0: Was war da los im Kölner Ausländeramt vor knapp 2 Jahren? Das Amt soll auf eine Liste mit Ausreisepflichtigen nicht reagiert haben, darunter auch Straftäter. Hat sie so Abschiebungen verhindert? Heute gab es eine Reaktion der Stadt Köln.
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0: Hallo und guten Abend, freue mich, dass Sie bei uns sind. Die Liste hat es in sich. Sie kam aus Coesfeld von der zentralen Ausländerbehörde und darauf standen die Namen von Ausreisepflichtigen in Köln, auch von Straftätern. Der Hintergrund: geplante Abschiebeflüge mit freien Plätzen. Im Kölner Ausländeramt ist diese Liste auch angekommen, aber dann passierte offenbar nichts. Jetzt hat sich die Stadt Köln dazu geäußert, was da aus ihrer Sicht schiefgegangen ist.
2: Teile der Coesfelder Liste. Insgesamt sind 471 Namen aufgeführt. Menschen, die ihren Ursprung in Südosteuropa haben und für die die Coesfelder Behörde Passersatzpapiere besorgen könnte. Eine Grundlage für eine mögliche Abschiebung. Auf der Liste steht auch der Name von Huso B. Diese Bilder zeigen ihn bei seinem letzten Prozess vor dem Kölner Amtsgericht im Mai dieses Jahr. Mehrfach war er bereits straffällig, mehrmals wurde er verurteilt. In Deutschland durfte er trotzdem bleiben. Er hat 8 Kinder, eine Abschiebung ist somit schwierig. Die Liste aus Coesfeld erreichte das Kölner Ausländeramt im November 2024. Doch dort ist mit der Liste nicht viel geschehen. Heute sagt die Stadt in einem Hintergrundgespräch, die Kommunikation der Kölner Ausländerbehörde zur Coesfeld-Liste war missverständlich und unglücklich. Die Prüfung der Einzelfälle läuft und wir zeigen, ob es weiteren Verbesserungs- und Nachsteuerungsbedarf gibt. Die Stadt teilt zudem mit, dass es dennoch in den vergangenen Jahren Abschiebungen auch von Straftätern gab. Die Liste aus Coesfeld, die als Unterstützung gemeint war, rutschte aber durch. Die Stadt sagt heute auch, dass sie sich den Fall von Huso B. noch einmal genauer ansehen wird.
0: Ja, was ist da passiert mit dieser Coesfeld-Liste bei der Stadt Köln? Mein Kollege Jochen Hilgers ist bei mir. Jochen, die Stadt hat Aufklärung versprochen. Wie ernst meint die Stadt das?
3: Ich glaube, die Stadt meint das sehr ernst. Die Stadtdirektorin Dörte Diemert ist damit befasst. Die muss sich jetzt durch Aktenberge fressen. Das sind Vorgänge, die mehr als 1,5 Jahre zurückliegen. Das ist kein leichtes Unterfangen. Die Stadtdirektorin muss in 1,5 Wochen auch den Haushalt einbringen. Die ist also momentan nicht zu beneiden. Aber dass wirklich Aufklärung gewünscht ist innerhalb des Hauses, ist sehr klar. Der Oberbürgermeister Thorsten Burmeester, der gerade in Urlaub ist, hatte das vor seinem Urlaub schon gesagt. Also so geht es jetzt nicht. Da müssen wir wirklich die Hintergründe ermitteln. Und man muss natürlich sagen, es geht immer um die Vorgängerregierung. Es gab eine andere Oberbürgermeisterin und es gab auch eine andere Stadtdirektorin, die damals in Verantwortung waren. Da tut Aufklärung vielleicht nicht ganz so weh.
0: Schauen wir mal auf den November 24. Das war wenige Monate nach dem islamistischen Anschlag in Solingen. Dann kommt diese Coesfeld-Liste nach Köln. Was ist dann passiert? Was ist da los gewesen im Ausländeramt?
3: Das ist wirklich relativ schwierig zu beantworten. Diese Coesfelder Liste kommt ins Haus und man muss sich diese aufgeregte Stimmung damals noch mal ein bisschen vor Augen führen. Die Abschiebeflieger waren leer und Coesfeld wollte einfach wissen, ihr habt so viele Ausreisepflichtige in Köln, was geschieht da, was macht ihr da? Jetzt ist diese Liste aber, wie man das so im Bürokratendeutsch sagt, quer ins Haus gekommen. Also Coesfeld hat sich direkt an die Kölner Ausländerbehörde gewandt, nicht den üblichen Weg genommen über Ministerium, Bezirksregierung hin zum Ausländeramt. Und da war man plötzlich völlig irritiert im Ausländeramt. Mit sowas geht man ja nicht um. Was wollen die da? Queres Einschreiten hier mitten in unserer Arbeit. Und dann haben die Bezirksregierung angerufen. Was soll man denn jetzt machen? Dann hat die Bezirksregierung gesagt, wir rufen jetzt mal im Ministerium an. Und welche Antwort da gefallen ist, lässt sich nicht ermitteln.
0: Wollte das Kölner Ausländeramt Abschiebungen verhindern?
3: Ich glaube, dass die Abschiebungen, die dann vorgenommen worden sind, sowieso vorgenommen worden wären, dass die Coesfelder Liste da keinen großen Einfluss hat. Es lässt sich übrigens momentan nicht ermitteln, ob Menschen von der Coesfelder Liste tatsächlich abgeschoben worden sind. Das ist eigentlich eine relativ leichte Frage, aber es gibt bisher keine Antwort darauf. Vielleicht schafft es Dörte Diemert, da in den Akten etwas zu finden, das uns dann weiterbringt. Denn das ist eigentlich wirklich entscheidend, dass man weiß, Liste kommt rein, wird bearbeitet und das sind die Ergebnisse. Das muss eigentlich geleistet werden. Das muss die Öffentlichkeit auch erwarten dürfen.
0: Die eine Behörde will Abschiebungen ermöglichen, die andere reagiert nicht richtig. Wie würdest du den Fall nach aktuellem Stand einordnen?
3: Ich finde, es ist kein Ruhmesblatt für die Ausländerbehörde in Köln. Ich habe allerdings auch in anderen Ausländerämtern in der Region und in Nordrhein-Westfalen nachhören lassen. Besonders ergiebig ist diese Coesfelder Liste sicher nicht umgesetzt worden. In Essen zum Beispiel hat es keine einzige Abschiebung gegeben. In Düsseldorf laut Liste 2. Das ist nun auch nicht gerade riesig. Das heißt, die Kölner sind da nicht allein auf weiter Flur.
0: Sagt mein Kollege Jochen Hilgers. Jochen, danke für die Einordnung.
3: Gerne.
0: Ja, die Nachricht hat viele Menschen in Köln sehr bewegt. Am Montag ist Kölns ehemaliger Oberbürgermeister Fritz Schrammer nach schwerer Krankheit im Alter von 78 Jahren gestorben. Seitdem haben viele Wegbegleiter auf allen Kanälen ihre Erinnerungen an Fritz Schrammer geteilt, an diesen nahbaren und warmherzigen Mann, der zuerst Mensch und dann Politiker war. Und auch im Rathaus konnten sich die Kölnerinnen und Kölner heute von ihm verabschieden.
4: Köln trauert um den früheren Oberbürgermeister Fritz Schrammer. Vor dem historischen Rathaus hängt eine schwarze Trauerschleife am Fahnenmast. Im Gebäude können Bürgerinnen und Bürger in einem Kondolenzbuch Abschied nehmen.
5: Ich leite in Köln viele Chöre. Mit dem Jugendchor St. Stephan und mit den Lucky Kids hatte ich viele Momente, wo wir ihm begegnet sind. Und wo er auch immer auf die Kinder und Jugendlichen zugegangen ist, sie mit der Hand abgeklatscht hat nach dem Auftritt. Und das war immer sehr sympathisch und das war, glaube ich, auch immer sehr authentisch und echt.
4: Wenn er die Möglichkeit hätte, ihn noch einmal wiederzusehen, würde er ihm gerne Folgendes sagen.
5: Lieber Fritz, du warst ein Herzensmensch und ein echter Kölscher. Und deswegen, ich kann nicht so gut Kölsch, aber ich würde sagen, leben Fritz, machet Jod und wir sehen uns wieder.
4: Schrammer war von 2000 bis 2009 Oberbürgermeister. Viele verbinden mit ihm die Fußball-WM, den Karneval, den Einsturz des Stadtarchivs und den Weltjugendtag. Die Menschen in der Kölner Innenstadt loben ihn besonders für seine offene Art und seine Ehrlichkeit.
6: Wir haben damals den plötzlichen Tod seines Sohnes unmittelbar mitbekommen und das hat uns sehr bewegt. Wir haben ihn immer wahrgenommen als ein kölsches Original, dem es gelungen ist, die Stadtgesellschaft auch in weiten Teilen zusammenzuhalten.
7: Wir hoffen, dass er trotzdem ein erfülltes Leben hat und ich glaube, die Liebe der Kölner zu ihm, das war, glaube ich, sein Lebenselixier und schade, dass er jetzt schon gehen musste.
4: Fritz Schrammer wurde 78 Jahre alt. Die Kondolenzbücher liegen noch bis Ende der Woche im historischen Rathaus und im spanischen Bau aus.
0: Und bei uns geht's weiter mit Bruchbuden statt Hochglanzwohnungen. Vor dem Kölner Landgericht begann heute der Prozess um einen mutmaßlichen Immobilienbetrug in Millionenhöhe. Angeklagt sind vier Männer und eine Frau. Sie sollen sanierungsbedürftige Häuser gekauft, oberflächlich renoviert und anschließend mit gefälschten Unterlagen deutlich überteuert weiterverkauft haben. Es soll um insgesamt 11 Immobilien gehen, darunter auch Objekte in Köln. Haben Sie das auch gerochen? Besonders heute Morgen ist es vielen sofort aufgefallen. In Köln und drumherum und sogar bis ins Oberbergische konnte man heute noch den Geruch von Qualm wahrnehmen. Rauch, der offenbar aus dem Waldbrandgebiet in Ostbelgien stammt, vom Hohen Venn. Der Regen heute hat dann die Luft wohl etwas gereinigt. Näher dran an der deutsch-belgischen Grenze ist die Rauchbelastung aber noch deutlich höher.
8: Das ist kein Nebel, sondern Feuerqualm aus dem Hohen Venn, der schon seit Tagen von Belgien nach Deutschland zieht. Eine Belastung für die Menschen an der Grenze, wie hier in Monschau, deren Alltag dadurch stark eingeschränkt ist.
9: Ich gehe nicht nach draußen. Ich gehe schon mal kurz raus, halt meine Nase raus. Und wenn es dann noch riecht, gehe ich wieder ganz schnell rein.
10: Eins, was wir gemacht haben, wir haben unsere Enkelkinder aus dem Rauch rausgetan, bei Verwandten untergebracht.
8: Laut Amt für Bevölkerungsschutz ist der Rauch in weiten Teilen von NRW zu riechen. Vor gesundheitlicher Belastung wird vor allem in Monschau gewarnt. Von dort heute gute Nachrichten. Die 30 evakuierten Bewohnerinnen und Bewohner können in ihre Häuser zurück. Die Feuerwehr kommt im Hohen Venn gut voran, denn das Wetter macht mit.
11: Das Wetter ist echt heute sehr positiv gestimmt. Wir haben zwar noch immer starke Windböen aus Westen kommend, die das Feuer immer wieder mal auflodern lassen. Aber wir sind da gut gerüstet für und halten unsere Linie.
8: Auch NRW-Innenminister Herbert Reul war heute vor Ort, vor allem um Danke zu sagen, den Einsatzkräften und den Freiwilligen für die Unterstützung.
12: Wir sind ja als Deutsche noch relativ überschaubar betroffen. Wir machen einen riesen Abwehrkampf, muss man sagen. Hier wird alles verteidigt mit Maus und Fagen. Aber ob das auch am Ende reicht, wird man sehen. Aber ich finde es eine riesige Leistung.
8: Und man ist auch weiter vorbereitet auf ein mögliches Feuer. Erst in der Nacht hatte die Feuerwehr bei Monschau diese mobilen Wassertanks aufgestellt, damit im Fall der Fälle schon genug Löschwasser vor Ort ist.
0: Immerhin. Und jetzt zurück nach Köln. Es ist eine der wichtigsten Kölner Straßen, um in die Stadt rein oder wieder rauszukommen. Die Luxemburger Straße. Seit einem Jahr gilt da Tempo 30, um die Lärmbelastung für die Anwohner zu reduzieren. Aber so richtig viel bringt das bisher nicht. Und deshalb ist es gut möglich, dass die Stadt demnächst noch mehr gegen den Verkehr und gegen den Lärm auf der Luxemburger unternehmen muss.
2: Jetzt in den Sommerferien ist es vergleichsweise ruhig auf der Luxemburger Straße. Wer sich hier aber an das vorgeschriebene Tempo 30 hält, ist noch immer eine Ausnahme. Die meisten überholen, manche mit deutlich höherer Geschwindigkeit. Die Stadt Köln stellt gelegentlich Blitzcontainer auf, die Polizei lasert ab und zu an der Luxemburger Straße und auch die Anwohnerinitiative für weniger Lärm überprüft, wie viele Autofahrer das Tempolimit befolgen.
13: Allerdings halten sich nach wie vor ungefähr 2/3 der Autofahrenden nicht an die neue Höchstgeschwindigkeit von Tempo 30. Also hier sind weitere Maßnahmen nötig für den Verkehrslärmschutz, aber auch für die Verkehrssicherheit nach wie vor.
2: Dass Tempo 30 nicht ausreicht, um die Lärmgrenzwerte einzuhalten, war von vornherein klar. Deshalb hatten die Bezirksvertretungen in Köln-Lindenthal und in der Innenstadt die Stadtverwaltung beauftragt, die Wirkung einer Fahrradspur zu untersuchen. Es soll geklärt werden, ob das Lärmproblem gelöst wird, wenn Autos hier nur noch auf einer Spur fahren dürfen. Unter Anwohnern gehen die Meinungen dazu auseinander.
14: Auf der Luxemburger Straße finde ich das auf jeden Fall sehr sinnvoll. Weil Sie sehen ja selber, es ist ja eine Hauptverkehrsader in Köln auch. Und als Radfahrer fühlt man sich da nicht sehr sicher, wenn man neben den Autos einfach so herfährt.
15: Und wenn das Ganze sich jetzt noch verengt, finde ich das eigentlich nicht so gut. Wir sind eigentlich viel mit dem Auto auch unterwegs und es ist ja nun mal die Ein- und Ausfahrstraße. Andererseits kann ich es auch nachvollziehen, weil natürlich viele Fahrräder unterwegs sind und gerade die ganzen Lastenräder und alles natürlich auch ihren Platz brauchen. Aber auf der Luxemburger finde ich es trotzdem schwierig.
10: Ist zwar dann ein bisschen Behinderung für die Autofahrer, andersrum für die Fahrradfahrer wieder alles frei. Dann. Also ich finde das okay.
2: Das Problem, allein die Untersuchung, inwieweit eine Fahrradspur Lärm reduziert, soll etwa 270.000 Euro kosten. Bei knappen Kassen halten nur unter anderem CDU und FDP die Ausgabe nicht für gerechtfertigt. Es gibt bei einigen die Hoffnung, dass sich das Lärmproblem von alleine löst, wenn mehr leise E-Autos auf den Straßen unterwegs sind, also besser abwarten.
13: Aus dem Lärmaktionsplan der Stadt Köln aktuell geht hervor, dass Elektroautos ab 25 km/h eben genauso laut sind wie Verbrennermotoren. Denn ab 25 km/h ist das Abrollgeräusch die primäre Lärmquelle und nicht das Motorengeräusch wie bei Verbrenner. Das heißt, beim Anfahren an Ampeln sind Elektroautos definitiv leiser als Verbrenner. Aber auf der Strecke ab 25 km/h ist das Problem das gleiche.
2: Nun also Untersuchung zur Fahrradspur ja oder nein? Darüber soll Ende September der Mobilitätsausschuss des Kölner Stadtrates diskutieren. Das Problem? Der Stadtverwaltung drohen Klagen von Anwohnern, wenn sie nichts weiter unternimmt, um die Lärmgrenzwerte zu erreichen. Auf der anderen Seite drohen Klagen von Verkehrsteilnehmern, die ihre Rechte verletzt sehen. Die Stadt kann vor Gericht nur bestehen, wenn sie durch eine Studie nachweisen kann, dass ihre künftigen Maßnahmen auf der Luxemburger Straße gerechtfertigt sind.
0: Tja, das klingt schwierig. Wie geht's also weiter auf der Luxemburger Straße? Kann ich jetzt Roman Suthold fragen, Mobilitätsexperte beim ADAC. Schönen guten Abend, Herr Suthold. Gehen wir mal die Möglichkeiten durch. Wie wäre es, wenn die Stadt Köln da ein paar Blitzer aufstellt und die Menschen tatsächlich nur noch Tempo 30 fahren?
16: Ja, das würde sehr wahrscheinlich helfen, dass die Geschwindigkeitsvorgabe eingehalten wird. Aber wir werden am Ende des Tages den Lärmschutz nicht so einhalten, wie das vom Gesetz her vorgegeben ist. Also die Tempo 30 alleine bringt gar nichts. Man muss eigentlich ein Bündel von Maßnahmen wählen, um dann wirklich auf einer Hauptverkehrsstraße wie die Luxemburger Straße die Lärmwerte einhalten zu können.
0: Was hatten Sie denn grundsätzlich auch für Tempo 30 auf so einer Straße?
16: Wir haben das sehr kritisch gesehen, weil die Luxemburger Straße wurde ja auch im Beitrag gesagt, hat eine Bündelungsfunktion, ist eine Ausfallstraße, soll eigentlich das Umland mit der Innenstadt verbinden und den Durchgangsverkehr bündeln. Jetzt, wo Tempo 30 gilt, wird der im Zweifel über Navigationsgeräte auch über Seitenstraßen oder andere Stadtteile abgeleitet. Und das ist aus unserer Sicht kontraproduktiv.
0: Ich ahne, dass Sie dann auch von der Fahrradspur auf jeder Seite nicht begeistert sind. Was halten Sie davon?
16: Das wird ein Problem werden, weil die Kapazitäten faktisch halbiert werden an vielen Kreuzungen. Und das sorgt dann für Stop-and-Go-Verkehr. Und Stop-and-Go-Verkehr ist kontraproduktiv für den Lärmschutz. Also das ist eigentlich nicht das ursprüngliche Ziel, wird damit eigentlich nicht unterstützt.
0: Okay, da bin ich jetzt mit meinen Ideen am Ende. Was schlagen Sie vor?
16: Es gibt ja auch andere Städte, die Hauptverkehrsstraßen haben. Die haben beispielsweise Förderprogramme für Lärmschutzfenster. Oder Flüsterasphalt wird verbaut. Das ist natürlich sehr teuer, muss man auch ehrlich sein.
0: Ja.
16: Aber meiner Meinung nach sollte man ehrlich sein und auch mal über Maßnahmen von der KVB reden, weil die Stadtbahn an der Stelle auch sehr laut ist. Und es gibt da Maßnahmen, die aus meiner Sicht nicht so teuer sein müssen, beispielsweise Grüngleise.
0: Aha, oder was bringt das?
16: Das absorbiert sozusagen den Lärm zum Teil und kann helfen, auch den Lärm insgesamt zu reduzieren. Deswegen, ich würde da offen dran gehen, ein Bündel an Maßnahmen wählen, nicht fokussiert alleine auf den Kfz-Verkehr. Das bringt am Ende nicht viel.
0: Heißt, was für ein Bündel würden Sie der Stadt jetzt raten? Was soll sie tun?
16: Als erstes sollte man wirklich dieses Lärmgutachten, was auch angesprochen worden ist, was sehr teuer ist mit 270.000 Euro, was aber auf dem langen Abschnitt, den wir da untersuchen, absolut gerechtfertigt ist, weil es wirklich sind sehr viele Kreuzungen, die da untersucht werden müssen, damit wir mal auch über Fakten reden. Ich kann Ihnen noch nicht mal sagen, wie viele Fahrzeuge genau jeden Tag über die Luxemburger Straße fahren. Es stehen Zahlen zwischen 28.000 und 18.000 im Raum, aber die Stadt hat in den letzten Jahren gar keine Zählungen mehr vorgenommen. Da würde man schon sehr viel haben, wenn wir wissen würden, ob da die 20.000 Kfz überschritten werden oder nicht.
0: Kurz noch, inwieweit muss man als Anwohner der Luxemburger Straße Verkehrslärm in Kauf nehmen?
16: Sehr wahrscheinlich, wenn man hingezogen ist, wusste man, dass es laut wird. Aber wir müssen natürlich auch den Gesundheitsschutz der Anwohner im Blick halten und im Zweifel die betroffenen Anwohner auch unterstützen, dass sie sozusagen dem Lärm nicht ausgesetzt sind.
0: Sagt Roman Suthold vom ADAC. Danke für Ihre Einschätzung.
16: Gerne.
0: Und jetzt weiter mit dieser Meldung. Die Abfallwirtschaftsbetriebe in Köln appellieren, Lithiumbatterien fachgerecht zu entsorgen, weil die Batterien Brände auslösen können. Zuletzt geriet deshalb ein Müllwagen der AWB mitten in der Kölner Innenstadt in Brand. Für die Löscharbeiten musste der gesamte Inhalt des Wagens auf die Straße gekippt werden.
4: Lithiumbatterien stecken nicht nur in Smartphones oder E-Bikes, sondern auch in vielen kleinen Alltagsgegenständen. Zum Beispiel in blinkenden Kinderschuhen oder singenden Glückwunschkarten. Werden die Batterien beschädigt oder kommen mit Wasser in Berührung, können sie sich leicht entzünden. Deshalb sollten Lithiumbatterien nie im Restmüll entsorgt werden, warnt die AWB. Sie können in vielen Geschäften oder bei Wertstoffzentren abgegeben werden.
0: Und jetzt die Geschichte einer unglaublich tapferen Frau. Annika Brunkhorst reitet leidenschaftlich gern. Und das, obwohl sie seit etwas mehr als einem Jahr querschnittsgelähmt ist. Bei der Geburt ihrer Tochter gab es Komplikationen. Seitdem sitzt sie im Rollstuhl. Sie sitzt aber auch wieder im Sattel. Paradressurreiten gibt es jetzt auch bei der Reit-WM in Aachen. So weit ist Annika noch nicht, aber sie ist auf dem Weg. Wir haben sie beim Training in Frechen getroffen.
17: Einer Junge. Am Anfang war es komisch, ne? Es hat Überwindung gekostet und jetzt vertraue ich ihm aber.
18: Es ist erst 14 Monate her, seit Annika im Rollstuhl sitzt.
17: Komm her, klasse, du bist mutig.
18: Obwohl ihr Pferd Santiano riesig ist, geht sie so normal mit ihm um, wie es ihr möglich ist.
17: Also klar, in neuen Situationen und so, dann bin ich immer vorsichtig, weil es einfach so ist, dass ich nicht so schnell beiseite bin wie jetzt ein gesunder Mensch. Und ja, er macht das unfassbar gut mit. Also ich habe das Gefühl, er achtet total gut auf mich.
18: Hier im Paralympischen Trainingszentrum in Frechen lernt nicht nur Annika mit der Situation umzugehen. Auch das Pferd muss sich an den Rollstuhl gewöhnen. Reiten war schon immer Annikas Leidenschaft. Und Santiano gehörte ihr bereits seit ein paar Jahren, als sie nach der Geburt ihrer ersten Tochter querschnittsgelähmt wurde.
17: Ja, dann habe ich das erste halbe Jahr in einer Klinik verbracht, zum Glück mit meiner Tochter und meinem Mann zusammen. Und habe überhaupt gar nicht, ja, dieses Thema Reiten an mich rangelassen. Also das war für mich einfach weggesperrt. Ich habe auch gedacht, das ist sowieso alles vorbei. Klar, man ist total verloren. Man weiß nicht, wie soll das weitergehen, wie soll das funktionieren als Mama. Und dann natürlich auch mit dem Reiten, wie soll das funktionieren, wenn man keine Beine mehr hat.
18: Jetzt lernt Annika aber genau das, ihr eigenes Pferd wieder zu reiten. Dabei hilft ihr Trainerin Simone, aber auch Ehemann Niklas ist so oft dabei, wie es geht. Das Sportpferd Santiano muss natürlich ordentlich bewegt werden. Das macht die Trainerin. Sie reitet ihn anfangs warm. Was jahrelang völlig normal war, aufsteigen aufs Pferd, geht nur nicht mehr allein.
19: Es ist einfach super, weil ich weiß, dass ich ihr damit unglaublich was Gutes tue und sie eine gewisse Freiheit verspürt. Weil ich einfach weiß, dass das ihre Passion ist. Ne? Und das ist auch ein gutes Gefühl für mich. Deswegen ist das super schön.
18: Annika kann weder Beine noch Gesäß spüren oder bewegen. Deswegen sind einige Hilfsmittel notwendig. Zwei Gerten ersetzen die Beine, rechtes und linkes Bein, um die Kommandos zu geben.
17: Dann habe ich hier so Klettis und unten besondere Steigbügel, in denen mein Fuß fixiert ist. Weil ansonsten ist es so, dadurch, dass ich keine Spannung in meinem Fuß habe, dass der Fuß aus dem Steigbügel rutschen würde. Genau. Und dann habe ich für mein Gefühl noch eine Sicherheitsweste an.
18: Wer hier im Paralympischen Trainingszentrum reitet, hat sportliche Ambitionen. Aber ob Annika jemals Paradressurturniere wie in Aachen reiten kann, wird man sehen.
20: Einmal gerade richten. Fleiß wieder. Bisschen mehr Fleiß.
18: Die beiden sind in einem halben Jahr auf jeden Fall sehr weit gekommen. Der Sport ist auch Therapie. Die Bewegung, die das Pferd macht, hilft Annika, ihr Becken zu bewegen. Die Muskulatur wird mobilisiert und auch die Organe arbeiten besser. Und dennoch, was es heißt, ohne Gefühl in den Beinen auf ein Pferd zu steigen, ist nur schwer vorstellbar.
17: Ja, also es kostet unfassbar viel Mut, aufzusteigen, jedes Mal wieder. Das wäre gelogen, wenn ich was anderes sagen würde, weil ich bin es gewohnt, mit funktionierenden Beinen zu reiten. Ich weiß, wie ich in Situationen reagiere. Und natürlich, wir kannten uns schon vorher, was ein ganz, ganz großer Vorteil ist, weil ich schon glaube, dass die Verbundenheit da ist und dass er das auch für mich macht.
18: Mit jedem Pferd geht das nicht, aber mit Santiano schon. Und in der Zeit mit Trainerin Simone hat Annika einen großen Schritt nach vorn gemacht.
0: Knapp zwei Wochen noch dauern diese Sommerferien. Es ist also noch genug Zeit, was zu unternehmen. Und wenn Sie im Moment nicht wissen, was, dann ist das gar kein Problem. Hier kommen unsere Tipps fürs nächste Wochenende.
8: Am Sonntag verwandelt sich der Innenhof der Schanzenstraße 28a in Köln-Mülheim bereits zum fünften Mal in einen vielseitigen Pop-up-Markt. Von 14 bis 22 Uhr mit 30 Ausstellern aus Köln. Dazu DJ-Auftritte, Live-Konzerte, Street-Food und einiges mehr bei freiem Eintritt. Kennen Sie die Weiße Siedlung in Köln-Seeberg? Das ist eine Wohnanlage, die in den 60er Jahren vom Architekten Oswald Matthias Ungers entworfen wurde. Genauso wie das Wallraf-Richartz-Museum in Köln. Anlässlich seines 100. Geburtstages widmet das Museum für angewandte Kunst dem international erfolgreichen Architekten die Ausstellung Architektur als Idee. Zu sehen am Wochenende zwischen 10 und 18 Uhr. Der Sommer endet so langsam, aber noch kann draußen gefeiert werden. Zum Beispiel am Samstag hier am Bleibtreusee mit einer Open-Air-Party neben der Wasserskianlage. Freut euch auf einen Tag voller Hausmusik direkt am Wasser zwischen Bäumen, Sonnenuntergang und hoffentlich sommerliche Atmosphäre. Um 15 Uhr geht's los und kostet 12 Euro. Licht in dunklen Zeiten heißt die Ausstellung im Kölner Museum Schnütgen. Sie zeigt eine kostbare Auswahl von Glasmalereien aus dem Kanjenko-Museum in Kiew. Die Werke werden zum ersten Mal außerhalb der Ukraine präsentiert. Insgesamt 30 Stück und passend zum Titel wird auch ein Buch vorgestellt, in dem es darum geht, in schwierigen Zeiten die Hoffnung nicht zu verlieren. Am Wochenende geöffnet von 10 bis 18 Uhr. Der Eintritt für Erwachsene kostet 6 Euro. Im Rahmen der Bergischen Radwoche gibt es am Sonntag eine kostenlose E-Bike-Tour für Erwachsene rund um die Wildtalsperre.
1: 35 Kilometer entlang der Anlage mit einzigartigen Aussichten auf das Gewässer mit insgesamt 600 Höhenmetern. Anmeldungen vorher beim Aggerverband.
0: So tickt NRW, so heißt unsere kleine Reihe zum 80. Geburtstag von Nordrhein-Westfalen. Und heute sind wir bei einer Frau, die Kräuter liebt und eine ganze Menge über Kräuter weiß. Ursula Stratmann aus Schwerte. Wir hatten einen Termin bei ihr am frühen Nachmittag und es gab auch noch ein Häppchen zu essen.
21: Ich bin ja auf dem Bauernhof groß geworden und ich kann kaum das Leben in großen Städten oder so aushalten. Und das ist wirklich meine Energiequelle, meine Kraftquelle, in dieser Natur sein und mich an dieser Schönheit auch erfreuen. Ah, das ist die Wegwarte. Also der koffeinfreie Kaffee wird aus dieser Wurzel gemacht. Und was würdet ihr jetzt für einen Geschmack erwarten?
22: Bitter.
21: Bitter. Ich möchte am liebsten, dass die wirklich diese Natur erstmal wieder kennenlernen und dass sie die Angst davor verlieren, dass sie selber was ernten können. Weil im Grunde haben unsere Vorfahren doch früher das alles gegessen. Und man kann doch wirklich eine unglaubliche Nahrungsdiversität schaffen, weil man doch mindestens 400 Kräuter hier essen kann.
23: Pflanzen liebt Ursula Stratmann seit ihrer Kindheit.
21: Ja, das war immer meine Freundin, die Natur, ne? Der Hund, die Hühner, die Molche, die Frösche, die Vögel, überhaupt da draußen zu sein.
23: Ein Leben ohne die Natur ist für sie unvorstellbar. Jeden Tag ist die 68-Jährige draußen. Wenn nicht in der Wildnis, dann in ihrem Garten in Schwerte. Alles, was hier wächst, landet bei ihr auf dem Teller, in der Hausapotheke oder auch im Badezimmer.
21: Also hier habe ich eine Handcreme, Haarwasser selbst gemacht, eine 7-Kräuter-Heilsalbe mit Walnuss, Lippenbalsam und ein selbstgemachtes Deo.
23: Ursula Stratmann hat tausende Bücher über Kräuter gelesen. Sie hat Biologie studiert, Pflegekräfte ausgebildet, als Umweltberaterin gearbeitet. Das alles gibt ihr Sicherheit, wenn sie ihr Wissen mit anderen teilt.
21: Die Leute wollen oft Zahlen, die wollen Vitamintabellen, die wollen Mineralstofftabellen, die wollen klinische Studien. Auch das kann ich alles liefern. Ich bin auf der einen Seite natürlich Biologin und auf der anderen Seite spüre ich auch, was für ein Frieden und eine schöne Energie so, also für mich gerade so eine Schönheit, eine schöne Blume, ein schöner alter Baum bedeutet. Also da ist ja mehr als nur die Wissenschaft. Jetzt mal eine Zauberpflanze. Und zwar ist das der Beifuß. Man kann das gut in so einem Krankenzimmer räuchern. Man kann es den Kindern, wenn sie schlechte Träume haben, übers Bett hängen. Das macht die schlechten Träume weg. Also das war schon immer ein Zauberkraut, übrigens in allen Kulturen der Welt.
23: Die Kräuterfrau mahnt aber auch zur Vorsicht.
21: Ich war 10, als ich die ersten Kräutertees gesammelt habe und habe meiner Oma dann einen Kräutertee gemacht aus diesem Rheinfarn. Und zum Glück hat sie ihn nicht getrunken, denn damit hat man entweder eine Abtreibung gemacht oder man hat Würmer ausgetrieben. Und heute gilt die Pflanze als giftig. Also ich wünsche, dass viele Leute wieder so diese Naturnähe finden und dass sie diesen Frieden im Wald, diese Ruhe, dieses Blätterrauschen genießen können, um sich da zu erholen.
0: So tickt NRW. Und jetzt schauen wir noch, wie unser Wetter tickt. Ein paar Tage lang bleibt dieser Sommer noch ein bisschen zurückhaltend. In der Nacht ziehen die letzten Regenwolken langsam ab. Ganz trocken bleibt es aber trotzdem nicht. Die Temperaturen sinken auf bis zu 14 Grad. Der Donnerstag startet freundlich mit viel Sonne und nur wenigen Wolken. Am Nachmittag ziehen aber wieder einzelne Schauer durch die Region bei Temperaturen bis zu 25 Grad. Und dann geht es so weiter. Am Freitag bleibt es überwiegend bewölkt. Dazu gibt es örtlich Schauer. Die Temperaturen so etwa bei 23 Grad. Samstag gibt es einen Sonne-Wolken-Mix. Die Höchstwerte dann bei 22 Grad. Am Sonntag zeigt sich die Sonne wieder häufiger bei Temperaturen bis zu 23 Grad. Soweit das Wetter bei uns. Ist okay, aber Jasmin und Sven aus Hamm wünschen wir jetzt etwas mehr Sonne. Die beiden fahren nämlich an die Nordsee auf einen 5-Sterne-Campingplatz. Immerhin, wir werden Camper, gleich hier im WDR-Fernsehen. Danke fürs Gucken.
3: Das Feuer beschäftigt uns noch immer in der Region, aber immerhin, die Feuerwehr im Hohenfenn spricht von einer soweit stabilen Lage. Es gibt aber weiterhin Brandherde und die haben direkte Auswirkungen auf die Gemeinden auf deutscher Seite.
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3: Und damit herzlich willkommen am Mittwochabend. Konsequenzen insofern.

0: drinnen, da würde man schon gerne mal lüften, ne? Im Haus, weil es auch so warm war die letzten Tage so, ne? Und sonst, ja, man kann es ja nicht ändern, ne? Es bleibt so, noch vielleicht noch ein paar Tage, ne?
1: Ich arbeite im Altenheim und für die alten Leute ist es natürlich ganz schlimm, dass sie jetzt die Fenster zulassen müssen und auch nicht raus können dann.
2: Da mache ich die Fenster zu und folge dem, was gesagt wird. Das ist einfach so. Das ist unser Fan. Und da sollen wir froh sein, dass wir das haben.
3: Es ist, glaube ich, für jeden ziemlich anstrengend. So allgemein, ne, dass das hier direkt in der Nähe ist, die Luft einfach allgemein schlecht ist. Na, gerade so mit den älteren Leuten.
4: In der Gemeinde Röhrchen ist dagegen heute kein Brandgeruch festzustellen. Noch am Wochenende haben hier Kontrollmessungen stattgefunden. Ergebnis: keine Luftverschmutzung. In der Gemeindeverwaltung ist man froh, dass die Kommune dieses Mal verschont bleibt, obwohl ihre geografische Lage kritisch ist.
5: Wir liegen im gleichen Wald wie das Hohe Venn, im gleichen Wald wie der Hürtgenwald. Das ist ein Waldstreifen, der sich von Südwest nach Nordost zieht. Und 12 Kilometer bis zum Brandherd im Hürtgenwald, 12 Kilometer in die andere Richtung bis zum Brandherd Barack Michel und Röhrchen genau in der Mitte. Das ist schon sehr eindrücklich und bedrückend.
4: Wie überall hofft man auch in der Gemeinde Röhrchen, dass das Feuer im Hohen Venn in den nächsten Tagen nachlässt. Ein großer Helfer könnte der Regen sein. In Röhrchen blickt man aber auch schon weiter. Die aktuellen Waldbrände würden eines zeigen: es müsse mehr in den Brandschutz investiert werden. Für rund 11 Millionen Euro will die Kommune ein neues Feuerwehrgerätehaus bauen und setzt dabei auch auf die Landesregierung.
5: Ich habe gerade gestern dem Ministerpräsidenten einen Brief geschrieben, um auf dieses Projekt nochmal aufmerksam zu machen und auch darauf hinzuweisen, dass es eben überhaupt gar keine Förderung für Feuerwehrgerätehäuser im ländlichen Raum gibt. Und gerade bei Kommunen mit großen Waldflächen ist das ein Thema, über das man reden muss.
4: Land und Bund stehen nach diesen fürchterlichen Waldbränden mit in der Verantwortung, mehr Geld für die Feuerwehren bereitzustellen.
6: Wir bleiben im Hohen Venn. Jetzt sind wir aber in Zurbrot. Mein Kollege Pierre Diekmanns steht da gerade an der Einsatzzentrale. Also wir haben es ja auch gerade eben im Film schon gehört. Die Feuerwehr im Hohen Venn, die spricht von einer soweit stabilen Lage. Und das ist wirklich das Ergebnis von 6 heftigen Einsatztagen. Pierre, wie geht es den Feuerwehrleuten nach dieser wirklich extremen Belastung und auch Dauereinsatz?
7: Ja, so gut wäre wahrscheinlich etwas übertrieben, aber die Stimmung ist doch eine völlig andere als noch in den vergangenen Tagen. Gerade mit Blick auf die Erfolge, die man hier in den vergangenen Tagen und wahrscheinlich auch Stunden erzielen konnte, auch mit Hilfe des Wetters. Man sieht es vielleicht, die Wolken sind wieder aufgezogen und alles ist etwas nass hier draußen. Aber wir stehen hier an der Halle gerade in Surbrot in dem Dorf, da wo das Einsatzzentrum sich befindet und da wo sich die Feuerwehrleute etwas ausruhen können von den Strapazen. Die kommen einfach hierhin zurück, wenn sie aus dem Einsatz zurück sind. Hier gibt es eine Stärkung. Das belgische Rote Kreuz, das hat hier gerade eben ganz jede Menge Wasser rangebracht und auch ganz große Bottiche voll mit warmen Nudeln. Also es gibt hier eine Stärkung. Auch den kompletten Tag über gibt es hier Süßkram, es gibt Gebäck, süße Getränke. Und eigentlich haben die Verantwortlichen uns gebeten, da nicht reinzugehen, einfach damit sich die Feuerwehrleute da in Ruhe ausruhen können. Aber weil das Wetter jetzt so schlecht ist, haben sie eine Ausnahme gemacht. Und deswegen würde ich sagen, wir gehen die paar Schritte einmal hier rein und zeigen ihnen das. Hier links sieht man übrigens die Nudeln, von denen die ich gerade eben angesprochen habe. So, und wenn wir die paar Meter hier weitergehen, hinter uns, da stehen jede Menge Getränke, Energiegetränke, einfach um nochmal die nötigen Kraftreserven aufzutanken. Denn wir haben es angesprochen, dieser Kampf, der geht ja weiter. Die Feuer sind inzwischen zwar so weit, hat man die im Griff, dass sie sich nicht weiter ausbreiten. Aber in diesem Gebiet, was man im Griff hat, da wird weiter gegen die Flammen gekämpft. Wir haben es ja auch angesprochen, das Hohe Venn, das ist ein Moor. Da kann man teilweise gar nicht stehen. Die Feuerwehrleute, die müssen trotzdem zu Fuß da rein und diese schweren Schläuche transportieren. Und ich glaube, wenn wir mal hier runterschauen, dann sieht man, was das auch für eine, ja, im wahrsten Sinne des Wortes, Drecksarbeit ist und was die Feuerwehrleute hier tatsächlich leisten. Das ist ein richtiger Knochenjob. Die müssen da teilweise, wie gesagt, mit diesen schweren Schläuchen rein. Die versuchen mit schwerem Gerät, die Bäume aus dem Boden rauszureißen, um Löschwasser in den Boden zu pumpen, weil das Feuer ja unterirdisch weiter brennt. Also die Herausforderungen, die sind groß und trotzdem ist die Stimmung hier eine andere, habe ich das Gefühl, denn es entwickelt sich in eine positive Richtung. Und das Schöne ist, wenn man uns hier mal so in diesem Raum so ein bisschen umschaut, wir wollen das natürlich nur so machen, dass wir die Feuerwehrleute hier nicht stören. Aber man hört hier heute auch mal wieder ein Lachen und man hört mal wieder Feuerwehrleute, die sich in den Arm nehmen, die mal auch wieder einen lustigen Spruch auf den Lippen haben. Also die Stimmung ist eine andere, auch wenn der Brand weiterhin nicht unter Kontrolle ist und die Herausforderungen weiter groß sind.
6: Pierre, also es ist auf jeden Fall

0: Schon mal ein schöner Einblick, den man so auch wirklich selten bekommt. Aber wie steht es denn gerade um den Brand aktuell? Es regnet ja sehr, es gibt ja auch eine Unwetterwarnung. Was heißt das jetzt für die nächsten Tage?
1: Ja, es ist eigentlich genauso wie in den letzten Tagen auch. Der Regen, der hilft natürlich, gerade, glaube ich, diese abgebrannten Flächen weiter nass zu halten. Aber er ist natürlich auch eine große Herausforderung, denn er macht natürlich die Arbeit für die Feuerwehrleute auf der anderen Seite auch wieder schwieriger. Insbesondere immer, wenn aus der Luft gelöscht werden muss, dann ist das schwierig, weil die Helikopter dann eine schlechte Sicht haben, auch die Flugzeuge. Aber insgesamt kann man, glaube ich, doch sagen, dass sich das hier weiter in eine positive Richtung entwickelt. Man hat den Brand aktuell soweit, ich habe es angesprochen, im Griff, dass er sich nicht weiter ausbreitet. Aber es wird wahrscheinlich trotzdem noch weiterhin Tage, Wochen, wenn nicht vielleicht sogar Monate dauern, um diesen Brand dann vollständig in den Griff zu bekommen. Und trotzdem ist hier heute ein weiterer Schritt in Richtung Normalität hier im Hohen Venn getan.
0: Dankeschön, Pierre, für die Updates dazu. Ja, und zu den Bränden gibt es auch mal eine gute Nachricht. Die Evakuierung der zwei Straßenzüge in Kalterherberg und auch in den zwei belgischen Dörfern Küschelscheid und Laikaul wurden aufgehoben.
2: Der Tag hatte schon gut begonnen, denn der Rauch war so weit abgezogen, dass die Helikopter und Löschflugzeuge endlich wieder hocheffektiv mit gegen das Feuer kämpfen können. Dann die gute Nachricht, die Messwerte der Luft sind so gut, dass die evakuierten Bewohner offiziell nach Hause dürfen.
3: Ab sofort sind alle Straßensperrungen für die Bevölkerung in diesem Bereich aufgehoben und sie können wieder aufs Sofa nach Hause kommen.
2: Der Brand im Hohen Venn ist weiterhin eingekesselt von den Einsatzkräften.
3: Wir haben mittlerweile, muss man sich wie ein L vorstellen, wo das Feuer gestern drauf zulief. Den Boden des Ls haben die flämischen Kräfte in der Nacht bekämpft. Und wir den langen Streifen, den konnten wir absolut halten. Solange nicht mehr Windböen bis 90 km/h oder sowas kommen, bin ich mir da ziemlich sicher, dass wir den gehalten kriegen.
2: Heute Mittag schaut NRW-Innenminister Herbert Reul bei den Helfern in Kalterherberg vorbei. Er informiert sich über die Lage und die Arbeit und ist beeindruckt.
4: Was es auch zeigt, dass wir mehr Leute haben, die sich verantwortlich fühlen für sich und für andere, als wir immer quatschen. Wir quatschen von morgens bis abends darüber, wie schlimm das alles, wie fürchterlich die Lage ist, wie sich keiner sich kümmert und so. Nee, guck hier, da kümmern sich alle.
2: Spediteur Bernd Kreuz nutzt die Chance und spricht mit dem Minister über ganz konkrete Probleme. Es geht um Kupplungen von Fahrzeugen, die nicht zusammenpassen und die Wasserübertragung so erschweren.
5: Ich bin immer ziemlich zielorientiert und fokussiert. Wir haben das ein oder andere Problem gemerkt. Wir haben das festgestellt, wir haben es gelöst, hemdsärmelig, und ich finde, man sollte in der Nachbetrachtung jetzt hingehen und sagen, welche Sachen könnten, sollten wir ändern. Ich finde das wichtig, man kann ja da aus der Not eine Tugend draus machen irgendwo.
2: Ansonsten geht es für die Feuerwehr heute relativ normal weiter. Insgesamt sind 137 Helfer dabei. Für alle Leute, die sonst noch unterstützen wollen, hat die Stadt Monschau jetzt ein Spendenkonto eingerichtet.
6: Jetzt geht es natürlich auch darum zu gucken, wer bezahlt Benzin für die Fahrzeuge, die ganze Zeit durch die Gegend fahren. Und das ist sicherlich ein Punkt, der davon mit abgedeckt werden kann. Gerne auch, wenn es um die Jugendarbeit in der Feuerwehr geht, da sind wir natürlich auch sehr glücklich, wenn unsere Fördervereine da unterstützt werden können. Also da würden wir uns sehr über Unterstützung freuen.
2: Gegen Abend eine Unwetterwarnung. Starkregen und Gewitter für das Hohe Venn noch eine gute Nachricht. Noch ist die Feuerwehr gespannt, ob die Regenmenge für die Kollegen wirklich entlastend wird.
3: Wir erwarten heute Abend eine Regenfront. Genaue Mengen kann ich aktuell noch nicht sagen. Unser Wetterfrosch hier im Hause ist da fleißig am Recherchieren. Es wird von 10 Litern ausgegangen und das ist schon mal immer gut.
2: Mit vereinten Kräften kämpfen alle weiter, um das Feuer im Hohen Venn in den Griff zu kriegen. Und dann gibt es hoffentlich auch morgen wieder gute Nachrichten in diesen angespannten Zeiten.
0: Und wir wollen dazu nun auf belgischer Seite nachfragen. Ich schalte nun live, und zwar nach Sobrot, Francis Claude. Darf ich ihn da begrüßen, und zwar von der Feuerwehr in Kelmis. Herr Claude, wie ist denn die aktuelle Lage? Also wir haben schon gehört, das Feuer ist soweit stabil, es ist eine stabile Lage, aber wie weit sind Sie inzwischen bei der Eindämmung des Brandes?
7: Also im Moment können wir eigentlich nur sagen, dass es stabil ist. wirklich eingedämmt, wird Wochen, Tage auf jeden Fall, Wochen vielleicht noch länger dauern. Eben halt, weil wir hier in einem Hochmoor sind und eben halt der Torf auch in der Tiefe brennt. Und ja, das braucht auch nicht unbedingt Luft. Und das Problem ist, der Boden ist sehr, sehr trocken auf 10, 20, 30, vielleicht sogar 40 Zentimeter. Und das wird sich da durchziehen. Und das sieht man nicht und das kommt nach einigen Tagen an einer ganz anderen Stelle raus. Wir hatten vor dem Regen hier Wind. Und dann sind das wie Gäser, also da kommt dann wie so eine Flamme links oder rechts wieder aus dem Boden heraus. Also es ist sehr schwer zu sagen, dass wir es wirklich eingedämmt haben. Was wir haben, ist jetzt aktuell die Ausbreitung soweit unter Kontrolle.
0: Wir haben es ja gerade eben auch schon gesehen, es regnet ganz schön viel. Das erschwert zum einen Ihre Arbeit, weil die schweren Gerätschaften, die bleiben stecken. Zum anderen würde man ja denken, oh, das ist ja vielleicht jetzt auch eine gute Hilfe, der Regen, oder?
7: Also der Regen ist auf jeden Fall eine gute Hilfe. Er wird auf jeden Fall hier die größten Außenbrände jetzt mithelfen zu löschen. Der Nachteil ist aber auch schon, wie wir gesagt haben, der Boden ist seit Wochen knochentrocken. Und der Regen, der jetzt gefallen ist, reicht nicht aus, um eben halt die Tiefe zu erreichen in den Boden, um da auch tiefgreifend zu löschen.
0: Wie groß ist denn jetzt auch die Gefahr, dass Glutnester wieder aufflammen und sich daraus dann auch vielleicht nochmal ein größerer Brand entwickelt?
7: Also ich würde sagen, aktuell ist sie noch immer sehr hoch. Und das ist auch wirklich das Problem, dass wir haben. Neuer Windstoß, Änderungen in den Wetterlagen in den nächsten Tagen kann die Situation wieder verschärfen. Und das ist halt wirklich die Sorge, die wir jetzt in den nächsten Tagen, Wochen haben.
0: Seit dem Mittag können wieder Hubschrauber und auch Löschflugzeuge eingesetzt werden. Wie entscheidend ist denn diese Unterstützung aus der Luft, gerade jetzt für die Bereiche, die Sie am Boden kaum erreichen können?
7: Das ist auf jeden Fall eine sehr große Unterstützung. Man muss aber auch gut verstehen, dass Löschflugzeuge oder Löschhubschrauber eigentlich den Brand löschen vor Ort, aber nicht den Brand in der Tiefe. Das ist genauso wie Regen. Der oberflächliche Brand wird dadurch gelöscht, aber nicht den Brand in der Tiefe. Und das ist eben halt in dieser Periode das größte Problem. Der gleiche Brand, hätten wir den in März, April gehabt, wäre das ein Oberflächenbrand. Aber der Boden wäre dann in dem Augenblick so dermaßen feucht und nass gewesen, dass wir das dann wirklich mit den Löschhubschraubern hätten löschen können. Hier ist das ein Problem, dadurch, dass der Boden trocken ist und das halt in die Tiefe brennt.
0: Jetzt neigen wir uns ja auch dem Abend zu, der Nacht. Wie sieht denn die Arbeit dann bei Ihnen dann in, ja, gegen 22, 23, 24 Uhr aus?
7: Also auch hier geht es prinzipiell darum zu vermeiden, dass der Brand sich weiter ausdehnt, dass er wirklich an den Stellen eingehalten wird, wo wir auch diese Grenzen gemacht haben. Wir haben da auch an vielen, also wir können jetzt um den Brand herum, haben wir Feuerschneisen erstellt. Und das Ziel heute Nacht ist dafür zu sorgen, dass der auch wirklich diese Feuerschneisen nicht übersteigt. Natürlich durch den Regen ist das sehr hilfreich. Wenn es auch weiterhin so feucht bleibt, dann dürfte die Nacht eigentlich ruhig sein.
0: Herr Kloth, lieben, lieben Dank fürs Gespräch und weiter noch viel Erfolg bei Ihrer Arbeit und vielen, vielen Dank, dass Sie das auch machen. Dankeschön.
7: Danke. Schönen
0: Abend. Ja, und der Brand im Hürtgenwald ist jetzt unter Kontrolle, aber beschäftigt weiterhin die Einsatzkräfte. Glutnester müssen zugeschüttet werden. Der Brand soll nicht wieder neu entfachen. Aber wieso ist das überhaupt ausgebrochen, das große Feuer? Oft sind Menschen tatsächlich die Auslöser von großen Waldbränden. Und die Polizei NRW, die ermittelt nun nach der Ursache des Brandes und nimmt dabei Hilfe über das komplette Internet entgegen.
8: Der große Waldbrand im Hürtgenwald ist unter Kontrolle. Doch für die Polizei Düren fängt die Arbeit gerade erst an. Den ganzen Tag schon suchen sie nach möglichen Verursachern des Waldbrandes. Denn auch eine Brandstiftung lässt sich noch nicht ausschließen. Hilfe bekommen sie vor allem aus dem Netz. Seit einigen Tagen ist es möglich, der Polizei über die Internetseite nrw.hinweisportal.de Hinweise und Bildmaterial zukommen zu lassen.
9: Es sind bislang über 140 Hinweise eingegangen. Dazu gehören natürlich allgemeine Informationen, aber auch umfangreiches Bild- und Videomaterial. Da sind wir gerade dabei, jeden einzelnen Hinweis zu sichten und auszuwerten.
8: Solange die Ermittlungen andauern, bittet die Polizei auch weiterhin alle, die etwas gefilmt, gesehen oder gehört haben, um Mithilfe über das Hinweisportal.
0: Ein großes Event, das aktuell ja auch bei uns in der Region stattfindet, ist die Reit-WM. Und zum ersten Mal sind in Aachen auf einer Reit-WM Paradressurreiter mit dabei. Annika Brunkhorst, die freut das sehr. Sie selbst geht zwar nicht an den Start, aber sie sitzt seit 14 Monaten im Rollstuhl, ist nach einer langen Geburt mit schwerwiegenden Komplikationen querschnittsgelähmt. Sie hat nicht nur ein Kind, sondern zu diesem Zeitpunkt auch bereits ein Pferd. Und durch das Reiten hat Annika auch wieder eine Perspektive gefunden, denn auch Schwerstbehinderte sind Spitzensportler.
10: Einer Junge, komm her. Am Anfang war es komisch, ne? Es hat Überwindung gekostet und jetzt vertraue ich ihm aber.
11: Es ist erst 14 Monate her, seit Annika im Rollstuhl sitzt.
10: Komm her. Klasse, du bist mutig.
11: Obwohl ihr Pferd Santiano riesig ist, geht sie so normal mit ihm um, wie es ihr möglich ist.
10: Also klar, in neuen Situationen und so, dann bin ich immer vorsichtig, weil es einfach so ist, dass ich nicht so schnell beiseite bin wie jetzt ein gesunder Mensch. Und ja, er macht das unfassbar gut mit. Also ich habe das Gefühl, er achtet total gut auf mich.
11: Hier im Paralympischen Trainingszentrum in Frechen lernt nicht nur Annika mit der Situation umzugehen, auch das Pferd muss sich an den Rollstuhl gewöhnen. Reiten war schon immer Annikas Leidenschaft und Santiano gehörte ihr bereits seit ein paar Jahren, als sie nach der Geburt ihrer ersten Tochter querschnittsgelähmt wurde.
10: Ja, dann habe ich das erste halbe Jahr in einer Klinik verbracht, zum Glück mit meiner Tochter und meinem Mann zusammen und habe überhaupt gar nicht, ja, dieses Thema Reiten an mich rangelassen. Also das war für mich einfach weggesperrt. Ich habe auch gedacht, das ist sowieso alles vorbei. Klar, man ist total verloren. Man weiß nicht, wie soll das weitergehen, wie soll das funktionieren als Mama und dann natürlich auch mit dem Reiten. Wie soll das funktionieren, wenn man keine Beine mehr hat?
11: Jetzt lernt Annika aber genau das, ihr eigenes Pferd wieder zu reiten. Dabei hilft ihr Trainerin Simone, aber auch Ehemann Niklas ist so oft dabei, wie es geht. Das Sportpferd Santiano muss natürlich ordentlich bewegt werden. Das macht die Trainerin. Sie reitet ihn anfangs warm. Was jahrelang völlig normal war, aufsteigen aufs Pferd, geht nur nicht mehr allein.
12: Es ist einfach super, weil ich weiß, dass ich ihr damit unglaublich was Gutes tue und sie eine gewisse Freiheit verspürt. Weil ich einfach weiß, dass das ihre Passion ist. Ne? Und das ist auch ein gutes Gefühl für mich, deswegen ist das super schön.
11: Annika kann weder Beine noch Gesäß spüren oder bewegen. Deswegen sind einige Hilfsmittel notwendig. Zwei Gärten ersetzen die Beine, rechtes und linkes Bein, um die Kommandos zu geben.
10: Dann habe ich hier so Klettis und unten besondere Steigbügel, in denen mein Fuß fixiert ist. Weil ansonsten ist es so, dadurch, dass ich keine Spannung in meinem Fuß habe, dass der Fuß aus dem Steigbügel rutschen würde. Genau. Und dann habe ich für mein Gefühl noch eine Sicherheitsweste an.
11: Wer hier im Paralympischen Trainingszentrum reitet, hat sportliche Ambitionen. Aber ob Annika jemals Paradressurturniere wie in Aachen reiten kann, wird man sehen.
13: Einmal gerade richten. Fleiß wieder. Bisschen mehr Fleiß.
11: Die beiden sind in einem halben Jahr auf jeden Fall sehr weit gekommen. Der Sport ist auch Therapie. Die Bewegung, die das Pferd macht, hilft Annika, ihr Becken zu bewegen. Die Muskulatur wird mobilisiert und auch die Organe arbeiten besser. Und dennoch, was es heißt, ohne Gefühl in den Beinen auf ein Pferd zu steigen, ist nur schwer vorstellbar.
10: Ja, also es kostet unfassbar viel Mut aufzusteigen, jedes Mal wieder. Das wäre gelogen, wenn ich was anderes sagen würde, weil ich bin es gewohnt, mit funktionierenden Beinen zu reiten. Ich weiß, wie ich in Situationen reagiere. Und natürlich, wir kannten uns schon vorher, was ein ganz, ganz großer Vorteil ist, weil ich schon glaube, dass die Verbundenheit da ist und dass er das auch für mich macht.
11: Mit jedem Pferd geht das nicht, aber mit Santiano schon. Und in der Zeit mit Trainerin Simone hat Annika einen großen Schritt nach vorn gemacht.
10: Man sieht das, was man verloren hat und ganz, ganz schwer das, was man eigentlich noch kann. Und das war das erste Mal, wo ich gedacht habe, okay, da geht vielleicht doch noch was.

0: Und auch wenn wir natürlich hier in der Region viel an die Brände denken, lassen wir mal so ein bisschen Normalität zu und wir schauen aufs Wochenende bzw. auf das, was Sie da machen können. Wie klingt denn zum Beispiel eine kleine Wasserführung? Hm?
1: Bäche und Gewässer sind im Sommer so richtig interessant. Man kann sie auf eigene Faust erkunden oder bei einer Bachführung. Das Ökologische Zentrum Aachen bietet am Samstag um 15 Uhr eine Führung auf den Spuren von Wassermann, Pau und Kaiser-Friedrich-Park. Anmelden kann man sich bis Freitagnachmittag. Wie? Steht auf der Internetseite vom Ökologiezentrum Aachen. Schwimmen für Zwei- und Vierbeiner. Das ist am Badestrand Niedecken-Eschauel möglich. Hier liegt jeder gerne im Sand oder geht in den Ruhrsee. Egal ob Mensch oder Tier am Hundestrand. Wem es dann doch zu ungemütlich ist, der kann in die Beachbar gehen oder eine Runde Boot fahren. Die Saison am Badestrand Eschauel geht noch rund einen Monat. Die Band Franck Carducci aus Frankreich und seine fantastische Squad wollen die Rockfabrik in Überpalenberg zum Leuchten bringen. Am Samstag progressiver Rock und eine spektakuläre Bühnenshow, heißt es. Um 21 Uhr geht's in der Rockfabrik los. Ein lauer Sommerabend in Burtscheid. Etwas essen, was Kühles trinken, Freunde treffen. Ideal beim Afterwork-Markt. Am Donnerstag von 16 bis 22 Uhr direkt vor dem Jonastor. Mit besonderen Angeboten wie einem Cocktailwagen. Es ist schon der vorletzte Afterwork-Markt in Burtscheid in diesem Sommer. Die Umsonstkonzerte zur Reit-WM in der Aachener Innenstadt gehen weiter. Jeden Tag ein Knaller. Wie morgen mit Knallblech auf dem Markt. Am Sonntag dann zum Abschluss die Aachener Stimmungsmacher, das Lagerfeuer-Trio. Auch in der Sörs geht an diesem Tag die Weltmeisterschaft zu Ende.
0: Die Polizei Aachen fahndet nach diesem Mann, der im Verdacht steht, unerlaubt Aufnahmen in der NATO-Bunkeranlage in Linnich-Glimbach gemacht zu haben. Laut Behörden war er an einem Abend im April um die Anlage unterwegs. Dabei soll er Foto- oder auch Videoaufnahmen gemacht haben, auch von sicherheitsrelevanten Bereichen. Die Staatsanwaltschaft Köln hat deshalb eine Öffentlichkeitsfahndung erwirkt. Die Behörden wollen wissen, wer Angaben zu der Person machen kann. Und zum 80. Geburtstag von Nordrhein-Westfalen waren wir überall im Land unterwegs. Wir haben dabei 24 spannende Menschen getroffen und uns auch ihre Story angehört, geschaut, was sie so im Alltag begleitet. Und eine davon ist Ursula Stratmann aus Schwerte. Und das, was wir aus unseren Beeten im Garten rupfen, das ist für sie ein richtiger Schatz. Die Biologin ist seit Jahrzehnten jeden Tag in der Natur unterwegs und sammelt gezielt Kräuter, die sie dann verarbeitet. Und ich sag's Ihnen, das ist wirklich richtig faszinierend, was sie da macht. Und wer will, kann sich das bei einer Kräuterführung von ihr durchs Ruhrgebiet zeigen lassen.
2: Ich bin ja auf dem Bauernhof groß geworden und ich kann kaum das Leben in großen Städten oder so aushalten. Und das ist wirklich meine Energiequelle, meine Kraftquelle, in dieser Natur sein und mich an dieser Schönheit auch erfreuen. Ah, das ist die Wegwarte. Also der koffeinfreie Kaffee wird aus dieser Wurzel gemacht. Und was würdet ihr jetzt für einen Geschmack erwarten?
3: Bitter.
2: Bitter. Ich möchte am liebsten, dass die wirklich diese Natur erstmal wieder kennenlernen und dass sie die Angst davor verlieren, dass sie selber was ernten können. Weil im Grunde haben unsere Vorfahren doch früher das alles gegessen. Und man kann doch wirklich eine unglaubliche Nahrungsdiversität schaffen, weil man doch mindestens 400 Kräuter hier essen kann.
4: Pflanzen liebt Ursula Stratmann seit ihrer Kindheit.
2: Ja, das war immer meine Freundin, die Natur, ne? Der Hund, die Hühner, die Molche, die Frösche, die Vögel, überhaupt da draußen zu sein.
4: Ein Leben ohne die Natur ist für sie unvorstellbar. Jeden Tag ist die 68-Jährige draußen. Wenn nicht in der Wildnis, dann in ihrem Garten in Schwerte. Alles, was hier wächst, landet bei ihr auf dem Teller, in der Hausapotheke oder auch im Badezimmer.
2: Also hier habe ich eine Handcreme, Haarwasser selbst gemacht, eine 7-Kräuter-Heilsalbe mit Walnuss, Lippenbalsam und ein selbstgemachtes Deo.
4: Ursula Stratmann hat tausende Bücher über Kräuter gelesen. Sie hat Biologie studiert, Pflegekräfte ausgebildet, als Umweltberaterin gearbeitet. Das alles gibt ihr Sicherheit, wenn sie ihr Wissen mit anderen teilt.
2: Die Leute wollen oft Zahlen, die wollen Vitamintabellen, die wollen Mineralstofftabellen, die wollen klinische Studien. Auch das kann ich alles liefern. Ich bin auf der einen Seite natürlich Biologin und auf der anderen Seite spüre ich auch, was für ein Frieden und eine schöne Energie, so, also für mich gerade so eine Schönheit, eine schöne Blume, ein schöner alter Baum bedeutet. Also da ist ja mehr als nur die Wissenschaft.
3: Jetzt mal eine Zauberpflanze. Und zwar ist das der Beifuß. Man kann das gut in so einem Krankenzimmer räuchern. Man kann es den Kindern, wenn sie schlechte Träume haben, übers Bett hängen. Das macht die schlechten Träume weg. Also das war schon immer ein Zauberkraut, übrigens in allen Kulturen der Welt.
4: Die Kräuterfrau mahnt aber auch zur Vorsicht.
3: Ich war 10, als ich die ersten Kräutertees gesammelt habe und habe meiner Oma dann einen Kräutertee gemacht aus diesem Rheinfarn. Und zum Glück hat sie ihn nicht getrunken, denn damit hat man entweder eine Abtreibung gemacht oder man hat Würmer ausgetrieben. Und heute gilt die Pflanze als giftig.
2: Also ich wünsche, dass viele Leute wieder so diese Naturnähe finden und dass sie diesen Frieden im Wald, diese Ruhe, dieses Blätterrauschen genießen können, um sich da zu erholen.
0: Ja, und von den Kräutern geht's direkt mal in unser Mail-Postfach zu Ihren Zuschauerfotos. Dieter Quadflieg, der schickt uns eine Heuschrecke, die in Basweiler im Feld sitzt. Und Dagmar Brandt schickt diese blühenden Sonnenblumen, aber auch Sommerblumen, passend zum Wetter, auch mit ein paar Regentröpfchen an den Blüten. Lieben Dank. Wenn Sie auch noch Fotos haben, dann schicken Sie uns die doch gerne mal zu. Sind ja auch viel zu schade, dass sie nur in der WhatsApp-Familiengruppe gezeigt werden. Ne? Schicken Sie per Mail einfach an zuschauerfoto@wdr.de. Ne? Wichtig nur, denken Sie ans Querformat. So, und im Austausch hätte ich für Sie nun die Aussichten. In der Nacht gibt es örtlich noch weiteren Regen, teils auch Gewitter. Ansonsten ebbt der langsam ab. Temperaturen sinken auf 16 bis 14 Grad. In der Hocheifel werden 12 Grad erreicht. Zum Donnerstagvormittag gibt es neben Wolken auch noch ein bisschen Sonne. Es ist soweit trocken. Am Nachmittag setzt sich dann die Sonne durch. Regengüsse sind aber auch noch hartnäckig. Temperaturen erreichen 22 bis 24, in der Eifel 19 bis 21 Grad. Und wechselhaft geht es auch hier in Richtung Wochenende. Also ich denke, ein Schirm, der sollte immer irgendwie mit dabei sein. Am Freitag wechselnd bewölkt und einzelne Schauer, eventuell auch kurze Gewitter, rund 22 Grad. Am Samstag wolkig, einige Schauer örtlich mit Blitz und Donner. Und dazwischen gibt es auch noch Sonne, 21 Grad. Am Sonntag Sonne und Wolken im Mix, dabei meist trocken um 22 Grad. Und der Trend, ja, da gibt es ab und zu mal ein bisschen Regen, oft aber Wolken und ein bisschen Sonne. Werte sind tatsächlich auf normalem Sommerniveau. Das war's soweit von uns. Hier geht's jetzt um 20.15 Uhr im WDR-Fernsehen weiter mit unserer Doku Wir werden Camper. Diesmal begleiten wir Jasmin und Sven an die Nordsee. Und wir sind dann wieder morgen dabei um 19:30 Uhr, Lokalzeit aus Aachen. Tschüss, schönen Abend.
5: Paketzusteller leisten jeden Tag Knochenarbeit. Das geht bei vielen irgendwann auf die Gesundheit. Deshalb gab es für diese Paketboten in Düsseldorf heute Gesundheitstraining statt Pakete schleppen. Eine willkommene Abwechslung, die offensichtlich Spaß macht, vor allem aber Knie- und Rückenschmerzen vorbeugen soll. Dazu ist extra ein Gesundheitscoach heute auf die Arbeit gekommen.
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5: Schönen guten Abend, willkommen. Rund 6,7 Millionen Pakete stellt allein die DHL jeden Werktag in Deutschland zu. Die wiegen schnell mal bis zu 30 Kilo. Und klar, wir freuen uns, wenn das Paket bis zur Haustür oder sogar rauf in den 5., 6. Stock getragen wird. Für die Paketboten ist das schwere körperliche Arbeit, die auf die Gesundheit geht. Ein Gesundheitscoach soll nun zeigen, wie man Krankheiten vorbeugen kann. Denn der Alltag ist oft wirklich hart.
7: Zusteller Markus Campendong startet gerade seine Tour in Düsseldorf-Wittlar. Gleich das erste Paket wiegt 25 Kilo. Zum Glück hat er eine Sackkarre dabei. Früher hat er nur Briefe ausgetragen, seit Jahren sind es jetzt aber Pakete wie diese. Und das merkt der 58-Jährige.
8: Es geht natürlich enorm auf den Rücken, wie gerade dieses Paket. Das war jetzt zufälligerweise das erste Paket heute Morgen, dann geht es noch. Aber ich bin ja jetzt noch 5 Stunden unterwegs, habe noch einige schwere Pakete im Wagen. Und man merkt es natürlich dann auch.
7: Auch Agni Halili bereitet seine Tour vor, sortiert die Päckchen und Pakete im Zustellzentrum. Auch er hat immer häufiger Schmerzen in Bein und Knie. Beobachtet wird er von Gesundheitscoach Hanjo Fritsche. Er greift ein.
9: Gerade bei so großen Paketen ist es wichtig, dass wir so nah wie möglich den Körperschwerpunkt, also die Körpermitte, nur so nah wie möglich ans Paket bekommen.
10: Als er das Paket dann auch verschoben hat, leicht angehoben hat, da war er nicht nah genug an dem Paket dran. Und dann ist das natürlich eine ganz andere Hebelwirkung für die Wirbelsäule, für den unteren Rücken, für die Bandscheibe.
7: Auch wichtig, vor dem Paketeheben Muskeln vor denen in Vorspannung gehen. Am Morgen trainiert er mit den Zustellern verschiedene Rückenübungen. Viele der insgesamt 100 Beschäftigten hier machen mit. Fast jeder hat seine Wehwehchen.
11: Momentan habe ich Ellenbogenschmerzen. Der hat mir 4 Übungen gezeigt. Einmal so, ne? Und dann mal so und einmal Massage und so weiter, dann ein bisschen so bewegen. Wenn ich so trage, dann habe ich sofort Schmerzen am Rücken. Ne? Aber der Trainer hat da manche Übungen gezeigt. Wenn ich das schwere Paket habe, dann mache ich so. Dann trage ich diese Pakete oder dieses Paket, dann merke ich keine Schmerzen, habe ich keine Schmerzen.
7: 10.000 Pakete täglich werden in diesem Zustellzentrum bewegt. Viele Pakete wiegen 30 Kilo und mehr. Weinflaschen und Hundefutter haben ordentlich Gewicht. Die DHL hat Gesundheitscoach Hanjo Fritsche für insgesamt 3 Wochen gebucht. Auch an vielen anderen Standorten wird bereits mit Gesundheitstrainern gearbeitet.
12: Wir wollen eben präventiv unterstützen und die Kollegen unterstützen bei der Arbeit. Zufriedene Mitarbeiter, die sind erstmal wichtig und gesunde Mitarbeiter sind wichtig. Denn wir wollen, dass die Mitarbeiter lange bei uns arbeiten und gesund sind am Ende.
7: Hanjo Fritsche wird nach seiner Woche jetzt in 2 Wochen wiederkommen, wieder für 1 Woche, um zu sehen, ob seine Schützlinge besser mit ihrem Job klarkommen.
5: Dieser Fall hat für viel Aufsehen gesorgt. Ende 2025 hatten 2 Männer am helllichten Tag mitten in Düsseldorf auf ein Taxi geschossen. Dabei haben sie den 40 Jahre alten Fahrgast schwer verletzt. Jetzt steht fest, wann der Prozess beginnt.
13: 10 Schüsse hatten die beiden Hauptverdächtigen abgefeuert. 7 Kugeln trafen das Opfer, das nur dank einer Notoperation überlebt hat. In knapp 3 Wochen, am 7. September, beginnt im Hochsicherheitstrakt des Oberlandesgerichts in Düsseldorf der Prozess gegen insgesamt 3 Männer. 2 von ihnen wirft die Staatsanwaltschaft versuchten Mord vor, dem 3. Beihilfe. Nach einem 4. Verdächtigen wird immer noch gefahndet.
5: Über Jahrzehnte wurde Kindern und Jugendlichen in den beiden großen Kirchen in Deutschland sexualisierte Gewalt angetan. Auch hier bei uns haben Priester Vertrauen missbraucht und sich an Kindern vergangen. In den letzten Monaten haben 5 unabhängig arbeitende Experten über 16.000 Akten der evangelischen Kirchenkreise Düsseldorf-Mettmann und Niederberg durchforstet. Sie haben nach Tätern von sexuellem Missbrauch gesucht. Die Akten starten nach dem Zweiten Weltkrieg und gehen bis heute. Die Ergebnisse der Untersuchung wurden heute öffentlich gemacht.
14: So sah die kleinteilige Arbeit der unabhängigen Experten über Monate aus. Lesen, genau hinschauen, weiterblättern, bloß nichts übersehen. Alle 3 haben einen beruflichen Hintergrund, der dabei hilft. Margret Stobbe und Gudrun Winkelshaupt waren lange bei der Diakonie tätig. Frank Gartmann ist ehemaliger Kriminalpolizist. Da weiß man, wo man hellhörig werden muss.
15: Dass sich eine Mutter meldet und darum bittet, dass sich derjenige aus der Kirche sich nicht weiter unschicklich gegenüber ihrer Tochter verhält. Unschicklich, die Älteren von uns kennen das sicherlich noch, ist die Zeit 60er, 70er, Anfang der 80er Jahre. Und was unschicklich in dem Zusammenhang bedeutet, wissen wir mittlerweile auch. In der Regel steht hinter diesem unschicklichen Verhalten irgendeine Art einer Straftat gegen die sexuelle Mitbestimmung des Kindes.
14: Zurück bis 1945 wurden von der Kita bis zum Friedhofsamt alle kirchlichen Einrichtungen durchleuchtet. Fanden die Experten tatsächlich einen aktenkundigen Fall, konnten sie aber auch nachlesen, dass dem Täter nichts geschah.
15: Passiert ist damals wenig. Es gab damals die Arbeitsweise, den Betroffenen, der, ich sag mal, dafür verantwortlich war, zu versetzen. Das war eigentlich schon mit das Einzige, was passiert ist.
3: Und das zu lesen und auszuhalten und die Grenzen auch unserer Gesetze und unserer Möglichkeiten da einfach anzuerkennen, das ist belastend.
14: Das Trio hat mit weiteren Experten auch schon bei den evangelischen Kirchen in Solingen und Wuppertal nach kirchlichen Missbrauchstätern gefahndet. Eine wohl auch erfüllende Aufgabe.
15: Es hat vom ersten Zeitpunkt an Spaß gemacht, in Anführungsstrichen diese Akten zu bearbeiten, weil es uns tatsächlich auch gelungen ist, Verdachtsfälle aufzudecken und auch Geschädigte dazu zu bringen, sich der Kirche zu offenbaren, sich im Nachgang auch zu melden. Und das ist ein Erfolg, den möchte ich nicht missen.
14: Aber die evangelische Kirche in Niederberg und Düsseldorf weiß, dass es eine Dunkelziffer an Opfern gibt. Und die möchte man unbedingt kennenlernen.
16: Es ist ganz, ganz, ganz wichtig, dass sie sich wirklich melden. Und wir haben anonyme Hinweismöglichkeiten, wir haben Vertrauenspersonen. Bitte, bitte melden Sie sich. Das ist uns als Kirche ganz, ganz wichtig.
14: In 18 gefundenen Verdachtsfällen ermitteln jetzt das Landeskirchenamt und mehrere Staatsanwälte weiter.
5: Wir machen jetzt hier einen harten Cut. Es fühlt sich auf einmal an wie Herbst. Fast schon uselig ist es draußen geworden. Das ist aber kein Grund, nicht rauszugehen und was zu unternehmen. In Alt-Erkrath ist heute Abend einiges los. Gute Musik, Essen, Getränke. Da wird die Wochenmitte zelebriert. In Erkrath ist Feierabendmarkt. Und live für uns dabei ist Lokalzeitreporter Markus Wader. Heute ist es draußen grau und leider oft auch nass. Das macht euch da aber gar nichts aus, oder?
17: Nee, es regnet hier seit Stunden, macht aber nichts. Wir werden es nicht nass, denn hier gibt es ein Dach. Und zwar ein Dach aus Glas und Stahl. Das ist eine alte Bahnhofskonstruktion. Was es damit auf sich hat, klären wir später noch. Wir schauen erstmal, was hier noch so los ist unter dem Dach. Und wir sehen, es sind noch einige Tische besetzt, obwohl das Ganze hier in 20 Minuten schon zu Ende geht. Hier an diesem Tisch sitzt auch schon seit geraumer Zeit ja eine große Gruppe. Ich darf mal fragen, was ist das für eine Gruppe hier?
18: Wir sind die Lauftreff-Mädels. Wir sind von einem Laufverein, aber es ist nur so ein kleiner Ausbund.
17: Und Sie treffen sich immer zum Feierabendmarkt?
18: Ich bin tatsächlich nicht so oft dabei, aber viele von uns treffen sich recht regelmäßig hier, ne?
17: Okay, ja. Ich darf hier mal fragen, warum kommen Sie her? Was finden Sie das Schöne hier?
19: Ja, ich finde erstmal die Atmosphäre hier toll. Egal, bei Sonnen oder Regen. Und dann eben nett Leute zu treffen, ein tolles Gespräch so zu führen. Also es macht immer Freude, hier zu sein, wenn der Feierabendmarkt stattfindet.
17: Okay, und wer im Nassen durch den Wald läuft, der kann auch im Trockenen sitzen und Wein oder Wasser trinken. Gut. Vielen Dank, schönen Abend noch. Ja, und begonnen hat das Ganze hier schon um 16 Uhr. Ja, seitdem stehen die Cocktails also auf dem Tisch und es gibt ein Würstchen oder auch einen Fisch oder ein paar Pommes, was man sich eben so wünscht für den Feierabend an einem ganz normalen Mittwoch. Jeden dritten Mittwoch im Monat von Mai bis September gibt es hier den Feierabendmarkt. Und ja, da bauen auch Vereine ihre Stände auf, um hier zu informieren. Und das alles unter diesem großen Bahnhofsdach aus Glas und Stahl. Und was es mit diesem Dach auf sich hat, das kann mir am besten Janis Arnold erklären, der Leiter der Wirtschaftsförderung hier in Erkrath. Das ganze Konstrukt ist ja nicht aus der Region.
20: Genau, es handelt sich hier um eine Bahnsteighalle aus Frankreich, aus dem Elsass, um genau zu sein. Und es ist auch gar nicht genau geklärt, wo die eigentlich herkommt. Die wurde erst hier dann von einem Unternehmen genutzt. Und dann hat der Rat der Stadt Erkrath eben beschlossen, dass sie hier im Zentrum eingesetzt werden soll, um das Zentrum zu stärken und halt für Veranstaltungen genutzt werden soll. Aber es ist bis heute nicht genau geklärt, wie die hier genau hingekommen ist.
17: Aber sie ist denkmalgeschützt.
20: Ja, genau. Seit 1986 ist sie denkmalgeschützt.
17: Und sie hilft Ihnen natürlich, solche Veranstaltungen durchzuziehen, nicht nur im Sommer.
20: Richtig, genau. Zum Beispiel in der Karnevalszeit ist es ja auch häufig so, dass das Wetter nicht so gut ist. Da kann man auch gut Veranstaltungen hier drunter stattfinden lassen. Aber auch zur Weihnachtszeit oder generell bei sehr schwierigen Witterungsbedingungen.
17: Okay, vielen Dank, Janis Arnold. Ja, und so geht dieser Abend hier so langsam zu Ende. Aber der nächste ist in Sicht am 3. Mittwoch im September. Ja, und dann möglicherweise die ein oder andere Veranstaltung auch im Winter.
5: Wieder was gelernt. Danke, Markus Bader, live aus Erkrath. Die Campingbranche hat allen Grund, sich zu freuen. Urlaub im Wohnwagen oder auch im Caravan liegt seit Jahren voll im Trend. Der Camping-Hype begeistert junge, aber auch ältere Menschen. Familien, Freundesgruppen, Paare und auch Menschen, die allein reisen. Alle wollen möglichst individuell unterwegs sein. Das Angebot für die breite Masse wird immer größer und auch immer teurer. Ab nächster Woche, Freitag, zeigen Hersteller aus der ganzen Welt beim Caravan-Salon in Düsseldorf, was es so Neues gibt in Sachen Camping.
1: Flexibles und entspanntes Reisen mit dem Wohnmobil, für immer mehr Menschen ein Traum. Mehr Komfort wie zum Beispiel einen eigenen Backofen, ansprechendes Design und Ideen für mehr Stauraum, das bieten immer mehr Reisemobile. Eingeladene Campingfans konnten schon mal reinschnuppern.
21: Ich habe gesagt, es ist das Luxushotel.
22: Ist es auch?
21: Ja, finde ich auch. Also die Ausstattung ist absolut Premium, finde ich. Sogar die kleinen Lämpchen, es gibt einen Backofen, die Ausstattung vom Bad ist fantastisch und so schön designt. Also ja, sehr nobel, muss ich sagen. Ja, hätte ich gerne.
1: Der Caravan-Salon wird in diesem Jahr so groß wie nie. Mehr als 830 Aussteller sind dabei. Die werden eine wachsende Bandbreite an unterschiedlichen Fahrzeugen präsentieren. Viele zeigen neue Möglichkeiten, den Innenraum möglichst optimal zu nutzen.
23: Ich kann zum Beispiel eine ganze Badezimmerwand verschieben, damit ich mehr Raum zum Duschen habe. Also da wird es neue Produkte geben, die man in Düsseldorf sehen wird, die auf kleinsten Raum eigentlich alles ermöglichen.
1: Campervans mit Dachzelt liegen ebenfalls im Trend. Für sie gibt es erstmals einen eigenen Messebereich. Genauso wie für autarke Offroad-Mobile, die Reisen für Campingfans noch flexibler machen sollen.
21: Ich bin total beeindruckt von den unterschiedlichen Ideen, die verarbeitet sind. Ja, also du kommst in jeden Caravan rein und es ist wieder ganz anders. Die Aufteilung ist anders. Hast du flache Betten, hast du Stockbetten. Die Raumaufteilung ist wieder ganz anders überlegt. Das finde ich total faszinierend.
1: Die zunehmende Vielfalt soll den Caravan-Urlaub noch mehr zum individuellen Erlebnis machen.
5: Und dazu wollen wir noch mehr wissen. Bei mir ist Sascha Mokta, Reiseinfluencer hier aus Düsseldorf. Schönen guten Abend.
24: Hallo, guten Abend. Danke, dass ich hier sein darf.
5: Sie machen viele Inhalte, vor allem rund ums Thema Camping, Caravaning. Der Hype war rund um Corona riesig groß. Da gab es so einen Peak. Alle haben sich gefühlt in eigenen Van aus- und umgebaut, waren unterwegs. Hält der Hype ungebrochen so stark an?
24: Ich glaube, nein. Es gibt andere Hypes, die jetzt gerade am Start sind. Aber ich glaube, dieser Hype ebbt ordentlich ab.
5: Was sind denn so die aktuellen Trends, die nochmal so einen neuen Hype vielleicht auch auslösen sollen?
24: Ja, ich glaube, diesen Individualausbau, der ist ein Hype. Also, dass jeder Vanfahrer oder auch Wohnwagenfahrer sein Fahrzeug immer noch so ein bisschen individueller gestalten möchte, umbauen möchte etc. Dass man auch mal autark stehen kann irgendwo vielleicht. Das sind so die Trends.
5: Es klingt so, ja, klingt so romantisch und auch fast günstig. Ne? Sich irgendwo ein altes Auto kaufen, umbauen, losfahren und da campen, wo man will. Campen ist ja mal eigentlich irgendwie eine Art gewesen, möglich auch sehr günstig unterwegs zu sein. Ist das noch möglich?
24: Kaum. Das sind so die Geister, die ich rief. Alle Leute wollen immer tolle Waschhäuser haben, super gute Duschen haben. Und das kostet natürlich Geld, den Campingplatzbetreiber. Und der gibt das natürlich weiter.
5: Und es gibt, genau, bei den Betreibern Preisentwicklungen, aber eben auch in der Aufstattung. Ne? Da tut sich auch einiges.
24: Da kann man, nach oben gibt es da, glaube ich, gar keine Grenzen. Genau.
5: Was macht denn das? Sie selbst machen das seit vielen Jahren, sind unterwegs mit dieser Art zu reisen. Also diesem ursprünglichen Freiheitsgedanken, günstig unterwegs zu sein. Ist von diesem Campingzauber noch viel übrig?
24: Ja, also wenn man nicht immer in den Ferien reist, so wie ich das mir erlauben kann ja teilweise, ist das immer noch eine tolle Zeit, die man da haben kann. Dann sind die Campingplätze noch leer oder halb leer und man hat noch diese alte Zeit quasi.
5: Also ein Tipp ist schon mal, abseits der großen Stoßzeiten zu fahren. Gibt es noch andere Tipps, wie ich vielleicht doch noch möglichst günstig mit dem Camper unterwegs sein kann?
24: Ja, es gibt verschiedene Apps, die man benutzen kann, bei denen man schauen kann, wo man mal für so eine Nacht parken kann. Man kann in Skandinavien reisen, in der Schweiz geht es teilweise noch, dass man einfach mal so autark stehen kann und noch mal so zum alten Camping-Feeling zurückkommt.
5: lese ich auch immer wieder, dass es ein größeres Ding wird, sich ein Van zum Beispiel eher zu leihen, statt zu kaufen. Mhm. Ist das was, was Sie gerade vielleicht Startern empfehlen würden?
24: Total. Also gerade um das mal auszuprobieren, das ist das Richtige für mich. Ein Van, ein Wohnmobil, ein Wohnwagen, ist das perfekt.
5: Sie selbst sind 7 Monate, 8 Monate, 10 Monate, manchmal im Jahr unterwegs, ja. Reisen umher. Was würden Sie jemandem sagen, der gerade so überlegt, ob er anfangen soll mit Camping? Was macht es für Sie, so einer schönen Art zu leben, mit einem eigenen Van, ob Jux zu sein?
24: Ja. Ich würde einfach erstmal sagen, machen. Und tatsächlich vielleicht erstmal was zu mieten und zu schauen, was ist das Richtige für mich. Vielleicht sogar ein Dachzelt. Ich habe mal 3 Monate im Dachzelt gelebt. Das macht zum Beispiel Spaß. Es kostet nicht so viel. Ansonsten einfach ausprobieren.
5: Okay, also das Mini-Abenteuer, das man da so quasi mitnehmen kann. Dankeschön, Sascha Mokta, Influencer zum Thema Reisen hier aus Düsseldorf. Löwenzahn, ah, da bin ich. Löwenzahn, Girsch, Brennnessel, da würde ich erstmal sagen, das ist Unkraut, kann ab in die Gartentonne. Ursula Stratmann sieht das wahrscheinlich ganz anders. Sie sieht da eher ein Pflanzenbuffet. Für sie sind Kräuter Nahrung, Kosmetik, aber auch Geschichte. Eine besondere Frau und genau solche Menschen stellen wir Ihnen in unserer Serie So tickt NRW vor. Unser Land wird dieses Jahr 80 und wir zeigen Ihnen hier Menschen aus ganz NRW, die unser Land zu dem machen, was es ist. Heute geht's raus in den Wald.
0: Ich bin ja auf dem Bauernhof groß geworden und ich kann kaum das Leben in großen Städten oder so aushalten. Und das ist wirklich meine Energiequelle, meine Kraftquelle, in dieser Natur sein und mich an dieser Schönheit auch erfreuen. Ah, das ist die Wegwarte. Also der koffeinfreie Kaffee wird aus dieser Wurzel gemacht. Und was würdet ihr jetzt für einen Geschmack erwarten?
2: Bitter.
0: Bitter. Ich möchte am liebsten, dass die wirklich diese Natur erstmal wieder kennenlernen und dass sie die Angst davor verlieren, dass sie selber was ernten können. Weil im Grunde haben unsere Vorfahren doch früher das alles gegessen. Und man kann doch wirklich eine unglaubliche Nahrungsdiversität schaffen, weil man doch mindestens 400 Kräuter hier essen kann.
4: Pflanzen liebt Ursula Stratmann seit ihrer Kindheit.
0: Ja, das war immer meine Freundin, die Natur, ne? Der Hund, die Hühner, die Molche, die Frösche, die Vögel, überhaupt da draußen zu sein.
4: Ein Leben ohne die Natur ist für sie unvorstellbar. Jeden Tag ist die 68-Jährige draußen. Wenn nicht in der Wildnis, dann in ihrem Garten in Schwerte. Alles, was hier wächst, landet bei ihr auf dem Teller, in der Hausapotheke oder auch im Badezimmer.
0: Also hier habe ich eine Handcreme. Haarwasser selbst gemacht, eine 7-Kräuter-Heilsalbe mit Walnuss, Lippenbalsam und ein selbstgemachtes Deo.
4: Ursula Stratmann hat tausende Bücher über Kräuter gelesen. Sie hat Biologie studiert, Pflegekräfte ausgebildet, als Umweltberaterin gearbeitet. Das alles gibt ihr Sicherheit, wenn sie ihr Wissen mit anderen teilt.
0: Die Leute wollen oft Zahlen, die wollen Vitamintabellen, die wollen Mineralstofftabellen, die wollen klinische Studien. Auch das kann ich alles liefern. Ich bin auf der einen Seite natürlich Biologin und auf der anderen Seite spüre ich auch, was für ein Frieden und eine schöne Energie so, also für mich gerade so eine Schönheit, eine schöne Blume, ein schöner alter Baum bedeutet. Also da ist ja mehr als nur die Wissenschaft. Jetzt mal eine Zauberpflanze. Und zwar ist das der Beifuß. Man kann das gut in so einem Krankenzimmer räuchern, man kann es den Kindern, wenn sie schlechte Träume haben, übers Bett hängen. Das macht die schlechten Träume weg. Also das war schon immer ein Zauberkraut, übrigens in allen Kulturen der Welt.
4: Die Kräuterfrau mahnt aber auch zur Vorsicht.
3: Ich war 10, als ich die ersten Kräutertees gesammelt habe und habe meiner Oma dann einen Kräutertee gemacht aus diesem Rheinfarn. Und zum Glück hat sie ihn nicht getrunken, denn damit hat man entweder eine Abtreibung gemacht oder man hat Würmer ausgetrieben. Und heute gilt die Pflanze als giftig.
0: Also ich wünsche, dass viele Leute wieder so diese Naturnähe finden und dass sie diesen Frieden im Wald, diese Ruhe, dieses Blätterrauschen genießen können, um sich da zu erholen.
5: Jeden Tag begleiten wir für eine Stunde Menschen in NRW und das über 24 Folgen. 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Und jetzt brauchen wir gutes Gleichgewicht, Kraft und vielleicht auch das Seepferdchen. Es geht zum SUP-Yoga. Funktioniert im Prinzip wie normales Yoga, nur hat man da statt der Isomatte ein SUP, also ein Paddleboard unter sich und ist eben auf dem Wasser. Möglich ist das hier in Düsseldorf am Unterbacher See. Und so sieht man dann die Kobra, Krieger oder vielleicht auch erstmal einfach nur den Baum mitten auf dem Wasser. Das sieht auf jeden Fall beeindruckend und auch traumhaft schön aus.
4: Sieht entspannt aus, ist es aber nicht unbedingt. Auf dem Unterbacher See wird Yoga heute zur Challenge. 7 Teilnehmerinnen wagen sich aufs Wasser, denn Yoga können sie schon. Sie suchen die nächste Herausforderung. Angefangen hat aber erstmal alles ganz entspannt an Land. Für die Yoga-Fans ist es die erste Sub-Yoga-Stunde.
2: Ich bin generell eigentlich ein starker Wassermensch, schwimme gerne. Halt, wie gesagt, Stand-up fand ich ganz spannend. Manchmal eben Stand-up ein bisschen langweilig, wenn das Wasser sehr ruhig ist. Und dann habe ich gedacht, die Kombi ist vielleicht dann nochmal eine neue Erfahrung.
4: Dabei geht jeder Yogi heute mit einem ganz persönlichen Ziel aufs noch unberührte Wasser.
2: Ich weiß halt nicht, ob es irgendwelche Gleichgewichtsübungen so einbeinig oder so gibt. Also das wäre dann vielleicht schon mal nett auszuprobieren, aber ich fürchte, da geht es dann ins Wasser.
6: Also ich glaube, wenn ich den herabschauenden Hund hinkriege, dann bin ich schon glücklich.
8: Ich gehe da wirklich ganz unvoreingenommen rein und probiere einfach aus, was geht. Mal gucken.
4: Mit einer ersten Yoga-Einheit bereiten sich die Teilnehmerinnen auf die ungewohnte Herausforderung auf dem Wasser vor. Denn dort ist vor allem eins gefragt.
9: Die Besonderheit beim Yoga auf dem Wasser ist, dass man noch mal eine ganz andere Körperspannung braucht. Man merkt noch mal die Tiefenmuskulatur ganz besonders.
4: Nach der kleinen Yoga-Einheit geht's endlich an die Boards. Wichtig dabei der Anker, damit man auf dem Wasser später nicht wegtreibt. Entstanden ist SUP-Yoga aus dem Stand-Up-Paddling, einer Sportart mit Wurzeln in Hawaii. Anfang der 2010er Jahre wurde die Kombination aus Yoga und Paddleboard vor allem in den USA populär. Inzwischen findet SUP-Yoga aber auch bei uns seine Fans.
9: Yoga ist eh schon ein dynamischer Sport, das Wasser auch. Und dadurch muss man halt sich noch mal in den Einklang bringen. Und das macht auch noch mal mehr Achtsamkeit, mehr Entspannung.
4: Und wenn die Balance dann doch mal verloren geht, wartet keine langweilige Yogamatte auf einen, sondern eine kleine Erfrischung. Für die Yogis aber kein Grund, nicht noch einmal wiederzukommen.
8: Auf jeden Fall nicht das letzte Mal, dass ich das gemacht habe.
2: Die Herausforderung ist halt schon, das Gleichgewicht zu halten, weil das Board sich eben einfach auch bewegt halt. Und das ist mir auch nicht immer gelungen. Es ging auch mal ins Wasser.
6: Es ist halt viel wackeliger, dass man dann schon mal ein bisschen langsamer auch machen muss. Was, glaube ich, auch ganz gut ist, weil manchmal ist man ja viel zu schnell in den Yoga-Übungen.
4: Trotz der neuen Herausforderung am Morgen wirken nach dem Kurs alle entspannt.
22: Ach, da drunter unter das Blaue.
5: Wir freuen uns schon jetzt aufs Wochenende und machen was Schönes. Entweder als Ferienausflug oder halt einfach nur so. Wir haben da ein paar Ideen. Es ist wieder einiges los bei uns in der Region. Wir hätten da zum Beispiel einen Kurzurlaub am Hareksee im Angebot. Auf dem Seemarkt gibt es einiges zu entdecken. Oder wir pflegen Düsseldorfer Kulturgut und prosten uns einmal zu. Und damit ab ins Wochenende.
4: Bierliebhaber aufgepasst. In Düsseldorf-Benrath startet am Wochenende die Bierbörse. Besucher werden garantiert nur einen Bruchteil probieren können, denn es soll 500 verschiedene Biersorten geben. Die Bier- und Essensstände stehen in der Fußgängerzone und auf der Heubesstraße. Los geht's Freitag um 15 Uhr. Ab Freitag verwandelt sich der Benninghof in Mettmann in ein Open-Air-Kino. 10 Tage lang laufen 10 verschiedene Filme. Das Besondere, Menschen mit und ohne Behinderung arbeiten hier zusammen und erleben gemeinsame Kinomomente. Eine Karte kostet 13 Euro, Einlass ist ab 19 Uhr, Filmstart um 20.30 Uhr. Kunst, Kreativität und Seeluft. Das gibt es am Sonntag beim Seemarkt am Hareksee in Schwalmtal. Künstler und Aussteller präsentieren handgemachte Werke, zum Beispiel aus Holz oder Filz. Kinder können Tretboot fahren oder sich schminken lassen. Dazu gibt's Musik und leckeres Essen. Los geht es um 12 Uhr.
7: bisschen Spanien mitten in Mönchengladbach. Am Samstag verwandelt sich der Kapuzinerplatz in eine große Open-Air-Fiesta. Ab 16 Uhr gibt es Flamenco-Tänzer, DJs und mediterrane Essens- und Getränkestände. Der Eintritt ist frei.
5: Einiges los. Wir haben es gestern hier schon kurz gemeldet. Auf der Galopprennbahn in Düsseldorf haben Wildschweine den Rasen so schwer beschädigt, dass das Rennen am Sonntag ausfallen muss. Der Reiter- und Rennverein fürchtet, dass sich die Pferde verletzen könnten.
10: Gestern und vorgestern haben die Wildschweine wirklich alles gegeben. Mittlerweile sind die Löcher wieder einigermaßen glatt gehakt. Trotzdem, das große Galopprennen mit 10.000 Besuchern am Sonntag kann so auf keinen Fall stattfinden.
11: Wir hatten insgesamt noch nie Wildschweinschaden hier auf der Bahn. Das ist wirklich das erste Mal. Und dass es dann direkt so massiv ist, ist für uns natürlich wirklich sehr überraschend. Wir müssen jetzt natürlich Konsequenzen daraus ziehen. Also da werden sicherlich jetzt einige Stunden des Überlegens anstehen für uns und unseren Vorstand auch.
10: Der Verein vermutet, dass die Wildschweine aus diesem angrenzenden Maisfeld gekommen sein könnten. Hier wurden jedenfalls Löcher im Zaun entdeckt. Zum nächsten Galopprennen 3 Wochen später soll die Bahn aber wieder in Ordnung sein.
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5: Vor ein paar Tagen noch Hitze und Sonne. Heute würde ich sagen, war das da draußen fast schon Herbst. Die meisten freuen sich wohl über das endlich kühlere Wetter und zumindest so ein bisschen nass von oben ist ja auch ganz nett. Ob es so herbstlich bleibt, wir gucken auf die Aussichten. In der Nacht lockern die Wolken etwas auf. Nur noch vereinzelt gibt es hier und da Schauer. Es kühlt auf 16 bis 14 Grad ab. Dazu weht nur noch schwacher Wind. Morgen starten wir mit einem Mix aus mal Sonne, mal Wolken in den Tag. Selten sind auch Regenschauer möglich, die bleiben aber am Vormittag die große Ausnahme. Zum Nachmittag hin werden die Wolkenlücken auch mal was größer und hier und da bekommen wir so ein paar Sonnenstrahlen ab. Es bilden sich aber auch neue Schauer, selten auch Gewitter bei maximal 22 bis 24 Grad. Die Aussichten am Freitag mal mehr, mal weniger Wolken, dazu kurze Gewitter bei 23 Grad. Am Samstag geht es ähnlich weiter, Wolkenschauer und Gewitter, selten auch mal Sonne bei 22 Grad in der Spitze. Am Sonntag dann weiter viele Wolken, aber dann meistens trocken bei maximal 23 Grad. Der 7 Tagetrend. Auch die nächste Woche bringt viele Wolken mit sich, aber nur ab und zu Regen. Viel kommt da nicht runter. Die Temperaturen schaukeln sich so bei rund um die 25 Grad ein. Hier im WDR geht es gleich mit einem Trip an die Nordsee weiter. Ganz zum Thema passend eben. Wir werden Camper. Gleich nach der Tagesschau. Haben Sie jetzt noch einen schönen Abend. Wir sehen uns morgen Abend wieder. Selbe Zeit, selber Ort. Ich bin hier. Bis dann.

0: Gab es Fälle von sexuellem Missbrauch in der evangelischen Kirche in Niederberg und Mettmann? Um das rauszufinden, haben Experten monatelang Akten studiert, wie schon in Wuppertal und Solingen, immer auf der Suche nach Tätern.
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0: Ja, guten Abend. Das war eine ganz schöne Detektivarbeit. 16.000 Akten der evangelischen Kirchenkreise Niederberg und Düsseldorf-Mettmann haben die fünf Experten durchforstet. Von 1945 bis in unsere Zeit wurde alles detailliert untersucht nach Hinweisen auf mögliche Täter. Heute wurde das Ergebnis präsentiert.
2: So sah die kleinteilige Arbeit der unabhängigen Experten über Monate aus. Lesen, genau hinschauen, weiterblättern, bloß nichts übersehen. Alle drei haben einen beruflichen Hintergrund, der dabei hilft. Margret Stobbe und Gudrun Winkelshaupt waren lange bei der Diakonie tätig. Frank Gartmann ist ehemaliger Kriminalpolizist. Da weiß man, wo man hellhörig werden muss.
3: Dass sich eine Mutter meldet und darum bittet, dass sich derjenige aus der Kirche sich nicht weiter unschicklich gegenüber ihrer Tochter verhält. Unschicklich, die Älteren von uns kennen das sicherlich noch, ist die Zeit 60er, 70er, Anfang der 80er Jahre. Und was unschicklich in dem Zusammenhang bedeutet, wissen wir mittlerweile auch. In der Regel steht hinter diesem unschicklichen Verhalten irgendeine Art einer Straftat gegen die sexuelle Mitbestimmung des Kindes.
2: Zurück bis 1945 wurden von der Kita bis zum Friedhofsamt alle kirchlichen Einrichtungen durchleuchtet. Fanden die Experten tatsächlich einen aktenkundigen Fall, konnten sie aber auch nachlesen, dass dem Täter nichts geschah.
3: Passiert ist damals wenig. Es gab damals die Arbeitsweise, den Betroffenen, der, ich sag mal, dafür verantwortlich war, zu versetzen. Das war eigentlich schon mit das Einzige, was passiert ist.
4: Und das zu lesen und auszuhalten und die Grenzen auch unserer Gesetze und unserer Möglichkeiten da einfach anzuerkennen, das ist belastend.
2: Das Trio hat mit weiteren Experten

0: eine Dunkelziffer an Opfern gibt. Und die möchte man unbedingt kennenlernen.
1: Es ist ganz, ganz, ganz wichtig, dass sie sich wirklich melden. Und wir haben anonyme Hinweismöglichkeiten, wir haben Vertrauenspersonen. Bitte, bitte melden Sie sich. Das ist uns als Kirche ganz, ganz wichtig.
0: In 18 gefundenen Verdachtsfällen ermitteln jetzt das Landeskirchenamt und mehrere Staatsanwälte weiter.
2: Am Sonntag jährt sich zum zweiten Mal der islamistische Terroranschlag in Solingen. 3 Menschen starben, viele andere wurden verletzt, einige sind bis heute traumatisiert. Vieles in der Stadt erinnert an die Ereignisse von damals. Jetzt auch ein ganz besonderes Kunstwerk, das ab Samstag in der Stadtbibliothek zu sehen sein wird. Ein außergewöhnliches Gemälde mit einer tragischen Geschichte.
3: Keine Gewalt mehr. Zentraler Satz des ganz besonderen Kunstwerkes. Viele Hände, viele Pinsel, viele Ideen und Fantasien vereint auf einer Leinwand. Ein Gemeinschaftswerk mit einer außergewöhnlichen Geschichte. Erdacht von der Künstlerin und Tätowiererin Angelina Mengel.
4: Ich hatte die Idee, dass wir zur Feier 650 Jahre Solingen mit allen Solingern zusammen ein Bild erschaffen, was dafür stehen soll, dass Kunst verbindet. Wir haben das Bild an dem Tag auch angefangen. Ich hatte dann gestartet mit der Hand und ja, die Schere steht dann natürlich symbolisch für die Stadt Solingen. Angefangen, das ganze Bild zu malen. Am Ende mussten wir das ganze Projekt dann aber tatsächlich abbrechen.
3: Der tödliche Messeranschlag, der 3 Menschen aus dem Leben riss und viele weitere Verletzte, das vorläufige Ende des Kunstprojektes, das für Frieden und Toleranz stehen sollte. Doch die Idee von Angelina Mengel blieb bestehen. Hier auf dem Fronhof, dem Ort des Messerangriffs, wurde das Bild schließlich fertiggestellt. Am ersten Jahrestag des Anschlags von zahlreichen Solingern.
4: Mir bedeutet das schon sehr viel, dass am Ende sich doch so viele Solinger sich dahingestellt haben, dass wir für Frieden sind, gegen Gewalt und Kunst trotzdem verbindet, Kunst erinnern kann, Kunst Emotionen verarbeiten kann oder aufgreifen kann. Kunst erinnert immer, egal wie alt dieses Bild, vielleicht hängt dieses Bild 100 Jahre hier irgendwo für die Stadt Solingen, dann wird es uns alle schon gar nicht mehr geben, aber dieses Bild wird halt trotzdem an diesem Tag erinnern.
3: Noch steht das Bild hier, im Tattoo-Studio von Angelina Mengel. Ortstermin mit Heike Pflugner, Leiterin der Solinger Stadtbibliothek. In ihren Räumen soll die Leinwand künftig ein neues Zuhause bekommen.
4: Das ist so ein bisschen unscheinbar, aber das ist eine Mutter, die ihr Baby so in der Hand hat und dann dieses Herz daraus entsteht.
5: Ich finde es toll. Es sind alle Altersgruppen drauf, es sind verschiedene Kunststile dabei. Es macht aber trotz allem auch Freude. Es ist natürlich ein Wimmelbild. Man kann ganz viel entdecken. Wir haben einen sehr schönen Ort oben am Lichtraum, wo man sich in Ruhe hinsetzen kann, um dort dann das Bild zu betrachten.
3: Gemeinsam schaffen wir ein Kunstwerk, das unsere Herzen und Träume vereint, ist auf der Rückseite zu lesen. Ursprünglich gedacht als Symbol fürs Leben, ist das Bild jetzt auch eine Erinnerung an die, die auf dem Stadtfest ums Leben kamen.
4: Ich habe absolut Gänsehaut, wenn ich davor stehe, dass wir jetzt an Menschen erinnern, die an diesem Tag tragisch ums Leben gekommen sind und wir auch an einen Tag erinnern, der, glaube ich, in der Solinger Geschichte sehr tief verankert sein wird, gibt dem Bild noch mal emotional einen ganz, ganz, ganz anderen Wert.
2: Oh, und jetzt wird's fies. Sie sehen fies aus, aber wenn wir wieder überall Spinnen und Spinnenweben sehen, dann ist normalerweise Altweibersommer. Aber in diesem Jahr sind die schon viel früher aktiv. Und sind die dieses Jahr größer? Auf jeden Fall turnen im Moment ungewöhnlich viele Spinnen durch die bergischen Wohn- und Schlafzimmer. Das ist keine Spinnerei, dafür gibt es sogar eine wissenschaftliche Erklärung. Also Achtung, Füße hoch, es krabbelt.
6: Hauswinkelspinnen und ihre Verwandten sind gerade sehr groß und sehr verbreitet.
7: Ich habe jetzt angewöhnt, einige Spinnen im Bad vor allen Dingen, die lasse ich in der Ecke sitzen.
8: Wenn wir Spinnen haben, dann fange ich die und dann gehen die bei uns wieder im Garten.
9: Wenn sie mir in den Weg kommen, dann spreche ich immer mit denen, sage, gleich bist du weg, sonst bist du tot.
6: Linda Bunzenthal ist ziemlich entspannt beim Thema Spinne. Die

0: Biologin leitet die Solinger Fauna und hier leben natürlich an jeder Ecke Spinnen. Vor allem lebt hier Rosi, eine ordentliche Vogelspinne, die gerade von ihrem Futter gejagt wird.
1: Ich glaube, die meisten Menschen haben Angst vor Spinnen, weil sie die nicht einschätzen können.
0: Dass die Spinnen im Moment so sichtbar sind, hat mehrere Gründe. Wetter, Futter und die Lust, sich zu präsentieren.
1: Jetzt wird es dann noch so Richtung September wahrscheinlich noch viel mehr werden. Da sieht man sehr viel Spinnen drinnen, aber gerade weil jetzt auch dann die Paarungszeit von vielen Spinnen ist. Gerade von unserer Hausspinne, die meisten Leute gar nicht mögen, die schöne große Dicke. Die haben Paarungszeit und dann sind die im Männchen einfach sehr aktiv. Das heißt, die Spinnen, die immer da sind, sieht man jetzt einfach auch noch zusätzlich mehr.
0: Rosi ist hier natürlich nicht heimisch, aber auch exotische Spinnen haben dank des Klimawandels bald eine Chance hier.
1: Die kann dann überleben. Aber auch wenn man so die Länder sieht, wo die wirklich vorkommen, es passiert ja nicht wirklich viel.
0: Keine Chance allerdings haben die gerade omnipräsenten Spinnenmännchen.
1: Die Männchen sind sozusagen nach ihrer letzten Häutung sind die paarungsbereit. Und danach, wenn sie das erledigt haben oder auch nicht, dann würden die auch bald sterben. Deswegen ist es im Sinne der Natur, ist es noch gutes Essen für ein Mädel, was dann schwanger ist.
2: Habe ich das richtig verstanden? Frau Spinne frisst ihren Partner. Auch ein interessantes Konzept. Autofahrer zwischen Wuppertal, Wülfrath und Mettmann können aufatmen. Das sogenannte Wiedener Kreuz auf der B7 ist seit heute Mittag endlich wieder frei befahrbar.
3: Abbau einer der wohl berühmtesten Wuppertaler Baustellen in der letzten Zeit. 3 Monate lang ging es hier am Wiedener Kreuz im Berufsverkehr nur schrittweise voran, da dieses Haus lange Zeit als einsturzgefährdet galt. Für Eigentümer Eckhard Rogge eine aufreibende Zeit, auch weil er ständig von Autofahrern erkannt wurde.
4: Es waren welche, die waren nicht gerade erfreut darüber. Ich meine, ich bin ja genauso betroffen. Ich muss ja auch jeden Tag ein paar Mal her. Also das war schon blöd. Ne? Und manche haben natürlich auch wiederum gesagt, Mensch, klasse, seht zu, dass das Haus stehen bleibt. Einige andere haben dann gesagt, ja, die Bruchbude muss weg.
3: Alles begann Mitte Mai, als im Keller der Boden nachgab und sich Risse bildeten. Eine Unterspülung, von der bis heute nicht geklärt ist, woher sie genau kam. Wegen akuter Einsturzgefahr ließ die Stadt das Haus evakuieren und die Straßen drumherum sperren. Später ging es zumindest einspurig voran. Zuerst wollte die Stadt das Gebäude abreißen lassen, dann durfte Rogge stattdessen den Keller mit Beton verfüllen, um das Haus zu retten. Wohnen darf hier trotzdem noch niemand. Das Haus ist nach wie vor versiegelt.
4: Das ist eine bürokratische Hürde, die wir noch haben. Es geht da um eine Formulierung in der Stellungnahme des Tragwerkplaners. Und dann können unsere Mieter hoffentlich in den nächsten 14 Tagen, ich hoffe das jetzt einfach mal, wirklich wieder in ihre Wohnung und wieder ganz normal leben. Ne?
3: Es geht noch um ein Gutachten, mit dem Rogge nachweisen muss, dass das Haus auch dauerhaft standsicher ist. Für all die Pendler zwischen Wuppertal, Wülfrath und Mettmann dürfte aber viel wichtiger sein, dass hier seit heute von und zur Arbeit wieder freie Fahrt herrscht.
2: Yoga kennen wir. Können wir zu Hause machen, im Schlafanzug, ganz gemütlich oder schick im Yogastudio. Aber am Unterbacher See in Düsseldorf, da haben die das ganz anders gemacht am Wochenende. Die Yogamatte ist an Land liegen geblieben und stattdessen ging es mit dem Stand-Up-Paddleboard aufs Wasser. Heißt, die Teilnehmerinnen hauptsächlich mussten nicht nur ihren Körper im Griff haben, sondern auch noch das wackelige Board. Und dabei dann noch ruhig ein- und ausatmen und lächeln.
5: Sieht entspannt aus, ist es aber nicht unbedingt. Auf dem Unterbacher See wird Yoga heute zur Challenge. 7 Teilnehmerinnen wagen sich aufs Wasser, denn Yoga können sie schon. Sie suchen die nächste Herausforderung. Angefangen hat aber erstmal alles ganz entspannt an Land. Für die Yoga-Fans ist es die erste Sub-Yoga-Stunde.
6: Ich bin generell eigentlich ein starker Wassermensch, schwimme gerne. Halt, wie gesagt, Stand-up fand ich ganz spannend. Manchmal eben Stand-up ein bisschen langweilig, wenn das Wasser sehr ruhig ist. Und dann habe ich gedacht, die Kombi ist vielleicht dann nochmal eine neue Erfahrung.
5: Dabei geht jeder Yogi heute mit einem ganz persönlichen Ziel aufs noch unberührte Wasser.
6: Ich weiß halt nicht, ob es irgendwelche Gleichgewichtsübungen so einbeinig oder so gibt. Also das wäre dann vielleicht schon mal nett auszuprobieren, aber ich fürchte, da geht es dann ins Wasser.
7: Also ich glaube, wenn ich den herabschauenden Hund hinkriege, dann bin ich schon glücklich.
8: Ich gehe da wirklich ganz unvoreingenommen rein und probiere einfach aus, was geht. Mal gucken.
5: Mit einer ersten Yoga-Einheit bereiten sich die Teilnehmerinnen auf die ungewohnte Herausforderung auf dem Wasser vor. Denn dort ist vor allem eins gefragt.
7: Die Besonderheit beim Yoga auf dem Wasser ist, dass man noch mal eine ganz andere Körperspannung braucht. Man merkt noch mal die Tiefenmuskulatur ganz besonders.
5: Nach der kleinen Yoga-Einheit geht's endlich an die Boards. Wichtig dabei, der Anker, damit man auf dem Wasser später nicht wegtreibt. Entstanden ist Sub-Yoga aus dem Stand-Up-Paddling, einer Sportart mit Wurzeln in Hawaii. Anfang der 2010er Jahre wurde die Kombination aus Yoga und Paddleboard vor allem in den USA populär. Inzwischen findet Sub-Yoga aber auch bei uns seine Fans.
7: Yoga ist eh schon ein dynamischer Sport, das Wasser auch. Und dadurch muss man halt sich noch mal in den Einklang bringen. Und das macht auch noch mal mehr Achtsamkeit, mehr Entspannung.
5: Und wenn die Balance dann doch mal verloren geht, wartet keine langweilige Yogamatte auf einen, sondern eine kleine Erfrischung. Für die Yogis aber kein Grund, nicht noch einmal wiederzukommen.
8: Auf jeden Fall nicht das letzte Mal, dass ich das gemacht habe.
6: Die Herausforderung ist halt schon, das Gleichgewicht zu halten, weil das Board sich eben einfach auch bewegt halt. Und das ist mir auch nicht immer gelungen. Es ging auch mal ins Wasser.
7: Es ist halt viel wackeliger, dass man dann schon mal ein bisschen langsamer auch machen muss. Was, glaube ich, auch ganz gut ist, weil manchmal ist man ja viel zu schnell in den Yoga-Übungen.
5: Trotz der neuen Herausforderung am Morgen wirken nach dem Kurs alle entspannt.
2: So, und wir bleiben an Land und gehen auf Tour durchs Bergische. Ab aufs Rad, egal ob E-Bike, Gravel oder Mountainbike. Es gibt die erste Bergische Radwoche und die will für alle was bieten. Samstag geht's los, dann gibt's eine Woche lang im gesamten Bergischen Land jeden Tag geführte Touren, Fahrtechnikkurse, Radreparatur-Workshops oder Kaffeefahrten für die Gemütlicheren. Aber für die ganz Mutigen geht's auch richtig zur Sache.
9: Steile Abfahrten, Rampen, gewagte Sprünge. Mountainbiker lieben den Bielsteiner Waldkurs. Eine der Herausforderungen ist auch der Steinteppich. Den fährt Robert Schumacher seit einem halben Jahr und weiß mittlerweile, worauf es hier ankommt.
10: Gerade, dass man eben halt das Rad am Rollen lässt, nicht irgendwo hakelig wird, dass es eben halt dann anfängt, sich umzuschmeißen. Für mich persönlich, Geschwindigkeit schafft Ebenheit, also einfach reinhalten und eine gute Linie halten, dass es man eben halt nicht irgendwo rechts oder links vorbeischießt. So tastet man sich ran und es wird immer besser.
9: Stürze gehören zum Üben aber auch dazu, deshalb gibt's Polster an Ellbogen, Rücken und...
10: Wichtig für mich ist Knieprotektoren. Wie man sieht, sie haben schon auch einiges abgefangen. Mit Schienbein kann man machen, muss man nicht. Brust finde ich auch sehr wichtig. Helm ist ohne geht gar nicht. Ob jetzt Fullface oder nicht, das ist so eine Streitfrage. Aber ich finde, das Gebiss ist doch teuer und darum sollte man schon auch das schützen.
9: Fortgeschrittene Fahrer wie Florian Schulz vom Verein MSC Drabender Höhe Bielstein geben hier immer gerne jede Menge hilfreiche Tipps.
11: Tempo, so mittel, nicht zu langsam, nicht zu schnell. Dass du halt nicht an den Steinen hängen bleibst, aber auch nicht direkt über die ersten Steine drüber springst.
12: Genau. Super.
9: Insgesamt ist der Waldkurs 2,3 Kilometer lang, frei zugänglich für alle. Bei der ersten Bergischen Radwoche gibt's hier auch einen geleiteten Fahrtechnikkurs für groß und klein.
13: Also ich finde es eigentlich cool, dass ich halt mit hier sein kann. Also ich habe halt auch gelernt, dass Sachen, die einfach aussehen, auch manchmal schwer sein können.
9: So wie der Super Airbag, ein Riesenluftkissen, um neue Tricks zu lernen. Mountainbiker Marc Becher kann sich noch nicht überwinden. Ihn hindert sein
14: Kopf. Dieser kleine Abstand zwischen Absprung und Airbag. Dieses kleine Stückchen Luft dazwischen.
9: Wem das alles viel zu wild ist, kann bei der Bergischen Radwoche auch ganz gemütlich radeln. Bei einer Kaffeefahrt mit Radguide vom ADFC.
15: Ja, herzlich willkommen zu unserer Nachmittagstour.
9: 25 Kilometer mit E-Bikes stehen auf dem Plan. Los geht's in Bergisch Gladbach-Paffrath und die Mitradelnden lieben's.
16: Ich bin Stammgästin da. Ich mache das schon seit vielen Jahren und fahre jede Woche mit.
17: Weil Fahrradfahren einfach schön ist, gesund ist, man betreibt Sport. Ich kann das nur empfehlen.
9: Perfekt für alle, die nicht alleine Radfahren möchten.
18: Man braucht sich da keine Gedanken über die Streckenführung zu machen und kann eben auch sich mit den Mitradlern unterhalten und Gespräche führen.
9: Die Bergische Radwoche läuft vom 22. bis zum 30. August und trumpft mit dutzenden Ausfahrten, Fahrtechnikkursen und Reparaturworkshops auf.
2: Ja, Entdeckungstouren vor der Haustür, da wollen wir mehr drüber erfahren von der Veranstalterin Gabi Wilhelm von Das Bergische.
19: Guten Abend.
2: Guten Abend. Das ist quasi Ihr Job, das Bergische Land touristisch gut zu vermarkten. Dafür machen Sie das. Welche Höhepunkte erwarten uns denn da? Was ist denn so Ihr größter Tipp für diese Woche?
19: Jetzt, also wenn Sie mich so fragen, muss ich sagen, dass alle 50 Touren, die wir im Gepäck haben, was Besonderes sind. Und es ist aber auch tatsächlich so, Sie hatten es gerade schon erwähnt, es müsste eigentlich heißen Bergische Rad- und Entdeckerwoche, weil wir neben den geführten Touren und Fahrtechnikkursen und Reparaturwerkstätten auch noch ein fantastisches Begleitprogramm haben. Und und wir haben halt für jeden etwas dabei, für jeden Radbegeisterten etwas dabei. Und da sind wir sehr stolz drauf, weil es ist die erste Bergische Radwoche und direkt mit 50 Angeboten hier aufzuwarten, ist schon toll. Und es ist einfach so, dass wir hier etwas haben für Mountainbiker und Gravelbiker. Wir haben etwas für E-Biker, haben wir gerade gesehen.
2: Genau. Auch für Rennradfahrer.
19: Und für Rennradfahrer, die Kilometer sammeln wollen. Und natürlich auch für Genussradler.
2: Und Sie haben so richtige Kombipakete geschnürt. Sie haben das so ganz geschickt gemacht, Fahrradfahren in jedem Tempo mit einer Attraktion. Haben Sie da Beispiele für uns?
19: Also ich kann nur empfehlen, beispielsweise auch eine Familientour. Wir haben also auch einige Touren mit Familien, für Familien geschaffen, wie zum Beispiel das Thema Paddeln und Pedale, wo man erst eine Tour mit dem Rad macht und dann belohnt wird, indem man eben Kanu fährt auf der Wuppertalsperre und einfach ins kühle Nass dann reinspringt. Und, oder aber eben beispielsweise auch eine Tour, die sich dann nennt Pumptrack und Eis. Das heißt also auch eine Kindertour. Erst 13 Kilometer Radfahren, dann auf dem Spielplatz Pumptrack ausprobieren und dann hinterher noch in einer Eisdiele ein leckeres Eis essen.
2: Pumptrack ist so ein bisschen das, was wir gerade im Film gesehen haben, in abgeschwächter, kindgerechter Variante.
19: Genau, ganz genau.
2: Ja, und das, davon gibt es ganz viele Varianten. Auch in Museen gehen Sie ja zum Teil.
19: Ja, also zum Teil machen wir auch eine Radtour, wo man eben auch absteigen kann und dann irgendetwas Tolles noch besichtigen kann und man steigt wieder aufs Rad. Oder aber eine Stadtführung beispielsweise ist mit dabei. Und was ich auch noch besonders empfehlen kann, ist zum Beispiel am 30. August gibt es für besonders Radfahrer, die besonders verkehrssicher unterwegs sein wollen, den autofreien Sonntag.
2: Ach,
19: und das ist natürlich auch noch etwas, wo man eben auch ganz sicher Fahrrad fahren kann und unterwegs auch rasten kann. Genau.
2: Klasse. Mhm. Man muss sich wahrscheinlich anmelden. Das sind ja alles geführte Touren, müssen Sie bestimmt
19: Fall.
2: Ein bisschen planen.
19: Ja, das sollte man machen, damit die Guides eben auch planen können mit den Anmeldungen. Das ist schon ganz wichtig. Und auch wichtig, auch natürlich auch immer einen Helm mitzubringen.
2: Und wie teuer ist das Ganze?
19: Also das ist zum Teil kostenlos. Was wir eben beispielsweise gesehen haben hier in dem Wilsteiner Waldkurs, ist tatsächlich kostenlos. Und es gibt dann eben Touren von 2 bis 5 über 10, 30 Euro und aber auch beispielsweise einen Fahrtechnikkurs, der 89 Euro kostet.
2: Wo man
19: aber
2: dann so richtig lernt, wie man diese Hügel runterkommt, ohne sich die
19: Nase. Ja, der dauert auch dann mal 5 Stunden und das darf er dann auch kosten. Also es sind faire Preise unserer Anbieter dabei.
2: Ja, klasse. Schön, dass Sie hier so ein bisschen Werbung gemacht haben. Gutes Gelingen für die erste Bergische Radwoche.
19: Vielen herzlichen
2: Gabi
19: Dank.
2: Wilhelm von Das Bergische.
19: Dankeschön.
2: Ja, so ein Fahrrad, das passt ja auch hinten ans Wohnmobil. Und so machen das auch immer mehr im Urlaub. Egal, ob mit Wohnmobil oder Wohnwagen. Der Trend, der reißt nicht ab. Und so reisen viele junge Paare, Familien, auch ältere. Und dementsprechend groß ist das Angebot auf dem Markt. Die größten Wohnmobile und den neuesten technischen Schnickschnack. Den können wir uns ganz in Ruhe angucken beim Düsseldorfer Caravan-Salon kommende Woche.
20: Flexibles und entspanntes Reisen mit dem Wohnmobil, für immer mehr Menschen ein Traum. Mehr Komfort wie zum Beispiel einen eigenen Backofen, ansprechendes Design und Ideen für mehr Stauraum, das bieten immer mehr Reisemobile. Eingeladene Campingfans konnten schon mal reinschnuppern.
21: Ich habe gesagt, es ist das Luxushotel.
22: Ist es auch?
21: Ja, finde ich auch. Also die Ausstattung ist absolut Premium, finde ich. Sogar die kleinen Lämpchen, es gibt einen Backofen, die Ausstattung vom Bad ist fantastisch und so schön designt. Also ja, sehr nobel, muss ich sagen. Ja, hätte ich gerne.
20: Der Caravansalon wird in diesem Jahr so groß wie nie. Mehr als 830 Aussteller sind dabei. Die werden eine wachsende Bandbreite an unterschiedlichen Fahrzeugen präsentieren. Viele zeigen neue Möglichkeiten, den Innenraum möglichst optimal zu nutzen.
0: Ich kann zum Beispiel eine ganze Badezimmerwand verschieben, damit ich mehr Raum zum Duschen habe. Also da wird es neue Produkte geben, die man in Düsseldorf sehen wird, die auf kleinsten Raum eigentlich alles ermöglichen.
20: Campervans mit Dachzelt liegen ebenfalls im Trend. Für sie gibt es erstmals einen eigenen Messebereich. Genauso wie für autarke Offroad-Mobile, die Reisen für Campingfans noch flexibler machen sollen.
21: Ich bin total beeindruckt von den unterschiedlichen Ideen, die verarbeitet sind. Ja, also du kommst in jeden Caravan rein und es ist wieder ganz anders. Die Aufteilung ist anders. Hast du flache Betten, hast du Stockbetten. Die Raumaufteilung ist wieder ganz anders überlegt. Das finde ich total faszinierend.
20: Die zunehmende Vielfalt soll den Caravanurlaub noch mehr zum individuellen Erlebnis machen.
2: Noch 2 Wochen Sommerferien. Wenn sich das so langsam lang anfühlt und Sie noch eine Idee brauchen, wie wäre es mit Wiesenten? Das ist ein bisschen weiter zu fahren, aber bei Bad Berleburg gibt es die Wiesent-Wildnis. Da lebt eine Herde mit 13 Tieren in so einem großen, natürlich belassenen Gehege. Das ist umzäunt, da können wir dann in so einem großen Rundweg drumherum wandern und diese Wiesente suchen. Ich habe das mal gemacht, ich habe fast 1 Stunde gebraucht und mich dann sehr gefreut, weil die sind wirklich beeindruckend. Und kleiner Tipp, nimm so ein Fernglas mit.
1: Die Wiesente sehen Sie heute höchstwahrscheinlich wieder in der Nähe vom Rondell.
22: Ja.
1: Wenn Sie hinten die Bergetappe hochgehen, haben Sie gute Chancen, wenn Sie runter ins Tal schauen.
20: Die Wiesent-Wildnis bei Bad Berleburg.
22: Bin ich ja mal gespannt, ob du einen siehst. Ja?
20: Die beiden Familien Adischoll und Knebel sind auf der Suche. Hier in dem 20 Hektar großen Gehege müssen irgendwo die größten Landtiere Europas stecken. Mia, Luis und Michael Adischoll halten die Augen offen.
22: Und Mia, siehst du was?
23: Ich habe auch noch nichts gesehen.
22: Ferngläser haben wir auf jeden Fall dabei.
23: Ich hab mein Handy auch dabei, damit ich auch Fotos machen kann.
20: An der guten Ausrüstung liegt es nicht. Also geht's erstmal weiter auf dem etwa 3 Kilometer langen Wanderweg rund um das Gehege. Der schmale Pfad führt über Stock und Stein. Vielleicht hat Leni mehr Glück. Die letzten Sichtungen lauteten, man kann sie von hier oben aus unten im Tal am Rondell sehen. Aber Fehlanzeige. Doch dann ist Luna ganz aufgeregt.
22: Ja. Ehrlich?
24: Guck doch einfach mal geradeaus.
25: Papi, guck da!
24: Oder?
25: Da unten, Mama, da unten.
22: Ach, da!
20: Endlich, etwas versteckt, haben die Kinder ein Wiesent entdeckt.
22: Siehst du es?
25: Es ist groß.
22: Ja.
23: Krass, dass wir doch heute noch eins gesehen haben.
20: Jetzt hat es die Kinder gepackt. An der nächsten Stelle wird's noch besser.
23: Vier Stück. Ey, krass.
20: Hier kommen sie an die sanften Riesen bis auf wenige Meter heran.
23: Mia, da ist ein kleines.
25: Oh, wie süß. Oh.
23: Und es ist auch mal besonders, so wilde Tiere, die man fast nie sieht, noch mal so ganz nah zu sehen.
20: Auf dem Rundweg können Sie immer wieder einen Blick auf die Herde werfen und bei einem kleinen Quiz am Wegesrand noch was lernen.
23: Was machen Wiesente für ein Geräusch? Knörren oder Muhen?
22: Ich würde auch sagen, knurren.
20: Eine schöne Erholung von dem leicht anstrengenden Pfad steht am Ende des gelungenen Ausflugs.
22: Toll. Von der Landschaft her, wir haben die Tiere gesehen, mit Jungtier. Die Kinder konnten sich austoben, die Eltern auch. Also wirklich sehr schön.
20: Die Wiesent-Wildnis bei Bad Berleburg hat freitags bis sonntags von 11 bis 16 Uhr geöffnet.
2: So, und jetzt haben wir so ein schönes, idyllisches Wetterbild für Sie heute hier von Inka Bremer aus Wermelskirchen. dieser zarte Schwalbenschwanz im Sommerflieder. Und jetzt kann ich nur hoffen, dass er sich gut eingepackt hat irgendwo, denn es gibt eine amtliche Unwetterwarnung. Für Wuppertal und den Oberbergischen Kreis für die kommende Stunde bis 21 Uhr wird gewarnt vor Starkregen, Hagel, Gewitter und Orkanböen. Gucken wir mal, wie es heute Nacht weitergeht. In der Nacht erlassen diese Regenfälle dann nach. Die Wolken, die lockern zeitweise auf. Dann sind nur noch ganz vereinzelte Schauer unterwegs. Temperaturen gehen runter auf 15 bis 13 Grad. Morgen starten wir dann wieder mit vielen Wolken, einzelne Schauer dann dabei, also wird das ein bisschen trockener. Am Nachmittag kommt sogar ab und zu die Sonne durch. Es gibt aber auch immer wieder einzelne Schauer. Die Temperaturen erreichen 21 bis 24 Grad. Das sind dann wieder normale bergische Sommertemperaturen, wie wir sie kennen. Wenn wir ganz kurz auf die Aussichten blicken, sehen wir so richtig viel, tut sich da nicht. Samstag sogar Gewitter dabei. Sonntag wird es dann wieder ein bisschen trockener. Temperaturen bleiben immer so bei 21, 22 Grad. Müssen wir uns einfach auf viel gefasst machen die nächsten Tage. Ja, und nach der Tagesschau geht es jetzt hier weiter mit Wir werden Camper mit Jasmin und Sven Rubi in NRW und an der Nordseeküste. Ich wünsche Ihnen noch einen richtig schönen Abend. Passen Sie gut auf sich auf im Unwetter. Machen Sie es gut. Tschö.
3: Schwere Zeiten für die Innenstädte bei uns im Revier und Bochum. Muss da jetzt den nächsten Tiefschlag einstecken. Die Modekette C&A verabschiedet sich aus der City. Schon in wenigen Tagen soll die Filiale schließen, so steht's im Schaufenster.
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3: Punkt 8, schön, dass Sie dabei sind. Herzlich willkommen. Ja, die Krise der Kaufhäuser, die hat ja schon wirklich vieles durchgerüttelt, aber ist längst nicht alles. Wenn jetzt eine große Modekette entscheidet, tschüss, wir machen dicht, wie jetzt in Bochum in der Innenstadt, ja, dann drohen enorme Leerstände und dann sorgt das für große Herausforderungen.
5: Und plötzlich geht alles ganz schnell. C&A geht, schon in 10 Tagen heißt es hier, tschüss und goodbye.
6: Ich finde das eigentlich sehr schade, weil C&A ist immer so der Laden gewesen, den viele ältere Menschen vor allen Dingen angezogen hat. Auch viele Leute, die das Geld nicht so dick in der Tasche haben, sage ich jetzt mal.
7: C&A schließt, viele Geschäfte sind leer. Also es lohnt sich kaum, hier hinzufahren.
8: Das ist eigentlich doch schon ganz schön traurig, weil man kann ja dann nicht mehr raus, um bummeln zu gehen oder ähnliches.
5: Warum C&A die Innenstadt verlässt, man kann nur mutmaßen. Denn das Unternehmen hält sich mit Informationen bedeckt. Wir überprüfen regelmäßig unser Filialnetz und passen es an die jeweiligen lokalen Gegebenheiten und Entwicklungen an. Bitte haben Sie Verständnis dafür, dass wir zu den Hintergründen einzelner Standortentscheidungen keine weiteren Details nennen. Das Gerücht, dass C&A gehen will, kursiert schon länger. Jetzt stellt sich heraus,
26: das ist schon seit längerem bekannt, zumindest hinter den Kulissen, dass C&A den Standort verlassen wird. Und das ist natürlich eine große Herausforderung für uns jetzt auch, diese zentrale Einkaufslage wieder neu zu beleben.
5: Mit C&A verlässt ein weiterer großer Name die Bochumer Innenstadt. Wie viel Attraktivität die Fußgängerzone dadurch verliert, es wird sich zeigen. Alexander Eiskirch, selbst langjähriger Einzelhändler und Leiter der Initiative Bochum City, kann den Schritt von C&A nicht nachvollziehen, denn
27: wir verzeichnen eine ganz andere Entwicklung, dass nämlich neben klassischen unabhängigen Einzelhändlern, aber auch Filialisten gerne in Bochum in der Innenstadt bleiben, ob das Tahir Maische war etc., aber auch, dass neue Filialisten wie Dille und Camille, Butlers etc. sich ganz klar für die Bochumer Innenstadt, für Flächen entscheiden. Und deswegen waren wir auch etwas verwundert.
5: Verwundert, aber anscheinend ganz gut vorbereitet. Denn hinter den Kulissen wird schon seit geraumer Zeit zusammen mit dem Vermieter eine Umwidmung eines Teils der riesigen Verkaufsfläche geprüft. Weg vom reinen Einzelhandel hin zu einem bunten Mix.
26: Es gibt verschiedene Ideen auch, die wir gerade prüfen, dass wir auch die Fläche teilen, sei es die Einkaufsfläche selbst oder aber die unterschiedlichen Etagen. Momentan prüfen wir einen Einzelhandel im Erdgeschoss und in den oberen Etagen wird gerade geprüft, ob dort Wohnen möglich ist.
5: Wohnungen, womöglich eine Kita, ein Handwerksbetrieb neben einem Yoga-Studio. Es muss sich etwas tun in den Innenstädten und das grundlegend.
26: Die Innenstadt, so wie wir sie kennen, so wie ich sie auch kenne, als ich hier aufgewachsen bin, wird es in der Zukunft auch nicht mehr geben. Und nicht nur in Bochum, sondern insgesamt auch. Denn alleine nur zum Shoppen wird keiner zukünftig mehr in die Innenstadt gehen.
5: Dann ändert sich zumindest ein Aspekt nicht wirklich. Unsere Innenstädte bleiben eine Baustelle.
3: In Gelsenkirchen hat die Polizei heute Morgen 4 Gebäude durchsucht. Es geht um eine versuchte Tötung Anfang August. Ein 25-jähriger Mann war schwer verletzt in ein Krankenhaus gekommen. Die Polizei geht davon aus, dass er angeschossen wurde. Zeugen hatten vor einem Lokal im Stadtteil Feldmarkt auch einen Streit mitbekommen und Knallgeräusche gehört. Die Mordkommission hatte für die Durchsuchung heute auch ein Spezialeinsatzkommando angefordert. Ja, noch sind Ferien, aber übernächste Woche geht's los mit der Schule. Und da steigt natürlich die Aufregung, vor allen Dingen bei den Kindern, die dann starten, die in die erste Klasse kommen. Aber was ist mit denen, ja, die dann auch in die Schule kommen, aber die eigentlich noch gar nicht richtig fit dafür sind? In Essen laufen gerade Vorbereitungskurse mit Blick dann vor allem auch auf die Sprache.
10: Guten Morgen, guten Morgen, wir winken uns zu.
11: Der Morgenkreis wird für die angehenden Erstklässler bald ein festes Ritual in ihrer Klasse.
12: Wenn du heute mal aus dem Fenster schaust, was haben wir denn für ein Wetter? Wir haben
11: alle Kinder in der Gruppe hier bekommen erste Einblicke, wie ihr Schulalltag aussehen wird. Los geht's mit einfachen Wörtern und kurzen Sätzen. Lehramtsstudierende und eine Sozialarbeiterin haben sich allerhand einfallen lassen, um die Kinder sprachlich zu fördern. Die meisten sprechen nur wenig Deutsch. Bilder helfen bei der Kommunikation.
12: 3 andere Karten.
13: Bist du glücklich? Ich nicht weiß.
12: Wir versuchen die Kinder natürlich erstmal spielerisch auf die Schule vorzubereiten, ganz viele Spiele zu spielen, auch dass die erstmal gemeinsam in der Gruppe ankommen, auch andere Kinder kennenlernen, zu schauen, wer ist noch so da, wer kann noch vielleicht später in meiner Klasse sein und da einfach versuchen, ganz viel zu machen, dass die Kinder ins Reden kommen.
11: Dabei hilft auch Buchstaben kneten. Die 6-jährige Amelia kann schon ihren Namen formen, aber sprechen fällt ihr schwer.
12: Kannst du sehen, was ich hier gemacht habe? Auch mein Name, ne? Weißt du noch, wie ich heiße? Pia.
14: Aber ich hieß
12: super, ja.
14: Mama, meine Mama hat geschrieben, Amelia hat gesagt.
11: Einige Kinder haben bislang noch keine Kita besucht oder nur für eine kurze Zeit und kaum soziale Kontakte außerhalb der Familie.
15: Die Kinder sprechen ganz oft zu Hause nur in ihrer Landessprache, in ihrer Muttersprache. Und wir bieten jetzt einfach die Möglichkeit, dass die Kinder noch mal wirklich Deutsch intensiv lernen können, mit anderen Kindern sprechen, mit anderen Kindern spielen. Das ist noch mal eine ganz andere Erfahrung jetzt so kurz vor der Schule.
11: Auch das gemeinsame Frühstück in der Klasse wird bald zu ihrem Schulalltag gehören. Hier lernen sie, was in die Brotdose kommt.
14: Schmeckt lecker.
12: Schmeckt lecker, okay.
15: Gestern war es tatsächlich so, dass wir 1-2 Kinder hatten, die dann Chips dabei hatten oder Kekse. Und man merkte sofort die Gruppendynamik. Also sie gucken dann in die Butterbrotdosen von den anderen Kindern und merken so, ich habe nicht das Richtige dabei. Also sie hatten so selbst dieses Gefühl von, was ist richtig, was ist falsch, was ist gesund. Das ist ja das, was die Kinder dann letztendlich zu Hause weitergeben. Die gehen ja nach Hause und sagen, Mama, Papa, ich brauche morgen einen Apfel in meiner Dose. Und das ist genau das, was wir auch hiermit erreichen können.
12: Was ist das denn für ein Obst? Weißt du das, was du da isst? Was denn?
13: Trauben.
12: Genau.
11: Und zum Schluss geht's noch zum Sport. Auch Bewegung gehört zum Programm der Ferienschule.
16: Der Wettkampf startet jetzt. Go!
11: Bis Ende nächster Woche bereitet das Förderteam die Kinder auf die Schule vor, damit der Start etwas leichter wird.
3: Das ist das Ziel, aber reicht da so ein Kurs? Peter Renzel ist bei mir, Gesundheits- und Sozialdezernent der Stadt Essen. Herr Renzel, so ein paar gemeinsame Tage, was können die bringen jetzt vor der Einschulung?
17: Ja, die bringt natürlich noch nicht das, was 3 oder ein Jahr Kindergartenzeit bringt, aber es ist ein Anfang. Wir müssen, und das machen wir seit ein paar Jahren, genau diese Projekte mittlerweile in allen Ferien bieten wir und laden Kinder ein, die entweder gar nicht oder nur rudimentär Kindertageseinrichtungen besucht haben, ein, weil sie müssen Deutsch lernen können, damit sie im Unterricht folgen können und lernen können.
3: Da geht es ja nicht um ein paar wenige Kinder. Wie groß ist die Dimension in dem Bereich? Sie beobachten ja auch immer die Einschulungsuntersuchung.
17: Die Schuleingangsuntersuchungen zeigen uns, dass wir besonders in der Sprachbildung, in der Sprachförderung extrem nachlegen müssen. Wir haben in manchen Stadtteilen bis zu 50, 60% Kinder.

0: Länder, die nur unzureichend unsere Sprache sprechen oder eben auch nur unzureichend Grammatik und dergleichen können.
1: Und da kann Schule nicht funktionieren dann, ne?
0: Nein, Schule funktioniert dann nicht. Deshalb müssen wir nachlegen. Wir müssen unbedingt die Eltern und die Kinder erreichen, weil in erster Linie ist es nicht nur staatliche Pflicht, Schule, Kita, sondern eben die Eltern müssen mitmachen. Das muss Hand in Hand gehen. Und deshalb müssen wir die Eltern erreichen.
1: Geht das? Und wenn ja, wie?
0: Ja, wir wollen versuchen, in den nächsten Jahren noch viel stärker die Prävention auszubauen. Die Prävention funktioniert aber nur, auch die Angebote wahrzunehmen, die eine Stadt da bringt für die Eltern, funktioniert nur, wenn sie auch ankommen. Wir müssen in die Systeme rein. Wir überlegen jetzt viel stärker noch mit den Kinder- und Jugendärzten zusammenzuarbeiten. Wir überlegen auch schon in den gynäkologischen Praxen Angebote anzubieten, damit wir die Eltern erreichen. Erste Pflicht der Förderung für die Kinder ist die Pflicht der Eltern. Und das ist die zentrale Voraussetzung.
1: Also Angebote machen, Familien, Eltern mitnehmen, das alles braucht aber Geld. Und braucht auch Personal. Und ich könnte mir vorstellen, beides ist nicht einfach.
0: Also aus den Erkenntnissen der Schuleingangsuntersuchung wissen wir, ja, wir müssen auch Ressourcen verschieben. Wir müssen Ressourcen zusammenbinden. Und wir wissen genau mittlerweile, in welchen Stadtteilen, wo wir insbesondere unsere Angebote fokussieren müssen. Und da müssen wir auch die Mittel hinwenden, weil wir wissen, die Schuleingangsuntersuchungen, die schlechteren Ergebnisse, haben immer da eine Verdichtung, wo wir viele Menschen haben, die von existenzsichernden Leistungen leben. Also Armut und Bildung, das können wir ja mittlerweile seit vielen Jahren nachweisen. Das hängt sehr eng zusammen. Und deshalb müssen wir alles tun, damit diese nachfolgende Generation, die Kinder, die wir gerade im Beitrag gesehen haben, die sind in 10, 12 Jahren, sind es die Kinder, in 15 Jahren sind es die Kinder, die in die duale Ausbildung sollen, die Fachkräfte der Zukunft sind. Und deshalb fängt es nicht erst am Ende der Schulzeit an, sondern es fängt nach der Geburt an. Das ist unser Auftrag in der Prävention, in der Förderung, in der Begleitung von Kindern und Familien für ihre Aufgabe zu stärken.
1: Ja, die Kinder sind unsere Zukunft. Peter Renzel, herzlichen Dank fürs Gespräch und den Besuch.
0: Ja, vielen Dank.
1: Ja, und Peter Renzel war aus Termingründen heute Nachmittag schon hier bei uns zu Besuch. Der Regionalverband Ruhr wird sehr wahrscheinlich weiter kämpfen für die Gültigkeit seines Regionalplans. In der nächsten juristischen Instanz dann, also vor dem Bundesverwaltungsgericht in Leipzig. Dafür stimmte jedenfalls heute der Planungsausschuss des RVR. Das oberste nordrhein-westfälische Verwaltungsgericht in Münster hatte den Regionalplan im Juni für unwirksam erklärt.
2: Der ursprüngliche Anlass war eine Klage zum Thema Abbauflächen für Kies und Sand. Der Kreis Wesel und mehrere Kommunen sagen, die Kalkulation des Bedarfs dieser Rohstoffe sei fehlerhaft, die Flächen im Plan zu groß ausgewiesen. Das Oberverwaltungsgericht hat in seinem Urteil dann allerdings den gesamten Plan verworfen, weil es weitere formelle Fehler erkannt hat. Zum Beispiel die Vorgabe, dass Menschen ihre Einwände gegen den Regionalplan nur so wörtlich in lesbaren Druckbuchstaben einreichen durften.
3: Da sagt das Gericht, das wäre so nicht zulässig und würde praktisch in die Beteiligungsrechte von Menschen eingreifen. Das ist sicherlich eine streitbare Frage, weil es andere Behörden gibt, die das ausdrücklich auch tun. Bei der Verlängerung von Ausweisen oder Ähnlichem wird auch darauf hingewiesen, dass es in erkennbar deutlicher Druckbuchstabenform passieren soll.
2: Die RVR-Juristen empfehlen deshalb die Klage beim Bundesverwaltungsgericht in Leipzig. Und der Planungsausschuss stimmte dem in der heutigen Sondersitzung zu. Das letzte Wort hat allerdings die Vollversammlung des Ruhrparlaments am Freitag. Unabhängig vom Ausgang kündigte Regionaldirektor Gerald Dün an, dass an einer Neuaufstellung des Regionalplans gearbeitet werde. Der könne aber selbst im Idealfall frühestens 2029 fertig sein.
1: Ja, sehr kompliziert das Ganze. Langwierig, juristisch, Ruhrgebietsplanung, Ruhrgebietszukunft. Das geht aber auch ganz konkret. Im April geht's los mit der internationalen Gartenausstellung hier bei uns im Revier. Ist eine große Chance. Ja, dann stehen wir im Rampenlicht, können uns zeigen, können Zeichen setzen. Die Vorbereitungen, die laufen auch schon mit spannenden neuen Projekten, aber auch an vielen wunderschönen Ecken, wo es jetzt schon blüht.
4: Die IGA 27 wird vielfältig. Von ganz groß bis ganz klein. In ihrem Gemeinschaftsgarten ist immer etwas zu tun. Ulrike Jans aus dem Beginhof in Dortmund liebt ihre Idylle. Das gemeinschaftliche Frauenwohnprojekt hat eine große Gartenfläche mitten in der Stadt.
5: Also ich könnte mir überhaupt nicht vorstellen, so ein Wohnprojekt zu haben ohne so einen Garten mittlerweile mehr. Ein unheimlich wichtiger Teil so für Körper, Geist und Seele.
4: Als die Stadt Dortmund anfragte, ob sie an der IGA 27 mitwirken will, musste sie nicht lange überlegen.
5: Von der Idee her und vor allen Dingen von der Idee, das gemeinschaftlich da was zu machen und auch welche mitzukriegen, die auch so ganz anders gemeinschaftlich gärtnern. Und das ist, fand ich von Anfang an sehr spannend.
4: Ein bisschen wild darf es schon sein. Obst und Gemüse wachsen hier neben Blumen und Sträuchern. Viele solcher Gemeinschaftsgärten betreut Jens Wölki für die Stadt. Und er freut sich, dass sie ihre Tore für die IGA öffnen.
6: Das sind ungefähr ein Dutzend Leute aus verschiedenen Gemeinschaftsgärten in Dortmund, die zusammen überlegen, für ein halbes Jahr einen Gemeinschaftsgarten da aufzubauen und zu zeigen, so wie sie sich das am schönsten vorstellen und damit alle Besucher der IGA auch sehen können, was wir daran gut finden, wie uns das Spaß macht, wie wir in Zukunft einen Garten haben wollen.
4: Und hier soll er hin, der gemeinsame Garten. Als ein kleiner Beitrag auf dem insgesamt 40 Hektar großen Gelände der alten Kuckerei Hansa. Noch braucht es etwas Fantasie, wie es hier bald mal aussehen wird.
7: Mir geht es heute auch erstmal davon, erstmal so ein Verhältnis zu der Größe zu kriegen, zu dem Raum sozusagen, den wir dann bespielen sollen. Und dann denke ich, mal können wir gleich so ein bisschen mal gucken, aber dann ist die Aufgabe als nächstes so das, was wir im Kopf hatten, dann so quasi da drauf zu legen und konkretere Pläne zu überlegen.
4: Die Kokerei Hansa wird für 6 Monate zum IGA-Zukunftsgarten. Zugänge werden gebaut, um die ehemalige Industriebrache für Besucher zu öffnen. Die ersten Beete sind auch schon da. Nicht nur in Dortmund, sondern auch in Gelsenkirchen und Duisburg gibt es solche Zukunftsgärten. Für diese 3 muss man während der IGA Eintritt zahlen. Die Industriekultur spielt dabei eine große Rolle.
8: Das in Kombination jetzt ja, toll umgebaut, aufgebaut mit einem Garten, mit einer IGA, die da entsteht. Und das ist ein wahres Fund, finde ich, für den Standort Huckarde ganz klar, für den Stadtbezirk, aber auch für die gesamte Stadt.
4: Denn Elemente wie dieser Kletterspielplatz in Dortmund werden bleiben. Die sogenannte Wolke hat einen Durchmesser von 27 Metern und gehört zu den Highlights der IGA. Die Gemeinschaftsgärtner starten direkt nebenan im Herbst mit ihrer Bepflanzung. Und die ersten kleinen Besucher, die sind auch schon da. Alle anderen dürfen dann im April die Gartenvielfalt im Ruhrgebiet entdecken.
1: Dann, wer nicht so lange warten mag, bis zur IGA in unserer Reihe So tickt NRW, tauchen wir jetzt direkt ein in die Natur und damit auch in den Alltag von Ursula Stratmann aus Schwerte.
9: Ich bin ja auf dem Bauernhof groß geworden und ich kann kaum das Leben in großen Städten oder so aushalten. Und das ist wirklich meine Energiequelle, meine Kraftquelle, in dieser Natur sein und mich an dieser Schönheit auch erfreuen. Ah, das ist die Wegwarte. Also der koffeinfreie Kaffee wird aus dieser Wurzel gemacht. Und was würdet ihr jetzt für einen Geschmack erwarten?
10: Bitter.
9: Bitter. Ich möchte am liebsten, dass die wirklich diese Natur erstmal wieder kennenlernen und dass sie die Angst davor verlieren, dass sie selber was ernten können. Weil im Grunde haben unsere Vorfahren doch früher das alles gegessen. Und man kann doch wirklich eine unglaubliche Nahrungsdiversität schaffen, weil man doch mindestens 400 Kräuter hier essen kann.
11: Pflanzen liebt Ursula Stratmann seit ihrer Kindheit.
9: Ja, das war immer meine Freundin, die Natur, ne? Der Hund, die Hühner, die Molche, die Frösche, die Vögel. Überhaupt da draußen zu sein.
11: Ein Leben ohne die Natur ist für sie unvorstellbar. Jeden Tag ist die 68-Jährige draußen. Wenn nicht in der Wildnis, dann in ihrem Garten in Schwerte. Alles, was hier wächst, landet bei ihr auf dem Teller, in der Hausapotheke oder auch im Badezimmer.
9: Also hier habe ich eine Handcreme, Haarwasser selbst gemacht, eine 7-Kräuter-Heilsalbe mit Walnuss, Lippenbalsam und ein selbstgemachtes Deo.
11: Ursula Stratmann hat tausende Bücher über Kräuter gelesen. Sie hat Biologie studiert, Pflegekräfte ausgebildet, als Umweltberaterin gearbeitet. Das alles gibt ihr Sicherheit, wenn sie ihr Wissen mit anderen teilt.
9: Die Leute wollen oft Zahlen, die wollen Vitamintabellen, die wollen Mineralstofftabellen, die wollen klinische Studien. Auch das kann ich alles liefern. Ich bin auf der einen Seite natürlich Biologin und auf der anderen Seite spüre ich auch, was für ein Frieden und eine schöne Energie, so, also für mich gerade so eine Schönheit, eine schöne Blume, ein schöner alter Baum bedeutet. Also da ist ja mehr als nur die Wissenschaft.
10: Jetzt mal eine Zauberpflanze. Und zwar ist das der Beifuß. Man kann das gut in so einem Krankenzimmer räuchern. Man kann es den Kindern, wenn sie schlechte Träume haben, übers Bett hängen. Das macht die schlechten Träume weg. Also das war schon immer ein Zauberkraut, übrigens in allen Kulturen der Welt.
11: Die Kräuterfrau mahnt aber auch zur Vorsicht.
10: Ich war 10, als ich die ersten Kräutertees gesammelt habe und habe meiner Oma dann einen Kräutertee gemacht aus diesem Rheinfarn. Und zum Glück hat sie ihn nicht getrunken, denn damit hat man entweder eine Abtreibung gemacht oder man hat Würmer ausgetrieben. Und heute gilt die Pflanze als giftig.
9: Also ich wünsche, dass viele Leute wieder so diese Naturnähe finden und dass sie diesen Frieden im Wald, diese Ruhe, dieses Blätterrauschen genießen können, um sich da zu erholen.
1: Ja, da beruhigt schon das Zugucken. Wir erhöhen jetzt aber wieder das Tempo. Es gibt nämlich bald Autorennen in Gelsenkirchen. Nicht irgendwelche illegalen Rasereien, sondern ganz offizielle erlaubte Rennen. Die Strecke für die kleinen Flitzer, die ferngesteuerten, die bekommt gerade noch den letzten Schliff und dann kann es losgehen.
12: Motorsport mit kleinen Flitzern. Großen Rennsportfans. Auf einer neuen Strecke? Ihr Spitzname Graue Hölle. Beim RC-Verein Team Ruhestörung laufen die letzten Vorbereitungen auf die Eröffnung der neuen Rennstrecke. Der Teppich in den Kurven muss perfekt am Boden kleben. Und wer doch mal zu spät bremst, braucht natürlich Banden am Streckenrand. 4 Jahre hat es gedauert, aus dem alten Tennisplatz eine Rennstrecke zu machen. Jetzt ist die Vorfreude riesig.
13: Man baut, man fährt, man baut, man fährt, man fährt, man fährt. Und irgendwann fährst du halt nur noch. Und das wäre halt echt das Ziel, dass wir halt dann wirklich nur noch fahren und nicht mehr immer nur weiter bauen und verbessern.
12: Und eines gehört zu diesem Hobby natürlich auch dazu: das Schrauben. Stundenlang tüfteln die Rennsportfans an ihren Autos. Alles kann man einstellen: Stoßdämpfer, Spur und es gibt sogar Outdoor- und Indoor-Reifen.
14: Eigentlich schraubt man immer. Also man fängt eigentlich an mit Schrauben, wenn man zum Fahren geht. Ne, und das Erste ist, dass man mal guckt, ist alles dran, passt alles. Dann fährt man ein paar Runden und dann fängt man eigentlich schon auf der jeweiligen Strecke nochmal alles einzustellen. Weil jede Strecke hat andere Gegebenheiten.
12: Und wie sind die Gegebenheiten auf der neuen Strecke? Das testen die Rennsportfans jetzt erstmal. Einige Stellen haben sie selbst betoniert. Es ist die 3. Strecke dieser Art im Ruhrgebiet und vielleicht die schwierigste.
15: Hier musst du echt erstmal ein paar Runden fahren und dann merkst du, da ist eine Welle, wo muss ich lenken. Und wenn du den falschen Punkt erwischt, wirst du natürlich durch so da dieses Geräusch hören. Dann landet mal einer in der Bande, ne? Weil er den Punkt verpasst hat, eine Bodenwelle erwischt hat.
12: Die Strecke hat deshalb auch schon einen Spitznamen. Das Vorbild, die grüne Hölle am Nürburgring.
14: Und mittlerweile heißt es nur noch Motordrom Ruhestörung mit dem netten Beispruch Graue Hölle, Gelsenkirchen.
12: Also gut aufpassen auf die Autos, die schnell mal rund 600 Euro kosten können. Aber der Verein will nicht nur unter sich bleiben. Kinder müssen keinen Mitgliedsbeitrag zahlen und können sich Autos ausleihen. Das Ziel, die Leidenschaft für dieses eher ungewöhnliche Hobby wecken.
14: Wir hinterlassen was. Eine Rennstrecke, ein Hobby, mal keine Playstation, nicht am Computer sitzen, vom Fernsehen. Und mal was anderes. Ne? Die Fußballvereine gibt es Sand am Meer.
12: Am 5. September wird das Motodrom Ruhestörung dann offiziell eröffnet.
1: Der neue Rennspaß also in Gelsenkirchen haben wir gesehen. Da sind vor allem Männer aktiv. Und ich bin jetzt echt gespannt, ob wir nun das komplette Gegenteil erleben. Wir gehen live nach Bochum, nämlich zu Nicole Nötzel, in die Nachhaltigkeitszentrale, wo heute ein ganz besonderer Handarbeitskurs angeboten wird. Und Nicole, verrat mal, nur Frauen dabei?
16: Nicht nur Frauen, aber meistens Frauen. Wir haben aber auch Ruben. Er ist auch dabei, sich gerade eine sehr, sehr, sehr schöne Strandtasche zu nähen. Da kommen wir gleich noch mal mehr zu. Sieht schon gut aus, finde ich. Und das Schöne ist heute, das Prinzip ist folgendermaßen. Es geht um alte Plakate, Werbebanner, die mal in Bochum irgendwo gehangen haben. Hier zum Beispiel sehen wir 700 Jahre Bochum. Dann gibt es hier Bochum Tourismus. Dann von irgendeinem anderen schönen Event. Die würden normalerweise danach im Keller vermodern. Und Katharina ist heute Kursleiterin und du hast dir dieses Banner ausgesucht. Das ist ziemlich fester Stoff und daraus wollt ihr Taschen machen.
17: Genau, daraus machen wir Taschen. Und das Ganze ist ein Mesh-Banner, das ist aus 2014, haben wir sogar festgestellt, was noch bei Bochum Marketing im Keller war. Und wir sind hier in der Nachhaltigkeitszentrale und haben halt hier einen guten Ort, wo wir diesen Workshop durchführen.
16: Würdest du sagen, so für Nähanfänger ist das ein einfacher Stoff oder ist das schwierig?
17: Das ist auf jeden Fall schwierig, aber die schlagen sich alle sehr, sehr gut.
16: Okay, dann gucken wir mal über die Schulter so ein bisschen. Du hast ja auch dein eigenes Modelabel, Cocolore. Du bist, also Nachhaltigkeit ist so total in deiner DNA und ich glaube auch dieser Rock könnte vielleicht selbst genäht sein.
17: Ja, den habe ich vor ein paar Jahren selbst genäht aus zwei Hosen, die einfach kaputt waren. Ich hatte die Hosen mehrmals repariert und so, aber irgendwann waren die einfach durch. Und dann habe ich mir diesen süßen Rock genäht.
16: Mega, auch ein Einzelstück. So, aber heute geht es um die Werbebanner, die dann so eine schöne Strandtasche werden. Und ich bin mal gespannt, das sieht hier schon ziemlich gut aus. Nora, sag mal einmal, wie läuft es bis jetzt?
18: Sehr gut. Ich bin fast fertig. Ich bin meine letzten zwei Nähten. Und dann ist meine Tasche fertig.
16: Dann hat sie schon Stand.
18: Ja, und sieht fast gut aus.
16: Ja. Ihr habt heute angefangen, so ab 17 Uhr mit Zuschneiden, mit den ersten Arbeiten, den ersten Nähten. Und ich finde, ihr seid schon ziemlich weit gekommen. So, Robin, von dir haben wir am Anfang gesprochen. Erzähl mal, wie ist dein Fortschritt?
19: Ich glaube, ich bin der Langsamste heute hier. Aber ja, ich genieße die Zeit, finde das total cool und freue mich am Ende auf meine Strandtasche oder auf meine Einkaufstasche.
16: Genau, was wirst du damit machen? Also ich finde, also für mich sieht sie so ein bisschen nach Strandtasche aus. Da gibt es auch so kleine so Geheimtaschen, wo man vielleicht was Kleines reintun kann. Wo weißt du schon, wann der erste Einsatz sein wird?
19: Ich denke mal, morgen beim Einkaufen werde ich sie benutzen, wenn ich heute noch fertig werde. Also ich habe ungefähr noch eine Stunde Zeit. Aber das wird ein Multifunktionsgerät. Also mit zum Strand, mit zum Einkaufen, wenn man sich mit Freunden trifft. Ja.
16: Ich finde es ganz, ganz toll. Es sieht gut aus und es ist ein tolles Angebot hier. Der Kurs ist kostenlos gewesen. Hat heute ab 17 Uhr stattgefunden. Bis 21 Uhr kann genäht werden. Katharina hilft mit ihrer Expertise hier ganz viel, damit hier auch diese Tasche ganz gut steht. Und tatsächlich gibt es einen einzigen Kurs nochmal hier in der Nachhaltigkeitszentrale und zwar am Freitag und zwei Plätze sind noch frei. Ansonsten gibt es hier noch andere gute Angebote, aber hier wird fleißig genäht und jeder wird heute eine schöne selbstgemachte Tasche nach Hause nehmen.
1: Ja, wunderbar. Danke nach Bochum, Nicole. Eine schöne Idee, also selbst was zu machen. Wir haben gleich noch mehr Vorschläge für Sie. Da schon mit Blick aufs kommende Wochenende. Da muss ich direkt mal sagen, Achtung, die Gefahr ist ziemlich groß, dass Sie jetzt gleich irgendwie anfangen, so ein bisschen mitzusingen oder sich ein Ohrwurm bei Ihnen einnistet oder vielleicht sogar beides.

0: Zusammen singen und so richtig loslassen. Beim Rudelsingen geht's nicht um Perfektion, sondern um das Gefühl.
1: Selber singen löst so viel positive Energien aus und die sammeln sich in einem Raum. Das ist ganz, ganz großartig.
0: Los geht's am Freitag um 18.30 Uhr an der Freilichtbühne in Wattenscheid.
2: Emily was alone in her room, and yet she brought the entire world and more into existence.
0: Die Ruhrtriennale ist das Festival für Kunst, Musik und Schauspiel im Ruhrgebiet. Sie startet morgen und geht bis zum 20. September. Diesen Freitag gibt es die deutsche Erstaufführung des Musiktheaterstücks Emily No Prisoner B in der Jahrhunderthalle zu sehen. Am Samstag gibt es dann unter anderem die Premiere vom Flamenco-Tanzerlebnis Rite zu sehen. Für Sonntag und Dienstag gibt es dafür noch Tickets. Zum 6. Mal lädt das Folkwang-Museum in Essen zum Sommerfest. Die ganze Nacht können Besucher bei Konzerten und DJ-Sets tanzen. Die Sammlung ist offen und es gibt verschiedene Workshops und Themenführungen. Auch die neue Ausstellung von Gustave Courbet ist beim Sommerfest geöffnet. Der Eintritt ist frei und los geht's um 18 Uhr. Von Babyklamotten über Spielzeug bis hin zu Kinderzimmermöbeln. Beim Mami- und Mini-Flohmarkt können Eltern alle möglichen gebrauchten Schätze für ihre Kinder finden. Los geht's am Sonntag um 11 Uhr am Metroparkplatz in Mülheim. Der Eintritt kostet 4,50 Euro.
3: Tja, und ich glaube, das ist ein ganz guter Tag, der Sonntag für den Flohmarkt. Wir sind beim Wetter und heute diesen Aussichten fürs Ruhrgebiet. In der kommenden Nacht kaum noch Schauer, da lockert es so ein bisschen auf zwischendurch mal. Die Tiefstwerte liegen bei 13 bis 15 Grad. Und morgen, da lässt sich die Sonne dann auch häufiger mal wieder blicken. Am Vormittag schon freundliche Phasen, nur so ein bisschen Regen vielleicht zwischendurch. Und auch am Nachmittag sind einige Wolkenlücken dabei. Es wird allerdings nicht trocken bleiben. Einzelne Schauer ziehen dann doch durch und vielleicht bildet sich sogar auch mal ein Gewitter. 24 Grad in der Spitze, ein bisschen wärmer also als heute, allerdings mit einigen starken Böen dann auch windiger. Am Freitag eine eher aprilartige Mischung, alles dabei und 22 Grad, auch Samstag sehr gemischt, aber immerhin schon 5 Stunden Sonnenschein und am Sonntag dann sogar noch mehr. Ja, und da wird es dann weitgehend trocken bleiben. Gute Aussichten dann also für den Flohmarkt. Ja, das war der Blick aufs Ruhrgebiet für heute. Jetzt geht es gleich Richtung Nordseeküste und zwar mit Jasmin und Sven aus Hamm-Bockum-Höfen. Wir werden Camper um 7:45 Uhr. Viel Spaß dabei, einen schönen Abend. Bis morgen. Tschüss.
4: Seit Tagen sind die Feuerwehrleute damit beschäftigt, den riesigen Waldbrand im Hohen Venn nahe Monschau unter Kontrolle zu bringen. Aber auch unsere Wälder wie die Hart waren zuletzt knochentrocken. Ist die Waldbrandgefahr dort jetzt durch den Regen gebannt?
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4: Herzlich willkommen. Ja, wochenlang kein Regen und in den letzten Tagen zumindest so ein bisschen. Die große Frage, die sich jetzt viele stellen, hat das ausgereicht, um die Waldbrandgefahr zu verringern? Das haben wir heute versucht, mit dem zuständigen Förster herauszufinden.
6: Es regnet auf dem Feuerwachturm in der Hart bei Haltern am See. Endlich, sagt Förster Harald Klingebiel. Wochenlang haben die Feuerwächter von hier oben jeden Tag den Wald nach Rauch abgesucht, wegen der Waldbrandwarnstufe 4 von 5. Heute ist der Turm zum ersten Mal seit Wochen unbesetzt, denn aktuell gilt hier nur noch die Warnstufe 1.
7: Wir haben ja Feuchtigkeit zwar noch nicht tief im Boden, aber wir haben Feuchtigkeit an der Oberfläche und in der Luft. Und diese Feuchtigkeit lässt keinen Brand zu.
6: Mitte Juli hat es in der Hart zuletzt gebrannt, an drei Orten nahezu gleichzeitig. 8 Minuten nachdem aufmerksame Spaziergänger das erste Feuer gemeldet hatten, war die Feuerwehr aus Oer-Erkenschwick vor Ort und verhinderte Schlimmeres. Die Polizei konnte noch am selben Tag einen Tatverdächtigen festnehmen. Die Staatsanwaltschaft ermittelt aktuell wegen Brandstiftung. Meistens, sagt Förster Harald Klingebiel, gehe die größte Gefahr aber von unachtsamen Menschen aus, die im Wald rauchen oder sogar grillen.
7: Der Windhauch, der die Glut von der Kippe wegweht, reicht, um die Glut an eine Stelle zu bringen, wo sie dann auch im Wald zündet, wenn die entsprechenden organischen Substanzen da sind.
6: Einige Meter weiter zeigt er uns ein Stück Boden, was besonders gefährdet wäre.
7: Das ist purer Kohlenstoff, der hier oben drauf liegt, der auf die Entzündung sozusagen wartet. Und wenn jemand einen Funken da hineingibt, der kann von einer Zigarettenkippe weggeweht sein, dann zündet das in dieser Kiefernstreu.
6: Deshalb gilt auch bei der aktuell niedrigen Warnstufe weiter ein striktes Rauch- und Grillverbot. Denn feucht ist der Boden nur oberflächlich. In der Tiefe ist es weiterhin staubtrocken. Das zeigt uns der Förster dann auch gleich.
7: So, nach dem zweiten Tag Regen, nach einer längeren Trockenphase, können wir jetzt von der Hand ein bisschen Feuchtigkeit spüren. In tieferen Horizonten ist es wirklich noch sehr trocken. Zum Glück haben wir leichten Regen, leichten Landregen und es geht langsam in die Tiefe.
8: Aber eine richtige Entlastung ist es noch nicht?
7: Eine richtige Entlastung ist es nicht. Mein Wunsch wäre, dass es jetzt 6 Wochen so weitergeht.
6: Seit mehr als 45 Jahren gab es in der Hart dank des Frühwarnsystems der Wachtürme kein größeres Feuer mehr. Harald Klingebiel hofft darauf, dass es zumindest noch ein paar Tage weiter regnet und die Wachtürme noch einige Zeit unbesetzt bleiben können.
4: Das wäre auf jeden Fall besser. Ja, das ist schon ein ziemlicher Aufreger für die Leute im Gelsenkirchener Stadtteil Erle. Die Stadt erneuert dann nämlich die Kranger Straße und das mittlerweile seit 2022. 4 Jahre lang müssen die Anwohner sich da schon mit einer Großbaustelle rumschlagen. Denn schiefgegangen ist da leider so einiges, zuletzt ganz besonders beim neuen Radweg.
9: Mehrfach verlängerte sich die Bauphase schon und jetzt hat sich auch noch jemand beim Radweg vermessen. Er ist nicht breit genug, zum Ärger vieler Radfahrer.
10: Wie finden Sie das denn, dass die sich vermessen haben?
11: Ja, wie kann sowas überhaupt passieren? Da sind doch Fachleute am Werk, oder nicht? Und da gibt es doch Vorgaben, denke ich mal. Ne?
10: Ganz genau.
11: Ich war 46 Jahre lang Lehrerin in der Schule, da gab es auch Vorgaben, an die ich mich halten musste. Und sowas jetzt hier auf dieser Straße, es ist unglaublich.
9: Weil dort Straßenbahnschienen verlaufen, müsste der Radweg an dieser Stelle insgesamt 1,85 Meter breit sein, so die Vorschrift. Das heißt, Randstreifen und Bordstein müssen Richtung Bur um 52 Zentimeter versetzt werden.

0: 1 sind schon fertiggestellt worden und ermöglichen den Anwohnern einen ebenerdigen Einstieg.
1: Die deutsche Beachvolleyballmeisterschaft, die steht vor der Tür. Und dieses Mal fahren die Sportler dafür nicht wie in den vergangenen 32 Jahren zum Timmendorfer Strand, sondern zum ersten Mal hier nach Dortmund. Am 27. August, da geht's los. Und weil Dortmund naturgemäß nun mal nicht am Meer liegt, muss der weiße Strand extra in den Revierpark transportiert werden.
2: Die riesengroße Tribüne steht schon mitten im Revierpark Wischlingen. Gerade wird der Sand angeliefert. 40 Lkw-Ladungen kommen heute hier an, 1000 Tonnen Sand für die Beachvolleyball-Meisterschaft. Alex Pröll hat hier den Hut auf. Alles soll perfekt werden. Darum wird auch kein x-beliebiger Sand rangekarrt.
3: Unterschiede in der Körnung bewirken zum Beispiel, dass der fester wird, wenn er sich festtritt und dementsprechend die Athleten höher springen können beispielsweise. Unterschiede in der Farbe machen natürlich irgendwie so einen emotionalen Charakter aus. Wir haben jetzt einen sehr hellen Sand für hier gewählt, der einfach so ein bisschen ans wirkliche Strand-Süd-Feeling erinnert, sage ich mal. Das ist der große Unterschied, glaube ich.
4: Also ist schon ein Spezialsand.
3: Das ist ein super Sand auf jeden Fall.
2: Bisher hatte die Deutsche Beach-Volleyball-Meisterschaft ihr Zuhause direkt am Timmendorfer Strand. Darum waren viele überrascht, dass sie jetzt mitten hier in den Pott gewandert ist.
3: Das ist das ursprüngliche Beach-Volleyball-Feeling mit Sicherheit. Und es gibt auch sehr viele, die natürlich diesen Bezug zum Strand wollen und suchen. Aber letztendlich müssen wir auch schauen, wie wir das Produkt weiterentwickeln können. Und deswegen ist es jetzt auch Dortmund geworden.
2: Die Möglichkeiten in Timmendorf waren ausgeschöpft. Darum wurde das Event ausgeschrieben und der Revierpark hat gewonnen, unter anderem gegen Mitbewerber München. Jens Römer hat an sein Konzept und seine Mannschaft geglaubt. Er ist sehr froh, die Meisterschaft hierher geholt zu haben.
5: Das ist schon gigantisch. Das ist einfach eine Riesenspannung. Ich merke das hier jeden Tag im Team, merke das bei den Kollegen, die alle so langsam spüren, jetzt geht's los, jetzt entsteht was Großes und hinter uns liegt die gesamte Festwiese. Die ist überbaut mit einer Arena für 6500 Leute und Gäste. Das wird schon spannend. Fantastisch, ehrlich gesagt.
2: Zu Beachvolleyball gehört natürlich Sonnenschein. Da sieht's gerade ein bisschen düster aus, aber der Veranstalter lässt sich nicht unterkriegen.
3: Also ich bin mir ganz sicher, dass die Veranstaltung so oder so ein Hit wird. Ich habe heute schon mal reingeschaut. Ich bin guter Dinge, dass es gut wird. Und ja, letztendlich müssen wir Daumen drücken und dann wird das schon.
2: Bis zum Start der Deutschen Beachvolleyballmeisterschaft am 27.08. kann sich ja wettermäßig auch noch einiges ändern. Für das Event gibt es noch ein paar Restkarten.
1: Das wird bestimmt cool. Ja, 6 Wochen Sommerferien heißt für viele Eltern leider auch 6 Wochen Betreuungspuzzle. Und besonders schwierig wird das natürlich, wenn man im Schichtdienst arbeitet. Die Knappschaftskliniken in Dortmund, die versuchen es deshalb in diesem Jahr mit einer etwas ungewöhnlichen Lösung. Sie haben ihren Beschäftigten einen Zirkus vor die Tür gesetzt. Während die Eltern arbeiten, heißt es für die Kinder Manege frei.
6: Perfekt.
7: Der 7-jährige Stafford ist heute zum ersten Mal auf der großen Kugel. Darauf das Gleichgewicht zu halten, ist gar nicht so einfach.
8: Es hat erstmal ein bisschen Schwierigkeiten, aber dann hat es geklappt.
7: Sein Vater hat ganz andere Dinge auszubalancieren. Job, Dienstplan und 6 Wochen Sommerferien.
9: Ich bin in der Pflege, meine Frau ist auch Krankenschwester, sie ist auch in der Pflege und das beinhaltet eine schwierige Versorgung der Kinder, weil wir halt auch die Großeltern auch mal in Anspruch nehmen müssen oder vielleicht auch mal die Nachbarn.
7: Doch auch die haben nicht immer Zeit. Homeoffice in der Pflege schwierig. Die Lösung steht diese Woche direkt vor der Klinik. Ein Zirkuszelt für den Nachwuchs der Beschäftigten.
10: Es gibt einen gewissen Notstand in der Pflege und wir sind bemüht, dass die Eltern wissen, dass die Kinder gut versorgt sind. Und insofern ist es auch für uns als Arbeitgeber wichtig, dass wir da unterstützend tätig sind im Bereich der Kinderbetreuung.
7: Kinder von Ärzten, Pflegefachkräften und Mitarbeitern aus der Verwaltung probieren diese Woche alles aus, worauf sie Lust haben. Stafford versucht sich gerade als Clown, nicht ganz freiwillig.
8: Meine Mutter hat gesagt, ich soll Clown machen und dann habe ich Clown gemacht.
11: Da ist hier ein Sticke Socke!
7: Marleen ist da deutlich begeisterter. Auch ihr Papa arbeitet in der Klinik. Als was? Die 6-Jährige hat da so eine Ahnung.
11: Muss ich jetzt Zettel schreiben?

0: oder er muss etwas machen, was er nicht so toll findet. Und es nervt ihn, weiß ich auf jeden Fall. Ja. Dass er irgendwas Wichtiges machen muss, auf jeden Fall, weiß ich.
1: Gut, dass es in der Manege deutlich entspannter zugeht. Und Stephos Papa, was macht er eigentlich, während sein Sohn Zirkus macht?
2: Menschen helfen.
1: Gut zusammengefasst, seit 25 Jahren arbeitet der Dortmunder in der Pflege. Heute mit einem Gedanken weniger im Kopf.
3: Wir können uns glücklich schätzen, dass wir halt auch diese Woche diese Betreuung haben, weil auch das Wetter leider nicht mitspielt. Zu Hause, es ist halt so, dann malt mal oder man bastelt, aber um einen bald Achtjährigen den ganzen Tag glücklich zu machen in der Beschäftigung, ist das halt eher schwierig.
1: So kann er in der Pause auch seinen Sohn besuchen. Die beiden freuen sich auf Freitag, dann gibt es eine Show für Eltern und Patienten.
4: Schöne Sache. Ja, die IGA 27, die wird im April an mehreren Standorten hier im Ruhrgebiet eröffnet. Und damit bei der internationalen Gartenausstellung dann auch wirklich alles blüht und toll aussieht, laufen jetzt schon überall die Vorbereitungen. In den drei großen Zukunftsgärten im Ruhrgebiet, aber auch in den kleinen Gemeinschaftsgärten, die da genauso mitmachen. Dabei entstehen auf alten Industrieflächen ganz viele neue Gartenareale. Und die werden gemeinsam auch von den Hobbygärtnern entworfen.
5: Die IGA 27 wird vielfältig. Von ganz groß bis ganz klein. In ihrem Gemeinschaftsgarten ist immer etwas zu tun. Ulrike Jans aus dem Beginhof in Dortmund liebt ihre Idylle. Das gemeinschaftliche Frauenwohnprojekt hat eine große Gartenfläche mitten in der Stadt.
6: Also ich könnte mir überhaupt nicht vorstellen, so ein Wohnprojekt zu haben ohne so einen Garten mittlerweile mehr. Ein unheimlich wichtiger Teil so für Körper, Geist und Seele.
5: Als die Stadt Dortmund anfragte, ob sie an der IGA 27 mitwirken will, musste sie nicht lange überlegen.
6: Von der Idee her und vor allen Dingen von der Idee, das gemeinschaftlich da was zu machen und auch welche mitzukriegen, die auch so ganz anders gemeinschaftlich gärtnern. Und das ist, fand ich von Anfang an sehr spannend.
5: Ein bisschen wild darf es schon sein. Obst und Gemüse wachsen hier neben Blumen und Sträuchern. Viele solcher Gemeinschaftsgärten betreut Jens Wölki für die Stadt. Und er freut sich, dass sie ihre Tore für die IGA öffnen.
7: Das sind ungefähr ein Dutzend Leute aus verschiedenen Gemeinschaftsgärten in Dortmund, die zusammen überlegen, für ein halbes Jahr einen Gemeinschaftsgarten da aufzubauen und zu zeigen, so wie sie sich das am schönsten vorstellen und damit alle Besucher der IGA auch sehen können, was wir daran gut finden, wie uns das Spaß macht, wie wir in Zukunft einen Garten haben wollen.
5: Und hier soll er hin, der gemeinsame Garten. Als ein kleiner Beitrag auf dem insgesamt 40 Hektar großen Gelände der alten Kokerei Hansa. Noch braucht es etwas Fantasie, wie es hier bald mal aussehen wird.
8: Mir geht es heute auch erstmal davon, erstmal so ein Verhältnis zu der Größe zu kriegen, zu dem Raum sozusagen, den wir dann bespielen sollen. Und dann denke ich, mal können wir gleich so ein bisschen mal gucken, aber dann ist die Aufgabe als nächstes so das, was wir im Kopf hatten, dann so quasi da drauf zu legen und konkretere Pläne zu überlegen.
5: Die Kokerei Hansa wird für 6 Monate zum IGA-Zukunftsgarten. Zugänge werden gebaut, um die ehemalige Industriebrache für Besucher zu öffnen. Die ersten Beete sind auch schon da. Nicht nur in Dortmund, sondern auch in Gelsenkirchen und Duisburg gibt es solche Zukunftsgärten. Für diese drei muss man während der IGA Eintritt zahlen. Die Industriekultur spielt dabei eine große Rolle.
9: Das in Kombination jetzt ja, toll umgebaut, aufgebaut mit einem Garten, mit einer IGA, die da entsteht. Und das ist ein wahres Fund, finde ich, für den Standort Huckarde ganz klar, für den Stadtbezirk, aber auch für die gesamte Stadt.
5: Denn Elemente wie dieser Kletterspielplatz in Dortmund werden bleiben. Die sogenannte Wolke hat einen Durchmesser von 27 Metern und gehört zu den Highlights der IGA. Die Gemeinschaftsgärtner starten direkt nebenan im Herbst mit ihrer Bepflanzung. Und die ersten kleinen Besucher, die sind auch schon da. Alle anderen dürfen dann im April die Gartenvielfalt im Ruhrgebiet entdecken.
4: Hans-Peter Faas ist Sprecher der Geschäftsführung der IGA 2027. Schön, dass Sie bei uns sind. Herzlich willkommen. Jetzt im Herbst soll unter anderem der Gemeinschaftsgarten bepflanzt werden. Was kann man denn dann im April, wenn die IGA startet, überhaupt schon sehen?
10: Also zunächst einmal finde ich diesen Gemeinschaftsgarten ein unglaublich spannendes Projekt, weil er eigentlich das macht, was die IGA möchte, nämlich die Menschen zusammenzubringen. Ich glaube, das ist das Besondere einer solchen Gartenausstellung. Was kann man im Frühjahr sehen? Ich persönlich finde gerade das Frühjahr ausgesprochen spannend für eine Gartenausstellung, weil man vielleicht ein bisschen hungrig ist nach Farben und dann auf eine Gartenausstellung geht, Tulpen sieht, man sieht die Frühjahrsblüher, man sieht bunte Bilder. Also ich finde, das ist eigentlich mit so das schönste Erlebnis im Frühjahr, wobei zugegebenermaßen auch das restliche Jahr gut ist. Aber das Frühjahr ist immer einfach was ganz Besonderes.
4: Jetzt ist so eine internationale Gartenausstellung zu organisieren und zu bauen wirklich viel Arbeit. Nehmen Sie uns mal mit. Welche Meilensteine stehen da so an?
10: Also hier die IGA im Ruhrgebiet ist natürlich eine ganz besondere Herausforderung, weil eben diese Gartenausstellung nicht an einem Standort durchgeführt wird, sondern eben im ganzen Ruhrgebiet. Das heißt, wir haben 5 Zukunftsgärten, wir sind in Duisburg, wir sind in Gelsenkirchen, wir sind in Dortmund, aber auch nicht eintrittspflichtigen Gärten in Lünen und im Emscherland. Und das alles miteinander zu verknüpfen und ein spannendes Konzept zu machen, das ist, glaube ich, die wirkliche Herausforderung. Großes Experiment. Und das passt natürlich auch zu dieser Transformation, die im Ruhrgebiet stattfindet. Also insofern kann dieses Experiment, wenn es irgendwo funktioniert, nur im Ruhrgebiet funktionieren.
4: Das wird auf jeden Fall spannend. Kostet 30 Euro Eintritt, ist nicht ganz wenig. Was bekommen denn die Zuschauer dafür?
10: Also zunächst einmal ist es der Eintrittspreis für Erwachsene. Für uns war ganz wichtig, dass Kinder bis zum 14. Lebensjahr kostenfrei reingehen. Also insofern für Familien ein ganz attraktives Angebot. Und was, glaube ich, ganz wichtig ist, dass alles, was auf der IGA stattfindet, ob es kulturelle Veranstaltungen sind, ob es Vorträge sind, ob es Beratung ist oder was auch immer, nichts mehr extra kostet. Das heißt, alles ist im Eintrittspreis von 29,50 Euro enthalten. Also insofern ist das, glaube ich, eine große Qualität. Und was auch dazu gehört, ich glaube, auch das ist wichtig, man kann mit den öffentlichen Verkehrsmitteln mit der Eintrittskarte zur IGA fahren. Also insofern auch ein sehr nachhaltiges Projekt.
4: Es sollen auch alte Brachflächen, alte Industrieplätze verändert und begrünt werden. Hat das auch eine gewisse Symbolkraft oder Strahlkraft und zeigt es vielleicht auch, wie man in Zukunft im Ruhrgebiet leben möchte?
10: Also das Ruhrgebiet hat ja eine große Transformation hinter sich. Und ich glaube, es geht jetzt darum, sich zu überlegen, wie wollen wir eigentlich in Zukunft leben? Wie wollen wir in Zukunft wohnen? Und wir haben das ja gerade die letzten Wochen festgestellt, dass natürlich das Thema Umwelt und das Umfeld der Menschen, wo sie leben und wohnen, ganz wichtig ist. Und insofern hat es eine ganz starke Symbolkraft hingehend zum Klimawandel und zur Klimaresilienz. Das heißt, wie machen wir unsere Städte zukunftsfähig? Und das sind alle Städte, die sich hier beteiligen, ob jetzt groß oder klein, machen hier wirklich Vorbildliches, und zwar Vorbildliches für die Menschen, die in den Städten wohnen. Und das ist, glaube ich, die große Qualität dieser Gartenausstellung.
4: Das wird auf jeden Fall spannend. Danke, dass Sie da sind, Herr Faas. Danke für das Gespräch.
10: Gerne.
4: Ja, was wir so jeden Tag aus den Beeten in unserem Garten rupfen und wegwerfen, das ist für Ursula Stratmann aus Schwerte ein echter Schatz. Die Biologin, die ist seit Jahrzehnten jeden Tag in der Natur unterwegs und da sammelt sie ganz gezielt Kräuter ein, die sie dann weiterverarbeitet. Kaffee, Handcreme oder Deo, für alles ist bei ihr ein Kraut gewachsen und manchmal findet sie bei ihren Streifzügen im Grün sogar echtes Zauberkraut. Wer will, kann sich das bei ihren Kräuterführungen durchs Ruhrgebiet alles zeigen lassen. Und wir waren jetzt bei einer dabei.
11: Ich bin ja auf dem Bauernhof groß geworden und ich kann kaum das Leben in großen Städten oder so aushalten. Und das ist wirklich meine Energiequelle, meine Kraftquelle, in dieser Natur sein und mich an dieser Schönheit auch erfreuen. Ah, das ist die Wegwarte. Also der koffeinfreie Kaffee wird aus dieser Wurzel gemacht. Und was würdet ihr jetzt für einen Geschmack erwarten?
12: Bitter.
11: Bitter. Ich möchte am liebsten, dass die wirklich diese Natur erstmal wieder kennenlernen und dass sie die Angst davor verlieren, dass sie selber was ernten können. Weil im Grunde haben unsere Vorfahren doch früher das alles gegessen. Und man kann doch wirklich eine unglaubliche Nahrungsdiversität schaffen, weil man doch mindestens 400 Kräuter hier essen kann.
1: Pflanzen liebt Ursula Stratmann seit ihrer Kindheit.
11: Ja, das war immer meine Freundin, die Natur, ne? Der Hund, die Hühner, die Molche, die Frösche, die Vögel, überhaupt da draußen zu sein.
1: Ein Leben ohne die Natur ist für sie unvorstellbar. Jeden Tag ist die 68-Jährige draußen. Wenn nicht in der Wildnis, dann in ihrem Garten in Schwerte. Alles, was hier wächst, landet bei ihr auf dem Teller, in der Hausapotheke oder auch im Badezimmer.
12: Also hier habe ich eine Handcreme, Haarwasser selbst gemacht, eine 7-Kräuter-Heilsalbe mit Walnuss, Lippenbalsam und ein selbstgemachtes Deo.
1: Ursula Stratmann hat tausende Bücher über Kräuter gelesen. Sie hat Biologie studiert, Pflegekräfte ausgebildet, als Umweltberaterin gearbeitet. Das alles gibt ihr Sicherheit, wenn sie ihr Wissen mit anderen teilt.
12: Die Leute wollen oft Zahlen, die wollen Vitamintabellen, die wollen Mineralstofftabellen, die wollen klinische Studien. Auch das kann ich alles liefern. Ich bin auf der einen Seite natürlich Biologin und auf der anderen Seite spüre ich auch, was für ein Frieden und eine schöne Energie, so, also für mich gerade so eine Schönheit, eine schöne Blume, ein schöner alter Baum bedeutet. Also da ist ja mehr als nur die Wissenschaft. Jetzt mal eine Zauberpflanze. Und zwar ist das der Beifuß. Man kann das gut in so einem Krankenzimmer räuchern. Man kann es den Kindern, wenn sie schlechte Träume haben, übers Bett hängen. Das macht die schlechten Träume weg. Also das war schon immer ein Zauberkraut, übrigens in allen Kulturen der Welt.
1: Die Kräuterfrau mahnt aber auch zur Vorsicht.
12: Ich war 10, als ich die ersten Kräutertees gesammelt habe und habe meiner Oma dann einen Kräutertee gemacht aus diesem Rheinfarn. Und zum Glück hat sie ihn nicht getrunken. Denn damit hat man entweder eine Abtreibung gemacht oder man hat Würmer ausgetrieben. Und heute gilt die Pflanze als giftig. Also ich wünsche, dass viele Leute wieder so diese Naturnähe finden und dass sie diesen Frieden im Wald, diese Ruhe, dieses Blätterrauschen genießen können, um sich da zu erholen.

0: Was ist los am Wochenende im Ruhrgebiet? Das checken wir jetzt in Hamm im Maxi-Park. Da gibt's Baumstammwerfen, Dudelsackmusik und Männer in Kilts bei den Highland Games. Und in Holzwickede ganz viel Kultur unter freiem Himmel.
1: Kultur unter freiem Himmel. Im Innenhof vom Museum Haus ob Herdecke gibt es ab Donnerstag 4 Tage lang Musik, Literatur und Familienprogramm. Musikalisch ist von Jazz, Pop und Klassik alles dabei. Dabei sind zum Beispiel Lesungen und Konzerte geplant. Tickets gibt's online für die verschiedenen Veranstaltungen. Der Familientag ist kostenlos. Schottische Tradition mitten in Hamm. Im Maximilianpark stehen am Wochenende die Highland Games an. Am Samstag treten die Erwachsenen in Kilts bei Disziplinen wie Baumstammwerfen, Huckepacklaufen oder Tauziehen gegeneinander an. Am Sonntag sind dann die Kinder dran. Ab 13 Uhr können sie die verschiedenen Disziplinen selbst ausprobieren, ganz ohne Anmeldung. Für die Highland Games wird der normale Parkeintritt fällig. Musik und Sommerstimmung gibt's beim Dattelner Rathausfest im Licht. Von Donnerstag bis Samstag wird der Rathausplatz zum Treffpunkt für alle, die gemeinsam feiern und Live-Musik erleben möchten. Ein besonderer Höhepunkt wartet an allen 3 Abenden um 21:45. Dann wird der Rathausbalkon zur Bühne. Der Eintritt ist frei. Wer gerne neue Musik entdeckt, ist am Samstag beim Bunt oder Blau Festival im Dortmunder Hafen richtig. Hier geht's nicht um die großen Namen, sondern um spannende Künstlerinnen und Künstler aus verschiedenen Ecken der Welt. Von Jazz, Funk, Soul, Indie bis Techno ist für jeden etwas dabei. Auch für Kinder gibt's viel zu erleben, zum Beispiel beim Kinderschminken. Tickets für das Festival gibt's für rund 45 Euro.
0: Der WDR-Kultursommer, der geht jetzt in den Endspurt. Wir sind in der finalen Woche für dieses Jahr. Den ganzen Sommer über ging es ja auch hier bei uns in der Lokalzeit um die junge Kulturszene in NRW. Da haben wir Künstlerinnen und Künstler vorgestellt, die entdeckt werden wollen oder gerade durchstarten. Und heute sind wir bei der Bildhauerin Pascal Feitner aus Münster. Die 30-Jährige, die erschafft beeindruckend große Skulpturen. Und wie sie dabei vorgeht, das schauen wir uns jetzt an.
2: Ich bin Pascal Feitner, ich bin Bildhauerin. Meine Spezialität ist es, ortsbezogene Skulpturen zu bauen. Gerne groß und gerne im öffentlichen Raum.

0: Der Albatros war eins meiner ersten richtig großen Projekte im Außenraum und darf da jetzt tatsächlich, wo er gerade steht, dauerhaft bleiben. Deshalb bin ich da auch ein bisschen stolz drauf. Wir wurden damals als Bildhauerklasse von der Kunstakademie Münster eingeladen, Ideen für die Stadt Eisenach zu entwickeln. Und wir sind an einem kleinen alten Spielzeugladen vorbeigelaufen. Und da war im Schaufenster einer dieser Vögel, die man auf dem Finger balancieren kann mit dem Schnabel. So ein ganz altes Spielzeug. Und ich weiß, dass ich das nur im Vorbeigehen gesehen habe. Sind wir durch die Fußgängerzone gelaufen und dann hat sich quasi zwischen den Häuserwänden die Spitze des Landestheaters aufgetan, die Dachspitze. Und ich habe diese Idee in dem Moment formuliert und meine Freundin Marlena lief neben mir und hat sich totgelacht, weil sie sagte, Pascal, du spinnst, du kannst nicht einen riesigen Vogel auf ein Dach von einem denkmalgeschützten Gebäude setzen. Aber mich hat diese Idee dann irgendwie nicht mehr losgelassen und ich habe die angefangen aufzuzeichnen und bin dann aber auf offene Ohren gestoßen. Und die haben mir dann das Go gegeben, dieses Projekt umzusetzen, was natürlich ein wahnsinniges Geschenk ist, als Studentin damals noch. Ich bin jetzt mittlerweile seit 7 oder 8 Jahren in Münster. Ich habe hier studiert. Ist auch auf jeden Fall eine Besonderheit von der Stadt Münster. Es gibt eigentlich keinen besseren Ort, um Kunst im öffentlichen Raum zu lernen und zu machen als hier, weil hier die Skulpturprojekte etabliert worden sind. Bei meinen Projekten ist es eigentlich immer so, dass denen eine ganz präzise Planung vorausgehen muss und ich dann erstmal vermesse, rechne. Ganz viel Mathematik, die man dann am Ende gar nicht mehr sieht. Ich mag Mathe, das ist gut. Und das ist einfach ganz viel, ja, auch Schreibtischarbeit und die passiert dann oft hier im Atelier. Und mit diesen Plänen gehe ich dann in die jeweilige Werkstatt. Zum Beispiel den letzten Sommer komplett in der Holzwerkstatt verbracht, auf den Knien, weil ich MDF-Platten zusägen musste mit der Stichsäge, die insgesamt dann, ja, wenn man sie zusammengesetzt hat, eine Länge von 14 Meter hatten. Und das war einfach körperlichste Schwerstarbeit. Dass ich viel mit Strukturen aus der Tierwelt oder aus der Pflanzenwelt arbeite, liegt, glaube ich, vor allem daran, dass ich im Wald aufgewachsen bin und auch heute noch immer, wenn ich irgendwie mich entspannen muss, in den Wald gehe, in die Natur gehe und da einfach die wunderschönsten Strukturen zu finden sind und nur die ich mit Architektur und Stadtraum in Verbindung bringe.
1: Den Regen heute, den haben wir dringend gebraucht, wie man so schön sagt. Aber für die Stimmung ist Sommerwetter natürlich besser, so wie hier am Zechenteich in Waltrop. Sehr idyllisches Bild. Dankeschön an Robin Patzwald. Und wir schauen jetzt zusammen, ob es in den kommenden Tagen so nass weitergeht wie heute. In der Nacht zu Donnerstag kommen nur noch wenige Schauer runter. Die Temperaturen sinken auf 15 bis 13 Grad. Und der Donnerstag, der startet mit vielen Wolken und Regen. Am Nachmittag mehr Sonne, aber auch Schauer. Bei 21 bis 24 Grad weht der Wind mäßig mit starken Böen. Am Freitag einzelne Schauer, möglicherweise auch kurze Gewitter. Zwischendurch Sonne bei 22 Grad. Am Samstag Regen, Gewitter und ein bisschen Sonne, 21 Grad. Und Sonntag gibt es Sonne und Wolken im Mix. Und es ist meistens trocken. In der nächsten Woche, da gibt es nur ab und zu mal Regen. Sonne und Wolkenwechsel wechseln sich ab und die Temperaturen sind auf einem normalen Sommerniveau. Das war's heute von uns. Dankeschön fürs Zuschauen. Die Lokalzeit aus Dortmund, die ist morgen wieder hier. Jetzt geht's gleich weiter mit Wir sind Camper. Wir wünschen Ihnen einen schönen Abend. Bis dann. Tschüss.

0: Die Betreiber eines Tierparks in Olfen sind richtig sauer. Sie haben an einem großen Parkplatz auf einem Feld breite Streifen mit rund 10.000 Blumen angelegt. Die sind zum Selberschneiden mit vertrauensvoller Kasse. Letztere allerdings bleibt weitgehend leer.
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0: Guten Abend, willkommen zur Lokalzeit Münsterland am Mittwoch. Die meisten von uns kennen die Blumenfelder, oder? Meistens auf Ackerflächen, so am Straßenrand. Perfekt, um eben noch einen schönen Strauß zu besorgen.

0: besonders wenn man vielleicht vergessen hat einzukaufen, ohne gleich allzu viel Geld zu bezahlen, ebenso viel, wie man für richtig hält, fair sozusagen. Allerdings halten manche Menschen offenbar nichts für angemessen. Auch in Olfen gibt es so ein Angebot, beispielsweise vor dem Grimpinger Hof. Hier liegen die Blühstreifen direkt am Rande der Parkplätze. Aber während die Blumen offensichtlich stark gefragt sind, landet in der Kasse kaum Geld. Die Betreiber fragen daher zu Recht, sind die Leute einfach nicht mehr ehrlich?
1: Die Reste eines Blumenstreifens. Für Markus Köchling passt dieser Anblick überhaupt nicht zum abendlichen Anblick des Kasseninhaltes, denn der ist schwer ernüchternd.
2: Eigentlich haben wir gedacht, gute Idee, Blumenparkplatz, die Leute kommen vorbei, nehmen sich die Blumen mit nach Hause und schmeißen hier beim vom Parkplatz runterfahren mal eben ein paar Euros rein. Aber wenn man dann sieht, die Blumen werden weggeschleppt, aber am Ende bleibt nichts in der Kasse drin, wenn wir abends hingehen und kontrollieren, leeren und dann sind da ein paar Euros drin, das ist wirklich traurig und das macht einen auch wirklich sauer und man hat dann echt wirklich auch kaum noch Vertrauen in die Gesellschaft.
1: Bei einem frei zugänglichen Feld waren Markus Köchling und sein Team darauf eingestellt, dass ein Teil der Blumen geklaut werden würde. Doch nun geht er von 70-80% aus.
2: Wir hatten diese besondere Idee mit dem Blumenverkauf, weil wir jetzt einen abgängigen Spielplatz haben. Spielplätze sind unfassbar teuer, wenn man die gut machen möchte. Und da hatten wir gesagt, mit dem Blumenverkauf können wir einen Teil des neuen Spielplatzes, den wir nächstes Jahr aufstellen wollen, finanzieren. Aber hinter dieser Finanzierungsmöglichkeit ist jetzt erstmal ein großes Fragezeichen.
1: Die alten Geräte müssen weichen für einen Abenteuerspielplatz. Die schlechte Zahlungsmoral der Blumenfreunde aber hat Folgen.
2: Den Spielplatz müssen wir jetzt irgendwie anders finanzieren, weil der muss kommen und den wollen wir auch haben, weil unser Spielplatz abgängig ist. Und da müssen wir uns jetzt was anderes einfallen lassen.
1: Außerdem will Markus Köchling hier im nächsten Jahr keine Blumen mehr zum Selberschneiden anbieten, denn das Vertrauen darin hat er verloren.
0: Wir gehen vom Blumenstreifen weiter zu Gericht. Es geht dabei um Drogenhandel in Ahaus und das wirklich in großem Stil und zwar seit heute vor dem Landgericht Münster. Im Februar hatte der Zoll nach fast anderthalb Jahren Ermittlungen zugeschlagen. Spezialkräfte der Polizei und 170 Zollbeamte waren damals im Einsatz. Ein Einsatz, der sich überaus gelohnt hat.
3: Angeklagt sind vier Männer aus Ahaus und Gronau. Sie sollen Cannabisplantagen betrieben haben. Außerdem wird ihnen vorgeworfen, durch den Handel mit Kokain, Ecstasy und Marihuana fast 1 Million Euro verdient zu haben. In ihrem Versteck hatte die Polizei über 300 abgeerntete Cannabispflanzen gefunden, hieß es heute vor Gericht. Den Angeklagten drohen jetzt bis zu 15 Jahre Haft.
0: So, man kann nur wirklich erahnen, wie sich Christopher Denz aus Arnsberg seit kurzem fühlt. Euphorisch, vielleicht überwältigt, sicher, aber ganz anders als vorher. Er hat eine Krankheit, einen Gendefekt, der sich ähnlich wie eine Querschnittslähmung auswirkt. Seit etwa 12 Jahren kann er seine Beine nicht mehr bewegen. Unterwegs war er deshalb fast nur noch mit dem Rollstuhl. Doch seit kurzem hat er ein sogenanntes Exoskelett. Und das, so hat er uns erzählt, hat sein Leben ziemlich verändert.
4: Es gibt Hilfsmittel wie den Rollstuhl, die erleichtern vieles. Dieses Hilfsmittel, aber dieses Exoskelett, das Christopher Denz jetzt seit 6 Wochen nutzt, das kann mehr.
5: Ich kann mit dem Exoskelett am Alltag, sei es in der Wohnung, sei es zum Bäcker, das alles mit dem Exoskelett machen.
4: Und das macht ihn glücklich und seine Familie. Leonard kannte seinen Vater bisher nur sitzend. Und dann stand er das erste Mal auf und ging. Wie war dieser Moment für den 9-Jährigen?
6: Ich war richtig beeindruckt.
7: Warum?
6: Weil ich finde das so toll, dass Papa wieder laufen kann.
7: Was ist das für ein Gefühl, wenn Sie sagen, solche Reaktionen mitbekommen?
5: Ja, ist Wahnsinn. Geht einem nah, tut aber auch gut. Tut richtig gut. Und da lohnt sich das Kämpfen. Ja.
4: Und kämpfen muss der 37-Jährige, seit vor Jahren ein Gendefekt seine Krankheit ausbrechen ließ. Seit 2014 wirkt sie sich ähnlich massiv wie eine Querschnittlähmung aus. Mit dem Exoskelett aber hat sich vieles zum Positiven verändert, auch für seine Ehefrau Cindy.
8: Ja, das ist ein anderes Gefühl. Also ich habe ihn ja stehend kennengelernt, stehend geheiratet. Und dann ist die Krankheit ausgebrochen und ihn jetzt wieder stehen und ja, auf Augenhöhe zu haben, ihn mal zu umarmen, das ist natürlich ein ganz anderes Gefühl, als immer nur im Rollstuhl, immer nur nach unten beugen zu müssen.

0: Hartes Training war nötig, um jetzt so gut mit dem Exoskelett unterwegs zu sein, auch in seinem Heimatdorf, wo die Wege ziemlich steil sind. Schultern und Oberkörper müssen hart arbeiten. Christopher Denz muss aufpassen, dass er nicht nach vorn fällt. Aber wichtig ist ihm:
1: Wenn ich das System bekomme, muss es überall funktionieren. Und dann muss ich es auch zu Hause im Dorf haben.
0: Ein Gang durchs Dorf, in ein Café. Vor Wochen wäre das so nicht möglich gewesen. Oder einkaufen.
2: So ein Griff oben ins Regal. Auch neu?
1: Komplett neu. Aus dem Rollstuhl immer weiß man nicht, was man sieht oder was man sich greift. Im Stehen, ein Blick, ein Griff.
0: 4 Monate trainierte der Arnsberger mit Physiotherapeuten das Stehen, Gehen und Treppensteigen mit dem Exoskelett. Sein Therapeut ist total beeindruckt von der hohen Motivation.
3: Seine starke Präsenz, dass er auch den Willen hat, das zu machen. Den Willen hat, nach so langer Zeit auch wieder das Gehen zu erlernen mit dem System.
0: Aber genau das hat das Leben von Christopher Denz so verändert.
1: Wieder auf den eigenen Beinen stehen. Mithilfe, aber auf den eigenen Beinen.
4: Das Rotavirus ist ein Virus, das gerade für Babys und Kleinkinder gefährlich werden kann. In Westfalen-Lippe sind die Fälle stark gestiegen, um fast 50%. Davor warnt aktuell die AOK. Rotaviren lösen bei Babys und Kleinkindern heftige Brechdurchfälle aus. Weil normale Medikamente hier gar nicht helfen, raten Experten dringend zu Schluckimpfungen. Sie ist der einzige verlässliche Schutz. Im vergangenen Jahr kam über die Hälfte der gemeldeten Fälle in NRW aus Westfalen-Lippe. So, wie stellen Sie sich ganz persönlich das Leben auf einer mittelalterlichen Ritterburg vor? Vielleicht als weltvoller Burgfräulein, Prinzen, Pferden und festlichen Bällen und so. Die Realität, es war immer kalt und feucht. Das Leben geprägt von ständiger Verteidigung und gruseliger Hygiene sowieso. Schönen Dank auch. Aber die Faszination ist irgendwie trotzdem und nach wie vor da, wie es sich im 16. und 17. Jahrhundert auf der Burg Fischering in Lüdinghausen gelebt hat. Das können Kinder spielerisch bei der Burgrallye erfahren. Einen Tag auf einer echten Ritterburg. Unser Tipp für die Sommerferien in Westfalen.

0: Okay, komm.
1: Sie wollen heute eintauchen in eine Welt vor unserer Zeit. In das Leben auf der alten Burg Fischering. Mit Klemmbrett und Quizfragen ausgestattet, starten Friedrich, Karl, Charlotte und Mama Dörte Pühning die Burgrallye.
2: Du startest in der Vorburg, da waren wir gerade. Hier war früher alles untergebracht, was die Burgherren und die Damen zum Leben brauchten. Heute stehen hier nur noch die alten Häuser.
1: 13 Stationen erwartet die vier hier heute. Ein Quiz, speziell ausgelegt auf Kinder im Grundschulalter und älter.
2: So, dann können wir jetzt da reingehen und mal gucken. Auf, wir stürmen die Burg. Ich hoffe, dass wir ein paar spannende Einblicke in das Leben der Ritter, meine Kinder freuen sich ja auf die Ritter, bekommen und einfach mal gucken, wie es auf einer Burg so aussieht. Wir fahren dieses Jahr nicht in Urlaub und erkunden einfach mal das Münsterland. Wir haben uns überlegt, dass wir jede Woche einen Ausflug irgendwo hin machen, wo wir noch nie waren.
1: Zwischen 60 und 90 Minuten dauert die Rallye. Im Fokus stehen Fragen über das Leben auf der alten Ritterburg und ihre Geschichte.
3: Hier haben wir wirklich noch authentische Architektur aus dem 16. Jahrhundert, die man hier ansehen kann und auch darüber hinaus, also noch weiter in der Geschichte zurück. Und ich denke, das versetzt einen dann auch schön so in diese spätmittelalterliche Atmosphäre durch Texte und die Rallye und die verschiedenen Artefakte, die man hier sich anschauen kann.
1: 7,50 Euro kostet das Erwachsenenticket für die Vor- und die Hauptburg. Kinder ab 6 Jahren zahlen knapp die Hälfte. Die Rallye ist im Eintrittspreis enthalten. Einfach am Eingang danach fragen.
2: Wozu diente wohl der runde Korb im Kamin? Was meint ihr?
4: Damit kein brennendes Holz rausfällt.
2: Damit kein brennendes Holz rausfällt? Ja, wahrscheinlich. Ne? Stell mal vor, so eine Katze legt sich da so hin, dann kuckelt ihr Fell an und sie rennt damit durch die Burg.
1: Immer wieder gibt es spannende Einblicke in das damalige Leben der Droste zu Fischerings.
2: Wisst ihr, was der sogar gemacht hat? Hier steht: Die Akten zeigen außerdem, dass er das Taschengeld der Drostenkinder auszahlte. Also wenn die Taschengeld bekommen haben, sind sie zum Rentmeister gegangen, nicht zu ihrem Papa. Ich glaube, wir könnten auch gut so einen Rentmeister gebrauchen.
1: Mittlerweile wohnt hier keiner mehr. Doch die Burg befindet sich weiter im Familienbesitz. Sie ist seit den 1970er Jahren ein Ort für Konzerte und Kultur, der jährlich 80.000 Besucherinnen und Besucher ins Münsterland zieht. Gut, wer hier mit offenen Augen und Entdeckerlaune durch die Räume geht.
2: Das war das Klo. Das war das Klo. Und das hat auf jeden Fall Betriebsferien. Und schnuppert mal, riecht's noch komisch? Nee, riecht nicht mehr, ne?
1: Doch ein letzter wichtiger Ort fehlt noch: der Raum der Ritterrüstung. Wie schwer diese war, finden die Kinder bei der letzten Quizfrage raus. Nur mit vereinten Kräften kriegen die Kinder das Gewicht von 30 Kilogramm zusammengehoben. Familie Pühning hat's geschafft. Ab heute gibt es 3 Burgforscherinnen und Burgforscher mehr hier im Münsterland.
5: Und hat's Spaß gemacht?
6: Ja.
7: Ja.
5: Kommt ihr wieder?
6: Ja.
2: Ab auf den Spielplatz. Zack.
1: Und nach all dem Lesen, Entdecken und Rätseln können sich die Kinder hier draußen noch mal richtig austoben. Warst du das erste Mal auf einer Ritterburg?
8: Ja.
1: Wie fandest du es?
8: Gut, weil es da so viel zu entdecken gab.
2: Es ist ja immer spannend, wenn man mit Kindern losfährt, wo man landet und wie alle es so finden. Und es hat uns richtig gut gefallen auf der Burg Fischering. Und wenn man jetzt nachher noch ein bisschen hier im Schatten auf dem Spielplatz, ich glaube, einen Kilometer weiter gibt es sogar noch einen Wasserspielplatz, den wir vielleicht gleich noch erkunden wollen. Dann hat man auf jeden Fall einen gelungenen Urlaubstag oder Ausflugstag hinter sich.
1: Unser Tipp: Ein Tag auf der Ritterburg, zum Beispiel in Lüdinghausen.
9: Der Wetterumschwung macht vieles wieder möglich, was vorher eine Qual war. Für nicht wenige zum Beispiel Bewegung. Was ist los? In den kommenden Tagen hier bei uns im Münsterland, wir haben uns für Sie umgeguckt. Hier ist von uns für Sie ab ins Wochenende.
0: Der Tipp bis zum Ende des Monats. Es kommt, es ist Bewegung im Banjo-Park in Steinfurt. Der Stadtsportverband liefert Angebote zur körperlichen Ertüchtigung im Freien. Völlig kostenlos und täglich. Das Was und Wann gibt es auf der Seite des Sportbundes. Essen ist ja auch eine körperliche Betätigung und nicht die schlechteste. In Nottuln gibt es morgen gleich 3 Happy Hours. Von 17 bis 20 Uhr ist Spätmarkt im Rathaus Innenhof. Den Soundtrack zu Genuss für Gabel, Glas und Ohren liefern morgen Pam and the Papas.
6: Bitte konzentrieren Sie sich. Ich beginne jetzt mit der Hypnose.
0: Oh, das geht in die Hose. Man soll sich nicht mit Magiern einlassen, schon gar nicht, wenn sie wie der hier Spirelli heißen. Die schön schmutzige Welt der Olchis gerät aus den Fugen, ist in Gefahr. Ob es eine Rettung gibt, kann nur ein Besuch bei der Freilichtbühne Billerbeck klären, am Sonntag. Ein wilder Traum. Aus dem wir
6: erst wieder aufwachen, wenn ich es ihnen sage.
7: We're so happy we could die.
0: Blood and Glitter. Entschuldigung, könnten Sie das nochmal wiederholen?
7: Blood and Glitter.
0: Ah, natürlich Blut und Glitzer. Lord of the Lost liefern ihr Brett ab, wie auch Beyond the Black. Wenn Olde am Freitag und Samstag einmal ordentlich durchgekracht wird, where? Olde Open Air.
9: Solarmodule aufs Dach bauen und dann ganz einfach Sonnenenergie nutzen. Ganz so einfach ist es dann zwar doch nicht, aber in den letzten Jahren sind schon eine Menge PV-Anlagen auf Münsterländer Dächern gelandet. Für die Montage braucht man natürlich Fachpersonal, ja, das natürlich auch eine gewisse Menge Geld kostet. Aber was wäre, wenn man einen großen Teil oder zumindest einen sehr wichtigen Teil davon selbst lernen könnte? Im Solarcamp in Ennigerloh geht diese Woche genau das.
10: Los geht's hier schon mit dem Dachdecken. Das ist für Philipp und Larissa noch komplettes Neuland. Selbst auf dem relativ kleinen Übungsdach eine Herausforderung.
11: Es ist tatsächlich schwieriger, als es aussieht, muss ich sagen. Und ich merke auch, wie ich hier meinen kleinen Perfektionsanspruch kriege. genau, aber gemacht habe ich sowas auch noch nie. Aber ich habe ein gutes Gefühl auf jeden Fall. Ich könnte auf jeden Fall noch länger so weitermachen.
12: Ja, ne? Wenn das Wetter noch besser wäre, dann würde man ein richtig großes Dach legen.
10: Für das Solarcamp in Ennigerloh haben sie sich extra von der Arbeit freigenommen. Eigentlich haben sie gewöhnliche Bürojobs.
11: Also mir bringt es auf jeden Fall mega Spaß. Es ist einfach irgendwie so ein sehr cooles Gefühl, dann was zu machen. Und am Ende sieht man, was man so geschafft hat. Das ist irgendwie schon was ganz anderes, als was ich jetzt so in meinem Job habe, wo ich die ganze Zeit vom Computer sitze. Ja, grundsätzlich kann ich mir schon vorstellen, dass irgendwann mal noch sowas kommt, wo man ja irgendwie mehr so ein bisschen mehr Selbstwirksamkeit hat.
10: Genau da möchte das Solarcamp ansetzen. Denn für die Energiewende braucht es mehr Fachkräfte, weshalb Anne Bussmann den Teilnehmern hier die Ausbildung zur Assistenzkraft anbietet.
13: Viele wollen nur in die Büroberufe, so mit, ne? Und das wird auf Dauer ja gar nicht mehr viele Berufe geben. Und das Handwerk ist goldener Boden. Und das war früher schon so und das ist jetzt noch viel mehr so.
10: Neben Philipp und Larissa sind noch Studenten, Schüler und Erwachsene, die sich einfach mal weiterbilden wollen dabei. Eine ziemlich gemischte Truppe. In dem Camp lernen die 15 Teilnehmer eine Woche lang alles um das Solarhandwerk. Begleitet werden sie von Fachkräften.
14: Ja, 1,72 Meter. Jetzt verteilen wir die Fläche auf die Schienen.
10: Am Ende der Woche bekommen sie ein Zertifikat. Dann sind sie Assistenzkräfte und können zum Beispiel Dachdecker bei Solararbeiten unterstützen.
11: Bist du stolz? Ja, schon. Also hätte nicht gedacht, dass wir das hier in einem Tag so ein Hammer-Solardach hinzimmern. Stolz, ja.
10: Und auch wenn die verlegten Solarmodule am Ende nur eine Übung sind, ist es für viele der erste Schritt in eine neue Branche.
9: Und unser Gast ist voll im Thema, denn er hat erst vor einigen Wochen genauso ein Camp in Hamm organisiert. Er ist Diplom-Ingenieur an der Hochschule Hamm-Lippstadt. Guten Abend, Jens-Christian Kneißl.
15: Guten Abend.
9: Der erste Schritt in eine neue Branche, hieß es gerade, kann vieles heißen. Was möchten die Leute? Ist das unterschiedlich? Also der eine könnte ja selber sozusagen dabei mithelfen, sich sowas auf Dach zu helfen machen, aber es könnte ja auch ein Nebenjob sein.
15: Könnte es auch sein, ja. Die Motivation ist dabei wirklich total unterschiedlich. Also wir haben diese Solar Camps im Grunde begonnen, eigentlich aus so einer Idee der Berufswahlorientierung, also insbesondere für junge Menschen, die auch noch zur Schule gehen. Aber dann haben sich eben auch durchaus Ältere dazu gesellt, die das vielleicht einfach nochmal für sich selbst so ein bisschen erfahren wollten, wie das geht. Und ich glaube, wenn es darum geht, für Naturwissenschaften und Technik Nachwuchs zu organisieren, dann kann er gar nicht einem bestimmten Alter angehören müssen.
9: Warum gehen Sie diesen Weg, fachfremde Leute letztlich für diesen Job gewinnen? Geht es auch ein bisschen darum, die Leute für die Sache zu gewinnen, also ideell?
15: Genau, ne? Wir haben ja im Grunde die Mission Energiewende. Und da ist das natürlich ein zentraler Punkt, dass man vielleicht auch so ein bisschen Selbstwirksamkeit erlebt, dass man merkt, auch in Zeiten, wo es vielleicht nicht ganz so einfach ist, dass man selbst einfach auch aktiv werden kann, was machen kann. Und eine PV-Anlage zu bauen, ist da sicherlich eine ganz gute Idee.
9: Das heißt, die Leute werden zukünftig möglicherweise auch im Nebenjob sich anbieten können und sagen, ich kann helfen für ein paar Mark, ich bin immerhin zertifiziert und weiß ein bisschen was.
15: Genau, ein kleines Zertifikat gibt es ja schließlich auch. Also die Teilnehmer werden elektrotechnisch unterwiesen. Die werden auch darin unterwiesen, wie man auf Dächern unfallfrei arbeitet. Das heißt, die können sich dann einem entsprechenden Handwerksbetrieb, einem Dachdecker oder einem Solateur andienen und vielleicht einfach mal mitmachen.
9: Ist das vielleicht die Herausforderung überhaupt für diese Energiewende, die Leute, die man braucht? Sie haben mir im Vorfeld eben gesagt, Mensch, technologisch kriegen wir das alles gut gewuppt. Es kommt letztlich auf die Hände, auf die Leute an. Ja. Ist das vielleicht das größte Problem, was die Energiewende hat?
15: Der Flaschenhals ist fehlendes Fachpersonal. Das ist eindeutig so. Die Energiewende ist technisch in den Griff zu kriegen. Aber wenn wir keine Leute haben, die uns die Anlagen bauen, die sie planen, die all das machen, was man braucht, um am Ende dann auch ein Ergebnis zu bekommen. Wenn wir die nicht haben, dann können wir es vergessen.
9: Wer kann so eine Servicekraft oder Assistenzkraft werden? Kann das letztlich jeder? Man muss richtig aufs Dach raus. Nicht so gemütlich wie da unterm Baum, sondern
15: genau,
9: schon hoch.
15: Ne? Genau, das war sicherlich so ein bisschen die bequemere Variante davon. Mhm. Ja, also jeder, der im Grunde körperlich fit ist, kriegt das hin. Also das Handwerk ist da auch deutlich entlastender geworden. Also es gibt inzwischen Hebewerkzeuge für alles Mögliche und so weiter. Und wer das vielleicht, sagen wir mal, jetzt nicht so will, der kann ja immer noch auch im Bereich der Planung von solchen Anlagen was machen.
9: Warum ist die Energiewende, insbesondere die Solarenergie, für Sie so wichtig und richtig? Es gibt auch Kritik. Der eine oder andere sagt, Mensch, die Fläche ist viel zu schade zum Überbauen. Muss das hier sein? Das Ganze braucht unglaublich viel Platz. Das ist nicht mehr so unumstritten wie vor ein paar Jahren. Warum glauben Sie trotzdem daran, dass das wichtig ist?
15: Ja, es kommt nur darauf an, wo man es macht. Also es gibt noch genügend Dächer und Freiflächen hier in der Stadt, ne, Parkplätze etc., die man problemlos noch mit PV belegen könnte. Mhm. Aus meiner Heimatstadt die liegt so am Rande der Soester Börde. Da haben wir schon relativ hohe Bodenzahlen. Da würde ich es vielleicht auch nicht auf jedem guten Ackerboden machen, aber es gibt auch entlang der Autobahn oder entlang irgendwelcher anderen Verkehrswege da noch reichlich Möglichkeiten.
9: Früher gab es mehr Unterstützung von der Politik. Das wurde richtig gepusht. Das ist futsch, glaube ich. Wünschen Sie sich mehr Unterstützung oder glauben Sie, dass das auch nochmal wichtig werden könnte, dass das auch angeschoben wird noch mehr?
15: Ja, also die Sache ist die, wir können das hier in Deutschland machen, wir können es auch lassen. Die Welt macht es. Also die Solarenergie ist eine der erfolgreichsten Energieformen der letzten Jahre und sie wird noch viel erfolgreicher werden. Und wenn wir nicht den Anschluss verlieren wollen, dann wäre es jetzt Zeit, den Turbo anzulegen und nicht auf der Bremse zu stehen.
9: Eine Sache noch ganz kurz nur, wer das machen möchte, diese Assistentenausbildung, wo gibt es eine Homepage, wo man draufklicken kann?
15: Genau, solarcamp.de. Ist eine gute Adresse. Einfach mal gucken, wo das nächste stattfindet.
9: Herr Kneißl, danke, danke. So, Preußen Münster spielt ab sofort in der dritten Liga. Übrigens in einem Stadion, was mit PV-Anlagen mehr Strom erzeugt, als es verbraucht. Auch nicht schlecht. Die Fans haben den Abstieg ganz gut verkraftet. Und die neue Mannschaft hat nach 2 Spielen immerhin 4 Punkte auf dem Konto. Einmal gewonnen, ein Unentschieden, kann schlechter laufen. Der WDR schaut ab sofort wieder mehr auf Liga 3, die jede Menge Traditionsclubs aus dem Westen bietet.
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9: Und übermorgen am Freitag spielen die Preußen die erste Runde im DFB-Pokal gegen den Karlsruher SC. Auf WDR.de und in der WDR-App gibt es das Spiel als Audio-Stream. Unsere Übertragung beginnt um 17.45 Uhr. Nordrhein-Westfalen wird 80 Jahre alt. Gefeiert wird unter anderem beim NRW-Tag in Münster Ende August, aber auch hier bei uns im WDR-Fernsehen. 24 Stunden lang waren wir an 24 verschiedenen Orten im Land und haben ganz unterschiedliche Menschen getroffen, unter anderem Ursula Stratmann aus Schwerte, die eine wirklich besondere Leidenschaft hat. Wo andere nur Unkraut sehen, sieht sie Nahrung, tolle Geschichten und außerdem ein Stück Heimat. Hier ist sie.
17: Ich bin ja auf dem Bauernhof groß geworden und ich kann kaum das Leben in großen Städten oder so aushalten. Und das ist wirklich meine Energiequelle, meine Kraftquelle, in dieser Natur sein und mich an dieser Schönheit auch erfreuen. Ah, das ist die Wegwarte. Also der koffeinfreie Kaffee wird aus dieser Wurzel gemacht. Und was würdet ihr jetzt für einen Geschmack erwarten?
18: Bitter.
17: Bitter. Ich möchte am liebsten, dass die wirklich diese Natur erstmal wieder kennenlernen und dass sie die Angst davor verlieren, dass sie selber was ernten können. Weil im Grunde haben unsere Vorfahren doch früher das alles gegessen. Und man kann doch wirklich eine unglaubliche Nahrungsdiversität schaffen, weil man doch mindestens 400 Kräuter hier essen kann.
19: Pflanzen liebt Ursula Stratmann seit ihrer Kindheit.
17: Ja, das war immer meine Freundin, die Natur, ne? Der Hund, die Hühner, die Molche, die Frösche, die Vögel, überhaupt da draußen zu sein.
19: Ein Leben ohne die Natur ist für sie unvorstellbar. Jeden Tag ist die 68-Jährige draußen. Wenn nicht in der Wildnis, dann in ihrem Garten in Schwerte. Alles, was hier wächst, landet bei ihr auf dem Teller, in der Hausapotheke oder auch im Badezimmer.
17: Also hier habe ich eine Handcreme, Haarwasser selbst gemacht, eine 7-Kräuter-Heilsalbe mit Walnuss, Lippenbalsam und ein selbstgemachtes Deo.
19: Ursula Stratmann hat tausende Bücher über Kräuter gelesen. Sie hat Biologie studiert, Pflegekräfte ausgebildet, als Umweltberaterin gearbeitet. Das alles gibt ihr Sicherheit, wenn sie ihr Wissen mit anderen teilt.
17: Die Leute wollen oft Zahlen, die wollen Vitamintabellen, die wollen Mineralstofftabellen, die wollen klinische Studien. Auch das kann ich alles liefern. Ich bin auf der einen Seite natürlich Biologin und auf der anderen Seite spüre ich auch, was für ein Frieden und eine schöne Energie, so, also für mich gerade so eine Schönheit, eine schöne Blume, ein schöner alter Baum bedeutet. Also da ist ja mehr als nur die Wissenschaft. Jetzt mal eine Zauberpflanze. Und zwar ist das der Beifuß. Man kann das gut in so einem Krankenzimmer räuchern, man kann es den Kindern, wenn sie schlechte Träume haben, übers Bett hängen. Das macht die schlechten Träume weg. Also das war schon immer ein Zauberkraut, übrigens in allen Kulturen der Welt.
19: Die Kräuterfrau mahnt aber auch zur Vorsicht.
17: Ich war 10, als ich die ersten Kräutertees gesammelt habe und habe meiner Oma dann einen Kräutertee gemacht aus diesem Rheinfarn. Und zum Glück hat sie ihn nicht getrunken. Denn damit hat man entweder eine Abtreibung gemacht oder man hat Würmer ausgetrieben. Und heute gilt die Pflanze als giftig. Also ich wünsche, dass viele Leute wieder so diese Naturnähe finden und dass sie diesen Frieden im Wald, diese Ruhe, dieses Blätterrauschen genießen können, um sich da zu erholen.
9: So, weil durch den Wetterumschwung Algen im Aasee in Münster absterben können und deren Abbau Sauerstoff verbraucht, setzt die Stadt jetzt vorsorglich wieder diese Belüftungsgeräte ein. Haben Sie bestimmt schon mal gesehen, die waren öfter schon im Aasee. 12 dieser Geräte wurden in Betrieb genommen. Sie reichern das Wasser mit Sauerstoff an. In diese Bereiche können sich Fische dann zurückziehen. Eine Abkühlung des Wassers ist mit den Dingern leider nicht möglich. Sie werden auch nur so lange wie nötig eingesetzt, weil, das kann man sich schon vorstellen, die verbrauchen ganz schön viel Strom. Wir sind damit beim Münsterlandwetter. Schauen wir mal, wie nass es wird. Hier sind die Aussichten. Mit Einbruch der Nacht lockern die Wolken auf und es gibt nur noch einzelne wenige Regenschauer. Die Temperaturen gehen runter auf 15 bis 13 Grad. Der Wind wird dazu schwach und kommt aus Südwest. Der Donnerstag startet mit vielen Wolken, dabei ziehen auch ein paar Schauer durch. Am Nachmittag werden die Wolkenlücken zwar größer, die Sonne kommt gelegentlich zum Zuge, es bilden sich aber neue einzelne Schauer, die zum Abend von den Niederlanden her kräftiger werden können. Und dann sind auch mal kurze Gewitter möglich. Die Temperaturen 21 bis 24 Grad, der Wind weht mäßig mit starken Böen und kommt weiterhin aus Südwest. Am Freitag dann bewölkt, einzelne Schauer oder kurze Gewitter sind möglich, aber auch ein bisschen Sonnenschein, 22 Grad. Am Samstag einige Schauer, manchmal mit Blitz und Donner. Bisschen Sonne dazwischen, 20 Grad. Am Sonntag Sonne und Wolken im Wechsel und die meiste Zeit trocken, 21 Grad. Am Freitag 3 Stunden Sonne, am Samstag 5, am Sonntag 7. Das ist schon unser 7-Tage-Trend. In den kommenden 7 Tagen gibt es nur ab und zu mal Regen. Oft wechseln sich mal mehr, mal weniger bewölkte Phasen miteinander ab und die Temperaturen kommen auf ein normales Sommerniveau. Das ist doch auch mal ganz angenehm. Hier bei uns im BR Fernsehen geht es nach der Tagesschau weiter mit Wir sind Camper. Heute mal ganz bodenständig und schnell nachzumachen. Gecampt wird heute an der Nordseeküste, gleich hier bei uns um 20.15 Uhr. Danke für heute und bis morgen hier bei uns in der Lokalzeit Münsterland.

0: Mit dem Moped quer durch Deutschland von Bayern bis an die Ostsee. 30 Mofa- und Moped-Fans cruisen dabei gerade auch durch OWL. Die Idee dahinter: Spaß, Gemeinschaft und Spenden sammeln für den guten Zweck.
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0: Einen schönen guten Abend. Knatternde Motoren, viel frische Luft und immer neue Orte. Jeden Tag einen ganzen Monat lang. Für die deutschlandweite Momoto, kurz Mofa-Moped-Tour, ging es heute von Delbrück über Detmold nach Kirchlengern. Und das bei einem Wetter, das nicht gerade einladend war.
2: Heute Morgen und es hört einfach nicht auf zu regnen. Frühstück und Kaffee für die Fahrer, Technikcheck für die Mopeds vor der Abfahrt. Im Mofa-Camp packt Tim Ole Daniel seine nassen Klamotten zusammen. Er hat trotz Regen heute Nacht gut geschlafen.
3: Weil das auch irgendwo dazugehört und jeder weiß, worauf er sich hier einlässt. Und ich war anfangs auch schlecht vorbereitet, ohne guten Schlafsack und alles. Und habe dann nochmal unterwegs geupgradet und jetzt ist alles top. Außerdem ist eine tolle Gemeinschaft, jeder hat viel Spaß.
2: In wenigen Minuten geht es auf die nächste, 23. Etappe der großen Deutschlandtour. Doch der Blick auf den Wetterbericht verspricht viel Regen. Die gute Laune lassen sich die Mofa-Fans davon nicht verderben. Manche sitzen wie Nancy Pleger seit Ende Juli fast jeden Tag im Sattel.
4: Aufgebe ist keine Option, nee. Auf jeden Fall.
2: Warum nicht?
4: Nee, das ist unser Ziel. Das ist ein Spendenziel auch und das verfolgen wir jeden Tag aufs Neue. Wir wollen das auf jeden Fall schaffen. Irgendwie.
5: So, schönen guten Morgen, ihr Lieben. So, heute fahren wir 90 Kilometer circa. Eine entspannte Tour. Hoffentlich ein bisschen trockener wie gestern.
2: Von Delbrück nach Kirchlengern. Manche fahren einzelne Etappen mit. Dirk Krause vom Delbrücker Moped Club fährt den ganzen Weg. Heute hat er eine besondere Aufgabe und muss symbolisch den goldenen Tank transportieren, in dem Spenden gesammelt werden.
6: Das ist mir eine große Ehre, weil jeder Club muss ja den Tank transportieren, von Club zu Club immer. Und heute bin ich dran, also ich freue mich riesig und ich werde ihn auch bei den Mittagsstopps immer mitnehmen.
2: Dann beginnt für Tim, Ole, Daniel und die anderen die Tour. Die große Deutschlandfahrt machen sie auf ihren Mopeds alle 2 Jahre. Beim letzten Mal wurden fast 50.000 Euro für regionale Kinderhilfsorganisationen gesammelt. Und es entstehen neue Freundschaften unter den Mofa-Clubs.
7: Mopedfahren ist für mich Kopf aus, entschleunigen, bisschen runterkommen. Du nimmst auch alles um dich ein bisschen besser wahr. Also du fährst ja langsam, du hast viel Zeit zu gucken. Und so, wie wir jetzt durch Deutschland fahren, ich glaube, so macht das niemand. Wir sehen ganz schön viel. Du erlebst es anders und es ist einfach nur geil.
2: Trotz Regen läuft heute erst alles gut. Doch kurz vor der Mittagspause in Detmold hat Tim, Ole, Daniel eine Panne. Und die Gruppe muss kurz warten und zusammen schrauben.
3: Oh ja, bei mir wurde die Kupplung locker unterwegs. Aber das haben wir natürlich im Dreck, im Regen und im Matsch wieder gerade gebogen.
2: Noch gut eine Woche müssen Mofas und Fahrer durchhalten. Dann endet die Spendentour quer durch Deutschland.
3: Das schweißt schon sehr zusammen. Wir haben hier, ich sage gerne, das ist die Momoto der Dialekte, weil jeder kommt aus einem anderen Bereich von Deutschland. Und manchmal haben wir ein bisschen Sprachbarrieren, aber ansonsten läuft das sehr gut. Und alles nette, lustige Leute, mit denen man abends zusammensitzt wieder und eine tolle Zeit hat.
2: Morgen hoffen alle auf trockeneres Wetter bei der Weiterfahrt durchs Münsterland.
0: Da wünschen wir weiterhin gute Fahrt. Der oder die Pferderipper sind leider auch immer noch unterwegs. Beinahe jede Woche berichten wir gerade über verletzte Pferde, vor allem ja im Kreis Höxter, erst gestern wieder. Wir wollen aber nicht nur auf die aktuellen Ereignisse schauen, sondern heute auch mal die Hintergründe beleuchten. Dazu spreche ich gleich mit einer Kriminologin, die die Fälle für uns einordnen wird. Vorher gucken wir noch mal kurz auf vergleichbare Fälle, Ermittlungsansätze der Polizei und Reaktionen.
8: Immer wieder neue Fälle. Mittlerweile sind mindestens 10 Pferde in den Kreisen Höxter und Lippe verletzt worden. Und das in weniger als 3 Monaten. Im WDR-Archiv finden wir etliche Fälle. Immer wieder gibt es solche Serien. Zum Beispiel in Lage im Kreis Lippe gab es 2017 mehrere vergleichbare Fälle. Doch die neue Serie sticht heraus.
9: Das ist eine Dimension, die wir so nicht kennen.
8: Dasselbe sagt auch die Tierschutzorganisation PETA. So viele Fälle auf einmal gäbe es nur selten. PETA hat eine Belohnung von 500 Euro ausgesetzt. Doch trotz Belohnung werden die Täter fast nie gefasst. Die Polizei im Kreis Höxter hat mittlerweile mehrere Zeugenhinweise bekommen und geht ihnen nach. Und noch einen Ermittlungsansatz gibt es.
9: Wir haben ein ganzes Spektrum an Ermittlungsmöglichkeiten, die wir in Absprache mit der Staatsanwaltschaft auch einsetzen dürfen. Dazu gehören Auswertungen von Videomaterial.
8: Was auf dem Videomaterial zu sehen ist, dazu macht die Polizei aus ermittlungstaktischen Gründen keine Angaben. Auch zu einem möglichen Motiv kann die Polizei bisher nichts sagen. In den sozialen Medien werfen viele genau diese Frage auf. Wer macht sowas und warum? Auch Pferdehalter und Tierärzte können nur mutmaßen.
10: Solche Verletzungen sind teilweise, wie gesagt, sexualisiert, teilweise nur mit brachialer Gewalt ausgeführt. Und naja, was soll ich Ihnen sagen? Als Tierarzt, als jemand, der eigentlich Tiere heilt, Tiere und Verletzungen versorgt, ist das nicht nur jede eine Verletzung zu viel, sondern eigentlich ein Ärgernis, wo man wirklich sich weder Beweggründe noch irgendeine Intention erklären kann. Und eine gewisse Wut und auch eine gewisse andersrum Sprachlosigkeit.

0: die Zeit genommen haben für ein Gespräch, Frau Storb. Was ist denn Ihrer Meinung nach die Motivation von Menschen, die absichtlich Tiere verletzen?
1: Also wir wissen aus der kriminologischen Forschung, dass es nicht den Tätertypus gibt. Es gibt verschiedene Motivlagen und deshalb muss man da auch sehr vorsichtig sein, auf Serien zu schießen, denn nur aus der Tat selber, also die Brutalität einer Tat, sagt erstmal noch nichts zum Tätertypus. Also wir kennen die Kontrolle, die Spannung, Dominanz, sexualisierte Sachen und Aggressionsabbau in unterschiedlichen Bereichen. Und wenn wir eine vermeintliche Serie haben, dann bezieht es sich erstmal auf die Serie einer Tat. Ob es dann aber ein Täter ist oder eine Tätergruppe, das müssen die näheren Ermittlungen ergeben. Also es gibt nicht den Typus.
0: Und auch
1: deshalb
0: der Schritt
1: ist es so wichtig, sich die...
0: Ja.
1: Ja.
0: Auch den Schritt zu gehen, also die Idee
1: Alles
0: zu
1: gut.
0: haben, ich könnte ein Pferd verletzen, ist das eine, aber den Schritt zu gehen, das dann auch wirklich zu tun, ist das dann auch nochmal was, was für eine spezielle Art von Mensch spricht?
1: Der Schritt, die Tat auszuüben, hat natürlich viele Komponenten. Also erstmal, das Pferd ist ein Fluchttier. Ich muss überhaupt einmal an so ein Tier rankommen. Auch da gibt es Ermittlungsansätze. Waren es besonders zutrauliche Tiere? Man begibt sich ja auch in eine gewisse Gefährdung. Und etwas, was völlig verkannt wird, die Gewalt gegen ein Tier, ob mit einem Messer, ob mit einem anderen Gegenstand, das ist eine massive Einwirkung. Also sie macht auch was mit dem Täter. Also überhaupt mit einem beispielsweise Messer eine Sehne durchzuschneiden, das ist mit brachialer Gewalt nur möglich.
0: Jetzt haben Sie eben selber gesagt, es ist nicht sicher, ob es ein Täter ist, der diese ganzen Taten begangen hat oder ob da vielleicht noch andere Täter mit reinspielen.
1: Ja.
0: Gibt es da auch sowas wie Trittbrettfahrer, die sich quasi von dieser Aufmerksamkeit ein Stück abschneiden wollen, im wahrsten Sinne des Wortes?
1: Das ist das Problem, wenn man solche ja auch medial begleiteten Häufungen hat, die wir ja immer mal wieder in den letzten Jahrzehnten gesehen haben in unterschiedlichen Bereichen. Das Trittbrettfahren, die Aufmerksamkeit zieht manche Menschen an. Und bei dieser Serie ist es so, also man muss immer unterscheiden. Mediale Aufmerksamkeit führt auch dazu, dass sehr schnell etwas... Eine typische Verletzungsart bei Pferden ist ja auch die Weideverletzung. Und nach dieser Serie wird auch sehr schnell etwas in diesen Modus erstmal rein kanalisiert und es passt nicht dazu.
0: Ja.
1: Die unterschiedlichen Dinge, also man muss wirklich sehr, sehr genau schauen und deswegen ist die Polizei da auch sehr gut beraten, so wie sie es machen. Ein bisschen restriktiv mit den Informationen umzugehen.
0: Ganz kurz eine Frage noch zu Strafhöhe.
1: Ja.
0: Also 3 Jahre haben wir eben im Beitrag gehört, bis zu 3 Jahre.
1: Ja.
0: Ist das Ihrer Meinung nach hoch genug, um Täter abzuschalten?
1: Das Problem ist, auf der emotionalen Ebene, gerade wenn es um Tiere geht, wenn es um das eigene Tier geht, erscheint nie eine Strafe zu hoch. Das Problem, was ich eher sehe, ist, dass solche Delikte, also ich kenne keinen Fall, wo es ausgeschöpft wurde, noch nicht mal im Ansatz. Sie können sich heutzutage teilweise schon, ja, freuen ist nicht der richtige Begriff, aber dass überhaupt eine Bewährungsstrafe ausgesprochen wird und das Ganze nicht runterstilisiert wird zu einer Ordnungswidrigkeit. Es ist überhaupt sehr, sehr selten, dass Menschen strafrechtlich zur Verantwortung gezogen werden. 3 Jahre sind an und für sich lang, aber gefühlt, nein, natürlich nicht. Also
0: ja.
1: Das ist einfach etwas, bei Tieren sind wir sehr emotional auch in der Bewertung.
0: Ja, schlimm genug. Also und hoffen wir, dass definitiv da der oder die Täter gefasst werden. Auch das ist ja nicht so selbstverständlich. Herzlichen Dank auf jeden Fall für diese Einordnung, Frau Storb.
1: Ja, ich danke auch.
0: Das Gespräch haben wir heute Nachmittag aufgezeichnet und aus den eben genannten Gründen wägen wir übrigens auch immer ganz genau ab, ob wir über neue Fälle berichten oder nicht. Das Leben auf einer Ritterburg im Mittelalter war oft anstrengend, kalt und nass wie heute und geprägt von ständiger Verteidigung. Und doch ist die Vorstellung von einer Welt mit Königen, Prinzen, vielleicht Burgfräulein und edlen Rittern für viele auch ganz romantisch. Wie es sich im 16. und 17. Jahrhundert auf der Burg Fischering in Lüdinghausen wirklich gelebt hat, das können Kinder spielerisch bei der Burgrallye erfahren. Ein Tag auf einer echten Ritterburg. Unser heutiger

0: Okay, komm.
1: Sie wollen heute eintauchen in eine Welt vor unserer Zeit. In das Leben auf der alten Burg Fischering. Mit Klemmbrett und Quizfragen ausgestattet, starten Friedrich, Karl, Charlotte und Mama Dörte Pühning die Burgrallye.
0: Du startest in der Vorburg, da waren wir gerade. Hier war früher alles untergebracht, was die Burgherren und die Damen zum Leben brauchten. Heute stehen hier nur noch die alten Häuser.
1: 13 Stationen erwartet die vier hier heute. Ein Quiz, speziell ausgelegt auf Kinder im Grundschulalter und älter.
0: So, dann können wir jetzt da reingehen und mal gucken. Auf, wir stürmen die Burg. Ich hoffe, dass wir ein paar spannende Einblicke in das Leben der Ritter, meine Kinder freuen sich ja auf die Ritter, bekommen und einfach mal gucken, wie es auf einer Burg so aussieht. Wir fahren dieses Jahr nicht in Urlaub und erkunden einfach mal das Münsterland. Wir haben uns überlegt, dass wir jede Woche einen Ausflug irgendwo hin machen, wo wir noch nie waren.
1: Zwischen 60 und 90 Minuten dauert die Rallye. Im Fokus stehen Fragen über das Leben auf der alten Ritterburg und ihre Geschichte.
2: Hier haben wir wirklich noch authentische Architektur aus dem 16. Jahrhundert, die man hier ansehen kann und auch darüber hinaus, also noch weiter in der Geschichte zurück. Und ich denke, das versetzt einen dann auch schön so in diese spätmittelalterliche Atmosphäre durch Texte und die Rallye und die verschiedenen Artefakte, die man hier sich anschauen kann.
1: 7,50 Euro kostet das Erwachsenenticket für die Vor- und die Hauptburg. Kinder ab 6 Jahren zahlen knapp die Hälfte. Die Rallye ist im Eintrittspreis enthalten. Einfach am Eingang danach fragen.
0: Wozu diente wohl der runde Korb im Kamin? Was meint ihr?
3: Damit kein brennendes Holz rausfällt.
0: Damit kein brennendes Holz rausfällt? Ja, wahrscheinlich. Ne? Stell mal vor, so eine Katze legt sich da so hin, dann kuckelt ihr Fell an und sie rennt damit durch die Burg.
1: Immer wieder gibt es spannende Einblicke in das damalige Leben der Droste zu Fischerings.
0: Wisst ihr, was der sogar gemacht hat? Hier steht: Die Akten zeigen außerdem, dass er das Taschengeld der Drostenkinder auszahlte. Also wenn die Taschengeld bekommen haben, sind sie zum Rentmeister gegangen, nicht zu ihrem Papa. Ich glaube, wir könnten auch gut so einen Rentmeister gebrauchen.
1: Mittlerweile wohnt hier keiner mehr. Doch die Burg befindet sich weiter im Familienbesitz. Sie ist seit den 1970er Jahren ein Ort für Konzerte und Kultur, der jährlich 80.000 Besucherinnen und Besucher ins Münsterland zieht. Gut, wer hier mit offenen Augen und Entdeckerlaune durch die Räume geht.
0: Ja, das war das Klo. Das war das Klo. Und das hat auf jeden Fall Betriebsferien. Und schnuppert mal, riecht's noch komisch? Nee, riecht nicht mehr, ne?
1: Doch ein letzter wichtiger Ort fehlt noch: der Raum der Ritterrüstung. Wie schwer diese war, finden die Kinder bei der letzten Quizfrage raus. Nur mit vereinten Kräften kriegen die Kinder das Gewicht von 30 Kilogramm zusammengehoben. Familie Pühning hat's geschafft. Ab heute gibt es 3 Burgforscherinnen und Burgforscher mehr hier im Münsterland.
4: Und hat's Spaß gemacht?
5: Ja.
6: Ja.
4: Kommt ihr wieder?
5: Ja.
0: Ab auf den Spielplatz. Zack.
1: Und nach all dem Lesen, Entdecken und Rätseln können sich die Kinder hier draußen noch mal richtig austoben.
7: Warst du das erste Mal auf einer Ritterburg?
8: Ja.
7: Wie fandest du es?
8: Gut, weil es da so viel zu entdecken gab.
0: Es ist ja immer spannend, wenn man mit Kindern losfährt, wo man landet und wie alle es so finden. Und es hat uns richtig gut gefallen auf der Burg Fischering. Und wenn man jetzt nachher noch ein bisschen hier im Schatten auf dem Spielplatz, ich glaube, einen Kilometer weiter gibt es sogar noch einen Wasserspielplatz, den wir vielleicht gleich noch erkunden wollen. Dann hat man auf jeden Fall einen gelungenen Urlaubstag oder Ausflugstag hinter sich.
1: Unser Tipp: Ein Tag auf der Ritterburg, zum Beispiel in Lüdinghausen.
9: Und es gibt noch mehr Ideen für Ihre Freizeit, deshalb nehmen wir sie jetzt wieder mit ab ins Wochenende. Wir gucken ja immer schon mittwochs darauf, was in unserer Region Richtung Wochenende so los ist, damit Sie nicht sagen können, wir hätten Sie nicht vorgewarnt. Noch sind ja Ferien und wenn das Freibad auf Dauer zu nass oder zu langweilig wird, gibt es jetzt von uns ein paar Alternativen, natürlich auch für Erwachsene.
5: In Hasewinkel wird der Blick in den Himmel am Samstag und Sonntag spektakulär. Eine der größten Modellflugveranstaltungen Europas findet auf dem Icarus-Gelände in Hasewinkel statt. Dazu gibt's eine Nachtflugshow und ein Familienprogramm. Erwachsene zahlen rund 8 Euro. Wer unter 18 ist, kommt kostenlos rein.

Wer Lust auf eine Straßentheatershow hat, der ist am Wochenende in Herford richtig. Das Duo Kira und Anders liefert auf dem Wilhelmsplatz kostenlos Comedy, Poesie und Akrobatik im Stil der 20er Jahre ab. Samstag ab 17 Uhr und Sonntag ab 15 Uhr.

Bad Salzuflens historische Altstadt wird jetzt Donnerstag zum Open-Air-Konzertplatz. Umsonst und draußen tritt Sänger Mo auf. Indie-Folkmusik gibt's ab 18 Uhr vor dem Lokal zur Karte.

0: Die besten Artisten der Welt steigen am Wochenende in Bad Oeynhausen auf die Bühne für die aktuelle Show Hotspot. Und dafür gibt's ein Ferien-Special. Kids bis 14 Jahre kommen in Begleitung eines vollzahlenden Erwachsenen umsonst rein. Das gilt zum Beispiel für die Vorstellungen am Samstag und Sonntag um 17 Uhr.
1: Einen speziellen Abend gibt's auch heute in der Kunsthalle hier in Bielefeld. Dort läuft nämlich gerade eine Kleidertauschparty für alle, die viel zu viele Klamotten im Schrank haben, die sie nicht mehr anziehen und die Lust auf was Neues haben. Unser Reporter Marvin Konrad hat sich für uns dort mal ein bisschen umgeschaut.
2: Die Tische sind frei gefüllt hier im Foyer der Kunsthalle Bielefeld. Und ich habe mir gerade schon mal durchgeguckt. Ich glaube, von der Garderobe her, das könnte, glaube ich, gut zu dem passen, was ich heute anhabe. Ich habe natürlich auch ein Hemd mitgebracht und würde mich ja auch gleich durchtauschen, so wie die Insa hier aus Bielefeld, die, glaube ich, gerade etwas gefunden hat, würde ich behaupten. Was hast du da vor dir liegen?
3: Genau, das ist ein Pullover und so Handstulpen oder Pulswärmer nennt man die auch. Und das gefällt mir ganz gut, ist schön bunt. Ich habe nur gesehen, es hat leichte Flecken, aber ich würde das jetzt einfach mal mitnehmen und gucken, ob ich die rauskriege.
2: Kleidertausch, was hast du im Tausch mitgebracht heute?
3: Ich habe einiges an Hosen mitgebracht, T-Shirts, eine Kinderhose habe ich noch mitgebracht. Ja, so ungefähr das.
2: Und ich habe gehört, du veranstaltest auch selber Kleidertauschbörsen, also so öffentlich oder im privaten Bereich?
3: Nee, öffentlich, in der Stadtteileinrichtung bei uns in der Gegend. Und das machen wir so alle 2 Monate. Von daher kenne ich hier auch einige Leute, die auch da immer auftauchen.
2: Man trifft sich wieder.
3: Man trifft sich wieder, genau.
2: Und es passt ja auch so ein bisschen zu diesem Zyklus, dass man, ich glaube, nach 2 Monaten oder so, hörte ich bei dir, glaube ich, heraus, sich auch satt gesehen hat. Und dann kommt dieser Punkt, jetzt könnte man es auf den Tisch legen.
3: Bei allen Sachen, ja, aber manchmal schon, genau. Wenn man merkt, es gefällt einem zwar, aber irgendwie zieht man es doch nicht an, es ist nicht bequem, es sitzt nicht richtig oder so, dann ist es ja kein Problem, das weiterzugeben.
2: Insa, ich wünsche dir noch ganz viel Spaß beim Stöbern und viel Spaß beim Organisieren der nächsten Party. Ein Jutebeutel, das war so das von der Menge her, was erlaubt war, hier heute mitzubringen in die Kunsthalle, womit man dann sich durchtauschen kann. Der Eintritt ist kostenlos und ich möchte natürlich auch wissen, warum findet das heute hier in der Kunsthalle statt? Dafür habe ich mir jemanden geholt von der Kunsthalle. Magst du dich einmal kurz mit deinem Namen vorstellen und warum ihr heute diese Veranstaltung, ich glaube, zum ersten Mal veranstaltet habt?
4: Ja, mein Name ist Nadine Kleinken und genau, wir machen das heute hier in der Kunsthalle zum ersten Mal. Es ist Teil einer Kooperation mit der Bildungsstätte Einschlingen und dem IBZ. Und da kommen wir als 3 eigentlich recht unterschiedlich ausgerichtete Institutionen mal zusammen und probieren mal was Neues aus, mit dem Ziel, das Thema Nachhaltigkeit mehr an die Leute zu bringen und auch einfach mehr Leute in Kontakt zu bringen, verschiedene Leute in Kontakt zu bringen. Und das passt auch momentan sehr gut zu unserer Ausstellung, die geteilte Ansichten heißt und sich mit ganz vielen verschiedenen Aspekten des Teilens beschäftigt.
2: Teile mir deine Meinung mit. Was sagst du zu dem Feedback heute? Jetzt sind ja schon so 1-2 Stunden vergangen. Wie wurde das Angebot angenommen?
4: Also wir sind sehr zufrieden. Es wurde super angenommen. Es ist eine ganz tolle, lockere Stimmung. Es sind ganz viele verschiedene Menschen da. Also wir sind sehr zufrieden. Ich würde sagen, erste Probe geglückt.
2: Selber was mitgebracht?
4: Nein, leider nicht. Habe ich vergessen.
2: Bei der nächsten Veranstaltung, wenn sie stattfindet. Und wir müssen natürlich auch über das Stichwort Fast Fashion sprechen, weil das ist so einer der Hintergründe, warum man sich auch dazu entscheidet, hier bewusst nochmal Kleidung miteinander zu tauschen. Da habe ich mir jemanden dazu geholt von der Bildungsstätte Einschlingen. Magst du dich einmal kurz vorstellen und uns sagen, warum vielleicht so eine Veranstaltung auch wichtig ist vor dem Hintergrund von Fast Fashion?
5: Mein Name ist Mirek Bohdalek und warum wichtig ist, wir wollten einfach zeigen, dass man nicht alles neu haben muss und dass es auch, sag ich jetzt mal von dem Gefühl her, ist es einfach cool, auch Sachen von anderen Menschen sich angucken und vielleicht auch mit Menschen sprechen, denen die Sachen gehört haben und es muss nicht alles neu gekauft werden, es kann geteilt oder upcycled werden, weil wir hier auch Repair-Café und Upcycling haben.
2: So, und wenn man heute es nicht geschafft hat, hier hinzukommen, kann man ja auch ein eigenes Zuhause mit Freunden veranstalten. So eine Kleidertauschparty als Motto.
1: Ja, das geht natürlich auch immer. Unser Bundesland Nordrhein-Westfalen wird diesen August 80 Jahre alt und wir schenken uns zum Geburtstag eine kleine Reihe mit 24 Geschichten, in denen wir 24 besondere Menschen in 24 Stunden am Tag aus NRW kennenlernen. Ursula Stratmann aus Schwerte ist so eine. Sie ist Biologin und jeden Tag in der Natur unterwegs. Sie sammelt ganz gezielt ganz unterschiedliche Kräuter, die sie verarbeitet. Und wer möchte, kann sie bei einer ihrer Kräuterführungen durchs Ruhrgebiet begleiten.
6: Ich bin ja auf dem Bauernhof groß geworden und ich kann kaum das Leben in großen Städten oder so aushalten. Und das ist wirklich meine ja, meine Energiequelle, meine Kraftquelle in dieser Natur sein und mich an dieser Schönheit auch erfreuen. Ah, das ist die Wegwarte. Also der koffeinfreie Kaffee wird aus dieser Wurzel gemacht. Und was würdet ihr jetzt für einen Geschmack erwarten?
7: Bitter.
6: Bitter. Ich möchte am liebsten, dass die wirklich diese Natur erstmal wieder kennenlernen und dass sie die Angst davor verlieren, dass sie selber was ernten können. Weil im Grunde haben unsere Vorfahren doch früher das alles gegessen. Und man kann doch wirklich eine unglaubliche Nahrungsdiversität schaffen, weil man doch mindestens 400 Kräuter hier essen kann.
8: Pflanzen liebt Ursula Stratmann seit ihrer Kindheit.
6: Ja, das war immer meine Freundin, die Natur, ne? Der Hund, die Hühner, die Molche, die Frösche, die Vögel, überhaupt da draußen zu sein.
8: Ein Leben ohne die Natur ist für sie unvorstellbar. Jeden Tag ist die 68-Jährige draußen. Wenn nicht in der Wildnis, dann in ihrem Garten in Schwerte. Alles, was hier wächst, landet bei ihr auf dem Teller, in der Hausapotheke oder auch im Badezimmer.
6: Also hier habe ich eine Handcreme, Haarwasser selbst gemacht, eine 7-Kräuter-Heilsalbe mit Walnuss, Lippenbalsam und ein selbstgemachtes Deo.
8: Ursula Stratmann hat tausende Bücher über Kräuter gelesen. Sie hat Biologie studiert, Pflegekräfte ausgebildet, als Umweltberaterin gearbeitet. Das alles gibt ihr Sicherheit, wenn sie ihr Wissen mit anderen teilt.
6: Die Leute wollen oft Zahlen, die wollen Vitamintabellen, die wollen Mineralstofftabellen, die wollen klinische Studien. Auch das kann ich alles liefern. Ich bin auf der einen Seite natürlich Biologin und auf der anderen Seite spüre ich auch, was für ein Frieden und eine schöne Energie, so, also für mich gerade so eine Schönheit, eine schöne Blume, ein schöner alter Baum bedeutet. Also da ist ja mehr als nur die Wissenschaft. Jetzt mal eine Zauberpflanze. Und zwar ist das der Beifuß. Man kann das gut in so einem Krankenzimmer räuchern. Man kann es den Kindern, wenn sie schlechte Träume haben, übers Bett hängen. Das macht die schlechten Träume weg. Also das war schon immer ein Zauberkraut, übrigens in allen Kulturen der Welt.
8: Die Kräuterfrau mahnt aber auch zur Vorsicht.
9: Ich war 10, als ich die ersten Kräutertees gesammelt habe und habe meiner Oma dann einen Kräutertee gemacht aus diesem Rheinfarn. Und zum Glück hat sie ihn nicht getrunken, denn damit hat man entweder eine Abtreibung gemacht oder man hat Würmer ausgetrieben. Und heute gilt die Pflanze als giftig.
6: Also ich wünsche, dass viele Leute wieder so diese Naturnähe finden und dass sie diesen Frieden im Wald, diese Ruhe, dieses Blätterrauschen genießen können, um sich da zu erholen.
1: Und morgen wandern wir noch ein bisschen weiter. Da geht es nämlich mit Ranger Sascha Wilden in den Nationalpark Eifel. Er erzählt uns, was die Wildnis in der Eifel so besonders macht und warum sein Job für ihn wie ein Sechser im Lotto ist. Morgen in So tickt NRW. So, und wir gucken jetzt noch zusammen aufs Wetter, was heute ja, in Teilen echt richtig verregnet war. Aber ich sage ja immer, auch bei Regenwetter kann man schöne Fotos machen. Und das beweist heute unser Zuschauer Dieter Flottmann aus Steinhagen mit diesem Bild hier aus seinem Garten. Es ist wirklich wunderschön, ein richtiges kleines Kunstwerk geworden. Ganz herzlichen Dank dafür. Immer mal wieder Regen ist auch in den kommenden Tagen mit dabei. Die Natur freut sich. Und wir uns auch. Hier sind die genauen Wetteraussichten. Der Regen und die Gewitter lassen jetzt bald nach und die Wolken lockern zeitweise auf. Anschließend sind nur noch ganz vereinzelt Schauer unterwegs. Die Temperaturen sinken auf 15 bis 13 Grad. Der Donnerstag startet verbreitet mit vielen Wolken und neuen Schauern. Nachmittags werden die Wolkenlücken zwar größer, die Sonne boxt sich aber trotzdem nur gelegentlich durch. Stattdessen bilden sich erneut einzelne Schauer. Die Temperaturen erreichen maximal 21 bis 24 Grad. Die höchsten Werte gibt es in der Warburger Börde und der Wind dazu weht mäßig mit starken Böen aus Südwest. Und so geht's weiter. Freitag wechselnd bewölkt mit Schauern, vielleicht auch kurzen Gewittern, zwischendurch auch mal sonnig bei 22 Grad. Samstag wolkig, einige Schauer, örtlich mit Blitz und Donner, aber gelegentlich auch Sonne bei 20 Grad. Sonntag die meiste Zeit trocken, Sonne und Wolken im Wechsel und rund 21 Grad. In den folgenden Tagen gibt es nur noch ab und zu noch mal ein bisschen Regen, sonst wechseln sich mal mehr, mal weniger bewölkte Phasen miteinander ab und die Temperaturen pendeln sich auf einem normalen sommerlichen Niveau ein. In Wir werden Camper sind Jasmin und Sven Ruby diesmal mit ihrem Wohnwagen zwischen NRW und der Nordsee unterwegs. Da geht's direkt los. Nach der Tagesschau Ihnen noch einen schönen Abend hier bei uns im WDR.
7: Es waren zwei gravierende Fehler, die vor 3 Jahren einen Zug entgleisen ließen hier in Geseke. Jetzt liegen die Ergebnisse des Untersuchungsberichtes vor. Und der Lokführer selbst machte diese Fehler, die er mit dem Leben bezahlte.
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7: Schönen guten Abend. Ja, dieser Güterzug, der war mit Zement beladen, als er vor 3 Jahren entgleiste und den Lokführer in den Tod riss. Der Untersuchungsbericht zeigt eindeutig, dass dieser tragische Unfall hätte vermieden werden können. Bei den Menschen, die damals versucht haben zu helfen, kommt jetzt alles wieder hoch.
11: Winfried Schnieders wird den 10. September 2023 wohl nicht vergessen.
12: Meine Tochter rief mich an, ich wohne hier 300 Meter weiter und sagte, Papa, komm mal schnell, haben wir einen Feuerlöscher irgendwo. Hier ist ein ganz großes Unglück passiert, wir wissen aber noch nicht, was passiert ist.
11: Der pensionierte Polizist versucht zu helfen, so wie viele andere auch. 13 Zementwaggons und die Lok liegen hier verteilt. Überall ist Staub.
12: Die Lok brannte, qualmte stark. Es kam auch aus der Motorhaube, glaube ich zumindest, die Motorhaube ist Flammen raus. Und wir haben uns dann eigentlich so ein bisschen auf die Suche gemacht nach dem Lokführer, nach dem Zugführer, der hier irgendwo sein musste.
11: Der ist bei dem Unglück gestorben. Der jetzt veröffentlichte Bericht sagt, er habe 2 gravierende Fehler gemacht. 28 Wagen sollte er von einem Zementwerk nach Geseke bringen und dafür 7-mal hin und her fahren. Tatsächlich habe er versucht, die Wagen in 2 Fahrten zu transportieren. Und statt auf dem ebenen Gelände des Zementwerks habe er die Bremsen erst mitten auf der abschüssigen Strecke überprüft. Beides klare Regelverstöße. Der Zug hat sich in Bewegung gesetzt. Fast ungebremst ist er die rund 4 Kilometer lange Strecke gefahren und schließlich in der Nähe des Bahnhofs Geseke umgekippt. Kurz vor der Katastrophe hat der Lokführer noch veranlasst, dass die restliche Strecke gesperrt wird. Denn eine Regionalbahn war da kurz vor Geseke. An der Unglücksstelle erinnert noch heute eine kleine Gedenkstätte an den Lokführer.
7: Das vor 3 Jahren und in Siegen hat es heute einen tragischen Unfall gegeben, der auch so viele Fragen aufwirft. Man kann es kaum fassen, mitten in der Innenstadt. Ein 23 Jahre alter Fußgänger wurde von diesem Traktor überfahren und tödlich verletzt. Er hatte offenbar keine Chance.
13: Der Unfall passierte, während ein 28-jähriger Mitarbeiter des Grünflächenamtes mit diesem Traktor und angehängtem Wasserfass rückwärts fuhr. Er war im Auftrag der Stadt Siegen in der Innenstadt unterwegs. Die Umstände, die zum tragischen Unglück geführt haben, sind bislang ungeklärt. Das 23-jährige Opfer verstarb noch am Unfallort.
14: Ersten Erkenntnissen nach ist ein 28-Jähriger mit einem Traktor rückwärts gefahren. Dabei kam es zur Kollision mit einem 23-Jährigen, der dabei tödliche Verletzungen erlitt. Es handelt sich um einen städtischen Traktor und die waren damit betraut, hier im Herrengarten die Blumen zu gießen.
13: Der Fahrer sowie Zeugen des Unfalls wurden von Notfallseelsorgern betreut. Ein spezielles Unfallaufnahmeteam der Polizei Gummersbach war stundenlang vor Ort. Durch sie wird der Unfall genauestens rekonstruiert.
7: Heute vor einer Woche brannte plötzlich in Sundern Stemel der Wall. Zum Wochenende hatte die Feuerwehr dann den Brand unter Kontrolle und er gilt auch mittlerweile gelöscht. Aber unter der Erde lauert stellenweise immer noch die Gefahr. Denn Förster Marc Messerschmidt, der hat uns gezeigt, wie schnell sich die Glut entfachen kann, wenn Luft drankommt. Also einmal kurz reingestochert und schon stößt er auf glühende Holzreste und mit ein bisschen Pusten flammt es wieder auf und die Feuerwehrleute müssen schon wieder anrücken. Tja, wollten es gar nicht glauben, aber es ist tatsächlich so. Also die Gefahr bleibt. Wie gut, dass die Feuerwehr in der Nachbarstadt Arnsberg ordentlich investiert hat, um sich besonders eben für solche Lagen zu rüsten, unter anderem mit neuer Schutzkleidung.
13: Knallrot aus der Luft, gut sichtbar. Deutlich leichter als die Standard-Einsatzkleidung und mit Platz für Trinkflaschen. Zur neuen Ausrüstung gehören auch leichtere Atemmasken und Schutzbrillen. Insgesamt 80 neue Waldbrandausrüstungen hat die Feuerwehr Arnsberg gekauft. Sie sollen die schwere Arbeit bei Waldbränden erleichtern und vor Hitzestau schützen. Die klassische Einsatzkleidung ist nur für kürzere Einsätze in Gebäuden ausgelegt. Bei den schweren Bränden in Sundern und Marsberg haben sich die neuen Anzüge schon bewährt, sagt Feuerwehrsprecher Marco Schneider, der selbst damit im Einsatz war.
15: Wir können definitiv sagen, dass das ein Riesenvorteil ist, wenn man die Overalls eben hat. Auch gerade in der Nacht wird man gut gesehen, weil es eben alles in Rot ist. Und zum anderen, dünnere Kleidung ist zum Riesenvorteil, wenn eben man Brandherde bekämpfen muss und dementsprechend hat man dann dünnere Kleidung an.
13: 40.000 Euro haben die neuen Schutzanzüge gekostet. Weitere Anschaffungen für künftige Waldbrände sind geplant, darunter zum Beispiel Löschrucksäcke und Waldbrandwerkzeuge.
7: Wenn ein Angehöriger stirbt, dann kommt viel zusammen. Alles Mögliche, was zu regeln ist. Auch die Grabstätte natürlich, vielleicht wie hier in einem Friedhofswald. Da aber schon so weit zu denken, wie leicht diese Stelle dann auch später mal zu erreichen ist, das überfordert sich ja viele. Familie Reifenrath in Siegen hat sich aber genau diese Gedanken gemacht. Und trotzdem bleibt ein ganzes Stück Wegstrecke bis zu ihrem Baum.
16: Hier ruht Georg Reifenrath. Beerdigt an einem Familienbaum im Friedhofswald in Siegen. Damit seine Angehörigen zu ihm kommen können, müssen sie weite Wege zurücklegen. Darum hat Witwe Hanne Reifenrath bei der Stadt Siegen eine Ausnahmegenehmigung beantragt, um demnächst mit dem Auto bis ans Grab heranfahren zu dürfen. Sonst wären die Besuche ohne Hilfe kaum möglich.
17: Ich habe mal versucht, alleine dahin zu gehen, aber das war so schwierig, dass ich nachher nicht wusste, wie ich wieder zurückkommen sollte. Gott sei Dank, das haben sie ja dann gemacht. Da stehen so alle 50 Meter steht eine Bank. Und dann kann man sich da ein bisschen ausruhen. Und dann habe ich versucht, immer weiter bis zum Auto. Aber ich war ganz schön fertig, als ich hier unten wieder ankam.
16: Das Problem? Der Siegener Friedhofswald ist im Laufe der Jahre immer weiter gewachsen. Auf inzwischen 11 Hektar Größe. Wer zu den hinteren Bestattungsbäumen will, muss mehrere hundert Meter zurücklegen. Darum hat die Stadt bislang Ausnahmegenehmigungen für Autos erteilt. Doch damit ist seit Jahresanfang Schluss. Zu hoch seien Waldbrandgefahr und mögliche Schäden für die Natur. Das wurde auch Hanne Reifenrath zunächst schriftlich mitgeteilt. Der Schrecken war groß.
17: Da habe ich gedacht, dann versuche ich mal, meinen Mann umzubetten. Also ich war wirklich sehr verärgert, das muss man schon sagen. Ne?
16: Das Problem mit den langen Wegen bis zur Grabstätte gibt es nicht nur im Friedhofswald. Auch normale Friedhöfe wie der Lindenbergfriedhof dehnen sich oft kilometerweit aus und sind steil angelegt. Auch wenn man hier leichter an eine Ausnahmegenehmigung fürs Auto kommt, rät Bestatter Henry Giesler allen Hinterbliebenen auch an die Entfernungen zu denken.
18: Wie sieht das denn in Zukunft aus? Kommt man da wirklich hin? Wie ist es, wenn man, ich sag mal, vielleicht jetzt noch fit ist, aber später mal zum Beispiel eben gehbehindert ist und es nicht mehr so lange, aber es trotzdem einem sehr wichtig ist, eben, ich sag mal, den Partner am Grab zu besuchen, um auch trauern zu können. Und deshalb ist das, diese Grabwahl ein wichtiges Thema, was man eben mit den Angehörigen durchsprechen sollte.
16: Das passende Grab nah am Parkplatz zu wählen, das ist im Friedhofswald in Nepfendeutz möglich. Der ist zwar auch in den vergangenen Jahren immer mehr gewachsen, doch die Wege zum Grab sind trotzdem kurz geblieben.
19: Wir haben uns bei der Erschließung des Waldes vor inzwischen 14 Jahren bereits dazu entschlossen, die Wege wirklich so anzulegen, dass eine Vielzahl der Bäume von den Wegen aus erreichbar sind. Die Wege sind mit so geringem Gefälle angelegt, dass auch Gehbehinderte möglichst viele Bäume erreichen können. Das ist selbstverständlich nicht bei allen Bäumen möglich, aber eine Vielzahl der Bäume kann man so erreichen.
16: Hanne Reifenrath hofft, dass sie doch noch ihre Durchfahrtsgenehmigung erhält. Denn nach Auskunft der Stadt sollen für bereits vor Jahresbeginn erworbene Grabstätten Ausnahmegenehmigungen erteilt werden. Dann würde Hanne Reifenrath ihren Mann häufiger an seiner letzten Ruhestätte besuchen können.
7: Das klappt bestimmt. Wir stellen vor, das wohl kleinste Kino in Südwestfalen, das Verlorama, mit nur 30 Plätzen und gezeigt werden die alten Schinken, also nichts damit Blockbuster, dafür wie bei Oma im Wohnzimmer. Eigentlich war dieser Raum ein leerstehendes Ladenlokal, bis Tobias Gebhardt eine Vision hatte. Und aus dieser Vision wurde Wirklichkeit, also quasi filmreif.
0: Für Tobias Gebhardt fühlt es sich jedes Mal wie eine kleine Zeitreise an. Eine Mischung aus Nostalgie und Kino.
20: Es gab grundsätzlich immer schon eine Leidenschaft fürs Kino, für den Film. Die Begeisterung war da und eines Tages, es war wirklich so, wie im Film, stand ich vor diesem leeren Ladenlokal abends und was soll ich sagen, ich habe es gesehen. Ich habe es vor meinen Augen gesehen und habe gewusst, das wird ein Wohnzimmerkino. Muss natürlich immer alles schön ausschauen. Gemütlichkeit ist der höchste Faktor, dass die Gäste sich wohlfühlen, fängt beim ausgeschütteten Kissen an, damit man sich auf Omas oder Uromas Couch, ausziehbar übrigens, wohlfühlt. Dass die Beistelltische stehen, damit das kühle Getränk einen guten Platz bekommt.
0: Er hatte eine Idee und packte an. Die Stadt hat ihn dabei unterstützt und jetzt ist es ein echtes Kino. Nur eben ein ganz besonderes, mit viel Geschichte.
20: Die Original-Kinositze aus dem Zentraltheater hier in der Steiner Straße, welches in den 90er Jahren geschlossen hat ein guter Freund von mir aufgearbeitet mit Original-Kaugummis noch unter der Sitzklappe.
0: Bevor hier Filme über die Leinwand flimmerten, war in diesen Räumen ein Fotostudio. Schon als Jugendlicher war Tobias Gebhardt gerne und oft hier.
20: Genau hier in diesen heiligen Hallen hat alles angefangen 1959, dass Henriette und Helmut Euler ihr Foto- und Kinospezialgeschäft eingerichtet haben. Die glorreiche Zeit des Kinos und deswegen das Interieur auch abgestimmt auf die 50er, 60er, ein bisschen 70er Jahre, aber hauptsächlich die 50s.
0: Seine Vision? Kino soll wieder ein Ort sein, an dem Menschen zusammenkommen. Hier laufen vor allem alte Filme, die kosten auch weniger. Eintritt muss übrigens niemand bezahlen, jeder darf aber gerne Geld spenden.
20: Schön, dass ihr da seid, dass Sie da sind. Der Filmabend beginnt heute. Absoluter Kultfilm, Easy Rider. Einige werden den Film kennen, aber ich wünsche uns heute, dass wir alle gemeinsam wild sind, Born to be Wild, und einen absoluten Kultfilm erleben, Easy Rider.
0: Die Besucher heute Abend lieben diesen Ort. Sie kommen immer wieder, gerade weil er so ungewöhnlich ist.
21: Man liebt ja auch schöne alte Sachen, die wieder so ihr Comeback finden.
22: Überraschend, wunderschön und ich würde sagen begeisternd.
0: Knapp 30 Zuschauer passen in die bequemen Sessel im Verlorama. Es ist gemütlich, voller Atmosphäre und jeder Film in dieser Kulisse sicher einmalig.
20: Das ist mein absoluter Lieblingsmoment, wenn das Licht ausgeht, die Menschen werden mucksmäuschenstill, der Film beginnt, die Musik setzt ein, man hört das Rascheln der Nusstüten noch als einziges. Ich sehe die Hinterköpfe, schaue mir an und sage Tobias, das ist Kino.
23: Und jetzt ist er bei uns im Studio. So ein bisschen verrückt muss man schon sein, oder?
20: Ein bisschen verrückt muss man sein, wenn man eine Vision hat und sagt, Film, Begeisterung, dann gehört ein bisschen Wahnsinn dazu. Das ist wie in Hollywood.
23: Jetzt gibt es das seit November. Und wie wird das angenommen?
20: Das wird sehr gut angenommen. Also sei es mal die Gruppe von 9 beim Kinderfilm letzte Woche, aber bis volles Haus mit eben 30, dass man noch vielleicht einen Stuhl dazustellt und dann wirklich sagen muss, jetzt ist es wirklich voll, also volles Haus in einem Miniplex, wie ich es immer gerne nenne, vielleicht auch leicht gemacht, aber doch eine sehr gute Auslastung, macht sehr viel Spaß und Freude. Die Nachfrage ist da.
23: Die Nachfrage ist da, aber natürlich leben Sie nicht davon. Sie haben andere Aufgaben, wo Sie das Geld verdienen. Aber das ist so, ist das jetzt nur Liebhaberei oder ist es auch so ein Stück, Werder Innenstadt, die sich auch freut, dass so ein Ladenlokal belebt ist?
20: Das ist erstmal Liebhaberei, genau, für Kino, für Film. Aber so hat es angefangen zu sehen. Da gehört eigentlich ein Kino rein, ein Treffpunkt, ein dritter Ort. Wir brauchen Kreativität und Kultur in der Innenstadt. Die Zeiten, dass nur Boutique sich an Boutique reiht, die ist vorbei. Eine Stadt wie Werl, die umgebaut wird jetzt in den kommenden Jahren, attraktiver wird. Aber da braucht es solche Treffpunkte, Wohlfühlorte.
23: Deswegen war die Stadt auch sehr begeistert von der Idee, weil es musste ja auch irgendwie finanziert werden. Also es musste ja auch irgendwie erstmal gestemmt werden.
20: Genau, die Stadt hat das sehr wohlwollend begleitet, wie die ganze Bevölkerung und auch der Verfügungsfonds Stadtkern Werl, der fördert Projekte, die Kultur und Leben in die Innenstadt bringen, damit man einen Grund hat zu sagen, heute Abend gehen wir mal in die Stadt. Und das ist dann nicht mehr nur Kneipe, sondern auch Kino. Kultur.
23: Und ich wette, Sie haben noch Ideen, wie man das noch ein bisschen ausbauen kann, wie das weitergelebt werden kann.
20: Das ist richtig. Es soll ja wirklich ein Wohnzimmer-Feeling herrschen. Natürlich spielt Film in einem Wohnzimmerkino im Verlorama die erste, die Hauptrolle. Aber es darf auch für Treffpunkte gelten, dass man eine Lesung hat, ein Wohnzimmerkonzert hatten wir, einen Quizabend. Einfach sagen, wir hatten einen richtig schönen Abend im Wohnzimmerkino, in unserem Wohnzimmer. Es ist das Wohnzimmer für die Bevölkerung und gerne auch für Gäste von auswärts.
23: Und die dürfen auch ein bisschen mitsprechen, was die Filmauswahl beispielsweise angeht?
20: Die dürfen mitsprechen, die dürfen sich Filme wünschen. Also der Wunschfilm lässt grüßen. Nicht alles kann man realisieren, aber wenn man demnächst eine Abstimmung macht, die drei stehen zur Auswahl und jetzt wird demokratisch im Verlorama abgestimmt, dann kann man sagen, willkommen bei eurem persönlichen Wunschfilm. Und das nehmen die Menschen auch in Anspruch. Die Listen werden auch analog eingereicht auf einem Stück Papier.
23: Gibt es dann so einen Film, wo Sie sagen, also den muss ich unbedingt auf jeden Fall noch mal zeigen, den habe ich auf jeden Fall auf der Liste oder haben Sie schon alle gezeigt seit November?
20: Nein, also erstmal ist es schön, dass ja täglich neu produziert wird, auch, es wird auch mal aktuellere Filme geben, aber wir hatten Hauptdarsteller da von Marilyn Monroe oder James Dean, die Feuerzangenbowle, Casablanca, und bei Casablanca war das Haus voll, also warum nicht im Herbst noch mal zurück in Ricks Café, das wird es wahrscheinlich so geben, ja.
23: Das war jetzt auf jeden Fall schon mal eine gute Werbung dafür. Ich wette, die Bude ist natürlich wieder voll. Vielen Dank fürs Interview.
20: Ja, ich danke Ihnen. Dankeschön.
23: Ja, Kino ist auf jeden Fall auch was fürs Wochenende. Ansonsten hätten wir da was, in diesem Fall mit besonderem Fokus auf Familien, mit Kindern, und würden vorschlagen, also den Reister Markt mit Kirmes und Tierschau, Peter Pan auf der Freudenberger Freilichtbühne oder Fast wie echt, die Dinos in HEMA.
2: Wesen aus der Urzeit bevölkern derzeit den Sauerlandpark in HEMA.
3: Ja, guck dir mal die Zähne an, da habe ich Angst vor. Aber der sieht täuschend echt aus, total klasse. Total klasse. Boah, danke.
2: Im Park der Sinne stehen 26 lebensgroße Dinosaurier. Die animatronischen Dinos können sich bewegen und machen Geräusche. Sie sind bis zu 12 Meter lang und 7 Meter hoch. Der Dino-Garten hat bis zum 30. August geöffnet, täglich von 12 bis 22 Uhr.
4: Na, du bist ja auch tatsächlich im Nimmerland.
2: Im Nimmerland herrscht Chaos und ein Waisenjunge macht sich auf, um nach dem verschwundenen Peter Pan zu suchen. Die selbstgeschriebene Abenteuergeschichte der Freilichtbühne Freudenberg ist für Kinder ab 5 Jahren. Zu erleben zum Beispiel diesen Sonntag um 15 Uhr oder danach noch 4-mal bis Mitte September. Spaß, Kunsthandwerk, Süßes und vor allem viele Tiere, das macht den Reister Markt aus. Auf der Kreistierschau des Hochsauerlandkreises werden die schönsten Kühe, Pferde und Co. gekürt. Los geht's mit der Kirmes am Freitagnachmittag. Die Tierschau beginnt am Samstag um 9.30 Uhr. Sonntag laden Krammarkt und Fahrgeschäfte ein.
23: Und derweil tickt die NRW-Uhr weiter jeden Tag eine Stunde mit einem Menschen, der oder die unser Land bereichern, auf ihre Art eben. NRW wird 80 und wir feiern das mit den stillen Helden oder Heldinnen und wandern heute zwischen 14 und 15 Uhr auf Wiesen und im Wald, begleiten Ursula Stratmann aus Schwerte, weil die Kräuter liebt und nicht nur ihr Wissen teilt.
6: Ich bin ja auf dem Bauernhof groß geworden und ich kann kaum das Leben in großen Städten oder so aushalten. Und das ist wirklich meine Energiequelle, meine Kraftquelle, in dieser Natur sein und mich an dieser Schönheit auch erfreuen. Ah, das ist die Wegwarte. Also der koffeinfreie Kaffee wird aus dieser Wurzel gemacht. Und was würdet ihr jetzt für einen Geschmack erwarten?
5: Bitter.
6: Bitter. Ich möchte am liebsten, dass die wirklich diese Natur erstmal wieder kennenlernen und dass sie die Angst davor verlieren, dass sie selber was ernten können. Weil im Grunde haben unsere Vorfahren doch früher das alles gegessen. Und man kann doch wirklich eine unglaubliche Nahrungsdiversität schaffen, weil man doch mindestens 400 Kräuter hier essen kann.
8: Pflanzen liebt Ursula Stratmann seit ihrer Kindheit.
6: Ja, das war immer meine Freundin, die Natur, ne? Der Hund, die Hühner,
1: die Molche, die Frösche, die Vögel, überhaupt da draußen zu sein.
8: Ein Leben ohne die Natur ist für sie unvorstellbar. Jeden Tag ist die 68-Jährige draußen. Wenn nicht in der Wildnis, dann in ihrem Garten in Schwerte. Alles, was hier wächst, landet bei ihr auf dem Teller, in der Hausapotheke oder auch im Badezimmer.
1: Also hier habe ich eine Handcreme, Haarwasser selbst gemacht, eine 7-Kräuter-Heilsalbe mit Walnuss, Lippenbalsam und ein selbstgemachtes Deo.
8: Ursula Stratmann hat tausende Bücher über Kräuter gelesen. Sie hat Biologie studiert, Pflegekräfte ausgebildet, als Umweltberaterin gearbeitet. Das alles gibt ihr Sicherheit, wenn sie ihr Wissen mit anderen teilt.
1: Die Leute wollen oft Zahlen, die wollen Vitamintabellen, die wollen Mineralstofftabellen, die wollen klinische Studien. Auch das kann ich alles liefern. Ich bin auf der einen Seite natürlich Biologin und auf der anderen Seite spüre ich auch, was für ein Frieden und eine schöne Energie, so, also für mich gerade so eine Schönheit, eine schöne Blume, ein schöner alter Baum bedeutet. Also da ist ja mehr als nur die Wissenschaft. Jetzt mal eine Zauberpflanze. Und zwar ist das der Beifuß. Man kann das gut in so einem Krankenzimmer räuchern. Man kann es den Kindern, wenn sie schlechte Träume haben, übers Bett hängen. Das macht die schlechten Träume weg. Also das war schon immer ein Zauberkraut, übrigens in allen Kulturen der Welt.
8: Die Kräuterfrau mahnt aber auch zur Vorsicht.
1: Ich war 10, als ich die ersten Kräutertees gesammelt habe und habe meiner Oma dann einen Kräutertee gemacht aus diesem Rheinfarn. Und zum Glück hat sie ihn nicht getrunken. Denn damit hat man entweder eine Abtreibung gemacht oder man hat Würmer ausgetrieben. Und heute gilt die Pflanze als giftig. Also ich wünsche, dass viele Leute wieder so diese Naturnähe finden und dass sie diesen Frieden im Wald, diese Ruhe, dieses Blätterrauschen genießen können, um sich da zu erholen.
23: Das mit der Ruhe und dem Erholen geht natürlich auch auf dem Dorf. Da hat der Kollege Matthias Heise in der letzten Woche Elleringhausen kennenlernen dürfen. Wunderschön gelegen bei Ulsberg und voller Überraschung. Also kurzer Rückblick, bevor wir jetzt gleich die Lostrommel anwerfen.

0: Der Glöckner von Elleringhausen.
1: Also das dürfte jeder, der hier vorbeikommt.
2: Jeder, der hier vorbeikommt, darf gerne läuten.
1: Na ja, dann viel Spaß.
3: Mein Mann war ja Künstler und das ist jetzt eine bewohnbare Großraumskulptur geworden.
1: Was man nicht alles auf dem Dorf so erleben kann. Ja.
4: Das ist ja auch ein Kunstobjekt, die Tür.
1: Ja.
4: So.
5: Ja, schön war es da und wer bekommt am Freitag Besuch von unserem Lokalzeit-Team? Genau, jetzt wissen wir es. Es geht nach Gilsbach im Kreis Siegen-Wittgenstein. Wie immer kommt am Freitag das Team vorbei, unangemeldet, damit es auch richtig schön spontan wird. Das wird bestimmt wieder super, super nett. So, wir haben noch 2 Wochen Sommerferien und da lohnt doch die Fahrt ins Münsterland mit den vielen Wasserschlössern. Das hier ist Burg Wischering in Lüdinghausen. Kann ich wirklich nur empfehlen. Und auch für die Kinder wird da richtig was Cooles geboten, nämlich eine Burgrallye. Und das ist unser Tipp für die Sommerferien in Westfalen.

0: Okay, komm.
1: Sie wollen heute eintauchen in eine Welt vor unserer Zeit. In das Leben auf der alten Burg Fischering. Mit Klemmbrett und Quizfragen ausgestattet, starten Friedrich, Karl, Charlotte und Mama Dörte Pühning die Burgrallye.
0: Du startest in der Vorburg, da waren wir gerade. Hier war früher alles untergebracht, was die Burgherren und die Damen zum Leben brauchten. Heute stehen hier nur noch die alten Häuser.
1: 13 Stationen erwartet die vier hier heute. Ein Quiz, speziell ausgelegt auf Kinder im Grundschulalter und älter.
0: So, dann können wir jetzt da reingehen und mal gucken. Auf, wir stürmen die Burg. Ich hoffe, dass wir ein paar spannende Einblicke in das Leben der Ritter, meine Kinder freuen sich ja auf die Ritter, bekommen und einfach mal gucken, wie es auf einer Burg so aussieht. Wir fahren dieses Jahr nicht in Urlaub und erkunden einfach mal das Münsterland. Wir haben uns überlegt, dass wir jede Woche einen Ausflug irgendwo hin machen, wo wir noch nie waren.
1: Zwischen 60 und 90 Minuten dauert die Rallye. Im Fokus stehen Fragen über das Leben auf der alten Ritterburg und ihre Geschichte.
2: Hier haben wir wirklich noch authentische Architektur aus dem 16. Jahrhundert, die man hier ansehen kann. Und auch darüber hinaus, also noch weiter in der Geschichte zurück. Und ich denke, das versetzt einen dann auch schön so in diese spätmittelalterliche Atmosphäre durch Texte und die Rallye und die verschiedenen Artefakte, die man hier sich anschauen kann.
1: 7,50 Euro kostet das Erwachsenenticket für die Vor- und die Hauptburg. Kinder ab 6 Jahren zahlen knapp die Hälfte. Die Rallye ist im Eintrittspreis enthalten. Einfach am Eingang danach fragen.
0: Wozu diente wohl der runde Korb im Kamin? Was meint ihr?
3: Damit kein brennendes Holz rausfällt.
0: Damit kein brennendes Holz rausfällt? Ja, wahrscheinlich, ne? Stell dir mal vor, so eine Katze legt sich da so hin, dann kuckelt ihr Fell an und sie rennt damit durch die Burg.
1: Immer wieder gibt's spannende Einblicke in das damalige Leben der Droste zu Fischerings.
0: Wisst ihr, was der sogar gemacht hat? Hier steht: Die Akten zeigen außerdem, dass er das Taschengeld der Drostenkinder auszahlte. Also wenn die Taschengeld bekommen haben, sind sie zum Rentmeister gegangen, nicht zu ihrem Papa. Ich glaube, wir könnten auch gut so einen Rentmeister gebrauchen.
1: Mittlerweile wohnt hier keiner mehr. Doch die Burg befindet sich weiter im Familienbesitz. Sie ist seit den 1970er Jahren ein Ort für Konzerte und Kultur, der jährlich 80.000 Besucherinnen und Besucher ins Münsterland zieht. Gut, wer hier mit offenen Augen und Entdeckerlaune durch die Räume geht.
0: Ja, das war das Klo. Das war das Klo. Und das hat auf jeden Fall Betriebsferien. Und schnuppert mal, riecht's noch komisch? Nee, riecht nicht mehr, ne?
1: Doch ein letzter wichtiger Ort fehlt noch: der Raum der Ritterrüstung. Wie schwer diese war, finden die Kinder bei der letzten Quizfrage raus. Nur mit vereinten Kräften kriegen die Kinder das Gewicht von 30 Kilogramm zusammengehoben. Familie Pühning hat's geschafft. Ab heute gibt es 3 Burgforscherinnen und Burgforscher mehr hier im Münsterland.
4: Und hat's Spaß gemacht?
5: Ja.
6: Ja.
4: Kommt ihr wieder?
5: Ja.
0: Ab auf den Spielplatz. Zack.
1: Und nach all dem Lesen, Entdecken und Rätseln können sich die Kinder hier draußen noch mal richtig austoben. Warst du das erste Mal auf einer Ritterburg?
7: Ja.
1: Wie fandst du es?
7: Gut, weil es da so viel zu entdecken gab.
0: Es ist ja immer spannend, wenn man mit Kindern losfährt, wo man landet und wie alle es so finden. Und es hat uns richtig gut gefallen auf der Burg Fischering. Und wenn man jetzt nachher noch ein bisschen hier im Schatten auf dem Spielplatz, ich glaube, einen Kilometer weiter gibt es sogar noch einen Wasserspielplatz, den wir vielleicht gleich noch erkunden wollen. Dann hat man auf jeden Fall einen gelungenen Urlaubstag oder Ausflugstag hinter sich.
1: Unser Tipp: Ein Tag auf der Ritterburg, zum Beispiel in Lüdinghausen.
8: Ja, natürlich am schönsten bei sonnigem Wetter. Aber aktuell erholt sich die Natur und saugt das Wasser wie ein Schwamm. Hier zum Beispiel die Korea-Funkie im Sprühregen. Ich bin ja zugegebenermaßen botanisch eher so eine Niete. Deswegen bin ich auch sehr froh, dass Gisela Rose aus Bredela mit dem Pflanzennamen mir dazu geschrieben hat. Bei ihrem Namen ist es auch wieder kein Wunder, dass sie sich da so gut auskennt. Auf jeden Fall danke für das Foto. Und jetzt kommen die Wetteraussichten, die uns aber zeigen werden, Da kommt ein bisschen mehr Regen als vielleicht so ein schöner Landregen, denn es gibt eine akute Warnung vor Überflutungsgefahr, vor allen Dingen im Siegerland. Ab Mitternacht reißt der Himmel aber auf, Werte 12 bis 15 Grad. Und morgen Vormittag ziehen dann ein paar Schauer durch und die kann es dann auch am Nachmittag geben. Da wird es immer wieder auch Wolkenlücken geben mit ein bisschen Sonnenschein, aber ganz trocken werden wir wohl nicht durchkommen. Temperaturen erreichen 18 bis 23 Grad. Der Wind weht mäßig mit starken Böen aus Südwest. Also heute Nacht oder jetzt gleich kann es ein bisschen doller regnen. Freitag dann einzelne Schauer, möglicherweise auch kurze Gewitter bei rund 21 Grad. Ganz ähnlich dann wohl der Samstag mit leicht höherer Sonnenscheindauer. So. Jetzt gleich Tagesschau, davor kurzer Ausblick auf 20.15 Uhr, da gibt's Wir werden Camper, Jasmin und Sven fahren an die See. Wetter ist da auch so ein Thema. Wir sehen uns morgen wieder, bis dann, tschüss.
5: Gut 70 Kilometer entfernt von Bonn brennt das Hohe Venn und der Rauch zieht seit Tagen bis in die Region. Lungenfachärzte sagen, das kann für manche Menschen zum Beispiel mit Vorerkrankungen problematisch werden. Wir fragen nach im Bonner Marienhospital.
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5: Guten Abend um 19:30 am Mittwoch. Viel Rauch und viel Feuer im ostbelgischen Naturschutzgebiet. Die Menschen vor Ort sprechen von einem ökologischen Totalschaden. Im Moorgebiet glimmt und brennt es immer noch. Und der Rauch löst auch bei uns schon seit einigen Tagen immer wieder Meldungen der Warn-App Nina aus und sorgt auch für Verunsicherung. Die Luft stinkt und der Regen hat sich verändert. Ist darin möglicherweise Quecksilber enthalten? Mediziner raten jedenfalls auch hier zur Vorsicht.
9: Es war nur eine Frage der Zeit. So viel Rauch, dazu der Wind. Irgendwann machen sich die Waldbrände an der belgischen Grenze sogar bei uns bemerkbar. Am Bonner Marienhospital, wenn man eine gute Nase hat.
10: So ganz leicht. Kommt das von den Bränden? Echt so weit?
11: Ja.
10: Wahnsinn, ey.
12: Da, wo ich herkomme, aus der Grafschaft, da war alles voll Brandgeruch. Den ganzen Vormittag schon. Ne?
13: Wenn es jetzt so kurzfristig ist, wird man sich denken, ja, geht dann schon. Aber wenn es sich jetzt über Tage hinzieht, macht man sich schon so seine Gedanken.
9: Zum Rauch kommt der Regen. Der Bonner Wetterdienstleister Donnerwetter hat die Niederschläge der vergangenen Tage untersucht und nach eigenen Angaben Schwermetalle gefunden.
14: Im Schwermetall-Schnelltest, seht ihr selber, das ist über 0,5, geht schon so ein bisschen drüber.
9: Doch ist der Waldbrandrauch wirklich in Bonn gefährlich? Das sind die Fakten. Bonn liegt in einer Tallage. Luftschadstoffe ziehen deshalb schlecht ab. Was nun zusätzlich aus Belgien herüberzieht, ist zwar stark verdünnt. Trotzdem rät Chefarzt Simon Herkenrath Patienten mit chronischen Lungen- und Herz-Kreislauf-Erkrankungen zur Vorsicht.
15: Genauso wie Patientinnen in der Spätschwangerschaft. Da wissen wir auch, dass diese Feinstaubbelastungen zu frühgeburtlichen Problemen führen können. Und die Patienten bzw. die Menschen sollten sich immer gut erkundigen, bevor sie längere Zeit an der frischen Luft sind.
9: Derzeit warnt die Nina-App in Bonn und im Rhein-Sieg-Kreis vor Geruchsbelästigung wegen der Waldbrände. Allerdings nicht aus gesundheitlichen Gründen. Es geht darum, die Notrufnummer 112 freizuhalten. Bis zu 150 Anrufer pro Stunde hatten in Bonn wegen Brandgeruch angerufen.
16: Wenn Sie trotzdem wegen einem realen Feuer oder einem Herzinfarkt anrufen, ist es für uns wichtig, dass wir diesen einen Notruf dann auch zeitgerecht bearbeiten und alle anderen Notrufe, die einfach nur diesen Geruch dargestellt haben, möglichst schnell dann auch abschließen können.
9: Gestern hat das zuständige Landesamt die Luft an der belgischen Grenze gemessen. Das Ergebnis?

0: Alle vor Ort erhobenen Messwerte lagen unterhalb der relevanten Werte für anhaltende oder schwere gesundheitliche Auswirkungen. Chefarzt Simon Herkenrath empfiehlt dennoch, sich nicht in den Regen zu stellen. Und wer draußen Sport treiben will, sollte vorher die aktuellen Feinstaubwerte checken.
1: Ja, und während die Einsatzkräfte unter anderem nebenan im Hohen Venn weiter Brände löschen, müssen sie natürlich auch gut verpflegt werden, ne? Wie hier in so einer großen Feldküche. An vielen Orten in der Nähe und in der Ferne halten Waldbrände die Menschen, die Einsatzkräfte in Atem. Erst kürzlich haben wir den Einsatztrupp aus dem Rheinland nach Spanien begleitet. Feuerwehrleute aus Leverkusen, aus Köln und Düsseldorf, die zusammengetrommelt wurden und losgefahren sind. Und eben auch das europäische Waldbrandmodul mit Feuerwehrleuten aus Bonn war dabei. Und bei so einem Einsatz, da braucht es eben nicht nur die Löschkräfte. Sie wurden begleitet von Ehrenamtlichen der Johanniter aus St. Augustin.
2: Spanien kämpft in diesem Jahr gegen die größten Waldbrände der jüngeren Geschichte. Die Löschkräfte aus dem Rheinland haben in der Region Kastilien und León Anfang des Monats die dortige Feuerwehr beim Kampf gegen die Flammen unterstützt. Während die Feuerwehrleute draußen im Einsatz waren, standen ehrenamtliche Helfer der Johanniter in der Küche. Einer von ihnen ist Jens Schmelmer, hier in der Mitte zu sehen. Er und seine Kollegen haben dafür gesorgt, dass für die mehr als 50 Feuerwehrleute aus dem Rheinland zu jeder Zeit für leibliches Wohl gesorgt ist. Dadurch war auch die Stimmung meistens gut. Jens und sein Team haben sich reingehängt und es geschafft, zum Beispiel auf der Hinfahrt mitten in Frankreich 60 Pizzen für die Löschtruppe zu organisieren und das mit Händen und Füßen. Angekommen in Spanien waren sie in dem Ort Begada de Espinareda untergebracht, in einem ehemaligen Kloster. Und bei diesem Einsatz hatten die Köche den Luxus, die Großküche zu nutzen. Das ist aber nicht immer so. Deswegen ist zur Sicherheit immer eine komplette Feldküche mit dabei. Die konnte dieses Mal aber zum Glück eingepackt bleiben. Damit die Löschkräfte zwischen den alten Klostermauern zu Kräften kommen konnten, haben Jens Schmelmer und sein Team Frühstück, Lunchpakete und Abendessen vorbereitet. Und das hat für gute Laune gesorgt. Und zum Ende heißt es, nach dem Einsatz ist vor dem Einsatz.
1: Oh Mann, ja, wissen Sie schon, wo es als nächstes hingeht? Jens Schmelmer ist bei uns im Studio.
3: Das wissen wir vorher leider nie.
1: Sie hatten schon ein relativ ereignisreiches Jahr. Was haben Sie bisher an Einsätzen schon gehabt? Außerdem, was
3: mit dem Waldbrandmodul haben wir das ja recht früh im Mai schon gestartet und waren in den Niederlanden. Und für mich persönlich ging es dann zwischenzeitlich noch nach Venezuela mit unserem Emergency Medical Team.
1: In das furchtbare Erdbebengebiet, genau. Zu der Katastrophe. Wie viel Zeit lag zwischen Erdbeben Venezuela und diesem Einsatz, dem Waldbrand in Spanien?
3: Knapp 14 Tage für mich, in denen ich wieder ganz normal arbeiten war und viel Zeit daheim genießen konnte zum Regenerieren.
1: Reicht Ihnen das? 2 Wochen? Können Sie in der Zeit das eine verarbeiten und das neue wieder starten?
3: Das klappt ganz gut. Viel Bewegung, viel frische Luft und der Rückhalt Familie und Freunde ist natürlich da. Super.
1: Wenn Sie jetzt so zurückgucken auf diesen Einsatz in Spanien, was war das für Sie für ein Einsatz, auch in dieser Truppe, in dieser Rheinland-Truppe?
3: Das ist jedes Mal total faszinierend, wie schnell aus dieser bunt gemischten Truppe aus mehreren Feuerwehren, die Kollegen von Edfire und von uns als Johanniter, ein Team zusammenwächst und jeder mit anpackt, egal ob er jetzt eigentlich in der Löschmannschaft ist, in der Logistik oder in der Führung. Jeder packt mit an, jeder arbeitet gemeinsam. Das ist einfach das Schönste.
1: Sie sind Kolonne gefahren über Stunden. Wie muss man sich das vorstellen auf der Fahrt? Machen Sie Witze? Sind Sie angespannt? Gehen Sie Organisatorisches durch? Wie ist die
3: Gefühlslage? Es ist eine Mischung. Also es sind viele Sachen, die man natürlich organisatorisch vorplant. Wir haben ja meistens eine grobe Richtung. Wir wissen, wie viele Leute wir sind. Und man versucht natürlich schon vorher mal zu gucken, welche Einkaufsmöglichkeiten haben wir? Was haben wir dabei? Wie ist die Situation vor Ort? Können wir schon was planen? Können wir schon was abschätzen?
1: Wenn Sie da jetzt in der Küche sind und die Einsatzkräfte mit Essen versorgen, Sie müssen die ja wahrscheinlich nicht nur körperlich stärken mit Essen, sondern auch seelisch, wenn die total abgekämpft da bei Ihnen ankommen. Wie machen Sie das?
3: Also wir versuchen möglichst viel mehr Frisches mit einzuarbeiten. Wir haben ja unsere Lebensmittel für die ersten Tage dabei, aber einfach ein bisschen dazu ergänzen, was wir kriegen und natürlich eine Wassermelone oder ein paar Süßigkeiten, die abends dastehen und gemeinsam zum Essen einladen, ist natürlich immer super.
1: Was ist das beste Essen für die Seele
3: und für die Einsatzkräfte? Das Beste für die Seele in dem Fall ist die Nudel mit Tomatensauce, die haben wir nämlich immer dabei und können wir dann vor Ort total flexibel ergänzen.
1: Man hat das Gefühl, teilweise hört gar nicht mehr so richtig auf. Mit Meldungen, mit Dingen, die passieren. Jetzt gerade nebenan die Brände, Hohes Venn, Hürtgenwald. Wie gucken Sie dahin? Was macht das mit Ihnen, wenn das dann auch in der Nähe ist?
3: Genau, die Kollegen vom Waldbrandmodul in dem Fall waren ja auch dabei. Wir waren mit den Kollegen da im Austausch. Ist natürlich schon interessant zu sehen.
1: Das war die Kopfantwort. Was sagt die emotionale Antwort?
3: Ja, es wird schon gefühlt mehr und ist natürlich auch eine schwierige Situation.
1: Jens Schmelmer, danke schön, dass Sie bei uns waren.

0: soll alles parat sein, versichern Bauträger und Stadt Meckenheim heute bei der Präsentation. Im neuen Schulgebäude gibt es zwischen zwei Klassenräumen immer Räume, in denen die Schüler selbstständig an Themen und Projekten arbeiten können.
1: Wir haben ein neues pädagogisches Konzept. Wir haben Cluster der einzelnen Stufen hier, wo Freiräume geschaffen sind zum Lernen. Und dieses bietet ganz neue pädagogische Möglichkeiten, auf das sich sowohl die Schülerinnen und Schüler, aber auch die Lehrer freuen dürfen.
0: Hitzefrei wird es hier so schnell nicht mehr geben, denn an die Kühlung haben die Planer beim neuen Schulzentrum gedacht. Die kommt von einer Wärmepumpe. Die sorgt im Winter für Wärme und im Sommer für Kühlung.
2: Und hier sind nicht nur die Trikots grün, also Vereinsfarbe grün, und sie sind auch noch nachhaltig, die Trikots und vieles andere hier in Bonn beim BSV Rohdipper. Es gibt eine Initiative für nachhaltigere Sportvereine vom Bonner Stadtsportbund. 11 Vereine sind schon dabei und es werden mehr. Und da sind richtig gute Ideen dabei. Allen voran der BSV Rohdipper.
3: Pure Energie, nicht nur auf dem Fußballplatz. Auf dem Dach des Vereinsheims ist eine Photovoltaikanlage angebracht. Und diese über dem Materiallager versorgt eine Ladestation für Elektroräder. Nur zwei der Maßnahmen zur Nachhaltigkeit, auf die die Vereinsvorsitzende stolz ist.
4: Das fing mit kleinen Kabeleien an zwischen unserem ehemaligen Platzwart und den Fußballmannschaften, weil immer irgendwo Müll rumlag. Und aus diesem kleinen Disput wurde dann sehr schnell eine große Sache. Und wir haben gesagt, da machen wir ein Konzept draus.
3: Seither stehen an vielen Stellen neben dem Platz Mülleimer auch zum Trennen. Sie gründeten eine Nachhaltigkeits-AG und die entwickelte viele Ideen. So entstand neben dem Spielfeld eine Wildblumenwiese, ein Dach, auf dem Pflanzen wachsen, eine Wetterstation mit Tipps für heiße Tage. Und die Kooperation mit einer Firma, die alte Trikots recycelt.
5: Es werden neue Fasern entwickelt und aus diesen Fasern werden dann neue Trikots erstellt von dieser Firma.
3: Außerdem hat der Verein neue, energieeffizientere Kühlschränke angeschafft und Totholz für Insekten bereitgelegt. Nur ein paar Beispiele der mehr als 50 Maßnahmen. Vereinsmitglied Elmar Heide-Schönrock ist auch im Vorstand des Stadtsportbundes. Er hatte die Idee, das Ganze zertifizieren zu lassen.
5: Im Rahmen dieser Initiative wurde ein großer Maßnahmenkatalog entwickelt, der basiert auf den drei Säulen der Nachhaltigkeit: Ökologie, Ökonomie und Sozialem. Und zu jeder dieser Säule sind Handlungsfelder zugeordnet worden. Und für jedes Handlungsfeld wurden Maßnahmen gelistet.
3: Zum Beispiel auch Anlagen, die Nichtvereinsmitglieder nutzen dürfen. Wie der selbstgebaute Bücherschrank, eine Buhlbahn und Fitnessgeräte. Bei den Sportlern kommen die Ideen gut an.
6: Wenn man bei Spielen einen Pappbecher bekommt und den dann gegen Pfand zurückgeben kann.
7: Ich war auch schon auf ganz vielen Plätzen, wo dann auf dem Feld auch ganz viel Müll rumliegt. Und das fand ich nicht cool.
8: Ich würde sagen, grün-grüner der BSV. Das ist ja unsere Farbe hier.
3: Rund 30.000 Euro hat der Verein dafür ausgegeben, finanziert durch Preisgelder und Zuschüsse. Und offenbar haben sich nicht nur die Spieler, sondern auch der Vorstand in Sachen Nachhaltigkeit gerade erst warm gelaufen. Geplant ist ein Clean-Up-Day und ein noch besseres Abfallkonzept. Und dass es gemeinsam am besten geht, haben hier schon die Jüngsten kapiert.
2: Richtig gut. Ja, und die Zertifizierung ist übrigens laut Verein deutschlandweit einzigartig und es wollen auch immer mehr Vereine in anderen Städten mitmachen. Jetzt kommen wir zu Annika. Sie ist Reiterin, hat ein eigenes Pferd und erwartet ihr erstes Kind. Klingt alles erstmal wie Teil einer schönen Geschichte. Doch bei der sehr langen Geburt vor über einem Jahr gibt es schwerwiegende Komplikationen. Seitdem ist Annika Brunkhorst querschnittsgelähmt und sitzt im Rollstuhl. Das Kind ist zum Glück gesund. Und auch wenn sie Gesäß und Beine nicht mehr spürt, hat Annika es wieder aufs Pferd geschafft.
9: Einer Junge, komm her. Am Anfang war es komisch, ne? Es hat Überwindung gekostet. Und jetzt vertraue ich ihm aber.
10: Es ist erst 14 Monate her, seit Annika im Rollstuhl sitzt.
9: Komm her, klasse. Du bist mutig.
10: Obwohl ihr Pferd Santiano riesig ist, geht sie so normal mit ihm um, wie es ihr möglich ist.
9: Also klar, in neuen Situationen und so, dann bin ich immer vorsichtig, weil es einfach so ist, dass ich nicht so schnell beiseite bin wie jetzt ein gesunder Mensch. Und ja, er macht das unfassbar gut mit. Also ich habe das Gefühl, er achtet total gut auf mich.
10: Hier im Paralympischen Trainingszentrum.

0: In Frechen lernt nicht nur Annika mit der Situation umzugehen, auch das Pferd muss sich an den Rollstuhl gewöhnen. Reiten war schon immer Annikas Leidenschaft und Santiano gehörte ihr bereits seit ein paar Jahren, als sie nach der Geburt ihrer ersten Tochter querschnittsgelähmt wurde.
1: Ja, dann habe ich das erste halbe Jahr in einer Klinik verbracht, zum Glück mit meiner Tochter und meinem Mann zusammen und habe überhaupt gar nicht, ja, dieses Thema Reiten hat mich rangelassen. Also das war für mich einfach weggesperrt. Ich habe auch gedacht, das ist sowieso alles vorbei. Klar, man ist total verloren. Man weiß nicht, wie soll das weitergehen, wie soll das funktionieren als Mama und dann natürlich auch mit dem Reiten. Wie soll das funktionieren, wenn man keine Beine mehr hat?
0: Jetzt lernt Annika aber genau das, ihr eigenes Pferd wieder zu reiten. Dabei hilft ihr Trainerin Simone, aber auch Ehemann Niklas ist so oft dabei, wie es geht. Das Sportpferd Santiano muss natürlich ordentlich bewegt werden. Das macht die Trainerin. Sie reitet ihn anfangs warm. Was jahrelang völlig normal war, aufsteigen aufs Pferd, geht nur nicht mehr allein.
2: Es ist einfach super, weil ich weiß, dass ich ihr damit unglaublich was Gutes tue und sie eine gewisse Freiheit verspürt. Weil ich einfach weiß, dass das ihre Passion ist. Ne? Und das ist auch ein gutes Gefühl für mich, deswegen ist das super schön.
0: Annika kann weder Beine noch Gesäß spüren oder bewegen. Deswegen sind einige Hilfsmittel notwendig. Zwei Gärten ersetzen die Beine, rechtes und linkes Bein, um die Kommandos zu geben.
3: Dann habe ich hier so Klettis und unten besondere Steigbügel, in denen mein Fuß fixiert ist. Weil ansonsten ist es so, dadurch, dass ich keine Spannung in meinem Fuß habe, dass der Fuß aus dem Steigbügel rutschen würde. Und dann habe ich für mein Gefühl noch eine Sicherheitsweste an.
0: Wer hier im Paralympischen Trainingszentrum reitet, hat sportliche Ambitionen. Aber ob Annika jemals Paradressurturniere wie in Aachen reiten kann, wird man sehen.
4: Einmal gerade richten, Fleiß wieder, bisschen mehr Fleiß.
0: Die beiden sind in einem halben Jahr auf jeden Fall sehr weit gekommen. Der Sport ist auch Therapie. Die Bewegung, die das Pferd macht, hilft Annika, ihr Becken zu bewegen. Die Muskulatur wird mobilisiert und auch die Organe arbeiten besser. Und dennoch, was es heißt, ohne Gefühl in den Beinen auf ein Pferd zu steigen, ist nur schwer vorstellbar.
1: Ja, also es kostet unfassbar viel Mut aufzusteigen, jedes Mal wieder. Das wäre gelogen, wenn ich was anderes sagen würde, weil ich bin es gewohnt, mit funktionierenden Beinen zu reiten. Ich weiß, wie ich in Situationen reagiere. Und natürlich, wir kannten uns schon vorher, was ein ganz, ganz großer Vorteil ist, weil ich schon glaube, dass die Verbundenheit da ist und dass er das auch für mich macht.
0: Mit jedem Pferd geht das nicht, aber mit Santiano schon. Und in der Zeit mit Trainerin Simone hat Annika einen großen Schritt nach vorn gemacht.
1: Man sieht das, was man verloren hat und ganz, ganz schwer das, was man eigentlich noch kann. Und das war das erste Mal, wo ich gedacht habe, okay, da geht vielleicht doch noch was.
5: Richtig stark. Alles Gute. Der Rheinpegel steigt, wenn auch sehr langsam. Aktuell werden bei uns in Bonn 71 cm gemessen. Da hat der Regen ganz gut geholfen in den vergangenen Tagen. Und die Fährschiffer sind froh. Die Rheinfähre Godesberg zum Beispiel will ab Samstag wieder fahrplanmäßig unterwegs sein, wenn sich der Pegel verhält wie angekündigt. Und da die Fähre zeitweise ja ausgefallen ist, sind schon gekaufte Monatskarten für den August auch im September gültig. So, und wie immer mittwochs in der Lokalzeit Bonn werfen wir schon mal einen Blick in Richtung Wochenende. Und vom Sundowner auf dem Museumsdach über Wandern und Festival ist wieder einiges los in der Region. Bitteschön.
6: Auf dem Dach der Bundeskunsthalle den Abend ganz entspannt ausklingen lassen, das geht am Samstag. Dazu gibt es Musik, Getränke und Snacks. Ab 18 Uhr, der Eintritt ist frei. Immer im August blüht das Heidekraut lila. Natürlich auch in der Warner Heide, dieses Jahr wegen Trockenheit verspätet. Das kann man bei einem Spaziergang bestaunen. Der Eifelverein Rheinbach veranstaltet eine Wanderung am Sonntag um 9 Uhr. Los geht es am Himmeroder Wall. Vorher bitte anmelden. Mehr Infos gibt es online. Wie verrückt ist eigentlich die Bonner Innenstadt? Wenn es nach dem Verein Stadtreisen geht, ist die Antwort eindeutig. Total verrückt. Mit einem Besuch in der Vergangenheit klärt der Verein in einer Stadtführung am Sonntag, was es mit dem Bahnsteig 11 auf sich hat und warum das Sterntor da steht, wo es steht. Ein Besuch beim Amt 99, der Kneipe im Stadthaus, darf natürlich auch nicht fehlen. Tickets gibt es online ab 12 Euro. Am Sonntag wird getrödelt, und zwar auf der Riegalschen Wiese in Bad Godesberg. Auf dem Familienflohmarkt gibt es unter anderem Kleidung, Spielzeug und Deko. Und das ein oder andere Schätzchen lässt sich bestimmt auch finden. Gestöbert werden kann von 11 bis 17 Uhr. Die Festivalsaison ist noch lange nicht vorbei. In Lohmar findet am Samstag das Hagens Hill Festival statt. Auf den drei Bühnen spielen verschiedene Alternative Pop- und Rockbands. Tickets gibt's noch ab 22 Euro im Vorverkauf oder spontan an der Abendkasse. Los geht's am Samstag um 15 Uhr. Das Festival endet dann um Mitternacht. Mehr Infos gibt es online.
5: Sehr cool, viel los. Egal wie viel Süßes du isst, die Schuhe passen immer. Sagt man so, gute Schuhe. Und wenn die dann auch noch nach Maß gefertigt sind, super. Es gibt leider nur noch wenige richtige Schuhmacher, die das Handwerk ausüben. In Siegburg dafür direkt zwei. Und die sind ein Paar, wie die meisten ihrer Schuhe auch.
7: Der Schuhmacherladen in der Siegburger Innenstadt. Michelle Hommen kommt heute zum zweiten Mal hierher.
8: So, sollen wir nach hinten gehen?
9: Klar. Ja.
7: Sie ist ein großer Cyberpunk-Fan und hat im Internet dieses Outfit für sich entdeckt. Jetzt fehlen nur noch die Schuhe.
9: Was ich mir vorstelle, ist eher in Richtung Stiefel, wahrscheinlich so kniehoch und vor allen Dingen auch so ein bisschen die Muster von dem Kleid in Wiederholung. Und am besten wäre es natürlich, wenn es leuchten kann.
7: Kniehoch ist der erste Entwurf zwar noch nicht, aber Schuhmachermeisterin Nadine Weißenfels hat zumindest schon mal Michelles Geschmack getroffen. Kniffelig könnte es mit dem Licht werden.
8: Manchmal sind es ganz einfache, profane Sachen, die man zum Beispiel in der Dekoabteilung kriegt, die super funktionieren. Ne? Manchmal muss dann doch jemand her, der ein bisschen Ahnung von Elektrik hat.
7: Vorne im Laden geht Heinz Becker dem Brot- und Buttergeschäft nach. Die Reparatur von Schuhen. Besohlen, neue Absätze, nähen und so weiter.
10: Die Zeiten von früher sind tatsächlich vorbei. Wir machen halt über 60 Jahre oder 66 Jahre sind wir in Siegburg. Ich habe es vom Vater übernommen und wir hatten andere Mengen. Wir reparieren mittlerweile leider so einen Einwegartikel oder für viele Leute einen Wegwerfartikel. Die Qualitätsschätzung ist halt bei den Leuten nicht mehr da.
7: Bei einer Gruppe sieht er aber auch eine positive Entwicklung.
10: Uns freut das, dass die Maßschuhe eigentlich wieder von jüngeren Leuten angefragt werden, die wieder das Handwerk suchen. Na, was für die Nachhaltigkeit, ein Einzelstück, ein Unikat zu besitzen.
7: Unikat hat auch Nadine Weißenfels mit in die Beziehung gebracht. Seit 2013 sind die beiden ein Herz und eine Seele.
10: Ja, Nadine hat irgendwann mal hier am Laden gestanden und wollte ein Praktikum machen. Und da hatten wir eigentlich nach der ersten Stunde fast schon aus, weil sie ist Linkshänderin. Aber ja, das hieß andere Scheren kaufen, andere Arbeitsabläufe. Tja, und das Praktikum hat uns beiden so viel Spaß gemacht, dass sie dann auch die Ausbildung hier nach ein paar Wochen begonnen hat.
8: Ja.
7: Mit der Zeit wurden sie auch ein Liebespaar. Die 34-Jährige baute erst Kinderschuhe. Dann kamen Aufträge von Kunden, die sich in Charaktere aus Filmen oder Spielen verwandeln wollen. Inzwischen setzt sie auch eigene Ideen um.
8: Jetzt zum Beispiel, ich bin ein absoluter Vulkan-Fan und das ist ein Magma-Schuh. Ne? Da habe ich mich einfach an der Natur inspirieren lassen und habe einfach gesagt, hier, das wäre doch mal toll, wenn man, ne, meine Idee dazu ist halt eine Strumpfhose zu machen, wo auch diese Elemente drauf sind, sodass das dann in einem übergeht wie so eine Magma-Rüstung. Rüstung ist noch nicht fertig, aber der Schuh, ne, also das ist halt so, manchmal wache ich auf und habe eine Idee.
7: Alle Kreationen, die immer auf einem Konfektionsschuh aufbauen, postet sie auch im Internet. Auch Reparaturen. Die Videos haben einen wahren Hype ausgelöst.
11: Hallo.
12: Hallo, ich grüße euch.
11: Wieder Schuhversand?
12: Hallöchen, ja.
11: Ja, das ist doch super. Wie jeden
12: Tag. Da komme ich ja genau richtig
8: her. Jetzt schicken die Leute aus ganz Deutschland Schuhe. Was natürlich auch super ist, da freuen wir uns drüber, ne, weil Reparaturen ist ja halt auch unser Tagesgeschäft.
7: Die Änderungen für den Cyberpunk-Schuh sind inzwischen besprochen. In rund 6 Wochen kann Michelle Hommen das Einzelstück anprobieren.
8: Tschüss.
5: Magmaschuhe, toll. Nordrhein-Westfalen wird 80, wird aber so gar nicht altersmüde. Rund um die Uhr prägen Menschen unser Land mit ihren außergewöhnlichen Geschichten, mit sehr speziellen Hobbys und teils wirklich spektakulären Arbeitsplätzen. Wie tickt NRW? Wir lernen diese Menschen und unser Land kennen hier in der Lokalzeit. Heute mit Kräuterführungen im Ruhrgebiet. Wo andere Unkraut sehen, entdeckt Ursula Stratmann aus Schwerte Nahrung, Geschichten und ein Stück Heimat.
13: Ich bin ja auf dem Bauernhof groß geworden und ich kann kaum das Leben in großen Städten oder so aushalten. Und das ist wirklich meine Energiequelle, meine Kraftquelle, in dieser Natur sein und mich an dieser Schönheit auch erfreuen. Ah, das ist die Wegwarte. Also der koffeinfreie Kaffee wird aus dieser Wurzel gemacht. Und was würdet ihr jetzt für einen Geschmack erwarten?
14: Bitter.
13: Bitter. Ich möchte am liebsten, dass die wirklich diese Natur erstmal wieder kennenlernen und dass sie die Angst davor verlieren, dass sie selber was ernten können. Weil im Grunde haben unsere Vorfahren doch früher das alles gegessen. Und man kann doch wirklich eine unglaubliche Nahrungsdiversität schaffen, weil man doch mindestens 400 Kräuter hier essen kann.
15: Pflanzen liebt Ursula Stratmann seit ihrer Kindheit.
13: Ja, das war immer meine Freundin, die Natur, ne? Der Hund, die Hühner, die Molche, die Frösche, die Vögel, überhaupt da draußen zu sein.
15: Ein Leben ohne die Natur ist für sie unvorstellbar. Jeden Tag ist die 68-Jährige draußen. Wenn nicht in der Wildnis, dann in ihrem Garten in Schwerte. Alles, was hier wächst, landet bei ihr auf dem Teller, in der Hausapotheke oder auch im Badezimmer.
13: Also hier habe ich eine Handcreme, Haarwasser selbst gemacht, eine 7-Kräuter-Heilsalbe mit Walnuss, Lippenbalsam und ein selbstgemachtes Deo.
15: Ursula Stratmann hat tausende Bücher über Kräuter gelesen. Sie hat Biologie studiert, Pflegekräfte ausgebildet, als Umweltberaterin gearbeitet. Das alles gibt ihr Sicherheit, wenn sie ihr Wissen mit anderen teilt.
13: Die Leute wollen oft Zahlen, die wollen Vitamintabellen, die wollen Mineralstofftabellen, die wollen klinische Studien. Auch das kann ich alles liefern. Ich bin auf der einen Seite natürlich Biologin und auf der anderen Seite spüre ich auch, was für ein Frieden und eine schöne Energie, so, also für mich gerade so eine Schönheit, eine schöne Blume, ein schöner alter Baum bedeutet. Also da ist ja mehr als nur die Wissenschaft. Jetzt mal eine Zauberpflanze. Und zwar ist das der Beifuß. Man kann das gut in so einem Krankenzimmer räuchern. Man kann es den Kindern, wenn sie schlechte Träume haben, übers Bett hängen. Das macht die schlechten Träume weg. Also das war schon immer ein Zauberkraut, übrigens in allen Kulturen der Welt.
15: Die Kräuterfrau mahnt aber auch zur Vorsicht.
13: Ich war 10, als ich die ersten Kräutertees gesammelt habe und habe meiner Oma dann einen Kräutertee gemacht aus diesem Rheinfarn. Und zum Glück hat sie ihn nicht getrunken. Denn damit hat man entweder eine Abtreibung gemacht oder man hat Würmer ausgetrieben. Und heute gilt die Pflanze als giftig. Also ich wünsche, dass viele Leute wieder so diese Naturnähe finden und dass sie diesen Frieden im Wald, diese Ruhe, dieses Blätterrauschen genießen können, um sich da zu erholen.
5: Von den sonnigen Sommerwiesen zum aktuellen Wetter hier bei uns. Die Unwetterwarnung des Deutschen Wetterdienstes besteht zwar weiter fürs südliche Rheinland, aber der Starkregen ist in weiten Teilen durch. Euskirchen und Rheinbach haben gerade Entwarnung gegeben. Heißt nicht, dass da nichts mehr kommen kann, aber im Augenblick ist die Lage laut Feuerwehr ruhig. Wir gucken auf die Aussichten für Bonn und Umgebung. In der Nacht zum Donnerstag zieht der teils gewittrige und starke Regen ab. Es sind nur noch ganz vereinzelt Schauer unterwegs. Die Temperaturen sinken je nach Höhenlage auf 16 bis 14 Grad und es wird ein schwacher Wind. Morgen scheint dann neben einigen Wolken auch die Sonne vereinzelt durch. Ein paar Schauer gibt's und am Nachmittag noch mehr Sonne, kann örtlich aber trotzdem noch mal nass werden. Die Temperaturen erreichen 21 Grad im Ahrgebirge, 25 am Rhein und der Wind weht teilweise mit starken Böen aus Südwest. Die Aussichten. Am Freitag wechselnd bewölkt und einzelne Schauer. Kann auch mal kurz gewittern, zwischendurch aber auch sonnig bei 23 Grad. Am Samstag wolkig, ein paar Schauer, örtlich Blitz und Donner, dazwischen aber auch sonnig bei 22 Grad. Sonntag Sonne und Wolken im Wechsel, die meiste Zeit trocken, Tageshöchstwerte auch dann bis 22 Grad. Und der Trend, es gibt noch mal Regen ab und zu, aber auch mal weniger bewölkte Phasen. Die Temperaturen auf normalem sommerlichen Niveau pendeln, die sich ein. Hitzewelle ist erstmal nicht in Sicht. Soweit Ihre Lokalzeit Bonn am Mittwoch. Dankeschön fürs Gucken. 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Hier geht's weiter mit Wir werden Camper direkt nach der Tagesschau. Die gibt's jetzt. Tschüss aus Bonn.
14: Der Rhein hat noch immer viel zu wenig Wasser. Der Pegel im Ruhrort hier in Duisburg lag heute Nachmittag bei 1,35 Meter. Im Moment regnet es ja wieder. Die große Frage, gibt es jetzt Entwarnung für den Schiffsverkehr?
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14: Ja, fast auch nicht, Marc Schulte. Ich bin da, Ines Rothmeier. Guten Abend, herzlich willkommen. Ja, die Schiffe, die können im Moment, das sehen Sie vielleicht auch selber, deutlich weniger Ladung fahren. Wir haben schon mehrfach darüber berichtet. Und auch das hat natürlich Auswirkungen auf die Wirtschaft. Ab wann kann, wenn überhaupt, der Regen da Abhilfe schaffen?
16: Der Pegelstand ist immer noch extrem niedrig in Duisburg-Ruhrort. Die Eiltank 70, ein Chemietankschiff, das eigentlich auf dem Weg von Rotterdam zu einem großen Kunden in NRW war, liegt hier nun schon seit fast 3 Wochen fest. Und mit ihr auch die Crew. Doch Schiffsführer Kevin Tausche sieht's gelassen.
17: Jetzt ist das Wetter natürlich nicht mehr so schön, aber letzte Woche sah es noch ganz anders aus. Wir haben ja auch an Bord genug Arbeit und man hat mal Zeit, das Schiff in Farbe zu bringen wieder, zu entrosten. Also die Arbeit bleibt ja nicht liegen.
18: Das heißt, Sie haben es auch ein bisschen genossen?
17: Ja.
16: Die Eiltank hat einen Tiefgang von mindestens 1,50 Meter, unbeladen. Beim aktuellen Pegel keine Chance. Andere Schiffe können zwar fahren, aber deutlich weniger laden. Das wirkt sich auch auf den Duisburger Hafen aus.
19: Die Lage ist nach wie vor angespannt. Wir haben einen absoluten historischen Tiefststand, was den Pegel angeht. Das führt zu deutlich mehr Arbeit im Hafen tatsächlich, weil wir mehr Schiffsanläufe haben, 50-60%, weil eben viele kleinere, leichtgängigere Schiffe den Hafen anlaufen. Und das führt hierzu viel mehr Arbeit und Koordinationsaufwand.
16: Das spürt auch gerade Moritz Knurer. Er macht Pause am Ruhrotter Hafen, als wir ihn zufällig treffen. Seit 2 Wochen ist er Azubi bei einem großen Logistikunternehmen und muss nun organisieren, dass Waren mit dem LKW statt mit dem Schiff transportiert werden.
20: Auf jeden Fall spannend. Ich höre von den Kollegen, dass sie das ja so gut wie noch gar nicht erlebt haben. Und ich starte quasi mit so einer besonderen Situation direkt in die Ausbildung rein. Und ist eine coole Erfahrung bisher. Aber ich bin mal gespannt, wie es ist, wenn es ein bisschen normaler wird.
16: Aber wann wird es soweit sein? Immerhin, auch heute regnet es ja wieder.
19: Das ist im Prinzip ein Tropfen auf den heißen Stein. Wir sind immer noch weit, weit entfernt vom Normalzustand. Und es müsste jetzt mehrere Tage oder Wochen regnen, vor allem mehr im Süden regnen, damit das Wasser dann hier ankommt. Wenn es in Duisburg regnet und Richtung Niederlande fließt, haben wir relativ wenig davon.
16: Aber immerhin das Ruhrorter Hafenfest, das am Freitag startet, hat etwas davon. Denn ein wichtiger Programmpunkt stand lange auf der Kippe.
21: Die Regentänze haben endlich Wirkung gezeigt. Insofern sind wir sehr froh, dass jetzt die Wiesen alle wieder feucht sind und der Graslandbrandindex runtergegangen ist, sodass wir keine Probleme haben, das Feuerwerk hier in Ruhrort abzuschießen.
16: Und am Samstag soll der Rheinpegel dann auch wieder so weit steigen, dass Kevin Tausche und seine Crew von der Eiltank endlich weiterfahren können.
14: Ja, der ehemalige IG Metall-Chef Heinz-Peter Gasse ist tot. Wie erst heute bekannt wurde, war der gebürtige Duisburger bereits am Samstag im Alter von 73 Jahren gestorben. Gasse hatte am Anfang und am Ende seines Berufslebens bei HKM gearbeitet, zuletzt als Arbeitsdirektor. Bekannt wurde er, als er die Leitung der IG Metall des Bezirks NRW übernommen hatte und die Interessen von Hunderttausenden Beschäftigten vertrat. Zeitlebens war er SPD-Mitglied und Anfang der Nullerjahre auch Landtagsabgeordneter. Ja, ganz anderes Thema, denn Hupen beim Vorbeifahren, Kommentare auf der Straße, keine nett gemeinten. Dabei geht es beim sogenannten Catcalling auch. Es geht aber vielmehr um die Sexualisierung, meistens von Frauen, von Minderjährigen im öffentlichen Raum. Und das muss eigentlich eine Ordnungswidrigkeit sein, finden viele, der Linken hier in Duisburg. Über einen solchen Antrag wird bald im Rat beraten. Dagegen will die Linksfraktion in Duisburg auch etwas tun. Also Catcalling soll hier eine Ordnungswidrigkeit werden. Nicht auf Bundes- oder Landesebene nur strafbar, sondern auch eben hier auf kommunaler Ebene.
2: Es fängt, glaube ich, an im Teenageralter, so ab 13, dass einem halt erwachsene Männer irgendwie was hinterherrufen, einen anhupen im Sommer, wenn man kürzere Kleidung trägt, despektierliche Äußerungen tätigen, also einen als Mäuschen oder Puppe oder Schätzelein oder irgendwie so ansprechen. Man fühlt sich halt auch ein bisschen machtlos, gerade wenn man halt als minderjährige Person halt einem ja, 40-jährigen Mann quasi ausgeliefert ist.
3: Sowas erleben viele junge Frauen oft. Zu körperlichen Übergriffen kam es bei Katrin Kruse zum Glück nie. Das ist in Deutschland strafbar. In seltenen Fällen können verbale Kommentare strafrechtlich als Beleidigung gewertet werden. Die meiste verbale sexuelle Belästigung, Catcalling, ist aber nicht strafbar. Die Duisburger Linksfraktion will mit einem Antrag dagegen vorgehen, auf kommunaler Ebene. Catcalling als Ordnungswidrigkeit. Das wäre möglich. Männer müssen umdenken, dass weibliche Körper genau das sind, Körper, und diese nicht sexualisiert werden müssen. Es geht uns nicht prinzipiell darum, das Flirten oder Männer zu sanktionieren. Auch andere Fraktionen sprechen sich auf WDR-Anfrage teilweise dafür aus. Kann Duisburg die erste NRW-Stadt werden, in der Catcalling ein Bußgeld bedeutet? Bei der Umsetzung ist Rechtsanwalt Arndt Kemken skeptisch.
22: Ich glaube, da ist der völlig falsche Ort und ich glaube auch nicht, dass sich das wirklich durchsetzen lässt. Und außerdem wären ja die Auslegungsfragen, die da entstehen, oder die Schwierigkeiten vor Ort, das wirklich auch einzuschätzen, umzusetzen, wären derart groß, dass das letztlich nur ein Papiertiger wäre, der gar nicht umsetzbar wäre.
3: Die Linksfraktion ist sich trotzdem sicher, dass der Rat zustimmt. Danach sollen Richtlinien entwickelt werden, was alles unter Catcalling fällt und wie das Ordnungsamt damit konkret umgehen kann. Auf die Entscheidung ist Katrin Kruse gespannt. Die könnte Ende September fallen.
14: Und in den vergangenen Wochen haben wir über Vorwürfe gegen einzelne Mitarbeiter des privaten Rettungsdienstes Falk in Duisburg berichtet. Die Staatsanwaltschaft Duisburg ermittelt gegen 4 Personen. Und es ist natürlich nicht so, dass man sich Sorgen machen muss, wenn man Hilfe braucht, die 112 anruft. Wir haben die Besatzung eines Rettungswagens in Dienstlagen begleitet und die Frage gestellt, welche Rolle Ethik bei der Ausbildung im Rettungsdienst spielt.
23: Verdacht auf Herzinfarkt. Notfall in einer Hausarztpraxis. Einsatz für den Rettungssanitäter Matthias. Mit seiner Kollegin, der Notfallsanitäterin in Ausbildung Jana, bereiten sie den Patienten für die Fahrt ins Krankenhaus vor. Für den ist das eine Ausnahmesituation. Für den Rettungssanitäter geht es nicht nur um die medizinische Versorgung, sondern auch um die angemessene Ansprache gegenüber dem Patienten.
24: Ich glaube, irgendwann entwickelt man so ein bisschen ein Gespür dafür, wie man mit welchen Patienten umzugehen hat. Bei dem einen ist es ein bisschen formaler, bei dem anderen ein bisschen lockerer. Und da entwickelt man einfach irgendwann ein
25: Gespür. Wie war es bei dem Herrn jetzt?
24: Der war doch sehr locker, ich wollte gerade sagen. Mit dem konnte man sich ruhig unterhalten und war ein nettes Gespräch, auf jeden Fall, trotz der Situation.
23: Unangemessenes Verhalten, das soll es bei einzelnen Mitarbeitern des privaten Rettungsdienstes Falk in Duisburg gegeben haben. Der arbeitet im Auftrag der Stadt. Laut WDR-Recherchen sollen Fotos von Patienten gemacht und untereinander gezeigt worden sein. Falk hat die Vorwürfe teilweise eingeräumt, die Staatsanwaltschaft ermittelt. Zurück nach Dienstlaken. Matthias und seine Kollegin Jana betonen, dass sie so etwas noch nie im Kollegenkreis erlebt hätten und dass angemessenes Verhalten gegenüber Patienten auch ein großes Thema in der Ausbildung sei.
26: Also Ethik spielt prinzipiell schon eine große Rolle. Allein schon die Würde des Menschen zum Beispiel, die müssen wir bei jedem Einsatz bewahren und jedem Patienten einfach gegenüberbringen.
27: Was meinen Sie damit?
26: Sei es vielleicht die kleinen Dinge, dass man zum Beispiel den Patienten nicht unnötig entkleiden muss, wenn es nicht sein muss. Und dass man dort einfach um Einwilligung bittet, den Patienten darüber aufklärt, was als nächstes kommt. Und dass man einfach die Würde bewahrt und nicht über den Patienten hinweg entscheidet.
23: Der Dienstlakener Feuerwehrchef David Martin hat genau verfolgt, was sich in Duisburg beim privaten Rettungsdienst abgespielt haben soll. Seine Strategie gegen derartiges Verhalten: Vorgesetzte müssen auch im Rettungsdienst mitfahren.
28: Deshalb sind die Führungskräfte und insbesondere diese Zwischenebene auch sehr nah dran bei den Kollegen und kriegen auch solche Fehlentwicklungen, falls es sie geben sollte, frühzeitig mit.
23: Dr. Frank Marx aus Wesel ist Notarzt. Er unterrichtet auch ethische Grundlagen bei der Ausbildung von Rettungssanitätern und an der Universität Gießen.

0: Fälle wie in Duisburg seien die absolute Ausnahme.
1: Die überwiegende Zahl der Mitarbeiterinnen und Mitarbeiter im Rettungsdienst verhalten sich nicht nur regelkonform, sondern sind überzeugt von der Tätigkeit, die sie tun, und die machen sie mit Liebe und mit Hingabe. Und dann kommen bei unpassenden Kommentaren auch entsprechende Widerstände von den eigenen Kollegen. Das ist das Wichtige.
0: Eine gute Ausbildung und ein intaktes Team mit aufmerksamen Vorgesetzten und, wenn es sein muss, auch arbeitsrechtliche Konsequenzen. Bausteine, um respektloses Verhalten gegenüber Patienten im Rettungsdienst zu verhindern.
2: Ja, ich freue mich sehr, dass Marc Dietrich die Zeit gefunden hat, zu mir zu kommen vom DRK-Kreisverband Neuss. Guten Abend, Herr Dietrich.
3: Guten Abend.
2: Sie haben die Berichterstattung verfolgt, Sie haben das mitbekommen. Was ist Ihnen durch den Kopf gekommen, als Sie davon gehört haben?
3: Schockiert. Also wirklich schockiert war ich. Ich konnte mir das erst gar nicht vorstellen, dass das in dieser Form passiert ist. Habe das dann doch sehr gründlich auch mit recherchiert und musste dann zu meinem großen Schrecken feststellen, dass es tatsächlich so war, wie es berichtet worden ist. Und das hat, glaube ich, nicht nur mich, sondern auch viele meiner Kolleginnen und Kollegen auf der Wache sehr schockiert.
2: Ja, was hat das mit den Kollegen auf der Wache gemacht?
3: Die waren erst ungläubig, haben gesagt, wie kann sowas passieren? Also warum ist da kein Vorgesetzter, warum ist da kein anderer, der den einfach sagt, ein Kollege, der sagt, wenn du eine blöde Bemerkung machst und dich blöde verhältst, das ist bei uns so üblich, dann kriegst du sofort Gegenwind, dann kriegst du sofort gesagt nach dem Motto, hey, was soll der Käse, bleib bitte bei deinen Leisten, bleib nur vernünftig. Und das hat hier anscheinend komplett gefehlt.
2: Ja, Sie haben die Vorgesetzten angesprochen. Welche Rolle kommt den Vorgesetzten zu? Wird dann manchmal vielleicht nicht genau hingeguckt, was kann man tun, um solch ein Verhalten zu verhindern?
3: Kann ich mir auch nicht vorstellen. Bei uns sind die Vorgesetzten auch sehr eng eingebunden in den Rettungsdienst und sind früher auch alle selber gefahren. Ich fahre auch noch selber ab und zu. Also mir würde das sehr auffallen, wenn so etwas passieren würde. Und ich würde auch sofort eingreifen, das heißt bis hin zu einer Abmahnung, bis hin zu einer fristlosen Kündigung. Weil da würde ich kein Erbarmen haben. Das ist ein Verhalten, das kann man nicht tolerieren. Und das ist, das muss ich betonen, auch wirklich die Ausnahme. Ja. Also man soll jetzt nicht glauben, dass das gang und gäbe ist.
2: Nein, das ist auf gar keinen Fall gang und gäbe, wenn wir vielleicht auf die Ausbildung der Rettungssanitäter schauen. Ist da genug Platz für Ethik und auch für den richtigen Umgang mit den Patienten?
3: Ich denke schon, dass das in der Ausbildung ein Thema ist. Ich bin aber immer ein großer Fan von Praxis. Das heißt also, es geht ja nicht nur der theoretische Unterricht, sondern auch der Wachenunterricht. Und im Wachenunterricht oder im Rettungswachenpraktikum, da bekommt man das ja hautnah mit. Und da ist, glaube ich, der Punkt, wo man mit den jungen Kolleginnen und Kollegen sprechen muss, zu sagen, so geht's nicht.
2: Welche Rolle Ihrer Meinung nach kommen auch ernsthafte und Karten auf den Tisch Nachbesprechungen? Welche Rolle kommt das dem zu?
3: Eine sehr wichtige Rolle. Also wenn ein Vorfall passiert ist, muss ein, ich würde sagen, Debriefing ist vielleicht ein bisschen zu hohes Wort, aber es muss definitiv durchgesprochen werden. Vielleicht ist auch einem ganz jungen Mitarbeiter irgendwie nicht bewusst, was er gerade für einen Fehler gemacht hat. Mhm. Und wir wollen ja keinen Blame oder fertig machen, sondern ihm klar und deutlich aufzeigen, hier ist die Grenze, bis dahin und nicht weiter.
2: Ihre Kollegen sind mit den Menschen in Kontakt jeden Tag. Haben Sie das Gefühl, dass ja, der Fall, wie hier berichtet, bei uns Vertrauen gekostet hat?
3: Nein. Also das muss ich wirklich sagen, weil auch unser Verhalten so ist, dass ich glaube, dass wir das Vertrauen rechtfertigen, was uns entgegengebracht wird. Ja, es gibt schon mal ein heftiges Gespräch, es ist eine Ausnahmesituation, aber wir sind es gewohnt zu deeskalieren. Und eigentlich muss ich sagen, mir passiert, also ich kann mich gar nicht erinnern, dass sowas in den letzten Jahren überhaupt passiert ist.
2: Ich glaube, da kommt eher Dankbarkeit zurück, kann ich mir zumindest
3: ja,
2: vorstellen.
3: Ja, doch, das ist schön, ja.
2: Marc Dietrich, danke schön für Ihre Zeit hier live in der Lokalzeit zum Thema.
3: Danke Ihnen.
2: Ja, und wir machen weiter mit dem Regionalverband Ruhr. Der wird sehr wahrscheinlich in der nächsten Instanz um die Gültigkeit des Regionalplans kämpfen, also vor dem Bundesverwaltungsgericht in Leipzig. Das oberste NRW-Verwaltungsgericht in Münster hatte den Plan im Juni für unwirksam erklärt.
4: Der ursprüngliche Anlass war eine Klage zum Thema Abbauflächen für Kies und Sand. Der Kreis Wesel und mehrere Kommunen sagen, die Kalkulation des Bedarfs dieser Rohstoffe sei fehlerhaft, die Flächen im Plan zu groß ausgewiesen. Das Oberverwaltungsgericht hat in seinem Urteil dann allerdings den gesamten Plan verworfen, weil es weitere formelle Fehler erkannt hat. Zum Beispiel die Vorgabe, dass Menschen ihre Einwände gegen den Regionalplan nur so wörtlich in lesbaren Druckbuchstaben einreichen durften.
5: Da sagt das Gericht, das wäre so nicht zulässig und würde praktisch in die Beteiligungsrechte von Menschen eingreifen. Das ist sicherlich eine streitbare Frage, weil es andere Behörden gibt, die das ausdrücklich auch tun. Bei der Verlängerung von Ausweisen oder Ähnlichem wird auch darauf hingewiesen, dass es in erkennbar deutlicher Druckbuchstabenform passieren soll.
4: Die RVR-Juristen empfehlen deshalb die Klage beim Bundesverwaltungsgericht in Leipzig. Und der Planungsausschuss stimmte dem in der heutigen Sondersitzung zu. Das letzte Wort hat allerdings die Vollversammlung des Ruhrparlaments am Freitag. Unabhängig vom Ausgang kündigte Regionaldirektor Gerald Dün an, dass an einer Neuaufstellung des Regionalplans gearbeitet werde. Der könne aber selbst im Idealfall frühestens 2029 fertig sein.
2: Ja, wir haben eine Reihe im Programm, das kennen Sie schon. So tickt NRW. Also rund um die Uhr begleiten wir Menschen, die unser Land prägen, mit besonderen Geschichten, mit spektakulären Arbeitsplätzen oder eben auch ungewöhnlichen Hobbys, wo andere nämlich Unkraut sehen, entdeckt Ursula Stratmann Nahrung, Geschichten und tatsächlich auch ein Stück Heimat.
6: Ich bin ja auf dem Bauernhof groß geworden und ich kann kaum das Leben in großen Städten oder so aushalten. Und das ist wirklich meine Energiequelle, meine Kraftquelle, in dieser Natur sein und mich an dieser Schönheit auch erfreuen. Ah, das ist die Wegwarte. Also der koffeinfreie Kaffee wird aus dieser Wurzel gemacht. Und was würdet ihr jetzt für einen Geschmack erwarten?
7: Bitter.
6: Bitter. Ich möchte am liebsten, dass die wirklich diese Natur erstmal wieder kennenlernen und dass sie die Angst davor verlieren, dass sie selber was ernten können. Weil im Grunde haben unsere Vorfahren doch früher das alles gegessen. Und man kann doch wirklich eine unglaubliche Nahrungsdiversität schaffen, weil man doch mindestens 400 Kräuter hier essen kann.
8: Pflanzen liebt Ursula Stratmann seit ihrer Kindheit.
6: Ja, das war immer meine Freundin, die Natur, ne? Der Hund, die Hühner, die Molche, die Frösche, die Vögel, überhaupt da draußen zu sein.
8: Ein Leben ohne die Natur ist für sie unvorstellbar. Jeden Tag ist die 68-Jährige draußen. Wenn nicht in der Wildnis, dann in ihrem Garten in Schwerte. Alles, was hier wächst, landet bei ihr auf dem Teller, in der Hausapotheke oder auch im Badezimmer.
6: Also hier habe ich eine Handcreme. Haarwasser selbst gemacht, eine 7-Kräuter-Heilsalbe mit Walnuss, Lippenbalsam und ein selbstgemachtes Deo.
8: Ursula Stratmann hat tausende Bücher über Kräuter gelesen. Sie hat Biologie studiert, Pflegekräfte ausgebildet, als Umweltberaterin gearbeitet. Das alles gibt ihr Sicherheit, wenn sie ihr Wissen mit anderen teilt.
6: Die Leute wollen oft Zahlen, die wollen Vitamintabellen, die wollen Mineralstofftabellen, die wollen klinische Studien. Auch das kann ich alles liefern. Ich bin auf der einen Seite natürlich Biologin und auf der anderen Seite spüre ich auch, was für ein Frieden und eine schöne Energie, so, also für mich gerade so eine Schönheit, eine schöne Blume, ein schöner alter Baum bedeutet. Also da ist ja mehr als nur die Wissenschaft. Jetzt mal eine Zauberpflanze. Und zwar ist das der Beifuß. Man kann das gut in so einem Krankenzimmer räuchern, man kann es den Kindern, wenn sie schlechte Träume haben, übers Bett hängen. Das macht die schlechten Träume weg. Also das war schon immer ein Zauberkraut, übrigens in allen Kulturen der Welt.
8: Die Kräuterfrau mahnt aber auch zur Vorsicht.
6: Ich war 10, als ich die ersten Kräutertees gesammelt habe und habe meiner Oma dann einen Kräutertee gemacht aus diesem Rheinfarn. Und zum Glück hat sie ihn nicht getrunken. Denn damit hat man entweder eine Abtreibung gemacht oder man hat Würmer ausgetrieben. Und heute gilt die Pflanze als giftig. Also ich wünsche, dass viele Leute wieder so diese Naturnähe finden und dass sie diesen Frieden im Wald, diese Ruhe, dieses Blätterrauschen genießen können, um sich da zu erholen.
2: Da schien die Sonne noch im Beitrag. Jetzt gerade aktuell nicht mehr, ist vielleicht auch ganz gut so. Rheinpromenade, ein Abend im Varieté, Top-Artisten, ja, und dann eben der Regen. In Wesel kommt man am großen Zelt des Endless Varieté kaum vorbei. Viele wollen sich da aktuell einen schönen Abend machen, draußen sitzen. Dazu gehört Nastaran eben auch ein Besuch in der Beachbar im Biergarten. Das war heute natürlich schwierig. Wir beklagen uns ganz bestimmt nicht über Regen, ganz, ganz bestimmt nicht. Aber hat das Ganze dann den Leuten da dennoch einen kleinen Strich durch die Rechnung gemacht?
7: Ja, zumindest so alles, was so das Programm im Vorfeld betrifft, weil man hat hier natürlich draußen, das sehen wir jetzt nicht, tonnenweise Sand aufgeschüttet, es ist eine Beachbar aufgebaut und das hier ist eine Sommershow, das heißt also die Leute sind dazu eingeladen, im Vorfeld sich draußen aufzuhalten und auch nachher laden die Artisten die Gäste dazu ein, zusammen rauszugehen und ein bisschen noch gemeinsam Zeit zu verbringen. Vielleicht kann das noch kommen, vorhin hat es hier zumindest in Strömen geregnet, aber genau, wir wollen uns mal nicht über den Regen beschweren. Das Ganze soll hier drin der Stimmung keinen Abbruch tun. Die Show, die ist hier seit 15 Minuten im vollen Gange. Es ist eine Bühnenshow und es sind zwei Comedians, die hier so ein bisschen durch den Abend führen, zwei Stunden lang. Die wollen nach Hawaii fliegen und auf ihrer Reise erleben sie ganz viele verschiedenste Sachen. Zum Beispiel eben auch Akrobatik und Artistik. Ja, die Akrobaten sind hier gerade auf die Bühne gekommen. Wir können ja mal einen Blick reinwerfen. Gleich hoch hinaus und auch da, wenn wir es schaffen, können wir mal gleich noch einen Blick reinwerfen. Wir haben hier die Ulrike und Claire aus Dietzland. Was hat euch heute Abend hierher verschlagen?
9: Ein Geburtstagsgeschenk von meiner Tochter.
7: Also gemeinsame Zeit.
9: Ja, genau. Gemeinsame Zeit, die man so wenig hat, dass man die nutzen kann.
7: Claire, ist es deine erste Varieté-Show?
10: Ja, ist die allererste. Ich wollte das immer schon mal ausprobieren. Einfach so die Vielfältigkeit von Comedy, Tanz und so Improvisation. Genau.
7: Was erhoffst du dir von dem Abend?
10: Einen kreativen, bunten, erfrischenden und sommerlichen Abend.
7: Ja, schauen wir mal, was kommt. Vielen Dank euch. So, zwei Stunden geht das Ganze hier insgesamt. Und ja, das ist das erste Mal, dass diese Varieté-Show hier in NRW und in Wesel Halt macht. Kevin, du bist vom Veranstaltungsteam. Inwiefern hat das Thema Regen für euch eine Rolle gespielt?
11: Ja, Regen ist natürlich nicht so toll für eine Sommershow, gerade wenn wir draußen die Beachbar haben und alles. Ne? Aber wir machen das Beste draus hier im Zelt, ist die Stimmung sehr, sehr gut. Und ja, auch der Regen kann unserer Stimmung keinen Abbruch tun.
7: Was sind so die Highlights dieser Show für dich?
11: Die Show an sich ist ein Gesamtkonzept eigentlich, wo alle Nummern miteinander verbunden sind, in eine Story verpackt sind. Und so wird der ganze Abend eigentlich zum Highlight, ja.
7: Dankeschön. Es gibt hier insgesamt in Wesel noch bis Ende August verschiedenste Termine, wo man herkommen kann. Die Tickets, die beginnen bei 44 Euro. Aktuell gibt es einen Summer Sale, also für 22 Euro kann man das Ganze sich hier auch angucken. Heute Abend ist es hier nicht ausgebucht, also da ist noch Luft nach oben. Und ich finde, für die letzten Wochen der Sommerferien kann man vielleicht hier nochmal herkommen, wenn man ein bisschen Zeit verbringen will. Und ja, ich würde sagen, hier geht die Show jetzt erstmal weiter. Das finde ich, sieht sehr vielversprechend aus.
2: Ja, absolut. Danke, Nastaran. Und das ist eigentlich ein gutes Argument. Auch bei Regen weiß man, wo man einen unterhaltsamen Ort findet. Ja, noch ein bisschen hin bis zur IGA 27, die Gartenausstellung, die ganz große. Die Vorbereitungen laufen, zum Beispiel natürlich auch hier im Rheinpark in Duisburg. Aber auch die kleinen Gemeinschaftsgärten machen mit. Da entstehen auf alten Industrieflächen Gartenareale, die vom Hobbygärtnern dann dort entworfen werden.
12: Die IGA 27 wird vielfältig. Von ganz groß bis ganz klein. In ihrem Gemeinschaftsgarten ist immer etwas zu tun. Ulrike Jans aus dem Beginhof in Dortmund liebt ihre Idylle. Das gemeinschaftliche Frauenwohnprojekt hat eine große Gartenfläche mitten in der Stadt.
13: Also ich könnte mir überhaupt nicht vorstellen, so ein Wohnprojekt zu haben ohne so einen Garten mittlerweile mehr. Ein unheimlich wichtiger Teil so für Körper, Geist und Seele.
12: Als die Stadt Dortmund anfragte, ob sie an der IGA 27 mitwirken will, musste sie nicht lange überlegen.
13: Von der Idee her und vor allen Dingen von der Idee, das gemeinschaftlich da was zu machen und auch welche mitzukriegen, die auch so ganz anders gemeinschaftlich gärtnern. Und das ist, fand ich von Anfang an sehr spannend.
12: Ein bisschen wild darf es schon sein. Obst und Gemüse wachsen hier neben Blumen und Sträuchern. Viele solcher Gemeinschaftsgärten betreut Jens Wölki für die Stadt. Und er freut sich, dass sie ihre Tore für die IGA öffnen.
14: Das sind ungefähr ein Dutzend Leute aus verschiedenen Gemeinschaftsgärten in Dortmund, die zusammen überlegen, für ein halbes Jahr einen Gemeinschaftsgarten da aufzubauen und zu zeigen, so wie sie sich das am schönsten vorstellen und damit alle Besucher der IGA auch sehen können, was wir daran gut finden, wie uns das Spaß macht, wie wir in Zukunft einen Garten haben wollen.
12: Und hier soll er hin, der gemeinsame Garten. Als ein kleiner Beitrag auf dem insgesamt 40 Hektar großen Gelände der alten Kokerei Hansa. Noch braucht es etwas Fantasie, wie es hier bald mal aussehen wird.
15: Mir geht es heute auch erstmal davon, erstmal so ein Verhältnis zu der Größe zu kriegen, zu dem Raum sozusagen, den wir dann bespielen sollen. Und dann denke ich, mal können wir gleich so ein bisschen mal gucken, aber dann ist die Aufgabe als nächstes so das, was wir im Kopf hatten, dann so quasi da drauf zu legen und konkretere Pläne zu überlegen.
12: Die Kokerei Hansa wird für 6 Monate zum IGA Zukunftsgarten. Zugänge werden gebaut, um die ehemalige Industriebrache für Besucher zu öffnen. Die ersten Beete sind auch schon da. Nicht nur in Dortmund, sondern auch in Gelsenkirchen und Duisburg gibt es solche Zukunftsgärten. Für diese 3 muss man während der IGA Eintritt zahlen. Die Industriekultur spielt dabei eine große Rolle.
16: Das in Kombination jetzt ja, toll umgebaut, aufgebaut mit einem Garten, mit einer IGA, die da entsteht. Und das ist ein wahres Fund, finde ich, für den Standort Huckarde ganz klar, für den Stadtbezirk, aber auch für die gesamte Stadt.
12: Denn Elemente wie dieser Kletterspielplatz in Dortmund werden bleiben. Die sogenannte Wolke hat einen Durchmesser von 27 Metern und gehört zu den Highlights der IGA. Die Gemeinschaftsgärtner starten direkt nebenan im Herbst mit ihrer Bepflanzung. Und die ersten kleinen Besucher, die sind auch schon da. Alle anderen dürfen dann im April die Gartenvielfalt im Ruhrgebiet entdecken.
2: Ja, wir freuen uns drauf. Ist allerdings noch ein bisschen hin. Wir haben Tipps, die näher in der Zukunft liegen, nämlich kommendes Wochenende. Los geht's.
17: Maritimes Flair, Live-Musik und Kirmesvergnügen. Das Ruhrauter Hafenfest lädt von Freitag bis Montag wieder auf die Mühlenweide in Duisburg ein. Besucherinnen und Besucher erwartet Kirmes, Fischmarkt, Hinterhoftrödel und Livebühnen. Höhepunkt ist das große Feuerwerk Ruhrort in Flammen am Freitagabend. Der Eintritt ist frei. Es wird laut und lecker in Förde-Spellen. Am Freitag und Samstag gibt es das Metal-Bierfest auf dem Tinthof. Das Brauprojekt 777 schmeißt dort die Party mit viel Bier, mit und ohne Alkohol, Barbecue, Rudelsingen und viel Metal-Musik. Beware the Kraken, Warwick Rex und The Claymore stehen auf der Bühne. Der Eintritt pro Tag kostet 5 Euro. Am Donnerstag beginnt die Ruhr-Triennale und das Ruhrgebiet wird wieder zu einem der spannendsten Kulturfestivals Europas. Es verbindet Musiktheater, Schauspiel, Tanz und Konzerte mit der besonderen Atmosphäre ehemaliger Industrieanlagen. Gespielt wird unter anderem im Landschaftspark Duisburg-Nord und auf Zeche Zollverein in Essen. Tickets gibt's ab 12,50 Euro. Am Donnerstag wird gleich in 2 Städten der Feierabend eingeläutet. In Wesel auf dem Großen Markt, in Emmerich auf dem Neumarkt. Geselliges Beisammensein und die Stadt als Treffpunkt nutzen. Die Veranstalter versprechen dazu Leckeres, Schönes und Nützliches aus der Region. Beginn ist jeweils 16 Uhr.
2: Liga 3 im Fußball. Für den MSV 2 Spiele, 2 Siege. 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
2: Schon wieder Aachen! Ja, wie das Fußballwetter wird am Wochenende, da können wir jetzt auch schon mal so hinlünkern zumindest. Erstmal heute Nacht, da lockern die Wolken auf, Schauer sind unterwegs, Temperaturen liegen zwischen 13 und 15 Grad. Morgen früh dann relativ durchwachsen, die Sonne kommt raus, einzelne Schauer sind dabei. Zum Nachmittag hin dann eigentlich ganz ähnlich. Es kommt Regen runter, allerdings in Begleitung des ein oder anderen Gewitter um die 24 Grad. Daran ändert sich erstmal Freitag und Samstag nicht so viel. 22 Grad im Schnitt, Sonne, Wolken und eben auch Gewitter dabei. Am Sonntag höchstwahrscheinlich erstmal wieder trocken und bei 22 Grad ganz angenehm. Wir werden Camper hier nach der Tagesschau im WDR-Fernsehen. Danke fürs Dabeisein. Wir sind morgen wieder zurück. Ob Annika oder ich, schauen wir mal. Bis morgen. Danke euch nochmal.
19: Travemünde ist so eine Art Vorposten von Lübeck. Hier liegt der historische Viermaster, die Passat. Sie ist das Wahrzeichen des Seebades. Travemünde, so heißt es, ist Lübecks schönste Tochter. Vom Skandinavienkai fahren die dicken Pötte, die riesigen Passagierschiffe über die Ostsee zu den nordischen Ländern. Und vom alten Bahnhof geht's direkt nach Lübeck.

Bis heute umweht das Hafenstädtchen der Hauch eines klassischen Seebades. Einst war hier auch der berühmte Schriftsteller Thomas Mann regelmäßig zu Gast. An diesem Ort in Travemünde, dem Ferienparadies, wo ich die unzweifelhaft glücklichsten Tage meines Lebens verbracht habe, an diesem Ort gingen das Meer und die Musik in meinem Herzen eine ideelle, eine Gefühlsverbindung für immer ein.

Noch heute fühlt man sich in Travemünde in die gute alte Zeit der Kaiserbäder versetzt, als Thomas Mann hier seine Sommerferien verbrachte. Vom Strand aus landeinwärts geht es nach Lübeck. Die Hansestadt der Kirchen und Türme und des berühmten Holstentores. Rundgang durch die Altstadt. Sie ist UNESCO-Weltkulturerbe. Seit jeher haben in Lübeck Kaufleute die Geschicke der Stadt bestimmt. Ein Wohlstand, der sich in einer blühenden Kultur und stolzen Bauten niedergeschlagen hat. Zum Beispiel dieses historische Kaufmannshaus. Die Diele diente den Kaufleuten, Handwerkern und Weinhändlern als Verkaufsraum, Lager und Produktionsstätte. Im riesigen Wandschrank wurde die Wäsche der gesamten Familie verstaut. Der Einbauschrank war in die Wand eingelassen. Hier bewahrte man das gute Geschirr auf. Im hinteren Trakt befanden sich die Schlaf- und Gesellschaftsräume. Nebenan, im sogenannten Kontor, erledigte der Kaufmann Buchführung und Korrespondenz. Ein Kaufmann ging 7 Jahre lang in die Lehre. Er lernte kaufmännisches Rechnen, Latein und Warenkunde. Durch das Fenster konnte der Hausherr jederzeit einen kontrollierenden Blick in die Diele werfen. Besonders typisch für Lübeck sind die schmalen Gassen und die sogenannten Gänge, Durchbrüche durch die Vorderhäuser. Dahinter wurden im Mittelalter einfache Wohnungen gebaut. Heute können Urlauber hier wohnen. Dieses Ferienhaus für 6 Personen hat 3 Stockwerke. Im Erdgeschoss Wohnzimmer und Küche. In den oberen beiden Etagen sind die Schlafräume mit Badezimmer untergebracht. Das Haus aus dem 16. Jahrhundert wurde so restauriert, dass man auf Komfort nicht verzichten muss. Und auch das ist typisch in Lübeck. Marzipan in Hülle und Fülle und in allen Varianten. Im Stammhaus der Firma Niederegger. In der Schiffergesellschaft trafen sich im 16. Jahrhundert die Kauf- und Seeleute, um Geschäfte zu machen. Freundschaften wurden zu dieser Zeit immer wichtiger. Man pflegte die Geselligkeit. So wie heute. Das Gebäude ist mittlerweile ein beliebtes Restaurant. Bis heute gehört das Haus 52 Kapitänen. Aber die Sitten sind nicht mehr so streng. Damals wurden auf einer Hohn- und Spotttafel die Namen der Seeleute zur Schau gestellt, die unlautere Geschäfte gemacht hatten. Jede Fassade Lübecks erzählt eine Geschichte. Und manches Haus sogar einen Roman. Das Wohnhaus seiner Großeltern inspirierte Thomas Mann zum Roman Die Buddenbrooks. Man saß im Landschaftszimmer, im 1. Stockwerk des weitläufigen alten Hauses in der Mengstraße, das die Firma Johann Buddenbrook vor einiger Zeit käuflich erworben hatte. Die starken und elastischen Tapeten zeigten umfangreiche Landschaften. Ein gelblicher Sonnenuntergang herrschte meist auf diesen Bildern. Den Fenstern gegenüber blickte man in das Halbdunkel einer Säulenhalle hinaus, wo sich die hohe weiße Flügeltür zum Speisesaale befand. Das Buddenbrookhaus ist ein Museum mitten in der Stadt Lübeck, die ja im Ganzen liebenswert museal wirkt.

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0: Was war da los im Kölner Ausländeramt vor knapp 2 Jahren? Das Amt soll auf eine Liste mit Ausreisepflichtigen nicht reagiert haben, darunter auch Straftäter. Hat sie so Abschiebungen verhindert? Heute gab es eine Reaktion der Stadt Köln.
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0: Hallo und guten Abend, freue mich, dass Sie bei uns sind. Die Liste hat es in sich. Sie kam aus Coesfeld von der zentralen Ausländerbehörde und darauf standen die Namen von Ausreisepflichtigen in Köln, auch von Straftätern. Der Hintergrund: geplante Abschiebeflüge mit freien Plätzen. Im Kölner Ausländeramt ist diese Liste auch angekommen, aber dann passierte offenbar nichts. Jetzt hat sich die Stadt Köln dazu geäußert, was da aus ihrer Sicht schiefgegangen ist.
2: Teile der Coesfelder Liste. Insgesamt sind 471 Namen aufgeführt. Menschen, die ihren Ursprung in Südosteuropa haben und für die die Coesfelder Behörde Passersatzpapiere besorgen könnte. Eine Grundlage für eine mögliche Abschiebung. Auf der Liste steht auch der Name von Huso B. Diese Bilder zeigen ihn bei seinem letzten Prozess vor dem Kölner Amtsgericht im Mai dieses Jahr. Mehrfach war er bereits straffällig, mehrmals wurde er verurteilt. In Deutschland durfte er trotzdem bleiben. Er hat 8 Kinder, eine Abschiebung ist somit schwierig. Die Liste aus Coesfeld erreichte das Kölner Ausländeramt im November 2024. Doch dort ist mit der Liste nicht viel geschehen. Heute sagt die Stadt in einem Hintergrundgespräch, die Kommunikation der Kölner Ausländerbehörde zur Coesfeld-Liste war missverständlich und

0: unglücklich. Die Prüfung der Einzelfälle läuft und wir zeigen, ob es weiteren Verbesserungs- und Nachsteuerungsbedarf gibt. Die Stadt teilt zudem mit, dass es dennoch in den vergangenen Jahren Abschiebungen auch von Straftätern gab. Die Liste aus Coesfeld, die als Unterstützung gemeint war, rutschte aber durch. Die Stadt sagt heute auch, dass sie sich den Fall von Huso B. noch einmal genauer ansehen wird.
1: Ja, was ist da passiert mit dieser Coesfeld-Liste bei der Stadt Köln? Mein Kollege Jochen Hilgers ist bei mir. Jochen, die Stadt hat Aufklärung versprochen. Wie ernst meint die Stadt das?
2: Ich glaube, die Stadt meint das sehr ernst. Die Stadtdirektorin Dörte Diemert ist damit befasst. Die muss sich jetzt durch Aktenberge fressen. Das sind Vorgänge, die mehr als anderthalb Jahre zurückliegen. Das ist kein leichtes Unterfangen. Die Stadtdirektorin muss in anderthalb Wochen auch den Haushalt einbringen. Die ist also momentan nicht zu beneiden. Aber dass wirklich Aufklärung gewünscht ist innerhalb des Hauses, ist sehr klar. Der Oberbürgermeister Thorsten Burmeester, der gerade in Urlaub ist, hatte das vor seinem Urlaub schon gesagt. Also so geht es jetzt nicht. Da müssen wir wirklich die Hintergründe ermitteln. Und man muss natürlich sagen, es geht immer um die Vorgängerregierung. Es gab eine andere Oberbürgermeisterin und es gab auch eine andere Stadtdirektorin, die damals in Verantwortung waren. Da tut Aufklärung vielleicht nicht ganz so weh.
1: Schauen wir mal auf den November 24. Das war wenige Monate nach dem islamistischen Anschlag in Solingen. Dann kommt diese Coesfeld-Liste nach Köln. Was ist dann passiert? Was ist da los gewesen im Ausländeramt?
2: Das ist wirklich relativ schwierig zu beantworten. Diese Coesfelder Liste kommt ins Haus und man muss sich diese aufgeregte Stimmung damals noch mal ein bisschen vor Augen führen. Die Abschiebeflieger waren leer und Coesfeld wollte einfach wissen, ihr habt so viele Ausreisepflichtige in Köln, was geschieht da, was macht ihr da? Jetzt ist diese Liste aber, wie man das so im Bürokratendeutsch sagt, quer ins Haus gekommen. Also Coesfeld hat sich direkt an die Kölner Ausländerbehörde gewandt, nicht den üblichen Weg genommen über Ministerium, Bezirksregierung hin zum Ausländeramt. Und da war man plötzlich völlig irritiert im Ausländeramt. Mit sowas geht man ja nicht um. Was wollen die da? Queres Einschreiten hier mitten in unserer Arbeit. Und dann haben die Bezirksregierung angerufen. Was soll man denn jetzt machen? Dann hat die Bezirksregierung gesagt, wir rufen jetzt mal im Ministerium an. Und welche Antwort da gefallen ist, lässt sich nicht ermitteln.
1: Wollte das Kölner Ausländeramt Abschiebungen verhindern?
2: Ich glaube, dass die Abschiebungen, die dann vorgenommen worden sind, sowieso vorgenommen worden wären, dass die Coesfelder Liste da keinen großen Einfluss hat. Es lässt sich übrigens momentan nicht ermitteln, ob Menschen von der Coesfelder Liste tatsächlich abgeschoben worden sind. Das ist eigentlich eine relativ leichte Frage, aber es gibt bisher keine Antwort darauf. Vielleicht schafft es Dörte Diemert, da in den Akten etwas zu finden, das uns dann weiterbringt. Denn das ist eigentlich wirklich entscheidend, dass man weiß, Liste kommt rein, wird bearbeitet und das sind die Ergebnisse. Das muss eigentlich geleistet werden. Das muss die Öffentlichkeit auch erwarten dürfen.
1: Die eine Behörde will Abschiebungen ermöglichen, die andere reagiert nicht richtig. Wie würdest du den Fall nach aktuellem Stand einordnen?
2: Ich finde, es ist kein Ruhmesblatt für die Ausländerbehörde in Köln. Ich habe allerdings auch in anderen Ausländerämtern in der Region und in Nordrhein-Westfalen nachhören lassen. Besonders ergiebig ist diese Coesfelder Liste sicher nicht umgesetzt worden. In Essen zum Beispiel hat es keine einzige Abschiebung gegeben. In Düsseldorf laut Liste 2. Das ist nun auch nicht gerade riesig. Das heißt, die Kölner sind da nicht allein auf weiter Flur.
1: Sagt mein Kollege Jochen Hilgers. Jochen, danke für die Einordnung.
2: Gerne.
1: Ja, die Nachricht hat viele Menschen in Köln sehr bewegt. Am Montag ist Kölns ehemaliger Oberbürgermeister Fritz Schrammer nach schwerer Krankheit im Alter von 78 Jahren gestorben. Seitdem haben viele Wegbegleiter auf allen Kanälen ihre Erinnerungen an Fritz Schrammer geteilt, an diesen nahbaren und warmherzigen Mann, der zuerst Mensch und dann Politiker war. Und auch im Rathaus konnten sich die Kölnerinnen und Kölner heute von ihm verabschieden.
3: Köln trauert um den früheren Oberbürgermeister Fritz Schrammer. Vor dem historischen Rathaus hängt eine schwarze Trauerschleife am Fahnenmast. Im Gebäude können Bürgerinnen und Bürger in einem Kondolenzbuch Abschied nehmen.
4: Ich leite in Köln viele Chöre. Mit dem Jugendchor St. Stephan und mit den Lucky Kids hatte ich viele Momente, wo wir ihm begegnet sind. Und wo er auch immer auf die Kinder und Jugendlichen zugegangen ist, sie mit der Hand abgeklatscht hat nach dem Auftritt. Und das war immer sehr sympathisch und es war, glaube ich, auch immer sehr authentisch und echt.
3: Wenn er die Möglichkeit hätte, ihn noch einmal wiederzusehen, würde er ihm gerne Folgendes sagen.
4: Lieber Fritz, du warst ein Herzensmensch und ein echter Kölscher. Und deswegen, ich kann nicht so gut Kölsch, aber ich würde sagen, Leben Fritz, machet Jod und wir sehen uns wieder.
3: Schrammer war von 2000 bis 2009 Oberbürgermeister. Viele verbinden mit ihm die Fußball-WM, den Karneval, den Einsturz des Stadtarchivs und den Weltjugendtag. Die Menschen in der Kölner Innenstadt loben ihn besonders für seine offene Art und seine Ehrlichkeit.
5: Wir haben damals den plötzlichen Tod seines Sohnes unmittelbar mitbekommen und das hat uns sehr bewegt. Wir haben ihn immer wahrgenommen als ein kölsches Original, dem es gelungen ist, die Stadtgesellschaft auch in weiten Teilen zusammenzuhalten.
6: Wir hoffen, dass er trotzdem ein erfülltes Leben hat und ich glaube, die Liebe der Kölner zu ihm, das war, glaube ich, sein Lebenselixier und schade, dass er jetzt schon gehen musste.
3: Fritz Schrammer wurde 78 Jahre alt. Die Kondolenzbücher liegen noch bis Ende der Woche im historischen Rathaus und im spanischen Bau aus.
1: Und bei uns geht's weiter mit Bruchbuden statt Hochglanzwohnungen. Vor dem Kölner Landgericht begann heute der Prozess um einen mutmaßlichen Immobilienbetrug in Millionenhöhe. Angeklagt sind 4 Männer und eine Frau. Sie sollen sanierungsbedürftige Häuser gekauft, oberflächlich renoviert und anschließend mit gefälschten Unterlagen deutlich überteuert weiterverkauft haben. Es soll um insgesamt 11 Immobilien gehen, darunter auch Objekte in Köln. Haben Sie das auch gerochen? Besonders heute Morgen ist es vielen sofort aufgefallen. In Köln und drumherum und sogar bis ins Oberbergische konnte man heute noch den Geruch von Qualm wahrnehmen. Rauch, der offenbar aus dem Waldbrandgebiet in Ostbelgien stammt, vom Hohen Venn. Der Regen heute hat dann die Luft wohl etwas gereinigt. Näher dran an der deutsch-belgischen Grenze ist die Rauchbelastung aber noch deutlich höher.
7: Das ist kein Nebel, sondern Feuerqualm aus dem Hohen Venn, der schon seit Tagen von Belgien nach Deutschland zieht. Eine Belastung für die Menschen an der Grenze, wie hier in Monschau, deren Alltag dadurch stark eingeschränkt ist.
8: Ich gehe nicht nach draußen. Ich gehe schon mal kurz raus, halt meine Nase raus. Und wenn es dann noch riecht, gehe ich wieder ganz schnell rein.
9: Eins, was wir gemacht haben, wir haben unsere Enkelkinder aus dem Rauch rausgetan, bei Verwandten untergebracht.
7: Laut Amt für Bevölkerungsschutz ist der Rauch in weiten Teilen von NRW zu riechen. Vor gesundheitlicher Belastung wird vor allem in Monschau gewarnt. Von dort heute gute Nachrichten. Die 30 evakuierten Bewohnerinnen und Bewohner können in ihre Häuser zurück. Die Feuerwehr kommt im Hohen Venn gut voran, denn das Wetter macht mit.
10: Das Wetter ist echt heute sehr positiv gestimmt. Wir haben zwar noch immer starke Windböen aus Westen kommend, die das Feuer immer wieder mal auflodern lassen. Aber wir sind da gut gerüstet für und halten unsere Linie.
7: Auch NRW-Innenminister Herbert Reul war heute vor Ort, vor allem um Danke zu sagen, den Einsatzkräften und den Freiwilligen für die Unterstützung.
11: Wir sind ja als Deutsche noch relativ überschaubar betroffen. Wir machen einen riesen Abwehrkampf, muss man sagen. Hier wird alles verteidigt mit Maus und Fagen. Aber ob das auch am Ende reicht, wird man sehen. Aber ich finde es eine riesige Leistung.
7: Und man ist auch weiter vorbereitet auf ein mögliches Feuer. Erst in der Nacht hatte die Feuerwehr bei Monschau diese mobilen Wassertanks aufgestellt, damit im Fall der Fälle schon genug Löschwasser vor Ort ist.
1: Immerhin. Und jetzt zurück nach Köln. Es ist eine der wichtigsten Kölner Straßen, um in die Stadt rein oder wieder rauszukommen. Die Luxemburger Straße. Seit einem Jahr gilt da Tempo 30, um die Lärmbelastung für die Anwohner zu reduzieren. Aber so richtig viel bringt das bisher nicht. Und deshalb ist es gut möglich, dass die Stadt demnächst noch mehr gegen den Verkehr und gegen den Lärm auf der Luxemburger unternehmen muss.
12: Jetzt in den Sommerferien ist es vergleichsweise ruhig auf der Luxemburger Straße. Wer sich hier aber an das vorgeschriebene Tempo 30 hält, ist noch immer eine Ausnahme. Die meisten überholen, manche mit deutlich höherer Geschwindigkeit. Die Stadt Köln stellt gelegentlich Blitzcontainer auf, die Polizei lasert ab und zu an der Luxemburger Straße und auch die Anwohnerinitiative für weniger Lärm überprüft, wie viele Autofahrer das Tempolimit befolgen.
13: Allerdings halten sich nach wie vor ungefähr 2/3 der Autofahrenden nicht an die neue Höchstgeschwindigkeit von Tempo 30. Also hier sind weitere Maßnahmen nötig für den Verkehrslärmschutz, aber auch für die Verkehrssicherheit nach wie vor.
12: Dass Tempo 30 nicht ausreicht, um die Lärmgrenzwerte einzuhalten, war von vornherein klar. Deshalb hatten die Bezirksvertretungen in Köln-Lindenthal und in der Innenstadt die Stadtverwaltung beauftragt,

0: beauftragt, die Wirkung einer Fahrradspur zu untersuchen. Es soll geklärt werden, ob das Lärmproblem gelöst wird, wenn Autos hier nur noch auf einer Spur fahren dürfen. Unter Anwohnern gehen die Meinungen dazu auseinander.
1: Auf der Luxemburger Straße finde ich das auf jeden Fall sehr sinnvoll, weil Sie sehen ja selber, es ist ja eine Hauptverkehrsader in Köln auch, und als Radfahrer fühlt man sich da nicht sehr sicher, wenn man neben den Autos einfach so herfährt.
2: Und wenn das Ganze sich jetzt noch verengt, finde ich das eigentlich nicht so gut. Ja, wir sind eigentlich viel mit dem Auto auch unterwegs und es ist ja nun mal die Ein- und Ausfahrstraße. Andererseits kann ich es auch nachvollziehen, weil natürlich viele Fahrräder unterwegs sind und gerade die ganzen Lastenräder und alles natürlich auch ihren Platz brauchen. Aber auf der Luxemburger finde ich es trotzdem schwierig.
3: Ist zwar dann ein bisschen Behinderung für die Autofahrer, andersrum für die Fahrradfahrer wieder alles frei dann. Also ich finde das okay.
0: Das Problem, allein die Untersuchung, inwieweit eine Fahrradspur Lärm reduziert, soll etwa 270.000 Euro kosten. Bei knappen Kassen halten nur unter anderem CDU und FDP die Ausgabe nicht für gerechtfertigt. Es gibt bei einigen die Hoffnung, dass sich das Lärmproblem von alleine löst, wenn mehr leise E-Autos auf den Straßen unterwegs sind, also besser abwarten.
4: Aus dem Lärmaktionsplan der Stadt Köln aktuell geht hervor, dass Elektroautos ab 25 km/h eben genauso laut sind wie Verbrennermotoren. Denn ab 25 km/h ist das Abrollgeräusch die primäre Lärmquelle und nicht das Motorengeräusch wie bei Verbrenner. Das heißt, beim Anfahren an Ampeln sind Elektroautos definitiv leiser als Verbrenner. Aber auf der Strecke ab 25 km/h ist das Problem das gleiche.
0: Nun also Untersuchung zur Fahrradspur, ja oder nein? Darüber soll Ende September der Mobilitätsausschuss des Kölner Stadtrates diskutieren. Das Problem? Der Stadtverwaltung drohen Klagen von Anwohnern, wenn sie nichts weiter unternimmt, um die Lärmgrenzwerte zu erreichen. Auf der anderen Seite drohen Klagen von Verkehrsteilnehmern, die ihre Rechte verletzt sehen. Die Stadt kann vor Gericht nur bestehen, wenn sie durch eine Studie nachweisen kann, dass ihre künftigen Maßnahmen auf der Luxemburger Straße gerechtfertigt sind.
5: Tja, das klingt schwierig. Wie geht's also weiter auf der Luxemburger Straße? Kann ich jetzt Roman Suthold fragen, Mobilitätsexperte beim ADAC. Schönen guten Abend, Herr Suthold. Gehen wir mal die Möglichkeiten durch. Wie wäre es, wenn die Stadt Köln da ein paar Blitzer aufstellt und die Menschen tatsächlich nur noch Tempo 30 fahren?
6: Ja, das würde sehr wahrscheinlich helfen, dass die Geschwindigkeitsvorgabe eingehalten wird. Aber wir werden am Ende des Tages den Lärmschutz nicht so einhalten, wie das vom Gesetz her vorgegeben ist. Also die Tempo 30 alleine bringt gar nichts. Man muss eigentlich ein Bündel von Maßnahmen wählen, um dann wirklich auf so einer Hauptverkehrsstraße wie die Luxemburger Straße die Lärmwerte einhalten zu können.
5: Was hatten Sie denn grundsätzlich auch für Tempo 30, von Tempo 30 auf so einer Straße?
6: Wir haben das sehr kritisch gesehen, weil die Luxemburger Straße, wurde ja auch im Beitrag gesagt, hat eine Bündelungsfunktion, ist eine Ausfallstraße, soll eigentlich das Umland mit der Innenstadt verbinden und den Durchgangsverkehr bündeln. Jetzt, wo Tempo 30 gilt, wird der im Zweifel über Navigationsgeräte auch über Seitenstraßen oder andere Stadtteile abgeleitet. Und das ist aus unserer Sicht kontraproduktiv.
5: Ich ahne, dass Sie dann auch von einer Fahrradspur auf jeder Seite nicht begeistert sind. Was halten Sie davon?
6: Das wird ein Problem werden, weil die Kapazitäten faktisch halbiert werden an vielen Kreuzungen. Und das sorgt dann für Stop-and-Go-Verkehr. Mhm. Und Stop-and-Go-Verkehr ist kontraproduktiv für den Lärmschutz. Also das ist eigentlich nicht das ursprüngliche Ziel, wird damit eigentlich nicht unterstützt.
5: Okay, da bin ich jetzt mit meinen Ideen am Ende. Was schlagen Sie vor?
6: Es gibt ja auch andere Städte, die Hauptverkehrsstraßen haben. Die haben beispielsweise Förderprogramme für Lärmschutzfenster oder Flüsterasphalt wird verbaut. Das ist natürlich sehr teuer, muss man auch ehrlich sein.
5: Ja.
6: Aber meiner Meinung nach sollte man ehrlich sein und auch mal über Maßnahmen von der KVB reden, weil die Stadtbahn an der Stelle auch sehr laut ist. Und es gibt da Maßnahmen, die aus meiner Sicht nicht so teuer sein müssen, beispielsweise Grüngleise.
5: Aha, was bringt das?
6: Das absorbiert sozusagen den Lärm zum Teil und kann helfen, auch den Lärm insgesamt zu reduzieren. Deswegen, ich würde da offen dran gehen, ein Bündel an Maßnahmen wählen, nicht fokussiert alleine auf den Kfz-Verkehr. Das bringt am Ende nicht viel.
5: Heißt, was für ein Bündel würden Sie der Stadt jetzt raten? Was soll sie tun?
6: Als erstes sollte man wirklich dieses Lärmgutachten, was auch angesprochen worden ist, was sehr teuer ist mit 270.000 Euro, was aber auf dem langen Abschnitt, den wir da untersuchen, absolut gerechtfertigt ist, weil es wirklich sind sehr viele Kreuzungen, die da untersucht werden müssen, damit wir mal auch über Fakten reden. Ich kann Ihnen noch nicht mal sagen, wie viele Fahrzeuge genau jeden Tag über die Luxemburger Straße fahren. Es stehen Zahlen zwischen 28.000 und 18.000 im Raum, aber die Stadt hat in den letzten Jahren gar keine Zählungen mehr vorgenommen. Da würde man schon sehr viel haben, wenn wir wissen würden, ob da die 20.000 Kfz überschritten werden oder nicht.
5: kurz noch, inwieweit muss man als Anwohner der Luxemburger Straße Verkehrslärm in Kauf nehmen?
6: Sehr wahrscheinlich, wenn man hingezogen ist, wusste man, dass es laut wird. Aber wir müssen natürlich auch den Gesundheitsschutz der Anwohner im Blick halten und im Zweifel die betroffenen Anwohner auch unterstützen, dass sie sozusagen dem Lärm nicht ausgesetzt sind.
5: Sagt Roman Suthold vom ADAC. Danke für Ihre Einschätzung.
6: Gerne.
5: Ja, und jetzt weiter mit dieser Meldung. Die Abfallwirtschaftsbetriebe in Köln appellieren, Lithiumbatterien fachgerecht zu entsorgen, weil die Batterien Brände auslösen können. Zuletzt geriet deshalb ein Müllwagen der AWB mitten in der Kölner Innenstadt in Brand. Für die Löscharbeiten musste der gesamte Inhalt des Wagens auf die Straße gekippt werden.
7: Lithiumbatterien stecken nicht nur in Smartphones oder E-Bikes, sondern auch in vielen kleinen Alltagsgegenständen. Zum Beispiel in blinkenden Kinderschuhen oder singenden Glückwunschkarten. Werden die Batterien beschädigt oder kommen mit Wasser in Berührung, können sie sich leicht entzünden. Deshalb sollten Lithiumbatterien nie im Restmüll entsorgt werden, warnt die AWB. Sie können in vielen Geschäften oder bei Wertstoffzentren abgegeben werden.
5: Und jetzt die Geschichte einer unglaublich tapferen Frau. Annika Brunkhorst reitet leidenschaftlich gern. Und das, obwohl sie seit etwas mehr als einem Jahr querschnittsgelähmt ist. Bei der Geburt ihrer Tochter gab es Komplikationen. Seitdem sitzt sie im Rollstuhl. Sie sitzt aber auch wieder im Sattel. Paradressurreiten gibt es jetzt auch bei der Reit-WM in Aachen. So weit ist Annika noch nicht, aber sie ist auf dem Weg. Wir haben sie beim Training in Frechen getroffen.
8: Hi, mein Junge. Komm her. Am Anfang war es komisch, ne? Es hat Überwindung gekostet. Und jetzt vertraue ich ihm aber.
9: Es ist erst 14 Monate her, seit Annika im Rollstuhl sitzt.
8: Komm her. Klasse. Du bist mutig.
9: Obwohl ihr Pferd Santiano riesig ist, geht sie so normal mit ihm um, wie es ihr möglich ist.
8: Also klar, in neuen Situationen und so, dann bin ich immer vorsichtig, weil es einfach so ist, dass ich nicht so schnell beiseite bin wie jetzt ein gesunder Mensch. Und ja, er macht das unfassbar gut mit. Also ich habe das Gefühl, er achtet total gut auf mich.
9: Hier im Paralympischen Trainingszentrum in Frechen lernt nicht nur Annika mit der Situation umzugehen, auch das Pferd muss sich an den Rollstuhl gewöhnen. Reiten war schon immer Annikas Leidenschaft und Santiano gehörte ihr bereits seit ein paar Jahren, als sie nach der Geburt ihrer ersten Tochter querschnittsgelähmt wurde.
8: Ja, dann habe ich das erste halbe Jahr in einer Klinik verbracht, zum Glück mit meiner Tochter und meinem Mann zusammen und habe überhaupt gar nicht dieses Thema Reiten an mich rangelassen. Also das war für mich einfach weggesperrt. Ich habe auch gedacht, das ist sowieso alles vorbei. Klar, man ist total verloren. Man weiß nicht, wie soll das weitergehen, wie soll das funktionieren als Mama und dann natürlich auch mit dem Reiten. Wie soll das funktionieren, wenn man keine Beine mehr hat?
9: Jetzt lernt Annika aber genau das, ihr eigenes Pferd wieder zu reiten. Dabei hilft ihr Trainerin Simone, aber auch Ehemann Niklas ist so oft dabei, wie es geht. Das Sportpferd Santiano muss natürlich ordentlich bewegt werden. Das macht die Trainerin. Sie reitet ihn anfangs warm. Was jahrelang völlig normal war, aufsteigen aufs Pferd, geht nur nicht mehr allein.
10: Es ist einfach super, weil ich weiß, dass ich ihr damit unglaublich was Gutes tue und sie eine gewisse Freiheit verspürt. Weil ich einfach weiß, dass das ihre Passion ist. Ne? Und das ist auch ein gutes Gefühl für mich, deswegen ist das super schön.
9: Annika kann weder Beine noch Gesäß spüren oder bewegen. Deswegen sind einige Hilfsmittel notwendig. Zwei Gerten ersetzen die Beine, rechtes und linkes Bein, um die Kommandos zu geben.
8: Dann habe ich hier so Klettis und unten besondere Steigbügel, in denen mein Fuß fixiert ist. Weil ansonsten ist es so, dadurch, dass ich keine Spannung in meinem Fuß habe, dass der Fuß aus dem Steigbügel rutschen würde. Und dann habe ich für mein Gefühl noch eine Sicherheitsweste an.
9: Wer hier im Paralympischen Trainingszentrum reitet, hat sportliche Ambitionen. Aber ob Annika jemals Paradressurturniere wie in Aachen reiten kann, wird man sehen.
11: Einmal gerade richten. Fleiß wieder. Bisschen mehr Fleiß.
9: Die beiden sind in einem halben Jahr auf jeden Fall sehr weit gekommen. Der Sport ist auch Therapie. Die Bewegung, die das Pferd macht, hilft Annika, ihr Becken zu bewegen. Die Muskulatur wird mobilisiert und auch die Organe arbeiten besser. Und dennoch, was es heißt, ohne Gefühl in den Beinen auf ein Pferd zu steigen, ist nur schwer vorstellbar.
8: Ja, also es kostet unfassbar viel Mut aufzusteigen, jedes Mal wieder. Das wäre gelogen, wenn ich was anderes sagen würde, weil ich bin es gewohnt, mit funktionierenden Beinen zu reiten. Ich weiß, wie ich in Situationen reagiere und natürlich, wir kannten uns schon vorher, was ein ganz, ganz großer Vorteil ist, weil ich schon glaube, dass die Verbundenheit da ist und dass er das auch für mich macht.
9: Mit jedem Pferd geht das nicht, aber mit Santiano schon. Und in der Zeit mit Trainerin Simone hat Annika einen großen Schritt nach vorn gemacht.
5: Knapp 2 Wochen noch dauern diese Sommerferien. Es ist also noch genug Zeit, was zu unternehmen. Und wenn Sie im Moment nicht wissen, was, dann ist das gar kein Problem. Hier kommen unsere Tipps fürs nächste Wochenende.
12: Am Sonntag verwandelt sich der Innenhof der Schanzenstraße 28a in Köln-Mülheim bereits zum 5. Mal in einen vielseitigen Pop-up-Markt. Von 14 bis 22 Uhr mit 30 Ausstellern aus Köln. Dazu DJ-Auftritte, Live-Konzerte, Street-Food und einiges mehr bei freiem Eintritt. Kennen Sie die Weiße Siedlung in Köln-Seeberg? Das ist eine Wohnanlage, die in den 60er Jahren vom Architekten Oswald Matthias Ungers entworfen wurde. Genauso wie das Wallraf-Richartz-Museum in Köln. Anlässlich seines 100. Geburtstages widmet das Museum für angewandte Kunst dem international erfolgreichen Architekten die Ausstellung Architektur als Idee. Zu sehen am Wochenende zwischen 10 und 18 Uhr. Der Sommer endet so langsam, aber noch kann draußen gefeiert werden. Zum Beispiel am Samstag hier am Bleibtreusee mit einer Open-Air-Party neben der Wasserskianlage. Freut euch auf einen Tag voller Hausmusik direkt am Wasser zwischen Bäumen, Sonnenuntergang und hoffentlich sommerliche Atmosphäre. Um 15 Uhr geht's los und kostet 12 Euro. Licht in dunklen Zeiten heißt die Ausstellung im Kölner Museum Schnütgen. Sie zeigt eine kostbare Auswahl von Glasmalereien aus dem Kanjenko-Museum in Kiew. Die Werke werden zum ersten Mal außerhalb der Ukraine präsentiert. Insgesamt 30 Stück und passend zum Titel wird auch ein Buch vorgestellt, in dem es darum geht, in schwierigen Zeiten die Hoffnung nicht zu verlieren. Am Wochenende geöffnet von 10 bis 18 Uhr. Der Eintritt für Erwachsene kostet 6 Euro. Im Rahmen der Bergischen Radwoche gibt es am Sonntag eine kostenlose E-Bike-Tour für Erwachsene rund um die Wiehltalsperre. 35 Kilometer entlang der Anlage mit einzigartigen Aussichten auf das Gewässer mit insgesamt 600 Höhenmetern. Anmeldungen vorher beim AGA-Verband.
5: So tickt NRW, so heißt unsere kleine Reihe zum 80. Geburtstag von Nordrhein-Westfalen. Und heute sind wir bei einer Frau, die Kräuter liebt und eine ganze Menge über Kräuter weiß. Ursula Stratmann aus Schwerte. Wir hatten einen Termin bei ihr am frühen Nachmittag und es gab auch noch ein Häppchen zu essen.
13: Ich bin ja auf dem Bauernhof groß geworden und ich kann kaum das Leben in großen Städten oder so aushalten. Und das ist wirklich meine Energiequelle, meine Kraftquelle, in dieser Natur sein und mich an dieser Schönheit auch erfreuen. Ah, das ist die Wegwarte. Also der koffeinfreie Kaffee wird aus dieser Wurzel gemacht. Und was würdet ihr jetzt für einen Geschmack erwarten?
14: Bitter.
13: Bitter. Ich möchte am liebsten, dass die wirklich diese Natur erstmal wieder kennenlernen und dass sie die Angst davor verlieren, dass sie selber was ernten können. Weil im Grunde haben unsere Vorfahren doch früher das alles gegessen. Und man kann doch wirklich eine unglaubliche Nahrungsdiversität schaffen, weil man doch mindestens 400 Kräuter hier essen kann.
15: Pflanzen liebt Ursula Stratmann seit ihrer Kindheit.
13: Ja, das war immer meine Freundin, die Natur. Ne? Der Hund, die Hühner, die Molche, die Frösche, die Vögel. Überhaupt da draußen zu sein.
15: Ein Leben ohne die Natur ist für sie unvorstellbar. Jeden Tag ist die 68-Jährige draußen. Wenn nicht in der Wildnis, dann in ihrem Garten in Schwerte. Alles, was hier wächst, landet bei ihr auf dem Teller, in der Hausapotheke oder auch im Badezimmer.
14: Also hier habe ich eine Handcreme, Haarwasser selbst gemacht, eine 7-Kräuter-Heilsalbe mit Walnuss, Lippenbalsam und ein selbstgemachtes Deo.
15: Ursula Stratmann hat tausende Bücher über Kräuter gelesen. Sie hat Biologie studiert, Pflegekräfte ausgebildet, als Umweltberaterin.

0: Ja, als nur die Wissenschaft.
1: Jetzt mal eine Zauberpflanze. Und zwar ist das der Beifuß. Man kann das gut in so einem Krankenzimmer räuchern. Man kann es den Kindern, wenn sie schlechte Träume haben, übers Bett hängen. Das macht die schlechten Träume weg. Also das war schon immer ein Zauberkraut, übrigens in allen Kulturen der Welt.
2: Die Kräuterfrau mahnt aber auch zur Vorsicht.
3: Ich war 10, als ich die ersten Kräutertees gesammelt habe und habe meiner Oma dann einen Kräutertee gemacht aus diesem Rheinfarn. Und zum Glück hat sie ihn nicht getrunken, denn damit hat man entweder eine Abtreibung gemacht oder man hat Würmer ausgetrieben. Und heute gilt die Pflanze als giftig.
0: Also ich wünsche, dass viele Leute wieder so diese Naturnähe finden und dass sie diesen Frieden im Wald, diese Ruhe, dieses Blätterrauschen genießen können, um sich da zu erholen.
4: So tickt NRW. Und jetzt schauen wir noch, wie unser Wetter tickt. Ein paar Tage lang bleibt dieser Sommer noch ein bisschen zurückhaltend. In der Nacht ziehen die letzten Regenwolken langsam ab. Ganz trocken bleibt es aber trotzdem nicht. Die Temperaturen sinken auf bis zu 14 Grad. Der Donnerstag startet freundlich mit viel Sonne und nur wenigen Wolken. Am Nachmittag ziehen aber wieder einzelne Schauer durch die Region bei Temperaturen bis zu 25 Grad. Und dann geht es so weiter. Am Freitag bleibt es überwiegend bewölkt. Dazu gibt es örtlich Schauer. Die Temperaturen so etwa bei 23 Grad. Samstag gibt es einen Sonne-Wolken-Mix. Die Höchstwerte dann bei 22 Grad. Am Sonntag zeigt sich die Sonne wieder häufiger bei Temperaturen bis zu 23 Grad. Soweit, das Wetter bei uns ist okay, aber Jasmin und Sven aus Hamm wünschen wir jetzt etwas mehr Sonne. Die beiden fahren nämlich an die Nordsee auf einen 5-Sterne-Campingplatz. Immerhin, wir werden Camper, gleich hier im WDR-Fernsehen. Danke fürs Gucken.
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0: Danke fürs Einschalten. Schön, dass Sie mit dabei sind. Raten Sie gerne ein bisschen mit. Sie müssen sich nicht zwingend für eines der beiden Teams entscheiden, können das aber. Vielleicht haben Sie auch Lust, nahe die Quiz-App mitzuspielen. Können Sie auch gerne machen. Ne? Aber Sie können auch ganz entspannt einfach nur zuschauen, wenn Sie wollen. Und es wird sicherlich heute sehr interessant, denn beide unserer Gäste sind das erste Mal bei uns. Thorsten Schorn ist bei uns, meine Damen und Herren.
1: Danke für die Einladung, Herr.
0: Sehr gerne. Ja. Thorsten, wir kennen uns ja schon ein paar Tage.
2: Das stimmt, ja. Ja, das Warm-up gemacht für dich in den 90ern. Ach, mittlerweile so rasten die Leute auch bei dir aus, ohne dass einer vorher.
0: Ja, ja, aber man muss das so ein bisschen erklären. Ne? Das war auch noch, das war durchaus so in meiner Fernsehanfangszeit, nur die Liebe zählt. Und da gibt es ja vor den Shows dann immer sehr nette Menschen, die das Publikum begrüßen und so. Und das hast du damals noch gemacht. Ja, heute stehst du selber hinter dem Mikrofon oder auch mal vor der Kamera. Bist Kummer gewohnt. Bist ja häufig auch mit den Kollegen Schönebergerin, Jauch und Gottschalk.
2: So ist es, ja.
0: Unterwegs. Denn sie wissen nicht, was passiert.
2: Genau, richtig. Ja, im Grunde sind ja Konstantin und ich die Zivis von Thomas Gottschalk. Er beim Radio, ich im Fernsehen.
0: Genau, ja, aber irgendeiner muss es halt machen.
2: Ja, so ist es.
0: Heute musst du hier mit Bernhard zurechtkommen. Aber trotzdem, ja, also, ich mache mir da wenig Sorgen. Ja,
2: wir kriegen das hin.
0: Zum einen hast du als Radiomoderator natürlich mit sehr vielen unterschiedlichen Themen zu tun. Ne? Da bist du hier lange ja auch schon bei Stern TV dabei.
2: Nicht so hoch.
0: Ja, doch. Und du hast so viel.

0: gehören und gesehen. Also, wir sind gespannt und freuen uns drauf. Thorsten Schorn, meine Damen und Herren. Und gegenüber Konstantin Zöller.
1: Hi Kai. Ja.
0: Du bist dann eher im SWR zu hören.
1: Ja.
0: Ja. Obwohl du gebürtiger Franke bist.
1: Allmächt. Ja? Ich hoffe, man hört es nicht.
0: Nicht sofort. Nicht sofort. Na?
1: Es gibt zwei Sätze im Fränkischen. Ne? Einmal Unterfränkisch, Mittelfränkisch. Hat mir eine Freundin mal gebracht. Im Unterfränkischen, dipdop fränkische Wurstplatte mit Gräuterdip, muss das R vorne sprechen. Und im Mittelfränkischen, dipdop fränkische Wurstplatte mit Gräuterdip. Da wird das R ein bisschen weiter hinten gesprochen.
0: Ah, okay.
1: Nur zum Angeben.
0: Aber mit Wurstplatte bist du bei Eltern auf jeden Fall ganz weit vorne. Ja? So, Konstantin, auch dir viel Spaß.
1: Dankeschön.
0: Ich habe gleich was Spannendes zum Anfang. Ne? Dürft ihr gerne auch weitererzählen, aber nur im Radio. Wussten Sie eigentlich, dass britische Forscher im Jahr 2019 herausgefunden haben, dass Menschen, die regelmäßig Theater, Museen oder auch Konzerte besuchen, eine höhere Lebenserwartung haben? Wir machen gerne ein bisschen Werbung für Kultur. Ja. Wir kommen zur Zuschauerverteilung. Hinter Team Bernhard, hinter Thorsten Schorn und Bernhard, heute 49 Zuschauer und Zuschauerinnen und Zuschauer. Hinter Konstantin Zöllner und Elton 45 Zuschauer. So sieht das heute aus. Jetzt kommen wir aber zu einer echten Konstante. Wir haben auch heute wieder 12 Kategorien im Angebot. Hier ist die Wand. 12 Kategorien heute sind: Wie bitte? Schönheit, Sport, Verbraucher, tierisch, andere Länder, andere Sitten, damals im Wald, das Fragezeichen, total genial, Kunst und in der Küche. Das Team, das mehr Zuschauer hinter sich hat, darf die erste Kategorie auswählen. Jede richtige Antwort 500 Euro und für jedes Team ein Publikumsjoke.
2: Also wir vom Radio sind ja um deutliche Aussprache bemüht, deswegen ist ein Wie bitte uns fern und ich nehm's.
3: Ha! Ja, genau.
2: Ach, darfst du auch mit?
3: Ja, ich bin Teil deines Teams. Du wirst überrascht sein.
0: Wir starten mit dieser Frage in die heutige Sendung. Was ist das Besondere an dem neuseeländischen Kindergarten Newstead Country Preschool? A. Ein zahmes Huhn sorgt für langsames Fahren auf dem Parkplatz. B. Der Eingang kann nur mit einer Seilbahn erreicht werden. Oder C. Die Kinder werden hauptsächlich von Robotern betreut.
3: Also ich würde nur C ausschließen erstmal, weil hauptsächlich von Robotern betreut fände ich zu kalt.
4: Hallo, guten Tag. Würdest du vielleicht einen Orangensaft trinken?
3: Hör auf zu heulen. Wir spielen.
2: Der Eingang kann nur mit einer Seilbahn erreicht werden.
3: Das wäre natürlich, das hieße, dieser Kindergarten wäre auf einem Felsen, also auf einem Berg.
2: Ein zahmes Huhn sorgt für langsames Fahren auf dem Parkplatz.
3: Das finde ich total schön. Aber ganz ehrlich, warum muss das zahm sein? Und wieso haben die einen ganzen Parkplatz? Das heißt, die hätten einen kompletten Parkplatz.
0: Jetzt habt ihr alle drei Antworten ausgeschlossen.
3: Ja, das macht es gerade so ein bisschen.
2: Das Huhn läuft über den Parkplatz. Und wenn die Eltern auf den Parkplatz fahren, fahren sie langsam, weil da dieses
3: Huhn. Weil die wissen, da die das Huhn, aber die Hühner hält man auch nicht alleine, die hält man mindestens zu dritt, sagt man.
2: Und der Parkplatz muss ja auch eine Einfahrt haben, da würde das Huhn ja rauslaufen. B.
3: Sind wir für B? Hm? Sind wir für B? Hm?
2: Ja? Wir sind's.
3: Du strahlst Zuversicht aus, das hilft mir. Wir nehmen B.
2: B.
0: Aber ich würde mal sagen, so ein Huhn würde durchaus Sinn machen, weil dann könnten die Eltern ihre Kinder ohne Sorge zum Kindergarten schicken.
3: Es wird aber ein Eiertanz, wenn du da rein willst.
5: Der Kindergarten Newstead Country Preschool liegt auf der Nordinsel von Neuseeland. Unter den Mitarbeitenden ist Henry, ein zahmes Huhn, das den Kontakt zu den kleinen Kindern offenbar besonders genießt. Deshalb nimmt es sie jeden Morgen auf dem Parkplatz in Empfang. Dabei trägt Henry zur Sicherheit eine Leuchtweste und sorgt durch seine Präsenz dafür, dass die Eltern besonders langsam und vorsichtig fahren. Für seine Dienste wird Henry mit Käsehäppchen entlohnt.
2: Hätte man drauf kommen können.
0: Ja. Es bleibt erstmal bei 0 Euro. Ihr könnt in Führung gehen.
1: Nachdem Thorsten das so schön hergeleitet hat mit dem Radio, würde ich bei Radio direkt an Schönheit denken. Dafür sind wir ja bekannt, nicht wahr? Wir teilen uns schon eine halbe Frisur, so ungefähr. Deshalb würde ich sagen, Schönheit it is.
3: Ja.
0: Was sollte bei der Verwendung von Make-up vermieden werden?
1: A. Ja, gut.
0: Einziehen der Wangen beim Konturieren. B. Pumpbewegung der Mascara-Bürste im Fläschchen. Oder C. Aufeinanderpressen der Lippen nach dem Auftragen von Lippenstift.
1: Cool. Ja, gut. Elton, ist doch unsere Kategorie, oder?
3: Ja, ich muss das erstmal. Also, B und C kennt man. Das hat man schon mal beobachtet. Also bei B ist das, die machen immer hier hoch und runter und dann machen die ihre Wimpern.
1: Soll ich dir was sagen? Ich weiß, was es ist. Und das ist immer ein gefährlicher Satz, wenn man den hier los wird, ne?
3: Ja.
0: Also kommt drauf an, was danach kommt.
1: Ich hätte gesagt, es ist die Pumpbewegung der Mascara-Bürste im Fläschchen, weil du so Luft reinpumpst und dann wird die ganze Geschichte schneller trocken und das ist nicht gut, weil dann gibt es Klümpchen auf den Wimpern und dann sieht das blöd aus. Lass uns B nehmen.
3: Okay, wir nehmen B.
5: Wenn Mascara allmählich zu Neige geht, wird häufig die Pumpbewegung angewendet, bei der das Wimperntuschestäbchen in dem Fläschchen auf- und abbewegt wird. So soll die Bürste noch genügend Mascara aufnehmen. Jedoch raten Experten davon ab, da dabei viel Luft in den Behälter gelangt und die Wimperntusche schnell austrocknet und krümelig wird. Stattdessen sollte die Bürste in das Fläschchen eingeführt, gedreht und wieder herausgezogen werden.
0: Ich muss wirklich sagen.
1: Wie erkläre ich meinen Eltern, dass ich das weiß?
0: Ja, ich sehe den YouTube-Kanal vor mir. Ne? Beauty-Tipps mit Konstantin.
4: Nach so, das Bibi sind die ersten Tina, 500 Euro. Tja, Bernhard.
3: Verbraucher.
0: Anbieter von Kaffeefahrten dürfen ab dem 28. Mai 2022 A. keine Nahrungsergänzungsmittel zum Kauf anbieten, B. die Fahrten nur noch am Wochenende organisieren oder C. keine Möbelhäuser mehr ansteuern.
4: Ich würde nur erstmal B ausschließen.
3: Nur noch am Wochenende sein.
4: Also vor allen Dingen nur noch am Wochenende organisieren. Dann wird die organisiert am Wochenende, aber sie fahren am Montag. Aber ich glaube, so ist das nicht gemeint. das glaube ich nicht. Warum soll das nur am Wochenende sein?
2: Ich habe aber auch noch nie einen Prospekt gesehen von einer Kaffeefahrt. Fahren Sie mit uns mit für 19,90 Euro. Wir besuchen ein Möbelhaus.
4: Ich weiß, was du meinst. Ich möchte trotzdem zu bedenken geben, dass keine Nahrungsergänzungsmittel ist ja alles, also jede Form von Vitamin und so weiter. Währenddem ist vielleicht Möbelhäuser steht nur für etwas. Und zwar dürfen Kaffeefahrten nicht mehr in Firmen gemacht werden. Das
2: und
4: heißt,
2: damit
4: die sind
2: auch nicht
4: früher
2: in Möbelhäusern.
4: So, und damit auch nicht in Möbelhäuser. Also dass man die Kaffeefahrt muss wirklich eine Freizeitfahrt in ein Restaurant sein oder etwas Vergleichbares. Und der Ort, wo das endet, darf nicht gleichzeitig ein Geschäft sein.
2: Ich glaube, dass diese Döschen mit Vitaminen, dass die vielleicht nur noch stationär in Geschäften abgegeben werden dürfen. In Drogerien, Apotheken, meinetwegen auch im Supermarkt, aber so, dass ich sagen kann, das kaufe ich da in einem Laden und nicht mehr unterwegs, Kaffeefahrt, Haustürgeschäft.
4: Wir nehmen auf meine Verantwortung C.
2: Und wenn A richtig ist,
4: dann bist du hier der, dann entscheidest du gleich.
0: Okay. Ab dem 28. Mai.
5: Sogenannte Kaffeefahrten sind organisierte Tagesreisen, die häufig per Bus oder Schiff unternommen werden. Teilnehmende werden im Reiseverlauf zu Verkaufsveranstaltungen gelotst. Dabei werden häufig überteuerte und irreführende Produkte angeboten. Um die Teilnehmenden vor missbräuchlichen Praktiken zu schützen, ist ab dem 28. Mai 2022 der Vertrieb von Nahrungsergänzungsmitteln und Medizinprodukten bei Kaffeefahrten verboten. Da diese bei falschem Konsum gesundheitsschädigend sein können, sollen so die Teilnehmenden geschützt werden.
4: Ja, du hast recht. Du hattest recht.
0: Ich sag mal so, es bleibt dabei. Da hätte man drauf kommen können.
3: Hätte man drauf kommen können. Ja.
0: Es bleibt auch erstmal bei 0 Euro.
1: Ich habe da gar keine Ahnung.
3: Echt nicht?
1: Elton möchte mich dazu bringen, dass wir Sport nehmen, aber das ist halt so mein blinder Fleck.
0: Dann such du doch was aus.
1: Sport.
0: Aber das macht der Elton ganz alleine.
1: Ja.
0: Was war das Besondere am WM-Qualifikationsspiel UdSSR gegen Chile 1973? A. Das Spiel musste auf 4 Tennisplätzen ausgetragen werden. B. Die UdSSR gewann 8:0, ohne selbst ein Tor erzielt zu haben. Oder C. Die chilenische Mannschaft spielte ohne Gegner.
1: Aber warum sollten sie denn ohne Gegner auf den Platz kommen überhaupt? Also spielen, wenn ich mal mich am Wort aufhänge. Oder wussten die nicht, dass sie nicht kommen?
3: Also das geht, glaube ich, nicht. Wenn eine Mannschaft nicht antritt, dann wird gar nicht angepfiffen. Dann heißt es 3:0 für die Mannschaft, die dann halt da war.
1: Ja.
3: Also ist natürlich die Frage, ob es 1973 schon diese Regel gab. UdSSR gewann 8:0, ohne selbst ein Tor erzielt zu haben. Es kann vielleicht sein, dass es vielleicht politisch irgendwas ist, dass die Chilenen einfach Eigentore geschossen haben. Das Spiel musste auf 4 Tennisplätzen ausgetragen werden.
1: Das heißt ja dann quasi 4 quasi gemeinsam arrangiert, so dass es ein Fußballfeld ergibt. So würde ich das verstehen, oder?
3: Ja. Also ich würde mal sagen, 4 Tennisplätze ist zu klein. Ich glaube, es ist B.
1: B? Elton, du bist der Boss. Ich habe vorhin ja schon gescored, jetzt bist du mal dran.
0: Ja. Elton ist dran.
5: Das WM-Qualifikationsspiel am 21. November 1973 im Estadio Nacional in Santiago zwischen Chile und der UdSSR wurde zu einem Kuriosum. Aus politischen Gründen hatte die Sowjetunion einen neutralen Austragungsort gefordert, welcher von der FIFA jedoch nicht gewährt wurde. So reiste das Team der UdSSR gar nicht erst an. Dennoch pfiff Schiedsrichter Erich Lienemeyer die Partie an. Nach wenigen Pässen der chilenischen Spieler fiel das erste Tor und die Mannschaft siegte mit 1:0. Das Spiel wurde abgepfiffen und als Spielabbruch mit 2:0 gewertet. Mit dem Ergebnis qualifizierte sich Chile für die WM 1974.
1: Ja.
3: Umgekehrt.
0: Ja, das Spiel musste angepfiffen werden, damit man es abbrechen kann.
3: Ah, verstehe. Ah, natürlich.
0: Ja. Logisch. Damals war es noch 2:0 und nicht heute ist es, glaube ich, 3:0. Ne? Es bleibt bei 500 Euro. Oh, ihr könnt ausgleichen.
4: Oha.
0: Ausgleich.
4: Willst du das einer?
0: Hoffentlich kommt nicht wieder so eine leichte Frage.
4: Ich sollte mich auf jeden Fall raushalten. Wir könnten in der Küche nehmen, in der Hoffnung, dass es da wieder um Nahrungsergänzungsmittel geht.
3: Ja, sehr gut, da bin ich vor. Da kenne ich mich jetzt
4: aus.
3: Die dürfen übrigens nicht mehr verkauft werden ab dem März. Da.
4: Ach, nee.
0: In der Küche. Von mazerieren wird in der Patisserie gesprochen, wenn zum Beispiel bei der Zubereitung von A. Tiramisu, der Biskuit mit Espresso beträufelt wird. B. Panna Cotta, die Sahne aufgekocht wird. Oder C. Mousse au Chocolat, Eichschnee unter die Schokomasse gerührt wird.
4: A kann ich ausschließen.
0: Also kurz gesagt, was ist mazerieren?
4: Mhm. A schließe ich aus,
3: ja.
4: Weil bei einer Tiramisu wird ja der Biskuit nicht mit Espresso beträufelt, sondern es heißt ja auch Tiramisu, ziemlich hoch. Du legst den Biskuit in Kaffee und dann schnell in diese Schale und dann zieht das hoch.
0: Der feine Herr Schorn.
4: Ich habe ein Stück Italien zu Hause. Schöne Grüße.
3: Dann mal zu B. Panna Cotta, die Sahne aufgekocht wird.
4: Oh, mazerieren. Kannst du dir den Begriff herleiten? Mazerieren.
3: Nein.
4: Lass uns mal die Sahne mazerieren.
3: Ich muss hier mazerieren.
4: Matze. Matze.
3: Mousse au Chocolat, Eis, Schnee unter die Schokomasse gerührt wird. Das heißt, das wäre dieses Unterheben.
4: Ja, ja, ja.
3: Das wäre dann, das würde man mazerieren nennen.
4: Ich habe keine Ahnung. Mazerieren.
3: Wenn du keine Ahnung hast und du bist dir noch nicht mal sicher, sollen wir dann nicht das Publikum fragen?
4: Wir fragen das Publikum.
3: Wir fragen das Publikum.
0: Ja. Wo sind die
3: Patisseuren.
0: So. Ah. Patisseuren. Ah. Ah. Und die Zeit, einmal ganz kurz melden, ihr beiden, weil die beiden müssen ja dann entscheiden, wer es sein soll. Halt, wir sind noch nicht so weit, Thorsten. Wir sind noch zwischen erster und letzter Reihe. Was denkst du denn, Thorsten?
2: Ich finde beide gut.
1: Ja.
2: Aber die Dame oben hat sich so zaghaft gemeldet.

0: Und wollen wir sie nehmen?
1: Du, entscheide du.
2: Weil sie sich so zaghaft überzeugend gemeldet hat.
1: Ja,
2: okay.
1: Genau.
2: Weiß alles ich. Klar, wir kommen zu ihr. Weiß ich weiß, weil du spürst. Darfst gerne kurz die Maske abnehmen. Hallo.
3: Hallo.
2: Wie heißt du?
3: Silvia.
2: Hallo, woher kommst du, Silvia?
3: Aus Meusburg.
2: Aha.
3: Also bei Buxtehude.
2: Was machst du beruflich?
3: Ich arbeite in einer Küche in einer Grundschule.
2: Jetzt weiß ich nicht, wie oft da Tiramisu, Panna Cotta oder Mousse Schokolade auf dem Speiseplan steht. Was denkst du oder weißt du es?
3: Ich weiß es tatsächlich nicht. Ich würde aber auf B gehen, weil ich würde das Mazerieren mit Blanchieren irgendwie gleichsetzen und würde dann sagen, dass es mit Aufkochen zu tun hat.
2: Okay. Also, wir haben das notiert mit Antwort B und verschaffen jetzt endlich Aufklärung. Was ist das jetzt mit diesem Mazerieren? Was bedeutet das?
4: Das Wort Mazerieren entstammt dem Französischen und bedeutet einlegen oder einweichen. Die Verarbeitungsmethode kann je nach kulinarischer Disziplin unterschiedliche Prozesse beschreiben. Um beispielsweise Früchte zu mazerieren, werden diese in Alkohol oder Zuckersirup eingelegt, um Geschmack und Haltbarkeit zu verändern. In der Patisserie spricht man von Mazerieren, wenn Tortenböden oder auch Biskuit mit Flüssigkeiten wie Sirup, Kaffee oder Likör beträufelt werden. Bei einem Tiramisu etwa sorgt das für feine Aromen und eine saftige Konsistenz.
5: Nein.
2: Nein. Oh, wir haben was gelernt.
1: Nein. Schöne Grüße an meine italienische Schwiegeroma. So machen nur Deutsche. Nicht drüber treffen. Tiramisu, ziemlich hoch.
2: Es bleibt erstmal bei 0 Euro.
6: Bitte such du wieder aus, weil ich war ja total daneben.
7: Okay, dann würde ich total genial versuchen wollen.
6: Das ist gut.
7: Das klingt doch nach uns.
6: Ja, ist gut, ja.
7: Super.
2: Womit lässt sich mit Hilfe einer brennenden Kerze und Werkzeug eine Art Lampe improvisieren? Hä? A. Konservendose und ein Stück Draht. B. Taucherbrille und Ton. Oder C. Regenschirm und Stahlwolle.
7: Ich verstehe die Frage schon nicht ganz. Warum brauche ich denn eine Lampe, wenn ich schon eine Kerze habe?
6: Ja.
7: Also das ist also quasi die Strahlkraft soll ausgebaut werden. Verstehst du das auch so?
6: Ja. Aber das kann doch dann nur A sein, oder nicht?
7: Das hatte ich auch gedacht. Jetzt wäre beim Regenschirm natürlich die Fläche groß, aber wenn der schwarz ist, dann schluckt er ja das Licht gleich wieder, oder?
6: Ja, aber Regenschirm und Stahl, also Stahlwolle ist ja dieses Feine, das beides brennt wie Sau.
1: Hätten wir sechs, wie hell das wird.
7: Das ist klar, das ist genial. Ja, endlich.
6: Ja, dann hast du eine kurze, helle Lampe.
1: Sieht man bis Amsterdam.
7: Was würdest du denn aus einer Taucherbrille mit Ton und einer Kerze machen?
6: Eine Vor allem, was für ein Ton? E, A, Sis.
7: Oh, wow.
6: Aber jetzt mal, lass uns mal, wenn wir wirklich auf uns vorstellen könnten, wie sieht das aus? Du biegst die Dose so ein bisschen auf, packst da die Kerze rein, dann hast du schon mal einen Lampenschirm. Was machst du aber mit dem Draht, dass die Kerze
7: die befestigt wird innerhalb der Dose oder so, weil die wackelt ja sonst rum, oder? Weil du musst ja eigentlich, die Lampe musst du ja auch drehen können, dass du irgendwie was anleuchten kannst.
6: Ja. Ja, aber eine Konservendose, das ist Metall, helles Metall, das reflektiert Licht.
7: Ja.
6: Ich weiß halt nur nicht, was man mit dem Draht macht.
7: Was ist, wenn man mit dem Draht
2: was hält euch eigentlich auf? Ihr habt zwei Antworten ausgeschlossen.
6: Ja, wir nehmen A. Ich
2: halte die dritte für möglich.
6: Ja, hast ja recht.
7: Okay, gut. Vielleicht ist es die Befestigung einfach der Draht.
4: Um mit Hilfe einer einfachen Kerze ein tragbares Licht als Ersatz für eine Taschenlampe herzustellen, hilft eine leere Konservendose. Zunächst wird mit einem Bohrer ein Loch in die Dosenwand am oberen Rand sowie gegenüberliegend an der Bodenseite gebohrt. Durch die Öffnungen wird ein Stück Draht als Henkel gefädelt. In die gegenüberliegende Dosenwand wird mit einer Blechschere ein Kreuz eingeschnitten, groß genug, um eine Kerze hindurchzuschieben, ohne dass sie wieder abrutscht. Angezündet reflektiert die Konservendose den Lichtschein und ermöglicht so mehr Sichtweite als eine bloße Kerze. Die Kerze kann nach und nach weiter nach oben geschoben werden.
2: Ihr habt's einfach drauf. Wenn ich mal in einer Notsituation sein sollte, ich werde euch anrufen.
7: Ja. Auf jeden Fall.
2: 1000 Euro sind's.
7: Yes.
1: Respekt.
2: Ja.
1: Wenn man dabei Martins Lieder singt, gibt's sogar noch Süßigkeiten.
6: Ja. Das stimmt.
1: Du darfst aussuchen.
6: Ich darf aussuchen, ja, Tiere. Da hoffe ich, dass ich die schon mal gehört habe.
2: Die auf Madagaskar lebenden Indri-Lemuren sind die bislang einzigen bekannten Säugetiere, die A, sich wie der frühe Homo sapiens Geschirr aus Tontöpfern, B, ein dem Menschen ähnliches Rhythmusgefühl besitzen oder C, wie der Australopithecus durch Höhlenmalereien kommunizieren.
1: Ist aber auch ein bisschen Pech heute, oder?
0: Mit den Fragen.
1: Sich wie der frühe Homo sapiens Geschirr aus Tontöpfern. Ich frage mich ja schon, wie der frühe Homo sapiens sich Geschirr aus Tontöpfert. Also warum...
0: Lass uns doch mal ausschließen.
1: Ja.
0: Es gibt so viele lustige Videos, wo ich tanzende Katzen, Hunde sehe, die rhythmisch zur Musik sich bewegen. Da brauche ich ja keine Indri-Lemuren für.
1: Die Frage ist, ob sie aber vielleicht klopfen. Und dann klopfen alle anderen mit. Also ob das da eine...
0: Weil wir Menschen ja typischerweise auch.
1: Ja, das Schlagzeug ist das älteste Instrument. Das Schlagen auf Holz mit Stöcken auf irgendwelche anderen Sachen. Wie der Australopithecus durch Höhlenmalereien kommunizieren. Das hieß, ich halte ja für Baumtiere, aber das hieße, die würden in Höhlen an Wände was machen, malen und andere nehmen das wahr und reagieren darauf als Kommunikation, ja, also senden, empfangen.
0: Achtung, Gefahr, hier ist immer warm. Schatz, ich bin kurz Zigaretten holen.
1: Was sagt denn?
0: Was man so an die Wand schreibt.
1: Was sagt denn dein Gefühl?
0: Keine Ahnung.
1: Also mein Gefühl sagt B.
0: Ich habe gar kein Gefühl, von daher folgen wir gerne deinem Gefühl und nehmen das Rhythmusgefühl. Es würde mich freuen, jetzt ein lustiges Video zu sehen.
1: Von trommelnden Affen.
0: Tieren, die so klopfen.
1: Ja, wir nehmen jetzt das Video mit den trommelnden Lemuren. Bitte.
2: Alles klar.
4: Ein internationales Forschungsteam analysierte 12 Jahre lang die gesangsartigen Melodien von Lemuren der Art Indri. Und konnte zeigen, dass die Tiere bei diesen Liedern regelmäßigen Strukturen folgen, die auch in menschlicher Musik universell zu finden sind. Sie fanden darin zum Beispiel einen 2-zu-1-Rhythmus wie in Queens We Will Rock You. Menschen und Indris sind die einzigen bekannten Säugetierarten, bei denen ein solches Gefühl für Rhythmus nachgewiesen wurde. Die Forschenden vermuten, dass der Rhythmus Jungtieren hilft, die Lieder zu lernen, die für die Kommunikation zwischen Gruppen essentiell sind.
2: Hey! Die ersten 500 Euro.
7: Ja.
2: Heute gibt es auf jeden Fall keine Mitleids-Euro.
1: Nee, Mitleids-Euro.
2: Ihr seid im Spiel.
7: Ich würde das Fragezeichen nehmen.
6: Ja, nehmen wir mal das Fragezeichen, ja.
2: Mit einer sogenannten Influenzmaschine wurde früher A. ein Werbeslogan auf seine Wirksamkeit getestet, B. elektrische Spannung von mehreren 10.000 Volt erzeugt oder C. die Krankmeldung eines Arbeiters auf ihre Richtigkeit überprüft.
7: So. Hast du bei A auch gleich gedacht, dass Werbeslogan und Influencer und das ist so nahe zusammen und das Wort ist so neu?
6: Das habe ich bei C gedacht, wegen Influenz.
7: Weil das so naheliegend Krankheit ist, auch mit Krankheit und so?
6: Ja, also bleibt noch B übrig.
7: Ich hätte auch B gesagt. Jetzt habe ich echt Schiss, irgendwie B zu nehmen. Aber hey, wir haben 1000, die haben 500, möchte ich sagen.
6: Ja, das okay, hat nichts zu sagen.
2: Hey, ihr habt fast das Doppelte.
7: Ja, eben.
2: So. In etwa. Was machen
6: wir?
2: Nehmen wir B.
6: Ja, wir nehmen B.
7: Okay.
6: Spannend.
2: Ja, eine Influenzmaschine, die bekannteste Influenzmaschine ist übrigens das Smartphone.
4: Eine Influenzmaschine ist ein elektrostatischer Generator. Sie besteht aus zwei einander gegenüberliegenden Glas- oder Plexiglasscheiben, die in gegenläufiger Richtung gedreht werden. An ihnen sind jeweils Metallstreifen angebracht, von denen manche zu Beginn zufällig geringfügig geladen sind. Das bewirkt eine Ladungsverschiebung, die sogenannte Influenz, an den daran vorbeirotierenden Streifen. Die Ladung schaukelt sich so immer weiter auf und wird mit Hilfe von Metallbürsten in Konduktoren abgeleitet. So werden Spannungen von mehreren 10.000 Volt erzeugt.
2: €1.500.
7: Ich mag das hier.
1: Damals bitte.
2: Warum werden bei Renovierungsarbeiten in vielen alten US-Häusern im Hohlraum zwischen den Wänden Rasierklingen entdeckt?
6: Ich weiß es.
1: Nee.
2: A. Sie wurden dort als Rostfänger verbaut. B. Sie wurden als Werkzeug beim Hausbau genutzt und oft vergessen. Oder C. Es war üblich, sie durch einen Schlitz in der Wand zu entsorgen.
8: Also ich würde nur B ausschließen, dass man sie gezielt, also als Rostfänger, fand ich das eine gute Idee, damit der Rost dort landet und nicht an anderer Stelle. Mhm. So. Mir gefällt C, dass es üblich war, sie durch einen Schlitz in der Wand zu entsorgen. Weißt du, das sind so. Und dann hat man die einfach so reingeschoben.
1: Badmülleimer sind wahrscheinlich erst später erfunden worden. Oder ist ja ein Schlitz, da stecke ich es rein, aus den Augen, aus dem Sinn.
8: Aber wenn wir beide C denken.
1: Das Einzige, was mich irritiert, ist, dass Elton sofort gesagt hat, das weiß ich.
8: Ja, das irritiert mich nicht. Das gibt genau eine Sendung, die der gegeben hat. Und die Fragen tauchen jetzt gerade alle auf.
1: Also C. C und für C. C.
8: Wir nehmen C.
2: Ja. Rostfreie
4: Rasierklingen. Viele Leute in den USA staunen nicht schlecht, wenn sie bei der Renovierung ihres Hauses hunderte von rostigen Rasierklingen im Hohlraum zwischen den Wänden entdecken. Die Erklärung ist simpel. Als Anfang des 20. Jahrhunderts die ersten Sicherheitsrasierer mit austauschbaren Klingen auf den Markt kamen, wurde eine praktische Entsorgungsmethode entwickelt. Im Medizinschrank und in der Wand dahinter war häufig noch bis in die 1970er Jahre ein Schlitz eingelassen, durch den die benutzten Rasierklingen im Hohlraum entsorgt werden konnten.
6: Ist ja geil. Selbe Sendung?
1: Ich finde, das haben wir messerscharf kombiniert.
2: Das habt ihr sehr gut analysiert. Ihr seid bei 1.000 €. Ihr seid dran. Können noch mal wählen?
6: Andere Länder analysieren.
7: Mach mal.
6: Kunst oder im Wald?
2: Was sind Moshi-Moshi-Pits, die es auf Japans Straßen gibt?
6: Ah, ja.
2: A. Sushi-Spender an Mautstationen. B. Zebrastreifen, die nur Kinder benutzen dürfen. Oder C. Ausgewiesene Haltebuchten für Mobiltelefonate.
7: Oh Gott.
6: Das ist voll gemein. Ich bin natürlich sofort bei C. Weil, jetzt ist die Frage, ist das China oder, nee, muss Japan sein. Wenn die nämlich telefonieren, sagen die statt Hallo, Moshi Moshi.
7: Ah.
6: Und dann ist es wahrscheinlich, Pits ist ja auch tatsächlich eine Bucht, also eine Pit, also wie beim Formel 1.
7: Ja.
6: Pit, Stop,
7: ja.
6: Man muss halt an die Haltebucht ran. Deswegen kann es eigentlich nur C sein. Jetzt kommt aber wieder der klassische Elton, das ist mir irgendwie dann doch zu einfach.
7: Okay, da möchte ich intervenieren. Wollen wir nachfragen? Ist das vielleicht was, vielleicht spricht ja jemand Japanisch hinter uns? Oder wollen wir uns den Publikumskiste noch aufheben für die schwierige Runde, wenn schon uns noch Kunst übrig bleiben wird?
6: Ach komm, es hat eben so gut geklappt. Nicht lange diskutieren, wir nehmen C.
7: Okay.
2: Bitte.
4: Nach dem Aufkommen der Mobiltelefone kam es in Japan zu vielen Verkehrsunfällen, da häufig während der Fahrt telefoniert wurde. Das Verkehrsministerium richtete daher ab 2000 sogenannte Moshi-Moshi-Haltebuchten ein, die es ermöglichen, die Fahrt für ein Telefonat kurz zu unterbrechen. Die Bereiche sind an Schildern zu erkennen, die ein telefonierendes grünes Comic-Auto auf gelbem Untergrund zeigen.
2: Moshi-Moshi? 2.000 €.
7: Geil. Kann man nichts machen.
2: Wichtige Frage jetzt für euch, die letzte, eben Wald oder Kunst?
8: Du hättest lieber Kunst, ne?
1: Du hättest lieber den Wald.
8: Ich hätte lieber mehr richtige Antworten gehabt. Lass uns dann deine Kunst nehmen.
1: Kunst?
8: Wir nehmen Kunst. Mein Gast ist König. Kunstkönig.
2: Der dänische Künstler Jens Hanning lieferte 2021 einem Museum statt einer Collage aus echten Geldscheinen nur A. stapelweise Pizza für alle Mitarbeiter, B. zwei leere Bilderrahmen oder C. einen verkohlten Geldhaufen.
8: B würde ich ausschließen, weil das hat mit dem eigentlichen Geld nichts zu tun. Eine Collage ist ja eine Veränderung, also dass ich das zusammensetze zu irgendwas.
1: Also ein verkohlter Geldhaufen ist nach wie vor eine Collage aus echten Geldscheinen.
8: So. Wären denn stapelweise Pizza für alle Mitarbeiter auch, für alle Mitarbeiter ist jetzt das Problem, aber
1: also der bekommt könnte das sagen, ich habe echte Geldscheine genommen und das eingetauscht gegen Pizza, bitteschön. Aber dafür kein Künstler zu sein.
8: Das heißt, der verkohlte Geldhaufen gefällt uns beiden am besten, oder?
1: Na, der entspricht der Leistungsbeschreibung.
8: Ja. Sollen wir 10 nehmen? Das ist doch das, was wir beide haben. Und dann ist es auch schneller weg, wenn es wehtut. Der ist schneller vorbei.
1: Das ist ja wie bei uns, der verkohlte Geldhaufen.
8: Ja, genau. Wir nehmen C.
2: Ist ja alles möglich. Ist doch alles möglich.
4: Für die Rekonstruktion eines aus Geldscheinen bestehenden Kunstwerkes erhielt der Künstler Jens Hanning vom Kunstenmuseum im dänischen Aalborg umgerechnet etwas mehr als 70.000 Euro in Banknoten. Anstatt aber die erwartete Collage aus Geldscheinen abzuliefern, überließ der Künstler dem Museum im Jahr 2021 lediglich zwei leere Bilderrahmen. Die benannte er Take the Money and Run, zu Deutsch Nimm das Geld und verschwinde. Mit der Aktion wollte Hanning nach eigenen Aussagen auf die schlechten Arbeitsbedingungen von Kunstschaffenden aufmerksam machen.
8: Es war eine andere Aufgabenstellung, oder?
1: Aber Take the Money and Run finde ich
8: natürlich total super.
1: Das Geld und
8: total super.
2: Bleibt bei 1.000 Euro.
8: Lustig ist gut, ja klar.
2: Wir können noch 500 oben drauf packen aus der Kategorie Im Wald. Die letzte Frage für Konstantin und Elton. Ein Hektar heimischer Waldboden produziert jährlich rund 100 Kubikmeter Holz, B kann bis zu 2 Millionen Liter Wasser speichern oder C bietet Lebensraum für rund 700 verschiedene Farnarten.
7: Boah, 2 Millionen, aber ein Hektar, vor allem, ich habe schon das Problem bei B, 2 Millionen Liter Wasser, wie tief gilt das denn dann als Waldboden? Und ab wann ist das einfach Grundwasser, das einfach ja wahrscheinlich überall dann verteilt ist und dann gar nicht auf die Fläche begrenzt werden kann? Weil wenn man es wo absaugt, dann fließt es nach, so ungefähr.
2: Bedenkt bei allem, was ihr sagt, ihr habt ja auch noch einen Publikumsjoker, ne?
8: Ich bin für B.
7: Okay.
8: Weil 100 Kubikmeter Holz ist viel. Und wenn das mal weg ist, ist es weg. Aber Wasser, das kann, Waldboden kann, glaube ich, viel Wasser speichern. Das ganze Moos, der Boden.
7: So. Das, ach ja, dann macht das natürlich total Sinn, dass das vollgesogen ist, dieser Waldboden, der quasi eine gewisse Tiefenbegrenzung hat, irgendwie 2 Meter nach unten ist alles Waldboden und dann auf 1 Hektar. Das kann schon sein. Das könnten schon locker 2 Millionen Liter Wasser sein. Das kann ich mir vorstellen.
8: Und das war ja auch immer das Problem jetzt bei dem trockenen Sommer. Es hieß, noch hat der Wald genug Feuchtigkeit, aber wenn wir noch 2-3 Jahre so ein trockenes Ding haben, dann trocknet er völlig aus. Hm. Deswegen wäre ich bei B.
7: Gut, also, ich wäre jetzt auch bei B. Könnte gehen. Aber wir können uns gerne umdrehen, oder?
8: Ja, klar.
2: Guck hier. Da haben wir doch.
8: Das ging schnell.
2: Direkt hier vorne haben wir einen Waldexperten sitzen.
7: Wunderbar.
2: Hallo.
9: Hallo.
2: Wie heißt du?
9: Ich bin der Uwe. Ich komme aus Braunschweig.
2: Hallo Uwe.
9: Und ich wohne am Wald. Und der ungefähr auch so groß sein könnte.
2: Okay.
9: Weil ich mal mitkriege, was die an Holz rausholen, ist, glaube ich, 100 Kubikmeter Wert und da schon sehr viel. Aha. Okay. Lebensraum, 700 verschiedene Arten passen da, glaube ich, nicht rein. Okay. Aber bei 2 Millionen Liter Wasser gehe ich mit, weil das ist ja nicht nur im Boden, das ist ja auch in jeder Pflanze drin. Das darf man ja nicht vergessen. Jeder Baum hat Wasser, jede Pflanze hat Wasser, deswegen würde ich B sagen.
7: Aha. Okay.
2: Uwe, sehr gut. Mit wem bist du heute hier, Uwe?
9: Mit meiner Frau. Die sitzt schräg gegenüber.
2: Aha. Okay. Dann läuft ja für dich, Uwe, bisher.
9: Ja, für einen von uns beiden auf jeden Fall.
2: Ja, genau. Strategisch gestellt. Alles klar. Uwe sagt Antwort B. Und das ist die Auflösung zur letzten Frage.
4: Ein Hektar entspricht 10.000 Quadratmetern. Gehen hierzulande auf dieser Waldfläche Niederschläge in die Erde ein, passieren sie erst eine Schicht Humus und sickern weiter in den oberflächlichen Mineralboden. Diese Schicht aus Sand, Ton oder Schluff ist von Wurmlöchern, Wurzel- und Nagetiergängen durchzogen und bietet durch seine poröse Struktur hohe Speicherkapazitäten. So kann ein Hektar Waldboden, je nach Beschaffenheit, bis zu 2 Millionen Liter Wasser in 1 Meter Tiefe speichern.
2: Sehr gut, Ebbe, richtige Antwort. Grüße nach Braunschweig. Daumen drücken fürs Finale. Wir haben folgenden Zwischenstand. Thorsten Schorn und Bernhard Abben 1.000 Euro auf dem Konto. Konstantin Zöller und Elton haben 2.500 Euro erspielt. Und jetzt geht's im Duell der Radiomoderatoren ins Finale. Die Kategorie, aus der die heutige Masterfrage kommt, ist Europa. Beide Teams haben gesetzt. Hier ist die heutige Masterfrage. Die geografische Bezeichnung Großbritannien umfasst England, A. Schottland und Wales, B. Schottland, Wales und Nordirland oder C. Schottland, Wales, Nordirland und die Isle of Man. Ihr habt 20 Sekunden, ab jetzt.

0: Beide Teams haben gesetzt, haben eine Antwort eingeloggt. Thorsten und Bernhard haben gesetzt.
1: Alles?
0: Natürlich alles. Konstantin und Elton haben gesetzt. 500. Sehr fair, sehr fair. Welche Antworten habt ihr euch entschieden? Team Bernhard tippt auf Antwort A. Team Elton tippt auf Antwort C. Zusammen mit Nordirland bildet Großbritannien das Vereinigte Königreich. Und die Isle of Man ist als autonomer Kronbesitz der britischen Krone unterstellt, aber kein Teil des Vereinigten Königreichs. Antwort A ist richtig. Und damit haben beide Teams 2000 Euro auf dem Konto. Aber welches Team gewinnt ihr heute? Das klären wir jetzt mit der Schätzfrage. Hier ist die entscheidende Frage. Wie viele Wochen war Helene Fischers Album Farbenspiel von 2013 bis 2019 insgesamt in den deutschen Charts? Ihr habt 20 Sekunden. Ab jetzt!

0: Tja, ihr habt ja zwei ausgewiesene Musikexperten an euren Seiten, Bernhard und Elton.
1: Was die Fische angeht.
2: Power-Rotation.
1: Auf SWR 3 und WDR 2.
3: Also, ich sag mal so, auf das Ergebnis bin ich echt gespannt.
0: Spielt ihr nicht Helene Fischer? Doch.
1: Zufälligerweise nie, wenn ich moderiere.
0: Och, wie schade.
2: Ich sag nur so, mein Herz läuft Marathon an dieser Stelle.
0: Tja. Farbenspiel ist eines der meistverkauften Musikalben in Deutschland und das erfolgreichste des letzten Jahrzehnts.
1: 13, 14, 15, 16, 17, 18, 19.
0: Am 18. Oktober 2013 die Charts eingestiegen. Auf Platz 1 natürlich. Letzte Chartposition war am 4. Januar 2019, Platz 82.
1: Durchgehend.
3: Ja.
1: Ich habe mich runterhandeln.
0: Höchstposition. Platz 1, 15 Wochen lang.
1: Ja.
0: Und das Album Farbenspiel von Helene Fischer.
4: Wollen wir erstmal gucken?
0: Ja, lass mich auflösen, wie ich will. Und das Album Farbenspiel von Helene Fischer war in den deutschen Charts insgesamt. Gucken wir, was Thorsten und Bernhard getippt haben.
1: Ich habe mich runterhandeln lassen.
0: 250 Wochen. Und das Album Farbenspiel von Helene Fischer war in den deutschen Charts von 2013 bis 2019 insgesamt. Schauen wir, was Konstantin und Elton getippt haben. 321 Wochen. Und es war insgesamt in den deutschen Charts 247 Wochen. Wow. Oho. Und damit gewinnen Thorsten Schorn und Bernhard 2000 Euro. Habt ihr gewonnen und das heißt für jeden von euch 40,82 Euro. Ne? So kann's gehen. Also herzlichen Glückwunsch auch unseren drei App-Gewinnern, 40,82 Euro. Danke fürs Zuschauen. Wir sehen uns morgen wieder. Schönen Abend noch. Danke an Thorsten Schorn. Danke an Konstantin Zöller. Danke Bernhard Melten. Tschüss.

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0: 6 Hobbygärtnerinnen und Gärtner treten an. Wer feiert das schönste Gartenfest?
1: Schön, dass ihr da seid.
0: Schönmacher Björn Krohner sorgt für den letzten Feinschliff und gibt ein Partymotto vor. Tief verwurzelt.
2: Hier könnte noch ein bisschen mehr Drama entstehen.
0: Garten und lecker. Ein Wettbewerb mit viel Grün und viel Genuss. Die 4. Gartenreise führt nach Wallertheim, mitten in Rheinhessen. Wo früher nur Weihnachtsbäume wuchsen, ist in 20 Jahren ein vielfältiges Gartenreich entstanden. Erschaffen von Markus Geißel und seinem Mann Marc Erbrecht. 18.000 Quadratmeter bewirtschaften die beiden, neben ihren Halbtagsjobs in ihrer Freizeit. Markus ist passionierter Staudengärtner.
3: Also jetzt ist die Zeit, in der ich anfange, Samen zu ernten. Das ist jetzt beispielsweise der Samen der Pastinake. Ich finde, das ist ein ganz wunderschönes Doldengewächs. Ist ja auch ein Gemüse. Das möchte ich hier in der Wiese noch ein bisschen fördern, indem ich die Samen ernte. Dann sehe ich das aus und dann können wir auch noch mal welche auspflanzen hier. Also es ist ja so, dass man auf so einem riesengroßen Grundstück, da kann man nicht einfach alle Pflanzen kaufen. Da muss man einfach auch mal lernen, wie man die aussät, wie man sie vermehrt. Und demzufolge ist das aus der Not heraus entstanden, weil dadurch, dass wir das wissen, sparen wir unglaublich viel Geld.
0: Im Garten geht das Paar getrennte Wege. Marks Leidenschaft gilt dem Federvieh. Er zieht Hühner, Gänse und Puten groß und kümmert sich um den Nutzgarten.
4: Ich bin nicht so richtig zufrieden mit meinem Gemüsebeet. Da müsste man halt jeden Tag 3-4 Stunden dranhängen an so ein großes Gemüsebeet, ja. Und das schaffe ich nicht. Das ist mein Job und macht auch Spaß und das ist genauso, wie ich es will, aber es müsste mehr gemacht werden, das ist ganz klar. Ich bin halt kein Perfektionist, das bin ich nicht. Ich kann damit leben, wenn was nicht so absolut perfekt ist. Das ist eine Gabe und Fluch gleichzeitig. Der Markus ist eher Perfektionist und der Markus hätte schon gerne mehr Ordnung oder mehr Schönheit oder so. Ja. Es ist alles eine Frage von Zeit und Arbeit. Und das kriegen wir so nicht hin, wie es der Anspruch manchmal möchte.
3: Ich glaube tatsächlich, dass es wichtig ist, dass jeder so Bereiche hat, wo er der Chef ist und der andere ist der Assistent. Und so läuft das. Ja? Sonst würden wir ja ständig miteinander diskutieren.
4: Was wir auch tun. Der Garten ist in 3 Drittel aufgeteilt, kann man grob sagen. Der vordere Teil ist eindeutig Staudengarten, Ziergarten. Der mittlere Teil ist eindeutig Nutzgarten mit Gemüsebeet, Obstwiese und auch die Gärtnerei ist da. Und das letzte Drittel ist dann den Tieren gewidmet, dem Geflügel, Puten, Gänse und Hühner. Wir hatten halt dieses Bild von diesen englischen Gärten, Haus, die Leute wohnen da, die leben in, für, von Garten.
3: Aber für so ein richtig großes Grundstück mit Haus hatten wir das Geld nicht. Und dann war auf einmal hier 1,8 Hektar Weihnachtsbaumkultur im Angebot.
4: Wir konnten uns nicht vorstellen, was das an Arbeit, was das an Einsatz und Mühe bedeuten könnte.
3: Aber die Sinnfrage stellt sich uns nie. Wir haben ja in der Forschung über Glücklichsein gelernt, immer dann, wenn wir uns selbst vergessen und selbst verlieren, haben wir die größten Glücksmomente. Und das finde ich schon im Garten. Na Molly, rahmen wir ein bisschen ein. Arbeiten wir ein bisschen. Hund macht immer gute Laune. Und in dem Moment geht jede Arbeit besser.
0: Markus ist auf trockenresistente Stauden spezialisiert. Die werden nur bei der Pflanzung gewässert. Danach kommen sie alleine klar.
3: Unser Konzept ist aus der Not geboren. Wir haben einfach das Wasser nicht zu gießen, also müssen wir uns überlegen, was tun wir. Und es geht immer darum, ohne zu wässern durchzukommen. Hier regnet es sehr, sehr wenig. Wir haben nur ungefähr im Durchschnitt 450 Liter. Das ist so gut wie gar nichts. Das ist ein Blick in die Zukunft. Und die Leute können bei uns sehen, wie ein Garten, vielleicht auch in anderen Gegenden, in denen es jetzt noch mehr regnet, in 20, 30 Jahren aussehen könnte, wenn ein Sommer sehr trocken ist. Und da muss man anders gärtnern. Da muss man mit anderen Pflanzengärtnern, die das aushalten. Und man muss vor allen Dingen auch in der Sommerpause von Juli, August in den September rein mit Samenständen arbeiten. Man muss einfach mit Formen, Strukturen arbeiten, auch mit Brauntönen und den ästhetischen Blick für die Schönheit der Samenstände im Sommer zu entwickeln. Ich glaube, das ist eine Zukunftsaufgabe und das würde ich gerne Gästen zeigen, ja. Wir haben hier so eine Flockenblume und die bin ich gerade so am Teilen und das ist auch wieder so eine Pflanze. Kein Tropfen Wasser, also die hält jede Form von Trockenheit. Ja, ich gärtner gerade jetzt mit meiner Mama. Ja. Meine Mutter ist Multitasking. Ja. So, die kann Küche, die kann Kaffee, die kann aber auch Gärtnerei. Wunderbar.
1: Na, du hast mir sehr lange genug beigebracht.
3: Ja.
1: Mittlerweile klappt das alles. Er sagt, du gehst jetzt hin, das und das und das. Und wenn ich nicht richtig Bescheid war, dann sage ich, komm mal her.
3: Man muss immer dazulernen, um Mutter zu sein. Man muss immer dazulernen, um Sohn zu sein.
1: Ja, ja. Und wenn irgendwas ist, muss man auch mal die beiden Ohren zumachen.
3: So ist es, ja. Ja, das stimmt.
4: Ganz schön schwer.
3: Ja.
4: Frisch gegossen.
3: Ich hätte es nicht gießen dürfen.
4: Kein Problem. Aber es blüht.
3: Ja.
4: Es blüht ein bisschen was.
3: Es blüht.
4: Jetzt Achtung, hoch, hoch.
3: Ja. Auch.
4: Und so, und jetzt Abstand, Abstand.
3: Ja, genau. Erstmal ab. So. Jetzt liegt
4: Kraftakt im wahrsten Sinne des Wortes, aber er lohnt sich.

0: Ist es mittig? Also auch hier mittig? Ja,
1: ich glaube ja. Ja, ja, also ziemlich, ja, ziemlich. Wir haben so eine Art Kronleuchter, haben wir einfach gebastelt durch diese ganz große, spektakuläre Wurzel. Und dann haben wir diese Kronleuchter-Tropfen quasi haben wir dran gebunden.
0: Diamanten kann man auch sagen.
1: Ja, ja. Schön wär's, wenn. Ja. Also hier wird auch die Vorspeise eingenommen, also das ganze Essen wird hier eingenommen. Als Vorspeise haben wir eine rote Beete-Kisch mit einem Salat. Und zur Hauptspeise, da gibt es so ein
0: südfranzösisches
1: Hühnchengericht. Da nimmt man auch die Produkte, die Gemüse und Produkte, die man so im Garten hat, die kommen in den Ofen. Und als Nachspeise

0: Diese haben wir dann in Karottenkuchen mit einer Füllung, selbstgemachtes Vanilleeis und
1: Schokokuchen
0: und so ein Spiegel aus Kornellkirschen.
2: Das Partymotto in diesem Jahr lautet tief verwurzelt.
0: Völlig hoch.
2: Und soll sich auch in der Deko widerspiegeln.
1: Noch höher.
0: Noch höher.
1: Noch höher.
0: Noch höher. Hast du was vor? Hast eine Lebensversicherung abgeschlossen?
1: Schon lange. Super.
0: Gut. Und meine Idee ist es, dass wir mit Angelschnüren eine Angelschnur spannen von Kiefer zu Kiefer, kreuz und quer. Und dass wir die mit Angelschnüren auch aufhängen, dass es so wirkt, wie wenn die schweben würden. Achtung! Und geh auf die Reisewurzel.
1: Zu tief.
0: Ist es jetzt zu tief?
1: Ja.
0: Aber es sieht gut aus.
1: Es sieht so aus, wie wir es haben wollten.
0: Es fliegt.
1: Ja.
0: Die Wurzel, die fliegt.
1: Die fliegt.
0: Und wenn wir die gefühlt 999 Dinger dann aufgehängt haben, dann wirkt es auch. So, ich habe jetzt gedacht, dass wir es dann hier irgendwie versuchen.
1: Nee, hält jemand doch?
0: Warte mal, haben wir nun.
1: Doch,
0: ja,
1: doch.
0: Hält.
1: Doch, hält.
0: Hält. Hält und sieht gut
1: mit
0: aus.
1: Mit Angelschnur ein bisschen festmachen?
0: Nee.
1: Nee?
0: Nee, das muss halten. Also, jetzt würde ich vorschlagen, dass wir mal anfangen und zum Beispiel von diesem Efeu, lass es mal, von diesem Efeu dran machen. Ja? So.
1: Das ist ein schöner Kontrast.
0: Genau, ja.
1: Das kann man auf jeden Fall machen.
0: Wir machen es recht lang.
1: Ja, damit wir schön wickeln können.
0: Ja. So, da habe ich eins. Mal gucken, ob ich das noch länger kriege.
1: So, ich glaube,
0: das reicht.
1: Das reicht jetzt erstmal zum Ausprobieren, wie es aussieht.
0: Genau,
1: ja?
0: Genau. Probieren wir mal aus. Dann mache ich das mal da zum Beispiel rein.
1: Zum Beispiel.
0: Ja. Und dann machen wir das so rum. Genau.
1: Das ist doch hier.
0: Ein Klassiker, gell?
1: Ein Klassiker.
0: Das ist ein Ansatz. Jetzt kommt Björn und macht was draus.
1: Gut.
2: Schönmacher Björn Krohner ist schon ganz in der Nähe.
3: Wallertheim, das vierte Gartenfest und wir können es kaum erwarten. Und ich freue mich total auf Markus und Marc, die haben einen traumhaften Garten hier. Es ist eine Weinanbauregion, das heißt, hier ist es auch heiß. Wir haben heute 30 Grad und ja, das Fest wird heiß und wir gucken mal, was wir jetzt noch helfen können. Ja, Rummel, guck mal, da schau mal, da sind die beiden schon.
1: Der ja,
3: hallo, hallo.
1: Und der Björn.
3: Sehr
0: hallo
3: gut.
0: Björn, sehr schön.
4: Hallo.
0: Wir sind schon verschwitzt.
1: Hi.
3: Ach, ihr du.
4: Hallo.
3: Die Antwort war bei dem Wetter jetzt auch nicht anders. Guck
0: ja,
3: mal, ihr seid ja hier richtig friedlich miteinander.
1: Das klappt doch wunderbar.
0: Das scheint schon mal problemlos. Ja.
3: Das ist alles euer.
0: Alles unser. Genau. Ja.
3: Krasselinski. Rummel, guck dir das mal an.
1: Ja.
0: Und willst du mal die Action Places angucken?
3: Da, wo es abgeht,
0: ja. Ja, hier siehst du vor uns die Stelle, wo wir gedacht haben, da wird dann der Empfangstrunk eingenommen.
3: Ja.
0: Und die Idee war eben, tief verwurzelt so umzusetzen. Wir haben diese Weinbergswurzeln von Weinstöcken auf dem Häckselplatz gefunden.
3: Okay.
0: Und haben die kreuz und quer aufgehängt, so in der Hoffnung, dass das ein bisschen surrealistisch, skurril wirkt.
3: Tut es.
0: Ja.
1: Danke.
0: Ich weiß noch nicht, ob das ein Lob war, Marc.
3: Ja, doch.
0: Wir haben ein bisschen überlegt, wollen wir den Tisch so rustikal lassen. Und weil aber Essen drauf kommt, war dann die Entscheidung, wir machen eine rote Tischdecke drauf, die nicht im Vordergrund ist, also die nicht zu viel leuchtet. Und dann diese, ja?
3: Eine rote Tischdecke, die nicht viel leuchtet.
0: Dunkelrot, die leuchtet arg.
1: Unser Rot,
3: bangt
1: Weinrot.
3: Okay, ja. Gut. Ja. Wenn du das ganze Fläche machst, dann ist es
1: bang.
3: Dann ist es da.
0: Mhm. Mhm.
3: Weil der Rest des Gartens, da ist ja das eine Hauptfarbe dann auf einmal. Ne?
0: Mhm.
3: So hier drumherum. Aber es ist eine tolle Atmosphäre hier zwischen. Und ich weiß jetzt schon, dass die hier durchgehen. Und alle die anfassen und bewegen. Und toll. Sag mal, aber die kommen jetzt nicht da rein, wo ich reinkomme.
0: Nein, wir haben einen anderen Eingang. Aber um da hinzukommen, wollen wir uns erst den Ort angucken, wo gegessen wird.
3: Ich folge euch.
1: Okay,
3: nicht?
1: Sehr gut. Dann folge uns.
3: Sehr gut. So, und die Hunde haben sich schon irgendwo in den Schatten gelegt.
0: Ja, die machen schon ihr Ding.
1: So.
3: So, toll. Und das wird der Esstisch.
0: Das ist der Esstisch. Unser Vorschlag für den Essensbereich.
1: Es ist ein bisschen mehr als ein Vorschlag, würde ich sagen.
3: Mehr als
1: ein Vorschlag.
3: Das steht ja eigentlich schon, oder? Wie es hier schon so drüber wächst, das ist schon echt ein Traum, ne?
0: Ja. Also ich wollte vermeiden, dass es neu gepflanzt aussieht.
3: Hast du gut gemacht.
1: Die Verblüten haben wir jetzt absichtlich gelassen. Passt eigentlich zur Stimmung, Sommerstimmung.
3: Auch richtig gemacht. Weil nichts wäre schlimmer, wenn das jetzt alles hier ausgeputzt wäre.
0: Ja, genau.
3: Weil das spiegelt der Garten ja gerade auch nicht wieder. Ne?
0: So ist
3: es. Da habe ich ja auch schon Ideen. Bin mal gespannt, was ihr dazu sagen werdet.
0: Ja.
3: Die das ja wieder mit aufgreifen.
0: Ja, schön.
1: Supi.
0: Wir gehen mal zum Eingangsbereich, damit du siehst, welchen Eindruck die am Anfang haben.
3: Sehr gut.
0: Da gehen wir in die Richtung.
3: Das lasse ich jetzt aber schon mal hier, mir wird da zu warm.
0: Das ist der Indigo-Strauch. Blüht auch den ganzen Sommer.
3: Ja,

0: Wahnsinn, was für ein Garten. Was hat er gesagt? 100 Meter in die eine Richtung, 200 Meter in die andere Richtung. Hinter mir schreien gerade die Gänse wie verrückt. Ich finde es einfach nur irre, was hier für eine Sorten- und Artenvielfalt ist. Ich meine, alleine was die an Stauden haben, ich möchte es gar nicht zählen. Also, wenn ich mich nur umgucke, das ist ja irre und überall brummt und fliegt. Das ist unglaublich.
1: Wir gehen jetzt in den
2: Waldgarten.
0: Ja. Waldgarten. Ja.
2: Nach oben, wo die Gäste reingehen sollen.
0: Und gehen die alleine rein oder
1: die
0: oder
1: sollen
0: seid ihr da?
1: Alleine, also wir sind nicht da, die gehen alleine rein.
0: Ja.
1: Und die sollen sich eigentlich den Weg zu uns suchen.
0: Das hatten wir auch noch nicht.
1: Da sind ein Stück weit überfordert sind erstmal, wo müssen wir denn eigentlich hin?
2: Ja. Und sich in der Wildnis verlieren.
0: Fluchtgedanken. So,
2: im Dschungel.
1: Es ist bewusst so gewählt, dass man von außen denkt, wo kommen wir denn hier hin?
0: Das ist ja so ein bisschen und wie die Hunger Games, ne? Wer es schafft bis zum Tisch, hat Glück gehabt.
1: So in etwa, ja. Die Ersten bekommen was zu essen, die Letzten...
0: Super,
2: und es hat
0: I love it.
2: Auch noch ein bisschen einen geschichtlichen Hintergrund. Das ist ein früherer Eingang, wo wir früher immer rein sind, tief verwurzelt.
0: Ich finde es super. Ich liebe auch die Idee. Steht hier noch irgendwas, damit die...
1: Also das kommt alles weg. Es steht nur, also als Idee steht das hier.
0: Ja.
1: Und dieses Dreibein mit dem Begrüßungsspruch. Es sei denn, du hast jetzt eine Idee, wo du sagst, nein, wir pflanzen
0: also
1: noch einen Baum.
0: Also bei gefühlten 30 Grad hätte ich die erste Idee, dass ich einfach eine Karaffe mit Wasser hinstelle.
1: Ja, schön.
0: Und ein paar Gläser und einfach denen schon mal sage, hey, wenn ihr wollt, nehmt euch schon mal ein Wasser. Das ist schon mal ein Willkommen heißen.
1: Ja.
0: Ne?
1: Ja. Genau. Ja, schöne Idee. Ja. Ja.
0: So, zücken wir die Scheren. Das ist ganz toll hier. Also hier finden wir, glaube ich, ganz viele schöne Bewegungen, vor allem, weil alles so wild wächst. As long as possible.
1: Das kriegst du.
0: Wahnsinn, was ist das für ein tolles Gefühl. Schaut mal, das ist irre Wahnsinn. Florist im Happy Land, sage ich nur.
1: Wunderbar.
0: Ist das eigentlich ein Problem mit den ganzen Samenständen hier?
1: Das ist schon ein Problem, ja, weil wir laufen jetzt auf dem Split rum und da setzt sich garantiert unglaublich viel aus und ich bin mir ziemlich sicher, dass ich nächstes Jahr nochmal intensiv an dich denken werde, wenn ich hier auf allen Vieren rumkrapple, um das wieder aus dem Split rauszuholen.
0: So, schau mal, das ist jetzt halt unser kleines Sample hier. Hier mittig sollten wir jetzt nicht irgendwie wild werden. Und wir haben aber noch am Rand, wie ich sehe.
1: Wir können noch mal ein bisschen nach links und rechts gehen.
0: Richtig. Ja. Schöne Bewegung.

0: So.
1: So, jetzt bin ich mal gespannt, was Marc sagt.
0: Mhm. Guck mal, der bringt noch den Rest mit. Und stimmt, genau, da ist ja noch das, was wir noch vorbereitet haben.
2: Ja, wow. Sieht gut aus.
0: Toll. Das ist toll, ne?
2: Ja, super Idee. Das ist ganz toll. Ah, das ist eine schöne. Ich frage mich die ganze Zeit, wie will der die Löcher in die
0: Kerze? Wie will der Bub denn die Löcher in die Kerze kriegen, ne? Ja, ich weiß.
2: Sehr schön.
0: Hast du dir gedacht, der Junge, was der wieder vorhat? Was ich mir ja noch hier überlegt hatte, das ist ja im Endeffekt ein Tablett.
1: Ja.
0: Da können die drin sammeln. Alles, was sie im Garten sehen. Samen, Fruchtstände, irgendeine Blüte, was sie toll finden. Und das können sie dann als Platzteller nehmen. Das hier einmal abstellen und dann kommt dann nachher der Teller drauf. Und so haben sie den ganzen Abend den Garten bei sich und können es auch mit nach Hause nehmen.
1: Also ganz wunderbar. Ganz tolle Idee. Gefällt mir super.
0: Ich fände es gut, wenn hier noch mal was Lebendiges reinkommt. Mhm. Ne? Also wenn du irgendwie noch mal eine Möhre oder irgendwas findest.
1: Ja. Warte mal, das können ja auch unterschiedliche Sachen sein.
0: Ja, total. Ja? Das ist ja wurscht, was es dann am Ende ist.
1: Ich bin sprachlos, weil das ist jetzt echt alles ziemlich gut zusammengeflossen. Und es ist prachtvoll, die Farbe Rot, die ist in der Pflanzung, die ist auf dem Tisch. Das ist unsere Lieblingsfarbe und das ist einfach hier
0: die ein haben Bild. Wir. Und jetzt geht's weiter.
1: Jetzt machen wir weiter. Ja.
0: Okay?
1: Ja, wunderbar.
0: Da wird schon das Tischdeckler gerichtet.
1: Ja.
0: Sehr gut. Und Wassergläser für die
2: ich
0: Blumen?
2: Ich bin noch nicht. Hallo.
0: Was bist du noch
2: nicht? Ich bin noch nicht ganz happy.
1: Ich würde etwas unterhalb der Hälfte bleiben.
2: Dann bleiben wir unterhalb der Hälfte, dann mache ich das noch hier auf die Kante.
0: Und ich bin jetzt ja der kleine Fedi, was so Tischdecken betrifft. Ne? Also wenn ihr da noch Langeweile haben solltet, ne? Dann könnte man da noch mal ein bisschen mit dem Bügeleisen drüber foilen.
1: Ja, genau. So, dann werden wir die wohl noch mal bügeln.
0: Ich habe da so ein bisschen Tomate geschnitten bei euch. Ne? Ja. Du hältst mal einmal den Haupt.
1: Ja, natürlich.
0: Oh, jetzt darfst du rein.

0: Oh, was hast du denn da? Teucrium hircanicum, persischer Germander.
1: Der Florist würde sagen, schön. Sehr schön. Oh Gott, das hast du gut entblättert. Kannst bald in Lehre gehen.
0: Ja, warum nicht?
1: Fachkräftemangel, wir suchen.
0: Sieht toll aus.
1: Unglaublich. Das ist ein richtiges Stillleben geworden, ne?
2: Richtiges Stillleben, ja.
1: Meine Lieben, es war mir ein Fest.
2: Wunderbar.
0: Oh, für uns aber auch.
2: Vielen herzlichen
0: Wunderbar.
2: Dank.
0: Wunderbar, vielen herzlichen Dank.
1: Habt ganz viel Spaß morgen, das dürft ihr nicht vergessen. Ne? Mhm. Runterkommen, auch Spaß haben beim Gartenfest.
0: Wir bemühen uns.
1: Grüßt mir die anderen ganz lieb.
3: Tschüss. Tschüss.
0: Vielen Dank. Tschüss. Ciao.
1: So, ich glaube, die Jungs sind gut vorbereitet. Jetzt müssen sie oben noch ein bisschen Gas geben beim Eingang. Ich hoffe, sie vergessen nichts, dass sie auch da oben das Wasser noch hinstellen und so weiter. Aber ansonsten, die sind happy. Ich glaube, jetzt fängt so langsam auch die Last an zu sinken. Was in der Küche ist, das weiß ich noch nicht. Da hoffe ich, da haben sie gute Hilfe. In dem Sinne, Jungs, rockt das Fest. Wetter spielt mit.
2: Wir wollen ein Wurzelsalz herstellen und da ist rote Beete drin, Sellerie und Karotte.
0: Und dann schön abgefüllt als Gastgeschenk.
2: Ja. Gut, das ist zwar jetzt noch grob, aber wenn das getrocknet ist, dann geht es noch besser. Und dann kommt es jetzt in die Sonne.
0: Gut.
2: Mhm. Wunderbar.

0: So, also ich denke, das ist wirklich gut geworden. Das ist toll gefärbt. Es ist ganz zart. Ja, wunderschönes Salz. Sehr schön. Bin sehr zufrieden.
1: Der Tag des Gartenfestes.
2: Schere habe ich und suchen wir uns mal ein paar schöne Sachen aus fürs Abendessen. Ja, ich habe gut geschlafen, das tatsächlich, aber ich bin jetzt schon sehr angespannt, muss ich sagen, ja.
0: Jetzt sind wir auf dem letzten Meter und ansonsten denke ich, wenn 90% klappt, ist alles wunderbar.
2: Wow, da haben wir ja ein großes Ding.
0: Ja, super.
2: Sehr schön, können
0: Gibst du
2: wir
0: mir
2: gebrauchen.
0: unsere wenigen Karotten in dem harten Boden. Ei, gut.
2: Und riesig sind sie auch nicht,
0: Naja, aber immerhin.
2: aber
0: Immerhin
2: eigene Produktion.
0: eigene Produktion, 2 Stück.
2: Genau.
0: Komm,
2: Nächste,
0: irgendwie.
2: ja? Ein bisschen größer ist es schon mal.
0: Ja, wunderbar.

0: Ich mach's Gemüse, oder?
1: Ja, wunderbar. Dann helfe ich meiner Mutter. Ja, dann kannst du das machen. Und ich paniere die, gell?
2: Ja, und ein bisschen drauf drücke.
1: Bisschen drauf drücke noch, genau. Ja. Okay, okay.
3: Der Teig für die Taler besteht aus Paniermehl, Kohlrabi, Karotte, Ei und Käse.
1: Es sind nur Wurzelgemüse drin und deswegen können wir die dann auch mit gutem Gewissen Wurzeltaler nennen.
0: Probieren wir es mal, ob es klappt. Das Besondere an diesen Eiswürfeln sind die Holunderblüten aus dem Mai, die mit dem Wasser eingefroren wurden. Das hat nichts mit Geschmack zu tun, das ist einfach nur Optik, ne? We
3: can do better. In den Weinbergen rund um die Heiligkreuzkapelle treffen sich die Gäste. Aus Rheinland-Pfalz und Baden-Württemberg sind diese beiden angereist. Diana versorgt in Neuhausen ob Eck ihre Familie mit Obst und Gemüse. Und im rheinhessischen Wonnegau pflegt Iris einen modernen Barockgarten.
4: Ich denke, Markus hat einen großen Garten. Er hat ja auch ein unglaubliches Pflanzenwissen. Er kennt alle Namen lateinisch und in ganz allen Sprachen, auch die Beikräuter kennt er. Also ich bin fasziniert von seinem Pflanzenwissen und ich freue mich wirklich auf seinen Garten.
5: Ich war schon mal in dem Garten, aber es ist also Lichtjahre her. Ne? So, also insofern, das hat sich bestimmt völlig verändert. Das ist wirklich Jahre her.
3: Aus Nordrhein-Westfalen kommen Torben. Er legt in Warburg einen Permakultur-Waldgarten an. In Emstetten lebt Jackie unter Palmen und Bananen mit ihren Schildkröten. Und Peter besitzt einen schmalen Hausgarten voller Stauden in Freudenberg.
6: Wir haben Spaß so miteinander.
7: Jetzt noch ein bisschen Schatten, dann haben wir gewonnen.
6: Das wollte ich sagen, wir brauchen Schatten heute.
8: Also ist eigentlich egal, was uns heute erwartet, das wird toll.
1: Und dann stelle ich das jetzt mal da ab.
0: Stell's mal und schön hin.
1: Ja, genau, wunderbar.
0: So, die Pflanzen haben alle noch Wasser, sehe ich, das ist gut. So, jetzt haben wir folgendes Problem.
1: Ja.
0: Das sieht doch hässlich aus.
1: Ja, ja. Und genau. Wenn die braun sind, ist was komisch. Das wäre so ähnlich, wie wenn ein Schnitzel auf dem Teller grün wäre. Also, das geht nicht. Und es ist, wie es ist. Es ist doch nicht schlimm. Dann haben wir halt keine Eiswürfel. Haben wir noch normale?
0: Nein.
1: Nein, also.
0: Nichts Eiswürfel.
1: Ja, kein Plan
0: Sekt
1: B.
0: Sekt ist kalt, Holunder, Saft ist kalt. Mehr braucht man jetzt nicht.
1: Ja, genau. We can do better.
9: Ich sehe schon was.
0: Krass.
9: Okay.
10: Wow. Oh, das sieht ja schon mal super aus.
9: Es wird groß.
10: Schön. Es wird sehr groß und sehr natürlich.
11: Herzlich willkommen.
10: Oh, wie schön.
11: Unterm Wurzelhimmel. Das ist ja toll. Was
10: herzlich willkommen. Wir erwarten euch unterm Wurzelhimmel. Guck
7: unterm Wurzelhimmel. Wir sind gar nicht hier. Ach, lustig.
9: Ich glaube, wir dürfen uns schon mal
7: so aus, ne?
9: Sollen wir schon direkt was trinken?
11: Soll ich euch einschenken?
10: Gerne.
12: Ja, gerne.
7: Wir haben so wo hier vielleicht irgendwo was ist.
10: Da hinten sind richtig tolle Stauden, sehe ich schon.
9: Prost! Prost. Ohne Gastgeber.
10: Mhm. Egal, ich will nur Wasser.
7: Der Garten ist so groß, dass das jetzt quasi die Wegzierung ist, bis zum eigentlichen Willkommen.
11: Aber der Wurzelhimmel, also Wurzel ist ja eigentlich unten und Himmel ist oben. Also irgendwie, ne?
10: Komm, Torben, wir staunen zusammen. Was sind das, Heucheras oder so?
11: Wir fragen Markus, der kennt den lateinischen Namen. Ist das Rizinus?
7: Wir brauchen Markus als Führer.
10: Ich möchte gerne wissen, wie groß das hier noch ist.
7: Also hier ist jetzt geschlossen, da hinten ist der offene Bereich auch noch, ne?
9: Hier ist Waldgarten, da hinten ist Steppe.
7: Der Wurzelhimmel, guck mal nach oben.
10: Ey, das ist nicht dein Ernst.
1: Hallo, Jackie.
10: Guten Tag.
11: Auch wenn ich so beim Fegen, ne? Ich bin schon ganz verzaubert.
1: Ja, danke, danke.
9: Hallo. Was sagst du zu meiner Menschenkenntnis? Ja.
1: Ja, ich freue mich riesig, dass ihr jetzt da seid. Ja. Und wir haben euch.

0: eigentlich noch einen Dip dazu.
1: Also auch noch Gemüse jetzt.
0: Weil wir wollen ja, wie ihr seht, das Thema Wurzel heute sehr ernst nehmen. Endlich Knoblauch.
1: Ja, genau. Super lecker.
0: Genau so, ja.
2: Also ich brauche dieses Rezept, weil dann brauche ich kein Fleisch mehr.
1: Markus, sag mal, wie viel Quadratmeter habt ihr jetzt hier so?
0: Es sind tatsächlich 18.000. Es sind ungefähr 200 Meter lang und ungefähr 100 Meter breit. Ja. Boah. Habt ihr genug gesehen oder wollt ihr ein bisschen was sehen?
1: Nein, was sehen.
0: Ihr wollt was sehen? Ja. Dann würde ich mal sagen, wir gehen mal in die Richtung, okay? Gut. Ja, und die Idee ist, dass wir hier einfach mal eintauchen, ja, in dieses Beet.
2: Also bei dem Riesengelände ist es gut, dass ich den Rollator dabei habe. Das schaffe ich sonst nicht.
3: Ja, das stimmt.
0: Wir sind jetzt gerade so ein bisschen an der Schnittstelle zwischen dem Schattenbereich und dem Sonnenbeet. Wie gesagt, das, was da an der Sonne ist, gießen wir nicht. Deswegen gibt es viel Brauntöne jetzt im August. Wir hatten einen sehr trockenen August. Und damit arbeiten wir auch. Peter, wenn du über eine Pflanze fährst, fahr drüber. Ja?
2: Ich versuch's.
0: Gib Gas.
2: Vielleicht schaffe ich es ja, so Ableger abzufahren. Nee, das kann ich nicht. Das kann ich nicht. Das ist ein schöner kleiner Hausgarten in XXXL.
1: Ja. Ich bin.
2: Also ich finde, die beiden könnten die Landesgartenschau
1: hierhin verlagern.
2: Hier durchführen.
4: Ohne Vorbereitung.
1: Was ist da, eine Palmlilie?
0: Ja, genau. Mhm.
1: Ich habe gerade schon gesagt, dass man mich mal sprachlos erlebt, ist selten. Wirklich selten. Aber hier ist es heute so.
0: Hier ist es heute so.
1: Hier ist es wirklich heute so.
0: Wir gehen jetzt so langsam in die Bereiche, die Marx-Bereiche sind. Und dann können wir mal rüber gucken, was das Geflügel macht bei dem Wetter.
5: Jetzt kommt mein Bereich. Das Staudending ist nicht so meins gewesen, aber jetzt kommt's. Ich freue mich. Die machen auch nichts, oder?
0: Nein. Wir sind noch mal geschützt von denen. Und die Hühner auch.
1: Und ein Truthahn. Ja,
0: genau.
2: Schlachtet ihr auch?
0: Ja, also wir, mein Vater war Metzger und hat Marc das noch beigebracht. Und uns ist das wichtig, dass die Tiere, wenn wir sie essen, dass wir die jetzt nicht irgendwie noch irgendwo weggeben, dass die transportiert werden, sondern die haben ein glückliches Leben bis zum letzten Moment.
2: Ich bin ehrlich, ich bin da eine feige Sau, ich könnte das nicht. Und ich finde es schon toll.
0: Ihr seht, dass ich hier solche Holzschalen habe. Das sind eure Unterteller für eure Teller, da kommt eine Glasscheibe drauf. Und die Idee ist, dass ihr einfach auf dem Weg zum Tisch jetzt, wenn ihr eine Blüte seht, wenn ihr einen Samenstand seht, dass ihr das reinsammelt und dann kommt die Glasscheibe drauf und dann ist das euer Unterteller für den Abend.
4: Du wolltest die Deko an uns auslagern. Das ist
0: ja natürlich. Ich habe gedacht, wir haben es nicht mehr geschafft. Wie kriege ich das hin?
1: Danke.
0: Meine Güte, machen es doch die Gäste.
2: Die Wegwarte, die sieht ja fast weiß aus.
1: Toll,
2: ne?
1: Dass hier konstruiert ist.
4: Wie von Distelsamen und so, ne?
1: Können wir auch durch im Staudenbeet was sammeln?
5: Das ist ja auch
0: natürlich.
5: Hier.
2: Das ist Pastinake.
0: Das ist Pastinake.
2: Oh ja.
1: Ich muss mich kurz orientieren.
0: Ihr Lieben, ich lade euch ein, mal den Tisch euch anzugucken, damit wir vielleicht so Richtung Vorspeise gehen können.
1: Sehr gerne.
0: So, bitteschön. Guckt, gedacht ist, dass ihr einfach dann jetzt mal euer gesammeltes Gemälde abschließt.
2: Schaut mal, ist das nicht irre? Ist das rosa?
1: Wurzelsalz, Salz mit Sellerie, rote Beete und Karotte vom Nachtigallenhof.
5: Echt?
1: Wie schön.
2: Das heißt, wir können direkt nachsalzen.
1: Die rote
2: lecker.
1: Beete und Karotte.
5: Die Deko ist wundervoll.
1: Ja, die Deko ist toll, dieses Kompakte mit diesem ganz Zarten hier in Verbindung. Und dann diese Höhen und hier unten passiert so viel.
4: Oben die Wurzel noch runter.
1: Und auch diese, das ist ja toll, hier, dieses ein Rot hier mit dieser Korrespondenz. Das ist so eine tolle Idee. Cool.
3: Das ist rote Beete Kisch. Rote Beete aus unserem Garten. Und das essen wir eigentlich alle sehr gerne hier. Das gibt es auch oft bei uns. Ich weiß nicht, alle Geschmäcker. Ich weiß nicht, ob alle gerne rote Beete essen. Ich weiß auch nicht, ob alle gerne rote Tomaten essen. Das ist ja immer ein Spiel mit dem Glück.
0: Es sieht traumhaft aus. Bunt und alles aus dem Garten. Wunderbar. Packt jeder zwei Teller.

0: Und dann geht's los.
1: Oh, da kommt Essen.
2: Juhu!
1: Uiuiui. Sehr schön.
2: Vielen Dank. Das sieht ja auch fantastisch aus.
3: Da wünsche ich einen guten Appetit.
0: Es ist fast alles aus dem Garten und mit Liebe angebaut.
2: Farben sind toll auch.
1: Aber die Kapuzinerkresse liebe ich.
2: Ich kann das immer nicht so übers Herz bringen, so eine Blüte einfach aufzuessen.
1: Aber die ist doch schon zum Sterben verurteilt.
2: Ja, schrecklich, oder?
4: Der Basilikum ist super.
2: Lecker.
1: Doch, der ist aber auch lecker.
5: Markus, sehr lecker.
0: Ach ja, wunderbar.
2: Also die Vorspeise war ja fulminant, also allein schon visuell mit diesen Farben.
6: Rote Beete ist tatsächlich eigentlich nicht so mein Lieblingsgemüse, aber trotzdem fand ich die Quiche super interessant.
5: Frisch, passt zu den Temperaturen. Jo, 1A, voll zufrieden.
7: Mir hatte so ein bisschen das Dressing dran gefehlt. Das war eigentlich nur ein bisschen Tomaten, sehr leckere Tomaten aus dem Garten, aber halt nicht direkt ein Salat.
3: Das ist das erste Jahr, muss ich tatsächlich sagen, dass ich mal richtig viel Paprika und Peperoni aus dem Garten habe. Aber da gehört eine schöne Geschichte dazu. Ich hatte letztes Jahr eine Gartenfreundin hier zu Besuch und die hat mir echten ungarischen Freiland-Paprikasamen mitgebracht. Und das ist dieser. Und hat mir versprochen, mit diesem ungarischen Freilandsamen werde ich Erfolg haben. Und so ist es auch. So. Wir müssen das jetzt in den Ofen kriegen, Markus.
8: Genau. Magst du Kimi? Ein halber Liter neue.
3: Da kommt gar nichts rein. Genau.
9: Das angebratene Hähnchen schmort auf dem bunten Gemüse im Ofen mit Zitronensaft und Schale.
3: Das ist eigentlich ein ganz einfaches südfranzösisches Bauerngericht. Sachen, die es im Garten gibt oder da in Südfrankreich im Garten gibt und ein Hähnchen drauf.
10: Und go.
3: Zack und go.
0: Also was dieses Jahr ganz gut gekommen ist, sind auch die Bohnen. Und da seht ihr, da haben wir jetzt, also Marc hat hier frisch ausgesät. Da kann man mal reinbeißen.
2: Welche Sorte ist das? So ein ganz kleiner?
0: Doch ganz in die ganz zarten kann man ruhig mal reinbeißen.
2: Voller Vitamine, die sind gesund.
4: Ist das Allium?
0: Ja, das war aber eine Zwiebel. Das kann sogar noch ein Lauch gewesen sein.
1: Der beste Tipp für einen Ziergärtner, einfach den Lauch blühen lassen. Der günstigste Allium und auch zu einer tollen Zeit.
0: Ja. Auch unsere Aktion hat mit Wurzel zu tun. Was soll es anderes sein? Jeder darf sich ein Küchentuch selbst gestalten. Nehmt mal da eine Möhre oder was auch immer. Probiert's einfach mal aus.
1: Habt ihr noch nicht gerafft, dass ich der Künstler in der Runde bin, neben der Iris?
11: So. Peter, brauchst du was?
1: Eine Zwiebel.
0: Ich weiß zwar nicht, ob man die rote Beete erkennt.
2: Mega.
0: Darf ich da einen grünen Pinsel haben?
2: Oh, richtig schön.
11: Also du hast aus Zwiebeln die Radieschen gemacht?
4: Nee, aus rote Beete.
11: Ah, okay.
1: Ist aber schon Vorschulerziehung.
11: Also, ja, Vorschule ja, schon die
4: andere. Erste Klasse, sagen wir erste Klasse.
2: Das Blaue, was soll das sein?
4: Sieht mega aus, ja.
1: Katsching!
4: Katsching! Zeig uns mal deins.
1: Nur unten.
2: Ja, eine ganz andere Aufteilung. Cool. Das sieht aus wie ein Feuerwerk, wie so eine Explosion.
1: Ich mag es immer total, wenn man nach so einer Aktion was mit nach Hause nimmt, was so alltagstauglich ist. Und wo man dann immer wieder so ein kleines Erinnerungsmoment hat.
4: Ja, total.
3: Ich hab's. Aussehenmäßig kann man eigentlich so nichts sagen.
0: Einverstanden?
3: Ja, na klar.
0: Dann machen wir erstmal so eins drauf. Einmal. Schreien, habt ihr da Karotten drin?
3: Nee.
0: Warum denn nicht?
3: Ich hab's vergessen.
0: Von den Farben her ist es eigentlich noch schöner, als ich gedacht habe. Das hat sehr schöne Farben. Wunderbar.
3: Jetzt muss es nur noch schmecken.
0: Genau.
1: Wenn ich heiß fassen kann, kann ich heiß lieben.
4: Oh,
1: das hat meine Mutter gesagt.
0: So, bitte sehr. Ich fange mal an mit einem Flügel für dich. Die Damen kriegen Schlägel, weil man die besser essen kann. Also wir haben Zwiebel und Knoblauch reduziert für euch.
3: Ein Wallertheimer Hühnchen auf mediterrane Art.
1: Sieht das toll aus.
3: Von mir persönlich hier großgezogen. Brot habt ihr auch, Baguette selbst gemacht.
0: Ich freue mich, wir sind beim Hauptessen.
1: Prost.
0: Lasst es euch schmecken.
2: Vielen Dank.
6: Ja, danke schön.
1: Also die Haut ist ja schon mal schön kross, ne? Ist das Fingerfood? Ich will mit den Fingern essen. Ich lass mich gehen, merkst du, ne? Ich fühle mich wie zu Hause. Ist das lecker?
6: Da ist aber auch Chili drin, ne?
7: Ja, ist Chili drin.
6: Magst du gar nicht scharf? Gute Information.
1: Diana hat auch mit den Informationen hinterm Berg gehalten.
0: Wenn du uns jetzt noch eröffnest, dass du auch nicht Hühnchen isst.
7: Doch, Hühnchen esse ich. Das finde ich super, wirklich.
1: Ist das lecker.
6: Wahnsinn.
2: Also ich esse eigentlich kaum Fleisch. Und es hat mir aber gut geschmeckt.
7: Was ich natürlich super fand, das Hähnchen, also zu wissen, wo es herkommt und natürlich aus dem Garten, also top.
1: War total passend zu den Beinen und zu dem Gartenfest. Ich habe mit den Händen gegessen. Ich weiß nicht, wann ich mich das letzte Mal mit den Händen über so ein Hühnchen hergemacht habe und das war total schön.
9: Zeit für das Dessert. Schokokuchen und Karottenkuchen, der mit einer Creme aus Sahne, Quark und Frischkäse geschichtet werden soll.
0: Unten ist das Glas etwas dünner wie oben. Das ist jetzt leider ein bisschen Geduldarbeit.
3: Bei mir übrigens auch. Ich rühre derweil das Cornell-Kirschenmus. Einmal Spiegel Eis. Von mir, ja?
0: Ja, genau.
3: Und ich glaube, es reicht auf jeden Fall.
9: Vanilleeis auf Cornell-Kirschenmus.
0: Der Höhepunkt des Abends, die Nachspeise.
5: Oh, der Höhepunkt ist für dich. Ja. Ah, ja.
2: Danke.
3: Das ist ein Karottenkuchen mit Creme von Markus gemacht im Glas. Das Vanilleeis ist auch selbst gemacht von der Rosi. Der Schokokuchen ist auch selbst gemacht von mir. Und die Cornell-Kirsch-Mousse ist auch selbst gemacht von uns allen zusammen.
0: Wunderbar. Probieren wir es.
1: Lass mal die Spiele beginnen.
3: Ja, cool. Boah, ich hab Bock auf das Eis.
0: Den Nachtisch, den süßen Nachtisch, für mich kann das immer viel sein. Und deswegen
3: ich gerne auch meinen mit.
5: Genau.
6: Ich mag das auf aller Zeiten.
5: Ich hörte davon.
6: Mega lecker. Tut doch gerade irgendwie richtig gut nach der Wärme.
0: Ihr Lieben!
3: Sehr schön
6: auf euer Gartenfest!
3: Toll war's!
1: So. Sehr schön, dein tolles Fest!
0: Marc,
3: sag mal,
0: ich glaube, wir haben's!
3: Unfassbar!
0: Komm mal her!
3: Unfassbar!
0: Wir haben's!
10: Wir haben es tatsächlich geschafft, gell?
3: Oh, was eine Erleichterung! Ja. Wunderschön!
9: Zum vierten Mal geht's an die Punkte. Wie kam Marcos Gartenparty bei den Gästen an?
1: Ist schon eine andere Form von Gartenfest gewesen dieses Mal?
7: Der Anfang vom Garten fand ich ja super, so im Wald. War wie so eine Schnitzeljagd. Wir suchen jetzt den Markus.
6: Wo dann so die Wurzeln aufgehängt waren im Wurzelhimmel oder wie sie es genannt haben. Also das fand ich auch total klasse.
5: Das Motto hat Markus wahnsinnig gut umgesetzt, auch sehr stringent. Der hat es ja wirklich durchgezogen.
2: Also mit den Samen sammeln, das fand ich auch sehr großzügig, dass wir Samen nehmen durften aus diesem Garten.
7: Dieser Kartoffel- oder Gemüsedruck, das fand ich sehr lustig, also das fand ich schön. Ich kannte es natürlich mit Kartoffeln, aber so mit anderen Gemüsesorten habe ich es jetzt noch nie probiert. Also das war jetzt wieder ganz neu für mich.
1: Tolle Gastgeber, leckeres Essen, ich fühlte mich von vorne bis hinten gut versorgt.
6: Sie haben viel, viel Gemüse aus dem eigenen Garten zum einen verwendet und eben auch Wurzelgemüse.
5: Das fand ich mega. Und auch so, dass man alle Sachen noch sehr klar rausgeschmeckt hat. Jetzt nicht groß überladen mit irgendwas. Das fand ich total gut.
1: Also wer jetzt nicht glückselig satt ist, ich fand's toll.
5: Ich gebe Markus für sein Gartenfest 9 Punkte.
6: Ich gebe Markus für sein Gartenfest 10 Punkte.
7: 8 Punkte.
1: 10 Punkte.
9: Markus erhält für sein Gartenfest insgesamt 45 Punkte und belegt mit Peter vorläufig Platz 1.
12: Markus, 45 Punkte. Grandios. Und das bei dieser Affenhitze. Chapeau, Hut ab. Und damit ziehst du jetzt gleich mit Peter. Also wir haben jetzt hier gerade zwei erste Plätze. Aber das Schöne ist, bei diesem knappen Rennen, wir haben noch zwei Gartenfeste. Und wer weiß, was da noch passieren kann.
13: Sehr schön.
14: Auf euer Gartenfest. Toll war.
9: Nächste Woche treffen sich alle wieder in Emstetten in Nordrhein-Westfalen. Da lädt Jackie in ihren Garten.
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0: Kali und Murphy, den beiden Zwergottern, geht es ganz offensichtlich bestens in ihrem neuen Gehege im Loro-Park auf Teneriffa. Riesenpool, eigener Sandstrand und Klettergarten, das alles für zwei kleine Nager. Und manchmal kommen sogar Gäste vorbei. Zookurator Matthias Reinschmidt im Neoprenanzug und Biologe Raphael Zamora mit Schubkarre.
1: Ja, eigentlich ist ja ein wunderbarer Tag, um an den Strand zu gehen.
2: Absolut. Du hast schon dein
1: Outfit haben wir auch dazu, aber unser Weg führt uns ja zu den Ottern. Für die haben wir ja was Spezielles vorbereitet heute.
2: Ja, das ist interessant.
1: Wie da gucken wir mal, wie die reagieren. Genau.
2: Wir machen hier mit das Weg.
1: Ja. Einfach mitbringen.
2: Ja.
0: Raphael und Matthias führen also mal wieder was im Schilde. Eine Spielstunde für die zwei Otter. Die beiden trauen dem Braten aber noch nicht.
2: Moment.
0: Matthias in Neopren heißt ja wohl, er will auch in den Pool.
1: So, jetzt bin ich mal gespannt, wie unsere Otter auf unser neues Spielzeug hier reagieren.
2: Ja.
1: Willst du die Insel mal reinschmeißen? Ja. Halt, bitte. Und da haben wir ein Röhrensystem drauf, ist ein bisschen schwerer. Und da haben wir was versteckt drin. Das heißt, hier schöne Forellenstückchen. Ja, das müssen sich unsere Otter natürlich erarbeiten hier. Da sind verschiedene Löcher verschiedener Größen drin. Und wir haben diese Stückchen überall hier reingelegt. Und die müssen hier rein und müssen mit ihren kleinen Pfötchen dieses Futter dann rausholen. Ja, lassen wir diese Insel mal schwimmen. Ja, da ist der Murphy schon, da ist der Murphy schon.
3: Hola, hola, Opa.
1: Murphy, lass mal die Insel mal schwimmen. Hinterher, ab. Oder willst du lieber mit uns spielen? Willst du lieber mit uns spielen? Murphy, ihr seid ja schon im Wasser. Das ist ja auch mal die Gelegenheit. Ich habe extra den Neoprenanzug angezogen, damit ich mit euch mal ins Wasser kann. Das ist schon ein lang gesehener, ersehender Wunsch. Das ist schon ein lang ersehender Wunsch, dass ich mit denen mal direkt ins Wasser kann. Und den erfülle ich mir heute. Und vielleicht macht es den beiden ja auch Spaß. Komm, Murphy.
2: Na, die sind aktiv heute, ne?
1: Super. Wo bist du denn?
2: Sind da, sind neben dir. Jetzt kommen da, sind da. Nein, ist unten dir. Guck mal, ist hier. Hola.
1: Gib mir bitte die Taucherbrille.
2: Ja.
1: Schnorchel lass ich mal weg jetzt.
2: Ja? Brauchst du nicht? Wow.
1: Das ist klasse, Rafa.
2: Ja, sind jetzt in deine, neben deine Schuhe sind jetzt.
0: Spielstunde im Otterbecken. Der Schnorchel lockt.
2: Das ist orange.
1: Das ist orange. Ja. Au, au, rein bei.
2: Jetzt kommt Kali auf.
0: Und Matthias, der Riesenotter.
2: Hat gesprungen, hast du gemerkt? Hat gesprungen.
1: Also auf dem Rücken bist.
2: Aber bleib da, weil sie kommt, du bist wie eine Insel für sie.
1: Ja, ich bin eine Insel. Eine Unterinsel. Ja, aber echt super. Komm. Ich merke natürlich förmlich, wie die Otter hier richtig einen Spaß haben. Genauso viel Spaß wie ich selbst. Und ist natürlich immer wieder eine Abwechslung, wenn mal jemand Neues ins Wasser kommt. Ich bin jetzt hier zum ersten Mal drin. Und es macht den Otter riesigen Spaß. Aber mir genauso. Ah, und das ist mein Schnorchel. Ah. Sollen wir jetzt mal tauchen?
0: Die Otter scheinen heute noch einen Tick aktiver zu sein als sonst. Zumindest der zutrauliche Murphy, der mit der Flasche aufgezogen worden ist. Kali dagegen steht wohl nicht auf solche Späße. Sie zieht's in die Unterwasserwelt.
2: Matthias, ich will ins Wasser gehen. Das ist ja, genial. Ja, wie?
1: Dein T-Shirt raus und hopf rein. Du.
2: Aber das ist Spaß, ja?
1: Das
2: guck mal, wie ich spiele. Ne?
1: Das musst du mal machen.
2: Wow.
1: Hier eine Otterinsel zu machen, ist klasse.
0: Matthias, die Otterinsel. Und das ist dann wohl ein Aufzug für Otter.

0: Das ist so was, wie wenn er die Beute hätte und dann hängt er sich dran und dann lässt er nicht mehr los und hat einen riesigen Spaß hier. Er surft durch das Wasser. Hol ich ihn mal raus und ah, genial.
1: Und jetzt noch eine tierische Bootstour. Während Freund Murphy sich dem Sport widmet, sucht Kali schon das Futter.
0: Sie muss die ganze Labyrinth machen.
2: Ja, ja. Er schiebt das von einer zur anderen Ecke.
0: Ah, guck mal, beide Hände ist schwer. Ah, jetzt
2: hat er es.
0: Ah, genial.
2: Weg mit.
0: Ah, komm hier. Sie kommen hier zum
2: oh,
0: Essen.
2: Oh, jetzt wird gefressen. Sehr schön.
0: Hola.
2: Jetzt zeigt dem Rafa, wie man es
0: wow
2: isst.
0: Wow.
2: Schöne Riesenraffa streichelt. Oh, sehr schön.
0: Ja, ja, qué bueno. Qué bueno. Qué bueno.
2: Wunderbar. Schön. Ah,
1: Aber wenn es am schönsten ist, soll man ja bekanntlich aufhören. Außerdem ist das ja hier ein Ottergehege und kein öffentliches Spaßbad.

0: Im Seelöwengehege gibt es seit ein paar Tagen eine Mutter-Kind-Station. Und Mutter Martha kümmert sich sehr fürsorglich um ihr Baby. Hier scheint also alles in Ordnung zu sein. Ganz früh am Morgen wurde der Kleine vor 3 Tagen geboren. Einfach so. Keiner hat etwas mitbekommen. Dafür wird er jetzt regelmäßig von Tierarzt Heiner und Pfleger Miguel beobachtet. Heiner will wissen, wie es dem Kleinen geht. Gut, sagt Miguel. Da hinten hat er sich versteckt. Viel näher können die beiden nicht ran. Da hat Mutter Martha etwas dagegen. Aber zum Anschauen reicht's. Heiner interessiert, wie sich der Kleine auf den Flossen hält.
1: Also man sieht hier sehr, sehr schön die Relation, die Beziehung zwischen Mutter und Sohn. Es ist ein kleiner Seelöwenmann. Und ja, das ist toll. Sie passt jetzt natürlich auf. Es ist jetzt ein Fremder. Ja, so ganz fremd bin ich auch nicht. Aber es ist schon jemand, der hier jeden Tag ist. Der wird geguckt. Das kann ich sehr, sehr schön benutzen, um wirklich diese Beziehung zu sehen. Der Kleine, jetzt sieht man ihn.

0: Laufen. Das heißt, die Bewegungen sind toll zu beobachten. Er ist wach, orientiert. Das alles sind tolle Sachen zu sehen, sodass ich relativ beruhigt bin.
1: Ein halbes Jahr bleibt der kleine Seelöwe bei seiner Mama und lässt es sich gut gehen. Rundum versorgt und wenn der Hunger zwickt, ein kräftiger Schluck aus der Zitze.
0: Ja, unsere Pfleger hier hatten auch schon die Möglichkeit, den kleinen zu wiegen und sich genau anzugucken. Die Narbe sieht sehr gut aus, sie ist verheilt. Das Gewicht ist 9 Kilo. Für einen 4 Tage alten Seelöwenbullen ist das super toll. Also momentan gibt es überhaupt keine Bedenken. Wir müssen jetzt ein bisschen weg, weil sie wird jetzt langsam nervös.
1: Noch nicht lange her, da wurde die trächtige Martha aus dem Siam-Park im Süden von Teneriffa hergeholt, damit sie hier in Ruhe ihr Kind bekommen konnte und es dann auch in Ruhe hier aufziehen kann. Und einen Namen hat der Kleine offenbar auch schon bekommen.
0: Y el nombre del pequeño es Poldi. ¿Sabes por qué?
2: ¿Por qué?
0: Porque Lukas Podolski, du conoces, no?
2: Sí.
0: Ja, wir haben ein paar Namen im Gespräch. Ein Name, der relativ hoch gehandelt wird, ist Poldi. Den hat Kirstin auch angesprochen oder die hätte den gerne, weil Lukas Podolski ihr Lieblingsfußballspieler ist. Sie ist absoluter FC Köln-Fan und Lukas Podolski ist im Gespräch. Nein, Poldi ist im Gespräch und naja, wir werden sehen, was es endgültig für ein Name wird. Noch ist nichts 100%.
1: Ein Seelöwe namens Poldi? Zu was Fußballfieber so alles führen kann. Wie gut, dass der Name den beiden hier vermutlich völlig Schnuppe ist.

0: Und Pater Heiner ist schon wieder unterwegs zu einem anderen Kandidaten.
1: Ich sehe, du hast die Kisten schon fertig. Hast du extra auf mich gewartet, um sie runterzubringen?
2: Genau, Heiner. Ich denke, heute ist der Tag, an dem wir den Vogel auch umsetzen sollten. Der ist jetzt 130 Tage alt. Es wird Zeit, dass er aus dem kleinen Käfig rauskommt, endlich auch richtig fliegen lernt. Und ja, fressen tut er jetzt selbst. Das hat ja das andere, seine Schwester oder ihre Schwester, ihm beigebracht.
1: Richtig gut. Wie heißt sie eigentlich?
2: Wenn es ein Männchen geworden wäre, dann hätten wir eine Heiner nennen können.
1: Natürlich. Natürlich.
2: Nein, hast aber du die schlechte Nachricht gebracht, ist also ein Weibchen. Aber ich habe der Yara Barros, das ist die Biologin in Brasilien, die den letzten Spix-Ara, der bis 2000 da lebte, beobachtet hat. Der habe ich versprochen, wenn es ein Weibchen wird, wird sie Yara heißen.
1: Yara wird sich freuen. Das ist eine tolle Ehre.
2: Das ist eine tolle Idee. Super. Und das, denke ich, da freut sie sich auch sehr. Und das heißt sie Yara. Ja, dann lass uns die beiden rausfangen. Ja. Dann setzen wir da erstmal das kleine Mädchen rein, die Yara. Die ist natürlich noch super zahm. Wobei Yaras Schwester, die Turquesa, ist natürlich schon 6 Jahre alt. Die ist nicht mehr ganz so handzahm. So, Yara, komm. So. Na, Mädchen.
1: Komm. Bist du eingetütet?
2: Rein mit dir.
1: So. Na?
2: Willst du die Turquesa rausfangen? Ich kann es auch selber. So. Und ganz schnell. Ja, richtig, Mädchen. Jawohl. Ist doch fast, ja.
0: Turquesa war Yaras erste und einzige Spix-Partnerin. Jetzt geht's zur Spix-Finca, zu den Artgenossen. Die wertvollen Tiere haben ihre Volieren in einem Hochsicherheitstrakt ein paar Straßen weiter. Der ist gesichert mit Wachhunden, Kameras und Stacheldraht. Die Vögel sind unbezahlbar, denn in der freien Natur sind sie ausgestorben. Wer hier nicht rein soll, der kommt auch nicht rein.
2: Ah, haben Sie ja schön vorbereitet.
0: Aber die hier lässt Herr Kloppenbock rein.
2: Da kommen Sie wieder rein. Das ist die Voliere, in der saß das Weibchen vorher drin. Und da lassen wir jetzt das Weibchen wieder unter die Turquesa mit dem Jungen zum ersten Mal rein.
0: So. Hier hat Turquesa früher mit Spix-Dame Mela gewohnt. Die ist aber jetzt in Brasilien.
2: Sie halten die Tür zu, bitte. Das ist ja nichts passiert.
1: Yara zuerst oder zuerst
2: Turquesa? Ich würde erst das ältere Weibchen, damit die sich wieder orientiert. Setzen wir dich rein, komm, darfst rauslaufen.
3: Hallo.
2: Komm her, Turquesa. So, kommt sie schon.
3: Komm. Ja, die hat mich gesehen jetzt.
2: Deswegen. Da ist sie schon.
3: Guck dir das an hier.
2: Guck dir an, die wartet richtig auf ihre Schwester.
3: Komm, hol sie ab.
2: Hol sie ab, hol sie raus.
3: Guck mal.
2: Bin mal gespannt, ob die Yara gleich durchstartet. Die hat ja noch nie in ihrem Leben, sie ist die geflogen.
3: Komm, jetzt geh mal hin. Hopp.
2: Noch ein Schritt in die richtige Richtung.
3: Coco. Coco.
2: Diese Spix-Ara sind schon herrlich. Guck dir mal dieses Türkisblau an. Es hat kein anderer Papagei diese Farben. Und auch die Variation vom Graublau bis ins Türkis, das ist so schön.
0: Aber wie sieht's denn mit dem Fliegen aus? Mit den schönen blauen Flügeln?
2: Ich kann das zwar nicht vormachen, aber dich da ein bisschen halten, ein bisschen Flügel trainieren. So haben wir es doch im Büro immer gemacht. Ja? Hier kann nicht viel passieren. Trainieren, trainieren. Ich würde schon mal gerne den ersten Flug sehen, wie du da losstartest. So, ja? So jetzt komm. Und. Aha. Und. Ja, war doch gar nicht schlecht. Hier am Gitter gelandet, das muss man alles lernen, dass man sich da festhalten kann. Komm, hol ich dich wieder runter. Nochmal. Ja. Ach, guck, die sitzt mittlerweile da oben. Guck mal, da ist eine Schaukel. Das kennst du auch noch nicht. Zeigen wir dann nachher auch mal gleich. Jetzt flieg noch mal zu Heiner hin.
1: Warte, warte, ich bin noch zu weit.
2: Komm, und?
3: Nee.
2: Und wieder ins Gitter. Du musst jetzt erstmal die Dimensionen lernen und die Entfernungen und was ist Gitter, wo kann man sich halten.
3: Komm her.
2: Das wird jetzt ein paar Tage und Wochen
4: dauern, bis das alles gut ist.
3: Wollen wir Schaukel probieren?
4: Genau, setz mal auf die Schaukel drauf.
0: Alle zufrieden. Sieht gut aus. Gestatten, Ronaldinha. Vor kurzem aus Wien hierher gekommen und seit einiger Zeit in La Vera in Quarantäne. Heute soll sie zu Schildkrötenmann Tom kommen. Aber da gibt's auch noch Tomasa.
2: Ja, das wird natürlich heute eine ganz spannende Sache, wenn wir unser neues Schildkrötenweibchen zu Tom bringen. Und natürlich mit der anderen zusammen. Jetzt hat er zwei Frauen. Das soll er sich nicht nur raussuchen, sondern er soll sich um beide kümmern. Das ist ja der Sinn der Sache. Bisher hat er sich nur um ein Weibchen gekümmert und das war ein bisschen überstrapaziert. Und deswegen haben wir jetzt ein zweites und hoffen, dass seine Aktionen, Aktivitäten sich dann auf beide verteilen und somit mehr erträglich sind für die beiden Weibchen.
0: Noch ist Tom viel zu anstrengend für Tomasa alleine. Die beiden leben streng getrennt, aber in Sichtweite. Das soll sich jetzt ändern durch Mitbewohnerin Ronaldinha. Aber die muss erst mal nach unten in den Park. Ja. 80 Schildkrötenkilo, da sind 6 Männerarme okay. Aber Vorsicht mit den Fingern.
2: Ja, da muss man aufpassen, ist natürlich auch ein bisschen gefährlich, weil sie drückt ihre Beine einfach gegen den Panzer und wenn da die Finger dazwischen sind, dann werden die eingeklemmt. Das ist im Roman gerade passiert.
5: Let's go.
2: Und ja, vielleicht geht sie auch alleine. Jeden Meter, den wir nicht tragen müssen, das ist auch gut.
5: Looks like she's willing to come with us.
2: Ich glaube, die weiß, dass da ein Männchen auf sie wartet. She knows that a male is waiting for her.
0: Yeah. Na, das hat sie jetzt wohl gehört.
2: Okay. Komm.
5: Mama.
0: Kein Wunder, dass sie jetzt nicht mehr weiter will.
2: Ja, ich glaube. Ja, noch ein bisschen. Ja, ja. Gut zureden. Koch immer's. Sieh.
0: Aufpassen aufs Kreuz und auf die Hände.
4: So, das ist ein bisschen eng.
0: Und natürlich aufpassen aufs Tier. Ronaldinha soll ja heil im Zoo unten ankommen.
5: Maybe she's coming. Hey, hey, hey, hey, hey, oder?
2: Die kommt alleine, den letzten Meter.
5: Besser, hein?
2: So, jetzt kommt sie alleine die letzten Meter. Ist zu schwer geworden hier.
0: Durch diese hohle Gasse muss sie kommen. Und zwar ganz langsam. Schön wär's. Jetzt müssen aber doch noch mal die Männer mit den starken Armen ran.
2: Ja, wunderbar. Okay. Oh, jetzt schnell zu.
5: Ist das bien?
2: Okay. Gut.
0: Der Fahrgast ist endlich drin. Das Lastentaxi kann losfahren. Aber schön vorsichtig, damit die Dame im Fond nicht zu sehr durchgeschüttelt wird. Sie hat immerhin schon genug Reisestress in den letzten Tagen gehabt. Hoffentlich ist die Begegnung mit dem großen, schweren Tom nicht noch mehr Stress für sie. Zum Loro-Park muss man nur ein paar Kilometer den Berg runter. Matthias überholt, damit er Ronaldinha unten in Empfang nehmen kann.
2: Passt. Gut. Mas, mas, mas. Gut. Ben? Er ist schon ein bisschen lädiert. Ja, das ist natürlich ein Tier mit viel Gewicht. So, ich will schon freiwillig raus. Gut. So, jetzt hier in dein Gehege, der Tom wartet.
0: Soll er warten. Die 80 Kilo müssen erstmal von der Einfahrt runter. Und los. Langsam wissen alle, wo man am besten anpackt. Und dann ein Stück durch den Zoo durch.
6: Ganz schön schwer, die Schildkröte. Finger hat sie mir auch eingeklemmt. Okay.
0: Ist ja fast geschafft. Nur noch über den Hügel rüber. In der Zwischenzeit bringen die anderen Tomasa schon mal zu Tom. Sie soll beim ersten Treffen mit dabei sein. Und jetzt kommt auch Ronaldinho ins Gehege. Aber Tom hat sich schon wieder an Tomasa herangemacht. Die letzte Hürde für Ronaldinho.
6: So, ja, jetzt kriegt sie mal noch ein bisschen Futter zur Stärkung hier. Komm, guck mal.
7: Ja.
6: Komm hier. Something in red is always better.
5: Ja. It's not too bad.
6: Ja, da sieht man mal, wie scharfe Hornleisten diese Schildkröte hat. Die beißt so eine Karotte durch, wie wir mit unseren Zähnen. Also, das ist wirklich eine ganz scharfe Sache. Und wenn man da einen Finger drin hätte, dann wäre er genauso schnell durch. Also, da muss man immer sehr, sehr vorsichtig sein beim Füttern einer so großen Riesenschildkröte. Die hat nämlich Mordskraft in ihrem Maul.
0: Damit kann sie sich ja dann im Notfall gegen Tom wehren.
6: Jedes Tier hat seinen individuellen Charakter und das kann man auch bei Schildkröten so sehen. Es gibt gemächlichere Tiere, aber auch Tiere, die durchaus ein bisschen tougher sind. Und ich glaube, da gehört die auch dazu, weil sie eben so faucht und so entsprechend reagiert. Aber wir kennen natürlich diese Vorgeschichte auch nicht der Haltung vorher. Die ist in Zürich im Zoo geboren, ging dann nach Wien und hat da viele Jahre gelebt und jetzt kommt sie hier nach Spanien. In Spanien ist alles wieder ein bisschen anders und deswegen müssen wir mal schauen, wie sie sich hier gibt.
0: So viele männliche Galapagos-Schildkröten gibt es nicht in den Zoos. Darum war Ronaldinho bisher solo. Tom stellt schon wieder Tomasa nach, wie eh und je.
6: Das ist wieder das typische Verhalten von Tom. Kaum gefressen, schon ist er wieder diesem Weibchen hinterher. Der hat nur noch Sex im Kopf. Also da müssen wir wirklich aufpassen. Und das ist auch der Grund, weshalb wir jetzt ein zweites Weibchen haben. Und dann verteilt sich seine Aktion ein bisschen auf die beiden. Und es ist leichter erträglich, mit so einem Schildkrötenmann auszukommen.
0: Soweit die Theorie. Aber die Praxis sieht im Moment noch völlig anders aus.

Mal sehen, was Ronaldinho aus Wien so tun kann zu Tomasas Entlastung. Sarah hofft, dass Tom seine Gunst auf beide verteilt. Für einen allein ist das einfach zu viel. Sieht doch gar nicht so schlecht aus.

0: Im Loro-Park auf Teneriffa gibt es Nachwuchs. Vor ein paar Tagen hat Bimba ihr Baby bekommen, nach 6 Monaten Tragezeit. Und keiner hat's gemerkt. Von Anfang an ist das Kleine schon bei allen Klettertouren von Mama dabei. Einen Namen hat es auch schon, Schuka, nach einem Regenwald in Brasilien. Gleich nach der Geburt ist es auf Bimbas Brust geklettert und da bleibt es jetzt auch erstmal. Doch dann haben die Pfleger noch ein kleines Faultier im Pelz der Mutter entdeckt. Schukas Zwillingsschwester. Viel kleiner und als zweites geboren. Da war der Platz an der Brust schon belegt. Darum hat Tierärztin Kerstin Oberhäuser die kleine Luca kurzerhand adoptiert. Und seitdem ist sie die Ersatzmama. Luca hing um den Hals von Faultiermama Bimba. Da hätte sie wohl nicht lange überlebt. Aber jetzt bei Kirstin gibt es eine Rund-um-die-Uhr-Betreuung. Wie das nun mal so ist bei Babys. Und das heißt, Luca kommt natürlich auch mit zur Arbeit. Mit Auto, Schmusedecke und Lunchpaket. Zum Glück ist die Fahrt von Kirstins Haus runter zum Zoo in Puerto de la Cruz nicht weit. Den Verkehrsregeln entspricht das sicher nicht ganz, aber davon versteht ein Faultier ja nichts.
1: Also ich habe die Luca seit dem ersten Tag und seit dem ersten Tag fährt sie mit mir auch Auto. Sie findet das überhaupt nicht schlimm. Manchmal legt sie auch ihre Pfötchen an den Lenker oder hängt sich an mich dran, aber sie ist total entspannt dabei und stört sie überhaupt nicht.
0: Zwillinge bei einem Faultier, das ist auch in der Natur eine Riesenausnahme. Im Zoo erst recht.
2: Buenos dias.
3: Ah, guten Morgen, wie geht's?
2: Gut.
3: Und wie geht's, Luca?
2: Auch gut.
3: Ja, wie viel liegt sie denn heute mal?
2: Kannst du eigentlich mal die Waage holen, dann gucken wir direkt
3: mal.
2: Na, dann gucken wir mal, was du wiegst heute Morgen. Komm mal her. Dann gucken wir mal, was du heute Morgen wiegst, Luca. Der spannendste Augenblick am Tag.
0: Von Anfang an war Luca schmächtiger als Geschwisterchen Schuka.
2: 476, 10 Gramm mehr als gestern. Willst du noch was zu fressen?
0: Und zwar ein Milchsüppchen vom Feinsten. Alle 3 Stunden bekommt Luca ihre Milch, immer eine kleine Portion. Mit ein paar Zusatzvitaminen und Milchsäurebakterien für Magen und Darm. Kimberly ist kurz vor Lukas Geburt als Praktikantin in den Zoo gekommen. Und jetzt Kirstins Hilfe bei der Babypflege. Das sind die Sternstunden, von denen jeder Tierfreund träumt. Und Kirstin und Kimberly genießen es in vollen Zügen.
2: Das ist eine Hunde-Welpenmilch und die rühren wir mit Fencheltee an für die bessere Verdauung. Sie ist jetzt schon in dem Alter, wo sie auch lieber schon mal was zu knabbern hat. Also sie frisst es, aber nicht mit dem größten Vergnügen.
0: Aber der Fencheltee hilft bei Verdauungsproblemen, wie bei allen Babys.

Ja, also sie hängt wirklich sehr an mir. Man merkt auch den Unterschied, wenn sie bei anderen ist oder bei mir. Also sie sucht eigentlich immer meinen Kontakt und ist bei mir ganz ruhig, schläft auch bei mir. Und ja, das ist schon schön. Das ist auch die Frucht der Arbeit, also schon toll.

0: Friede und Freude in der Zootierklinik, Familienkrach dagegen beim Emu-Paar in der Riesenvoliere Katandra. Die beiden haben sich gewaltig in die Wolle bekommen. Jetzt stolziert die Henne alleine durch ein Gehege am Zooeingang. Die Pfleger mussten sie vorsorglich ausquartieren. Inzwischen haben sich beide etwas beruhigt und Madame soll zurück. Raphael, Matthias und Felix haben in der Schreinerei eine Emu-Transportkiste in Auftrag gegeben. Die wollen sie abholen, natürlich mit dem passenden Gefährt.
1: So, schauen wir mal, wie weit die Kiste ist. Oh, ist noch nicht ganz fertig.
2: Schon etwas.
1: Ja, passt doch. Buenos días.
2: Genug, ne?
1: Fehlt nur die Türe vorne dran.
0: Ja, die wäre noch wichtig. Aber in ein paar Minuten ist auch die fertig. Zeit, um noch mal bei Frau Emu am Parkeingang vorbeizuschauen. Und Zeit, sich einen Transportplan zu überlegen.
2: So.
1: Rafa, wo bringen wir die Kiste runter? Das ist ein bisschen hoch hier.
2: Das ist eine gute
1: hier.
2: Frage. Vielleicht Felix hat eine Idee. Ich denke, das von
1: da drüben ist
2: Seite.
1: Die Mauer ein bisschen tiefer, aber da hat er Felix das mit dem Draht abgesperrt. Ich glaube, wir
2: das
1: müssen Problem den Draht
2: ist nicht runterbringen. Das Problem ist,
1: runterbringen geht noch. Aber wenn das Tier drin ist, dann wieder hoch.
2: Wie machen wir das?
1: So, wo ist er denn? Da hinten macht's bum, bum, bum, bum, bum. Hey.
2: Hola, guapo.
1: Ja, ich hoffe, dass er sich ein bisschen beruhigt hat.
2: Wir sind Vater und Vater.
1: Er kennt uns ja noch. Wir haben ja die beiden Emus aufgezogen vom Ei weg. Das heißt, der Raphael hat damals Eier besorgt und wir haben die in den Inkubator gelegt. Wir haben eigentlich gar keine Emus in unserem Park gehabt. Und die haben wir ausgebrütet und dann kamen zwei junge Emus raus. Und da sind wir natürlich, die waren auf uns ein bisschen fixiert und wir sind durch den Park gerannt und die Emus hinter uns her haben die aufgezogen. Das waren so kleine 400 Gramm Küken. Heute wiegen die Tiere über 50 Kilo und sind riesengroß geworden. Sind jetzt 2,5 Jahre sowas, ist er alt, sind sie beide alt. Und wir mussten sie vor ein paar Tagen, mussten wir die beiden leider trennen, weil es richtig Ehestreit gab. Da sind die wirklich gegeneinander gegangen und da wollen wir natürlich nichts riskieren. Jetzt haben wir sie ein paar Tage getrennt, haben sie beruhigen lassen. Und jetzt, glaube ich, ist die Zeit gekommen, dass wir sie auch wieder zusammenführen können und hoffen, dass es natürlich klappt jetzt.
2: Ja. Ah, es wäre ein Tambor.
1: Rafa, ich glaube, das wird keine einfache Aktion werden. Ne?
2: Natürlich nicht. Das Problem ist, diese Kiste, die wiegt richtig viel. Emu drin auch.
1: Muss ja stabil sein. Ne?
0: Ja, wäre schön, wenn der Vogel schon in der Kiste wäre.
2: Da haben wir einen Platz, der ist nicht so hoch.
1: Ich würde sagen, wir stellen die Kiste so in so eine Ecke rein und dann treiben wir das Emu direkt in die Kiste rein
2: und dann
1: Türe zu
2: und
1: fertig.
0: Klappe auf, Emu rein, Klappe zu. Wo bitte schön ist das Problem? Auch Faultierbaby Luca geht gerade ein bisschen was gegen den Strich. Da läuft Wasser und das heißt baden.
3: Wie oft hast du sie eigentlich schon gebadet?
4: Noch nicht so oft. Ich mag das nicht und ich finde, es ist eigentlich auch nicht nötig. Ich mache das immer nur, damit sie mal Pipi macht, dass sie den Stoffwechsel schön anregt und dass sie dann nochmal Urin absetzt. Weil manchmal macht sie es freiwillig einfach nicht.
3: Okay.
4: Wenn sie länger keinen abgesetzt hat, dann wird sie mal gebadet. Ist nicht so warm, schön warm. Aber es ist nicht nichts, was sie sehr gerne mag. Aber sie hat sich auch daran schon gewöhnt. Am Anfang hat sie mich total zerkratzt, wenn sie ins Wasser musste. Jetzt ist das schon. Schon viel friedlicher.
0: Pipi in die Badewanne? Bei kleinen Faultieren erlaubt.
4: Also eigentlich sollen Faultiere wirklich gut schwimmen können. Ich habe zwar noch kein Schwimmen sehen, aber es gibt wirklich Berichte darüber, dass die halt auch durch Flüsse schwimmen. Aber wie alle kleinen Kinder, glaube ich, mag auch ein Faultier, kleines Kind, das nicht. Also die sind überhaupt nicht gerne, also die geht überhaupt nicht gerne ins Wasser. Am Anfang hat sie sich halt total erschrocken. Jetzt, glaube ich, weiß sie, was so das Wasser ihr nichts tut, aber von mögen ist halt, kann auch nicht die Rede sein. Aber sie ist schon viel, viel friedlicher. Am Anfang hat sie sich direkt beschwert.
0: Die Kratzer an Kirstins Armen von den ersten Badeversuchen sind fast schon verheilt. Und immerhin, das Wasser ist ganz warm, so wie es kleine Faultiere mögen.

0: triffst dich ja heute von deiner besten Seite, Luca. Hast dich ja noch gar nicht beschwert, hä? Köpfchen lassen auch draußen, wenn der Bart ein bisschen dreckig ist. Hm. Ah, jetzt versucht sie aber rauszukrabbeln. Also wir machen das jetzt nicht aus kosmetischen Gründen. Also es ist egal, unser Faultier muss nicht sauber sein, sondern wir machen das wirklich nur dafür, weil das bei ihr das anrichtet, dass sie Urin ablässt. Und teilweise kann sie das ganz lange anhalten, dann hat sie 80 bis 100 Milliliter Urin drin. Und wenn das so lange staut, dann hat sie einen richtig dicken Bauch und da fühlt sie sich auch nicht wohl. Also wir tun das wirklich nur ihr zum Besten, auch wenn sie das nicht immer so einsieht. So, ich glaube, du hast genug geplanscht heute.
1: Faultiere sind ja in allem etwas langsamer, auch beim Verdauen. Ihr ganzer Stoffwechsel läuft eben in Zeitlupe ab. Insofern ist das alles ganz normal. Aber sie ist als Zwilling eben viel kleiner als ihr Geschwisterchen. Darum braucht sie ein bisschen mehr Fürsorge.
0: Und damit sie sich jetzt nicht erkältet, legen wir sie mal in ihre Brutkiste. Die ist schön warm auf 30 Grad. Kann sie ein bisschen trocknen. Was hältst du davon, Luca?
1: Die Wärmebox kommt von Matthias. Der hat darin seinen kleinen Spix-Ara transportiert. Ist wie geschaffen fürs Baby-Faultier.
0: Kleine Maus.
1: Auch wenn das sich nur sehr ungern von seiner Adoptivmama trennt.
0: Prima.
1: Aber irgendwann muss Kirsten ja auch mal was tun.

0: Zwei Krallen hat das kleine Faultier Luca, eine mehr der große australische Laufvogel, der Emu. Und diese Krallen verlangen Respekt, vor allem wenn der Vogel in der Balz ist oder sein Revier verteidigt. Aber Raphael weiß, wie man einen Emu besänftigt. Ein paar gezielte Griffe hier und dort und schon geht der Vogel in die Knie. Die beiden kennen sich eben schon sehr lange. Raphael hat den Vogel mit dem Zottelgefieder großgezogen.
1: Ja, den Rafa kann man wirklich auch als Emu-Flüsterer bezeichnen. Und er macht das so toll jetzt, aber das ist einfach diese Vertrautheit von dem handaufgezogenen Tier zum Papa, in Anführungszeichen natürlich.
2: Habe ich gemerkt, dass es war in Balz und ich habe ruhig hinten gekommen und ein kleines Massage gemacht. Und natürlich gerne komm runter und bleib wie ein Weibchen mit einem Männchen. Ich bin nicht mehr für sie, aber ich habe die Reaktion gemerkt und dann benutze ich und ich ein bisschen ruhiger für jetzt die Aktion machen, für in eine Kiste reinmachen. Ne? Sie ist ganz lieb, ganz, ganz lieb.
1: Sehr schön, Rafa. Wunderbar.
2: Hola, guapa.
1: Sensationell. Die genießt das total.
2: Ja, klar. Keine Kontakt mit anderen. Jetzt kommen wir. Das geht auch mit Fasanen und mit anderen Tieren. Kannst du auch so machen. Und mit diesem Massage bleiben so ruhig. Aber ist unglaublich.
1: Sehr schön.
2: Mach die Augen zu und alles. Das ist ganz toll.
1: Du hast halt das gewisse Etwas in deinen Fingern.
2: Ja, kann das sein.
1: Frauenversteher.
2: Spanienblut.
1: Das ist der sensible Spanier. Da kann man noch lernen.
0: Aber da kommt auch schon die Box. Und die wird dem Vogel die Laune ganz gewaltig verhageln. Die Zooschreiner haben das Riesending endlich fertig. Und eine Tür hat's auch.
1: Und hier rein. So. Jetzt hier, ich würde sagen, hier bringen wir das Emu rein. Ich glaube nicht, dass du es halten kannst, obwohl es auf dem Boden liegt.
2: Nein, ich kann nur in diese Adresse.
1: Wenn es hier ist, probierst du es einfach mal und wir schieben es rein.
2: Ja.
1: Gut, und ich bin an der Tür.
0: Soweit die Theorie. Jetzt kommt die Praxis. Ein gut platzierter Tritt kann einen Mann umhauen.
2: Hat Angst gegen die Kiste.
1: Ja, die sieht die Kiste.
2: Hat schon gemerkt, das.
1: Dann sollten vielleicht 3, 4 Chicos kommen und hinterher stehen. Ha? Ja, Felix, cuando vienen dos, tres personas?
0: Verstärkung muss her. Warme Worte allein reichen da wohl nicht aus. Raphael will nicht, dass der Vogel die Kiste zu früh sieht.
1: So, gut. Da rein. Jawohl.
2: Das Problem ist auf dem Boden jetzt.
1: Jetzt ist er auf dem Boden. Okay. Jetzt schieben.
2: Natürlich hat Angst, weil.
1: Ich hab den Kopf.
2: Ja.
1: Und jetzt. Okay. Komm. Komm.
3: Ohne das.
2: Okay. War nicht so einfach.
1: Ihr beiden. Ja, da haben die ganzen sensiblen Finger von Herrn Zamora nicht geholfen, aber ein bisschen Gewalt und jetzt ist
2: war ein bisschen ruhiger nur am Anfang.
1: Gut.
2: Okay, ist viel Stress auf jeden
1: Schön,
2: Fall.
1: Schön, jetzt ist er drin. Wunderbar.
0: Ja. Und jetzt die Sänfte wieder zurück durchs Dickicht. Und zwar dieses Mal mit dem Emu drin, also satte 50 Kilo schwerer.
1: Das sind die Glocken, da müssen wir aufpassen. Ah ja, bien, siege.
2: Wasser.
0: Solche Schwertransporte sind bei der Deko im Thai-Dorf wohl nicht berücksichtigt worden.
1: Okay. Moment. So.
0: Der Emu staunt und der Zaungast bewundert sich. Vorsicht, dass die Kiste nicht zur Seite kippt.
1: Okay, gut, gut, gut, gut.
0: Absetzen. Einsatz für Raphael, den Vogelflüsterer. Beim anderen Emu haben sanfte Worte und Rückenmassage geholfen. Hier eher nicht.
1: So, genau.
2: Ist mehr nervös. Jetzt ist eine Situation von Stress für beide. Das ist eine neue Sache hier drin. Und natürlich, der Vogel ist in dieser Schranke, ist ein bisschen nervös, weil weiß nicht, was passiert und wo kommt. Und wir können nicht wissen, was passiert, aber vielleicht geht gut, ne, Matthias?
1: Ja, wir probieren es jetzt einfach. Ganz ruhig. Wir brauchen jetzt den Platz, dass wir hier einfach das Tier rauslassen können.
3: Bin auch mal gespannt.
2: Ruhig, ruhig, ruhig.
1: Ja, komm her.
2: Ist nervös komm. Vielleicht jetzt.
1: Hallo, Mädchen, komm. Komm. Hey, komm mal her.
2: Wieder zu Hause.
0: Hoffentlich geht der Streit mit dem Partner nicht gleich von vorne los.
1: So, Felix versucht jetzt mit dem Palmwedel einfach die beiden noch ein bisschen auseinanderzuhalten, damit es nicht gleich wieder losgeht hier mit dem Streit. Aber bisher sieht das ganz gut aus. Alles ruhig.

0: schlägt sich. Emu verträgt sich.
1: Ja, also es ist ganz heftig, wie der Mann wieder reagiert.
2: Das ist die Begrüßung von Emus.
1: Aber das ist eigentlich ganz normal. Bisschen heftig. Wir müssen nur aufpassen, dass es nicht zu heftig wird und dann wieder der richtige Streit entfacht. Aber ich glaube, es wird schon klappen. Muss dich ein bisschen beruhigen, ne?
2: Ninja. Ninja.
1: Rafa, wir zwei als Väter dieser Emus müssen einfach als Schlichter auftreten. Und ein bisschen gut zureden.
0: Matthias und Raphael haben die beiden Emus von klein an großgezogen.
1: Nicht ganz so, nicht ganz so stürmisch, Junge.
0: Hör, Junge, was der Papa sagt.
1: Hey. Aber sie kommt schon und will auch was sehen. Ne? Ja. So.
0: Das sieht doch so aus, als ließe sich die Sache wieder einrenken.
1: Wenn das gar nicht klappen sollte, dann müssen wir sie trennen und müssen einfach in anderen Zoos dann Austauschpartner finden. Weil bei den Tieren ist es wie bei den Menschen, entweder sie vertragen sich oder nicht. Und wenn sie sich nicht vertragen, dann müssen sie halt neue Partner suchen.
0: Aber so schnell wirft Matthias die Flinte nicht ins Korn. Das wird schon wieder. Die zwei kennen sich schon von Kindesbeinen an. Das verbindet.
1: Ja, jetzt sind sie beide sehr, sehr ruhig geworden. Keine Aggression mehr. Das Ganze hat sich jetzt auf einem niederen Niveau eingependelt. Es sieht ganz gut aus. Ich glaube, wir haben was Gutes gemacht. Wir haben die zwei wieder zusammengebracht, sind nicht mehr alleine. Und jetzt hoffen wir, dass es wieder alles in normalen Bahnen verläuft.
0: Die Weißkopfbüschelaffen sind ja von Natur aus neugierig. Aber an das neue Baby auf Bimbas Bauch haben sie sich mittlerweile gewöhnt. Ist eh noch nicht viel mit anzufangen. Den ganzen Tag nur schlafen und fressen. Vincente lockt die Faultiermutter mit Träubchen. Ein paar Vitamine für die frisch gebackene Mutter. Auch Klein Schuka darf schon ein wenig feste Nahrung bekommen. Die erste Traube. Und wie es scheint, schmeckt sie. Inzwischen sind auch Raphael und Kirsten da, um das Baby zu bestaunen.
3: Und die Gesichter, ne? Die sind so süß. Ja. Also normal.
2: Ist ein komisches Tier. Sie hat das im Prinzip für jemanden, die kennen nicht, das ist so stark, diese Gesichter, weil es ein bisschen komisch, ne?
3: Also ich finde, die haben die hübschesten Gesichter, die man haben kann, ne?
2: Ah, du bist jetzt Mami von einer. Du. Ja, dich ist dein Sohn. Das ist gleich wie die Beste auf der Welt. Das ist so.
3: Natürlich, auf jeden Fall.
2: Ja, kann ich verstehen.
3: Also für mich sind sie die schönsten.
0: Die Faultier-Ersatzmama schwebt auf Wolke 7. Schuka hat die ersten Träubchen genascht und Luca schläft sich in der Klinik aus.
3: Als mich dann der Pfleger anrief, wir haben das Jungtier, bin ich runter und habe auch Bimba gesehen, wie die gerade ihre Nachgeburt aufgefressen hat. Aber ich habe auch so genau nicht geguckt, ich wollte nicht stören. Und hinterher haben wir erst festgestellt, sind zwei. Total klasse. Also Schuka wirklich oben auf dem Bauch drauf und Luca.
2: Aber du hast sofort gemerkt, das sind zwei.
3: Nein. Ich bin erst runter und wollte nicht stören, ich bin nicht reingegangen, habe nur gesehen, wie sie die Nachgeburt frisst und das, was Braunes auf dem Bauch lag. Und als wir es dann gesehen haben, dann lag Schuka wirklich auf dem Bauch drauf und Luca hing hier oben am Hals. Und
2: der Kleinste, klar. Ja. Hat keine andere Position als eine Kette oder ein Koller.
3: Und das war unglaublich, weil Schuka war wirklich ein Drittel größer als Luca. Und dann haben wir sie weggenommen und hat auch ein bisschen geweint.
2: Ja, klar.
3: Nur die Mutter hat überhaupt nicht reagiert und und ich glaube, es war die richtige Entscheidung.
2: Das war ein gutes Signal, schon klar.
0: So sind doch alle glücklich. Das muss festgehalten werden.

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1: Einen schönen guten Tag zusammen. Die Einsatzkräfte im Hohenfenn haben eine schwere Nacht hinter sich. Über dem Brand tobte ein Unwetter. Der Regen hilft, verwandelt aber den Boden in dicken Matsch. Unter dem Matsch ist es immer noch bis zu 180 Grad heiß, kokelt also weiter der Torf. Eine Nacht wieder im eigenen Bett war es für die Menschen in Kalter Herberg. Die Stadt Monschau hat die Evakuierung gestern aufgehoben.
2: Sie sind wieder zu Hause. Nach Tagen der Ungewissheit können Karl-Heinz und Brigitta Jansen endlich wieder auf ihren Hof zurück. Der 80-Jährige lebt seit seiner Geburt hier in Kalter Herberg.
3: Man ist erleichtert. Ein Glück, dass wir noch diesen Schutz gehabt haben und auch so schnell die Helfer an allen Ecken mit allen Geräten, mit allem, was einer möglich hatte, war hier im Einsatz.
2: In der vergangenen Nacht Wetterumschwung. Der Himmel über der Region öffnet sich. Gewitter mit heftigen Regenfällen ziehen auf. Im belgischen Büllingen in der Nähe des Hohenfenns wird dieses Haus zur Hälfte zerstört, möglicherweise sogar durch einen Tornado. Das Unwetter erschwert auch die Löscharbeiten im Fenn, da der Boden vielfach matschig geworden ist.
4: Aktuell haben wir ja ein Starkregenereignis in den letzten Stunden zu verzeichnen gehabt. Für den Brand ist das hervorragend, jedoch kämpfen wir aktuell mit den Wegen. Es wird immer schwieriger, dass die Fahrzeuge den Berg heraufkommen.
2: Heute Vormittag eine positive Nachricht. Die deutschen Feuerwehrleute können ihren seit dem Wochenende andauernden Einsatz beenden. Das Feuer im Fenn ist inzwischen vollständig eingekreist.
4: Der aktuelle Stand ist, dass wir jetzt nach enger Absprache auch wieder mit den Belgiern heute Morgen um 18 Uhr den belgischen Einsatzbereich verlassen werden. Die Belgier sind mittlerweile personell so aufgestellt, dass die unseren Abschnitt selbstständig übernehmen können.
2: Tag und Nacht haben Feuerwehr, Landwirte und viele weitere Helfer alles gegeben, sind über ihre Grenzen gegangen, um das Feuer im Fenn zu bekämpfen. Die Dankbarkeit ist riesig, vor allem in den geretteten Orten.
1: Auch heute schalten wir live zu meinem Kollegen Pierre Dickmanns im Fenngebiet. Pierre, auch heute als erstes die Bitte um ein Update. Wie ist aktuell die Lage?
5: Ja, wir hatten ja schon in den vergangenen Tagen den Eindruck, dass sich das Ganze hier in eine positive Richtung entwickelt. Und das hat sich auch über Nacht und in den letzten Stunden weiter so entwickelt. Wir waren gerade eben noch in dem Einsatzzentrum auf deutscher Seite in Kalter Herberg. Und da hat man mir gesagt, die Nacht, die war sogar so positiv, dass man teilweise gar nicht alle Einsatzkräfte, die vor Ort sind, benutzen musste. Das heißt, die Feuerwehrleute, die konnten sich auch weiter mal ausruhen. Man hat es ja gerade in dem Beitrag gehört, es ist ja aktuell sogar geplant, dass die deutsche Feuerwehr sich im Verlauf des Tages weiter zurückziehen kann. Und die Idee dahinter ist auch, dass die Einsatzkräfte, die teilweise hier aus Belgien mehrere Stunden Anfahrt hatten, die teilweise aus anderen Provinzen gekommen sind, dass die erstmal vor Ort bleiben sollen. Und die Einsatzkräfte, die im Zweifel in 20 bis 30 Minuten hier wären, die können sich weiter bereithalten, aber trotzdem weiter ausruhen. Und trotzdem, ich glaube, man erkennt es im Hintergrund, die Löscharbeiten hier in im Gebiet, was weiter eingekreist ist, die gehen erstmal weiter. Hier wird Wasser aus dem Bach neben angepumpt, einfach damit die belgischen Löschfahrzeuge, das sind die Panzer von der Armee, die können weiter mit Wasser beladen werden. Über uns fliegen auch immer wieder die beiden schwedischen Löschflugzeuge. Es wird also weiter aktiv gearbeitet. Man möchte auch noch immer noch nicht von Entwarnung sprechen. Man bleibt hier konzentriert bei der Sache. Aber das Stimmungsbild ist doch ein völlig anderes als in den vergangenen Tagen. Und man gibt sich hier heute weiter positiv, dass man den Brand hier im Hohenfenn weiter unter Kontrolle bekommt.
1: Noch ganz kurz, Pierre, du bist in Küchelscheid, Ostbelgien. Sind auch da wieder alle zurück in ihren Häusern?
5: Alle noch nicht, aber es ist tatsächlich ein ganz schönes Bild, wenn man hier durch die Straßen fährt. Ganz insbesondere, wir haben das gestern Abend schon gemacht, man sieht wieder Licht in den Fenstern. Das heißt, man ist hier froh, dass man endlich wieder nach dieser langen Zeit der Ungewissheit zurück in die Häuser kann. Es stehen wieder Autos auf den Straßen. Das heißt, das Ganze entwickelt sich in eine positive Richtung, nicht nur für die Einsatzkräfte, sondern auch für die Menschen hier vor Ort.
1: Dankeschön, Pierre Dickmanns war das aus Küchelscheid. Nordrhein-Westfalen ist letzte Nacht von schweren Unwettern verschont geblieben, aber südlich von uns in Rheinland-Pfalz wurde eine Frau von einem Baum erschlagen. Weitere Menschen wurden verletzt und es gab schwere Schäden. In Höhergrenzhausen im Westerwald wurden Teile der Fassade aus diesem Haus gerissen. Das Unwetter im Norden von Rheinland-Pfalz sorgte für etliche abgedeckte Dächer. Es gab Schäden durch herabstürzende Fassadenteile. Zwei Menschen wurden auch in Meilen durch einen umstürzenden Baum schwer verletzt. Es war eine gewaltige Gewitterzelle, die wie hier über die Region Montabaur zog. Auch in Thüringen und Hessen kam es zu Schäden, genauso wie in Brandenburg. Dort stürzten Bäume auf Autos oder auf dieses Wohnhaus. Zum Glück wurde dabei niemand verletzt. Bei uns hat es die Nacht gut geregnet. Und in dieser Woche ist es auch nicht mehr so warm, dass man kaum in den Schlaf findet. Viele haben trotzdem wachgelegen, weil sie einfach nie gut schlafen. Das ist in Deutschland ein regelrechtes Massenphänomen. So zeigen es neue Zahlen des Robert-Koch-Instituts. Mehr als ein Drittel schläft zu wenig. Ich muss zugeben, ich gehöre dazu. Sie denn?
6: Also ich habe gut geschlafen, weil es so schön kühl war und es geregnet hat.
7: Ja, ziemlich schlecht, wegen Schmerzen. Nicht. Und warum? Ja, ich bin ein bisschen kränklich, bin alt, Rentner und da hat man eben halt mal seine Probleme.
8: Also insgesamt ganz gut. Es gibt mal wieder Tage, wo man vielleicht nicht ganz so gut schläft, aber dann hilft Sport, Bewegung an der frischen Luft.
9: Der Wecker klingelt, der Tag beginnt, obwohl die Nacht eigentlich nicht lang genug war. Fast 4 von 10 Erwachsenen in Deutschland schlafen an Wochentagen zu kurz, weniger als 7 Stunden nämlich. Das zeigen neue Daten des Robert-Koch-Instituts in einer Studie. Dabei ist Schlaf weit mehr als Erholung. Er spielt eine wichtige Rolle für körperliche und psychische Gesundheit, weiß Dr. Michael Feld. Er ist Schlafforscher und praktizierender Arzt.
10: Wir sind in Deutschland bei 6 Stunden 45 Minuten im Schnitt, sodass die meisten von uns doch am Wochenende den Schlaf nachholen können und müssen und wollen. Du darfst es aber nicht übertreiben. Wenn du jetzt 2 Stunden am Tag zu wenig schläfst, dann kriegst du das am Wochenende nicht mehr nachgeholt. Eine gewisse Portion aber schon, und das sollte man auch.
9: Männer sind davon häufiger betroffen. 43% sagen, sie schliefen weniger als 7 Stunden. Bei den Frauen sind es rund 36%. Am höchsten ist der Anteil bei Männern zwischen 45 und 64 Jahren. 53% nämlich schlafen laut eigenen Angaben weniger als 7 Stunden.
10: Dann gibt es ganz viele bekannte Krankheiten, die daraus resultieren können. Das eine ist Bluthochdruck, Herz-Kranz-Gefäß-Erkrankung, Depressionen bis hin zu Alzheimer, Nervenstörungen. Der eine kriegt natürlich was, der andere nicht. Der eine kriegt es früher, der andere nicht. Aber gerade das Herz und das Gehirn leiden am meisten, wenn du dauerhaft zu wenig und zu schlechten Schlaf hast.
9: Keine Angst muss man haben, wenn man mal schlecht schläft. Auch bis zu einem Monat ist unbedenklich. Wenn es länger als 12 Monate dauert, kann es gefährlich werden. Man kann jedoch durchaus was tun für eine gute Schlafgesundheit. Schlicht, dunkel, leise und kühl sollte es sein. Dann auf eine gute Nacht heute.
1: Schon lange träumen Menschen davon, einen Roboter zu Hause zu haben, der alle lästigen Sachen im Haushalt macht und dabei vielleicht auch noch ein netter Kerl ist. Das chinesische Unternehmen Unitree hat gerade einen rasanten Börsenstart hingelegt. Die Aktie legt um über 600% zu. Die entwickeln sogenannte humanoide Roboter. China scheint echt gut in dieser Technik zu sein. NRW forscht daran aber auch.
11: Sie können Tischtennis spielen. Sie können ordentlich hochspringen und sie werden immer schneller. Hinter den spektakulären Bewegungen steckt eine wirtschaftliche Hoffnung. Roboter sollen künftig Aufgaben übernehmen, für die heute Menschen gebraucht werden. Doch wie weit ist die Technik wirklich? Hier an der Hochschule Niederrhein in Krefeld wird daran geforscht.
12: Also es gibt auch schon Roboterhersteller, die ganz praktische Anwendungsfälle demonstriert haben, wo so ein Roboter beispielsweise die Spülmaschine ein- und ausräumt.
11: Der Schritt in die Arbeitswelt hat längst begonnen. In der Industrie übernehmen Roboter bereits Aufgaben. Und auch in der Pflege werden sie eingesetzt, wie hier als Gesprächspartner für Senioren. Gerade der Fachkräftemangel in Deutschland könnte die Entwicklung beschleunigen.
13: Bei den humanoiden Robotern sind wir noch in diesem Entwicklungsstadium. Also es gibt viele Start-ups, viele Unternehmen, die in dem Bereich unterwegs sind. Das Problem ist eben, deutschen Unternehmen gelingt es noch nicht, im großen Stil Geld zu verdienen, so wie das bei den chinesischen Unternehmen ist.
11: Noch braucht der humanoide Roboter echte Menschen, die ihm zeigen, was er tun soll. Aber die Entwicklung geht rasant weiter.
12: Meine Prognose ist eigentlich, dass wir wahrscheinlich in 10 Jahren über humanoide Roboter sprechen, wie wir heute über Autos sprechen, dass gerade solche Leasingmodelle zum Beispiel interessant werden. Ja, dann heißt es nicht, was hast du für ein Auto oder was möchtest du für ein Auto kaufen nächstes Jahr, sondern dann geht es eher darum, ich kaufe vielleicht den Roboter, der kostet 500 € Leasing im Monat und der hilft mir dann im Haushalt.
11: Dann wäre es allerdings eine ziemlich teure Neuheit, bei der viele am Anfang noch zögern dürften.
1: Echte Menschen können Roboter und Rechner nie ganz ersetzen. Aber helfen und entlasten kann Technik in vielen Einrichtungen heute schon. Im Josefshain in Sundern leben Menschen mit Behinderungen. Und die probieren seit einem Jahr das Leben mit Alexa, mit diesem Sprachassistenten. Alexa erinnert an Termine, beantwortet Fragen, gibt ein bisschen mehr Selbstständigkeit. Ins Leben gerufen hat das Projekt die Sozialstiftung NRW.
14: Christian Kiko geht mit seiner Alexa Richtung Küche. Er möchte backen. Alexa wird ihm sagen,
15: wie ich das machen soll, das Rezept.
14: Zuerst liefert Alexa ein Waffelfoto, dann die Zutaten.
16: Alexa, wie viele Eier benötigen wir?
17: Für das Rezept benötigst du 4 Eier insgesamt.
14: Christian Kiko fällt das Lesen der Rezepte schwer. Geholfen haben ihm deshalb immer
15: die Betreuer.
18: Die haben ihm bisher immer geholfen?
15: Ja.
18: Okay. Und wie finden Sie das mit Alexa?
15: Gut.
18: Was gefällt Ihnen daran?
15: Dann kann ich das alleine machen.
14: Wenige Meter weiter rollt Susanne Kebekus in ihr Zimmer. Auch ihr hilft Alexa im Alltag.
19: Wenn man morgens nicht weiß, wie man sich stylen soll, dann kann man Alexa fragen.
18: Was fragen Sie denn dann?
19: Wie das Wetter zum Beispiel wird.
18: Und dann wissen Sie, was Sie anziehen?
19: Ja.
14: Doch ohne Betreuer geht es auch nicht.
19: Für das Menschliche halt. Also für Gespräche, Knuddeleinheiten.
14: Alle hier leben seit einem Jahr mit Alexa. Und was sagen die Betreuer dazu?
20: Wir haben mehr Zeit, auch meine Waffel mit denen zu essen und anstatt im Büro zu sitzen und zu dokumentieren. Und es gibt Zeit am Menschen.
14: Zeit, die in dieser Form vorher knapp war.
1: Und jetzt Kurznachrichten aus NRW im Überblick.
21: Nach seinem Rücktritt als Fraktionschef der CDU im Bundestag will Jens Spahn auch nicht mehr für den CDU-Vorsitz im Münsterland kandidieren. Das sagte der aus Ahaus stammende Politiker den Westfälischen Nachrichten. An seiner Stelle wird sich Landesschulministerin Dorothee Feller zur Wahl stellen. Spahn war in die Kritik geraten, weil er gemeinsam mit seinem Ehemann ein Kind von einer Leihmutter aus den USA bekommen hatte. Leihmutterschaft ist in Deutschland verboten. Die CDU spricht sich klar gegen eine Legalisierung aus. Das Landgericht Hagen hat einen 54-jährigen Mann aus Ennepetal wegen Mordes zu lebenslanger Haft verurteilt. Er hatte gestanden, seine Frau mit einem Handtuch erwürgt zu haben. Die Richter gehen davon aus, dass das Opfer geschlafen hatte und darum wehrlos war. Damit sei das Mordmerkmal der Heimtücke erfüllt, so das Gericht. Die Verteidigung will Revision einlegen. Ralf Hütter, der Gründer der Band Kraftwerk, wird heute 80 Jahre alt. Hütter steht trotz seines Alters weiter auf der Bühne. In diesem Jahr spielte er unter anderem Konzerte in Singapur, Tokio, Prag und London. Der gebürtige Krefelder lebt und arbeitet in Düsseldorf. Kraftwerk gilt als Vorreiter auf dem Gebiet des Elektropop. Ralf Hütter wurde 2014 mit einem Grammy für sein Lebenswerk ausgezeichnet. NRW will Schülerinnen und Schüler besser auf das Leben vorbereiten. Dazu hat Schulministerin Dorothee Feller heute eine Vereinbarung mit der Bildungsinitiative Live Teach Us unterzeichnet. Ab sofort können sich Betriebe und Schulen landesweit vernetzen, um Kindern und Jugendlichen mehr Praxiswissen zu vermitteln. Dazu gehört zum Beispiel das Ausfüllen einer Steuererklärung oder das Abschließen von Versicherungen. Das hätten sich Schüler ausdrücklich gewünscht, so Feller. Zunächst war das Projekt an 200 Schulen im Münster Land getestet worden.
1: Harry und Meghan wollen back nach Merry Old England. Nach mehr als 6 Jahren seit ihrem Umzug nach Kalifornien nimmt der Familienzwist im Hause Windsor ein versöhnliches Ende. Noch ist nichts bestätigt, aber die Boulevardblätter pfeifen es von den Dächern. Der Umzug in die Heimat soll der Yellow Press zufolge noch in diesem Monat stattfinden, denn die beiden Kinder seien schon ab September in englischen Schulen angemeldet. Prinz Harry und Herzogin Meghan hatten 2020 nach Streitigkeiten in der Familie ihre royalen Pflichten abgelegt. Das soll wohl auch so bleiben. Dennoch sollen die Zeichen im Hause Windsor auf Versöhnung stehen. Noch ist nicht bekannt, ob es ein Umzug für immer oder nur auf Zeit sein soll. Gucken wir zum Schluss noch aufs Wetter. Das bleibt den Rest der Woche eher nass, aber die neue Woche soll sonnig starten und angenehm warm. Heute Nachmittag Sonne, Wolken, einzelne Schauer. Zum Abend wird es von Nordwesten nasser und lokal gewittrig, vorher bis 25 Grad. Die Nacht dann aber nur locker bewölkt bis klar und trocken, örtlich flacher Nebel, 15 bis 10 Grad. Morgen zeitweise Sonne, ab Mittag Quellwolken und einzelne Schauer und Gewitter, in deren Nähe starkböiger Wind bis 23 Grad. Dann kommt der Samstag, der ist auch wolkig, etwas nass, aber auch etwas Sonne bis 22. Sonntag dann kaum noch Schauer, Montag sonnig und bis 25 Grad. 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

0: Reiterin Britta wird heute versuchen, auf ihren Wallach Viktor aufzusteigen. Aber erstmal vorsichtig. Per Trittleiter. Kaiseradler Olga. Die Grand Dame muss dringend abspecken, damit sie wieder fliegen kann.
1: Also wenn sie es noch nicht mal aus dem Handschuh nimmt.
0: Und die Weimaraner Hündin Perle ist inzwischen 8 Monate alt und auf dem besten Weg zum Jagdhund. Auf dem Kamelhof in Brandenburg stehen alle im Bann von Neuankömmling Batu.
2: Batu? Batu down. Down. Down. Batu down. Down.
0: Der Kamelhengst erweist sich als außerordentlich dickköpfig und will sich partout nicht hinlegen.
2: Down.
0: Dieses Theater geht nun schon seit Stunden. Und Batus Betreuerin Sylvie kommt langsam an ihre Grenzen. Wenn sich 500 Kilo Kamel stur stellen, ist kaum etwas zu machen.
2: Ja. So, man sieht, ich komme nicht weiter. Pause.
0: 1:0 für Batu.
2: Für ihn jetzt der Lerneffekt, dass er Ruhe hat, wenn er brüllt und sich dagegen stemmt. Aber ich hoffe, dass wir es noch anders hinkriegen.
0: Zeit für einen Strategiewechsel. Vielleicht hilft dir ein wenig Ablenkung.
2: Zur Entspannung kann man mal eine Runde gehen.
0: Jetzt wird sich zeigen, ob Kamele ein gutes Gedächtnis haben.
2: Damit komm. Nein.
0: Wie die anderen Kamele auf dem Fleckschnupphof soll auch Batu später als Therapiekamel für Menschen mit körperlichen oder seelischen Beschwerden eingesetzt werden. Dafür muss er sich auf Kommando hinlegen.
2: Batu down. Down. You're fine. Nein. So, ist fein. Down. Er merkt ja, dass er, wenn er so bleibt, ein bisschen Ruhe hat, ne?
0: Noch mehr Ruhe hat er allerdings, wenn er sich totstellt.
3: Feierabend.
2: Batu, ja? Auf.
0: Er ist aber auch ein gerissener Hund, dieser Batu.
3: Willst du nicht so lassen? Er liegt.
2: Ja, ich will aber einen Down haben und keine Seite liegen.
3: Okay. Mach, ich würde es jetzt so annehmen. Er liegt und das würde ich jetzt als. Aber das. Er liegt, Sylvie. Irgendwann liegt er auf der Brust.
0: Pflegemama Gabi ist zufrieden.
2: Es ist für ihn jetzt extrem Stress. Das ist klar. Er hat Stress. Man sieht es eindeutig. Er zittert. Ich finde es aber persönlich besser, wenn die Vertrauensperson mit ihm arbeitet, als wenn jetzt 4, 5 Mann den auf Ruck umhauen.
0: Auf Ruck umhauen, das ist in den afrikanischen und asiatischen Heimatländern der Kamele so üblich. Für ein Therapiekamel kommen so rabiate Aktionen nicht in Frage. Spannung in der Polizeihundeschule in Bleckede. Terrier Rufus steht heute vor seiner nächsten Aufgabe.
4: Platz! Dein Spielbereich, hier diese Werkbank, alles wandseitig.
5: Ja.
4: Diese große Werkbank.
5: Ja.
4: Spielbereich hier. Also einmal drumherum. Ja. Was hier vorne steht, kannst du außen vor lassen.
5: Gut, Wetter absuchen.
4: Jo.
0: Im Rahmen seiner Ausbildung zum Bombenspürhund soll Rufus Plastiksprengstoff in dieser Werkhalle aufspüren. Polizeihauptmeister Henrik Silaf ist genauso aufgeregt wie sein Hund.
6: Mir meinen Spürbereich an, ob mir irgendein verdächtiger Gegenstand auffällt. Und ich teile mir natürlich auch ein jetzt das Spürsystem, wie ich jetzt hier vorgehe, um dieses Wirrwarr abzuarbeiten.
0: Hund und Herrchen sind inzwischen perfekt aufeinander eingespielt. Das ist wichtig, denn Rufus muss wissen, was Henrik will. Und Henrik muss übersetzen können, was der Hund ihm zeigt.
7: Rufus, hier. Rufus, hier.
6: Klasse, gut machst du das.
7: Interesse?
0: Rufus scheint den Sprengstoff gefunden zu haben. Er leckt an der Schublade. Das Erkennungszeichen.
4: Der Hundeführer muss seinen Hund lesen können. Das heißt, er muss wirklich erkennen, wenn der Hund am Stoff ist. Oder es gibt auch Hunde, die zeigen irgendwo Interesse. Ja, muss der Hundeführer aber erkennen, nee, das ist noch nicht der Stoff. Der Hund macht sich am Stoff richtig fest.
0: Bingo. Rufus hat korrekt angezeigt.
6: Ich bin zufrieden.
4: Der Hund sucht schon Sprengstoff, aber alles im Austausch. Ich zeig dir, wo der Sprengstoff ist, möchte von dir aber das Spielzeug haben. Das ist eigentlich nur ein Austausch. Ich mache meine Arbeit und möchte dafür belohnt werden.
5: Ist doch logisch. Wer sich ins Zeug legt, wird belohnt. Nächste Prüfung. Diesmal versteckt der Ausbilder eine Dynamitstange in einem Betonbaustein. Das ist schwer zu erschnüffeln. Rufus spürt die Spannung, die in der Luft liegt. Dieses Mal bekommt er keine Unterstützung von seinem Herrchen. Die sogenannte Grobsuche erfolgt ohne Begleitung durch seinen Hundeführer.
6: Klasse machst du das. Schön such. Gut, fein. So schön.
5: Da muss doch was sein.
6: Ich kann den Bereich eingrenzen. Mhm. Darf ich ihn jetzt mal was ranführen?
4: Ja, ist so eine Wolke. Der Hund ist so eine Wolke.
6: Rufus. Anzeige.
4: Warte.
6: Anzeige.
4: Jo.
5: Da ist doch was.
4: Ruhig. Ruhig.
6: Bravo.
5: Super. Wieder eine Prüfung bestanden.
6: Dadurch, dass der Hund intensiv mit der Nase arbeitet, also nicht nur ein- und ausatmet, sondern wirklich auch selektiert mit der Nase, ist das eine höchstkörperliche Anstrengung für den Hund.
5: Toll gemacht, Rufus. Echt toll. Für Britta Dempney ist heute ein großer Tag. 6 Monate, nachdem ihr geliebter Wallach Viktor sie abgeworfen hat, will sie heute zum ersten Mal wieder in den Sattel.
8: Ich habe mit einer Trainerin angefangen zu longieren und vom Boden aus zu arbeiten, weil der halt ja noch sehr, ja, sehr jung war, noch total im Bau war, also noch gar nicht richtig fertig war mit seinem Körperbau. Und er sah eigentlich aus wie so ein halbes Hähnchen, eher wie ein Esel als ein Pferd. Aber der hatte halt so ein total schnuckelig dickes Winterfell, weil er ja aus Irland dann kam und war halt irgendwie so mit seinen Teddy-Augen direkt mit dabei. Ne? Und dann haben wir halt nicht lange gezögert und haben ihn mitgenommen. Und am Anfang hat auch eigentlich alles ganz gut geklappt, aber irgendwann kam dann der Punkt, wo er sich halt verweigert hat, wo er angefangen hat zu bocken beim Aufsteigen oder beim Losgehen. Bis dahin, dass er halt gar nichts mehr vom Reiter akzeptiert hat.
5: Viktor litt unter Sattelzwang. Wahrscheinlich ein Kindheitstrauma. Pferdecoach Isabel Barnick hat mit einer Mischung aus Ruhe und richtiger Führung sein Vertrauen zurückgewonnen. Wichtig bei der Therapie ist aber auch, dass Britta ihre erworbene Angst vor dem Irish Hunter verliert.
8: Beim letzten Mal war ja, wo wir den Sattel draufgelegt haben, da ist er danach ja losgebuckelt, wie als hätte, keine Ahnung, ein Tarantel gestochen. Und jetzt kann man halt schon direkt hier draußen den Sattel drauflegen. Man kann ruhig mit ihm in die Halle gehen, man kann alles mit ihm machen. Und wir lassen ihn eigentlich nur noch so laufen, dass er sich halt entspannt.
5: Damit Viktor ruhig bleibt, steht ihm die 13-jährige Stute Alhambra zur Seite.
9: Sie vermittelt ihm Ruhe, der schreit nicht, der ist konzentriert. Und dann haben wir gesagt, okay, dann machen wir uns die Arbeit, dass wir immer mit 2 Pferde arbeiten, um sicher zu sein, dass die optimale Bedingungen sind, um so schnell wie möglich dieses Pferd wieder reitfähig zu machen. Ja, dann.
5: Isabel Barnick hat auf ihrem Reiterhof schon viele Pferde therapiert und weiß, Pferde sind Fluchttiere. Und traumatisierte Pferde brauchen vor allem einen, der ihnen Sicherheit vermittelt. Obwohl Britta ihre Furcht vor dem Wallach inzwischen überwunden hat, ist sie heute vor dem Aufstieg aufgeregt. Viktor scheint das zu spüren. Unruhig hält er Ausschau. Erst als Alhambra mit ihrer erfahrenen Reiterin Katja die Halle betritt, ist die Pferdewelt auch für Viktor wieder in Ordnung.

0: Weimaraner Hündin Perle von Mecklenburg ist mittlerweile 8 Monate alt. Züchterin Kerstin Westhoff will sie jetzt für die Jagdhundausbildung vorbereiten.
1: Sit. Fine. Down. Bleib. Die Grundvoraussetzung für einen soliden Jagdhund ist erstmal ein ordentlicher Gehorsam. Der Hund muss willig gehorchen, der muss wissen, es ist kein Spiel, es ist kein Spaß. Gehorsam ist Gehorsam. Wenn ich hier Sitz sage, muss er sitzen. Wenn er sich hinlegen soll, soll er liegen. Und wenn ich ihn ranpfeife oder rufe, dann muss er bedingungslos kommen. Kann nicht sein eigenes Ding machen, weil sonst ist er als Jagdhund untauglich. Dann macht er nachher auch sein eigenes Ding. Ne? Weil seine Anlagen sind ja jagen zu wollen, Beute machen zu wollen. Und ich muss ihm einfach jetzt vermitteln, du kriegst alles, was du willst, kannst alles ausleben, aber zu meinen Bedingungen. Und dazu gehört eben der Gehorsam. Hier.
0: Perle hat schon einiges gelernt in den letzten Monaten.
1: Und vorsitzen soll sie eben jetzt schon, wegen der Apportiererei nachher. Guter Hund. Das ist schon mal die Vorübung. Später soll der Hund ja vor mir sitzen und mir das Wild bringen. Und der Hund wird immer gelobt. Wenn sie rankommt, wird sie immer gelobt. Und wenn die Rute sich, die Spitze sich bewegt, dann habe ich es auch richtig gemacht. Dann ist es für mich die Antwort, der Hund kommt auch noch freudig. Ne? So. Und jetzt haben wir die ganze Zeit gehorsam, gehorsam, gehorsam gemacht. Und zum grünen Abschluss spielen wir wieder. Für die Bindung immer eine feine Sache. Und ja, und nun spielen wir noch mal eine Runde mit dem Ball. Wo ist der Ball?
0: Weimaraner werden gern bei der Entenjagd eingesetzt. Sie holen das geschossene Federvieh aus dem Wasser. Deswegen wurden Perle und ihre Brüder schon als Babys an das kühle Nass gewöhnt.
2: Komm, trau dich. Fein. Klasse.
0: Jagen liegt den Weimaranern im Blut. Sie sind bereits Anfang des 19. Jahrhunderts von Großherzog Karl August von Sachsen für die Jagd gehalten worden. Sie sind besonders ausdauernd und nicht zu temperamentvoll. Kerstin Westhoff sorgt dafür, dass die angeborenen Fähigkeiten der Hunde gefestigt werden. Auf dem Fleckschnupphof geht's weiter mit der Batou-Show. Nachdem der Hengst mit Mühe in die Knie gezwungen wurde, soll er jetzt wieder aufstehen.

0: Wer soll das bloß verstehen?
1: Batu! Batu, auf! Batu, auf! Auf! Auf! Auf! Batu, auf! Erst soll ich mich hinlegen, dann soll ich wieder aufstehen. Los, auf! Komm. Jetzt sollst du aufstehen, auf! Komm mal! Eine Einladung? Komm, aufstehen!
0: Puh, eigentlich gar nicht einzusehen. Vor allem, wenn man so nett gekrault wird. Aber alles hat seinen Preis, Batu. Wer etwas bekommt, muss auch etwas geben.
1: Auf den, los, los, los, los, los, los, los, los. So, ist fein. Ne, steh nur auf, komm. Ja,
0: na also, scheint, als hätte Batu das Spiel vom Geben und Nehmen begriffen. Am Ende führen Geduld, Vertrauen und Zuwendung immer zum Erfolg.
2: Jetzt wollen wir mal hier lang. Komm, komm her, komm.
0: Frischling Frieda darf heute ihre erste Fährte legen. Gestern war Jagdausbilder Immo Ortleb mit Lisbeth, einem anderen Wildschwein, hier auch unterwegs. Über die Fährte von gestern soll Frieda heute neue Duftspuren verteilen. So sollen Jagdhunde lernen, die alte Fährte von der neuen zu unterscheiden.
2: Die Aufgabe des kleinen Schweines ist es jetzt im Augenblick, eine Verleitung darzustellen. Das heißt, wir haben eine alte Fährte gelegt mit dem großen Schwein. Und das kleine Schwein läuft jetzt quer rüber, um praktisch eine frische, aber andere Fährte darzustellen. Und nun werden wir dann sehen, ob der Hund der eigentlichen Fährte folgt, die sein Auftrag ist, oder eben einer neuen, wesentlich frischeren Fährte folgt.
0: Bis der Hund kommt, dauert es noch. Frieda kann also ganz in Ruhe die Erde umgraben. Diese sogenannten Bodenverwundungen zu finden, gehört auch zu den Aufgaben eines Jagdhundes.
2: Ein bisschen Speichel bleibt natürlich auch zurück, wenn man dann im Boden gebrochen hat und was zu fressen gefunden hat. Das alles sind dann kleine Mosaiksteine, die einen Weg ergeben, den der Hund dann arbeiten kann.
0: Frieda hat sich alle Mühe gegeben, ausreichend Spuren zu hinterlassen. Deshalb geht es jetzt ab nach Hause.
2: Hier, aufpassen. Ja.
0: Inzwischen geht Frieda ganz brav an der Leine und folgt Jäger Immo auf Schritt und Tritt.
2: Ist doch fein. Komm her. Komm. So, komm. Na, Harry, hast du uns schon erwartet? Jawohl. Ja, komm. Komm mit, Harry, komm. Harry, komm.
0: Nö. Hirsch Harry mag kein Wildschwein. In der Natur gehen sich die Tiere auch aus dem Weg. Im Vogelpark Walsrode ist heute Showdown zwischen den Hühnern und den Laufenten.
3: Körperlich sind die Laufenten so ein bisschen mehr so die Schweden, ne? Und die Hühner sind mehr so die kleinen, flinken Spanier. Also körperlich können die nicht anstinken. Aber ich denke, von der Taktik her, da können sie es rausreißen.
0: Wochenlang hat German Alonso versucht, den Hühnern und Enten Fußball beizubringen. Heute treten sie zum ersten Mal gegeneinander an. Mal sehen, wer besser ist.
3: Und auf geht's! Komm bitte! Man will ja von den Tieren, dass sie hier raus auf so eine offene Wiese laufen. Und da fühlst du dich als Beutetier nicht unbedingt wohl. Da fühlt man sich wohler, wenn man irgendwo im Schutze ist.
4: Ich sehe schon, während die Hühner überhaupt keinen Bock haben, sind die Enten natürlich schon dabei, hier noch mal alles zu geben. Ich muss natürlich noch mal diese Beine ran. Hey, Männers! Einmal ran hier! Was ist denn mit dem da los? Ich glaube, ich spinne. Ich denke mal, hey, einmal ran hier. Ich muss mich mal ganz kurz durchsetzen. Hier, mein Freund, das ist schon mal für dich. So geht das ja hier nicht. So, wir werden das Spielfeld noch mal auf rechts verlagern. Die ganze Truppe kommt noch einmal mit. Und jetzt geht's immer auf die andere Seite. Wann wird das erste Tor fallen? Hey, hallo. glaube, es steht noch 0:0. Von Fußball heute keine Spur. Und deswegen würde ich mal sagen, wir werden das Ganze mal abpfeifen. Wiedersehen. So.
0: Ein ausgeglichenes 0:0. Beide Teams haben alles gegeben, aber am Ende hat es für ein Tor nicht gereicht. Trotzdem, die tierischen Spieler haben sich gut ausgepowert.
4: Oh, die letzte Ente, guck mal. Das ist dein Team, ist da hinten. Guck mal. Hier. Das war immer der Auswechselspieler. Der wusste nicht, wo es lang ging. So, wie sieht's aus? Tschüss. Mach Feierabend.
2: Langsam, komm. So, komm. Wollen wir mal ein bisschen Fährte machen, komm. Langsam. Komm her, komm. Langsam. So.
0: Mit seiner Hündin Gora überprüft Jäger Emo Ortlab jetzt, ob die Wildschweine saubere Fährten hinterlassen haben.
2: Langsam, ja, also schön voran. Schön voran, such voran. So ist fein, schön such, such. Such verwund, hier. Hier, so, wo ist die Fährte? Zur Fährte. Hier ist die Fährte, hier. Hier. Zur Fährte, such. Such verwund, such verwund. Fein, fein, fein. Sehr schön. Such verwund. So, halt. Sitz. Die Jäger schießen ja recht gut. Also von daher ist ja die Nachsuche, also die Suche von krankgeschossenem Wild, keine tägliche Arbeit. Und dementsprechend muss dann der Hund natürlich trainiert werden, damit er weiß, was seine Aufgabe ist und bleibt. Und dementsprechend dafür sind eben die Schweine da, um dann solche Übungsfährten zu legen.
0: Immo Ortlab hat sich bestens organisiert. Seine handaufgezogenen Wildschweine legen beim Waldspaziergang die Fährten und seine Hündin Gora kann bei der täglichen Suche ihre Nase trainieren. Besser geht's nicht.
2: Gora ist eine Kopphoff-Hündin, die jetzt 10 Jahre alt ist, hat ihre Prüfungen alle gemacht und arbeitet sehr gut, sowohl auf Fährten als auch bei der Schweinejacht. Und eben hat sie eben hier gezeigt, dass die frischere Fährte auf der alten Fährte sie überhaupt nicht interessiert. Sie arbeitet die Fährte, die sie machen soll. Schön so, ja, so.
0: Heißt übersetzt, Fridas sogenannte Verleitfährte kann Hündin Gora nicht aus dem Konzept bringen. Sie bleibt Lisbeth auf der Spur.
2: Such, mein Mann, such. Such. Feine Hund.
0: Bis vor wenigen Tagen war an dieses Bild überhaupt nicht zu denken. Der Wallach Viktor war völlig außer Rand und Band und ließ niemanden an sich heran. Und satteln ließ er sich erst recht nicht. Dank Pferdetrainerin Isabel Barnik ist er komplett ruhig geworden und lässt auch einen Sattel zu. Ihr Motto, erst das Vertrauen, dann die Arbeit, geht offenbar auf. Traben, Galopp, Richtungswechsel, alles kein Problem mehr. Doch was passiert, wenn Britta sich auf den Rücken des Irish Hunter setzt? Wird Viktor das akzeptieren? Die Pferde haben sich warm gelaufen. Jetzt heißt es Zaumzeug anlegen. Viktors Körpersprache ist eindeutig. Er signalisiert Ruhe und Gelassenheit. Nun liegt es an Britta. Schafft sie es, ihr Pferd mental davon zu überzeugen, dass sie die Richtige auf seinem Rücken ist?
5: Also das hätte ich mir da nicht vorstellen können. Einfach einen Sattel drauf und los geht's.
0: Na, mal sehen, ob's tatsächlich losgeht. Brittas Anspannung ist groß. Die könnte sich auf Viktor übertragen. Niemand auf dem Reiterhof am Sonnenhang möchte riskieren, dass Britta abgeworfen wird und sich verletzt.
6: Ich noch kurz. Wir gehen nach oben. Ich führe den und stehe und gehe, damit er noch mal auf mich reagiert.
0: Okay. Für den Wallach ist Isabel Barnik die Leitstute. Er vertraut ihr und fühlt sich bei ihr geborgen. Sie hat schon viel erreicht bei Viktor, der in seiner Kindheit sehr schlechte Erfahrungen mit Menschen gemacht haben muss.
6: Der hat keinen Stress mehr. Den Stress hat er abgebaut, aber er ist noch innerlich nicht ganz bereit mit dem Reiten, weil er muss ganz Schreckliches erlebt haben. Und für ihn, so bis jetzt, ist alles in Ordnung. Der weiß, passiert ihm nichts, der hat Vertrauen, das ist gar kein Thema. Da hat er keinen Grund. Der kennt sich das, der ist in sich ein tolles, ruhiges, ausgeglichenes Pferd. Der wird auch nie rennen, also es wird eher ein bisschen triebig, sieht man auch. Ne? Auch mit anderen Pferden, mit Reifen, kriege ich den nicht richtig so in Wallung, also ein ganz ruhiges Vertreter. Aber der weiß, der hat tolle Persönlichkeit und der sagt, brauche ich nicht, was ich gehabt habe, muss ich nicht nochmal haben. Ja, das war auch ein Jahr deutlich. So.
0: Britta benutzt eine Trittleiter. Alles andere wäre zu gefährlich.
6: So, zeig doch mal, wie gut du bist.
5: Ja.
6: Na? Also, die Britta kommt drauf, wir gehen ein paar Schritte Schritt und dann bist du erlöst. Und dann kannst du nach Hause gehen. Ist doch ein Wort, oder? So.
0: Um in den Sattel zu kommen, muss Viktor ruhig neben der Trittleiter stehen bleiben.
5: Nichts gut, Viktor.
0: Doch der Irish Hunter scheint dem Ganzen nicht zu trauen. Nächster Versuch. War doch alles umsonst? Ein guter Jagdhund muss gehorsam sein. Das gehört zu seiner Ausbildung. Ebenso das Apportieren, auf Deutsch herbeibringen. Auch das muss gelernt werden. Hundetrainerin Kerstin Westhoff will heute ihre Weimaraner Hündin Perle zusammen mit deren Freunden Quintus und Jack darin schulen.
7: Ich wollte heute mir noch mal das Ablegen angucken. Mit Triller, mit Stimme, mit Handzeichen. Und dann gehen wir ans Wasser. Habt ihr alle einen Handschuh mit? Für die Apportiererei? Ja. Den nehmen wir dann mit runter an den See und dann gucke ich mir das Apportieren noch mal an. Ja.
0: Alles klar. Perle ist bereit.
7: So, wir rücken einmal auf. Quintus bleibt sitzen, einfach aufrücken. Und runter. Mal versucht mal, das Kommando leiser zu geben. Während der Jagd könnt ihr dann auch nicht so rumbrüllen. Einfach mal leiser, mehr mit der Körpersprache arbeiten. Also gebt einfach das Handzeichen dazu. Fuß sagen und weitergehen. So, nochmal alle runter, bitte. Und jetzt würde ich gerne, dass ihr euch langsam entfernt. In Zeitlupe. Perle, Job. Also, je ruhiger ihr geht, umso eher habt ihr die Chance, dass der Hund auch liegen bleibt. Ja? Absolut souverän sich vom Hund entfernen. Handzeichen könnt ihr beibehalten. Sollte ein Hund aufstehen, geht ihr wortlos zurück und korrigiert ihn in Ruhe. Na, wenn da Hektik reinkommt, dann stehen alle auf. So, bitte mal, bleib. Ja, geht ruhig nach hinten weg oder nach vorne. Ja, okay, das reicht schon für den Anfang. Nochmal zurückgehen. Seitlich ankommen, den Hund loben, der liegen geblieben ist, wird belohnt.
0: Belohnung ist das A und O.
7: Okay, jetzt sagen wir alle mal Fuß und es geht weiter.
0: In der Gruppe zu lernen ist besonders anspruchsvoll.
7: Und nochmal eine Rechtskehrtwendung. Zack. Immer gut fürs Fußgehen.
0: Schließlich dürfen sich die Hunde nicht voneinander ablenken lassen. Kaiseradler Olga ist einer der Stars im Vogelpark Walsrode. Schon oft ist sie in der Flugshow aufgetreten. Doch in letzter Zeit hatte sie keine Lust. Warum?
8: Olga, wie sieht's aus? Wir wollen mal langsam wieder was machen mit dir. Guck mal auf den Tacho.
0: Was denn, Olga? Keine Lust? Doch, Abwechslung ist immer gut.
8: Ja, fein, siehste, so ist lieb, ne? Ja, Olga ist so lieb, ja. Bräuchte, du kannst ein Stück auch haben. Guck mal, nimm's hier mal. So ist brav, guck mal, so ist sie brav. Ja, alles brav? Mensch, wir hatten aber lange das mit miteinander zu tun, wa? Guck mal, wollen wir mal gucken, was du wiegst. Guck mal, fein, schau mal. Fünf, wollen mal gucken. Setz dich mal hin. Nein. Setz dich hin, auf zu spinnen. So, komm mal mit.
0: Wenn Olga zu schwer ist, kann sie sich die Show abschminken, weil sie dann nicht mehr hoch genug fliegt.
8: Setz dich mal hin. So ist fein. Guck mal. So ist fein. Hopp, setz dich mal hin. Setz dich mal hin. So, siehst du, 80 Gramm über ihrem Fluggewicht. Wo wir es schon wissen, aus Erfahrungswerten heraus, dass sie da immer Probleme hat. 3300, das ist so ihr Gewicht, wo sie noch funktioniert. Und wo sie aber auch noch so bei Kraft ist, dass sie auch wirklich ein paar Bahnen fliegen kann. Wie gesagt, das ist eine alte Dame, das dürfen wir nicht vergessen. Das ist ja eine Dame, die wir, was wir jetzt hier machen, um sie überhaupt noch mal zu reaktivieren. Das ist ja ihr Comeback, wenn man so will. So, wenn sie erstmal alles gewöhnt, guck mal.
0: Okay, Olga, 80 Gramm abspecken. Das sind nicht mal 3% deines jetzigen Gewichts. Guck mal. Das müsste doch drin sein, oder?
8: So ist brav.
0: Frischling Frieda freut sich. Endlich mal wieder Freigang.
2: So, jetzt lassen wir dich erstmal wieder ein bisschen laufen hier, komm. Ja, geh noch an der Leine, lauf. Na komm, gib mal Gas, komm. Ja, lauf. Na lauf, gib Gas. Ja, gib Gas, ja, ja, ja, ja. Komm, gib Gas, ja, ja, ja, ja, ja. Lauf, lauf, lauf. Gib Gas, ja, ja, ja, ja, komm, komm, komm. Gib Gas. Ja, frei. Komm her, gib Gas, komm. Na komm, komm her, ja, komm her. Fein. Du bist fein, ja, komm her. Ja, fein ist wieder. So ist fein, komm. Gib Gas, ja, lauf. Ja, lauf.
9: Sie gibt genauso gerne Gas, wie sie auch mal ganz ruhig irgendwo liegt und schläft. Also von daher, das gehört zum Leben des Wildschweines dazu. Ständiger Wechsel zwischen schnell und langsam. Ja, ganz normal eigentlich.
0: Als Baby hat Frieda ihre Rotte verloren und tauchte mutterseelenallein auf dem Hof einer Familie auf. Die brachte sie zu Jäger Immo Ortlepp, der sie auf ein Leben als zahmes Wildschwein vorbereitet. Denn Wildschweine sind von Natur aus eher scheu.
2: Du bist fein. Ja, ja, ja. Oh, ja, ja. Komm, schmusen, schmusen. Oh. Ja, komm, leg dich. Ja.
0: Deshalb muss auch immer Nähe trainiert werden.
2: Ganz, ganz wichtig, dass wir eben Vertrauen zueinander haben und eben sie weiß, dass von demjenigen, der sie führt, keine Gefahr ausgeht. Und dass sie eben an den Menschen bedenkenlos rangehen kann. Und das ist ganz wichtig.
0: Und es funktioniert.
2: Hopp, lauf noch ein bisschen. Komm. Komm her, komm. Mal rein. Hier, komm. Ja, jetzt ist genug gespielt. Komm. Ja, komm. So ist schön. Komm.
7: So, wir gehen jetzt mal an die Herde ran, an die Kuhherde. Auch das müssen die Hunde sicher beherrschen. Aufpassen, dass die Hunde nicht an das Kabel kommen.
0: Nächste Trainingseinheit ja. Bei Kerstin und Perle.
7: Okay, gucken ist erlaubt, aber sie sollen lernen, das sind Rinder. Das ist kein Rotwild, auch wenn es die Größe hat. Schön sitzen lassen und loben. Wenn die gut sitzen und sich ordentlich benehmen, werden sie gestreichelt. Guter Hund. Immer ruhig loben. Einmal über den Rücken streicheln, sachlich loben.
0: Sachlich loben? Wie geht das denn?
7: Das sind jetzt Rinder. Die haben zwar die Größe von einem Rotwild, von einem Stück Rotwild, aber sie riechen komplett anders. Und die Hunde, unsere Haushunde, müssen einfach lernen, dass Rinder tabu sind. Also Rinder gehören zu den Haustieren, genauso wie Schafe, Gänse und so weiter. Und da ist wie so eine Art Burgfrieden, wenn man die auch selber auf dem Grundstück hält. Und das muss man denen beibringen. Und noch mal down sagen bei Perle. Ja, Perle braucht noch einen Moment. Die muss ich das dann erst. Warte, warte, kein Zwang. Nicht so mit zu Druck. Du bleibst einfach stehen. Ja, Perle guckt sich das noch ein bisschen an. Du bleibst einfach stehen. Aber bitte so, dass sie den Quintus nicht behindert. Ja? Okay, nimm sie ran. Immer die Leine, nicht im Genick greifen. Wollen wir mal versuchen, bleib. Ja, Pauline bleibt stehen und die beiden Herren verlassen mal ihre Rüden. Bleib.
0: Die Rüden sind schon sehr folgsam, aber Perle scheint nicht genau zu wissen, was sie hier soll.
7: So macht ihr das klasse.
0: Einfach nur ein paar Rinder angucken ist doch auch irgendwie langweilig. Passiert ja überhaupt nichts.
7: Sehr schön. Halt sie fest. Bleib einfach stehen. Lass dich nicht ziehen. Halt sie einfach nur ganz still fest. Okay, ich denke, das reicht.
0: Auch die Kühe scheinen den Sinn der Übung nicht zu kapieren. Egal, solange man sich nicht ins Gehege kommt. Fitnesstraining für die leicht übergewichtige Olga. Diät allein reicht nicht. Wer abnehmen will, muss sich bewegen. Im Sommer soll Olga wieder an der Flugshow im Vogelpark Walsrode teilnehmen. Dabei muss sie 100 Meter weit fliegen.
8: Olga, fein, ne? Ja, siehste. Es gibt Vögel, da machst du das nicht. Aber bei Olga, wenn man ganz langsam rangeht, so ein bisschen mit ihr schnackt vorher, dann geht das. Ja, fein. Ist es schade drum, weil sie eigentlich ist das, macht richtig was her. Draußen beim Fliegen, aber sie kann halt nicht mehr.
0: Olga war früher einer der Stars in der Flugshow. Doch diese glorreichen Zeiten liegen lange zurück. Dennoch, Tiertrainer German Alonso gibt die Hoffnung nicht auf. Er will Olga langsam wieder heranführen an die Bretter, die die Welt bedeuten.
8: Jetzt mache ich sie an die Trainingsschnur. So ist brav, Dicke. Fein. So, dann versuchen wir mal aus 2 Metern. Guck mal, so wie der da. Hopp! Hopp! Hopp! Hopp! Hättest du überhaupt Appetit?
0: Offenbar nimmt Olga die Diät ernst.
8: Also wenn sie es noch nicht mal aus dem Handschuh nimmt, dann brauche ich ja nicht ernsthaft dran glauben, dass die hierher kommen. Warum? Ist ja unlogisch. Guck mal. Das zeigt, dass sie noch zu satt ist. Aber heute sowieso. Heute sind die Schranken gefallen, ist alles viel zu spannend gewesen. Da ist das Misstrauen größer als der Kohldampf. Und das muss man halt ein bisschen umbiegen, das Verhältnis, dass der Hunger etwas größer wird. Hallo? Guck mal. Die Maus würdest du nehmen, oder? Nee, die kriegst du aber nicht. Die kriegst du, wenn du hierher kommst.
0: Nur das mit der Bewegung hat Olga offenbar noch nicht kapiert.
8: Wenn ich es hier hinlege, guck. Auch nicht. Dadurch, dass das erstmal wieder draußen ist, auch alles so spannend und neu. Alles so spannend und neu, dass das wichtiger ist, erstmal zu gucken, als wieder gleich zu fressen. Ja, man könnte es ja nehmen, jetzt wo ich nicht hingeguckt habe, ne? Guck mal, fein.
0: Tja, so wie es aussieht, liegt vor Olga und Trainer Alonso noch ein gewaltiges Stück Arbeit. Das können auch andere neugierige Parkbewohner bestätigen. Auf dem Fleckschnupphof in Brandenburg hat sich die Aufregung um Batu gelegt. Die Kamele sollen zurück auf die Weide und damit das klappt, bekommt Gabi Unterstützung von ihren beiden Hoverwarts. Normalerweise bewegen sich Kamele immer in der Gruppe.
10: Kurz danach auf dem Reitplatz, genau. Danke.
0: Aber nach dem Theater mit Batu geht Kameltrainerin Gabi lieber auf Nummer sicher. Ida und Brûlé sind ideale Wachhunde. Sie beschützen Haus und Hof und treiben selbstständig die 11-köpfige Kamelherde auf die Koppel.
10: Vorwärts. Rolle, ey, Rolle. Komm mal her.
0: Irgendwie sind alle froh, dass dieser anstrengende Tag endlich vorbei ist. Doch wie immer kommt alles anders. Gabis Hündin Brûlé bringt in der Nacht noch 7 gesunde Welpen zur Welt. Kein Wunder, dass alle todmüde sind. Gabi war bei der Geburt dabei und hat die Welpen gleich mit Halsbändern versehen, damit sie sie auseinanderhalten kann. So, jetzt ist endlich Zeit für die wohlverdiente Nachtruhe.

0: In Mecklenburg-Vorpommern sollen die jungen Langhaar-Weimaraner unter Anleitung von Kerstin Westhoff das Apportieren lernen. Wichtig dabei, es darf nicht zu fest zugebissen werden. Und die Beute muss dem Herrchen gebracht werden.
1: Futter habt ihr alle mit. Also jetzt sage ich immer, wenn ihr sonst das Frühstück oder Abendbrot dem Hund geben sollt, während der Trainingsphasen, schlage ich jetzt vor, besondere Leckerlis, weil es ist eine besondere Leistung, das sichere Apportieren. Und ich nehme da immer Fleischwurst zu, kleingeschnittene Fleischwurst. Und dann kann es losgehen. Also, ihr nehmt mit der

0: Du hast super aufgepasst, dass du die Lefzen nicht unter den Zehen hast. Ne? Das ist immer wichtig, wenn ein Hund ein bisschen stärkere Belefzung hat, dass die nicht aus Versehen unter die Zähne rutschen, weil dann gibt es Probleme. Ne? Dann hat er einen Schmerz und wir wollen keinen Schmerz. Es ist so schon unangenehm genug für den Hund und wir wollen keinen Schmerz.
1: Außerdem soll der Hund später bei der Jagd das geschossene Wild ja nicht zerbeißen, sondern es fein säuberlich seinem Herrchen zu Füßen legen.
0: Das Apportieren ist auch eine angeborene Geschichte bei einigen Rassen. Auch wieder Retriever zum Beispiel. Ne, Retrievier heißt eben zurückbringen. Und der Wamaraner hat das auch im Blut. Das ist also so der Verlorenbringer, sagt man auch. Der prädestinierte Verlorenbringer, wenn sie mit dem irgendwo frei laufen lassen. Und da liegt ein Kadaver oder eine Abwurfstange. Das bringt er, ohne dass man ihm das sagen muss. So, wenn jetzt der Hund es nicht bringt, muss der Besitzer rein. Ne? Muss er sich vorher überlegen, ne? ob er was reinwirft oder nicht, weil es muss rauskommen. Und Herrchen darf auf keinen Fall jetzt Apport sagen. Ne? Ist ja alles Spiel und Spaß nur, ne? Im Moment. Sag gar nichts. Nee, sag gar nichts. Gib keine Kommandos, die du für die Jagd brauchst. Perle hier.
1: Glück gehabt. Perle hat den Lederbeutel für Quintus aus dem Wasser gefischt.
0: Und dann tauschen wir kurz die Beute. Tja, Quintus, das war eigentlich. Ja, Quintus, vielleicht guckt er sich das ja ab.
1: Na bitte. Diesmal gibt er die Beute nicht so einfach aus der Hand, beziehungsweise aus dem Maul. Man will ja vor den anderen nicht als Waschlappen dastehen. Super, Quintus. Gut gemacht.
2: Harry, komm.
1: Wenn man Jäger Immo nicht bei den Wildschweinen findet, dann ist er bei Rothirsch Harry. Der König der Wälder liebt die Kuschelstunden mit Immo.
2: Ja, geht's dir gut? Ja, geht's dir gut heute Morgen, ne? Ja, komm. Schön ein bisschen hübsch machen, ne? Ja, zeig mal. Ja, die Seite auch? Ja. Fein. Langsam sieht man auch, warum du Rotwild heißt, ne? Na, weil er jetzt so richtig schön rotbraun geworden ist. Die Winterdecke ist komplett jetzt weg. Hier hinten sind noch ganz kleine Reste. Und nun hat er sein rehrotes oder hirschrotes Sommerfell, also die Sommerdecke. Ja. Er findet das wunderbar. Man sieht es an dem gesenkten Haupt, dass er also richtig entspannt ist und sich freut, dass man sich um ihn kümmert. Die letzten juckenden Haare werden rausgebürstet. Man sieht die tiefste Entspannung.
1: Immo und Harry waren sich nicht von Anfang an so nah.
2: Ja.
1: Der Jagdausbilder musste regelmäßig mit dem jungen Harry trainieren, bevor der Hirsch diese Innigkeit zuließ. Wie lange die allerdings bestehen bleibt, bestimmt ganz allein der Hirsch. Denn inzwischen ist sein Geweih ziemlich gewaltig.
2: Ja, so ist doch fein. Also, erst noch einmal, jetzt im Augenblick im Bast ist der Hirsch völlig ungefährlich. Denn da benutzt er dieses Geweih überhaupt nicht als Waffe, weil das einfach zu schmerzempfindlich ist. Und wobei man natürlich immer das Geweih beobachtet. Auch jetzt. Nicht, dass er sich mal erschrickt oder sowas und dann hochschlägt. Denn es ist nun mal Knochen. Und Knochen ist hart. Bleib hier, Vorsicht. Und damit könnte er durchaus auch verletzen. Harry, komm her.
1: Immo muss jetzt immer auf der Hut sein.
2: Man kann es nicht nur sehen, man kann es fühlen. Es ist herrlich warm. Dadurch, dass dieser Bast hier sehr, sehr gut durchblutet ist, ist natürlich das Blut direkt an der Oberfläche und damit fühlbar warm. Ja, Harry ist gut.
1: Je größer das Geweih ist, umso empfindlicher wird es. Denn in dem Kopfschmuck befinden sich feinste Nervenbahnen.
2: Oder soll ich noch ein bisschen bürsten, ja? Ja.
1: Nicht lange und Harry fegt bzw. scheuert sich die Basthaut ab und übrig bleibt eine scharfe Waffe. Heideterrier Rufus kann es kaum erwarten, seine nächste Prüfung zu absolvieren. Heute werden Bombendrohungen am Hamburger Hauptbahnhof simuliert. Der Sprengstoffspürhund weiß nicht, wie gefährlich sein zukünftiger Job ist. Für ihn

0: ist es einfach aufregend.
1: Langsam.
0: An deutschen Bahnhöfen kommt es immer wieder zu Bombenalarm. Häufigster Grund? Herrenloses Gepäck. Deshalb werden Rufus und seine Kollegen vor allem auf Koffer und Taschen trainiert.
1: You're fine. Geh mal hoch. Gut gemacht. Geh mal hoch. Fine. Nee, komm.
2: Aber da.
1: Gut, ja, fein. Komm,
3: den Karton hier noch.
1: Hier!
4: Der Hund hat von sich aus nichts gefunden. Jetzt muss der Hundeführer diesen Bereich, der ihm zugewiesen worden ist, in der Feinsuche, das heißt, er bestimmt, wo der Hund sucht, noch mal absuchen.
3: Warte, erstmal noch mal raus.
1: Das geht schon noch mal raus, ne?
3: Jo.
0: Oh je, erster Versuch gescheitert. Hoffentlich klappt's beim zweiten Mal besser. Aber vorher darf Polizeimeisterin Jenny Deutschmann mit ihrem Malinois Tyson, einem belgischen Schäferhund, ihr Können unter Beweis stellen.
3: Dein Spürbereich beginnt hier, der blaue Koffer, Feuerlöscher, hier entlang. Und dein Spürbereich endet hier an dieser Ecke.
0: Auch der zweijährige Tyson sucht ohne Frauchen. Anzeige. In diesem Gepäckstück muss Sprengstoff sein.
5: Anzeige.
6: Jawohl, super.
3: Gut. Ja, der Hund ist am richtigen Koffer dran, wo der Sprengstoff dran ist, Jenny. Mhm. Ja, er geht noch mal ein bisschen weiter und merkt, oh, die Geruchsquelle wird immer schwächer. Zieht sich wieder zurück zum Stoff, an eine Quelle und verweist. Prima. Mhm.
4: Wir dürfen eins nicht vergessen, jedes Tier ist ein Individuum. Und jeder Hundeführer lernt seinen Hund kennen und muss sich dann auf seinen Hund einstellen. Deshalb gibt es ja auch nur die Teambildung, dass ein Hundeführer nur diesen speziellen Hund führen darf, weil es eben halt nicht ganz einfach ist. Also ein fremder Hundeführer, ich könnte zum Beispiel mit dem Hund von Jenny, könnte ich gar nicht arbeiten, weil ich den Hund gar nicht so einschätzen kann. Ich kenne ihn einfach nicht.
0: Super, Tyson. Das war ein Volltreffer. Mal sehen, ob Rufus dieses Mal genauer schnüffelt.
3: Ruhig. Ruhig. Dein Spürbereich wäre von hier beginnend alles, was Regale sind,
1: ja.
3: Der Rollwagen, die Fahrräder und endet hier an den Feuerlöscher. Also dieses Teil soll abgespürt werden.
0: Henrik untersucht die Regale auf verdächtige Gegenstände, bevor er Rufus losschickt. Denn weder Herrchen noch Hund dürfen im Ernstfall mit einer echten Bombe in Berührung kommen.
1: Bleib, sitz.
7: Zelda rückwärts.
0: Zurück zu Britta und Viktor.
7: Freu dich, dass du gleich drauf bist. Ja, tu den Fuß trotzdem drin, also dass er merkt, du willst das richtig. Weil er kann das Gefühl haben, dass du nicht sicher bist. Also er spürt, dass du damit rechnest, dass er schon weggeht. Also einfach hochgehen, Fuß, zack. Das muss in einem sein, nicht auch mal gucken, ob er stehen bleibt, sondern ich gehe hoch, Fuß rein, paff. Das war schon viel besser. So, jetzt kann sein, dass er stehen bleibt. Okay, und wieder. Hochgehen, Fuß rein, paff.
0: Einfacher gesagt als getan. Britta zögert bei jedem neuen Versuch ein bisschen mehr. Sie kann ihre Angst einfach nicht überwinden und die scheint sich auch auf Viktor zu übertragen. Wer von den beiden hat den längeren Atem? Irish Hunter besitzen eine enorme Ausdauer. Sie sind im 18. Jahrhundert in Irland speziell für die Treibjagd gezüchtet worden. Britta ist kurz davor aufzugeben. Mit jeder Minute werden Pferd und Reiterin ungeduldiger. Und genau hier liegt das Problem. Viktor versteht nicht, was Britta von ihm will, weil die Reiterin es ihm nicht deutlich genug signalisiert. Zeit für Pferdecoach Isabelle einzugreifen. Britta lehnt sich zunächst auf das Pferd. Vielleicht ist damit ja ein Anfang gemacht. Ob das was bringt?
7: Sie ist schon drauf.
8: Ja, ist alles bestens. Alles
9: gut, mein Schatz.
0: In der nächsten Folge erforscht Biologin Jenny die Sinnesorgane von Seerobbe Sam.
9: Hallo Sam.
0: Anne ist Kuhtrainerin. Denn Kühe, sagt sie, die etwas lernen und dann auch noch nützlich sind, die landen nicht beim Schlachter.
2: Und mit der, komm, komm, komm.
0: Ja. Und Aufregung bei den Kamelen in Brandenburg. Für Kamelhengst Aladin steht eine Therapie ins Haus.
7: Oh Gott, Leute.

0: Die ersten Mehlwürmer, das hat er gar nicht kapiert.
1: Aus dem Münchner Tierpark sehen Sie heute, was man bei einer Igelaufzucht beachten muss. Warum Schildkröte Markus ganz besondere Hilfe genießt. Aber zuerst geht es mit Tierpfleger Matthias Mösch ins Gepardengehege. Faye und Taito bekommen heute zur Stubenreinigung eine Duftmischung.
2: Ich bin jetzt hier bei den Geparden. Ich soll jetzt ein bisschen das Gehege machen und dann würde ich gerne mal Gewürze reinlegen. Ich habe es nämlich noch nicht ausprobiert und bin gespannt, ob das bei Geparden auch funktioniert. Das werden wir jetzt gleich mal testen. Viel Dreck ist nicht drin, aber ich nehme mal alles mit. Finde ich bestimmt irgendwas. So. Die Tür machen wir wieder zu. Das ist unser Schildkrötenschutz, dass da keine abhaut.
1: Die Schildkröten gehen gerne mal stiften.
2: Schauen wir mal. Also hier vorne brauche ich eigentlich gar nicht gucken nach Kot. Die haben meistens ihr Kotplatz hinten an dem Baumstamm. Da möchte ich auch das Gewürz verstreuen. Da werden sie sich dann gleich mal angucken. So, ihr zwei. Faye.
1: Die Ruhe ist dahin.
2: Jetzt müssen wir uns eine Seite aussuchen. Taito ist schon gut. Faye, steh mal auf. Faye, hallo. Willkommen. Komm, aufstehen. Oh, ist brav. Oh, die zwei sind super. Also, man kann mal jederzeit reingehen. Sind nicht angriffslustig. Ein bisschen neugierig, aber machen sonst nichts. Muss man sich keine Sorgen machen. So, das ist der Baum, wo sie immer raufkoten. Uriniert wird woanders. Das ist der Baum da drüben. Da können wir auch noch mal kurz hinschauen.
1: Der Münchner Geparden-Donnerbalken ist extra large.
2: Momentan sind sie ja den ganzen Tag über draußen, also auch nachts. Deswegen fällt immer ein bisschen mehr an. Sie kommen nur zum Fressen, holen wir sie rein, weil sie ihm sonst immer alles wegfrisst. Er ist einer, der ein bisschen langsamer frisst und lässt dann auch gern was liegen und er muss ein bisschen zulegen. Und das können wir nur machen, indem wir sie getrennt füttern und das geht nur, indem wir sie einsperren. So, ich glaube, hier liegt nicht mehr viel rum.
1: Das stille Örtchen ist ja wieder sauber. Aber wo bleibt die Duftmischung, Matthias? Dem Emil schmeckt es wieder. Rosanna hatte ihn geschwächt und verlassen aufgefunden und ihn dann einfach adoptiert.
0: Ich gehe jetzt gerade zu meinem kleinen Igelchen. Den habe ich vor ziemlich genau 4 Wochen gefunden. Der war noch ganz klein, also ungefähr so groß. War noch blind, ganz weiche Stacheln noch gehabt. Und total übersät von Parasiten und war gar nicht fit. Und dann haben wir ihn aufgenommen, die Tierärztin hat ihn sich angeschaut. Dann habe ich ihn mit der Flasche mit so einer speziellen Milch großgezogen. Komm mal her. Und jetzt ist er groß und dick genug, dass er jetzt in ein schönes Gehege umziehen kann. Und er darf jetzt zu den Schleiereulen rein. Und da hat er einfach mehr Platz. Also das hier war jetzt nur so eine kurze Übergangslösung. Der war die ganze Zeit bei mir zu Hause, durfte in der Küche rumlaufen und hat da sein eigenes Reich gehabt. Und ein Igel ist ein wildes Tier, das geht natürlich auf Dauer nicht. Und jetzt darf er umziehen. Na, schauen wir mal, dass wir was Schönes machen. Auch, dass er sich ein bisschen dran gewöhnt, sich selber auch mal Insekten zu suchen und so. Er ist ein Flaschenkind. Ich habe ihn jetzt immer gefüttert und er muss das alles lernen. Also das ist zwar schon ein bisschen instinktiv alles, aber er muss es auch erstmal so ein bisschen probieren und er wird nicht immer gleich was erwischen. Und deswegen setzen wir ihn da rein, füttern ihn noch zusätzlich, aber er hat die Möglichkeit, so schon ein bisschen sich auf die Natur einzustellen. Ja, jetzt gehst du mal da rein. Ja, nur für den Weg. So, dann gehen wir mal zu deinem neuen Zuhause.
1: So. Ein größeres Gehege ist ja bestimmt super.
0: Na, bist du schon aufgeregt?
1: Aber was wohl die Schleiereulen von ihrem stacheligen Mitbewohner halten? Besprechung bei den Mähnenrobben.
3: Mädels, kommt mal her, alle. Ja. momentan sind alle so ein bisschen mit so leichter Augentrübung. Bis auf die ganz Jungen, so hier vorne, der Pepe nicht. Aber wenn man die genau anschaut und die meinen Robben haben wir sehr große Augen, vermutlich auch deswegen. Und die Sonne ist natürlich aggressiver geworden. Haben wir jetzt auffällig mehr bei den Mähnenrobben eben diese Augenschichten, dass die so Schleier auf die Augen kriegen. Aber wir haben mittlerweile den Weg gefunden. Wir bieten der ganzen Gruppe Salzwasser an. Das machen wir jetzt im Haus drin. Das bleibt dann ein paar Tage drin. Die Gruppe kann als Gesamtes oder gezielt einzelne Tiere können dann da in Salzwasser rein. Und dann ist das rucki-zucki weg. Nicht aber nur wegen dem Salzwasser. Wir haben ja eine totale Sonneneinstrahlung. Und im Haus ist die Sonne nicht so stark. Und dann ist eigentlich die ganze Augengeschichte besser. Das ist jetzt noch nicht ganz so schlimm, aber wir wollen ja gar nicht, dass es ganz schlimm ausschaut. Na? Und drum machen wir das jetzt für euch. Gell? Jetzt gibt es noch ein paar Fische da rein. Könnt ihr alle schwimmen gehen? Prima.
0: So, das muss jetzt langen.
3: Ja, jetzt haben wir Zähne lange. Ausgespritzt haben wir sie ja schon. Jetzt schmeißen wir die dann
0: gleich rein, oder?
3: Also du reißt jetzt da auf, ich drauf vorne den Einlauf ein,
0: jawohl.
3: Dann verteilt es besser.
1: Zentnerweise Salz für die Mähnenrobben-Badewanne. Das soll sich anfühlen wie im Meer.
0: So, erstes Mal rein.
1: Soll das alles da rein? Irgendwie sieht das nach einer ungeheuren Menge Salz aus.
3: Schaut jetzt ein bisschen verrückt aus, aber das löst sich wirklich schön auf. Eigentlich ist es nicht zu viel, sondern es sind in dem Becken 11.000 Liter, 250 Kilo kommen rein, also es sind 2,6 irgendwie Prozent. Ist ungefähr knapp wie der Salzgehalt im Meerwasser. Ne? Und das ist Meeressalz extra und das tut natürlich die Tiere gut.
1: Na, mal sehen, ob die Mähnenrobben ihren Meerwasserpool mögen. Bei den kleinen Pandas hängt der Magen in den Kniekehlen. Hat Nele vielleicht das Frühstück verschlafen?
4: Jetzt gibt's Frühstück für die kleinen Pandas. Ist heute ein bisschen später als normal. War heute Morgen etwas stressig. Wir warten schon. Hör mal, einmal hier ist der Bambus noch von gestern. Pfeffer trocknet im Moment brutal schnell, weil es so warm ist. Aber jetzt gibt es frischen, da werden sie wahrscheinlich sich gleich drüber her machen.
1: Ohne Bambus geht's gar nicht.
4: Bambus füttern wir jeden Tag. Das brauchen die einfach. Viele Rohfaser. Ist auch denen ihre Leibspeise. Und zusätzlich bekommen sie noch Birnen, Weintrauben und Küken. Das ist das Einzige, was sie bei uns zusätzlich noch fressen möchten. Andere Zoos verfüttern noch Bananen und Ähnliches, aber das mögen sie überhaupt gar nicht bei uns.
1: Früchtemüsli mit Fleischeinlage scheint heute nicht gerade der Burner zu sein.
4: Also groß scheint der Hunger nicht zu sein. Wenn er wirklich groß ist, der Hunger, dann kommt er gleich runter und holt sich schon was ab. Aber es ist auch so warm, da fahren die sowieso dann mit dem Essen ein bisschen runter. Sieht man auch hier an den Resten, ist jede Menge über. So, dann schaue ich mal hier die Kotplätze ab. Ist eigentlich sehr praktisch hier, weil die haben ca. 10 feste Kotplätze. Da muss man nicht immer das ganze Gehege durchsuchen. Da weiß man schon genau, wo man hin muss.
1: Vielleicht wollen die kleinen Pandas beim Frühstück einfach ihre Ruhe. Matthias hat bei den Geparden gerade das Klo geputzt. Jetzt fehlt nur noch die Duftnote für den Donnerbalken.
2: Ja, die müssen natürlich genau beobachten, was ich hier mache. Ich dringe in ihr Revier ein. Und deswegen denke ich auch, wenn die jetzt vielleicht sehen, dass ich hier was verstreue, dass es nicht lang dauern wird. Und sie kommen und schauen sich das an und riechen dran. Also vor allem der Kater, der sitzt hier gerne drauf und markiert.
1: So. Und was wird da gerade verteilt?
2: Das ist jetzt ein Lebkuchengewürz. Ist nicht allzu viel, aber man braucht hier nicht viel. Katzen haben ja gute Nasen. Ja, da ist Zimt drin, Nelken. Soll ich sagen, was genau in dem Lebkuchengewürz ist, weiß ich gar nicht. Aber es ist auf jeden Fall nichts Scharfes, das sollte man vielleicht vermeiden. So Pfeffer und Chili oder sowas ist es. Aber es riecht echt angenehm. Also ich würde, wenn es was wäre, wo man reinbeißen könnte, würde ich reinbeißen. Möchte ich auch noch an dem Baum, wo sie immer hin urinieren, würde ich auch gerne noch ein bisschen was hinreiben. Vielleicht sieht man dann gleich, dass er hier drüber markiert und hier ein Fremdgeruch drauf ist. Also ich habe es noch nicht ausprobiert, ich bin gespannt, was er macht. Das wäre gut möglich. So, der Rest kommt jetzt mal noch da drauf. Dann können wir mal beobachten, wer zuerst kommt und was sie damit anfangen.
1: Lebkuchengewürz. Da kommt im Spätsommer schon Weihnachtsstimmung auf.
2: Also ich traue eher dem Kater zu, dass er zuerst rauskommt. Die Katze ist dann doch eher schüchtern, was das betrifft. So, Taito, bin wieder weg. Ja, da sieht man eigentlich ganz gut jetzt, wie relaxed sie sind, wenn ich im Gehege bin. Also es scheint sie nicht allzu groß zu stören. Liegen da, macht nichts aus. Na gut, wenn ich vorbeigehe, springen sie natürlich wieder auf, aber so sind sie nicht allzu nervös. Taito, ich habe nichts zum Fressen dabei, du brauchst nicht kommen.
1: Vertrauen ist gut, Kontrolle ist besser.
2: Sie ist jetzt schon nach unten gegangen, er ist schon nach hinten. Jetzt gehen wir mal schnell raus, dass wir das auch noch beobachten können. Ob ihm das gefällt oder nicht. Oder ob er überhaupt Interesse hat. So, jetzt sind wir auch gleich wieder draußen. Jetzt kommt raus. Schildkrötentier. Und fertig. Ja, ja, Mädchen, ist gut.
1: Lebkuchengewürz. Na, ob da Geparde draufstehen? Die Schleiereulenfamilie bekommt heute einen neuen Mitbewohner. Ob sich diese WG sympathisch findet?
0: Jetzt sind wir hier in Emils neuem Heim. Das ist eigentlich unser Schleiereulengehege. Die fliegen hier auch fleißig rum. Hier hat er viel Platz, kann sich schön. Also hat hier ein bisschen Laub und hat viel Platz zum Laufen. Ich habe ihm jetzt auch schon mal so ein bisschen was hergerichtet. Seine Schlafhütte, gleich mal abgedeckt, da ist Stroh drin und sein Handtuch. Das hat er von klein auf bei mir schon gehabt, so ein bisschen zum Kuscheln. Und dann hier kommt Futter und Wasser rein. Das ist geschützt vor den Eulen, dass die nicht reinkoten oder irgendwie, dass andere Tiere kommen und angelockt werden. Und da ist auch jemand schon ganz neugierig. So, willst du raus? Ich baue dir noch mal ganz kurz. Ich habe hier noch ein paar kleine Verstecke. Ich mag er sehr gern. Igel sind ja relativ scheue Tiere eigentlich. Und sind es gewohnt, sich so in Asthaufen zu verstecken oder irgendwie Steinhaufen oder alles, was irgendwie eine Versteckmöglichkeit ist vor irgendwelchen anderen Raubtieren. Und deswegen hat er hier ein paar kleine Verstecke. Der kennt die Eulen noch gar nicht. Bin mal sehr gespannt, wie er auf die reagiert. Wie er überhaupt hier auf die ganze Umgebung. Er ist halt relativ geprägt auf mich. Er war noch blind, als ich ihn gefunden habe. Und er ist halt ein Flaschenkind. Der muss sich da erstmal an alles gewöhnen.
1: Süß, der Emil. Und an seinem Stachelhaar wird sich sicher keine Eule vergreifen. Ein kleines Wunder. Kaum geboren und schon auf den Beinen.
5: Jetzt schläft er. Der hat ja bis jetzt auch noch nicht gelegen. Das ist ja so, dass das wirklich 3-4 Tage dauert, bis sie sich ordentlich hinlegen. In dem Moment, wo er es versucht, das hat er schon ein paar Mal versucht, dann ist sofort die Mutter zur Stelle und scheucht den wieder hoch. Und so schnell kann man gar nicht schauen und man würde den als Mensch nicht so schnell hingestellt bekommen. Also die greift mit dem Rüssel rüber und schießt den so mit dem Fuß nach oben. Und in Bruchteilen von Sekunden ist er wieder in der Aufrechten. Und ein liegender Elefant oder ein liegendes Jungtier ist bei Elefanten immer gefährdet, ganz klar, Tigerfutter. Und die müssen ja auch den Anschluss halten. Das heißt, sie fordert ihn auch immer auf, wenn sie irgendwie den Platz wechselt, dass er mitkommt. Natürlich jetzt auch für uns ein bisschen schwieriger, wenn wir mit der Kuh irgendwelche Übungen machen. Muss man jetzt immer noch ein bisschen Rücksicht nehmen auf das Jungtier und muss ihr natürlich auch die Möglichkeit geben, dass sie sich kümmern kann. Aber jetzt kann sie sich auch alles so wieder hinlegen und so eine Sachen, die mit dem dicken Bauch jetzt nicht möglich waren. Aber alles, was wir jetzt mit ihr machen, hat immer mit dem Jungtier zu tun, also steht jetzt immer dabei.
1: Mama Temi erlaubt nicht, dass der Kleine sich hinlegt. Aber wie schläft der denn?
5: Ja, Elefanten sind da nicht so wie Menschen. Das heißt, sie können auch ziemlich lange im Stehen schlafen. Und ältere Elefanten legen sich ja gar nicht mehr hin. Das ist wirklich von Vorteil, dass sie vier Füße haben. Da können sie immer das Gewicht ein bisschen verlagern. Die Mutter schläft also im Moment auch nur im Stehen. Und erst, wenn wirklich gar nichts mehr geht und sie stark übermüdet sind, dann legen sie sich auf die Seite. Aber die ist einfach viel zu vorsichtig und passt natürlich auf das Jungtier auf und macht sich selber natürlich Gedanken, sodass beide erstmal noch nicht zum Schlafen gekommen sind. Aber sie hat trotzdem, obwohl sie gestanden hat, die letzten Tage entspannt, wenn man ihre Augen anschaut. Die sind also völlig in Ordnung. Und bei unausgeschlafenen, müden Elefanten, die dann auch so genervt werden, das wäre also für uns noch so ein Warnsignal, da ist das richtig rot. Alles, was weiß ist sonst, ist total rot. Und die reagieren dann zunehmend gestresster. Das haben wir überhaupt nicht. Also wie wir es jetzt hier haben, dieses Entspannte, ist eigentlich ein Garant dafür, dass sie die nächsten ein, zwei Tage schlafen wird. Schöner geht's gar nicht.
1: Und während Thomas noch so erzählt, ist Temis Kleiner eingeschlafen. Im Stehen.
5: Man sieht mal, wie entspannt er ist. Der wacht noch nicht mal auf hier, der junge Mann. Aber der ist entspannt, der hat gar keinen Stress, weil der oder die Mutter kommuniziert natürlich mit ihm. Das heißt, sobald die irgendwie brummt und ihn auffordert zum Gehen, dann stellt er auch die Ohren ab, ist voll da und läuft dann mit der Mutti mit.
1: Aber erst mal noch ein Nickerchen.
5: So kann man es ja bei den großen Elefanten nie so deutlich sehen. Aber asiatische Elefanten haben ja oben nur diesen kleinen Finger und unten sowas wie bei uns der Handballen. Und Afrikaner haben unten auch nochmal so eine Spitze. Schnarcht richtig, sieht man, wie die Nasenlöcher immer auf und zu gehen.
1: Also eine Mütze voll Schlaf täte dem Kleinen schon gut. Auch bei den Tieren ist nicht immer alles nur Eitel, Wonne und Sonnenschein. Manchmal trifft's auch eine Riesenschildkröte.
4: So, jetzt schauen wir mal zu unserem Sorgenkind. Und zwar haben wir hier den Markus. Muss ein bisschen vorsichtig sein, weil er sehr schreckhaft ist. Der Markus ist eine behinderte Schildkröte. Kann man direkt so sagen. Und zwar ist bei Markus im Vorderlauf, ja, alles in Ordnung, der Knochen verkürzt. Und zwar links und rechts. Das macht den Markus aber nicht so viel aus, wenn man den Markus nicht stresst, wenn man nicht rumscheucht oder so, dann kann er sich ganz gut bewegen. Bloß, er läuft natürlich nicht so gut wie die anderen Schildkröten. Aber die Behinderung hat der Markus schon sehr, sehr lange. Der Markus ist von privat gekommen und früher war es anscheinend noch möglich, so große Schildkröten privat zu erwerben bzw. zu schmuggeln oder einfach aus dem Urlaub mitzunehmen. Und die sind leider oft sehr falsch gehalten worden. Und dann sind eben solche Krankheiten entstanden.
1: Oh, jetzt ist Markus erschrocken.
4: Wenn er jetzt ganz ruhig sitzen bleibt, dann beruhigt er sich. Dann ist er nicht mehr so aufgeregt. Dann kommt er auch mit dem Kopf wieder ein bisschen raus. Gell, Markus, alles nicht so schlimm. Die Problematik, die wir mit Markus haben, ist einfach, dass viele Besucher erkennen, dass der Markus Probleme hat beim Laufen, aber eben auch manchmal sehr schwierig aus dem Wasserbecken rauskommt. Darum haben wir in dem Wasserbecken extra so Tritte installiert. Also wir haben so Tritte für die Schildkrötenbeinchen gemacht. Hier sieht man das. Und da kann sich der Markus quasi mit seinen Hinterläufen, die vollkommen gesund sind und vollkommen in Ordnung sind, gut abstoßen und rausdrücken. Es ist so, der Markus ist seit 15 Jahren in dem Haus und immer schon bei der Gruppe dabei. Und er schafft es einfach, sich fortzubewegen. Und darum gibt es für uns keinen Grund, warum wir den Markus jetzt von der Gruppe wegnehmen sollten, nur weil er behindert ist. Wir kontrollieren den Markus natürlich jedes Jahr, wie die anderen Schildkröten auch, ob er Gewicht verliert, ob er
6: wie gut er wächst, ob er irgendwelche Abschürfungen hat, weil er unten eben mit dem Panzer eher am Boden reibt jetzt als eine andere Schildkröte. Und wir haben festgestellt, dass die Behinderung für das Tier keine große Beeinträchtigung ist. Also der fühlt sich eigentlich ganz wohl, kommt da ganz gut mit seiner Behinderung zurecht. Es sind eher immer die Leute, die sich so ein bisschen Sorgen machen. Aber für uns gibt es keinen Grund, den Markus irgendwie aus der Gruppe rauszunehmen. Und man sieht jetzt auch ganz gut, dass wenn er nicht gestresst wird, wenn er nicht getrieben wird, dass er doch ganz gut laufen kann. Und er legt doch auch ein ganz schönes Tempo für eine Schildkröte an den Tag, trotz einer Behinderung.
1: Naja, und wirklich leichtfüßig sind Schildkröten eh nicht unterwegs. Spannend. Liegt da was in der Luft? Und hat Taito etwa Beute im Visier?
2: Sie gucken auf mich, weil ich wieder den Eimer in der Hand habe. Und sie denken, es gibt was zu fressen, aber heute gibt's ja nichts. Schau doch mal dahin, was ich dir hingemacht habe. Ja, weißt du denn? Heute gibt's nichts. Ja. Tja, so habe ich es mir nicht vorgestellt, aber bei Großkatzen ist es vielleicht einfach so, dass die eventuell nicht so stark darauf reagieren. Wobei es bei den Tigern kenne ich auch, dass sie da reagieren drauf. Aber die zwei haben noch kein Interesse gezeigt. Muss man aber warten, bis er vielleicht direkt dran vorbeigeht, dass er es riecht. Aus der Entfernung hat er das jetzt scheinbar noch nicht wahrgenommen. Taito, komm mal her. Hey.
1: Also das Lebkuchengewürz geht Taito völlig am Popo vorbei.
2: Aber ein Versuch war es wert, selbst wenn nichts passiert. Dann weiß ich, dass ich es das nächste Mal nicht machen brauche. Aber ich kann es mir nicht vorstellen, weil ich habe ja jetzt seinen markanten Platz, den er immer markiert mit Urin und Kot, mit Gewürzen verstreut. Eigentlich müsste ihn das stören. Faye, was ist mit dir? Schnupper halt mal.
1: Matthias, sich im Gras ahlen ist doch viel schöner.
2: Er jammert. So, ja genau, geh mal dahin, da habe ich was hingemacht. Interessiert ihn nicht. Er markiert aber auf der anderen Seite, der hat jetzt aber nicht dran gerochen. Also ich glaube, Lebkuchengewürz ist für Geparden. Ah, jetzt schnuppert er ein bisschen. So. Gerochen hat er's, aber es interessiert ihn nicht. Scheint keine große Wirkung zu haben. Naja. Kann man nichts machen, muss ich das nächste Mal vielleicht mit was anderem probieren. Tschüssi, ihr zwei.
1: Nelkendüfte auf der Gepardentoilette. Taito und Faye können damit aber auch rein gar nichts anfangen. Der Innenpool der Mähnenrobben wurde kräftig gesalzen. Das Salzwasser hilft bei Augenbeschwerden.
7: So, schauen wir mal.
8: Oh, das sieht gut aus.
7: Ja gut, der Rest, der ist jetzt immer so. Die Tiere, wenn da schwimmen, die verteilen das noch. Und das ist also innerhalb dann von einer Stunde ist das ganz weg. Das ist also überhaupt kein Problem. Aber Wasserstand passt. Dann lassen wir als erst vielleicht die alte Mäcki. Du alte Tante. So, das ist also die erste Kandidatin. Das ist übrigens einer der ältesten Mähnenrobben in ganz Europa. Schaut schon ein bisschen älter aus, gell? Macht aber nichts. Und die kann das gut brauchen, die lassen wir jetzt ihre Freundin noch dazu. Dudu. Heieiei, die glauben mir schon wieder an Fisch. So, Dudu. Kommt auch noch raus. Dudu. So, jetzt. Jetzt dürft ihr zwei planschen gehen, jetzt gibt es noch ein paar Fisch. Und dann dürft ihr ein paar Stunden, Dudu, Mäcki auch, schwimmen gehen. Gell? Dudu, magst du keinen Fisch? Magst du lieber Bongi? Komm, hopp. Hey, Mäcki, du auch? Komm, komm her. Hopp. Mäcki mag erst die Fische essen, gell? Glaubt man gar nicht, im hohen Alter. Schau, die Dudu ist schon schwimmen gegangen. Oh, schön. Da sieht man ein bisschen diese Augentrübung. Bei der alten Oma auch, sieht man auch so einen leichten Fleck am Auge und so eine Trübung. Das ist die Vorzeichen, man will ja jetzt nicht warten, dass die ganz blau werden. Wir haben also festgestellt, oder Vermutung ist, dass sie über die Jahre auch die Sonne verändert hat und dass unsere, vor allem eigentlich die Mähnenrobben, und wir wollen ja langfristig die Becken mehr beschatten, ja, und die Becken, wenn wir auch reinigen, sind schneeweiß. Also das, im Hochsommer ist das natürlich für die Tiere, so schön es für einen Besucher ist, ist das auch sehr anstrengend. Es reflektiert die Sonne und da machen wir dann einfach ein Salzbad. Hopp. Komm, wir gehen mal, hopp, gehen wir da rein. Hopp, geh mal mit. Ja, prima. Hopp, du. Das macht denen dann auch sichtlich Spaß.
1: Ein Sohlebad für die reifen Damen. Da müssen die Augen ja bald besser werden. Rosanna hat Igel Emil mit der Hand aufgezogen. Und der Kleine macht einen kerngesunden Eindruck.
0: Von der Größe wäre schon perfekt, dass er auch den Winter übersteht. Also er schafft es auf jeden Fall noch, das richtige Gewicht zu erreichen. Aber da er eben Flaschenkind ist, behalten wir jetzt bis zum Herbst, füttern wir ihn richtig an und machen ihm dann, wenn das Laub kommt, richtig viele Laubhaufen hier rein und richten alles schön her, dass er hier überwintern kann und füttern ihn aber zusätzlich dann noch ein bisschen, dass er wirklich den Winter übersteht. Und im Frühjahr kommt er dann wieder in die Freiheit. Da schafft das dann allein. Und es ist ganz wichtig, ganz viele Leute sammeln dann im Herbst die Igel ein. Also selbst ein Igel bei der Größe kann schon allein überwintern. Wenn er von Haus aus sich selber sein Futter suchen muss, ist das gar kein Problem. Wenn es halt bei Flaschenkindern, die das erst lernen müssen, ist das schwierig, aber normalerweise ist das gar kein Problem.
1: Und was frisst so ein kleiner Kerl am liebsten?
0: Ich habe hier ein bisschen Futter mitgebracht. Igel sind reine Fleischfresser. Die suchen sich hauptsächlich Insekten oder fressen auch Eier oder sowas, aber kein Obst, wie viele vermuten. Also wenn man einen Igel an Fallobst sieht, dann sucht er sich die Würmer raus, die da drin sitzen. Und von mir kriegt er jetzt Katzenfutter. Ich habe ein bisschen Trockenfutter, ein bisschen Nassfutter und ein klein bisschen Hackfleisch, das ich mit Quark angereichert habe. Und zusätzlich habe ich ihm noch ein paar Mehlwürmer mitgebracht. Davon sollten Tiere allgemein nicht zu viel bekommen, weil die sehr viel Eiweiß haben, sehr fettig und dass der nicht so pummelig wird. Aber ich habe mir gedacht, dass er schon mal ein bisschen suchen kann und sich mal ein bisschen drauf einstellen kann. Verteile ich die hier so ein bisschen im Gehege. Ja, ist was Leckeres, gell? Musst du mal gucken. Also am Anfang war es ganz schwierig. Die ersten Mehlwürmer, das hat er gar nicht kapiert. Aber dann ist er auf den Geschmack gekommen und jetzt, sobald er merkt, da ist was, sucht er ganz fleißig.
1: Naja, ein bisschen Winterspeck könnte der Emil bestimmt noch ansetzen. Beim nächsten Mal sehen Sie, wie das Elefantenbaby einen Gesundheitscheck bekommt.
2: Brustbilder ansieht.
1: Was Schneeleopard Felix von seinem Frühstück hält.
5: Salzwasser.
1: Warum Mähnenrobbe Pepe Augentropfen braucht und viele andere Geschichten aus dem Münchner Tierpark Hellabrunn.
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1: Ja, einen schönen guten Tag und es gibt neue Erfolgsnachrichten aus dem Hohen Venn. Die Einsatzkräfte haben das Feuer unter Kontrolle und zwar, so sagen die Behörden in Lüttich, vollumfänglich. Bei ihrer harten Arbeit hatten die Feuerwehrleute in der Nacht Hilfe von oben. Ein Unwetter mit heftigem Regen, der hat allerdings auch den Boden aufgeweicht. Wieder im eigenen Bett wach geworden sind die Menschen in Kalter Herberg. Die Evakuierung wurde gestern schon aufgehoben.
2: Sie sind wieder zu Hause. Nach Tagen der Ungewissheit können Karl-Heinz und Brigitta Jansen endlich wieder auf ihren Hof zurück. Der 80-Jährige lebt seit seiner Geburt hier in Kalter Herberg.
3: Man ist erleichtert. Ein Glück, dass wir noch diesen Schutz gehabt haben und auch so schnell die Helfer an allen Ecken mit allen Geräten, mit allem, was einer möglich hatte, war hier im Einsatz.
2: In der vergangenen Nacht Wetterumschwung. Gewitter mit heftigen Regenfällen ziehen auf. Trotzdem sind überall Glutnester zu sehen. Für die Einsatzfahrzeuge ist die Witterung eine Herausforderung. Immer wieder entfacht der Wind stellenweise die Flammen. Das Feuer glimmt unterirdisch weiter. Nur weil keine Flammen zu sehen sind, heißt das nicht, dass es im Boden nicht brennt. In den vergangenen 24 Stunden sind zwar 40 Liter Regen gefallen, was grundsätzlich positiv ist, doch dadurch wird der Zugang zu einigen Bereichen erheblich erschwert. Heute Mittag dann trotzdem eine positive Nachricht. Die deutschen Feuerwehrleute können ihren seit dem Wochenende andauernden Einsatz beenden. Das Feuer im Venn ist inzwischen vollständig eingekreist.
4: Der aktuelle Stand ist, dass wir jetzt nach enger Absprache auch wieder mit den Belgiern heute Morgen um 18 Uhr den belgischen Einsatzbereich verlassen werden. Die Belgier sind mittlerweile personell so aufgestellt, dass die unseren Abschnitt selbstständig übernehmen können.
2: Tag und Nacht haben Feuerwehr, Landwirte und viele weitere Helfer alles gegeben, sind über ihre Grenzen gegangen, um das Feuer im Venn zu bekämpfen. Die Dankbarkeit ist riesig, vor allem in den geretteten Orten.
1: Mein Kollege Pierre Diekmanns ist heute in Sauerbrot in der Nähe des Hohen Venns. Pierre, auch jetzt als erstes die Bitte um ein Update. Wie ist aktuell die Lage?
5: Ja, viel Neues gibt es von vor Ort tatsächlich aktuell nicht zu berichten. Man scheint hier weiter den Brand Schritt für Schritt in den Griff zu bekommen. Und dabei hilft insbesondere das Wetter weiterhin. Das spielt den Beamten hier weiter in die Karten. Heute Nacht hat es ja noch mitunter stark geregnet. Das hat teilweise wohl zu Problemen geführt. Dort sind LKWs im Schlamm stecken geblieben. Inzwischen ist es aber so, dass es den ganzen Tag über ziemlich freundlich ist. Das heißt, die Beamten, die kommen auf dem Boden weiter gut voran. Und auch die Löscharbeiten aus der Luft, die klappen inzwischen wieder gut. Wir sehen ja auch die ganze Zeit die Flugzeuge über unseren Kopf fliegen. Die Helikopter, die sind auch wieder im Einsatz. Und man hat wohl einen guten Blick auf den Brand. Wir riechen auch aktuell kaum noch Rauch. Die Sicht, man kann sehr, sehr weit gucken. Das heißt, aktuell kommen die Einsatzkräfte weiter gut voran. Und ich würde sagen, hier im Venn stehen die Zeichen weiterhin auch auf Entspannung.
1: Wie fühlen sich die Feuerwehrleute mit dieser Erfolgsmeldung heute? Es ist unter Kontrolle. Sind sie glücklich oder sind sie dafür viel zu müde?
5: Nee, die Stimmung, die ist doch tatsächlich schon weiter eine ziemlich gute. Wir hatten ja schon gestern den Eindruck mit den Erfolgen, dass die Stimmung weiter steigt. Wir stehen ja hier gerade in einem Einsatzzentrum hinter mir. Da sieht man die Halle, wo sich die Feuerwehrleute ausruhen können. Da können sie teilweise sich mal hinsetzen, ein kurzes Nickerchen machen. Es gibt was zu essen. Und ich weiß nicht, ob es man im Hintergrund erkennt, aber die Verantwortlichen, die haben hier so eine Art Imbisswagen aufgebaut. Und da gibt es echte, originale belgische Fritten heute. Also auch kulinarisch mal eine Abwechslung. Ich war auch gerade eben in der Halle drin. Das scheint auf jeden Fall sehr gut anzukommen. Man hat auch mit mir mittlerweile erklärt, dass man inzwischen ein System gefunden hat, dass die Einsatzkräfte regelmäßig durchwechseln. Das heißt, man kommt hier auch zu Verschnaufspausen. Und insgesamt ist die Stimmung weiter gut. Und ich glaube, das hilft auch weiter dabei, auf den Brand, die Brandfortschritte zu erzielen. Und insgesamt ist die Stimmung hier weiter positiv, dass man den Brand in den kommenden Tagen weiter unter Kontrolle bekommt.
1: Dankeschön. Pierre Diekmanns war das live für uns auch heute aus Sauerbrot im Hohen Venn. In 4 Monaten beginnt kalendarisch der Winter und für den machen sich Fachleute Sorgen um die deutschen Gasvorräte. Der Füllstand in den Gasspeichern ist so niedrig wie noch nie Mitte August. Der Grund: auf dem Weltmarkt ist Gas in diesem Sommer besonders teuer. Das liegt an der nach wie vor blockierten Straße von Hormuz. Der fehlende Nachschub aus der Golfregion treibt weltweit die Preise. Die deutschen Gasspeicher sind zurzeit nur zur Hälfte gefüllt. Eigentlich zu wenig. Vor genau einem Jahr waren es schon 2/3. Mindestens 80% sind zum 1. November gesetzlich vorgeschrieben. Wegen der hohen Preise zögern aber die Einkäufer. Was bedeutet das für uns und den kommenden Winter? Das besprechen wir jetzt mit meiner Kollegin Anja Köhler in Berlin. Anja, müssen wir Gaskunden mit hohen Heizkosten rechnen?
6: Ja, das ist ziemlich wahrscheinlich. Darauf weisen der Verbraucherzentralen Bundesverband hin und Vergleichsportale. Die sagen, schon jetzt liegen die Preise deutlich höher als noch im März. Und deshalb könnte es für Privathaushalte günstig sein, tatsächlich noch den Anbieter zu wechseln. Allerdings muss man da vorsichtig sein. Neukunden bekommen zwar immer sehr attraktive Einstiegspreise, aber da steigen die Preise auch besonders schnell. Also offenbar haben sich die Gashändler ein bisschen verzockt. Im Frühjahr haben sie nicht genügend eingekauft, weil da die Preise schon hoch waren und sie gedacht haben, na ja, der Krieg im Iran, der wird schnell vorbei sein. Dann sinken die Preise wieder und dann kaufen wir ein. Wie wir alle wissen, ist der Krieg noch nicht zu Ende und die Preise noch immer hoch.
1: Was könnte oder müsste die Politik tun gegen nur halbvolle Gasspeicher?
6: Die Bundeswirtschaftsministerin Katharina Reiche lehnt sich zurück und sagt, gar nichts muss die Politik tun, die Händler müssen etwas machen. Denn es kommt genug Gas eigentlich an. Wir bekommen Flüssiggas über die Terminals, über die LNG-Terminals. Das meiste kommt aus Norwegen. Sie führe auch Gespräche mit anderen Lieferländern, um das noch ein bisschen breiter aufzustellen. Aber man muss auch sagen, die Situation, die ist insgesamt gar nicht so kritisch, wie sie zum Beispiel 2022 war, zum Beginn des Krieges in der Ukraine. Damals hatte man ja wirklich die Sorge, dass uns das Gas ausgehen könnte, dass schlicht gar kein Gas mehr auf dem Weltmarkt verfügbar wäre. Und das ist jetzt deutlich anders. Es gibt Gas, die Händler haben bloß nicht eingekauft.
1: Dankeschön. Anja Köhler war das live für uns aus Berlin. In Nordrhein-Westfalen hat es die Nacht gut geregnet und in dieser Woche ist es auch nicht mehr so warm, dass man kaum in den Schlaf findet. Viele haben trotzdem wach gelegen, weil sie einfach nie gut schlafen. Das ist in Deutschland ein regelrechtes Massenphänomen, so zeigen es neue Zahlen des Robert-Koch-Instituts. Mehr als ein Drittel schläft zu wenig. Ich muss zugeben, ich gehöre auch dazu. Sie denn?
7: Also ich habe gut geschlafen, weil es so schön kühl war und es geregnet hat.
8: Ja, ziemlich schlecht, wegen Schmerzen. Und warum? Ja, ich bin ein bisschen kränklich, bin alt, Rentner und da hat man eben halt mal seine Probleme.
9: Also insgesamt ganz gut. Es gibt mal wieder Tage, wo man vielleicht nicht ganz so gut schläft. Aber dann hilft Sport, Bewegung an der frischen Luft.
10: Der Wecker klingelt, der Tag beginnt, obwohl die Nacht eigentlich nicht lang genug war. Fast 4 von 10 Erwachsenen in Deutschland schlafen an Wochentagen zu kurz, weniger als 7 Stunden nämlich. Das zeigen neue Daten des Robert-Koch-Instituts in einer Studie. Dabei ist Schlaf weit mehr als Erholung. Er spielt eine wichtige Rolle für körperliche und psychische Gesundheit, weiß Dr. Michael Feld. Er ist Schlafforscher und praktizierender Arzt.
11: Wir sind in Deutschland bei 6 Stunden 45 Minuten im Schnitt, sodass die meisten von uns doch am Wochenende den Schlaf nachholen können und müssen und wollen. Du darfst es aber nicht übertreiben. Wenn du jetzt 2 Stunden am Tag zu wenig schläfst, dann kriegst du das am Wochenende nicht mehr nachgeholt. Eine gewisse Portion aber schon und das sollte man auch.
10: Männer sind davon häufiger betroffen. 43% sagen, sie schliefen weniger als 7 Stunden. Bei den Frauen sind es rund 36%. Am höchsten ist der Anteil bei Männern zwischen 45 und 64 Jahren. 53% nämlich schlafen laut eigenen Angaben weniger als 7 Stunden.
11: Dann gibt es ganz viele bekannte Krankheiten, die daraus resultieren können. Das eine ist Bluthochdruck, Herz-Kranz-Gefäß-Erkrankung, Depressionen bis hin zu Alzheimer, Nervenstörungen. Der eine kriegt natürlich was, der andere nicht. Der eine kriegt es früher, der andere nicht. Aber gerade das Herz und das Gehirn leiden am meisten, wenn du dauerhaft zu wenig und zu schlechten Schlaf hast.
10: Keine Angst muss man haben, wenn man mal schlecht schläft. Auch bis zu einem Monat ist unbedenklich. Wenn es länger als 12 Monate dauert, kann es gefährlich werden. Man kann jedoch durchaus was tun für eine gute Schlafgesundheit. Schlicht, dunkel, leise und kühl sollte es sein. Dann auf eine gute Nacht heute.
1: Computer, KI und möglicherweise eines Tages sogar Roboter werden echte Menschen nie ersetzen. Aber helfen und entlasten kann Technik in vielen Einrichtungen schon heute. Im Josefsheim in Sundern leben Menschen mit Behinderungen und die probieren seit einem Jahr das Leben mit Alexa, mit diesem Sprachassistenten. Alexa erinnert an Termine, beantwortet Fragen, gibt ein bisschen mehr Selbstständigkeit. Ins Leben gerufen hat das Projekt die Sozialstiftung NRW.
12: Christian Kiko geht mit seiner Alexa Richtung Küche. Er möchte backen. Alexa wird ihm sagen,
13: wie ich das machen soll, das Rezept.
12: Zuerst liefert Alexa ein Waffelfoto, dann die Zutaten.
13: Alexa, wie viele Eier benötigen wir?
14: Für das Rezept benötigst du 4 Eier insgesamt.
12: Christian Kiko fällt das Lesen der Rezepte schwer. Geholfen haben ihm deshalb immer
13: die Betreuer.
15: Die haben Ihnen bisher immer geholfen?
13: Ja.
15: Okay. Und wie finden Sie das mit Alexa?
13: Gut.
15: Was gefällt Ihnen daran?
13: Dann kann ich das alleine machen.
12: Wenige Meter weiter rollt Susanne Kebekus in ihr Zimmer. Auch ihr hilft Alexa im Alltag.
16: Wenn man morgens nicht weiß, wie man sich stylen soll, dann kann man Alexa fragen.
15: Was fragen Sie denn dann?
16: Wie das Wetter zum Beispiel wird.
15: Und dann wissen Sie, was Sie anziehen?
16: Ja.
12: Doch ohne Betreuer geht es auch nicht.
16: Für das Menschliche halt. Also für Gespräche, Knuddeleinheiten.
12: Alle hier leben seit einem Jahr mit Alexa. Und was sagen die Betreuer dazu?
17: Wir haben mehr Zeit, auch meine Waffel mit denen zu essen und anstatt im Büro zu sitzen und zu dokumentieren. Und ja, es gibt Zeit am Menschen.
12: Zeit, die in dieser Form vorher knapp war.
1: Und jetzt Kurznachrichten aus NRW im Überblick.
18: Das Landgericht Hagen hat einen 54-jährigen Mann aus Ennepetal wegen Mordes zu lebenslanger Haft verurteilt. Er hatte gestanden, seine Frau mit einem Handtuch erwürgt zu haben. Die Richter gehen davon aus, dass das Opfer geschlafen hatte und darum wehrlos war. Damit sei das Mordmerkmal der Heimtücke erfüllt, so das Gericht. Die Verteidigung will Revision einlegen. Nach seinem Rücktritt als Fraktionschef der CDU im Bundestag will Jens Spahn auch nicht mehr für den CDU-Vorsitz im Münsterland kandidieren. Das sagte der aus Ahaus stammende Politiker den Westfälischen Nachrichten. An seiner Stelle wird sich Schulministerin Feller zur Wahl stellen. Spahn war in die Kritik geraten, weil er gemeinsam mit seinem Ehemann ein Kind von einer Leihmutter aus den USA bekommen hatte. Leihmutterschaft ist in Deutschland verboten. Die CDU spricht sich klar gegen eine Legalisierung aus. Ralf Hütter, der Gründer der Band Kraftwerk, wird heute 80 Jahre alt. Hütter steht trotz seines Alters weiter auf der Bühne. In diesem Jahr spielte er unter anderem Konzerte in Singapur, Tokio, Prag und London. Der gebürtige Krefelder lebt und arbeitet in Düsseldorf. Kraftwerk gilt als Vorreiter auf dem Gebiet des Elektropop. Ralf Hütter wurde 2014 mit einem Grammy für sein Lebenswerk ausgezeichnet. NRW will Schülerinnen und Schüler besser auf das Leben vorbereiten. Dazu hat Schulministerin Dorothee Feller heute eine Vereinbarung mit der Bildungsinitiative Live Teach Us unterzeichnet. Ab sofort können sich Betriebe und Schulen landesweit vernetzen, um Kindern und Jugendlichen mehr Praxiswissen zu vermitteln. Dazu gehört zum Beispiel das Ausfüllen einer Steuererklärung oder das Abschließen von Versicherungen. Das hätten sich Schüler ausdrücklich gewünscht, so Feller. Zunächst war das Projekt an 200 Schulen im Münster Land getestet worden.
1: Harry und Meghan wollen back nach Merry Old England. Nach mehr als 6 Jahren seit ihrem Umzug nach Kalifornien. Nimmt der Familienzwist im Hause Windsor ein Happy End? Noch ist nichts bestätigt, aber die Boulevardblätter pfeifen es von den Dächern. Der Umzug in die Heimat soll der Yellow Press zufolge noch in diesem Monat stattfinden. Die beiden Kinder seien nämlich schon ab September in englischen Schulen angemeldet. Prinz Harry und Herzogin Meghan hatten 2020 nach Streitigkeiten in der Familie ihre royalen Pflichten abgelegt. Das soll wohl auch so bleiben. Dennoch sollen die Zeichen im Hause Windsor auf Versöhnung stehen. Noch ist nicht bekannt, ob es ein Umzug für immer sein soll oder nur auf Zeit. Von schweren Unwettern, wie sie über Rheinland-Pfalz bis Thüringen gewütet haben, sind wir in NRW letzte Nacht verschont geblieben. Und auch die kommenden Schauer und Gewitter werden harmlos. Die Nacht wird jetzt sogar erstmal trocken, nur locker bewölkt bis klar, örtlich flacher Nebel, 15 bis 10 Grad. Morgen zeitweise Sonne, ab Mittag dann mehr Quellwolken und einzelne Schauer und Gewitter, in deren Nähe stark bis böiger Wind bis 23 Grad. Samstag wolkig, etwas nass, auch etwas Sonne, Sonntag kaum noch Schauer, Montag sonnig und bis zu 25 Grad. 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Hier geht es weiter live mit der Reit-WM in Aachen, Springreiten-Nationenpreis. Wir übergeben direkt zu Sabine Hartelt in die Aachener Sörs.

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1: Einen schönen guten Abend zu Ihren Nachrichten aus Nordrhein-Westfalen. Er ist so gut wie unter Kontrolle, der Brand im Hohen Venn. In weiten Teilen kein Rauch und keine Flammen mehr, nur schwarz verbrannter Boden. An vielen Stellen ist der Untergrund noch bis zu 180 Grad heiß. Und das wird die Feuerwehr auch noch einige Wochen beschäftigen. Kalter Herberg muss sich aber keine Sorgen mehr machen. Die Evakuierung wurde gestern schon aufgehoben. Heute sind die Bewohner in ihren eigenen Betten wach geworden.
2: Karl-Heinz und Brigitta Janssen sind endlich wieder zu Hause. Diese Woche waren die beiden Senioren bei Freunden in Monschau untergebracht. Der 80-Jährige ist auf diesem Hof direkt am Hohen Venn aufgewachsen. Er hatte Angst, alles in den Flammen zu verlieren.
3: Weil wir am Freitag Mittag oder auch im Vormittag das Feuer schon entdeckt hatten, weil es sehr grau und blau wurde. Wir haben uns schon sofort ins Auto gesetzt.
2: Umso glücklicher war der Senior dann gestern Nachmittag, als er sah, sein Hof steht noch. Das Leben kann weitergehen wie bisher. Karl-Heinz Janssen ist
3: sehr froh. Sehr froh ist man denn. Man ist erleichtert. Ein Glück, dass wir noch diesen Schutz gehabt haben und auch so schnell die Helfer an allen Ecken, mit allen Geräten, mit allem, was einer möglich hatte, war hier im Einsatz.
2: Überall spürt man, die Normalität kehrt in Kalter Herberg zurück. Die Einsatzkräfte der Feuerwehr räumen auf. Der Einsatz endet zwar jetzt, die Arbeit aber noch nicht ganz.
4: Auf unserer deutschen Seite werden wir uns vorbereiten für die nächsten Einsätze. Das heißt jetzt aufräumen, putzen erstmal. Und auch hier und da wird mal die Waschmaschine für Einsatzkleidung angeschmissen.
2: Im Hohen Venn löschen in den kommenden Wochen nur noch belgische Kräfte. Die größte Gefahr ist aber gebannt. Und auch in Kalter Herberg sagen die Menschen Danke an alle Helfer.
1: Was Sie jetzt hinter mir sehen, soll das U-Bahn-Netz in Köln demnächst vor Rheinhochwasser schützen. Hochwasser. Im Moment kann man sich irgendwie kaum vorstellen, dass der Rhein auch wieder zu voll werden kann. Aber das wird mit ziemlicher Sicherheit auch wieder passieren. Und dafür wird dieses Hochwasserschutztor jetzt in Köln-Deutz eingebaut. Ein Riesenteil. Das erste Schutztor dieser Art in Köln.
2: In Millimeterarbeit schwebt der über 12 Tonnen schwere Stahlkoloss im rechtsrheinischen Köln-Deutz an seinen Platz. Später wird das neue Tor verschraubt. In den nächsten Tagen folgt dann der Motorantrieb zum Öffnen und Schließen. In Zukunft soll das Tor das U-Bahn-Netz vor Hochwasser schützen.
5: Wir erleben ja aktuell ein extremes Rhein-Niedrigwasser. Genauso kann es passieren, dass wir ein extremes Rhein-Hochwasser bekommen, aber auch das Grundwasser sehr hoch steht. Und dann besteht die Gefahr, dass Wasser eindringt in den Tunnel und dort technische Anlagen, aber auch die Gebäude schädigen kann. Und zukünftig kann man mit dem Tor die Stadtbahnanlagen schützen.
2: Der Rheinpegel kann bei Regen innerhalb von wenigen Stunden stark ansteigen. Das Hochwasserschutztor soll die unterirdisch verbaute Technik schützen. 4 Millionen Euro kostet das Projekt. Ein Vielfaches teurer wäre ein Wasserschaden, sagen die Verantwortlichen.
5: Wir haben ja sehr viele Stellwerke, Signalanlagen oder auch Transformatoren in den Haltestellen, die einen dreistelligen Millionenbetrag wert sind. Und die schützen wir mit diesen Anlagen.
2: Zum Ende der Sommerferien sollen die Arbeiten abgeschlossen sein und die Stadtbahnlinien 1 und 9 wieder fahren können. In den kommenden 2 Jahren sollen 2 weitere Hochwasserschutztore an anderen Eingängen des Kölner U-Bahn-Netzes gebaut werden.
1: 3-4 Tage Regenwetter liegen hinter uns. Was haben die gebracht für die durstende Natur, für vertrocknete Wiesen und Felder in NRW? Der Rhein braucht noch viel mehr Regen, wenn er sich nennenswert erholen soll. Genauso die Talsperren. Die Wuppertalsperre bei Rade vorm Wald hat aktuell nur noch einen Füllstand von etwas mehr als einem Viertel. Der Regen der letzten Tage hat nicht mal 1 Zentimeter mehr gebracht. Der Wupperverband hat deshalb die Wassermenge, mit der die Wupper aufgefüllt wird, auf das Minimum reduziert. Außerdem werden jetzt andere Talsperren im oberbergischen Raum angezapft. Schon im vergangenen Jahr war der Pegel ähnlich niedrig. Damals hat es bis Dezember gedauert, bis die Sperren wieder voll waren. Gras dagegen kann mit den Regenmengen schon richtig was anfangen. Das werden Sie bald im Garten merken. Am besten säen Sie jetzt auch ein bisschen Rasen nach. Das hat uns ein Bauer in Lennestadt Burbecke gesagt, bei dem wir heute waren. Der war die letzten Wochen, wie alle seine Kollegen, sehr verzweifelt wegen seiner verdorrten Wiesen. Aber die werden langsam schon wieder grün.
6: 150 Kühe hat Landwirt Martin Voss aus Lennestadt Burbecke. Doch ob er für sie genügend Winterfutter hat, da wuchsen bei ihm in den vergangenen heißen und trockenen Wochen die Zweifel.
7: Da haben sich die letzten Wochen schon Sorgen gemacht. Wenn das dann alles immer brauner wird, auf den flachgründigen Böden, guckt man schon da skeptisch hin.
6: Denn er weiß aus Erfahrung,
7: wir müssen das komplette Futter für den Winter einlagern. Und fressen die halt auch sehr viel weg in den Monaten, wo nichts wächst.
6: Doch der Regen der vergangenen Tage hat den jungen Landwirt aus Lennestadt Burbecke wieder optimistischer werden lassen. Zwar sind seine Wiesen immer noch überzogen mit gelben und trockenen Stellen. Aber er sieht auch schon wieder neue grüne Grashalme zwischen den gelben Sprießen. Das macht ihm Hoffnung.
7: Also teilweise gibt es schon Stellen, die durch Trockenschäden komplett abgestorben sind. Aber wenn da einzelne Blätter noch grün sind, dann kann sich das auch recht schnell wieder regenerieren. Da ist man schon mal also oft sehr erstaunt, wie das dann nach 10, 14 Tagen wieder die ganze Wiese grün aussieht, die vorher noch braun war.
6: So wie hier im Tal bei Burbecke. Auf der Nordseite des Tals ist das Gras schon wieder satter grün geworden. Martin Voss hofft, dass er hier in ein paar Wochen noch mal mähen kann und dann genug Winterfutter für seine Kühe hat.
1: An einem Abend wie heute rausgehen und irgendwo schön einen Cocktail trinken, für die allermeisten von uns völlig unproblematisch in Angriff zu nehmen. Aber wer lange im Krankenhaus liegen muss, kann von einem Cocktail nur träumen. Zwei Barinhaber aus Münster finden, das darf nicht so bleiben. Sie verteilen Cocktails auf der onkologischen Station am Uniklinikum in Münster.
8: Damian Werk und Rillen Sutay kommen mit ihrer mobilen Theke direkt zu den Patienten.
9: Sie haben es bestimmt schon gehört, aber wir haben heute alkoholfreie Cocktails für Sie mitgebracht.
8: Und das kommt gut an.
10: Der Drink ist ganz hervorragend. Es ist eine sehr nette Abwechslung, die ein bisschen für Auflockerung sorgt. Viele Patienten sind doch hier mehrere Stunden und dann ist das eine wunderbare Geste.
9: Da ist schon schön, wie viel positive Reaktion man darauf bekommt. Ganz, ganz viele freuen sich super und sind dann auch immer gleich ganz interessiert, wo man uns dann antreffen kann.
8: Cocktailbar-Feeling direkt auf der Station.
11: Das ist wirklich schön. Also man hat dann einfach gleich ein ganz anderes Gefühl. Es ist irgendwie familiärer, ne? Nicht so wie eine Nummer, die man vielleicht manchmal irgendwo anders ist.
8: Auch für die Cocktailprofis immer wieder ein besonderes Erlebnis.
9: Wir hatten das ja schon ein, zwei Mal, dass wir dabei sein durften, als jemand die Klingel läuten durfte, dass er oder sie dann in dem Fall krebsfrei war. Dann, also das ist schon eine Euphorie, die sich dann durch die ganze Station trägt, die man dann auch mitnimmt.
8: Eine willkommene Auszeit vom Krankenhausalltag. Für alle.
1: So einfach können gute Ideen sein. Was sonst heute vor Ihrer Haustür in die Nachrichten gehört, sehen Sie jetzt in Ihrer Lokalzeit.
12: Ja, danke an WDR Aktuell. Schön, dass Sie dranbleiben und damit einen schönen guten Abend zu Ihrer Lokalzeit. Eine 91 Jahre alte pflegebedürftige Frau muss aus ihrer Wohnung in Köln-Lindenthal ausziehen. Das hat das Kölner Landgericht entschieden. Der Besitzer des Hauses möchte das sanierungsbedürftige Gebäude abreißen und neu bauen. Die Frau, die mehr als 50 Jahre in der Wohnung wohnte, hatte sich gegen die Räumung gewehrt. Laut Gericht wurden mögliche besondere Härtegründe, die gegen einen Auszug sprechen, nicht ausreichend genügend begründet. Außerdem sei der Frau eine Ersatzwohnung angeboten worden. Dabei habe es aber keine Einigung gegeben. Tag 7 des Feuers im Hohenfenn. Es ist jetzt nach Angaben der zuständigen Behörden unter Kontrolle, zumindest im Westen und solange das Wetter einigermaßen mitspielt. Im Osten dagegen, also in Richtung deutscher Grenze, wird weiterhin gelöscht.
13: Hier bei Boutrange sieht das hohe Fenn aus wie eine Wüste aus abgebrannter Erde. Rund 350 Einsatzkräfte waren wieder im Einsatz. Der Regen in der vergangenen Nacht hat die Lage beruhigt, aber nicht entschärft. Das Brandgebiet sei zwar mittlerweile eingekesselt, aber die Flammen können jederzeit wieder auflodern, da sich die Brandherde tief unter der Erde verbergen. Die deutschen Feuerwehren haben sich mittlerweile zurückgezogen. Die belgischen Kräfte löschen diese Brandgebiete weiter. Auch die umliegenden Flächen nahe der Grenze werden nass gemacht, denn die Bodentemperaturen sind weiter sehr hoch. Auch Löschflugzeuge werden heute wieder eingesetzt.
12: Ein Räuber hat gestern Abend in Köln-Kalk einem 18-Jährigen mit einem Messer in den Oberkörper gestochen und mit dessen Umhängetasche die Flucht ergriffen. Die Tat ereignete sich gegen 19 Uhr auf der Kalker Hauptstraße. Der 18-Jährige erlitt Verletzungen im Bauchraum. Nach bisherigen Erkenntnissen hatte der Beraubte bei einem vorausgegangenen Streit Pfefferspray gegen den Räuber eingesetzt und vergeblich versucht wegzulaufen. Der als schlank beschriebene Räuber soll etwa 20 Jahre alt sein und in Richtung Höhenberg weggelaufen sein. Es war eine Aussage vor dem Kölner Amtsgericht mit großer Brisanz. Darin belastet ein angeklagter Dieb einen Mitarbeiter der Justizvollzugsanstalt Euskirchen schwer. Der Angeklagte gab zu, dass er in einem Geschäft am Kölner Hauptbahnhof Parfum gestohlen hat. Allerdings war er zur Tatzeit im offenen Vollzug in Euskirchen. Das Brisante: Vor Gericht ließ er über seine Anwältin erklären, dass er das Parfum für einen JVA-Mitarbeiter gestohlen hat, weil der ihm Vergünstigungen versprochen hatte. Und dann haben wir noch das hier. Ganz schön klein, ganz schön neugierig und vor allem noch ziemlich eng mit Mama verbunden. Im Kölner Zoo gibt es erstmals Nachwuchs bei den Neuguinea-Philandern, einer kleinen Känguruart. Jetzt kommt der Nachwuchs immer öfter aus dem Beutel.
13: Noch ein bisschen schüchtern schaut das Kleine immer wieder aus Mamas großem Beutel. Ein kurzer Blick und schon ist es wieder weg. Öfter zu sehen ist ein Beinchen.
14: Das Geschlecht des Jungtiers steht noch nicht fest, weil wir noch keine Beutelkontrolle machen konnten oder das Tier noch nicht greifen konnten. Das steht jetzt in den nächsten ein, zwei Wochen an. Und dann werden wir das Tier halt einmal kontrollieren, das Geschlecht feststellen.
13: Mama Gisela hatte ihr Junges etwa einen Monat im Bauch. Danach kam es klein wie eine Bohne mit etwa einem Gramm zur Welt und krabbelte eigenständig in den Beutel. Hier wuchs es noch ein halbes Jahr weiter, bis es dann irgendwann neugierig den Kopf rausstreckte, so wie heute im Kölner Zoo.
12: Heute gab es immer wieder einen Schlagabtausch zwischen Sonne und Wolken bei entspannten Temperaturen. Wie die kommenden Tage aussehen, das schauen wir uns jetzt an. In der Nacht ist der Himmel nur locker bewölkt bei Werten zwischen 15 und 12 Grad. Morgen scheint die Sonne in der ersten Tageshälfte zumindest ab und zu. Etwa ab mittags dann zunehmend Wolken und einzelne Schauer und Gewitter bei Werten von 19 bis 23 Grad. Am Samstag ist es immer wieder bewölkt und regnerisch mit Blitz und Donner bei 22 Grad. Am Sonntag dann nochmal Sonne und Wolken im Wechsel, kaum Schauer bei 23 Grad. Am Montag sonnig und trocken bei 25 Grad. Und hier erwartet Sie jetzt direkt im Anschluss Daniel Assmann. Er trifft junge Familien und startet das Wohnexperiment Kaufen. Was dabei rauskommt, jetzt in Ausgerechnet. Und wir sehen uns um 19:30 Uhr zu Ihrer Lokalzeit.

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3: Hauskauf in Nordrhein-Westfalen. Eine echte Herausforderung.
4: Ist der Traum vom Eigenheim noch realistisch heute?
5: Für viele leider nicht mehr. Ist echt schwierig geworden.
3: Immobilienpreise, Zinsen und Baukosten sind hoch. Besonders in NRWs Großstädten und Ballungsräumen. Sieht's auf dem Land besser aus? Carmen und Sören machen das Experiment.
6: Es sieht ja sehr groß aus.
7: Keine 5 Etagen. Ja. Das ist doch schon mal was.
3: Wie viel Geld muss man für den Traum vom Eigenheim eigentlich mitbringen?
8: Die Zinsen sind halt deutlich gestiegen, die Preise sind deutlich gestiegen.
3: Und was gibt's dafür? Traumhaus oder Albtraumhaus?
4: Boah, hier ist dann richtig schon Mauerwerk weggebrochen. Da hätte ich jetzt schon Sorge.
9: Das ist richtig krass.
3: Ich checke den Immobilienmarkt in NRW. Jetzt in ausgerechnet das Wohnexperiment.
10: Hier mitten in der Kölner Südstadt wohnen Carmen und Sören in ihrer Mietwohnung. Aber die wird den beiden jetzt so langsam zu klein. Denn sie sind nicht mehr zu zweit, sondern zu dritt, haben Nachwuchs bekommen und sind deshalb jetzt auf der Suche nach ihrem Traumhaus, auch hier in Köln. Und mit welchen Herausforderungen sie zu kämpfen haben, das möchte ich mir von den beiden jetzt mal erklären lassen. Am besten vor einem Stück Kuchen.
3: Architektin Carmen und Wirtschaftschemiker Sören wohnen mit Tochter Amelie im 5. Stock. 2023 geheiratet, 2024 Nachwuchs bekommen, 2025 passt die Wohnung nicht mehr.
10: So wohnt ihr gerade?
5: So wohnen wir gerade, genau. Wir haben ja so knapp 80 Quadratmeter Dachgeschoss.
10: Ah ja, okay. Ja, 80 ist ja eigentlich nicht so klein. Das ist ja schon ganz gut.
5: Ne? Nö, das ist eigentlich nicht so klein, aber ist so geschnitten eher so für Pärchen.
3: Eine schöne Wohnung, aber leider auch teuer. 1.300 Euro kalt. Und ein Platzproblem gibt's auch noch.
5: Genau, dann ist hier das Büro.
10: Darf ich einmal rein, oder?
5: Ja, klar.
10: Ich meine, könnte auch ein Kinderzimmer werden, ne? Aber mit Büro und Kinderzimmer ist
5: halt,
10: dann schwierig.
5: Wir sind halt beide 2 bis 3 Tage im Homeoffice. Bis in Gästebett haben wir tatsächlich auch noch untergebracht für zwischendurch.
10: Ja.
5: Also ja, man kriegt das, glaube ich, so übergangsweise. Ein paar Jahre vielleicht hin. Du bist ja selbst Vater. Vielleicht kannst du mir da noch mal einen Tipp geben, wie lange sowas gehen würde. Aber ich sag mal, wenn sie dann ein bisschen größer werden.
10: Dann wird's schwierig, ne?
5: Und vielleicht auch noch mal ein zweites kommt, weiß man ja nie.
10: Ja.
5: Dann wird das sportlich.
10: Ja.
3: Arbeiten, kochen, spielen. Der Platz muss für alles und alle passen. Aktuell noch kein Problem, aber keine Dauerlösung.
10: Ich meine, eigentlich habe da ja alles auf den ersten Blick für mich so, was man so braucht, ne?
7: Ja, es gibt halt die paar Tücken, ne? Ich weiß nicht, was der Sören vielleicht gerade schon erzählt hat, aber man kann kein Fahrrad vernünftig stellen, schon gar kein Kinderanhänger, ne? Das sind alles so Sachen.
5: Der Kinderwagen ist auch ein paar Stufen hoch, der ist relativ schwer.
7: Als Familie dann plötzlich ganz anders. Auch wenn du, wir waren hier so glücklich, also wir sind es auch noch, aber auf einmal hat man andere Bedürfnisse.
3: Carmen und Sörens Traum? Ein Haus in der Stadt. Einkaufen, shoppen, essen gehen, Kaffee trinken. Bei ihnen in der Kölner Südstadt ist alles um die Ecke. Sogar ein Kino gibt's hier. Das Leben in der Großstadt bietet viel. Die Häuser hier kosten aber auch viel.
10: Wie sind eure Möglichkeiten? Welches Budget habt ihr euch denn gesetzt?
5: Wir haben uns so einen groben Kaufpreis von 750.000 gesetzt.
10: Mhm.
3: Plus Kaufnebenkosten wären das rund 800.000 Euro Gesamtbudget. Viel Geld, aber wenig Angebote. Mitten in Köln? Keine Chance. Dafür gibt es hier höchstens eine Eigentumswohnung. Ohne Garten. Aber vielleicht mit Garage.
10: Ist nicht gerade realisierbar für euch. Ist nicht möglich.
7: Scheint ziemlich aussichtslos, ja.
10: War da auch schon mal der Gedanke da zu sagen, wir müssen Köln den Rücken kehren und gehen vielleicht mal woanders hin?
7: Wenn wir jetzt immer weiter rausgehen, dann fragt man sich so, was hat man dann noch von der Stadt, die man so kennt?
5: Und dann denke ich mir manchmal, naja, dann kann ich auch zurück nach Hause ziehen, ne?
10: Ja.
3: Sören kommt aus Olfen im Münsterland. Zurück in die Heimat? Für ihn eine Option. Aber Carmen kann sich raus aufs Land nicht vorstellen. Im Münsterland kennt sie, anders als Sören, schließlich niemanden. Andererseits würden sich für die Familie in puncto Hauskauf völlig neue Möglichkeiten ergeben.
10: Vielleicht wäre es ja eine Idee, dass man sagt, man testet einfach mal aus, dass man mal eine Woche da vor Ort ist. Wo komme ich hier hin zum nächsten Ort? Wie fühlt es sich wirklich an?
7: Vielleicht ist es tatsächlich ganz, ganz spannend.
5: Ja, und?
10: Ja. Coole Idee. Machst du mit? Oder?
7: Ja.
5: Also ich bin dabei.
7: Also ja.
10: Alles klar.
7: Ja, krass. Hm?
3: Raus aufs Land, Wohnen auf Probe, Großstadt gegen Kleinstadt tauschen. Carmen, Sören und Amelie starten das Wohnexperiment. Von der trubeligen Millionenstadt Köln ins beschauliche 25.000 Seelenstädtchen Lüdinghausen. Ich will inzwischen rausfinden, warum ist es in NRW so schwierig, ein Haus zu kaufen. Hier in Kamp-Lindfort entsteht ein neues Wohnquartier mit 83 Doppel- und Reihenhäusern. Die meisten waren kurz nach Verkaufsstart schon weg. Denn Bauprojekte wie dieses gibt es in NRW nur wenig.
10: Wenn man sich das hier so anschaut, ist der Traum vom Eigenheim noch realistisch heute?
11: Für viele leider nicht mehr, muss man sagen. Jedenfalls in den Großstädten ist es echt schwierig geworden.
3: Thorsten Bölting ist Professor für Wohn- und Raumsoziologie in Bochum. Er kennt die Gründe für die Krise auf dem Immobilienmarkt.
10: Woran liegt das?
11: Ja, das liegt einmal daran, dass wir eben wieder zu wenig bauen.
10: Das höre ich ja auch immer wieder. Die Baukosten sind so hoch. Und deshalb wird eben auch nicht mehr viel neu gebaut.
11: Genau, also das ist schon richtig. Die Baukosten sind ein ganz großes Problem. Ne? Die Baukosten sind massiv gestiegen in den letzten Jahren, in den letzten 5, 6 Jahren allein fast die Hälfte noch mal. Ne? Also,
10: ja, noch mal 50% ja, also teurer als...
11: richtig viel teurer.
10: Ja, Wahnsinn, okay.
11: Material ist teurer geworden. Aber wir bauen eben auch immer komplizierter, was die Dämmung, die energetische Effizienz angeht und so weiter.
10: Auch bürokratisch gesehen? Im Sinne von, was muss wie? Wir sind ja in Deutschland immer sehr regelkonform, sag ich mal.
11: Wir sind regelkonform, beziehungsweise wir schaffen es eigentlich kaum noch, regelkonform zu sein, weil wir so viele Regeln haben im Bauen, dass man die gar nicht alle einhalten kann. Eigentlich.
10: Okay.
11: Also tatsächlich ist das so. Es gibt eine Überregulierung im Bauen. Ne? Und das führt am Ende auch zu Kosten.
3: Kein Wunder, dass Deutschland beim Wohneigentum im EU-Vergleich weit hinten liegt. In NRW wohnen gerade mal 41% in der eigenen Immobilie. Zum Vergleich, bei unseren Nachbarn in den Niederlanden sind es 70%.
10: Jetzt sind solche Neubaugebiete ja auch für viele, ich sag mal rein optisch, erstmal wenig attraktiv. Ist das aber vielleicht auch deshalb den Kosten geschuldet und ist das Mittel zur Lösung?
11: Ja, versucht man halt über Standardisierung dann Kosten nochmal zu drücken und auf der anderen Seite gleichzeitig über kleine Grundflächen, kleine Grundstücksflächen eben auch die Kosten für den Einzelnen im Rahmen zu halten. Ne? Manchen gefällt es ja auch, manchen vielleicht eher nicht, aber das ist dann sozusagen der Preis, den man in Kauf nehmen muss. Dann.
10: Ich bin gerade mit einer Familie unterwegs, die hat 800.000 Euro zur Verfügung und findet in Köln kein Haus.
11: Das ist leider wahrscheinlich häufiger.
10: So. Weil mit 800.000 Euro würde man ja meinen, muss doch alles möglich sein.
11: In Köln und auch in den anderen Großstädten klappt das einfach nicht mehr. Auch nicht mit 800.000 oder fast 1 Million Euro. Hängt aber eben natürlich auch damit zusammen, dass ich gucken muss, naja, was für einen Anspruch habe ich jetzt an mein Haus? Also ich werde auch in Köln ein Haus für 800.000 Euro finden, aber ist dann eben vielleicht sehr klein, vielleicht nicht besonders neu oder hat eben ein kleines Grundstück oder eine wenig attraktive Lage in Köln, kann auch sein.
3: Und wo in NRW ist es besonders teuer? Auf Platz 3 Münster. Hier kostet ein Haus durchschnittlich rund 591.000 Euro. Köln liegt mit 641.000 Euro auf Platz 2. Absoluter Spitzenreiter Düsseldorf mit rund 786.000 Euro. Kleinstadt statt Großstadt. Das probieren Carmen und Sören jetzt aus. Heute ist Einzug in Lüdinghausen. So ein großes freistehendes Haus mit Garten könnten sie sich hier leisten.
12: Ja, das wird eine schöne Woche.
7: Das glaube ich auch.
3: Und wie lebt es sich in Lüdinghausen? Die Familie testet in den kommenden Tagen Verkehrsanbindung, Freizeitangebot und natürlich die Hauspreise im Vergleich zu Köln. Erster Eindruck? Lüdinghausen ist idyllisch, viel grün. Die Innenstadt, beschaulich, aber alles da, was die Familie braucht. Auch ein Yoga-Studio.
13: Wir haben jetzt Dienstagnachmittag und stehen tatsächlich im Stau. Also das gibt es hier auch, genauso wie in Köln, einen verrückten Verkehr. Man sieht es jetzt hier gerade nicht, aber wir stehen. Wir stehen und stehen und ich komme jetzt, glaube ich, zu spät zu meinem Yogakurs, weil das hatten wir anders eingeplant.
3: Aber nach dem Stau wartet die Entspannung auf Carm. Yoga-Probestunde.
7: Also ich habe es noch geschafft zum Yoga, pünktlich. Da geht's gleich drin los und ich bin gespannt. Ich freue mich, einmal runterzukommen jetzt. Und ja, mal gucken, wie es wird.

0: Wir haben uns gerade unterhalten und jetzt habe ich erfahren, dass du auch keine Ur-Lüdinghausenerin bist, sondern der Liebe wegen nach Lüdinghausen gekommen bist.
1: Genau, also ich komme ursprünglich aus Berlin, also auch aus der Großstadt und dementsprechend kenne ich diesen Sprung von der Großstadt in die Kleinstadt.
0: Ja.
1: Und ich muss sagen, ich habe das keine Sekunde bereut. Ich bin so gerne hier. Es ist so schön, wenn ich von zu Hause rede, rede ich immer von hier, von Lüdinghausen.
0: Ja, wirklich?
1: Ja, weil ich einfach nichts vermisse. Es ist so, du hast hier im Prinzip alles in erreichbarer Nähe. Du hast hier auch Einkaufsläden, du hast Shoppingmeilen. Natürlich ist es manchmal ein bisschen weiter weg, dass man nach Münster muss, nach Dortmund, nach Oberhausen. Aber ich muss tatsächlich sagen, ich vermisse nichts. Sogar ein Kino hat Lüdinghausen inzwischen wieder.
0: Das habe ich auch gesehen.
1: Ja. Ja. Und deswegen ist es total super. Es ist total entspannt. Wir haben hier super nette Restaurants. Also ich vermisse wirklich die Großstadt kein Stück mehr.
2: Viele Argumente, die für Lüdinghausen sprechen. Und hier liegt der durchschnittliche Kaufpreis bei etwa 2.500 Euro pro Quadratmeter. Köln ist mehr als doppelt so teuer. Viel Geld. Wer kann sich da heute eigentlich noch ein Haus leisten? Das will ich von Martin Reuter erfahren. Er ist Finanzberater der Verbraucherzentrale in Köln. Unser Beispiel, eine dreiköpfige Familie. Laut Statistik liegt der durchschnittliche Nettolohn in Vollzeit bei 3.600 Euro pro Monat. In Teilzeit bei 1.500 Euro. Dazu kommt noch 255 Euro Kindergeld. Macht ein Haushaltseinkommen von 5.355 Euro. Gar nicht so wenig.
3: Welches Eigenheim könnte sich diese Familie leisten?
4: Für die Berechnung, die wir anstellen wollen, gehen wir einfach hin und sagen, 35% vom Nettoeinkommen ist so ziemlich das Maximale, was man für die Finanzierung ausgeben kann.
3: Ja.
4: 35% von diesen 5.355 Euro.
3: Okay, wären quasi
4: 1.874 Euro wären das.
3: 1.874 Euro, genau. Rein für die Finanzierung.
4: Rein für die Finanzierung.
3: Sprich, genau. Für das Darlehen, Tilgung und Zinsen.
4: Genau.
3: Ja, okay.
2: Wir rechnen mit einem Bauzins von 4% und einer Laufzeit von 25 Jahren. Danach soll der Kredit vollständig abbezahlt sein.
4: Und wenn man tatsächlich den Kaufpreis finanzieren müsste, weil man nicht so viel Eigenkapital hat, dann kann man sich damit derzeit so roundabout 350.000 Euro Darlehen, nehmen wir mal an, das wäre der Kaufpreis,
3: ja,
4: leisten.
3: Okay.
4: Ist gefühlt utopisch. Ich wüsste jetzt nicht, wo man eine gute Wohnung für eine Familie für den Preis bekommt, ne?
3: Ja.
4: In Köln auf keinen Fall.
3: Ja.
2: Hinzu kommen Kaufnebenkosten von 42.000 Euro.
3: Hast du denn für uns mal so, ich sag mal,

0: Vielleicht so Faustformeln. Kann ich Ableitungen aus meiner jetzigen Miete zum Beispiel irgendwie vielleicht schaffen, um so ein Gefühl für mich selber zu kriegen?
1: Ja, eine ganz gute Faustform bzw. eine ganz gute Herangehensweise ist, sich anzuschauen, was habe ich bislang als Warmmiete gehabt,
0: ja,
1: und was habe ich wirklich ansparen können, auf die Seite legen können, wo ich nicht morgen schon dran muss, ne? Also was ich wirklich weggelegt habe. Wenn diese Summe aus Warmmiete und dem, was ich gespart habe, dem entspricht, was ich dann für eine Immobilie insgesamt bezahlen muss, dann kann es passen. Die Zinsen sind halt deutlich gestiegen, das wissen wir. Die Preise sind deutlich gestiegen in den 10er Jahren bis 2021. Deshalb sehr hart an der Grenze gerechnet, weil es sollte keiner auf Urlaub verzichten müssen, es sollte keiner alle Restaurantbesuche jetzt kneifen. Deshalb werden die meisten auch nach der Beratung von den 35% Finanzierungsbelastung Abstand nehmen. Eher in Richtung 30 oder gegebenenfalls sogar weniger.
0: Ja, okay. Ja.
2: Eigenkapital bringt Carmen und Sören genug mit. Für sie steht heute eine andere Frage auf dem Plan. Wie gut kommen sie von Lüdinghausen nach Münster?
3: Das war ja, ne?
4: Ja, aber falsche Richtung. Der fährt ja
3: in der rüber und dann in die Richtung.
4: Genau, in die Richtung. Die warten ja alle da immer noch.
2: Münster ist rund 30 Kilometer entfernt. Hierhin könnte Sören zur Arbeit pendeln. Es gibt auch eine Zugverbindung, aber da müsste er einmal umsteigen. Deshalb lieber Bus.
3: Ist jetzt ja gerade Mittwoch Vormittag, das heißt natürlich keine Pendelzeit. Das heißt wiederum, es kann auch voller werden, nehme ich mir jetzt mal stark an. Jetzt ist gerade ja noch reichlich Platz im Bus, ganz entspannt.
4: Ja, wirkt auf jeden Fall erstmal deutlich entspannter als mit dem Bus durch Köln, wo du dann immer stehst und dann
3: ja, und wo und so stehst, ne? Oh, ja, genau.
2: Gut 45 Minuten später kommen sie in Münster an.
3: Das war jetzt super kurzweilig, oder? Also
4: ja, das ging ziemlich flott.
3: Richtig fix.
2: Münster bietet alles, was sie auch in Köln schätzen. Einkaufsmöglichkeiten, Freizeitangebot, Großstadt-Flair. Zurück in Lüdinghausen besichtigt Carmen eine Kita für Amelie. 19 Tageseinrichtungen gibt es insgesamt in der Kleinstadt. Kriegt man hier genauso schwer einen Platz wie in Köln?
5: Ja, dann kommen wir jetzt zu unserem Atelier. Das ist unser,
3: was? Das ist unser Atelier. Das wäre ja mein Bereich.
5: Da dürfen die Kleinen sich austoben.
3: Genau. Boah, mega. Ich möchte auch hier hin.
5: Ja, hier vorne dürfen sie malen mit Buntstiften, Wachsmalstiften oder auch Kleistern.
2: Amelie fühlt sich direkt wohl. Aber wie lang ist die Warteliste?
5: Also bei uns ist es relativ entspannt in Lüdinghausen. Jedes Kind bekommt hier wirklich einen Kita-Platz. Mhm. Nicht zwangsweise in der Wunschkita, aber überwiegend wird schon entweder die Erstkita oder die zweite oder die dritte wird schon was werden.
2: Lüdinghausen sammelt Pluspunkte. Die Familie fühlt sich ganz wohl. Trotzdem checken sie nach wie vor täglich die Immobilienanzeigen in Köln. Im rechtsrheinischen Hohlweide haben die beiden heute eine Hausbesichtigung. Ein großes Rhein-End-Haus mit Garten für 730.000 Euro. Immobilienmakler Lukas Wettkamp erwartet uns.
6: Wir haben 180 Quadratmeter circa Wohnfläche, 477 Grundstück. Also ich glaube, das ist schon mal richtig was und verteilt auf 5 Zimmer. Also das heißt, sie hat ein schönes großes Kinderzimmer, ein zweites wäre sogar noch da, plus ein Homeoffice. Ich glaube, das ist ja in der jetzigen Zeit auch sehr, sehr wichtig.
2: Das Haus wurde Ende der 90er kernsaniert und macht auf den ersten Blick einen, wie ich finde, ganz guten Eindruck.
7: Wenn ihr euch einmal umdreht, vielleicht ist es ganz cool für euch. Hier stand früher so ein Piano. Eigentlich ist das hier so eine coole Essecke. Das Gute ist aber, die ist gar nicht tragend. Dahinter ist ja die Küche, genauso wie auch diese Vorbauten.
3: Ja.
7: So, und die hier auch. Das ist nur ein optisches Ding.
3: Das könnt ihr wieder aufmachen.
7: Das könnt ihr rausnehmen und dann habt ihr natürlich eine richtig große Küche und offen. Das heißt, ihr habt doppeltes Licht aus Garten und aus Vorgarten. 36 Quadratmeter Wohnzimmer, 22 Küche. Also das ist größer als die meiste Wohnung für den Durchschnittsdeutschen, glaube ich.
8: Ja.
7: Einfach nur die Fläche vom Essen und Wohnen. Und das ist halt super schön, weil dann könnt ihr die Kinder im Garten sehen, wenn die irgendwas machen. Die können sich frei bewegen. Und du kannst natürlich eine super coole große Kücheninsel installieren. Ne? Das ist.
8: Oh, das hat Potenzial.
7: Ja, das ist echt schön.
2: Die Küche im Nebenraum ist auch schon etwas in die Jahre gekommen.
7: Ich glaube, die Küche ist wirklich schön. Die hat eine große Grundgröße. Wir haben schon eine Kücheninsel mit dabei. Ich würde vielleicht die Fronten tauschen. Ne? Das ist natürlich eine Geschmackssache. In dem Thema, wenn man die Küche jetzt aber zum Wohnbereich öffnet, dann muss sie raus. Ja.
2: Alles Kosten, die Sie beim Kauf mit einkalkulieren müssten.
0: Aber was würdest du denn schätzen, ich sag mal, wenn man jetzt so hört, hier öffnen, da Boden, da nochmal. Was würdest du schätzen, wie viel man hier nochmal so an Kapital mitbringen muss für eine Renovierung?
7: Ja, das kommt natürlich drauf an, was jetzt gemacht werden soll. Na, also aus meinem Empfinden machst du hier die Bäder. Einfach, wenn du das Haus kaufst, dann soll es ja auch schön sein. Die Bäder sind klassisch weiß, aber das sehen wir später auch nochmal.
0: Ja.
7: Aber die machst du, da musst du natürlich schon ein bisschen was kalkulieren. Dann die Öffnung, neue Küche. Ich würde auf jeden Fall... Na, nicht, vielleicht nicht ganz 150, aber 100 könnte man auf jeden Fall schon noch mal kalkulieren dafür.
2: Das Obergeschoss ist hell und gut aufgeteilt. Das Badezimmer, naja, Geschmackssache. Ob sich Carmen und Sören mit dem Makler zusammensetzen wollen, bespreche ich mit den beiden auf dem Rückweg.
0: Was sagt ihr? Was ist euer Gefühl?
3: Also ich finde,
9: so
3: man braucht aber auch echt Geld, um das rauszuarbeiten, dass das wieder gut aussieht, dass das irgendwie stimmig wird. Und dass dieser Boden unten, dann die Bäder, das ist alles so ein Stückwerk irgendwie.
2: Das Haus in Köln-Hohlweide kommt für die beiden nicht in Frage. Aber was kriegen sie eigentlich für ihr Budget in Köln und in Lüdinghausen? 750.000 Euro, viel Geld. In Köln gibt es dafür nach unserer Recherche in allen gängigen Portalen ein rund 100 Jahre altes und renovierungsbedürftiges Reihenhaus mit kleinem Garten. In Lüdinghausen ist mehr drin. Mehr Wohnfläche, mehr Grundstück. Freistehend und das Haus ist statt 100 Jahre nur etwa 10 bis 25 Jahre alt. Im Internet sind solche Angebote aber auch heiß begehrt und schnell weg. Deshalb versucht es die Familie mit Flyern. Was sollte man eigentlich bei einer Hausbesichtigung beachten? Das will ich hier in Meckenheim zusammen mit Gutachterin Stefanie Schäfer herausfinden.
0: Hallo.
10: Hallo.
0: Ich bin der Daniel.
10: Hallo, ich bin die Stefanie.
0: Hi Steffi, grüß dich. Darf ich Steffi sagen?
10: Ja, Steffi. Die Gutachterin deines Vertrauens. Ja.
2: Als Sachverständige ermittelt sie den wahren Wert von Immobilien.
0: Ich möchte mir von dir mal zeigen lassen, wie ich eigentlich eine Immobilie richtig besichtige. Und das ist das Objekt, an dem wir uns hier treffen wollten, ne?
2: Das freistehende Haus in Meckenheim bei Bonn ist von 1989, hat 120 Quadratmeter Wohnfläche und ein 770 Quadratmeter großes Grundstück.
10: Aber das Wichtigste
0: ist der Preis.
10: Genau.
0: Ja, wie teuer soll es sein?
10: Das wird für 485.000 angeboten.
0: Ja.
10: Und ich denke, wir sollten mal gucken, ist es das eigentlich wert oder gibt es irgendwas, was es vielleicht mindert?
0: Okay.
2: Ja, dann mal los. Ich bin gespannt.
0: Und jetzt nicht erschrecken, Steffi. Ich habe nämlich ein kleines Accessoire dabei. Denn mit dieser Brille können Sie ganz genau sehen, was ich als erstes mir anschaue. Und hinterher wollen wir natürlich wissen, worauf achtet der Profi eigentlich als erstes.
2: Über den Flur geht's ins Wohnzimmer. Mein Blick geht erstmal nach oben.
0: Das erste ist so, dass ich tatsächlich an die Decke gucke. Und mir fallen so die, ja, ich sag mal, die dunklen Deckenränder so auf. Erst recht natürlich am Kamin, wo ich jetzt aber sagen würde, okay, da war es heiß, da ist mal was abgerußt und so. Jetzt Fenster.
10: Geh an den Speck.
0: Fenster?
10: Ja.
0: Fenster ist so das, was ich sagen würde, von wegen Verglasung. Also, weil das ist ja auch immer schnell teuer.
10: Du bist sehr, sehr höflich. Wenn du eine Immobilie anguckst, musst du die Fehler suchen, nicht höflich sein. Wir gucken uns jetzt noch mal die Fenster an.
0: Ja.
10: Du hast gerade eigentlich an der Stelle geguckt, wo nichts ist. Guck mal auf den Boden. Siehst du draußen, da es regnet und es ist trocken.
0: Ja.
10: Du hast eigentlich jetzt an der Stelle geguckt, die sowieso wie unter einer Art Sonnenschirm ist.
0: Ach so, da kommt eh kein Wasser hin, da
10: haben
0: wir weniger Probleme dann.
10: Also gucken wir mal an einer anderen Stelle.
0: Ja.
2: Ein guter Hinweis. Es kommt also auch darauf an, wo man guckt. Die Fenster hier sehen noch gut aus. Die Rahmen müssten vielleicht mal neu gestrichen werden.
0: sagen wir mal, ich müsste jetzt wirklich die Fenster austauschen. Ja. Wo geht das los? Bis wohin kann das gehen?
10: Das, sagen wir mal, ein Holzfenster wie hier.
0: Ja.
10: Ungefähr 1000 Euro
0: ja.
10: pro Fenster. Wenn du so eine Tür hast, bist du schon so bei 1700, vielleicht 2.
0: Ja, wären schon 4000, wenn ich das alles.
10: Ja.
0: Und das Riesenfenster,
10: und das
0: auch nochmal 3, dann 2 bis 3000 Euro. Wären hier unten schon mal 7000 Euro nur ein Fenster.
10: Ja.
2: Wir gehen weiter in den Keller. Dort ist ein Raum als Schlafzimmer ausgebaut.
0: So, gut. Was mir als erstes aufgefallen ist, sofort, ist jetzt hier, dass hier der Putz abfällt.
10: Ja.
0: Und das bedeutet Feuchtigkeit.
10: 1+ für dich.
0: Ja, alles
10: feuchtig. Absolut.
0: Spüre ich auch. Da ist auf jeden Fall Feuchtigkeit. Und wenn ich jetzt sehe, dass wir hier im Erdreich drin sind, das wird nicht ganz billig. Vor allem sogar da auch. Das verstehe ich jetzt gar nicht, weil das eine Innenwand ist.
10: Ist eine Waschmaschine ausgelaufen oder kommt es von außen? Und das würde ich eigentlich fast sagen.
0: So, aber jetzt Folgendes, ne? Was ich jetzt machen würde, aber nicht, wenn der Eigentümer da ist. Ich setze nochmal auf, dann können Sie es auch miterleben. Ich würde nämlich die hier, wenn ich ehrlich bin, wegrücken.
10: Absolut.
0: Weil ich hier Sorge hätte, die ist so nah da dran, dass wir hier dann mit Schimmel zu tun haben.
10: Und wie sieht's aus?
0: Boah, hier ist dann richtig schon Mauerwerk weggebrochen. Da hätte ich jetzt schon Sorge, muss ich
10: sagen.
0: Das
10: ist richtig krass.
0: Ja.
10: Also Sorge nicht. Das wird
0: das
10: nicht zusammenfallen,
0: nicht.
10: Aber es kostet Geld.
0: Ja, was schätzt du, also wenn man das alles aushebt, wie teuer kann sowas werden?
10: Also wenn du nur die Ecke, sagen wir mal, das Regenrohr ist irgendwie unten undicht. Ne?
0: Ja.
10: Man muss aufmachen, vielleicht so 7. Wenn du einen ganzen
0: 7000.
10: Keller, ja, 7000, wenn du nur partiell, wenn du einen ganzen Keller hast, bist du schon bei 25, 30.
2: 7000 Euro sollte man hier also einplanen. Ansonsten macht der Keller einen guten und trockenen Eindruck. Kellerbesichtigung für mich abgeschlossen.
10: Darum haben wir Gutachter so ein ganz festes Schema, in das man sich presst, dass man nichts übersieht.
0: Okay, also wirklich wie so ein Ablaufplan?
10: Ja.
0: Dann verrat mir den
10: Und das
0: oben.
10: Machen wir oben.
0: Ja? Hier ist aber hell, hier ist aber nett.
10: Wenn man unter der Erde langsam sich zum Sonnenlicht bewegt.
0: So. Alles auf den ersten Blick.
10: Du guckst jetzt wieder so unstrukturiert rum.
0: Ja. Recht? Ja, wo recht hast, hast du recht. Ja, gib mal Struktur.
10: Okay, so, es gibt eigentlich 6 Punkte, wo man guckt. Boden.
0: Ja.
10: Ist okay,
0: ist
10: ne?
0: okay.
10: Wand, Schimmel, Risse, ne?
0: Auch okay.
10: Decke. Ne, soweit.
0: Ja.
10: Dann Fenster.
0: Mhm. Da sieht man, dass mal ein bisschen Feuchtigkeit reingekommen ist, so an dem Rahmen rechts.
10: Und das Fenster ist so milchig. Und die laufen an, also sprich, die werden blind, die musst du austauschen. Also ich gucke oben eigentlich immer
0: Siehste, das
10: da Flächenfenster.
0: Wäre mir jetzt schon wieder gar nicht aufgefallen. Krass.
10: Heizkörper.
0: Ja, okay. Weil die auch sonst stark ins Geld gehen würden, oder?
10: Wenn die rosten, musst du einen austauschen. Kostet bestimmt 500 Euro, ne?
0: Ja,
10: und alles.
0: Okay.
10: Oder haben wir Nachtspeicher? Was haben wir?
0: Ja.
10: Was haben wir?
0: Was haben wir hier?
10: Ja.
0: Ich sehe Fußbodenheizung, würde ich sagen, weil ich sehe keine Heizkörper hier
10: genau.
0: oben.
10: Genau.
0: Ja?
10: Und siehst du, das Schema wirkt schon.
0: Ja,
10: ne?
0: ja.
2: Nicht zu vergessen, Punkt 6, die Türen. Hier sind sie okay. Unterm Strich haben wir eine feuchte Wand im Keller und ein paar kleinere Matten gefunden.
0: Sind denn, vielleicht abschließend, aus deiner Erfahrung heraus, sind die Häuser, die manche Makel haben, die deshalb vielleicht auch nicht zu einem gewissen Preis weggehen, sind die am Ende vielleicht dann doch auch sogar die besseren Häuser, weil sich nicht viele rantrauen?
10: Könnte sein. Also die super gut in Schuss Objekte, die kaufen Leute, die nichts machen können, nicht wollen. Und da stürzen sich natürlich viele drauf. Und darum sind die eigentlich ein Tick zu teuer.
2: 485.000 Euro für ein freistehendes Haus scheint in Ordnung. Zu den Reparaturen kommen aber noch die Kaufnebenkosten, macht also 550.000 Euro. Wegen der Mängel lässt sich vielleicht noch verhandeln. Um sie überhaupt zu entdecken, lohnt es sich, eine Gutachterin zu bezahlen. Zusätzlich muss man für die Renovierung von Böden und Decken noch einiges dazu kalkulieren. Zurück nach Lüdinghausen zu Carmens und Sörens Wohnexperiment. Ich bin gespannt, wie sich die beiden entscheiden. Raus aufs Land oder weitersuchen in Köln?
0: Eine Woche Lüdinghausen liegt jetzt hinter euch. Wie geht's euch?
8: Ja, hervorragend.
0: Ja?
8: War echt richtig schön die Zeit hier. Und die Stadt, wie ihr siehst, ist ja auch mega schön. Hier so eine Burg mitten in der Stadt, mitten im Grün.
9: Idyllisch, ne?
0: Ja.
9: Würde ich sagen, passt gut zu Lüdinghausen.
0: Und jetzt vielleicht auch mal so im direkten Vergleich zu Köln. Welche Unterschiede spürt ihr so für euch?
9: Also ich habe das Gefühl, für Kinder, die hier aufwachsen, wäre es einfach ein bisschen übersichtlicher, also vielleicht Fahrradfahren sicherer, irgendwie so die Kita-Landschaft ein bisschen.

0: finanzierbar. Leben Großstadt oder Leben Kleinstadt? Könnt ihr da für euch ein Fazit ziehen jetzt so nach einer Woche?
1: Es ist echt schwierig zu sagen. Ich glaube eher, das wird am Ende tatsächlich ein Objekt entscheiden. Und das steht dann entweder in Lüdinghausen oder in Köln, rein vom zeitlichen Ablauf. Und dann wird das Objekt entscheiden, wo wir am Ende landen.
2: Unser Wohnexperiment hat mir gezeigt, die finanzielle Belastung durch hohe Preise und Zinsen lässt den Traum vom eigenen Haus nur noch für wenige wahr werden. Denn der Immobilienmarkt in Nordrhein-Westfalen bleibt hart umkämpft und teuer.
0: Ich sag's mal ganz salopp, Ansprüche runter, Eigenkapital rauf. Das ist die Situation, die sich gerade so für viele Eigenheimsuchende darstellt. Und wenn Sie kurz davor sind, doch Ihr Traumhaus gefunden zu haben, dann empfiehlt es sich, nochmal genau hinzuschauen oder eben auch durch einen Gutachter hinschauen zu lassen. Denn ich habe selbst erlebt, wie schnell man dann doch was übersieht. Und dann kann aus dem Traumhaus ganz schnell ein Albtraum werden, denn es wird noch teurer. Für alle, die suchen, drücke ich ganz fest die Daumen und bedanke mich ganz herzlich fürs Zuschauen.
3: Vier Gefangene sind vorhin bei einem Transport entkommen. Wir haben jetzt Frau Christiansen und ihre Praktikantin als Geiseln genommen.
4: Wenn sie kooperieren, dann wird ihnen nichts weiter passieren.
5: 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Heute, 22.15 Uhr.
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7: Bleiben im Winter unsere Heizungen kalt?
8: Tja, die Füllstände der deutschen Gasspeicher sind gerade so niedrig wie seit Jahren nicht.
7: Aktuell sind die Speicher nur etwa bis zur Hälfte ausgelastet. Experten warnen, bei einem sehr kalten Winter kann es eng werden. Wir klären gleich live, was wir tun können, um uns auf den Winter vorzubereiten.
8: Außerdem bei uns, die Feuerwehrautos stecken tief im Schlamm. Trotzdem hat der Regen die Lage im Hohen Venn etwas entspannt. Und diese Anwohner hier dürfen endlich auch wieder nach Hause.
7: Prinz Harry und seine Frau Meghan kommen wohl zurück nach London. Ist das die große Familienversöhnung oder sind die beiden in den USA krachend gescheitert?
8: Und nach der Leihmutterschaft-Debatte zieht sich Jens Spahn weiter zurück in Münster, kandidiert er nicht mehr für den Bezirksvorsitz, bleibt aber Abgeordneter in Berlin mit vollen Bezügen.
7: Dann noch das hier. Hier kann definitiv kein Pferderennen mehr stattfinden. Wildschweine haben die Galopprennbahn in Düsseldorf verwüstet. Und auch vor Gärten machen sie nicht Halt.
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8: Einen schönen guten Abend von uns beiden.
7: Hallo.
8: Und nach der wochenlangen Hitze, dann jetzt also die letzten zwei Tage Regen, auch bei uns im Westen. Und gestern auch nicht zu knapp. Unwetterwarnung ab dem Nachmittag, Sie haben das mitbekommen. Starkregen, Gewitter, sogar zwei bestätigte Tornados, die aber in Brandenburg und Hessen.
7: Und möglicherweise auch am Hohen Venn im belgischen Büllingen. Auch in der Region rund um Montabaur zog eine gewaltige Gewitterzelle über das Land. Im Westerwald fehlt hier fast die gesamte Fassade an mindestens zwei Häusern, einfach vom Sturm rausgerissen. Das Unwetter im Norden von Rheinland-Pfalz sorgte für etliche abgedeckte Häuser und Schäden durch herabfallende Fassadenteile. Zwei Menschen wurden durch einen umgestürzten Baum schwer verletzt.
8: Dann noch nach Thüringen und Hessen. Auch da kam es zu vielen Schäden, genau wie in Brandenburg. Da stürzten Bäume auf Autos oder auch in dieses Wohnhaus. Zum Glück wurde aber niemand verletzt.
7: Ja, einerseits ist es natürlich gut, dass es auch starken Regen gab. Die Natur und insbesondere das brennende Hohe Venn da unter Wasser gesetzt wurde. Es bringt aber natürlich auch neue Probleme mit sich, wie zum Beispiel Matsch, der die Einsatzfahrzeuge da einsacken lässt.
8: Das Feuer aber, es bleibt im Griff. Die deutschen Einsatzkräfte sind am Morgen schon abgezogen worden. Während die einen also gehen, dürfen die anderen endlich nach Tagen zurück, denn auch die Evakuierung wurde ja aufgehoben.
9: Endlich wieder zu Hause in kalter Herberg. Vier bange Tage war Karl-Heinz Jansen mit seiner Frau Brigitta bei Freunden in Monschau untergekommen. Gestern durften sie endlich zurück auf ihren Hof.
10: Man ist erleichtert. Ein Glück, dass wir noch diesen Schutz gehabt haben und auch so schnell die Helfer an allen Ecken mit allen Geräten, mit allem, was einer möglich hatte, war hier im Einsatz.
9: 30 Bewohnerinnen und Bewohner hatten Kalter Herberg vorsorglich verlassen müssen. Seit gestern Abend kehrt mit ihnen das Leben in den

0: Ort zurück.
1: Es freut mich, dass endlich wieder mal Licht in den Häusern brennt nach den Tagen der Evakuierung. Ist auch für uns ein Fortschritt, für die gesamte Mannschaft eigentlich. Ist so ein kleiner Zwischenstep zum Ende hin.
0: Auf diesem Hof ist Karl-Heinz Jansen geboren. Sein gesamtes Leben hat er hier direkt an der belgischen Grenze verbracht. Der Brandgeruch ist heute verflogen, doch jeder Blick auf den Wald erinnert den 80-Jährigen daran, wie die Flammen immer näher kamen.
2: Weil wir am Freitag Mittag oder auch am Vormittag das Feuer schon entdeckt hatten, weil es hier grau und blau wurde. Wir haben uns schon sofort ins Auto gesetzt und sind 2-3 Stunden weggefahren. Und als wir wieder näher kamen, sahen wir das Ergebnis am Horizont. Und da wussten wir Bescheid, was uns laut Windrichtung erwarten könnte.
0: Auf der belgischen Seite schwelen die Feuer weiterhin. Überall dringt Rauch aus dem Boden des Hohen Fens. Die Löscharbeiten hier werden noch Wochen, wenn nicht Monate dauern.
3: Wir hatten gestern einen kleinen Sturm und der Wind hat die Flammen sehr hoch angefacht. Einige Feuer waren 2 Meter hoch. Das bedeutet, das Feuer, das noch im Boden sitzt, wartet nur darauf, wieder auszubrechen.
0: Über 40 Liter Regen pro Quadratmeter fielen bei dem Sturm heute Nacht. Das Wasser half zwar beim Löschen, machte die Wege für die Löschtrupps jedoch teils unpassierbar. Auch heute noch müssen Helfer steckengebliebene Löschfahrzeuge aus dem Schlamm ziehen. Die deutschen Einsatzkräfte hingegen können sich entspannen, rollen ihre Schläuche ein, räumen die Pumpen weg. Sie werden bei dem Feuer in Belgien nicht mehr gebraucht.
1: Wir haben es so eigentlich eingekesselt, dass es zurzeit eigentlich nicht über unsere sogenannten Haltelinien rüberziehen kann. Das heißt jetzt aufräumen, putzen erstmal und auch hier und da wird mal die Waschmaschine für Einsatzkleidung angeschmissen.
0: Auch Karl-Heinz Jansen freut sich über die Rückkehr in den Alltag. Er hofft, dass ihm und ganz kalter Herberg weitere Großbrände erspart bleiben.
4: Ja, da hoffen wir mal mit. Und im belgischen Teil steht Pierre Diekmans noch für uns und Sie auf dem höchsten Punkt des Landes, auf einer Aussichtsplattform. Pierre, ihr durftet zum ersten Mal seit Tagen wieder da hoch. Was für ein Bild kannst du uns da zeigen?
5: Ja, ich glaube, was wir hier sehen, man kann es nicht anders sagen, das ist das Bild einer absoluten Zerstörung. Wir hatten ja vor ein paar Tagen schon mal die Möglichkeit, genau von dieser Plattform, wo wir hier gerade stehen, einen Blick in die Landschaft zu werfen. Aber da konnte man noch gar nicht so weit sehen, einfach weil der Rauch noch da war, weil das Wetter so schlecht war. Inzwischen ist es hier etwas aufgeklärt und wenn man so in die Landschaft guckt, dann bestätigt das, glaube ich, die schlimmsten Befürchtungen. Man sieht hier kilometerweise nur diese schwarze, verbrannte Erde. Hier wächst quasi kein Grashalm mehr, man sieht kaum noch einen Baum. Und ich glaube, ich kann für alle sprechen, die sich das hier gerade von dieser Plattform aus anschauen können. Das macht wahnsinnig traurig und das macht wahnsinnig betroffen.
4: Kann man denn sagen, wie lange das dauert, bis das wieder grün ist?
5: Ja, das ist zum jetzigen Zeitpunkt noch schwierig zu sagen. Es ist ja nicht das erste Mal, dass es brennt im Fenn. 2011, da war der letzte große Brand. Da hatte sich die Vegetation tatsächlich relativ schnell wieder erholt. Das war aber auch eine völlig andere Situation. Damals war der Boden relativ feucht. Jetzt ist es ja so, dass der Boden metertief trocken ist, die Flammen metertief eingedrungen sind. Ein Förster, der hat mir heute erklärt, es könnte hier tatsächlich sogar trotzdem relativ schnell wieder grün werden, denn es gibt Pflanzen, die in dieser verbrannten Erde gut wachsen können. Das sind Pioniergräser wie das Pfeifengras oder die Birke. Das Problem daran ist, die verdrängen die Moorpflanzen, die hier ja eigentlich wachsen sollen. Das heißt, die Menschen, die werden hier wahrscheinlich jahrelang lang versuchen müssen, diese Pflanzen weiter zurückzudrängen, damit das Moor sich wieder erholen kann. Aber trotzdem, zum jetzigen Zeitpunkt kann hier noch niemand sagen, wann bzw. ob in dieser Landschaft, die man hier hinter mir sieht, jemals wieder so aussehen wird wie noch vor wenigen Tagen.
4: Das wird uns also noch länger beschäftigen. Dankeschön, Pierre Diekmans, live aus dem Hohen Fenn vom höchsten Punkt Belgiens.
6: Ja, wenn der Wald brennt, dann war es in den allermeisten Fällen einer von uns Menschen. Eine Kippe wegschnipsen, Grillen im Wald oder auch Brandstiftung. Je trockener es wird, desto größer natürlich die Gefahr. Und genau damit rechnet in Zukunft auch das Potsdam-Institut für Klimafolgenforschung. Die haben nämlich eine Studie in Auftrag gegeben.
4: Ja, und in deren Analyse steht unter anderem, dass das davon abhängt, wie heiß, trocken und windig es in Zukunft wird und ob wir besser werden bei Vorbeugung und auch Brandbekämpfung.
7: Bilder, die uns der Klimawandel in diesem Sommer wieder vor Augen führt. Die verheerenden Brände in Europa haben bislang fast 6000 Quadratkilometer vernichtet, eine Fläche mehr als doppelt so groß wie das Saarland. Die Feuerwehr Bonn gehört zur EU-Spezialeinheit für Waldbrandbekämpfung. Die Männer und Frauen waren auch in Spanien und den Niederlanden dabei.
8: Dass wir im Jahr 2026 schon alleine mit dem Waldbrandmodul dreimal im Einsatz waren, merkt man, dass gerade bei dem aktuellen Sommer wir doch entsprechend gefordert werden und auch gefordert sind. Wir hoffen natürlich, dass das für die Folgejahre so in der Form nicht gilt.
7: Doch die Einsätze dürften eher mehr werden, sagt eine neue Studie des Potsdam-Instituts für Klimafolgenforschung voraus. Die Wissenschaftler haben ein Worst-Case-Szenario ausgerechnet, falls nicht genug für mehr Klimaschutz getan wird. Demnach könnte bis Ende des Jahrhunderts fast dreimal so viel Fläche pro Jahr in Europa verbrennen. Die Studie sei ein Weckruf, sagt Forstwissenschaftler Alexander Held.
9: Dass wir vielleicht mit einem blauen Auge davonkommen und wir nicht das schlimmste Szenario annehmen müssen, hat sich dieses Jahr ja natürlich sehr stark relativiert. Und wir sind, glaube ich, gut beraten, das schlechte Szenario als Grundlage zu nehmen.
7: Wie viel Wald in NRW in Zukunft verbrennen könnte, sagt die Studie nicht. Fest steht aber, dass die Zahl der Waldbrände seit 2018 durch Hitze und Dürre stark gestiegen ist. Das fordert die Feuerwehren. In Bonn reinigen sie die Schläuche aus dem Waldbrandeinsatz im Kreis Düren. Auch da haben sie geholfen. Solche Einsätze seien ganz anders als die üblichen, sagt Heiko Basten.
8: Zum einen ist es natürlich die Taktik. Die Taktik muss sitzen, die Taktik muss geschult werden. Zum anderen ist es ganz essentiell wichtig, dass die Kollegen, Kolleginnen oder Kameraden, die mitfahren, entsprechend ausgebildet sind. Und als einer der dritten Stützpfeiler natürlich die Technik. Entsprechende Löschfahrzeuge, leichte Schläuche, Schlauchmaterial, dünne persönliche Schutzausrüstung, all diese Sachen sind noch entsprechend erforderlich.
7: In NRW sind die Kommunen für die Feuerwehren zuständig. Forstwissenschaftler Alexander Held fordert eine bundesweit einheitliche Strategie.
9: Wir haben einerseits Interessen des Innenministeriums, dann ein Agrar- und Umweltministerium, Forstwirtschaft. Gleichzeitig spielt rein die räumliche Planung, Infrastruktursicherung. Und das kann ja nur funktionieren, wenn alle gemeinsam eine Vision haben und ein Ziel und eine Strategie entwickeln. Wie gehen wir mit Waldbrand um?
7: In NRW werden die Feuerwehren seit 2018 auch vom Land unterstützt mit spezieller Ausrüstung für Waldbrände. Verbesserungsmöglichkeiten, heißt es aus dem Innenministerium, werden geprüft.
6: Es gab eine Zeit nach dem russischen Angriff auf die Ukraine, da hatten wir die hier genau im Blick, unsere Heizkörper und das, was in vielen Fällen dahinter steckt, nämlich die Gasspeicher bei uns im Land. Deren Füllstände waren 2022 bedrohlich niedrig, eine Energieknappheit konnte dann aber doch verhindert werden. Seitdem, wissen wir alle, ist weltpolitisch viel passiert und jetzt kommt die Meldung, die Gasspeicher sind wieder zu leer. Gerade mal zur Hälfte sind sie aktuell gefüllt und Experten sagen, dass es eng werden könnte in einem sehr kalten Winter. Das Bundeswirtschaftsministerium adressiert die Händler. Die kaufen normalerweise im Sommer ein, wenn das Gas günstiger ist. Aber in diesem Sommer sind die Preise sehr hoch durch die blockierte Straße von Hormuz. Gesetzlich ist aber vorgeschrieben, dass die Gasspeicher im Herbst zu 80% gefüllt sein müssen. Ja, und von diesen 80% sind wir noch weit entfernt, wie wir gerade gehört haben. Deswegen fragen wir noch mal genauer nach bei Tobias Reckmann aus unserer Wirtschaftsredaktion. Schön, dass du noch mal bei uns bist hier.
10: Gerne.
6: Wir haben ja gerade gehört, die Bundesnetzagentur, die sagt, es droht kein wirklicher Versorgungsengpass. Andere Experten sehen das anders. Wie schätzt du die Lage ein?
10: Die Bundesnetzagentur schaut sich die Lage schon sehr, sehr genau an. Und sie hat schon recht mit dieser Einschätzung, denn wir haben genug Gas. Das liegt daran, dass Deutschland gar kein Gas vom Persischen Golf bezieht, sondern wir bekommen unser Gas aus Norwegen zum großen Teil, aus Belgien, den Niederlanden, aus den USA per Schiff. Also das Gas ist da. Das Problem ist eben, dass der Krieg im Nahen Osten die Preise hochgetrieben hat. Und deswegen haben die Händler hier in Deutschland gar keinen Anreiz, jetzt zu kaufen. Das ist einfach unattraktiv. Mhm. Aber Gas ist da, sie könnten kaufen, aber sie wollen eben gerade nicht kaufen.
6: Dann ist die Frage, was muss jetzt passieren, auch von politischer Seite, um die Speicher zu füllen bis zum Winter?
10: Genau, also es gibt gesetzliche Vorgaben für die Füllung der Speicher. Und wenn sich die Händler daran nicht halten, dann kann die Bundesregierung da auch einschreiten. Das hätte aber sehr wahrscheinlich einen großen Nachteil für uns alle, die wir Gas verbrauchen, nämlich höhere Preise. Denn dann, wenn die Bundesregierung jetzt die die Händler verpflichtet. Dann müssen sie ja jetzt zu hohen Preisen einkaufen. Und natürlich würden sie eben diese Preise an uns Verbraucher weitergeben. Das ist der Grund, warum die Bundesregierung momentan sehr zurückhaltend ist. Aber man muss eben klar sagen, es ist auch ein Stück weit ein Glücksspiel. Denn natürlich kann in ein paar Wochen die Lage am Persischen Golf wieder entspannter sein. Dann können die Händler zu niedrigeren Preisen wieder einkaufen. Das Gegenteil kann aber auch passieren. So, und dann würden wir wahrscheinlich mit einer niedrigeren Füllmenge in den Winter gehen. Aber auch da kann man und muss man sagen, wir kommen auch gut durch den Winter, wenn die Speicher nicht voll gefüllt sind. Wir sind mittlerweile heutzutage nicht mehr so stark von den Speichern abhängig, weil wir viel in die Versorgung investiert haben. Wir haben die LNG-Terminals, wo eben Flüssiggas mit Schiffen ankommt. Also die Lage ist nicht ganz so dramatisch, aber etwas mehr als 50% Füllstand wäre schon gut.
6: Das heißt, gibt es irgendwas, was wir tun können als Verbraucherinnen und Verbraucher in unseren Familien, um uns vorzubereiten auf den Winter?
10: Ja, unbedingt. Also ich würde mal in den Gasvertrag reingucken und gucken, ob da eine Preisbindung mit drin ist. Wenn ja, dann ist alles gut. Wenn nicht, dann sollte ich über einen Wechsel nachdenken. Und es tut natürlich immer auch mal Preise zu vergleichen mit anderen Anbietern. Es gibt so eine Faustregel, wenn ich 10 Cent pro Kilowattstunde Gas oder weniger bezahle, dann ist es ein guter Preis. Wenn ich deutlich mehr als 12 Cent bezahle, dann sollte ich mir mal Gedanken machen über einen Anbieterwechsel. Und noch ein Tipp, ich würde mich nie länger als 12 Monate an einen Gasversorger binden.
6: Okay, haben wir alle mitgeschrieben. Vielen Dank für die Einschätzung und die Infos, Tobias Reckmann. Danke.
4: Messergewalt schon unter Kindern, islamische Radikalisierung oder Drohungen gegen Sozialarbeiter. Der Sprecher des Jugendhilfswerks Die Arche, der schlägt heute Alarm. Die Gewalt und die Radikalisierung unter Jugendlichen, die nimmt seiner Beobachtung nach zu. Er sagt, wir verlieren langsam die Kontrolle in Deutschland. Wer ist dieser Mann? Wir haben ihn mal in Berlin getroffen.
11: Er will einfach mal Dinge loswerden, wie das halt so ist nach 25 Jahren im Job. Viel hat Wolfgang Büscher gesehen und erlebt bei der Sozialarbeit mit Jugendlichen. Er will nicht mehr schweigen und nicht mehr schönreden. Er will, dass die Probleme endlich benannt und gelöst werden.
12: Wenn ich was gelernt habe, funktioniert Migration nur durch Integration, durch die Sprache. Das habe ich wirklich gelernt. Und Kinder und Jugendlichen können die Sprache nur dann lernen, wenn sie unter deutschen Kindern sind. Und bei vielen funktioniert das auch. Ich kann nur noch einmal sagen, wir brauchen Migration. Migration ist notwendig, aber wir müssen den Menschen, die zu uns kommen, helfen. Wenn wir das jetzt nicht tun, werden wir sie für die Zukunft verlieren.
11: Das Hilfswerk betreut bundesweit rund 11.500 Kinder. Mehr als 70% von ihnen sind erst im Laufe ihres Lebens nach Deutschland gekommen. Einen Hort der Demokratie, einen Schutzraum sollen sie erleben. Dass da keine Waffen mitzubringen sind, mussten einige erst lernen. Nach ein paar Stunden kehren sie aber in ihre Familien, in eine andere Welt zurück, so Wolfgang Büscher.
12: Dann erleben sie natürlich, dass dort weiter radikalisiert wird, auch ein Stück, dass die Familien ihr Leben, was sie in Syrien oder in Afghanistan hatten, auch einfach weiterleben. Dort gibt es einen Hass auf alles Jüdische, auf Israel. Und diese Kinder springen praktisch von Kultur zu Kultur, von Stunde zu Stunde.
11: Und die Politik? Mit ihren 12% sei wohl, so Büscher, eine SPD inzwischen irgendwie zufrieden. Die Grünen auch. Und die CDU mit ihren rund 20. Die AfD dagegen spitze alles nur zu, die Linke verharmlose die Migrationsprobleme. Statt einzusparen, müssten gerade für die Integrationsarbeit mehr Fachkräfte her, und zwar schnell.
12: Wir machen hier alles falsch. Wir schicken die Menschen in sogenannte Ballungsgebiete und dann haben wir einen Migrationsanteil von 90%, 80% auf Schulen. Wir haben in vielen Schulen, ich kenne das in den Gebieten, wo die Archen sind, sprechen 30% der Kinder, wenn sie in die erste Klasse kommen, kein einziges Wort Deutsch. Das darf nicht sein. Geflüchtete gehören auch, wenn ich einmal überspitze, in die Villenviertel dieser Städte und nicht nur an die Randgebiete, wo eh schon Menschen mit großen Problemen leben.
11: Er habe keine Lust auf eine starke AfD. Ohne Migration gehe es nicht. Er selbst wird aufgrund seiner Worte oft angefeindet.
12: Ich erlebe aus dem linken Spektrum, dass man mich einen Faschisten nennt. Ich erlebe aber auch aus der islamischen Community, dass man mir droht, mich zu schächten oder bekomme E-Mails, wann stirbt Büscher endlich und Ähnliches. Das gibt es auch. Und unser Bundeskanzler hat ja mal in seiner Naivität gesagt, 80% der Syrer wollen später wieder zurück. Ich habe noch nicht einen einzigen getroffen, der jungen Menschen, die später wieder zurück wollen. Das heißt, diese Menschen bleiben hier. Insofern müssen wir versuchen, sie zu integrieren.
11: Migration kann funktionieren. Zahlreiche Beispiele belegen dies. Aber Es koste Kraft, politischen Willen und viel Geld für Fachpersonal. Stattdessen werde gespart an Stellen, Einrichtungen und Konzepten. Für ihn der falsche Weg.
6: So, und jetzt kommen wir mal zu den wirklich wichtigen Nachrichten des Tages, oder? Ja. Es ist wirklich, es ist das royale Gerücht des Tages. Vor allem die britischen Newsseiten, die laufen heiß seit heute Nacht. Meghan und Harry sollen wieder zurückkommen nach Großbritannien. Ausrufezeichen, Ausrufezeichen, Ausrufezeichen.
4: Offiziell bestätigt ist das noch nicht, aber verschiedene Zeitungen berichten, dass die beiden wohl noch diesen Monat, so lange sie auch nicht mehr, umziehen wollen. Über 6 Jahre nach ihrem Abschied von vielen Jahren Anlehnung an den Brexit nur Max genannt.
6: Also Meghan und Harry könnten zurückkommen und alle Welt fragt sich, warum wohl?
13: Was die beiden wohl am meisten vermisst haben, den royalen britischen Glamour, vielleicht auch die Fish and Chips oder das schöne englische Wetter oder doch die liebe Familie. Mit wehenden Fahnen waren Harry und Meghan doch eigentlich vom Hofe gezogen. Weg aus dem royalen Korsett, ab hinter hohe Mauern in Kalifornien. Die beiden schweigen heute. Doch so mancher ahnt, dass es den beiden um mehr gehen könnte als nur ums Inselheimweh.
14: Mein ganz persönlicher Eindruck ist, dass es Meghan und Harry in Hollywood einfach nicht geschafft haben. Denn ich habe regelmäßig in den vergangenen Jahren in Los Angeles gearbeitet, mit vielen Akteuren gesprochen und einfach gemerkt, diese riesige Karriere, die sie sich vorgestellt haben, die hat nicht richtig geklappt. Meghan ist ehrlich gesagt eine Schauspielerin eher aus der dritten Reihe. Und Harry, auch wenn er adlig ist, zieht in Hollywood einfach nicht. In Hollywood schreit da ehrlich gesagt kein Hahn danach.
13: Die Daily Mail findet heute, das alles sei eine gewaltige Demütigung für die beiden. Sogar eine Schockwende dieser Umzug schiebt die Sun hinterher. In Großbritannien nehmen viele dem Paar den selbstbewussten Abgang übern Teich übel. Es könnte für die beiden also eine, nun ja, wenig weiche Landung werden. Auf der royalen Königsallee in Düsseldorf sind die Menschen ein bisschen gnädiger als die britische Presse. Ein bisschen auch aus persönlicher Betroffenheit.
15: Ich würde auch wieder zurückkehren. Besser kann ich ja nicht haben, oder? Ja.
16: Ich weiß nicht. Es gehört ja zum Leben dazu, dass man Sachen ausprobiert und wenn es nicht funktioniert, dass man dann sagt, okay, das, was ich vorher gemacht habe oder wo ich mich sicherer fühle, da gehe ich wieder hin zurück.
17: Ich bin mal in eine WG gezogen und wieder zurückgezogen.
5: Warum?
17: Es hat nicht so gepasst. Also es war super schön, die Lage war toll. Aber meine Mama hat mir dann schon ein bisschen gefehlt. Und es war auch die richtige Entscheidung, rückblickend auf jeden Fall.
13: Vielleicht ist auch die Rückkehr der beiden die Suche nach guten Entscheidungen und nach einer Versöhnung. Schon letztes Jahr hat Harry seiner Familie, vor allem seinem Vater Charles, die Hand gereicht. Es hat keinen Sinn, weiter zu kämpfen, meinte er damals. Ob ihnen das gelingt, aus einer Rückkehrmission auch eine Versöhnungsmission zu machen?
18: Versuchen zu reden, wenn nichts klappt, laufen lassen. Das ist mein Motto.
19: Ich finde, es muss nicht eine große Geste sein immer, aber so was Kleines einfach, dass man sich am Abend dann zusammen am Tisch hinsetzt und ich weiß nicht, einfach redet.
5: Schön durch den Wald gehen, Handy aus und einfach mal ein paar Stunden miteinander sprechen.
20: Fischen gehen ist auch sehr schön, weil da hat man viel Ruhe und da auch Handy aus. Das ist eine richtige schöne Vater-Sohn-Aktivität. Und das kann man auch im hohen Alter machen, so wie der Charles ist.
13: Ein Sohn kommt nach Hause. Ganz sicher nicht nur wegen Fish and Chips und royalem Glamour, auf den sie eh erstmal werden verzichten müssen. Vor allem ist es die Rückkehr einer Familie, die in den USA offensichtlich nie ganz zu Hause war. Und die sich das Zuhause-Sein auch in Großbritannien erst wieder wird erarbeiten müssen.
6: Also die einen kommen wieder, andere sind gerade erst auf dem Rückzug. Jens Spahn zum Beispiel, der durchläuft in diesem Sommer, nennen wir es mal, einen politischen Abgang in Raten.
4: Ja, nach seinem Rücktritt als Unionsfraktionschef will Spahn jetzt auch an der Spitze der Münsterland-CDU seinen Posten räumen. Und das, obwohl er ja im Juli noch angekündigt hatte, wieder für den Vorsitz in seiner Heimatregion kandidieren zu wollen.
6: Aber das, haben es alle mitbekommen, war vor der Debatte um dieses Foto hier.
21: Jens Spahn hatte im Juli sein privates Glück mit allen geteilt und dabei die eigene Doppelmoral übersehen. Vater dank Leihmutterschaft in den USA. Als CDU-Spitzenpolitiker, der jahrelang für ein Verbot der Leihmutterschaft eingetreten war. Seitdem geht's abwärts. Weg der Job als Chef der Unionsbundestagsfraktion. Und nun zieht er sich von der Spitze der Münsterland-CDU zurück. In seiner Heimatstadt Ahaus hat er zwar noch viele Fans, aber auch immer mehr Kritiker.
2: Irgendwo ist man froh, dass jemand wie der Spahn zurücktritt aus vielerlei Dingen. Trotzdem hat er, glaube ich, nicht die Packung bekommen, die er verdient hätte.
3: Er ist in manches Fettnäpfchen getreten, ganz ohne Frage, aber lieber mal ein Fettnäpfchen als ewig sich rausreden, drumherum reden. Naja. Und Fehler macht jeder mal.
22: Aber die Doppelmoral, vergiss es. 3 Jahre vorher sagen, Mutterschaft ist nicht, und dann sich in Amerika ein Baby kaufen, vergiss es.
23: Ich kenne ihn persönlich so sehr gut, also befreundet. Mal abwarten, was da noch kommt.
21: Abwarten, was noch kommt. Denn es ist ja nur ein Teilrückzug. Bundestagsabgeordneter bleibt Jens Spahn bei vollen Bezügen. Das teilt er heute schriftlich dem WDR mit.
24: Nach den Entwicklungen der vergangenen Wochen werde ich mich künftig auf meine Arbeit im Bundestag konzentrieren und dem Bezirksverband so die Möglichkeit geben, sich auch mit Blick auf die Landtagswahl im nächsten Jahr neu aufzustellen.
21: Warten aufs Comeback? Die NRW-CDU kommentiert Spahns Abgang im Münsterland heute nicht. Landesparteichef Hendrik Wüst weiß aus eigener Erfahrung, wie ein Comeback gelingen kann. Er musste als Generalsekretär zurücktreten und wurde 11 Jahre später Ministerpräsident. Doch für Spahn könnte sowas schwieriger sein.
25: In diesem Falle ist es so, dass die Rückendeckung vor Ort wohl wahrscheinlich auf lange Sicht fehlen wird. Und natürlich kann man sich wieder heranarbeiten, über entsprechend sich profilieren. Aber das müsste auf Bundesebene geschehen, in bestimmten Positionen, wohl stärker als im Land selber oder in der Region selber. Da sind doch einige Scherben zerbrochen worden.
21: Und jetzt soll es wohl die Schulministerin für die CDU im Münsterland richten. Dorothee Feller bekommt viel Zuspruch für ihre Arbeit und kandidiert.
26: Wir sind noch nicht so weit. Der entsprechende Bezirksparteitag ist erst Mitte September. Und da wird es auch noch Gespräche geben. Und ich will auch der Entscheidung nicht vorgreifen. Das ist Demokratie. Die Mitglieder müssen das entscheiden.
21: Ob die Negativschlagzeilen um Jens Spahn der NRW-CDU geschadet haben, wird die Landtagswahl im kommenden Frühjahr zeigen.
4: So, wir gehen jetzt mal durch, was wir über Wildschweine wissen. Also, was weißt du über Wildschweine?
27: Sie sind stark, sie können überraschend schnell laufen, sie können auch schwimmen, sie haben einen guten Geruchssinn und fressen alles von Pflanzen bis zu Kleintieren.
4: Gut aufgepasst, wo auch immer, Bio-Unterricht.
27: Aus dem Internet abgeschrieben.
4: Wildschweinunterricht. Ja, heute kommt noch eine Lektion dazu. Wildschweine, aber die haben auch die Macht, Pferderennen canceln zu lassen.
24: Durch dieses Maisfeld haben sich die Wildschweine wohl ihren Weg zur benachbarten Rennbahn gebahnt und einen beträchtlichen Schaden hinterlassen. Die abgenagten Maiskolben, ein klares Indiz für Jäger Gerd Spieker.
28: Das ist schon ein ziemlicher Ertragsausfall für den Landwirt natürlich. Für die Rennbahn ein Riesenschaden, weil die Grasnarbe umgedreht ist. Für den Golfplatz Rommeljans ein großer Schaden, weil die Bahnen umgedreht haben da.
24: Den Ratinger Golfplatz pflügten Wildschweine vor einigen Tagen um. Danach war die Düsseldorfer Rennbahn dran. Der Waldfriedhof im Stadtteil Gerresheim hat seit Jahren immer wieder mit umgewühlten Gräbern zu kämpfen. Und in Hagen spazieren Wildschweine sogar durch Wohngebiete oder machen es sich auf Spielplätzen gemütlich. Umweltverbände wundert das nicht, auch weil der Lebensraum der Tiere durch Bauprojekte immer kleiner werde.
29: Weil sie eben so intelligent sind, wissen sie, okay, Siedlungsbereiche bieten A, Nahrung und zweitens Schutz. Denn in Siedlungsbereichen darf aus Sicherheitsgründen nicht gejagt werden. Und das bietet den Wildtieren eben mehr Ruhe.
24: Im Düsseldorfer Osten hat sich die Population in den letzten Jahren verdreifacht, schätzt Gerd Spieker. Die Tiere erfolgreich zu jagen sei aber schwierig, da in dem beliebten Naherholungsgebiet nahezu immer Menschen unterwegs seien.
28: Um 3 Uhr nachts hier auf dem Weg ein Jogger, ein Radfahrer. Hier ist immer etwas unterwegs. Und von daher müssen wir, wenn wir schon einen Schuss abgeben, eine ganz besondere Sicherheit haben, dass auch da ja nichts passiert.
24: Der Reiter- und Rennverein berät nun intensiv, wie er aufgebuddeltes Geläuf künftig verhindern kann. Denn in gut 3 Wochen soll hier das nächste Rennen starten.
27: Da drücken wir die Daumen und bleiben noch ein bisschen im Tierreich hier. Aber wir wechseln, ich sag mal, in den kultivierteren Teil.
4: Ja, die isst man auch nicht. Seit dieser Woche geben sich in Aachen ja die besten Pferde der Welt die Hufe in die Hand bei der Reit-WM. Bis die Pferde es aber genau dahin zu so einer WM geschafft haben, ist ein weiter Weg.
27: Ein Weg mit viel Arbeit für alle und auch mit hohen Kosten. So ein Profi-Pferd ist mit allem drumherum ganz schön teuer. Ein Einstiegspferd kostet so viel wie ein Sportwagen ungefähr. Manchmal sogar so viel wie ein ganzes Autohaus.
0: Das ist quasi der Laufsteg für die Fohlen. Der Zuchtverband Westfälisches Pferdestammbuch filmt hier die jungen Pferde für die Online-Auktion und gibt eine erste Einschätzung ab.
1: Ja, wir haben so knapp 1000 Fohlen im Jahr gefilmt. Es wird einem nicht müde, aber man ist schon noch wach für die Unterschiede. Und vor allem das ganz gute Fohlen, da kennt man die ersten 10 Meter mittlerweile mit dem geschulten Auge. Und die anderen Fohlen, wo natürlich so eher Mittelmaß schwimmen, da muss man vielleicht noch ein zweites Mal hinschauen, um den Fehler nicht zu übersehen oder eben zu entdecken.
0: Eine gute Präsentation ist wichtig. Die Käufer zahlen später 3.000, 4.000 Euro für ein günstiges Fohlen. Je nach Abstammung auch mehr als 70.000 Euro. Und das war es noch nicht. Ein Pferd braucht doch eine richtige Ausbildung, um erfolgreich zu werden. In Ascheberg im Kreis Coesfeld züchtet Keiliges Profipferde und bildet sie aus.
7: Also die müssen schon zwischen 1.000 und 1.500 Euro im Monat investieren, um für die Ausbildung des Pferdes. Dann kommen noch Tierarzt- und Schmiedkosten dazu und Turnierkosten kommen noch dazu. Also es ist schon ein aufwendiger Weg, bis man ganz oben ist.
0: Für ein fertig ausgebildetes Pferd zahlen Käufer je nach Abstammung und Erfolg mehrere 100.000 Euro. Von Kai Ligges erfolgreichsten Zuchthengsten verkauft er auch den Samen.
7: Verkaufsschlager ist nach wie vor Cornet Obolensky. Nummer 1 wird man nur über die Erfolge sein, die danach kommen. Und natürlich macht das begehrlich, wenn man die Tabellen anführt.
0: Eine Besamung kann je nach Pferd 2.500 Euro kosten. Die Bestellungen kommen aus ganz Europa.
7: Das ist zum Beispiel jetzt eine Samenlieferung, die UPS jetzt abholt und die dann über Nacht zum Kunden oder zu den Züchtern geschickt wird.
8: Wo geht die hin?
7: Die geht nach England.
0: Das Geschäft mit den Pferden lohnt sich also. Nach Schätzungen des Verbands Pferdesport Deutschland hat die Branche 2024 etwa 6,7 Milliarden Euro Umsatz gemacht. Das spüren auch die Züchter in NRW. Pferde aus Westfalen sind weltweit beliebt.
1: Länder wie Paraguay, Indonesien, Indien, China, Japan. Länder, wo wir nie gedacht hätten, dass wir mal Pferde verkaufen, sind da bei uns jetzt mit in die Buchhaltungslisten gerutscht, wo wir eben dachten, dass es nie der Fall sein wird.
0: Aber egal, wie viel Geld man in ein Pferd steckt, es gibt keine Garantie, dass daraus auch wirklich ein Weltmeister wird.
27: So, und wir bleiben noch ein bisschen im Sattel. Allerdings um die 2500 Kilometer Luftlinie entfernt im schönsten Land der Welt, was ich sagen darf als Halbmarokkanerin. Es geht nach Marokko.
4: Da sind wir ja gerade unterwegs mit unserer Bustour.
27: Von Südspanien ging es über die Straße von Gibraltar in den Norden von Marokko nach Tanger und Fes. Und bevor es weiter runter geht bis nach Marrakesch, sind wir heute in Kénitra.
4: Ja, da hat der Bus eine Riesenstrecke zu bewältigen, wie Sie sehen. Er bewegt sich nämlich zwischen Tradition und Moderne. Das ist ein Spagat, der einem auf einer Reise durch Marokko halt immer wieder begegnet.
27: Eine alte marokkanische Tradition ist der Reiterwettkampf Tbourida. Der ist eigentlich Männersache in Marokko. Aber es gibt eine Frau, die sich gesagt hat, nö, ich will das auch machen. Also mache ich es einfach.
4: Super. Damit hat sie Geschichte geschrieben. Und deshalb legt Kollege Christian Dassel heute mit seinem orangenen Blechross einfach einen Stopp bei ihr ein.
9: In the end of the show, I say,
10: am Ende wird geschossen.
9: Like this. In Arabic, hibba.
11: In Germany, we call it Platzpatrone.
9: Platz?
11: Patrone.
9: Patrone.
11: Platzpatrone.
9: Platzpatrone.
11: Okay, gut.
10: Marokko hält uns ganz schön auf Trab und heute ganz besonders. Auf dem Weg zu unserer Geschichte erleben wir den Alltag in den Dörfern.
12: Wir sind ja tollerweise immer noch auf Tour, aber touristisch ist es hier jetzt nicht so.
10: Aber kameratechnisch wird doch einiges geboten.
12: Wir sind unterwegs zu einer Farm in der Nähe von Kenitra. Und da wartet schon wieder so ein ganz besonderes Erlebnis auf uns.
10: Und eine ganz besondere Frau.
5: Nice to meet you, Christian. Nice to meet you.
12: Ich sag mal so, Amal Ahamri ist Makodema einer Sorba. Thema also, Burida. Mokadema?
5: Ja, it's the leader of the
10: Truppe. Mokadema heißt der Anführer Mokadema. Der Truppe.
5: Mokadema. Mokadema.
12: What is Sorba?
10: Sorba ist die Truppe.
5: It's the troop. A troop of horses.
10: Die berittene Truppe.
5: We call it Sorba.
12: And Burida?
5: Burida.
10: Und Burida?
5: Burida.
10: Es sei eine Mischung aus Mut und Liebe und wow und einfach wundervoll.
5: Wonderful. Okay. That's Burida.
12: That was the theory.
10: So viel zur Theorie. Und jetzt wird es ganz praktisch revolutionär. Burida war jahrhundertelang eine marokkanische Männerdomäne. Aber diese Frauen sagen, Burida ist für alle da. Auch sie haben das Recht, diese Tradition zu leben.
5: We call it Burida. We don't call it men's Burida. And it's my right to do it.
10: Sie sind schwer bewaffnet.
5: You can take it.
12: Oh.
5: Ah, yes.
12: It's really heavy.
5: Yeah.
10: Mit diesen Gewehren hantieren sie, während sie reiten. Sie sagt, das sei keine männliche, sondern marokkanische Identität. Und sie sei nun mal Marokkanerin. Und dann beginnt die Verwandlung. Die Privatperson Amal gibt es jetzt nicht mehr. Privat sei sie absolut frei, aber sobald sie das Gewand der Makodema trage, sei sie das Vorbild für viele junge Frauen in Marokko und deshalb spüre sie eine große Verantwortung. Sie ist eine Vorreiterin. Anfangs wurden sie ignoriert. Sie wurden verlacht. Doch ihr Wille war stärker als der Widerstand. Sie heißt Nur und sagt, trotz des Leids, das sie ertragen mussten, seien sie so weit gekommen und sie seien die ersten Frauen, denen das gelungen sei. Theresa sagt, sie sei sehr stolz, hier dabei zu sein. Sie gebe alles, um den Anforderungen zu genügen und es sei ihr wichtig, die marokkanische Frau so gut sie könne zu repräsentieren. Sie haben sich gewehrt und für Gleichberechtigung gekämpft. Einmal in der Woche treffen sie sich zum Training. Unter dem strengen Blick der Chefin wird zuerst der Tanz mit dem Gewehr geübt. Wenn sie einen echten Showauftritt haben, sind die Waffen mit Schwarzpulver geladen. Heute nur mit Platzpatronen. Und dann wird es symbolisch. Der marokkanische Mann als Steigbügelhalter der weiblichen Burida-Emanzipation. Es wird Zeit für eine Trainingsshow.

0: Der Höhepunkt der Show, der gemeinsame Schuss aus allen Flinten, ohne Schwarzpulver, aber mit sehr viel Feuer.
1: How do you find it?
0: Wir sind sprachlos vor Begeisterung.
2: Without words.
1: Thank you.
0: Amal sagt, wir dürften jederzeit wiederkommen nach Marokko oder auf ihre Farm.
1: Also in my farm.
0: Aber um wiederzukommen, müssen wir erstmal wegfahren. Im gestreckten Galopp auf zu neuen Abenteuern.
3: Morgen geht's weiter.
4: Super Bilder. Wir sind bei unserem Nachrichtenüberblick in der Aktuellen Stunde und beginnen mit einem Online-Sadisten.
3: Die Bundesanwaltschaft ermittelt gegen einen mutmaßlichen Anführer einer rechtsextremen Gruppe, der bereits im März in Rheinland-Pfalz festgenommen wurde. Er soll ein Kind zum Mord angestiftet haben und Jugendliche zu Brandanschlägen. Außerdem werden ihm Vergewaltigungen und sexualisierte Gewalt an Kindern vorgeworfen. Der Mann sitzt aktuell in Untersuchungshaft.
4: Und jetzt weitere.
5: Das Landgericht Hagen hat einen 54-jährigen Mann aus Ennepetal wegen Mordes zu lebenslanger Haft verurteilt. Er hatte gestanden, seine Frau mit einem Handtuch erwürgt zu haben. Die Verteidigung hatte ein Urteil wegen Totschlags gefordert. Die Richter gehen aber davon aus, dass das Opfer zum Tatzeitpunkt schlief und deshalb wehrlos war. Damit sei das Mordmerkmal der Heimtücke erfüllt, so das Gericht. Die Verteidigung will Revision einlegen. Für Kinder im Alter von 9 bis 10 Jahren gibt es bald eine zusätzliche ärztliche Vorsorgeuntersuchung. Das hat der gemeinsame Bundesausschuss von Krankenkassen, Ärzten und Krankenhäusern heute beschlossen. Die sogenannte U10 ist eine gesetzliche Kassenleistung und soll eine Lücke zwischen den frühen Kinderuntersuchungen und den späteren Jugendgesundheitsuntersuchungen schließen. Der Schwerpunkt soll auf Themen wie Übergewicht, digitaler Medienkonsum und psychische Auffälligkeiten liegen.
4: In Rumänien hat ein NATO-Kampfjet eine Drohne abgeschossen. Die war wohl mit Sprengstoff bepackt, rund 160 Kilometer vom Festland entfernt, im Schwarzen Meer. Um eine solche Schwimmdrohne geht es. Sie war wohl auf mehrere hundert Metern eine Gas-Offshore-Plattform herangeflogen. Der Kampfjet schoss die Drohne dann ab. Der Einsatz des Jets sei, Zitat, ein Rennen gegen die Zeit gewesen, um das Leben der Arbeiter auf der Offshore-Plattform im Schwarzen Meer zu schützen, sagt der rumänische Präsident. Die rumänische Regierung macht Russland für den Vorfall verantwortlich. Jetzt weitere Nachrichten.
5: Die A33 im Kreis Paderborn zwischen Etteln und Borchen war am Morgen lange gesperrt. Dieser PKW einer Familie mit 2 Kindern war von der Fahrbahn abgekommen und in ein angrenzendes Feld geraten. Dabei wurden alle 4 schwer verletzt. Die beiden 14 und 10 Jahre alten Jungen sind inzwischen außer Lebensgefahr, so die Polizei. Die Familie aus Raden war vermutlich auf dem Rückweg aus dem Urlaub. Der Unfallhergang ist noch unklar, die Polizei sucht dringend Zeugen. In Bochum, an der Stadtgrenze zu Witten, sind heute 3 amerikanische Fliegerbomben entschärft worden. Eine lag nur knapp 1 Meter unter diesem Acker eines Landwirts. Für die Entschärfung der 250 Kilogramm Sprengkörper wurden 2 Teams des Kampfmittelräumdienstes benötigt. 600 Einwohner aus Bochum und 13 aus Witten mussten ihre Häuser verlassen. Wo heute ein Feld ist, waren bis 1961 Bergwerke. Die sollten wohl im Zweiten Weltkrieg von den Bomben getroffen werden. Schülerinnen und Schüler in NRW sollen besser mit praktischen Dingen des Lebens umgehen können. Dazu hat Schulministerin Dorothee Feller eine Vereinbarung mit der Bildungsinitiative Live Teach Us unterzeichnet. Über eine App vermittelt das Projekt ehrenamtliche Experten aus Berufen und Alltag in den Schulunterricht. Die können den Schülern dann zum Beispiel zeigen, wie eine Steuererklärung ausgefüllt wird oder man einen Vertrag abschließt. So etwas hatten sich Schüler ausdrücklich gewünscht, so Feller. Die Stadt Köln erweitert zusammen mit den Verkehrsbetrieben den Hochwasserschutz. An der Einfahrt zu diesem U-Bahn-Tunnel in Köln-Deutz haben Arbeiter heute ein tonnenschweres Schutztor eingebaut. Das soll zukünftig die unterirdischen technischen Anlagen vor Grund- und Hochwasser schützen. Das vermeidet dann teure und aufwendige Reparaturen, erklärt die Stadtverwaltung. In den kommenden Jahren sollen weitere Schutztore in Köln an U-Bahn-Schächten eingebaut werden.
3: Aktuell sind wir weit entfernt von Hochwasser. Obwohl jetzt 3 Tage Regenwetter hinter uns liegen, kann man fragen, was haben die gebracht für die Natur? Der Rhein, der braucht noch ordentlich was, lautet die Antwort, genauso die Talsperren.
4: Sind wir schon in der Wuppertalsperre bei Rade vorm Wald, hat aktuell noch einen Füllstand von etwas mehr als einem Viertel. Der Regen der letzten Tage hat nicht mal einen Zentimeter mehr gebracht. Der Wupperverband hat deshalb die Wassermenge, mit der die Wupper aufgefüllt wird, auf das Minimum reduziert.
3: Außerdem werden jetzt andere Talsperren im oberbergischen Raum angezapft. Schon im vergangenen Jahr war der Pegel ähnlich niedrig. Damals hat es bis Dezember gedauert, bis die Sperren wieder voll waren.
4: Und da sind wir beim Wetter mit Carsten Schwanke. Carsten, ein paar Zentimeterchen bräuchte noch. Kommt da jetzt eigentlich was die nächsten Tage?
2: Ja, wenn ich mir so die Talsperren angucke, würde ich vielleicht sagen, ja, wirklich eventuell nur noch ein paar Zentimeterchen. Wir werden noch zwei weitere wechselhafte Wettertage erleben, also den morgigen Freitag und auch den Samstag wird es ein paar Regenschauer, es wird auch mal ein Gewitter geben. Die können auch lokal am Nachmittag mal stärker werden. Ob das reicht, ein paar Zentimeter in einer Talsperre wirklich dazu zu packen, das ist eine andere Frage. Der flächendeckende Regen, den wird es auf jeden Fall nicht geben, den wir so dringend bräuchten. Schauen wir mal auf die gesamte Wettersituation. Das, was sofort auffällt, ist ein großer Cluster hier, ein großes Regengebiet über Norditalien, über den Alpen. Hier gibt es unwetterartige Regenfällen in den nächsten 36 bis 48 Stunden. Dann zieht dieses Tief weg. Von der Nordsee schafften es dann immer noch ein paar Regenschauer auch zu uns nach Nordrhein-Westfalen. Bis, wie gesagt, zum Samstag. Aber jetzt ist der Stand hier Sonntag, 14 Uhr. Und da sehen wir, das eine Tief ist abgezogen, liegt Richtung Finnland oder hat sich bewegt auf dem Weg Richtung Finnland. Das nächste Tief vor der portugiesischen Atlantikküste ist dort auszumachen. Und bei uns, man ahnt es schon, geht es dann eher wieder trocken weiter. Interessant für die weitere Wetterentwicklung bei uns in Nordrhein-Westfalen ist übrigens dieses große Tiefdruckgebiet auf dem Atlantik vor der Küste Portugals. Denn das saugt, man kann es hier praktisch erahnen, das saugt heiße Luft aus der Sahara an und führt sie hier schon am Sonntag bis nach Spanien, am Montag, Dienstag bis nach Frankreich. Das wird die nächste Hitzewelle für Westeuropa. Aber meteorologisch, physikalisch passiert dann immer auch etwas anderes. Wenn wir auf der Erdnordhalbkugel eine von Süd nach Nord gerichtete Luftströmung haben, mit warmer Luft entsteht automatisch östlich davon, also genau hier, also rechts davon, entsteht ein Hochdruckgebiet. Und genau das passiert ab Sonntag. Da baut sich aufgrund dieser Warmluftzufuhr Richtung Frankreich, baut sich östlich davon, genau über Deutschland, ein neues Hochdruckgebiet auf. Und solange diese Warmluftströmung anhält, bleibt das Hochdruckgebiet bei uns. Und das wird für einige Tage so bleiben. Und dann kommt in Resten Mitte der nächsten Woche auch bei uns diese wärmere Luft an. Wir erwarten deshalb auch, nicht nur, dass es ab Sonntag, Montag trocken weitergeht, sondern dass wir dann auch langsam wieder einen Temperaturanstieg haben. Höhepunkt wahrscheinlich der Donnerstag. Da sind Temperaturen auch erneut in Richtung 30 Grad möglich. Jetzt schauen wir noch mal auf das aktuelle Wetter. Wechselhaftes Wetter. Hier der Radarfilm ab 16 Uhr. Wir sehen vor allem über Niedersachsen gab es ein paar stärkere Schauer und auch Gewitter. Und das Ganze bewegt sich zum Teil zumindest vor allem in den Nordwesten und Norden rein. Und wir sehen auch ein paar Schauer, die es hier von Belgien kommt, in den Süden Nordrhein-Westfalens schaffen. Also ein paar Schauer waren jetzt in den letzten drei Stunden dabei. Auch da sehen wir nichts Flächendeckendes. Und damit gehen wir in die Nacht. Und dann wird es jetzt in den nächsten Stunden im Norden und zum anderen auch hier im Süden noch ein paar weitere Regenschauer geben. Die meisten Menschen erleben eine trockene Nacht, vor allem in der zweiten Nachthälfte wird es trocken sein. Das Ganze bei Temperaturen zwischen 10 und 15 Grad. Morgen Vormittag starten wir dann auch trocken mit einem Mix aus Sonne und Wolken. Im Norden gibt es am späten Vormittag bald schon dickere Quellwolken. Und der Nachmittag wird auch morgen wieder leicht durchwachsen. Dann auch mal wieder in der Mitte noch ein paar Regenschauer. Die kräftigsten Schauer und eben dann auch mit Gewitterpotenzial erwarten wir im Nordwesten. Die Temperaturen erreichen morgen Nachmittag Werte zwischen 21 und maximal 23 Grad. Der Wind weht dazu meistens aus südwestlichen Richtungen. Die weiteren Aussichten am Samstag ebenfalls noch ein paar Schauer oder Gewitter. Der Sonntag hingegen dann schon mit Hochdruckeinfluss fast überall trocken. 22 Grad ab Montag wärmer.
3: Vielen Dank, Carsten. Wir halten uns an jedem Tröpfchen und jedem Zentimeter fest. Danke dir für die Aussichten. Um 21.45 Uhr gibt es hier in WDR aktuell die nächsten Nachrichten mit Andreas Busche und
4: den Wildschweinen. Ganz wichtig, die ja immer mehr Nordrhein-Westfalen verwüsten. Bis später.
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3: Heute
8: Heute wird ein echtes Schwergewicht eingebaut. Ein tonnenschweres Hochwasserschutztor bekommt in Deutz seinen Platz. Es soll die Stadtbahninfrastruktur künftig besser vor Hochwasser des Rheins und ansteigendem Grundwasser schützen.
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8: Einen schönen guten Abend. Ja, im Moment haben wir im Rhein so wenig Wasser wie schon lange nicht mehr. Aber das wird sich spätestens Richtung Winter wieder ändern. Damit das U-Bahn-Netz in Köln dann bei Hochwasser geschützt ist, hat die Stadt heute in Deutz ein neues Schutztor eingebaut.
10: In Millimeterarbeit schwebt der über 12 Tonnen schwere Stahlkoloss an der Mindener Straße in Deutz an seinen Platz. Später wird das neue Tor verschraubt. In den nächsten Tagen folgt dann der Motorantrieb zum Öffnen und Schließen. In Zukunft soll durch das Tor das U-Bahn-Netz vor Hochwasser geschützt werden. Christian Melchert, Abteilungsleiter beim Amt für Brücken, Tunnel und Stadtbahnbau, ist zufrieden.
11: Das ist ein wichtiger Meilenstein für uns, aber das ganze Projektteam, aber auch für die Baufirma Hochtief. Dass wir hier den Meilenstein erreicht haben, war uns wichtig. Und aktuell sind wir ganz zufrieden, dass wir im Kostenterminrahmen liegen. Und deswegen bis jetzt ein guter Tag.
10: Der Rheinpegel kann bei Regen innerhalb von wenigen Stunden stark ansteigen. Das Hochwasserschutztor lässt sich innerhalb von gut 10 Minuten schließen. Allerdings dauert es insgesamt etwa 3 Stunden, bis das Tor wirklich zu ist, weil die KVB dafür die Oberleitungen abnehmen muss. Für das neue Hochwasserschutztor nimmt die Stadt 4 Millionen Euro in die Hand. 90% der Kosten für die Schutztore übernimmt das Land NRW.
11: Das sind aber im Vergleich zu den Kosten, die wir investieren müssten, um die unterirdischen Anlagen wieder zu reparieren, sehr geringe Kosten. Wir haben ja sehr viele Stellwerke, Signalanlagen oder auch Transformatoren in den Haltestellen, die einen dreistelligen Millionenbetrag wert sind. Und die schützen wir mit diesen Anlagen.
10: Zum Ende der Sommerferien sollen die Arbeiten abgeschlossen sein und die Stadtbahnlinien 1 und 9 wieder fahren. Im Herbst wird das Schutztor dann zum ersten Mal getestet. In den kommenden 2 Jahren sollen auch an der Deutz-Kalker Hauptstraße, am Perlengraben und an der Amsterdamer Straße Hochwasserschutztore an den Eingängen zum U-Bahn-Netz gebaut werden.
8: Für manche Menschen ist ein kaputter Aufzug einfach ärgerlich. Aber für andere bedeutet es, nicht mehr selbstständig vor die Tür zu kommen. In einem Wohnhaus in Köln-Lindweiler sind viele Bewohner körperlich eingeschränkt. Und der Aufzug, ja, der fällt schon seit Wochen und Monaten aus. Für manche wird damit schon der Weg vor die Haustür zum richtigen Kraftakt.
12: Irgendwie haben sie es geschafft, runterzukommen, einige Hausbewohner am Marienberger Weg. Es geht um den Aufzug, der in dem Haus nicht fährt, und die Schwierigkeiten, die damit verbunden sind.
13: Ich gehe einmal am Tag runter, weil ich wegen der Luft nicht hochkomme.
14: Wir sind alles kranke Leute hier im Haus, die ihre Einschränkungen haben. Noch nicht mal eine Tüte Einkauf kriege ich hoch. Ich muss an jeder Etage oder jede 3, 4 Treppen anhalten.
15: Jeden Tag versuche ich runterzugehen und bleibe dann so lange hier sitzen, 3, 4 Stunden, bis dann ich wieder ein bisschen fit bin, dass ich hochkomme.
12: 13 Briefe hat deshalb allein Sima Kadem Azimi an die Hausverwaltung geschrieben. Für ihre Mutter neben ihr, die auch hier wohnt und kaum Deutsch spricht.
16: Ich habe versucht, mit Viva West, die Firma, in Kontakt zu kommen. Ich habe ständig angerufen, Briefe geschrieben, aber habe ich keine Antworten bekommen.
12: Regelrecht eingesperrt fühlen sich manche, die ihre Runden seit 3 Monaten nur noch auf dem Flur vor der Wohnungstür drehen können. Auch die 95-jährige Maria Schwoll kriegt so schwer Luft, dass sie übers Treppenhaus nicht nach draußen geht.
17: Ich gehe gar nicht raus. Ich sitze auf dem Balkon. So den ganzen Tag muss man sitzen wie im Gefängnis.
12: Es gibt wohl kaum einen Hausbewohner mit Handy, der nicht auch versucht hat, die Hausverwaltung Viva West wegen des kaputten Aufzugs zu erreichen. Ohne Erfolg, bis sich der Ton geändert hat.
16: Ich habe versucht, einen Weg zu finden, dass ein bisschen Druck auf Vermieter machen. Und ich habe Bescheid gesagt, dass ich ab August eine Mietminderung 30% durchziehe. Und die haben mir sofort geantwortet und mich bedroht.
12: Wir fragen nach beim Kölner Mieterverein, ob das mit den 30% Mietminderung eine gute Idee war.
18: Nicht in dieser Höhe. Dass sie die Miete kürzen kann, ja. Aber die Miete muss vernünftig gekürzt werden. Und da sind mir 30% bei 2. oder 3. Stock einfach zu hoch.
12: Wenn der Aufzug ausfällt, ist eine Mietminderung also grundsätzlich okay. Wie viel das dann ist, hängt davon ab, wie hoch jemand wohnt und wie lange der Aufzug stillsteht. Apropos Stillstand. Uns antwortet die Viva West Wohn GmbH auf Anfrage recht zügig mit folgender Erklärung. Es ist richtig, dass der Aufzug ausgefallen ist. Sobald wir davon Kenntnis erlangt haben, wurde umgehend die Reparatur beauftragt. Die Lieferzeit der benötigten Ersatzteile war in diesem Fall länger als erhofft. Auf die Lieferfristen haben wir allerdings keinen Einfluss. Und, oh Wunder, die Hausbewohner berichten uns, dass an demselben Tag, an dem wir mittags gefilmt haben, der Aufzug abends wieder fährt. Eine Erleichterung für die Hausgemeinschaft am Marienberger Weg.
8: Da freut man sich direkt mit den Bewohnern. Endlich ein Happy End nach Monaten ohne Aufzug. Wir haben es gerade im Beitrag gehört. Hans-Jörg Depel vom Kölner Mietverein sagt, eine Mietminderung von 30% sei zu viel. Guten Abend, Herr Depel.
19: Guten Abend.
8: Wie viel ist denn da angemessen sonst?
19: Das hängt immer vom Stockwerk ab. Also wenn es der vierte Stock ist, würde ich sagen 10%. Wenn es der zehnte Stock ist, sage ich 20%. Wenn es Parterre ist, gibt es nichts.
8: Okay, also es ist wirklich etagenabhängig.
19: Ja, klar.
8: Und jetzt war das ja in dem Fall so, dass die sagten, na ja, wir haben das ja beauftragt, aber wir haben jetzt so lange auf die Ersatzteile gewartet. Da können die doch auch nichts für, oder?
19: Mag sein, aber Mietminderung ist was schuldensunabhängig dabei. Man bekommt nicht das, was man gemietet hat. In dem Fall liegt ein deutlicher Mangel vor. Und 3 Monate warten auf Ersatzteile, selbst bei Fachhandwerkermangel, halte ich in dem Fall für viel zu lang. Ja klar, Mietkürzung ist möglich.
8: Was muss man denn bei einer Mietminderung alles beachten?
19: Den Vermieter informieren, das ist es. Man muss nicht die Miete mindern, man kann sie mindern. Und man sollte gucken, ob der Mangel erheblich ist. Also wenn der Aufzug als Beispiel einen Tag ausfällt, da geht da natürlich nichts. Und die Mietminderung orientiert sich an der Gesamtmiete, an der Bruttomiete, nicht nur an der Nettomiete.
8: Und jetzt war das ja in diesem Fall so, dass wirklich viele Bewohner in dem Haus ja körperliche Einschränkungen hatten. Hätte der Vermieter da nicht auch viel zügiger arbeiten müssen und wirklich das beheben müssen?
19: Moralisch ja. Juristisch ist das eigentlich hier eine Sache dabei. Es wird auf die objektive Beeinträchtigung angestellt, nicht auf die subjektive, leider.
8: Worauf kann ich denn so eine Mietminderung alles anwenden? Also manchmal gibt es kein Heißwasser, die Heizung fällt aus und, und.

0: Beispiele, die Sie gerade nennen, wenn der Mangel erheblich ist, dabei kann man. Man muss natürlich gucken, wenn man eine Riesenwohnung hat und das ist so ein kleiner Fleck, dann geht das natürlich nicht. Aber wenn die Heizung ausfällt einen ganzen Monat, wenn das Wasser nicht mehr warm wird, wenn der Aufzug ausfällt, Mietminderung, klar. Mhm.
1: Oft bewegt sich in so einem Fall erst etwas, wenn man so die Öffentlichkeit, die Medien mit einbezieht. Wie gehen Sie damit so um? Also wie ist so Ihre Erfahrung?
0: Hat funktioniert in dem Fall, war eine Win-Win-Situation. Man sollte nicht wegen Kleinigkeiten die Presse, das bringt Ihnen nichts, das bringt den Mietern weißen wenig. Aber hier handelt es sich um einen erheblichen Fall. Hier handelt es sich wirklich um einen Fall, wo die Mieter Schwierigkeiten hatten, in die Wohnung zu kommen. Und es ist schade, dass dort erst eigentlich die Presse informiert werden muss, um Bewegung in die Sache reinzubekommen.
1: Jetzt haben wir bei uns in der Redaktion das Gefühl, wir kriegen recht häufig in letzter Zeit einfach so Post von Menschen, die sagen, unsere Aufzüge funktionieren nicht. Ist das auch etwas, was Sie beim Mieterverein erleben?
0: Ich glaube ja. Ich glaube, die Aufzüge kommen in die Jahre. Also viele Aufzüge sind aus den 60er Jahren und sind mittlerweile schon über 50 Jahre alt. Und das bedeutet, es reicht manchmal nicht eine Wartung, da muss richtig was gemacht werden. Und das bedeutet häufig eine richtige Reparatur.
1: Das heißt, ich fasse mal kurz zusammen, ganz wichtig ist, den Mieter erstmal über das Problem zu informieren, nicht sofort eine Mietminderung zu machen.
0: Den Vermieter
1: erstmal informieren. Ja. Und wenn der wirklich nicht in die Pötte kommt und etwas macht, dann kann man
0: die Mieter, klar.
1: Herr Depel, herzlichen Dank.
0: Gerne.
1: Ja, seit knapp einem Monat in Betrieb ist die Schrankenanlage auf der A4 am Kölner Eiffeltor.
2: Bislang seien durch die Schranke mehr als 6000 Lkw rausgefischt worden. Mit Hilfe einer automatischen Waage schließt sich die Schranke automatisch, wenn ein Lkw schwerer als 44 Tonnen ist oder die zulässige Achslast überschritten wird. Die so ertappten Lkw müssen die A4 verlassen. Die Schrankenanlage ist zum Schutz der maroden Eiffeltorbrücke eingerichtet worden.
1: Aufatmen bei den FC-Fans. Der Kölner Nachwuchsstar Said Elmalla hat seinen Vertrag beim 1. FC Köln um 5 Jahre bis 2031 verlängert. Das teilte der 1. FC Köln soeben auf seiner Homepage mit. Elmalla wird die Rückennummer 10 tragen, die zuletzt Lukas Podolski trug. Über Vertragsmodalitäten, insbesondere das Jahresgehalt, ist bis jetzt noch nichts bekannt geworden. Manchmal merkt man irgendwann, da geht noch mehr. Und genauso ging es Sebastian Streicher. Der gelernte Schreiner aus Köln wollte raus, die Welt sehen und fand dabei eine Aufgabe, die seinem Handwerk plötzlich eine ganz neue Bedeutung gab. Über die Hilfsorganisation Mercy Ships kam er auf ein Krankenhausschiff vor der Küste Afrikas. Und seitdem baut und repariert er dort genau das, was dort gebraucht wird. Kleine handwerkliche Lösungen, die vor allem für die Kinder einen großen Unterschied machen.
3: Am besten gefällt mir daran, ein Schreiner zu sein, dass es jeden Tag unterschiedliche Aufgaben gibt, dass kein Tag wie ein anderer ist.
4: Sebastian Streicher baut alles, was gerade gebraucht wird. Diese Gehhilfen zum Beispiel hat er für die Kinder gekürzt. Jetzt lernen sie damit wieder laufen.
3: Es ist sehr schön zu sehen, wenn meine Arbeit dann dazu beitragen kann, dass die Kiddies besser werden, wie hier zum Beispiel das Lauftraining.
4: Sebastian hat in Köln lange Kulissen für Fernsehshows gebaut. Improvisieren musste er auch dort schon immer. Das kommt ihm jetzt auf dem Schiff in Madagaskar zugute.
3: Diese Walker sind aus Rohren gebaut. Eigentlich nicht dafür gedacht, aber wir haben ja nicht alle Möglichkeiten. Deswegen müssen wir mit dem arbeiten, was wir haben.
5: Hier haben wir ein Foto gemacht, das war bei einer Feuerwehrübung. Ich bin ja auch im Feuerwehrteam und jede Woche machen wir Übungen. Und dann müssen wir warten, bis alle evakuiert wurden.
4: Im Mai war Sebastian nach langer Zeit mal wieder in Köln, zu Besuch bei Familie und Freunden. Zu Hause bei seinen Eltern erzählt er von seinen vielen Abenteuern.
6: Wir haben halt nicht alle Werkzeuge. Er fühlt sich da sehr wohl, er hat da eine zweite Familie gefunden. Er ist schon groß, er passt auf sich selbst auf. Aber so als kleine Schwester, ja, macht man sich da natürlich schon ab und zu Gedanken.
4: Doch schon nach 1,5 Wochen Urlaub in Köln geht es für ihn wieder los Richtung Madagaskar. Alles, was er fürs Leben braucht, passt in 2 Rucksäcke.
5: Ich habe jetzt ein paar neue Hosen, neues Hemd, neue Schuhe, bisschen neue Unterwäsche, neue Socken. Die sind halt durchgelaufen mittlerweile.
4: Die Taschen sind gepackt. Seine Eltern bringen ihn jetzt zum Flughafen. Vor Sebastian liegen gut 16 Stunden Flug. Und ein Abschied auf ungewisse Zeit. Wann seine Eltern ihn wiedersehen? Vielleicht in einem Jahr, vielleicht noch später.
5: Ja, bin ich mal gespannt.
7: Wurzeln geben, Flügel geben. Wurzeln geben, ich denke, dass

0: sprechen müssen, so die Betreuer. Ein Jahr lang hatten sie ihr Zeltlager geplant. Der Abbruch wegen des Wetters. Eine richtige Entscheidung, doch enttäuscht seien sie schon. So ging es auch den Kindern.
1: Stellenweise war es so, dass die Kinder traurig waren. Ja. Stellenweise waren sie gespannt, was jetzt passiert, sag ich mal. Ne? Und die Eltern waren nicht da. Wir haben also die Kinder von dem Zeltplatz genommen, in unsere Fahrzeuge gepackt und quasi zum Geräthaus gebracht. Und im Geräthaus sind die dann von den Eltern abgeholt worden.
0: Kleiner Trost für die Kinder. Morgen sollte ihre Ferienfreizeit im Zeltlager eh zu Ende gehen.
2: Die Lage nach dem riesigen Feuer bei Hürtgenwald, die hat sich beruhigt. Viel Waldfläche ist aber zerstört und es wird noch lange dauern, bis sich die Natur da wieder erholt. An anderen Stellen, zum Beispiel im Nationalpark bei Heimbach, da sind die Wälder zum Glück unversehrt geblieben. Ein Fleck in NRW, auf den wir zum 80. Geburtstag des Landes noch mal genauer schauen, zusammen mit Ranger Sascha Wilden. Der will mit seinen Touren eine Brücke schlagen zwischen Tourismus und Naturschutz.
3: Auch da ist Moos drauf. Das ist somit der einzige Pilz, wo man auch sehen kann, wie alt der ist. Die haben hier dieses komische Schwänzchen da hinten. Das, denke ich mal, ist ganz interessant. Also ich sage auch immer so, der Werdegang, wie das bei mir funktioniert hat, ist mir persönlich mehr wert als 6 Richtige im Lotto. Die Vielseitigkeit, ich arbeite irgendwo, wo andere Leute Urlaub machen. Wenn die Leute froh und glücklich sind, dann bin ich es auch.
4: Sascha Wilden liebt es, Leuten die Natur zu zeigen, muss sie als Ranger aber auch schützen.
3: Wir haben mittlerweile fast 12.000 Tiere und Pflanzen und Pilze im Nationalpark nachgewiesen, wovon über 2.500 auch auf der roten Liste vorkommen.
4: Das heißt, sie sind gefährdet, vom Aussterben bedroht.
3: Das Problem bleibt halt überall das Gleiche, ne? Dass auch Leute unterwegs sind, die nicht so naturverbunden sind und dann irgendeinen Blödsinn in Anführungsstrichen im Kopf haben und machen wollen. Wie rauchen Hund nicht an der Leine, schlimmer Feuer machen, Zelten. Ja.
4: Es gibt immer mal wieder Diskussionen mit Besuchern, aber die meisten sind einsichtig. Auf der Tour macht er klar, dass auch wir Menschen die Natur brauchen.
3: Ja, die Wichtigkeit von Pilzen ist ja sowieso immens, ne? Wenn man ans Brotbacken denken, Hefe, wenn man ans Bier denken, Hefe, wenn man an Medikamente denken, Penicillin ist ein Pilz, an Drogen denken, LSD ist ein Pilz oder ist daraus entstanden zumindest.
4: Diese Ranger-Führung bietet er einmal die Woche an, kostenlos. Wer kommt, der kommt. Heute sind Leute aus der Umgebung dabei, aber auch ein Niederländer und sogar ein Ehepaar aus Norddeutschland.
5: Wir kommen aus Kiel, schon seit 28 Jahren, genau. Und lieben die Eifel über alles. Und haben noch hier angefangen, als die viele sagten, wo fahrt ihr hin? Was ist das?
4: Die Natur ist hier mittlerweile sich selbst überlassen. Es geht nicht mehr wie früher ums Holz verkaufen und Geld verdienen.
3: Ich persönlich habe den Wandel ja quasi vollzogen, als ich vom Forstwirt, Waldarbeiter mit den Dollarzeichen in den Augen nach oben gerichtet, was bringt mir der Wald, damit ich mein Geld verdienen kann, habe ich das ja quasi vollzogen, als ich die Ausbildung zum Ranger gemacht habe. Mehr halt zu dem hin, was ich den Leuten gerne auch heute erzählen möchte. Wenn wir mehr Artenvielfalt haben wollen, wieder mehr ein Auge drauf haben müssen.
4: Natur und Tierschutz, alles hängt für den Ranger zusammen. Die Tour kommt an.
6: Ich würde einfach mal sagen, das ist wie eine ganzheitliche Erfahrung, ne? Man bewegt sich, man hat Sozialkontakte und lernt noch was. Wo kriegt man das denn sonst geboten? Nur hier.
7: Das war schon toll.
3: Ja. Ja. Dankeschön.
2: Das nennt man wohl schlecht getimt. Heute ausgerechnet eröffnet Rade seine karibischen Abende auf dem Marktplatz. Sandstrand mit Cocktail bei bergischem Uselwetter. Wir haben versucht zu helfen und unseren Sonnenschein hingeschickt. Ede Wolf.
8: Tja, da hatten wir jetzt gefühlt 3 Monate lang durchgehend 40 Grad. Und ausgerechnet heute

0: starten die karibischen Tage in Rade vorm Wald. Bei 18 Grad und heute Abend wahrscheinlich ein bisschen Nieselregen. Entschuldigen die Damen. Sind Sie bereit für Kuba, Barbados und die Dominikanische Republik heute Abend?
1: Wer ist denn dafür nicht bereit?
2: Nee.
1: Doch, ja, auf jeden Fall, natürlich.
3: Karibik ist immer gefragt. Obwohl, so Hitze brauche ich jetzt auch nicht mehr. War jetzt lang genug.
0: Wir haben die Hitze im Herzen und trinken den Cocktail bei 18 Grad.
3: Super, bin ich dabei.
0: Gerade gesehen, so Rum-Cola, halber Liter, 11,50 irgendwie. Dann hat man die Lampen aber auch schon an, ne?
4: Ja, es gibt natürlich Cocktails, die noch deutlich stärker sind. Aber ja, Rum-Cola natürlich auch mein Liebling bei den Leuten. Gerade mit der Karibik passt der Rum natürlich super dazu.
0: Was trinken die Leute in Rade am liebsten so? Was ist hier so der absolute Klassiker? Was karibisches Flair in Rade?
4: Ich würde sagen, der Sex on the Beach ist schon ganz weit oben dabei.
0: Ja.
4: Ansonsten der Long Island mag der eine oder andere auch sehr gerne.
0: Ja.
4: Der schiebt natürlich ordentlich an.
0: Er sorgt für viel Spaß. Der schiebt ordentlich an, das habe ich auch noch nie gehört. Gehen Sie zur karibischen Nacht heute Abend?
5: Ja.
0: Ja?
5: Ja, klar, möchte ich.
0: Was, gerne. Was machen Sie da? Legen Sie sich in den Liegestuhl, ziehen Sie sich einen Cocktail?
5: Nein, lege ich mich nicht hin. Ich tanze dann.
0: Wie sind die Männer hier? Tanzen die auch
5: das
0: oder saufen die nur?
5: Nee. Ich komme mit meiner Schwester und tanze. Ich brauche keine Männer.
6: Ist mal was anderes, außer in der Bude rumzuhängen oder auf dem Balkon rumzuhängen. Und wenn man nicht im Urlaub war, ist das halt eine Abwechslung. Also die Musik stimmt.
0: Ich glaube, der Udo Jürgens war ein großer Freund auch der Karibik.
7: Ja, kann ich mir gut vorstellen. War ja auch ein Lebemann,
0: oder?
7: Ja. Wenn ich das so
0: Und wir beide sind, Peter und ich, wir sind große Fans von Udo Jürgens. Und wir haben uns gedacht, das passt heute zum karibischen Abend, wenn wir Merci Cherie singen.
7: Wenn du das so sagst, dann stimme ich dir mal zu.
0: Das habe ich jetzt beschlossen.
8: Merci Cherie, weine nicht. Auch das hat so seinen Sinn.
0: Das singen die in der Karibik.
7: Ist nicht wahr.
0: Doch, 100 Pro.
8: Merci, Cherie, weine nicht. Auch das hat so seinen Sinn.
0: Gehen Sie denn heute auf die karibische Nacht? Ja, kann man schlecht verstehen. Sie kommen, ne? Jetzt war gefühlt die letzten 3 Monate 40 Grad durchgehend. Jetzt macht die karibische Nacht in Rade vorm Wald und ausgerechnet jetzt geht's runter auf 18 Grad und Nieselregen irgendwie.
9: Gehört dazu.
0: Ja?
9: Kann man nicht verhindern. Ich meine, wenn es regnet, sagen wir auch in der Karibik, regnet es ja auch mal. Ja, von daher, 40 Grad braucht auch nicht unbedingt jeder, auch wenn es karibischer ist. Aber das Urlaub vor der Haustür ist, wenn man in Spanien Urlaub macht, ist auch mal Regen oder kühler.
0: Also Dominikanische Republik ist Karibik, das weiß ich.
1: Ja, das ist richtig. Dazu gehören auch Barbados und also allgemein die ABC-Inseln, Aruba, Curaçao.
0: Wow, dann haben Sie echt Ahnung. Waren Sie schon mal da?
1: Ja, ich war schon mal da.
0: Wie ist das Lebensgefühl in der Karibik, wenn Sie schon mal da waren?
1: Wunderschön.
0: Ja?
1: Ja, das sind super nette Leute. Es ist schönes Wetter. Man kriegt dort ganz tolle Sachen zu essen. Mal das, was man halt nicht zu Hause selber machen kann.
6: Gerade vom Wald ist die Karibik am Wochenende.
10: Gerade vom Wald ist der Mittelpunkt.
11: Gerade vom Wald ist der Mittelpunkt der Karibik. Zumindest an diesem Wochenende.
8: Aruba, Jamaica, ooh, I wanna take you. Bermuda, Bahama, come on, pretty mama.
0: Also ganz ehrlich, wenn jetzt ein Cocktail käme, ich würde nicht Nein sagen. Ich glaube, ehrlich gesagt, in der Karibik gibt es auch Pizza.
12: Gibt auch leckere Pizza, ja genau. Man muss halt nur die Zutaten vernünftig dann reinmischen.
0: Rum?
12: Ja, Rum zum Beispiel oder ein bisschen Hähnchenfleisch und was Pikantes, dann passt das.
0: Was tanzt man auf Kuba? Auf gut Deutsch, was tanzen wir beide heute Abend?
3: Vielleicht Rumba?
0: Sicher. Ist eine Möglichkeit. Rumba in Rade.
13: Danke, Ede. Ja, bis Sonntag geht das ja noch. Vielleicht lockert es noch mal auf zwischendurch. So ein bisschen Sonne wäre ja auch gut für viele andere Outdoor-Veranstaltungen. Wir haben da ein paar rausgesucht für Sie in unseren Tipps und Terminen.
14: Egal ob mit Messern, Keulen oder Ringen, Giovanni und Janika treten mit ihrem Familienzirkus Carissima vor dem Zeittunnel in Wülfrath auf. Nach der Show bieten sie noch eine Mitmachaktion für die kleinen Zuschauer an. Sonntag um 14 Uhr geht es los. Radfahren und Paddelspaß auf der Route Wasserquintett. Start und Ziel ist der Freizeitpark Krevi in Remscheid. Bevor es für 90 bis 120 Minuten an die Paddel geht, wird eine Stunde geradelt. Samstag ab 11 Uhr. Farbe ins Viertel bringen. Im Sommerferienprogramm können Jugendliche an einem Graffiti-Workshop teilnehmen. 2 Tage lang tauchen sie in die Welt des Sprayens ein, von den Basics bis zum eigenen Werk. Nach Anmeldung Samstag und Sonntag 10 bis 17 Uhr in den Wiesenwerken in Wuppertal.

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1: Ja, und dann konnte man ja noch so mitten im Bergischen im Meer baden. So zwischen Korallen und seltsamen Fischen. Das wäre gar kein Problem gewesen für die Oberbergischen, wenn es sie denn schon vor 300 Millionen Jahren gegeben hätte. Heute können wir uns das aber noch angucken. In der Aggertalhöhle in Engelskirchen. Unser Tipp.
2: Das Oberbergische, waldige Hügel, grüne Landschaft. Das war nicht immer so und das kann man auch sehen, wenn man nur an der richtigen Stelle hinguckt.
3: Dann folgen Sie mir bitte. Passen Sie nur bitte auf, der Eingangsbereich ist ein bisschen rutschig durch Feuchtigkeit.
2: Unter der Erde wartet die Vergangenheit.
4: Ihre Familie immer zusammen.
2: Heute führt Sven Eisenbach durch die Aggertalhöhle.
3: Wir stehen hier in einer mit der größten Korallenhöhlen in Europa.
2: Ein versteinerter Schwamm.
3: Ja, das ist ein Schwamm und man sieht sogar die einzelnen Wachstumsschichten dieses Schwammes, wie groß er geworden ist, beziehungsweise wie alt er auch geworden ist. Das könnte man tatsächlich immer noch wissenschaftlich erforschen.
2: Damals war hier Meer, wobei hier allerdings nicht wirklich hier war, sondern Äquatorregion.
3: Wir stehen auf einer Kontinentalplatte, die vor der Zeit, wo wir hier berichten, über die 380 Millionen Jahre quasi zurück, ist quasi hier hingewandert mit den ganzen Korallen.
2: Erdgeschichte muss aber nicht kompliziert sein.
3: Du bist die Erdplatte 1 und du bist die Erdplatte 2. Ihr wollt ein Berg werden, also müsst ihr mit euren Fingerspitzen erstmal aneinander kommen.
2: Mali und Jona zeigen, wie es geht.
3: Super, jetzt seid ihr zusammengeknallt. So, und jetzt habt ihr aber so viel Druck von hinten, dass ihr mit den Fingern nach oben drückt. Voila, Berg.
2: Hier kann man sehen, was selten ist, wie Erdplatten sich zusammengeschoben haben unter Engelskirchen.
3: Und die, die ein bisschen Abenteuer haben wollen, die kommen mit mir mit.
2: Der Weg führt durch enge Gänge, sehr enge Gänge, wenn man mag.
5: Also man darf sich das gar nicht überlegen, irgendwo stecken zu bleiben. Das macht natürlich auch Spaß und man ist einfach ja, so nah an der Höhle und man merkt die Feuchtigkeit und dann eben noch mehr die Kälte einfach. Also das ist schon ein Erlebnis.
6: Spannend, dass man durch so schmale Gänge gehen kann. Das habe ich sonst noch nicht so erlebt.
7: Und ich mag so Gänge und sowas, das finde ich immer cool. Weil ich mag auch so Edelsteine und so.
2: Und Glitzer gibt es auch. Kristalle, leuchtende Steine. Ideale Behausung für Zwerge oder Drachen.
7: Also ich finde, das kann man sehr gut sich vorstellen.
3: Ja, ich möchte Ihnen aber eine Tradition eines Bergmanns tatsächlich mitgeben. Der Kumpel hatte immer jemanden bei sich, einen anderen Kumpel. Und das war immer.
2: Sven erinnert daran mit einer Lampe, an die harte Arbeit, aber auch an das besondere Miteinander.
3: Weil unter Tage musste man sich aneinander vertrauen, ansonsten war es ein Todesurteil. Dieses Vertrauen und dieses Miteinander, finde ich, meiner persönlichen Meinung, haben wir mittlerweile leider verlernt.
2: In der Aggertalhöhle gibt es manchmal auch Konzerte und ein kleines gibt Führer Sven Eisenbach am Ende sogar selbst.
8: Die Faltung der Berge, ein sichtbares Buch.

0: ins Reich.
1: Die Aggertalhöhle in Engelskirchen hat im Sommer von Donnerstag bis Sonntag geöffnet.
2: Und das nächste Konzert daran gibt es am 4. September. Wie dann das Wetter wird, das wissen wir noch nicht. Aber jetzt feiern viele von Ihnen den Regen. Zum Beispiel Frank Hellmann aus Wuppertal. Der hat hier die Regentropfen auf seinem japanischen Ahorn. Und wenn die Sonne da dann drauf scheint, dann leuchten die umso schöner, oder? Gucken wir aufs Wetter. In der Nacht, da lassen die Schauer nach, es bleibt trocken, der Himmel ist manchmal locker bewölkt, an vielen Stellen aber auch eine ganz sternenklare Nacht. Und so ganz ohne Wolkendecke wird es schnell kühl, bis 11 Grad geht's runter. Morgen starten wir dann erstmal sonnig, zumindest vormittags. Da gibt es dann meistens nur lockere Wolken, es bleibt trocken. Aber so ab dem Mittag, da bilden sich dann Quellwolken, die dann auch einzelne Schauer, auch mal ein Gewitter bringen. Zwischendurch kommt aber auch nachmittags noch mal die Sonne raus. Also da ist wieder alles drin morgen, das Ganze dann bei bis zu 22 Grad. Samstag ist dann in der Überraschungskiste sogar noch Blitz und Donner mit dabei, aber auch immer wieder Sonnenschein, 20 Grad. Sonntag könnte es dann trockener werden, eher Sonne und Wolken im Wechsel, 21 Grad. Und Montag dann leicht bewölkt und auf jeden Fall trocken, bis 24 Grad. Und wir sehen, die Temperaturen gehen noch mal ein bisschen hoch nächste Woche, Dienstag, Mittwoch, Donnerstag. Und dann wird es wieder wechselhafter und auch wieder ein bisschen kühler. Nach der Tagesschau geht es hier jetzt weiter mit Quarks, mit Lasst die Flüsse frei. Ich wünsche Ihnen noch einen schönen Abend.
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0: August schon 67,1%, also zwei Drittel. Vorgeschrieben sind für Anfang November 80%. Dazu müsste jetzt aber deutlich mehr eingespeichert werden.
1: Im Maschinenraum des Gasspeichers am Chiemsee in Bayern läuft wenig. Platz wäre hier, um 1 Million Haushalte etwa ein Jahr lang mit Gas zu versorgen. Aber heute kommt nichts an, zu teuer.
2: Weil die aktuell die Preise auf dem Markt so sind, dass es sehr wenig Anreize für die Befüller, hauptsächlich die unsere Kunden Gashändler, gibt, um das Gas in die Speicher einzuspeisen.
1: Gas ist wegen des andauernden Iran-Konflikts in den vergangenen Monaten deutlich teurer geworden. Der Füllstand hier im Chiemsee liegt nur bei gut 12%. Anfang November muss er in allen deutschen Gasspeichern zusammen bei 80% liegen. Darüber wacht die Bundesnetzagentur.
3: Ich würde sagen, wir liegen zwischen Sorge und Entspannung, weil wir jetzt Mitte, Ende August haben. Das heißt, man kann die nächsten Wochen noch in Deutschland kräftig einspeichern. Die Infrastruktur dafür gibt es. Das Gas ist auch verfügbar. Die Gashändler müssen jetzt ihre Aufgabe erfüllen.
1: Das Bundeswirtschaftsministerium beobachte die Lage genau, teilt das Haus von Ministerin Katharina Reiche mit. Eingreifen wolle sie vorerst nicht, solange sich die Lage nicht verschärft. Durch Pipelines und die Flüssiggasterminals an Nord- und Ostsee könne flexibel Gas ins Land kommen. Daher, nach derzeitiger Einschätzung, ist die Gasversorgung in Deutschland stabil und eine Gasmangellage nicht zu erwarten. Die Kosten fürs warme Wohnzimmer werden in den nächsten Wochen steigen. Zumindest für alle Kunden, die keinen langfristigen Vertrag mit einem Gaslieferanten haben. Der Rat der Verbraucherzentralen:
4: Prüfen Sie Ihre Verträge, prüfen Sie Ihre Tarife. Versuchen Sie noch im Zweifel zu wechseln zu einem Vertrag mit einer Preisbindung über den Winter hinweg, damit Sie auf der sicheren Seite sind.
1: Die künftigen Heizpreise hängen besonders davon ab, wie der Iran-Krieg weitergeht.
5: Wirtschaftsministerin Reiche sieht staatliche Eingriffe auch beim Gas eher als letzte Lösung. Das erscheint durchaus riskant, denn verschärft sich der Iran-Konflikt erneut oder kommt im Winter weniger Flüssiggas aus den USA zu uns, dann dürfte sie da sein, die Gasmangellage. Und mit ihr höhere Preise, die dann beim Verbraucher hängen bleiben.
0: In gut zwei Wochen wird in Sachsen-Anhalt ein neuer Landtag gewählt. Umfragen sehen die AfD deutlich vor der CDU von Ministerpräsident Schulze. Der Wahlkampf ist in der entscheidenden Phase und das Ergebnis dürfte sich auch auf die Bundesregierung auswirken.
6: Ich weiß nicht, was ist denn bei euch hier in der Gemeinde jetzt so das Drängste?
7: In Gröningen, südwestlich von Magdeburg, kämpft die CDU um jede Stimme und um ihre Zukunft in Sachsen-Anhalt. In den Umfragen liegt die AfD deutlich vorn. Dafür machen einige CDU-Wahlkämpfer auch die Bundesregierung verantwortlich.
8: Der Gegenwind aus Berlin ist wirklich enorm, das muss man einfach so sagen. Wir haben, als wir hier mit Plakatierungen anfangen durften, das war ungefähr 6 Wochen vor der Wahl, da kam gerade die Nummer mit Spahn hoch und das hilft uns natürlich alles nicht.
7: Auch SPD-Chef Klingbeil ist heute in Sachsen-Anhalt unterwegs. Für ihn ist der Wahlkampf auch eine Auseinandersetzung mit der eigenen Regierungsarbeit.
9: Ich will es gar nicht abstreiten. Wir haben wichtige Entscheidungen getroffen, wir haben aber auch zu oft gestritten, wir haben auch zu Unmut geführt und das spiegelt sich dann auch in den Umfragen wieder.
7: Die neue CDU-Generalsekretärin Hoppermann dagegen will von einem Zusammenhang zwischen Land und Bund nichts wissen.
10: Es geht nicht um die Bundes-CDU, es geht um Sachsen-Anhalt und es geht darum, in diesem Bundesland keine extremen Experimente zu machen, sondern eine Regierung der Vernunft und der Verantwortung zu bilden.
7: Die Wahl allein auf die Besonderheiten Sachsen-Anhalts zu begrenzen, halten viele Politikwissenschaftler für zu kurz gegriffen.
11: Zu sagen, das sind spezifisch ostdeutsche Verhältnisse, die kann man nicht vergleichen mit Westdeutschen und nicht mit Gesamtdeutschland. Da ist was dran. Aber man muss auch davor warnen, Sachsen-Anhalt jetzt einfach abzutun und billigend in Kauf zu nehmen, dass es da Ergebnisse geben wird, die CDU und SPD nicht passen. Das wäre auch wieder zu einfach gedacht.
7: Wie groß der Druck auf die CDU in Sachsen-Anhalt ist, zeigt auch ein Blick in die eigenen Reihen. Ein CDU-Bürgermeister hat der AfD 10.000 Euro gespendet und angekündigt, sie bei der Landtagswahl zu wählen. Er sagt, die CDU müsse endlich aufwachen. Die Partei will nun einen Parteiausschluss prüfen.
0: Zeit- und Leistungsdruck, hinzu kommen finanzielle Sorgen. Jeder zweite Auszubildende fühlt sich psychisch belastet. Zu diesem Ergebnis kommt eine Umfrage des Deutschen Gewerkschaftsbundes unter tausenden jungen Menschen. Im Vergleich zum Vorjahr ging die Zufriedenheit mit der Ausbildung um 5,9% zurück und sank damit auf ein neues Tief. Der DGB sprach von einem deutlichen Wahnsinn.

0: Signal.
1: Rund 1.000 Euro brutto monatlich bekommt Daya Grabow im zweiten Jahr ihrer Ausbildung zur Schreinerin, hier in Meersburg am Bodensee. Das reiche zum Leben, sagt sie, aber sie müsse schon gut wirtschaften.
2: Man merkt auch schon so, wie viel so Nebenkosten anstehen bei der Ausbildung an sich. Und ich finde, Azubis verdienen nicht ganz so viel, wie man sich das immer so vorstellt.
1: Inflation, Wohnungsmangel, der finanzielle Druck auf Azubis wächst. Und das macht sich bei der mentalen Gesundheit bemerkbar, sagt der heute vorgestellte DGB-Ausbildungsreport. 50,6% der Auszubildenden geben darin an, psychisch belastet zu sein. Die häufigsten Gründe neben der finanziellen Situation, die Wohnsituation sowie Leistungs- und Zeitdruck in der Ausbildung. In Baden-Württemberg könnte der Druck bald sogar weiter steigen. Das Land überlegt, in einigen Ausbildungsberufen bestimmte Wohnzuschüsse zu streichen. Pro Jahr und Azubi bedeutet das schnell bis zu 3.000 Euro weniger in der Haushaltskasse.
2: Dann müsste ich im Supermarkt schon noch überlegen, zu welchen Produkten ich greife und irgendwie, wo man dann Abstriche machen kann und wo nicht. Okay.
1: Gerade erst haben sich wieder mehr junge Menschen für eine Ausbildung im Handwerk entschieden. Noch mehr Druck sei da genau das falsche Signal, sagen sie hier.
0: Wo Menschen arbeiten, passieren Fehler. Das gilt auch im Gesundheitswesen, wo sie besonders schwere Folgen haben können. Der medizinische Dienst der Krankenkassen hat im vorigen Jahr fast 3.100 Behandlungsfehler festgestellt, davon ein Drittel mit dauerhaften Schäden. Er vermutet aber, dass die Dunkelziffer mindestens 100 Mal so groß ist. Denn in Deutschland werden solche Fehler nicht systematisch erfasst. Deshalb fordern die Kassen und auch Patientenschutzorganisationen eine Informationspflicht. Russland hat die Ukraine in der Nacht wieder mit Raketen und Drohnen attackiert. Besonders betroffen war die Hauptstadt Kiew. Insgesamt wurden laut Behörden seit gestern mindestens 17 Menschen getötet. Präsident Zelensky forderte seine westlichen Verbündeten erneut auf, Patriot-Abwehrraketen an die Ukraine zu liefern. Der Präsident steht innenpolitisch unter Druck. Korruptionsskandale und die Absetzung des beliebten Verteidigungsministers hatten zuletzt Proteste in der Bevölkerung ausgelöst.
3: Die Menschen in der Ukraine bleiben weiter schutzlos gegen ballistische Raketen aus Russland. Müssen auch in dieser Nacht einen Einschlag nach dem anderen über sich ergehen lassen. Ein unerträglicher Zustand, besonders für Familien mit Kindern. Hart, beängstigend. Wir dachten, das ist die letzte Nacht in unserem Leben. Es fällt mir schwer, darüber zu sprechen. Wir brauchen Schutz, damit wir mehr oder weniger ruhig schlafen können. Zumindest, damit wir Zeit haben, uns in Sicherheit zu bringen. Damit wir etwas haben, womit wir diese Raketen abwehren können. Obwohl die ukrainische Luftwaffe nach eigenen Angaben viele russische Marschflugkörper und Angriffsdrohnen abwehren konnte, die notwendige Munition zum Schutz gegen ballistische Raketen, hier orange abgebildet, fehlt noch immer. Präsident Zelensky erneuert daher seinen Hilferuf an die Partner der Ukraine, Patriot-Abwehrraketen zu liefern. Innenpolitisch löste Ex-Verteidigungsminister Fedorov mit seiner Forderung nach Neuwahlen eine Debatte aus. Ukrainischen Medien zufolge plane Fedorov, der Kontakte zu Tech-Milliardär Musk pflegt, eine Reise in die USA. Dort wolle der 35-Jährige offenbar um Unterstützung für seinen Kurs werben. Umfragen zeigen allerdings, dass die deutliche Mehrheit der Ukrainerinnen und Ukrainer gegen Wahlen in Kriegszeiten ist. Auch viele Fedorov-Unterstützer sehen den Vorstoß kritisch.
0: In der spanischen Exklave Ceuta wollen die Behörden 3 Wochen nach dem massenhaften Andrang von Migranten die Ordnung wiederherstellen. Etwa 2.000 auf dem Gebiet verbliebene Menschen haben wochenlang am Strand campiert. Sie wurden heute in ein Übergangslager gebracht. Ceuta liegt an der Küste Nordafrikas gegenüber von Gibraltar. Ende Juli waren mehr als 70.000 Migranten von Marokko aus auf das spanische Gebiet gelangt. Der Großteil von ihnen kehrte kurz darauf zurück.
4: 3 Wochen lang haben sie hier geschlafen, am Playa Trampolin. Jetzt soll der Strand wieder Strand sein. Ceuta weist rund 2.000 Menschen eine neue Bleibe zu. Zu Fuß durch pralle Sonne. Viele dieser Migranten kommen aus Ländern südlich der Sahara, manche von ihnen mit Chancen auf Asyl. Auch das hier nur eine Übergangslösung. Für die Bürger Ceutas aber ein Schritt Richtung Normalität, so die spanische Regierung. Vielen dürfte das nicht reichen. Alle Kulturen lebten hier sehr gut zusammen, aber jetzt ist es sehr schlimm. Wir haben auch Angst vor Ansteckungen, vor Infektionen. Die Marokkaner sind nicht in der Lage, politisches Asyl zu verlangen. Warum schiebt man sie da nicht ab? Von der angestrebten Normalität weit entfernt ist dieses Industriegebiet. Hunderte schlafen im Staub, viele sind minderjährig, Kinder. Es gibt keine Toiletten, kein Wasser für sie. Ich möchte in eine Unterkunft, raus aus dieser Situation, weg von der Straße. Kinderschützer schlagen Alarm, das sei eine humanitäre Krise. Die Behörden müssen dringend und koordiniert reagieren, damit kein einziges Kind mehr im Freien schlafen muss. Die Grundbedürfnisse müssen gedeckt sein. Spanien hat angekündigt, 500 minderjährige Mädchen aufs Festland zu bringen. Wann und wohin genau, unklar. Nur langsam bewegt sich etwas in Ceuta.
0: 56 Jahre nach dem Brandanschlag auf ein jüdisches Altenheim in München hat sich die Staatsanwaltschaft auf einen Tatverdächtigen festgelegt. Neue Ermittlungen belasten einen Neonazi, der schon 1972 vernommen worden war. Er ist vor 6 Jahren gestorben, sodass er nicht mehr angeklagt werden kann. Bei dem Brandanschlag wurden 7 Menschen getötet, viele von ihnen Holocaust-Überlebende. Es war eine der schwersten antisemitischen Taten der Nachkriegszeit. Heute Abend startet die Ruhrtriennale. Das Festival der Künste ist bekannt dafür, ehemalige Industrieanlagen wie Kohlezechen oder Stahlwerke in einzigartige Bühnen zu verwandeln. Bereits gestern öffnete die Jahrhunderthalle Bochum zur Generalprobe ihre Türen. 100 Tickets gab es exklusiv für unter 30-Jährige. Eine Generation, die im Theater bisher eher selten zu treffen ist. Let's dance.
5: Sie tanzen in einer düsteren Welt, erzählen eine Geschichte des Widerstandes, ausschließlich mit David Bowie-Songs. Generalprobe von Rebel Rebel auf der Ruhr-Triennale. 100 Tickets gab es für unter 30-Jährige kostenlos. Timo und Hanna waren neugierig.
6: Zum ersten Mal bei mir jetzt zum richtigen Theater, davor nur bei Kindervorstellungen und sowas. Und jetzt mal durch die Aktion auch was Neues probieren.
5: Ein Angebot, um ein junges Publikum ohne viel Vorerfahrung fürs Theater zu begeistern. Die Tickets waren schnell vergriffen. Es ist wichtig, dass wir Türen öffnen für junge Menschen. Und das versuchen wir.
7: Put doors open, and that's what we try to do.
5: Das Musiktheaterstück zeichnet eine bedrohliche Welt. Zwischenmenschliche Beziehungen sind per Gesetz verboten. Ein junges Paar lehnt sich auf und leistet Widerstand. Songs wie Heroes, in dem David Bowie schon in den 70ern über Freiheit und Mut singt, liefern den Soundtrack.
8: Ich bin schon ein relativ großer David Bowie-Fan, deshalb fand ich das sehr, sehr toll. Ich glaube, dass da eigentlich jede Person aus jeder Generation total viel draus ziehen könnte.
5: Rebel Rebel läuft auf der Ruhr-Triennale bis zum 4. September.
0: Gleich 2 Tornados innerhalb weniger Stunden haben in Brandenburg und Hessen für erhebliche Schäden gesorgt. Bäume wurden entwurzelt und, wie hier in Solms, ganze Dächer abgedeckt. In Rheinland-Pfalz kam eine Frau bei einem Unwetter ums Leben. In Thüringen wurde heute Morgen ein Mann von herabfallenden Ästen tödlich verletzt. Deutschlandweit wurden Dutzende Gebäude beschädigt.
9: Ulrike Alia Biancospino war zu Hause, als der Sturm einen Teil ihres Schlafzimmers in Hörgrenzhausen nördlich von Koblenz einfach wegriss.
10: Und ruckzuck ging die Wand weg, das flog alles in der Wohnung rum. Ich konnte keine Tür schließen, die Fenster, die flogen raus, also das war eine Katastrophe.
9: Am Tag nach dem Sturm überall aufräumen. Mehr als 60 Ortschaften in Rheinland-Pfalz hatten zwischenzeitlich keinen Strom. Bis wieder Alltag einkehrt, dauert es noch.
11: Wir haben geschlossen, gut, aufgrund von Sicherheitsaspekten. Wir haben ein Baum liegt auf unserem Notausgang, sodass, wenn jetzt hier ein Fall käme, dass wir hier raus müssten, die Kinder gar nicht nach draußen könnten.
9: Auch andere Teile Deutschlands waren betroffen. In der Nähe von Wetzlar hat ein Tornado in Hessen mehr als 60 Häuser beschädigt. Das gleiche Phänomen in Fürstenwalde bei Berlin. Die Folge? Mehrere Verletzte, Schäden und aufwendige Aufräumarbeiten.
0: Und nun die Wettervorhersage für morgen, Freitag, den 21. August.
12: Tiefer Luftdruck und der Gegensatz zwischen kühler Luft im Norden und Warmluft im Süden bestimmt weiter unser Wetter. Und im südlichen Bayern besteht heute Nacht zunächst noch Unwettergefahr durch Starkregen. Im Nordwesten ein paar Schauer, die es dort sowie im Westen zusammen mit kurzen Gewittern auch am Tag gibt, später auch im Südwesten. In einem Streifen von der Mitte bis in den Osten dagegen öfter sonnig. Gleichzeitig breitet sich von Süden ergiebiger Regen samt Gewittern aus. Auch da besteht wieder Unwettergefahr. In Niederbayern heute Nacht bis 8 im Waldecker Land um 10 Grad. In Nordseenähe und an den Alpen morgen unter 20 Grad, im Osten dagegen sommerlich warm. Samstag teils Wolken mit Schauern oder Gewittern, teils Sonnenschein, vor allem im Süden und Südosten dazu windig. Sonntag ähnlich, aber Montag wird es sonniger und im Südwesten auch heiß.
13: Wow, fantastisch!
1: Wer wissen will, wie es einem Fluss geht, muss genau hinsehen und reingehen. Denn das verraten seine Bewohner. Jedes Tier gibt Hinweise zur Flussqualität. Und während die einen forschen, suchen die anderen nach gefährlichen Blindgängern aus vergangener Zeit.
13: Oh Gott, ist das schwer.
14: Deswegen möchte ich euch bitten, den Bereich zu räumen.
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15: Herzlich willkommen. 2021 gab es einen Weckruf. Nur 8% unserer Flüsse und Bäche sind in einem guten oder sehr guten ökologischen Zustand. Und der Hitzesommer 2026, der macht derzeit alles noch schlimmer. In Rhein, Elbe und Mosel wurden schon Ende Juni Rekordtemperaturen von knapp 30 Grad gemessen. Und die Auswirkungen vom Niedrigwasser, die sehen wir regelmäßig in den Nachrichten. Die gute Nachricht immerhin, die größte Naturschutzaufgabe Europas ist in vollem Gange, damit unsere Flüsse wieder lebendig werden. Für Artenvielfalt, bestes Trinkwasser und Schutz vor Niedrig- und Hochwasser. Was genau dafür getan wird und wie auch Sie helfen können, das zeigen wir Ihnen heute. Doch erstmal schauen wir unter die Wasseroberfläche. Denn auf dem Grund unserer Flüsse schlummert so manches, was dort überhaupt nicht hingehört. Und hier sind Profis gefragt, denn das kann lebensgefährlich werden.
1: Hamburg, die Elbe. Ein Fluss zeigt nur seine Oberfläche. Was darunter liegt, weiß niemand so genau. Ein Team mit hochspezialisierten Berufstauchern will das ändern. Mit gutem Grund.
16: Ja, an dieser Stelle sind Baumaßnahmen geplant. Und da es sich hierbei um eine Fläche handelt, die während des Krieges stark bombardiert worden ist, besteht hier ein allgemeiner Bombenblindgängerverdacht. Und da ist vor Eingriff in den Baugrund eine Suche nach Kampfmitteln erforderlich.
1: Taucher Jan Günzlein wird diese Blindgänger gleich suchen. 10 Meter tief im Wasser bei schlechter Sicht. Er braucht dafür eine besondere Ausrüstung.
17: Was man jetzt so vom Scuba-Diven kennt oder aus Ägypten oder so, das eignet sich jetzt nicht zum Tauchen in der Elbe. Ne? Das kann man vielleicht mal machen, aber jetzt auch nicht zum Arbeiten. Ne? Auch natürlich, wenn man sich den Kopf stößt, ist das ein Schutz. Und die Luftversorgung ist halt quasi viel stabiler. Man hat ja jetzt ja nicht diesen Schnorchel im Mund, der ja auch rausfallen könnte oder so. Dann findet man den im Schwarzwasser nicht.
1: Ein weiterer Gegner ist der Fluss selbst. Mit seinen sich ständig ändernden Strömungen.
17: Also hier war es vor ein paar Stunden so, dass man hätte nicht tauchen können. Das kann man sich manchmal jetzt gar nicht vorstellen, weil jetzt ist es ja mehr oder weniger, sieht es aus wie ein See, die Elbe. Aber das ist in 2 Stunden anders. Ne? Das ist ein sehr gefährlicher Fluss, der ja also durch Strömungen und Unterströmungen und so diverse Gefahren birgt. Und der Taucher ist natürlich maximal geschützt dagegen, weil er ja auch diese Ausrüstung anhat, dass er ja luftversorgt ist und so weiter. Aber selbst für den wird es dann irgendwann die Strömung einfach zu stark, dass er sich nicht richtig mehr arbeiten kann, effektiv.
1: Berufstauchen ist Teamarbeit. Die Crew rüstet Günzlein aus und prüft jeden Anschluss, bevor er ins Wasser darf.
17: Auf der rechten Seite haben wir die Lampe, auf der linken Seite haben wir die Kamera. Hier ist der Zeitblock, hier kann man einen Freeflow einstellen, wo die Scheibe mit gereinigt wird und auch der Taucher frische Luft bekommt. An der Seite das Wichtigste, der Reservehahn. Der blaue Schlauch ist für die Luftversorgung, gelber Schlauch ist für den Pneumo, der hinten am Rücken ist. Damit kann man die Wassertiefe ermitteln. Und gelb ist Kommunikation und Videokabel. Orange schön. Okay, ab ins Kühle.
1: Musik
18: Während des Abstiegs überwacht die Crew seine Luftversorgung. Erst am Grund beginnt die eigentliche Suche. Hamburg wird im Zweiten Weltkrieg 213 Mal aus der Luft angegriffen. Mehr als 100.000 Sprengbomben fallen auf die Stadt. An den Wasserwegen liegen wichtige Ziele: Hafen, Werften und Industrie. Doch schätzungsweise etwa 10-15% der Sprengbomben detonieren nicht. Für Hamburg sind das rund 14.000 Blindgänger. Ein Großteil wurde zwar bereits beseitigt, doch noch immer könnten sich mehr als 2.500 Bombenblindgänger im Boden und in den Gewässern Hamburgs befinden. Voruntersuchungen haben hier zwei magnetische Auffälligkeiten ergeben. Zu diesen Verdachtspunkten wird Günzlein jetzt geführt.
19: Also wir haben hier einmal unser Tablet mit der GPS-Position, mit dem GPS-Programm, damit wir sehen, wo der Taucher ist oder den auf Position fahren können. Unser PC, damit haben wir, da haben wir unsere Tabellen jetzt unter anderem von den Verdachtspunkten und die jeweiligen Werte dazu mit Tiefenangaben und Größe des Objekts. Oben läuft die Taucherkamera mit.
20: Ja, da lang geht's, okay.
19: Genau, hier haben wir unser Tauchpanel, die komplette Überwachung der Druckluftversorgung der Taucher. Hier oben ist noch die Kommunikation mit angebaut. Hier haben wir unser Magnetometer, damit sucht der Taucher quasi das Objekt unter Wasser.
18: Diese sogenannte ferromagnetische Sonde führt der Taucher dicht über den Grund. Eisen oder Stahl im Sediment verändern das natürliche Magnetfeld. Die Sonde schlägt an.
20: Ich bin nicht noch mal tiefer, über 2 Meter oder so, aber mitbekommen außer meiner eigenen Messung.
18: Am ersten Verdachtspunkt findet der Taucher nichts.
19: Guck nur mal drumherum, ansonsten fahren wir gleich auf den nächsten Punkt. Kommt manchmal vor, es gibt natürlich auch Fehlmessungen, gerade im Hamburger Hafen bei so einer Verschrottung, dass man da nichts vorfindet oder die Teile sind vielleicht schon weggespült, weil hier sind natürlich auch die Schifffahrt oder Spielschiffe unterwegs. Passiert ab und zu, dass man da tatsächlich nichts findet. Ich schätze mal beim nächsten Punkt, da ist der Wert größer. Da sind auf jeden Fall die Erfolgschancen ein bisschen höher.
18: Mit jeder Ebbe und Flut bewegt die Strömung Sand, Schlick und Steine über den Flussgrund. Dabei kann Sediment abgetragen und ein Blindgänger freigelegt werden. Trotz ihres Gewichts können sie leichter sein, als ihre Größe vermuten lässt. Zum Beispiel durch Hohlräume im Inneren. Das kann sie beweglich machen.
16: Und das heißt, selbst Flächen, die heute untersucht werden, wenn wir jetzt auch diese Fläche hier sehen, wenn wir die jetzt absuchen, dann ist der Kampfmittelverdacht hier erstmal beseitigt. Aber es könnte theoretisch sein, dass in 10 Jahren hier tatsächlich auch wieder eine Bombe gefunden wird. Die Bomben bewegen sich aufgrund der Stromgeschwindigkeit, der starken Strömung und dadurch, dass sie einen leichten Auftrieb haben, bewegen die sich über Grund.
18: Auch nach mehr als 80 Jahren verlieren die Bomben kaum an Gefährlichkeit. Unter Wasser und im sauerstoffarmen Schlick rosten sie nur langsam. Inzwischen hat der Taucher den zweiten Verdachtspunkt erreicht.
20: Okay, das ist das Objekt hier, ne? Relativ eindeutig. Das ist irgendwie eine Beton. Irgendwas aus Beton.
19: Der kommt mal, spielt ein bisschen frei, hat wahrscheinlich Beton oder irgendwie sowas in der Art. Und da ist ja auch eine Unierung drin und deswegen haben wir da auch ein Signal an der Stelle. Er versucht jetzt gerade da Ecken frei zu spielen, dass er es anschlagen kann vernünftig, dass wir es abwägen können.
18: An Deck sichert die Crew. Unter Wasser kämpft Günzlein das Fundstück frei.
13: Ja. Oh Gott, ist das schwer. Junge. Ja.
20: Ich habe die beiden rausgehoben, die beiden Betonteile. Okay, gib mal den Korb.
18: Der Fund kommt an Deck. Was da genau hochkommt, weiß noch niemand.
0: Q
15: komisch. Diese Kampfmitteltaucher, die müssen ja häufig an derselben Stelle nach neuen gefährlichen Objekten suchen.

0: Das liegt daran, dass so ein Fluss im Grunde wie ein gigantisches Förderband ist. Sand, Kies und Steine werden transportiert, das sogenannte Geschiebe. Je größer und schneller der Fluss, desto mehr Geschiebe transportiert er. Und genau das wird bei unseren begradigten Flüssen zum Problem. Das sehen wir besonders gut am Rhein, und zwar genau hier. Früher verlief der Rhein an dieser Stelle nicht nur gerade, sondern in vielen Kurven. Er floss langsamer, verlagerte sein Bett immer wieder und von oben kam ständig neues Geschiebe nach. Mit der Begradigung aber nahm der Rhein an Fahrt auf. Gleichzeitig wurde oberhalb dieser Stelle der Strom durch Staustufen für die Stromgewinnung abgebremst. Von oben also kam kaum noch Nachschub. Die Folge: Unterhalb der letzten Stufe frisst sich der Rhein immer tiefer in sein Flussbett. Und wenn sich ein Fluss eingräbt, zieht er auch ringsum das Grundwasser mit sich, also unser Trinkwasser. Damit das nicht passiert und auch die Fahrrinne für die Schifffahrt erhalten bleibt, werden seit 1978 fast täglich Kies und Sand in den Rhein eingebracht. Jedes Jahr rund 20.000 Lkw-Ladungen. Schon erstaunlich, wie massiv wir in Flüsse eingegriffen haben und wie aufwendig es ist, sie so zu erhalten. Umso wichtiger ist es zu schauen, welche Lebewesen es unter der Wasseroberfläche gibt, denn sie zeigen an, wie es dem Fluss wirklich geht. Ein Forscherteam untersucht deshalb regelmäßig kleine Flüsse in Hessen. 2023 fanden sie eine der seltensten Muscheln Deutschlands, die Bachmuschel. Wo es sie gibt, geht es dem Fluss gut. Jetzt ist das Team zurück und prüft, hat sich die Qualität des Flusses verändert und gibt es die Bachmuschel noch?
1: Irgendwo hier könnte sie leben, die Bachmuschel, versteckt zwischen Kies und Steinen. Vor 3 Jahren hat Fischbiologe Christoph Dümpelmann sie hier in der Klein bei Stadtallendorf überraschend entdeckt. Und sie ist nicht irgendeine Muschel. Wo sie lebt, ist das ein Zeichen dafür, dass es dem Ökosystem gut geht.
2: Es wäre halt schon sehr spektakulär, wenn wir sie finden würden, weil die Art halt extrem selten ist und auch besonders geschützt. Und das ist dann auch schon immer ein Highlight, sowas zu finden. Und deswegen bin ich mal gespannt, ob das heute noch passiert.
1: Die Bachmuschel ist anspruchsvoll. Sie braucht sauberes, sauerstoffreiches Wasser, lockeren Kies und die richtigen Fische.
2: Sie brauchen einen gut reproduzierenden, also mit vielen Jungfischen vorhandenen einheimischen Fischbestand, weil die Larven der Muscheln sich an den Kiemen dieser Fische entwickeln.
1: Deshalb hofft Christoph Dümpelmann heute, möglichst viele Jungfische zu finden. Alle 3 Jahre erheben die Biologen an der Klein den Fischbestand. Mit einem Elektrofischfanggerät. Ein schwacher Stromstoß betäubt die Fische kurz. So können Christoph Dümpelmann und seine Kollegen sie unversehrt fangen. Um sie dann zu bestimmen, zu zählen und zu messen.
3: Gründling 11, Döbel von 17,
4: Döbel 12.
1: Nach der ersten Stunde ein Zwischenergebnis.
2: Wir haben mehr Döbel als die letzten Jahre jetzt für die ersten 100 Meter. Da müssen wir gucken, wie das sich entwickelt. Döbel ist auch ein Würzfisch für die Bachmuschel zum Beispiel. Und von daher wäre da guter Bestand auch gut für die Bachmuschel. Aber ansonsten haben wir das Spektrum, was in den letzten Jahren auch gefangen worden ist.
1: Neben Döbel sind auch Elritzen und Stichlinge wichtige Würzfische. Doch mit bloßem Auge kann auch der Experte nicht erkennen, ob ein Fisch Muschelnachwuchs mit sich trägt. Denn die Larven werden von den Fischen eingeatmet und setzen sich an deren Kiemen fest. Dort wachsen sie heran, denn der Fisch versorgt sie mit Nährstoffen. In nur wenigen Wochen entwickeln sie eine Schale und einen kleinen Fuß zum Eingraben. Sind die jungen Muscheln weit genug entwickelt, lassen sie sich von ihrem Wirt fallen und sinken auf den Gewässergrund. Dort leben sie dann jahrelang nahezu unsichtbar, verborgen tief im Sediment. Für ihre Entwicklung ist es wichtig, dass die Larve auf Jungfische trifft. Denn
2: wenn die Larven von einer Bachmuschel jetzt auf den Kiemen sich eines Fisches entwickeln, dann funktioniert das in der Regel einmal. Weil beim nächsten Mal das Immunsystem des Fisches schon Bescheid weiß und diese Larven abkapselt. Und dann können sich keine Muscheln mehr entwickeln. Das heißt, Diese einheimischen Muscheln, auch die Bachmuschel, sind darauf angewiesen, dass permanent neue, noch nicht mit Larven infizierte Jungfische im Gewässer sind, damit dieser Zyklus vollzogen werden kann.
1: Ob es in der Klein genügend Jungfische gibt, interessiert auch Thomas Wanke. Der Gewässerökologe ist extra aus Wiesbaden angereist. Er betreut die Fischuntersuchungen, welche die Europäische Wasserrahmenrichtlinie regelmäßig auch für hessische Gewässer vorsieht.
5: Es geht langsam voran. Bei den Fischen ist nicht mehr die chemische Belastung maßgebend oder auch die Nährstoffbelastung. Das ist alles in den letzten 20, 30 Jahren deutlich besser geworden. Häufig ist bei den Fischen die Gewässerstruktur das Problem. Dass also zu wenig Habitate zur Verfügung stehen, dass die Gewässer nicht durchgängig sind, dass also die Fische nicht im Gewässersystem wandern können zu den Stellen, die sie für Laichen, Fressen, Aufwachsen gerade brauchen.
1: Auch die Klein hat Probleme mit Querbauwerken. Trotzdem bietet sie noch unterschiedliche Lebensräume. Langsame und schnellere Strömungen. Flache und tiefere Bereiche. Kiesbänke. Genau das, was auch die Bachmuschel braucht. Christoph Dümpelmann und Thomas Wanke gehen jetzt 200 Meter flussaufwärts auf Muscheljagd.
2: Mal gucken, wenn die Sicht gut ist, was ich aber nicht glaube. Ich probiere erst mal mit dem Aquaskop. Wenn das nicht funktioniert, nehmen wir einen Kescher. Das hat nicht viel Zweck hier mit dem Ding. Nee, Aquaskop geht nicht, dann brauche ich mal den Kescher.
6: Was ist mein Name?
2: Genau. Wollen wir mal schauen. Ich schiebe jetzt mit dem Fuß obere Bodenschichten in den Kescher. Ja, weil in den oberen Bodenschichten sitzen die Tiere.
1: Die Chancen stehen eigentlich gut, die Bachmuschel hier zu finden. Das Sediment scheint locker und sauerstoffreich zu sein.
2: Ha! Da! Zwei Stück. Siehst du, die grüne?
1: Da sind sie tatsächlich. Bachmuscheln.
2: Hier ist noch eine, Jungtier, guck mal hier.
6: Ja, oh ja.
2: Wow, fantastisch.
6: Und die große von den beiden hat schon so zwei Jahre?
2: Zwei Jahre, ja.
6: Zwei Jahre, ne?
2: Ja. Die ist von letztem Jahr, die ist von vorletztem Jahr. Fantastisch. Mhm. Und das ist natürlich hier spektakulär. Da haben wir gleich die ersten drei Jahrgänge mit Top. Also das ist
6: einmal gekeschert und drei
2: Jahrgänge gekeschert.
6: Das ist schon erstaunlich.
1: Drei Jahre nach ihrer Entdeckung lebt die Bachmuschel noch immer in der Klein. Nach weiteren 20 Minuten haben sie sogar noch mehr Jahrgänge der Muschel gefunden. Von einem Jahr bis zu fünf Jahren alt.
2: Ist natürlich spektakulär, auch in der Dichte. Weil wenn man ansonsten in Beständen so keschert, wenn dann mal eine im Kescher ist, das ist schon immer gut. Aber wir hatten jetzt ja hier mehrere und dann auch noch gleich mit Jungtieren spektakuläres Ergebnis.
7: Ja, die können rein.
1: Und wenn es der Bachmuschel gut geht, geht es in der Regel auch den Fischen gut.
2: Bin super happy, weil schöner Bestand, reproduktiv. Dem geht's gut hier. Alles super.
1: Das Ergebnis nach 500 Metern Fischmonitoring ist ähnlich wie vor drei Jahren. Es gibt viele Jungfische. Doch einige Arten wie Hasel oder Groppe fehlen. Nicht ganz so erfreulich für die Biologen. Aber die Bachmuschel ist da. Und wo sie lebt, funktioniert vieles gleichzeitig. Sauberes Wasser, lockerer Grund und genug junge Fische.
0: Wie gut es einem Fluss geht, hat man früher allein an Wasserproben festgemacht. Wenn er nicht mit Chemikalien verunreinigt war, galt der Fluss als gesund. Aber ob er wirklich lebt, zeigen doch viel besser seine Bewohner, wie die Bachmuschel, wie wir ja gerade gesehen haben. Und genau das prüft die Europäische Wasserrahmenrichtlinie. Wer lebt hier? Können die Fische wandern? Hat der Fluss noch seine natürliche Struktur? Und diese Richtlinie, die ist streng. Die schlechteste Note bestimmt nämlich das Gesamtzeugnis. Reißt nur ein Wert, fällt der gesamte Fluss durch. Auch deshalb schnitten zuletzt nur 8% unserer Flüsse mit gut oder sehr gut ab. Industrieverbänden ist das zu streng. Sie hätten gerne entspanntere Regeln. Aber niedrigere Maßstäbe machen zwar das Zeugnis schöner, jedoch nicht den Fluss. Und nur wenn wir da ehrlich und streng messen, finden wir auch Lösungen. Aber jetzt noch mal zurück zu unseren Kampfmitteltauchern. Was genau haben sie denn jetzt gefunden?
8: Zurück auf der Elbe.
7: Das Magnetometer hat deutlich angeschlagen. Die beiden schweren Objekte bleiben verdächtig. Was wirklich darin steckt, können die Männer erst an Deck klären.
8: Ja, war relativ schwer. Ich bin mal gespannt, was die wiegen. War relativ kraftintensiv. Hat mehr so ein Konglomerat verbacken, vielleicht auch irgendwas in Beton gegossen. Ich habe da schon so ein bisschen Drähte und so durchguckt. Müssen wir uns gleich mal angucken. Also das hängt da. Das war halt in diesem Loch drin. Ja, so ungefähr 2 Meter tief. Konnte ich ja nur so mit den Füßen ran und dann muss ich einmal bücken und das halt so schnappen und dann halt hoch und dann da rein. Ja, ich meine, unter Wasser hat man ja mehr Kraft, weil man ja so diesen Auftrieb von dem Wasser selber hat. Ja, aber es war trotzdem relativ anstrengend. Aber ja, das waren halt diese magnetischen Anomalien jetzt.
7: Magnetische Anomalien sind noch kein Beweis für Kampfmittel. Noch ist völlig unklar, was sich in dem Brocken befindet.
9: Wir haben einen außergewöhnlich schweren Gegenstand hier. Und das passt eigentlich nicht zu den Steinen, sodass die Gefahr besteht, dass sich also im Inneren noch etwas befindet. Vielleicht sogar eine Granate. Und das müssen wir jetzt erstmal klären. Deswegen möchte ich euch bitten, dann jetzt ja auch erstmal den Bereich zu räumen.

0: nix.
1: Kühe. In diesem Fall gibt er Entwarnung. Zum Glück. Aber es gibt auch noch den zweiten, größeren Brocken. Mit der Drohnenkamera sind wir weit genug entfernt. Auch hier Entwarnung.
2: Ja, das sind Wasserbausteine, nennt man die, oder Eisensilikatsteine. Die werden hier in Hamburg viel benutzt, um die Böschung zu sichern. Das ist auf jeden Fall ein Abfallprodukt, entsteht jetzt nicht aus der Natur selber. Und der hat magnetische Eigenschaften sowieso. Das ist halt sozusagen Böschungsmaterial, was jetzt hier quasi irgendwie ins Fahrwasser gekommen ist, wie auch immer. Also die gehören hier per se nicht direkt hierhin, wo wir sie gefunden haben, und deswegen auch dieser Verdachtspunkt.
0: Und wir können ausschließen, dass sich darin Munition befindet, und so gesehen ist dieser Punkt abgehakt und aus einem Punkt weniger auf der Liste.
1: Zwei Verdachtspunkte weniger. Doch die Elbe verändert ihren Grund ständig. Für die Kampfmittelräumer gibt es noch jede Menge Arbeit.
3: Ein Fluss braucht einfach seinen Platz. Erst dann kann er seine ökologische Wirkung so richtig entfalten. Und das gilt nicht nur in der Breite, wo er uns vor Hochwasser schützt, sondern ein Fluss braucht auch freie Fahrt der Länge nach. Denn nur dann kommen die, die drin leben, überall hin. Und auch das Geschiebe am Grund, also Kies und Sand, bleibt in Bewegung. Wird ein Fluss dagegen aufgestaut und ausgebremst, erwärmt sich das Wasser stärker. Dabei sollte ein Fluss im Sommer ja eigentlich kühlen. Und je wärmer das Wasser, desto weniger Sauerstoff steckt darin. Für die Fische wird die Luft im wahrsten Sinne dünn. Diese freie Fahrt der Länge nach, genau die fehlt unseren Flüssen. Legen Sie sich im Kopf mal auf einen kleinen deutschen Fluss und lassen sich treiben. Wie weit kommen Sie wohl, bevor Ihnen irgendwas den Weg versperrt? Ein Wehr, ein altes Rohr, ein Damm? Schätzungen nach kommen sie im Schnitt etwa 2 Kilometer weit. Andere Schätzungen sagen nur 500 Meter. Genau weiß man es nicht, weil einfach die Daten fehlen. Aber da kommen Sie ins Spiel. Besuchen Sie mal Ihren nächsten kleinen Fluss oder Bach. Wenn Sie ein Hindernis sehen, fotografieren Sie es mit der App Barrier Tracker. Die ist kostenlos. Den QR-Code zur App, den sehen Sie hier. Und so melden Sie die Barriere direkt der Wissenschaft. Daraus entsteht dann eine Datenbank, mit der europaweit Barrieren entfernt werden können. Das lohnt sich auch wirklich. Schauen Sie mal. Diese knapp 10.000 Hindernisse in Europa konnten bisher schon zurückgebaut werden, sodass Flüsse wieder richtig fließen. Aber Sie sehen schon, bei uns besteht Nachholbedarf. Manchmal aber ist die Barriere so gigantisch, dass man sich etwas ganz Neues einfallen lassen muss, damit die Fische weiterkommen. So wie an der Ruhr.
4: Eine Spezialkamera zeigt Welse, Weißfischschwärme und einen Hecht. Alles Zeichen für einen intakten Fluss. Hoch im Sauerland entspringt die Ruhr. Der Fluss hat sich erholt. Ursprünglich war er der Inbegriff von zerstörter Natur. Schon nach einigen Kilometern wird die Ruhr zum ersten Mal gestaut. Insgesamt gibt es 7 Staustufen im gesamten Flusslauf. Mittlerweile wird die Ruhr wieder renaturiert. Das heißt vor allem, sie bekommt mehr Raum, damit sie mäandern und sich ausdehnen kann. Das schafft mehr Lebensraum für Tiere und Pflanzen. In Essen, weiter unten am Fluss, liegt der Baldeneysee. Er ist der größte Stausee an der Ruhr. Am südwestlichen Ende staut das Werdener Wehr den Fluss auf fast 9 Meter Höhe. Hier hat man etwas Geniales gebaut. Einen Fischlift, also einen Aufzug nur für Fische. Denn die haben keine Chance, dieses Bauwerk anders zu überwinden. Auf ihrem Weg flussaufwärts zu Nahrungsquellen und Laichgebieten gibt es noch etliche weitere Hindernisse für die Fische. Insgesamt 9 Wehre und Staumauern gibt es alleine im Ruhrgebiet.
5: Das betrifft insbesondere Fische, die natürlicherweise Langstreckenwanderer sind. Der Lachs ist ein sehr prominentes Beispiel. Den müsste es natürlicherweise in der Ruhr auch geben. Der wird aber im Prinzip in seiner Wandertätigkeit gehindert, weil er schon relativ früh im Unterlauf der Ruhr keine Möglichkeit mehr hat, diese Querbauwerke zu passieren und dann in den Oberlauf der Ruhr zu gelangen.
4: Wer den Fischen auf die Sprünge helfen will, muss sich also Lösungen überlegen. Üblich ist eine Fischtreppe, wie an einer anderen Stelle der Ruhr. Der Höhenunterschied zwischen Ober- und Unterwasser wird dabei in kleinen Stufen überbrückt. Wie bei einer flachen Treppe eben, die Fische heraufschwimmen. Es ist anstrengend für sie, aber es funktioniert. Doch bei 9 Metern Höhenunterschied am Baldeneysee ging das nicht. Hier musste man platzsparend planen. Die Idee? Ein Fischlift. 2020 wurde die Anlage vom Ruhrverband gebaut. Ihr natürlicher Trieb zwingt die Fische, gegen die extra erzeugte Strömung anzuschwimmen. Und das bringt sie direkt zur Aufzugstür. Und rein geht's. Oben angekommen, führt eine Röhre über das Wehr hinweg. So einfach ist eine Fahrt für die Tiere. Hier nochmal im Querschnitt. Sie folgen der starken Strömung. Circa 45 Minuten haben sie Zeit, in einen von 2 Liften hineinzuschwimmen. Wenn viel los ist und der Lift sich schneller füllt, fahren die Aufzüge auch öfter.

0: Weil der Blick durchs kleine Fenster ins trübe Wasser eher ungenau ist, gibt es zwei Kameras in einer vollautomatischen Fischzählanlage für vorbeikommende Fische. Genau durch diese Gasse schwimmen sie. Vorbei an den Kameras. So können sie gezählt und gefilmt werden. Bei Nacht sogar mit Infrarotlicht. Der Erfolg des Fischaufzugs ist für den Ruhrverband ein wichtiger Schritt. Wandern die Fische wieder die Ruhr hinauf, dann ist das gut für das ganze Ökosystem.
1: Wir haben hier talabwärts bis zum Rhein noch zwei Querbauwerke, wo man auch schon dabei ist, in der Planung die Durchgängigkeit herzustellen. Das wird in den nächsten Jahren stattfinden. Und dann können Langdistanzwanderer aus der Nordsee, ich sag mal wie Meerforellen, Lachse, Meerneunaugen, auch hier rauf und die Ruhr talaufwärts zu Laichgebieten schwimmen. Und dann wird es erst richtig spannend.
0: Die Universität Duisburg-Essen wertet die Aufnahmen aus. Bisher wurden 23 verschiedene Arten gesichtet. Darunter Quappen, Bachforellen, Aale, Rotaugen, Ukeleie und sogar ein 1,85 Meter großer Wels. Ungefähr ein halbes Jahr läuft die Beobachtung noch. Danach wird ausgewertet, wie erfolgreich das Projekt ist und ob der Lift von den Fischen langfristig angenommen wird. Und damit immer mehr Leben in und an den Fluss zurückkehrt.
2: So ein Fischlift mit eingebauter Kamera, auch den verdanken wir übrigens der europäischen Wasserrahmenrichtlinie. Ihr großes Ziel ist ja gute Qualität für alle Gewässer bis 2027. Klingt ambitioniert, denn schließlich waren 2021 nur 8% unserer Flüsse in gutem oder sehr gutem Zustand. 6 Jahre davor 7%, also nur 1 Prozentpunkt weniger. Aber wer weiß, vielleicht haben wir Glück und Ende 2027 mal gute Nachrichten. Die Analysen dazu laufen jedenfalls auf Hochtouren. Bis dahin haben wir hier auch noch 3 Superlative für Sie.
3: Nummer 1, der kürzeste Fluss. Der längste Fluss in Deutschland? Klar, der Rhein. Kein anderer Fluss legt mehr Kilometer in Deutschland zurück. Aber kennen Sie auch den kürzesten? Das ist die Parder. Sie entspringt mitten im westfälischen Paderborn und ist nur 4 Kilometer lang. Kurz, aber kraftvoll. Mehr als 200 Quellen speisen den Fluss. Und die liefern zusammen beeindruckende 4.000 bis 5.000 Liter Wasser pro Sekunde. Damit gehören die Paderquellen zu den wasserreichsten Quellen Deutschlands. Nach ihrem kurzen Weg mündet die Parder im Stadtteil Schloss Neuhaus in die Lippe. Nummer 2. Die schnellsten Flüsse. Wildwassersport in Deutschland? Geht. Und zwar richtig gut. In den Alpen geben Isar und Lech das Tempo vor. Ihre Strömung ist mit über 5 km/h stellenweise rasant. Wichtigster Grund dafür ist das starke Gefälle. Der Lech überwindet in seinem Oberlauf bis zu 10 Meter Höhenunterschied pro Kilometer. Aber auch weiter im Norden wird's flott. Die Mulde, ein Nebenfluss der Elbe, zählt hier zu den schnellsten Flüssen. Schon unter Normalbedingungen ist sie mit 3,5 bis 5,5 km/h unterwegs, bei Hochwasser schneller. Früher war die Mulde allerdings kein Wasserparadies. Zu DDR-Zeiten belasteten Industrieabwässer den Fluss massiv. Und heute? Seit den 1990ern sorgen strengere Kontrollen und bessere Kläranlagen für saubereres Wasser. Das zieht Erholungssuchende an. Nummer 3. Die artenreichste Flusslandschaft. Regelmäßige Überschwemmungen formen weitläufige Auenlandschaften an der Mittelelbe und damit Lebensräume für viele Tier- und Pflanzenarten. Ein Grund dafür? 4 Jahrzehnte verlief in der Elbe über rund 100 Kilometer die innerdeutsche Grenze. Viele Abschnitte blieben relativ unberührt. Davon profitiert die Natur bis heute. Allein in den Hartholzauenwäldern im Biosphärenreservat Mittelelbe leben über 100 Vogelarten, darunter Seeadler, Schwarzstorch und Kranich. Und auch der Elbebiber feiert ein Comeback. Einst fast verschwunden, leben heute wieder Tausende der Säugetiere entlang der Elbe, bis nach Tschechien. Ein echtes Überlebenswunder.
2: Der jetzige Sommer ist wirklich schlimm für unsere Flüsse. Ausbleibender Regen, Hitzewellen, abstürzende Pegel. Hier am Rhein bei Kaub um mehr als 80 cm in nur 11 Tagen. So

0: wenig Wasser hat der Rhein noch nie so früh im Jahr gehabt. Die Schifffahrt ist derzeit massiv eingeschränkt. Und der Vorschlag, die Fahrrinne für die Schiffe weiter auszubaggern, bedeutet natürlich einen Eingriff in den Lebensraum für Fische, Muscheln und andere Tiere. Zudem könnte eine tiefere Fahrrinne den Grundwasserspiegel in flussnahen Auen absenken und damit wertvolle Feuchtlebensräume zusätzlich austrocknen. Besser wären Schiffe, die nicht so viel Tiefgang haben. Eine gute Nachricht gab es aber immerhin, und zwar ging ausgerechnet in diesem Rekordjuli ein neues Frühwarnsystem an den Start. NIWIS. Das Niedrigwasserinformationssystem bündelt die Daten hunderter Messstationen und das ergibt ein deutschlandweites Lagebild für Flüsse und Grundwasser. Kommunen und Wasserwirtschaft erkennen so früher, wo es knapp wird und können handeln, bevor der Mangel da ist. Also Wasserentnahmen drosseln, Einleitungen aus Industrie- und Kläranlagen begrenzen oder das Trinkwasser sichern. Das Grundproblem, das bleibt aber natürlich trotzdem, denn das Wasser aus begradigten Flüssen wird nicht im Umland gespeichert, sondern rauscht davon. Deshalb will man Flüsse vielerorts wieder befreien.
1: Flüsse sind mehr als Wasserstraßen. Sie sind lebendig, ändern ihr Bett, spielen mit den Nebenarmen. So frei wie dieser hier fließen nur noch wenige Flüsse, die Vjosa in Albanien.
2: Als ich aufgrund der Exkursion an dem Fluss Vjosa war, habe ich erst realisiert, wie ein natürlicher Fluss aussieht.
1: Als Studentin verbringt Franziska Walter hier Wochen über das Leibniz-Institut für Gewässerökologie mit internationalen Geografen und Biologen. Sie arbeiten sich durch 300 Flusskilometer. Wie tickt ein Fluss, der noch eine echte Lebensader ist?
2: Es ist auf der einen Seite sehr still, weil kaum Bebauung vorzufinden ist, aber gleichzeitig extrem laut, weil dieses Rauschen des Wassers so laut ist. Es gibt ungefähr jede 100 Meter klingt der Fluss anders, einfach aufgrund dessen, dass er diesen natürlichen Verlauf noch hat.
1: Die Vjosa ist ein seltener Schatz, weil sie zeigt, wie wir auch andere Flüsse zurückerobern können. Etwa hier in Nimwegen in den Niederlanden, dem Land der Wasserbaukünstler. Hans Brauer arbeitet für den Rijkswaterstaat, eine Behörde für Wasser und Infrastruktur.
3: Eine Menge Probleme, eine Menge Herausforderungen. Das hier ist eine Wasserautobahn.
1: Die Wasserautobahn heißt Waal und wurde hier bei Nimwegen früher bei Hochwasser zur Gefahr.
3: Der Schlüssel ist, eine neue Art zu denken, die Natur besser zu verstehen, mit ihr zusammenzuarbeiten, statt gegen sie zu kämpfen.
1: Der Fluss Waal ist Teil eines Masterplans. An 34 Orten im Land bekommen die Flüsse ihren Raum zurück. Room for the River heißt das gigantische Projekt. Beispiel Nimwegen. Hier wurde der Deich um 350 Meter verschoben. Jetzt kann sich das Wasser bei Starkregen ausbreiten. Außerdem wurde ein Nebenarm angelegt, inspiriert davon, wie Flüsse eigentlich fließen. Entstanden ist ein Landschaftsparadies vor den Toren der Stadt. Links der ursprüngliche Fluss, rechts der neue Nebenarm und in der Mitte eine Insel, die bei Hochwasser überflutet wird. Die Regierung musste dafür aber erst die Menschen überzeugen, die Heimat aufzugeben, Haus und Hof für einen guten Preis an den Staat zu verkaufen. 10 Jahre zog sich das.
3: Das war nicht leicht. Hier standen 50 Häuser, die abgerissen werden mussten. Die Menschen wehrten sich sehr dagegen.
1: Dass sie sich umstimmen ließen, hat mit diesen Bildern zu tun. In den 90ern trat die Waal verheerend über die Ufer. Heute ist der Fluss freier und die Menschen sicherer. Vielleicht eine Inspiration für Deutschland?
3: Wenn die Leute jetzt nach 20 Jahren auf diese Zeit zurückblicken, dann sind sie stolz auf die Ergebnisse. Und es gibt eine Menge, worauf man stolz sein kann.
1: Die neuen Ufer in Nimwegen sind beliebt. Viel Platz für Spaziergänge, Sport und Kulturveranstaltungen. Sogar selten gewordene Tiere wie der Seeadler kehren in die Region zurück.
0: Eine Möglichkeit, unseren Ökosystemen zu helfen, haben auch Sie in der Hand. Das Problem beginnt nämlich oft direkt vor der eigenen Haustür. Wo Böden versiegelt sind, kann Regen nicht versickern, sondern rauscht sofort in die Kanäle und in die Flüsse. Bei Starkregen werden diese Wassermassen dann zum Problem. Die Flüsse schwellen an, treten über die Ufer und überschwemmen im besten Fall Auen, im schlimmsten Fall Straßen, Keller und Wohnhäuser. Und die Versiegelung nimmt weiter zu. Jeden Tag kommen in Deutschland im Schnitt etwa 35 Fußballfelder neu versiegelte Fläche hinzu. Die Antwort darauf heißt Schwammstadt, also Regen dort halten, wo er fällt. Und da kommen Sie ins Spiel. Eine Regentonne, ein begrüntes Dach oder sogar Teile der betonierten Auffahrt aufbrechen oder bepflanzen. So können Sie helfen, dass Wasser wieder versickern kann. Und da zählt wirklich jeder Quadratmeter. Klingt vielleicht unwichtig, ist es aber nicht. Denn wenn Millionen Gärten bei Starkregen wieder Wasser schlucken, kriegen nicht unsere Flüsse alles ab. Schließlich können leider viele Flüsse in Deutschland nicht renaturiert werden, weil der Platz nicht verfügbar ist. An der Donau hingegen wird dieser Platz wieder geschaffen.
4: So kann eine intakte Flusslandschaft aussehen. Klares Wasser, natürliche Ufer, wasserumströmte Auen. Tatsächlich ist es kein Traum. Die Landschaft existiert an einer der größten Wasserstraßen Europas, der Donau. Östlich von Wien erstreckt sich auf fast 10.000 Hektar der Nationalpark Donauauen. Aber das scheint nicht ins Bild zu passen. Schweres Gerät in der größten intakten Flussauenlandschaft Mitteleuropas. Doch gebuddelt wird hier im Auftrag des Naturschutzes. Die Bagger befreien an der Paradeisinsel das Ufer von alten Befestigungen. Sie haben für lange Zeit einen natürlichen Seitenarm der Donau abgeschnitten. Stefan Schneeweiß und Elena Kmetova-Biro vom Nationalpark leiten die Renaturierungsarbeiten.
5: Dieser gesamte Bereich war früher mal historisch Einströmbereich für den Seitenarm. Also auf einer Länge von guten 200 Metern. Das heißt, da mussten sie damals bei der historischen Regulierung jede Menge Steine hinlegen, um diesen Bereich wirklich abzutrennen und den Fluss, den Hauptstrom, so in diese Richtung zu lenken.
4: Damit die Donau hier wieder frei fließen kann, müssen die Felsbrocken weg. Problematisch dabei, es gibt keine Aufzeichnungen darüber, wo und wie viel Material verbaut wurde. Die Donau um 1820. Ein wilder Fluss, der sein Bett selbst gestaltet. Bei Hochwasser eine Gefahr für die umliegenden Orte. Zwischen 1870 und 1875 findet deswegen die erste Donauregulierung statt. Das natürliche Ufer verschwindet. Blocksteine schneiden die Auen vom Hauptstrom ab, bis sie verlanden. Das soll im Nationalpark Donauauen wieder gut gemacht werden.
5: Also im Laufe der nächsten höheren Wasserstände, Hochwässer, gräbt sich der Fluss seitlich in die Landschaft hinein, gestaltet die Ufer wieder neu. Es hängt ein bisschen vom Wasserstand ab und wann das nächste Hochwasser kommt. Aber dann merkt man schon die ersten Effekte.
4: Der Segen des Rückbaus zeigt sich in der Stopfenreuther Au ganz im Osten des Nationalparks. Motorboote sind in den Seitengewässern nicht zugelassen. Deswegen geht es mit Hilfe der Muskelkraft einiger Ranger zur Aue. In großen Teilen des Nationalparks wird die Donau immer noch reguliert und in ihrem Lauf gelenkt. Aber Abschnitt für Abschnitt soll das besser werden.
5: Wir kommen jetzt in den Bereich der Rückbauprojekte, der Renaturierungsprojekte. Am rechten Ufer sieht man besonders schön den Übergang vom befestigten Blocksteinufer. Und stammab davon an schließt ein renaturierter Uferabschnitt an. Und die Ufer sehen dann ganz anders aus. Und wir haben flache Schotterbereiche. Wir haben teilweise Bäume, die umgekippt sind und noch am Ufer verwurzelt sind, sich noch festhalten. Und dort auch ein bisschen Struktur bieten für verschiedene Tiere. Zum Beispiel als Ansitzwarte für den Eisvogel.
4: Dann geht es in die Stopfenreuther Au. Noch vor wenigen Jahren war die Einfahrt und der Durchfluss hier versperrt. 2020 und 2021 wurden die Dämme dann weggebaggert. Seitdem kann das Wasser der Donau hier wieder frei fließen. Und das hat die Landschaft verändert. Dabei wäre 1984 der Nationalpark durch ein geplantes Wasserkraftwerk an dieser Stelle fast verhindert worden. Die Bevölkerung aber wehrte sich. Der Ranger Manfred Rosenberger organisierte die Proteste damals mit.
6: Wenn das Wasser steigt in der Donau, dann steigt auch das Grundwasser. Wenn das Donauwasser sinkt, sinkt das Grundwasser. Und das sind praktisch die natürlichen Atemzüge der Au. Die Wurzelräume werden entspült. Hochwasser bringt sauerstoffreiches, nährstoffreiches Wasser. Die Au saugt sich voll. Und so geht das seit Jahrtausenden. Und das wäre das Ende gewesen. Also für die natürlichen Funktionen in der Au hätte man das Kraftwerk errichtet.
4: Mit dem Ende der Kraftwerkspläne war der Weg frei für den Nationalpark Donauauen. Seit seiner Gründung 1996 erobert die Donau ihre Auenlandschaft zurück. Auf einer Länge von 36 Kilometern. Davon profitiert vor allem die Natur, aber nicht nur. Deutlich wird das auf der Donauseite der Stopfenreuther Au. Nach dem Rückbau hat sich der Fluss je tief in das Ufer gegraben. Kein Wunder, wenn man bedenkt, dass der Pegel der Donau um 7 Meter schwanken kann.
5: Es gibt noch einen positiven Aspekt bei solchen Rückbauprojekten, der betrifft den Hochwasserschutz. Wenn man die Uferbefestigung entfernt und der Fluss sich selbst wieder mehr Platz verschaffen kann, wenn das Flussbett wieder breiter wird, hat auch ein Hochwasser mehr Platz, mehr Querschnitt, um abzufließen.
4: In einem breiteren Flussbett bleibt auch die Fahrrinne besser erhalten. Ein Grund, weswegen auch der Wasserstraßenbetreiber Via Donau die Renaturierungen unterstützt. Der Nationalpark Donauauen gilt international als Vorzeigeprojekt. Sogar verloren geglaubte Arten kommen zurück und besiedeln den neuen alten Lebensraum.
7: Na, hier beobachte ich den Seeadler. Die finde ich besonders schön und spannend. Und es ist ein Revier eigentlich. Und nach den Bauarbeiten sind die wieder zurück und sie brüten erfolgreich. Für mich ist es extrem spannend zu beobachten, wie die Natur bereit ist, wieder zurückzukommen. Die kleinen Vögel sind zurück, die Biber sind da und als ob sie warten, bis wir fertig sind und der Fluss wieder frei ist, sodass sie zurückkommen.
4: Dank der Rückbaumaßnahmen wird die Donau Stück für Stück wieder zu einem kostbaren und einzigartigen Naturraum. Ob über oder unter Wasser. Und die Entwicklung ist noch lange nicht zu Ende.
0: Besuchen Sie doch bald mal wieder einen Fluss oder Bach in Ihrer Nähe und bleiben Sie neugierig. Bis zum nächsten Mal hier bei Quarks. Tschüss.
1: Jessica Meillet pflanzt ganz besondere Stecklinge in einem Fluss in Florida in den USA. Süßwasser-Seegras.
8: Das ist unser Held. Klein, aber stark. Wortwörtlich.
1: Mit den Pflänzchen werden ganz besondere Tiere geschützt. Für karibische Seekühe ist Seegras eine Leibspeise. Der Schlüssel nicht nur zu ihrem Überleben, sondern auch für die Lebensqualität der Menschen.

0: Floridas Westküste ist ein seichtes, weit verzweigtes Netz aus Feuchtgebieten. Diese besondere Landschaft am Golf von Mexiko ist die Heimat von sanften Pflanzenfressern. Seekühe haben sich hier über Jahrtausende am Seegras satt gefressen. Doch dann macht der Mensch Jagd auf sie, bis sie im letzten Jahrhundert fast ausgestorben sind. Einer der wenigen Orte, wo sie überlebt haben, ist die Kleinstadt Crystal River. Hier gibt es etwas, das die Tiere brauchen. Warme Süßwasserquellen. Die kälteempfindlichen Seekühe verbringen hier den Winter. Für die Bewohner der Stadt sind die Seekühe ein fester Bestandteil ihrer Heimat.
1: Crystal River war ein magischer Ort, um aufzuwachsen. Das Wasser war kristallklar und blau. Überall gab es Quellen. Ich habe nie gedacht, noch nicht mal in meinen schlimmsten Albträumen, dass das verschwinden kann. Für mich war klar, es bleibt für immer so schön.
0: Seit den 1980er Jahren sind aber immer mehr Menschen nach Crystal River gezogen. Die Folge? Ein Bauboom, der den natürlichen Wasseraustausch in den Feuchtgebieten stört. Abwässer vieler Hausbesitzer gelangen nicht ausreichend geklärt in die Umwelt. Nährstoffe reichern sich an. Algen breiten sich massiv aus und verstopfen die Unterwasserquellen.
1: Alles verrottete. Das war eine Katastrophe für die Umwelt. Die Tiere fanden kein Seegras mehr. Den Seekühen fehlte ihre Nahrung. Unsere Artenvielfalt verschwand. Und niemand wusste, wie man es aufhalten kann.
2: Apropos Fressen. Wussten Sie, welches Tier die härtesten Zähne hat? Nein, nicht der Elefant. Nicht der weiße Hai. Und auch nicht der Biber. Das Tier ist viel kleiner, höchstens 6 cm groß und lebt in der Brandungszone unserer Meere. Die gemeine Napfschnecke. Sie ernährt sich von Algen, die sie mit ihren Zähnen von den Steinen schabt. Forscher haben nun herausgefunden, dass ihre Beißerchen aus feinsten Fasern bestehen, in die kleinste eisenhaltige Kristalle eingebettet sind. Es ist das stärkste biologische Material, das je entdeckt wurde. So stabil und reißfest, dass man hofft, es kopieren zu können. Damit ist sie der neue Star der Forschung.
0: Viele Einwohner der Stadt Crystal River leben von der einzigartigen Natur und dem Tourismus. Doch alle Versuche, die Gewässer wieder sauber zu bekommen, schlagen fehl. Lisa Moore will nicht aufgeben. Im Jahr 2012 gründet sie mit anderen Bewohnern die Organisation Save Crystal River.
1: Wir haben uns mit unseren Freunden und Nachbarn zusammengetan. Die ganze Stadt hat uns unterstützt.
0: Sie haben eine Idee, wie man die Algenblüte in den Griff bekommen kann. Aber dafür braucht es Geld.
1: Wir haben Spendenaktionen gestartet. Hunderte von Leuten haben etwas gegeben. Alle haben dasselbe gefühlt wie ich. Wir sind es zukünftigen Generationen schuldig, das wieder in Ordnung zu bringen.
0: Doch ohne staatliche Zuschüsse geht es trotzdem nicht. Sie müssen Politiker überzeugen.
3: Wir haben allen Abgeordneten solche Gläser mit den Algen übergeben, um zu zeigen, wie eklig das ist. Wer will darin schwimmen? Das anfassen. Es stinkt. Wenn man es aufmacht und dran riecht, versteht man, was los ist.
0: Ihre Beharrlichkeit zeigt Wirkung. 1,6 Millionen US-Dollar stellt der Staat Florida für ein Pilotprojekt zur Verfügung. Taucher einer Spezialfirma bekämpfen die Algen mit schwerem Gerät. Einem großen Unterwassersauger. Der abgesaugte Algenschlamm wird durch kilometerlange Rohre zu einer Deponie gepumpt und zu Dünger verarbeitet. Die Stadt baut eine moderne Kläranlage, um den Nährstoffgehalt der Abwässer zu senken. Doch noch fehlt das so wichtige Seegras.
3: Hier haben wir Seegrasstecklinge.
0: Die Pflanzen stammen aus einer Zuchtstation.
3: Wir pflanzen sie immer mit der grünen Seite nach oben.
0: Das geht nur in Handarbeit. Jessica Meillet und ihre Kollegin müssen pro Hektar 10.000 Stecklinge pflanzen. Dabei kommt ihnen zum Glück eine Eigenschaft des Seegrases zu Hilfe.
3: Alles beginnt mit einer Mutterpflanze. Sie kann über 2 Meter in jede Richtung wachsen. Mit den Wurzeln bildet sich eine neue Babypflanze. Und noch eine, und noch eine. Das Seegras vermehrt sich ständig und bildet starke Wurzeln, die das Sediment befestigen. So bleibt unser Wasser sauber und klar.
0: Schon bald kehren auch die Seekühe zurück und würden das Seegras am liebsten gleich wieder auffressen. Die zarten Pflänzchen bekommen deshalb noch Schutz. 1 Jahr lang wachsen sie unter Käfigen heran. Dann sind sie fest verwurzelt und robust genug, auch für hungrige Seekühe. Mit dem Seegras stellt sich auch anderes Leben wieder ein. Fische und sogar Delfine. Alles scheint auf bestem Weg.
1: Du meine Güte, als mir klar wurde, das geht, war ich so glücklich. Ich war mit den Tauchern im Wasser. Ich wollte es selbst sehen. Und überall wuchs Seegras. Ich sagte, es wird funktionieren.
0: Doch Florida ist Hurrikangebiet. Die Wirbelstürme werden durch den Klimawandel häufiger und stärker. 2023 drückt eine Sturmflut riesige Mengen Salzwasser ins Land. War die ganze Arbeit umsonst?
3: Unser Seegras ist eine Süßwasserpflanze. Das Salzwasser hat viele Blätter abgetötet. Wir wussten nicht, wie hart der Hurrikan zugeschlagen hatte. Ich war am Boden zerstört. Aber was wir nicht sehen konnten, die Wurzeln waren noch intakt. Und nur 1 Jahr später wächst das Seegras wieder wie verrückt.
0: Inzwischen sind über 40 Hektar Seegraswiesen gepflanzt und über 850 Süßwasserquellen freigelegt. An ihnen überwintern wieder Seekühe. Das ist auch gut für das Seegras. Wo Seekühe weiden, regeneriert es schnell. So binden Seegraswiesen auf gleicher Fläche mehr klimaschädliches CO2 als Regenwälder.
3: Seegras ist nichts, woran die Menschen täglich denken. Die kommen nach Crystal River, um Seekühe zu sehen. Dabei lernen sie unser Umweltprojekt kennen und was diese Unterwasserpflanze alles drauf hat.
0: Die gute Nachricht: Crystal River ist wieder ein lebenswerter Ort. Und die Seekühe ziehen hier auch wieder ihren Nachwuchs groß. Und der ist ausgesprochen zutraulich. Für Sabine Knuff ist es ein besonderer Tag. 2 Mitarbeiter vom Landesbund für Vogel- und Naturschutz haben sich angekündigt. Sie werden prüfen, ob ihr geliebter Schrebergarten in der Nähe von Erlangen als vogelfreundlich ausgezeichnet wird.
4: Ich habe über diese Aktion über eine Freundin gehört. Die meinte, Mensch Sabine, das wäre doch auch was für dich. Du hast doch so einen schönen Garten, du hast viele Vögel. Und willst du dich da nicht mal bewerben? Und da habe ich gesagt, okay, jetzt ziehe ich es durch.
0: Sabine will noch ein paar letzte Handgriffe erledigen. Ihre beiden Enkel David und Marcel packen mit an.
5: Guten Morgen, Marcel.
0: Zuerst reinigen sie die Vogeltränke.
5: Wird richtig braun, das Wasser.
6: Alles klar, wunderbar. Sehr schön. Noch ein bisschen.
0: Was die drei da mit seinem Badezimmer machen,
6: so reicht es,
0: wird vom Rotkehlchen nebenan argwöhnisch beobachtet. Sabine liebt Vögel schon seit ihrer Kindheit.
4: Wir hatten unheimlich viele Vögel in unserem Garten. Und die waren also wirklich handzahm. Die haben uns wirklich die Hände mit Sonnenblumenkernen, die haben sie leer gefressen. Und kamen dann mit ihren ganzen Familien zu uns auf den Balkon und das war so schön. Und dadurch habe ich ja eine ziemliche Liebe zu Singvögeln bekommen und habe dann eben in den 70er Jahren gesehen, wie schnell solche häufigen Arten dann doch weniger werden. Und das hat mich sehr erschreckt.
0: Eine europaweite Studie bestätigt Sabine Knuffs Eindruck. Zwischen 1980 und 2016 ist die Individuenzahl aller Vögel um rund ein Viertel zurückgegangen. Arten wie das Braunkehlchen oder der Baumpieper sind in Bayern mittlerweile stark gefährdet. Deshalb haben Naturschützer das Projekt Vogelfreundlicher Garten gestartet. Das Ziel: Gartenbesitzer sollen mehr für den Artenschutz tun. Wichtig ist, dass Vögel ein reichhaltiges Nahrungsangebot haben. Sabine setzt deshalb noch ein paar Pflanzen. Ihr Plan ist, wenn sie viele Insekten mit Pflanzen anlockt, dann hilft das auch den Vögeln. Denn die füttern oft ihre Jungen mit Insekten.
4: Ich habe natürlich wie jeder, der mit Gärtnern anfängt, erst mal angefangen, in den Gartencenter zu gehen und die ganz normalen Stauden zu kaufen. Und das funktionierte irgendwie überhaupt nicht. Es kamen keine Insekten, aber dann bin ich irgendwann drauf gekommen, dass ich ja vielleicht mit diesen einheimischen, aus der fränkischen und der Umgebung stammenden Pflanzen sehr viel mehr Glück haben könnte. Und dann ist das so bunt geworden.
0: Sabine pflanzt Bergminze. Ein heimischer und insektenfreundlicher Dauerblüher. Und Astern, für Bienen mit ihrem Nektar eine beliebte Nahrungstankstelle.
4: Wichtig ist eben auch, dass es vom Frühjahr bis zum Spätherbst, Winter immer blüht. Einfach damit die dann auch immer was zu fressen haben.
0: Bienen summen hier neben dem seltenen Schwalbenschwanz. Auch die blau-schwarze Holzbiene schaut vorbei. Mit den Insekten kommen auch immer mehr Vögel. 20 unterschiedliche Arten, wie zum Beispiel der Eichelhäher.
4: Ein solcher Garten macht eigentlich das Verreisen unnötig. Ich erlebe hier so viel. Ich erlebe hier oft mehr als jetzt inzwischen auf Wanderung. Die Tiere, die Pflanzen, das alles. Das ist ein Teil von mir und ich möchte das nicht missen.
2: Apropos Garten. Wussten Sie, dass es dort auch potenziell tödliche Tiere gibt? Sie sind maximal 3 cm groß. Schwarz-blau oder violett. Und tragen ihre Waffe in den Knien. Die Ölkäfer. Werden sie angegriffen, scheiden sie aus den Kniegelenken das Gift Cantharidin ab. Kommt es auf die Haut, bilden sich Blasen. Lebensgefährlich kann es werden, wenn man den Käfer verschluckt. Deswegen werden im Frühjahr, wenn die Käfer schlüpfen, immer wieder mal Kinderspielplätze geschlossen. Kein Grund zur Panik. Die Käfer sind nicht aggressiv. Und wenn man sie in Ruhe lässt, passiert nichts. Im Gegenteil. Wer einen Ölkäfer im eigenen Garten findet, kann sich freuen. Ist er doch ein Zeichen für ein naturnahes Umfeld.
0: Doch was werden die Prüfer zu Sabine Knuffs Garten sagen? Thomas Wied und Anke Wagner nehmen ihn unter die Lupe.
7: Hallo, die Anke Wagner.
8: Hallo. Na, da kommen wir zu einem
7: großen Kirschbaum.
8: Gartenelement, einem Baum, jawohl. Auch mit Futterstellen und Nisthilfen.
0: Sabine hat alles katzen- und mardersicher hoch aufgehängt.
8: Das heißt, sie füttern auch das ganze Jahr über.
0: Doch sie ist sich unsicher, ob man die Vögel überhaupt im Sommer füttern sollte.
8: Ja. Es ist wichtig, dass ausgewogen und mit dem richtigen Futter natürlich im Sommer kein Futter für den Winter, kein fettreiches oder ähnliches. Das wäre kontraproduktiv, richtig. Aber ein paar Sämereien oder so für die Vogelarten, die das benötigen, ist schon sicher nicht verkehrt.
0: Für die Prüfer ist viel entscheidender, ob die Vögel genug natürliche Futterquellen im Garten finden.
7: Und da sehen wir schon ganz viele Insekten dran.
8: Es ist selten zu sehen in den meisten Gärten, die wir bisher so bewertet haben. Gibt es leider keine Wildblumenwiesen. Das ist schon eine schöne und eine tolle Sache und sehr wichtig für die Biodiversität insgesamt. Ja, diese
0: Sabine hat einen echten Schatz gepflanzt.
8: Entdecke ich doch mal etwas Tolles. Das ist doch die heimische Goldrute, nicht wahr?
4: Ja, ja.
8: Toll. Also das sieht man wirklich in einem Garten.
0: Die Pflanze ist in Deutschland selten geworden. Verdrängt durch fremde Goldrutenarten aus Amerika.
8: Na, wo haben Sie denn die her?
4: Ich kenne nur eine einzige Stelle in der Fränkischen, wo ich mir die Samen geholt habe. Ja.
8: Gut, jetzt schauen wir mal weiter.
0: Zwei Stunden begutachten die Prüfer alles ganz genau. Denn es gibt auch No-Go-Kriterien, die eine Auszeichnung als vogelfreundlich ausschließen.
8: Es sollten zum Beispiel keinerlei Pestizide verwendet werden, weil das alle Tiere in Mitleidenschaft zieht. Es sollten keine Mähroboter, keine Laubsauger oder Laubbläser verwendet werden, auch weil die auch viele Tiere töten. Schottergärten sind ein absolutes No-Go-Kriterium, weil sie kein Leben zulassen, weil sie den Boden versiegeln, ohne das Wasser einsickern kann.
0: Über 5000 Gärten hat der Landesbund für Vogel- und Naturschutz bereits für das Projekt besucht. Wird Sabine Knuffs Garten die strengen Anforderungen erfüllen?
8: So, Frau Knuff, ich kann Ihnen eine kleine Freude bereiten und Ihnen die schöne Plakette überreichen.
4: Dankeschön.
8: Sie haben so viele Punkte bzw. Federn erreicht. Ich hätte Ihnen auch zwei Plaketten überreichen können. Herzlichen Glückwunsch.
4: Ja, danke.
8: Alles Gute.
4: Danke. Dank. Schöner Garten.
9: Ich hoffe, dass ich viele anstecken kann, auch mehr für die Vögel zu tun, mehr zu pflanzen und nicht nur eben im Winter zu füttern. Das reicht einfach nicht mehr.
0: Die gute Nachricht: In Deutschland gibt es etwa 17 Millionen Privatgärten. Noch viel mehr Menschen können Vögel in ihre Gärten einladen. Wenn es Nacht wird in der Normandie, gehen Yoshimi und Rodolphe Landemain auf Expedition. Nachtfalter beobachten erfüllt sie mehr als jeder Luxus. Sie besitzen eine große Bäckereikette. Ihr Geld wollen sie sinnvoll einsetzen. Sie investieren, um die Artenvielfalt zu retten. Hier, die plüschigen Fühler und Beinchen. Man muss Raum für alle Arten von Leben schaffen. Nicht nur für das, was wir kennen, sondern auch für das Verborgene. Wie die Nachtfalter. Es gibt noch viele andere Lebewesen, überall. Unter der Erde, in allen Ritzen und Winkeln. Da wollen wir nicht eingreifen, sondern das alles einfach nur entdecken. Hier auf dem Landgut Le Costil ist lange in die Natur eingegriffen worden. Die Wiesen waren Futtergrundlage für Rinder, der Wald Holzlieferant. Rodolphe und seine Frau kaufen 2018 das Gut, um die Flächen der Natur zurückzugeben. Einer ihrer Nachbarn ist damals hoch erfreut, dass gleich nebenan nun der Artenschutz einzieht.
10: Ich war erstaunt. Ich hatte einen älteren Herrn von 60 bis 65 Jahren erwartet und keinen jungen Mann von 35. Wir lernten uns dann sehr schnell kennen und begannen zusammenzuarbeiten.
0: Peter Stallegger ist gebürtiger Österreicher und arbeitet seit über 30 Jahren als Artenschutzgutachter in der Normandie. Ihn reizt es, bei einem so großen Projekt dabei zu sein. Denn in der intensiv bewirtschafteten Agrarlandschaft der Normandie ist es um die Artenvielfalt nicht gut bestellt.
10: Heutzutage gibt es in der Stadt fast mehr Schmetterlinge oder Wildbienen als auf dem Land. Wo sollen die hier auch Nektar oder Pollen finden? Die Wiesen werden bereits im April für Tierfutter gemäht. Da blüht nichts mehr. Und Insekten finden keinen Nektar.
0: Zusammen mit Peter Stallegger gründet Rodolphe Landemain einen Verein mit naturinteressierten Menschen aus der Umgebung. Das Ziel, aus dem Landgut soll wieder eine Naturlandschaft werden. Es ist immerhin 160 Hektar groß, größer als die meisten Schutzgebiete. Rodolphe stellt sich vor, gar nicht mehr auf seinem Land einzugreifen, Pflanzen und Tieren freien Lauf zu lassen. Im Wald kann Rodolphe seinen Plan konsequent umsetzen. Es wird nicht mehr gefällt und auch kein Totholz mehr rausgeräumt. Viele Lebewesen eines Waldes sind auf totes Holz angewiesen. Rodolphe freut sich über jede noch so unscheinbare Schmetterlingsraupe.
11: Kaum jemand weiß, wie ernst die Lage ist. Ohne die Vielfalt des Lebens ist alles in Gefahr. Unser großes Haus, die Natur, bröckelt und wird zusammenbrechen, wenn wir das nicht verstehen.
0: Als eine der ersten Aktionen entfernt der Verein viele Zäune. Tiere haben nun wieder freie Bahn, wie die Aufnahmen einer Wildkamera beweisen.

0: Nicht einzugreifen ist im Wald der Weg zu mehr Artenvielfalt. An anderen Stellen brauchen manche Pflanzen und Tiere aber die Hilfe des Menschen. Die Vereinsmitglieder entfernen im Winter Bäume und Sträucher. Wachsen solche Böschungen zu, verlieren seltene, sonnenliebende Arten ihren Lebensraum. Haben die Maßnahmen Erfolg? Erst im folgenden Frühjahr lässt sich das beantworten. Und dann ein Volltreffer. Die in der Region extrem seltene Ohnhornorchidee, auch hängender Mann genannt.
1: Ich bin baff. Ich hatte sie noch nie gesehen, auch nicht anderswo. Ich bin seit 30 Jahren Botaniker, aber das hier ist das erste Mal in meinem Leben. Unglaublich.
0: Nur ein paar Schritte weiter entdecken sie die nächste streng geschützte Art, die zurückgekehrt ist. Der Skabiosen-Scheckenfalter. Auf Äckern und Feldern sucht man ihn vergebens. Er liebt ungedüngte Wiesen, so wie hier.
2: Apropos Insekten. Wussten Sie, dass die auch Stinkefüße haben können? Zumindest riechende. Hummeln hinterlassen damit ein duftendes Sekret auf den Blüten, die sie besuchen. Das liegt nicht an fehlender Hygiene, sondern ist ein Schachzug der Evolution. Durch diesen riechenden Fußabdruck wissen die Artgenossinnen, dass schon eine andere Hummel an dieser Blüte genascht hat und es nichts mehr zu holen gibt. So sparen die Hummeln Energie bei der Nahrungssuche. Ob die Insekten diesen Dufthinweis so unangenehm finden wie wir Stinkefüße, ist nicht bekannt.
0: Auf dem Landgut Le Costil wollen die Naturschützer dokumentieren, wie sich die Vielfalt der Arten ändert, wenn die Landschaft nicht mehr vom Menschen genutzt wird. Für diese Inventur kommen Mitarbeiterinnen des französischen Naturschutzbundes. Sie schauen gezielt auf das Leben in den neuen Tümpeln des Landguts. Früher haben die als Viehtränken gedient. Ihr erster Eindruck? Die Vielfalt scheint zuzunehmen, verglichen mit der letzten Zählung 2 Jahre zuvor. Einer der Neulinge ist der Fadenmolch.
3: Es ist das erste Mal, dass wir ihn an diesem Teich finden. Das ist ziemlich cool. Er liebt Tümpel. Dieser hier ist für Molche also sehr einladend. Das ist ein sehr gutes Zeichen.
0: Schließlich finden sie alle 4 Molcharten der Normandie. Und auch noch eine Ringelnatter. Und dann eine echte Sensation. Die dunkle Glanzleuchteralge. Das letzte Mal hat man sie im Jahr 1880 im Departement gefunden. Damit das Schutzgebiet auch nach seinem Tod nicht mehr angetastet werden kann, wird Rodolphus einer Stiftung übertragen. Und er möchte ein Vorbild sein für andere vermögende Menschen.
4: Ich bringe auch andere Unternehmer her. Ich zeige ihnen, wie wunderschön das alles ist und dass sie ihr Geld sinnvoll einsetzen können, wenn auch sie große Flächen kaufen und zu Schutzgebieten machen.
0: Die Europäische Union will Flächen unter strengem Naturschutz mehr als verdreifachen. Wenn Privatleute dieses Ziel auf ihrem eigenen Grund noch weiter unterstützen, ist das eine gute Nachricht für unsere Artenvielfalt. Diesen Wald in den Anden Ecuadors schützt kein Unternehmer, sondern der Biologe und Mönch Giovanni Onore. Fast 100% Luftfeuchte bringen ihn und seine Begleiter ins Schwitzen. Eine kleine Schlange begeistert den Froschforscher Morley Reed. Die Echse mit großem Appetit weckt das Interesse von Giovanni Onore.
5: Wie wütend die ist.
0: Giovannis Einsatz ist zu verdanken, dass es diesen artenreichen Wald überhaupt gibt. Früher haben Berg- und Nebelwälder fast die gesamten Anden Ecuadors bis in eine Höhe von über 3000 Metern bedeckt. Doch sie werden abgeholzt. Vor allem, um Platz für Viehweiden zu schaffen. Heute sind über 90% von ihnen verschwunden. Der Italiener Giovanni Onore war früher Biologieprofessor in Ecuadors Hauptstadt Quito. Als er vor über 30 Jahren ins Toachi-Tal kommt, gibt es auch dort noch ausgedehnte Wälder.
5: Un dia mi vino a visitare un amico apicultor.
6: Damals war ein Freund zu Besuch gekommen. Er wollte den Wald sehen. Also sind wir hingegangen und haben über die Vögel, Orchideen und Schmetterlinge gestaunt. Aber plötzlich haben wir eine Motorsäge gehört. Jemand hat Bäume gefällt. Mein Freund hat gefragt, warum fällen Sie die Bäume? Die Antwort ist, die Armen fällen, um zu überleben, um Weiden für Kühe zu bekommen. Und was kann man da machen? Nichts.
0: Giovanni Onore will sich damit nicht abfinden. Er will retten, was von den Bergwäldern übrig geblieben ist. Dafür braucht er Hilfe, einen Partner. Er lernt den Kleinbauern Cesar Tapia kennen. Auch der züchtet Rinder. Aber ihm liegt auch die Natur am Herzen. Die beiden schließen einen Pakt. Giovanni besorgt Spendengelder in seiner Heimat Italien. Cäsar hilft ihm damit, Ländereien im Toachi-Tal zu kaufen. Wenige $100 pro Jahr verdienen die meisten Bauern der Gegend mit der Rinderhaltung und Zuckerrohr. Dessen Saft kochen sie zum braunen Rohrzucker ein. Bei solchen Besuchen lassen sich auch Geschäfte machen. Für den Umweltschutz. Wo das Gelände zu steil für die Landwirtschaft ist, gibt es noch Waldreste. Mit Spendengeldern aus Europa erwirbt Onore solche Grundstücke.
6: Die einzige Lösung ist gewesen, Land zu kaufen. Aber das war ein Trauerspiel. Ich bin zum Vermessungsamt, zum Anwalt, zum Notar gegangen. Am Ende habe ich das erste Stück gekauft. Ich bekam Applaus und weitere Spenden. Und wieder habe ich Land gekauft. Wieder die Rennerei zu den Ämtern. Und so ging es immer weiter. Der Wald wuchs und wuchs. Und am Ende habe ich mich in ihn verliebt.
0: Stück für Stück entsteht so über Jahrzehnte ein privates Schutzgebiet. Giovanni macht Cäsar zu seinem Verwalter. Der wacht über eine Fläche von über 2000 Fußballfeldern und pflanzt Bäume auf ehemaligen Weideflächen. So kommt der Wald zurück. Cäsar passt auf, dass im Schutzgebiet nicht mehr gejagt wird. Schlangen werden in der Gegend getötet, weil die Menschen Angst haben, dass sie giftig sein könnten. Vögel und Säugetiere hingegen, um sie zu essen.
7: Das war nicht einfach für mich. Die Leute waren gewohnt, Wildschweine, Vögel und Gürteltiere zu jagen. Und jetzt sollten sie es lassen. Du bist kein guter Mensch, sagten sie zu mir.
0: Damit ihr Projekt akzeptiert wird, müssen die Anwohner erkennen, dass es auch ihnen nützt. Mit Hilfe von Italo, dem Sohn seines Verwalters Cäsar, baut Giovanni Onore ein Gästehaus. Er beschäftigt ausschließlich Arbeiter aus der Gegend und gibt ihnen ein Einkommen. In den 30 Zimmern sollen sich Studenten und Wissenschaftler einmieten.
6: Das Hotel mit seinen Gästen wird genug abwerfen, um den Wald zu erhalten. Wir brauchen einen Wächter, einen, der die Wege frei hält, einen, der aufpasst, dass sie nicht den Wald abholzen, einen, der die Gäste empfängt. Das schafft Arbeitsplätze und gleichzeitig einen Gewinn, um den Urwald zu erhalten.
0: So kommt das Schutzgebiet zumindest einigen Bewohnern des Tuaji-Tals zugute. Mit der Dunkelheit werden die Frösche in der Reserva Otonga aktiv, wie Giovanni Onore das Gebiet inzwischen benannt hat. Der Wissenschaftler Morley Reed ist einer der ersten zahlenden Gäste. Der Biologe nimmt alle Froschgesänge der Gegend auf und archiviert sie.
2: Apropos Frösche. Wussten Sie, dass die ab den 1930er Jahren als Schwangerschaftstests herhalten mussten? Vermutete eine Frau, sie sei schwanger, ging sie mit ihrem Morgenurin in die Apotheke und ließ den Urin einem Krallenfroschweibchen spritzen. Leichte das Weibchen innerhalb eines Tages, war die Frau schwanger. Der Clou, das menschliche Schwangerschaftshormon HCG wirkt auch auf Krallenfrösche. Die Tests waren so beliebt, dass der Krallenfrosch dadurch beinahe ausgestorben wäre. Zum Glück konnten Zuchtprogramme die Froschart retten. Hinzu kamen die modernen Schwangerschaftstests ab den 1960er Jahren. Danach war endlich wieder Ruhe im Teich.
0: Boana pictorata, der Imbabura-Laubfrosch, ist selten geworden, weil sein Lebensraum in ganz Ecuador schwindet. Giovanni Onores Nebelwald ist ein echtes Refugium für bedrohte Pflanzen und Tiere. Darüber hinaus nützt der Nebelwald aber auch den Dörfern und Städten am Fuß des Waldes. Die Bäume kämmen das Wasser aus den Wolken. Es sammelt sich und fließt weiter ins Tal. Dort wird es zur Lebensgrundlage für die Bewohner der Gegend.
6: Die Natur hat ihren Wert. So kommen Politiker aus den Städten der Gegend und suchen hier nach Wasser für ihre Einwohner. Es gibt eine Verbindung zwischen den Menschen und dem Schutz des Urwalds.
0: Es ist eine gute Nachricht. Mehr wilde Natur kann auch die Lebensbedingungen der Menschen verbessern. Es ist der Traum von vielen, der eigene Gemüsegarten. Viele Gärtnerinnen und Gärtner glauben, dass man für eine reiche Ernte Kunstdünger und Insektengifte braucht. Doch geht es vielleicht auch ohne die chemische Keule? Kann man sogar auch in einem reinen Nutzgarten etwas für die Artenvielfalt tun? In diesem Gemüsegarten im Südwesten Frankreichs wachsen die verschiedenen Sorten und Arten bunt gemischt. Sie geben sich gegenseitig Schutz und Schatten. Gefräßige Insekten können so nicht einfach von Pflanze zu Pflanze springen. Außerdem bietet ein solcher Dschungel vielen Tieren eine Nische zum Überleben. Die unterschiedlichen Arten, Räuber und Pflanzenfresser, sollen sich gegenseitig in Schach halten. Insekten werden hier nicht nur als Problem, sondern auch als Teil der Lösung betrachtet. Manchmal wimmelt es aber von Tieren, die es auf die Gemüsepflanzen abgesehen haben. Blattläuse saugen an einer Ackerbohne. Doch in diesem Garten gibt es auch tierische Helfer. Eine Florfliege legt in direkter Nachbarschaft ihre Eier am Stiel. Die Larven der Florfliege werden auch Blattlauslöwen genannt. Sie sind Jäger mit einem riesigen Appetit. Um die 500 Blattläuse vertilgt jede, bevor sie sich verpuppt.

0: Solche sechsbeinigen Helfer gibt es nur in einem Garten ohne Gift. Insekten übernehmen nicht nur die Schädlingsbekämpfung. Ohne sie blieben viele Blüten im Gemüsegarten unbestäubt. Das gilt für die Kapuzinerkresse. Genauso für die Zucchini, die eine Hummel in ihren Blütenkelch lockt. Auberginenblüten werden meist von Hummeln bestäubt. Wer Gift in seinem Garten verspritzt, schadet am Ende auch sich selbst. Denn nur aus befruchteten Blüten wird am Ende Gemüse und Obst.
1: Apropos Früchte. Wussten Sie, dass es eine von ihnen schon mal bis vor das höchste Gericht der USA geschafft hat? Ende des 19. Jahrhunderts sollte ein Händler bei Ankunft im New Yorker Hafen 10% Zoll auf seine Ware zahlen, weil er angeblich Gemüse geladen hatte. Der Händler weigerte sich und behauptete, nur Früchte an Bord zu haben, für die kein Zoll anfällt. Der Streit landete schließlich vor Gericht. Was war passiert? Der Zöllner sah Tomaten auf dem Schiff, die gemeinhin als Gemüse gelten. Doch der Händler berief sich auf die Botanik, denn hier zählen Tomaten zu den Früchten, weil sie aus der Blüte der Pflanze entstehen und Samen enthalten. Beide hatten recht, aber das Gericht entschied nach dem Verständnis der Bevölkerung. Der Händler musste zahlen. Trotz des Urteils spaltet die Tomate noch heute die USA. So gilt sie in New Jersey als Gemüse und in Ohio als Frucht.
0: Neben Blattläusen gibt es noch weitere Insekten, die den Gemüsepflanzen eher schaden statt helfen. Beispielsweise die gefräßigen Raupen des Kohlweißlings. Nehmen sie Überhand, können die Kohlpflanzen eingehen. Doch auch Kohlweißlingsraupen haben Widersacher. Schlupfwespen überfallen die Schmetterlingsraupen und injizieren ihre Eier in ihre Opfer. Dort entwickeln sich die Larven der Wespen. Die Raupe lebt erstmal weiter. Zwei bis drei Wochen später schlüpfen die Larven der Schlupfwespe. Sie haben die Raupe umprogrammiert. Die hilft sogar noch beim Spinnen der Wespenkokons. Dann erst stirbt die Kohlweißlingsraupe. Und eine neue Generation Schlupfwespen macht sich erneut über gefräßige Raupen her. So überleben viele der Kohlpflanzen. Eine reiche Ernte reift heran. Schon 80 Quadratmeter Fläche können ausreichen, um den Gemüsebedarf einer Person zu decken. Ganz ohne Pestizide. Eine gute Nachricht. Wenn möglichst viele Menschen umdenken, kann es gelingen, nicht nur das Insektensterben aufzuhalten, sondern auch viele andere Tiere und Pflanzen zu schützen. Überall versuchen engagierte Menschen, Lösungen für die Probleme auf unserer Erde zu finden. Und viele gute Ideen zusammen können etwas bewirken.

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10: Nachdem der Brand im Hohen Venn so weit gebändigt ist, schauen wir jetzt so langsam mal nach vorne. Wann wird es im Moor ja wohl wieder so, wie wir es kennen? Eine OP-Schere im Brustkorb oder ein abgebrochener Knochenbohrer im Oberschenkel. Immer mehr Behandlungsfehler werden in Deutschland bestätigt. Und immer mehr Wildschweine im Westen kommen uns Menschen doch relativ nah, verwüsten zum Beispiel gerade noch die Galopprennbahn in Düsseldorf. Wie nah ist aber zu nah? Also wann werden die gefährlich? Auch das klären wir jetzt.
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10: Herzlich willkommen zur Spätausgabe am Donnerstagabend. Ja, so apokalyptisch sah das noch vor ein paar Tagen in Monschau, kalter Herberg aus. Flammen bedrohen Häuser und ihre Bewohner. Jetzt aber endlich zumindest Teilentwarnung. Das melden die belgischen Einsatzkräfte am Abend für das Hohe Venn. Das Feuer im Westen des Venn ist gebändigt. Im Osten gibt es noch Probleme. Trotzdem, die deutschen Feuerwehrleute sind seit dem Morgen wieder zu Hause, genau wie die Evakuierten. Die erste Nacht seit Tagen im eigenen Bett.
12: Sie sind wieder zu Hause. Nach Tagen der Ungewissheit können Karl-Heinz und Brigitta Jansen endlich wieder auf ihren Hof zurück. Der 80-Jährige lebt seit seiner Geburt hier in Kalter Herberg.
13: Man ist erleichtert. Ein Glück, dass wir noch diesen Schutz gehabt haben und auch so schnell die Helfer an allen Ecken mit allen Geräten, mit allem, was einer möglich hatte, war hier im Einsatz.
12: In der vergangenen Nacht Wetterumschwung. Gewitter mit heftigen Regenfällen ziehen auf. Trotzdem sind überall Glutnester zu sehen. Für die Einsatzfahrzeuge ist die Witterung eine Herausforderung. Immer wieder entfacht der Wind stellenweise die Flammen. Das Feuer glimmt unterirdisch weiter. Nur weil keine Flammen zu sehen sind, heißt das nicht, dass es im Boden nicht brennt. In den vergangenen 24 Stunden sind zwar 40 Liter Regen gefallen, was grundsätzlich positiv ist, doch dadurch wird der Zugang zu einigen Bereichen erheblich erschwert. Heute Mittag dann trotzdem eine positive Nachricht. Die deutschen Feuerwehrleute können ihren seit dem Wochenende andauernden Einsatz beenden. Das Feuer im Venn ist inzwischen vollständig eingekreist.
14: Der aktuelle Stand ist, dass wir jetzt nach enger Absprache auch wieder mit den Belgiern heute Morgen um 18 Uhr den belgischen Einsatzbereich verlassen werden. Die Belgier sind mittlerweile personell so aufgestellt, dass die unseren Abschnitt selbstständig übernehmen können.
12: Tag und Nacht haben Feuerwehr, Landwirte und viele weitere Helfer alles gegeben, sind über ihre Grenzen gegangen, um das Feuer im Venn zu bekämpfen. Die Dankbarkeit ist riesig, vor allem in den geretteten Orten.
10: Und unser Kollege Richard Derichs ist für uns immer noch beobachtend vor Ort an der Einsatzzentrale Suurbrood, das ist der belgische Teil. Richard, die deutschen Einsatzkräfte, haben es gerade dann auch noch mal bestätigt bekommen, sind ja schon nach Hause. Die Belgier müssen noch. Was haben die denn noch alles zu tun jetzt?
15: Ja, ganz schlicht und einfach gesagt, es muss weiter beobachtet werden und vor allem immer wieder gelöscht werden. Denn wir haben es ja im Beitrag gehört, wir haben hier es mit einem Moorbrand zu tun, der im Torf bis in 6 bis in 8 Meter Tiefe geht, dort weiter glimmt und der kann jederzeit wieder aufflammen. Das heißt, da müssen Kräfte rein. Das ist aber nicht so einfach in einem Moor, denn das ist zum Teil auch bei normaler Situation über Stege erreichbar. Das heißt, es sind Spezialkräfte aus Belgien noch da, die haben Wasserwerfer mit großer Reichweite. Und wenn das Wetter zulässt, wird viel davon abhängen.

0: dass auch aus der Luft weiter gelöscht wird. Es sind zwei schwedische Löschflugzeuge weiter in der Nähe und auch zwei Hubschrauber der deutschen Heeresflieger sind in Bereitschaft für die nächsten Tage.
1: Richard, in der Aktuellen Stunde haben wir vorhin gehört, wenn jetzt dann alles soweit gelöscht ist, dann wird es wohl recht schnell auch wieder grün auf dem Fenn. Aber das ist ja nicht das Fenn, wie wir es kennen und wie wir es lieben, ne?
0: Nein, das nicht. Also es wird sicherlich sofort so etwas wie Pfeifengras zu sehen sein, die ersten Birkentriebe. Aber das Besondere hier am Hohen Fenn ist, dass es eben eine über Jahrhunderte gewachsene Hochmoorlandschaft war. Und das wird so schnell nicht gehen. Hier habe ich mit Förstern gesprochen, mit Forstleuten aus Belgien, die sagten, das wird sich über Generationen hinziehen, dass man immer wieder hilft, die eigentliche Moorvegetation wieder zum Vorschein, zum Wachsen zu bringen. Es sind rundherum auch Bäume abgestorben durch die Flammen, die Wurzeln verbrannt, die Bäume umgekippt, die auch Jahrzehnte alt waren. Das heißt, das Fenn, so wie wir es kannten, das wird über Generationen erst wieder neu wachsen müssen. Und das ist für alle Menschen, die hier wohnen und auch für alle, die das als Besucher kennen, einfach tragisch, das mit anzusehen, dass so ein Naturraum zerstört wurde, einfach entweder durch Unachtsamkeit oder durch vorsätzliche Brandstiftung. Denn das sind die einzigen Möglichkeiten, die bleiben, weshalb dieses Feuer entstanden ist.
1: Ganz lieben Dank und schönen Abend. Richard Derichs live vor der Brandeinsatzzentrale in Suhrbrod, also dem belgischen Teil. Und kurz noch die gute Meldung, dass der größte Waldbrand in der Geschichte Nordrhein-Westfalens jetzt auch vollständig gelöscht ist. Das hat der Bürgermeister von Hürtgenwald gerade bekannt gegeben. Auch die letzten Feuerwehrkräfte ziehen sich in diesen Stunden zurück. Ja, eigentlich war der lang ersehnte Regen gegen die Brände und für die Natur natürlich top, endlich. Es war aber hier und da dann doch auch ein bisschen viel. Unwetterwarnung gestern ab dem Nachmittag, Sie haben das mitbekommen, Starkregen, Gewitter und deutschlandweit sogar zwei bestätigte Tornados. Auch in der Region rund um Montabaur zog eine gewaltige Gewitterzelle über das Land. Im Westerwald fehlt hier fast die gesamte Fassade an mindestens zwei Häusern, einfach vom Sturm rausgerissen. Das Unwetter im Norden von Rheinland-Pfalz sorgt dann für etliche abgedeckte Häuser und Schäden durch herabfallende Fassadenteile. Und auch in Thüringen und in Hessen kam es zu vielen Schäden, genau wie in Brandenburg. Da stürzten Bäume auf Autos oder in dieses Wohnhaus. Bei den Unwettern in Teilen Deutschlands kamen zwei Menschen ums Leben. Über 3000 medizinische Behandlungsfehler sind im letzten Jahr in Deutschland bestätigt worden. Und in fast allen Fällen haben diese Fehler auch zu Verletzungen oder Schäden geführt. Das meldet heute der medizinische Dienst. Und sowas hier passiert dann offenbar immer mal wieder.
2: Eine OP-Klammer im Brustkorb oder im Becken. Und hier ein Bohrer, knapp 8 cm lang, der 1,5 Jahre in einem Oberschenkel steckt. Es sind Fälle wie diese, die eigentlich nicht passieren sollten, aber, wenn auch selten, immer wieder passieren. Manche landen dann auf dem Schreibtisch von Rechtsanwalt Boris Meinecke, der in seiner langen Berufslaufbahn schon viel gesehen hat.
3: Falsche Medikamente werden gegeben, Patienten stürzen von der Liege, falsche Seite wird operiert, falsche Etage wird operiert, Patienten werden verwechselt. Ich hatte mal einen Fall, da wurde das Knie statt der Schulter operiert. Also das sind schon Dinge, die überhaupt nicht passieren dürfen. Es liegt im Krankenhaus, am Krankenhausbetrieb. Dort wird eben zu viel Druck ausgeübt, auch eben aufgrund des Umstandes, dass man Geld verdienen will. Und dann kommt es eben zu solch schlimmen Dingen.
2: In Berlin liefert der medizinische Dienst heute aktuelle Zahlen zu Behandlungsfehlern. Sie erstellen Gutachten im Auftrag der Krankenkassen. Demnach gab es 2025 11.735 Verdachtsfälle. In 3.098 Fällen wurden medizinische Behandlungsfehler nachgewiesen. Und in 97 Fällen hat ein Fehler sogar zum Tod geführt oder wesentlich dazu beigetragen. Demgegenüber stehen rund 17 Millionen Behandlungen allein im stationären Bereich, die meisten fehlerfrei. Dennoch, jeder vermeidbare Fehler sei einer zu viel.
4: Im Moment ist es so, dass wir auch in unserer Statistik immer wieder die gleichen Fehler und die gleichen Schäden sehen. Und das ist aus einer PatientInnenperspektive natürlich absolut inakzeptabel.
2: Zudem sei die Dunkelziffer hoch. Patientinnen und Patienten bleiben oft im Unklaren. Der medizinische Dienst fordert deshalb eine gesetzliche Verpflichtung, dass Patienten umgehend durch behandelnde Ärzte über Fehler informiert werden müssen. Noch aber müssen sie bei einem Verdacht selbst aktiv werden.
3: Also Patienten, die eine Rechtsschutzversicherung haben, können unproblematisch zum Anwalt gehen. Der zahlt, die Rechtsschutzversicherung wird das zahlen. Man kann den medizinischen Dienst der Krankenkasse einschalten. Dort gibt es kostenlose Gutachten. Es gibt auch Gutachterkommissionen und Schlichtungsstellen in Deutschland, die erstellen auch kostenlose Gutachten. Früher oder später braucht man dann doch den Anwalt, aber das Ganze ist dann am Anfang nicht mit hohen Kosten verbunden.
2: Hohe Kosten hingegen entstehen dem Gesundheitssystem durch die Folgen vermeidbarer Fehler. Sie zu verhindern spart also nicht nur Leid, sondern auch viel Geld.
1: Und dann beschäftigt ein schwerer Verkehrsunfall auf der A33 heute Ostwestfalen-Lippe und jetzt auch uns. Offenbar auf der Rückreise aus dem Urlaub ist eine Familie aus Raden heute Nacht in ihrem Auto schwer verletzt worden. Die beiden Kinder sind zum Glück wieder außer Lebensgefahr.
5: Es passierte mitten in der Nacht gegen 3:30. Ein Elternpaar fuhr mit seinen zwei Kindern auf der A33 Richtung Osnabrück. Zwischen den Ausfahrten Etteln und Borchen ist ihr Wagen von der Fahrbahn abgekommen und hat sich auf dem Acker nebenan mehrmals überschlagen. Die schwer verletzten Eltern waren im Wrack eingeklemmt. Die Kinder, 10 und 14 Jahre alt, haben sich selbst befreit und den Notruf gewählt, obwohl sie laut Polizei in Lebensgefahr schwebten.
6: Mittlerweile konnten wir erfahren, dass sich der Gesundheitszustand der vier Verletzten durch die Behandlung im Krankenhaus eben stabilisiert hat. Und wir gehen jetzt nicht mehr von einer Lebensgefahr aus.
5: Was genau passierte, ist noch nicht klar.
6: Es könnte sein, dass es ein Alleinunfall war und das Fahrzeug deswegen von der Fahrbahn abgekommen ist. Wir können aber auch nicht ausschließen, dass noch ein weiteres Fahrzeug beteiligt war und geflüchtet ist. Von daher bitten wir mögliche Zeugen darum, sich bei der Polizei Bielefeld zu melden, damit wir diesen Unfallhergang weiter aufklären können.
5: Noch konnte die Polizei die Insassen wegen ihrer schweren Verletzung nicht befragen. Bis zum Nachmittag hatten sich noch keine Zeugen gemeldet.
1: Und wir hoffen auf schnelle Genesung. Jens Spahn verabschiedet sich immer mehr von der politischen Bühne. Nach seinem Rücktritt als Unionsfraktionschef will er jetzt auch noch seinen Posten an der Spitze der Münsterland-CDU räumen. Und das, obwohl er noch im Juli angekündigt hatte, wieder für den Vorsitz in seiner Heimatregion kandidieren zu wollen.
7: Jens Spahn hatte im Juli sein privates Glück mit allen geteilt und dabei die eigene Doppelmoral übersehen. Vater dank Leihmutterschaft in den USA. Als CDU-Spitzenpolitiker, der jahrelang für ein Verbot der Leihmutterschaft eingetreten war. Seitdem geht's abwärts. Weg der Job als Chef der Unionsbundestagsfraktion. Und nun zieht er sich von der Spitze der Münsterland-CDU zurück. In seiner Heimatstadt Ahaus hat er zwar noch viele Fans, aber auch immer mehr Kritiker.
8: Irgendwo ist man froh, dass jemand wie der Spahn zurücktritt aus vielerlei Dingen. Trotzdem hat er, glaube ich, nicht die Packung bekommen, die er verdient hätte.
9: Er ist in manches Fettnäpfchen getreten, ganz ohne Frage. Aber lieber mal ein Fettnäpfchen als ewig sich rausreden, drumrum reden. Naja. Und Fehler macht jeder mal.
10: Aber die Doppelmoral, vergiss es. 3 Jahre vorher sagen, Mutterschaft ist nicht, und dann sich in Amerika ein Baby kaufen, vergiss es.
11: Ich kenne ihn persönlich so sehr gut, also befreundet. Mal abwarten, was da noch kommt.
7: Abwarten, was noch kommt. Denn es ist ja nur ein Teilrückzug. Bundestagsabgeordneter bleibt Jens Spahn bei vollen Bezügen. Das teilt er heute schriftlich dem WDR mit.
12: Nach den Entwicklungen der vergangenen Wochen werde ich mich künftig auf meine Arbeit im Bundestag konzentrieren und dem Bezirksverband so die Möglichkeit geben, sich auch mit Blick auf die Landtagswahl im nächsten Jahr neu aufzustellen.
7: Ob die Negativschlagzeilen um Jens Spahn der NRW-CDU geschadet haben, wird die Landtagswahl im kommenden Frühjahr zeigen.
1: Das, was jetzt kommt, ist perfide. Ehrenlos, würden Jüngere sagen. Aber so ist das mit Verbrechern. Eine fremde Stimme am Telefon, die behauptet, jemand aus der Familie ist in Not, hat einen Unfall, ist verletzt. Ja, und dann geht es ganz schnell in diesem Telefonat um viel Geld, das für irgendwas in diesem Fall nötig ist. Eine Betrugsmasche, die gibt es schon länger, aber offenbar wirkt die noch immer. Opfer von solchen Schockanrufen sind meistens ältere Menschen. Manchmal sind die aber auch noch sehr auf Zack.
13: Krajewski?
2: Am Telefon angeblich eine Polizistin. Tochter Anna soll einen Autounfall gehabt und dabei ein Kind getötet haben.
13: Und dann habe ich gezittert. Ich habe so gezittert, am ganzen Körper. Und dann kam Gott sei Dank endlich mein Mann hier rein und er sagte, Maria, ganz ruhig, ich glaube, das ist alles nur Fake.
2: Helmut Krajewski übernimmt. Die Frau am Telefon will 60.000 Euro Kaution von ihm, damit seine Tochter wieder freikommt.
14: 110 kann nicht anrufen, ist immer geblockt. Man kann dort anrufen, aber nicht zurückgerufen werden über die Nummer. Nee. Kaution gibt es in Deutschland nicht. Auslösung, jemanden auslösen aus der Haft, gibt es auch nicht. Und Operationen zu bezahlen, auch wenn es noch so schwerwiegend sind, geht nicht. Man kann in Deutschland keine Operation bezahlen.
2: Die Polizei Borken lobt Krajewskis Besonnenheit im richtigen Moment. Er kannte die Masche schon. Aber viele Menschen fallen immer noch drauf rein, vor allem Ältere. Die Polizei setzt auf Aufklärung und Prävention, doch die Betrüger greifen auf neue Methoden zurück.
15: Also im Kreis Borken haben wir die letzten Wochen genau das festgestellt, also das, was jetzt auch erlebt wurde, Schockanruf, eine Person hat einen Verkehrsunfall gebaut oder braucht ein teures Medikament oder so. Aber natürlich ändern sich die Maschen gerade in Zeiten von KI. Die Stimmen der angeblich vermeintlichen Kinder, Angehörigen, die werden immer echter, dadurch, dass man die KI benutzt.
2: Helmut Krajewski tut so, als würde er der Anruferin glauben und zur Bank gehen. Er verabredet sich mit ihr für einen weiteren Anruf. Heimlich verständigt er die Polizei. Die Frau ruft wieder an.
14: Und dann habe ich einen Fehler gemacht. Dann war ich cool. Ich habe gesagt, nur Mädchen, lass gehen. Ja, oder so ähnlich. Das war natürlich tödlich. Dann hat die aufgelegt und nicht wieder angerufen. Leider.
2: Die Betrüger sind nochmal entkommen. Helmut Krajewski ist froh, dass er auf ihre Betrugsmasche nicht reingefallen ist.
1: Schade, aber vielleicht beim nächsten Mal. So, die Kollegen und Kolleginnen hier, die machen aber einen Ärger. Wildschweine haben jetzt die Galopprennbahn in Düsseldorf verwüstet. Da ist jetzt ein dickes Loch im Rasen. So dick, dass der geplante Renntag am Sonntag abgesagt werden musste. Das nimmt zu bei uns im Westen. Zuletzt wurde in Hagen ein Sportplatz ungewollt gepflügt. Die große Frage ist, wie nah ist denn aber eigentlich zu nah an uns Menschen dran? Ab wann werden die Wildschweine für uns gefährlich? Kollegin Astrid Huben ist der Frage in Hagen-Böhle mal nachgegangen.
16: An den Eingängen zum Friedhof in Hagenböhle hängen Warnungen. Die Tore hier bitte geschlossen halten, um Wildschweine abzuhalten. Doch offenbar schaffen es die Tiere dennoch auf den Friedhof. Mich spricht spontan eine Besucherin an. Sie ist emotional angefasst, kommt gerade vom Grab ihrer Tochter.
17: Das ganze Grab durchwühlt, keinen Stein mehr gesehen, nichts. Also bis zur Unendlichkeit, dass sie nicht unten am Sarg gekommen sind, ist alles.
16: Sie nimmt mich mit, will mir zeigen, was die Wildschweine angerichtet haben. Auf dem Weg zur Grabstelle der Tochter sehen wir weitere Gräber, die offensichtlich von den Tieren aufgewühlt worden sind. Das auszuhalten ist für die Angehörigen schwer.
17: Jetzt aber alles zerwühlt, alles zerwühlt.
16: Dennoch will sie nicht, dass die Wildschweine getötet werden.
17: Das sind Tiere, mein Gott. Die können wirklich nichts dafür. Es sollen nur irgendwie Menschen sollen was dafür tun, sollen sie irgendwo auswildern, wie auch immer.
16: Doch ich treffe hier heute auch Menschen, die möchten, dass härter gegen die Wildschweine vorgegangen wird.
18: Es ist ein großes Problem. Jetzt kommen sie auf die Friedhöfe schon. Ja.
19: Also Ihnen wäre lieber, die würden deutlich reduziert werden, also dass die Tiere geschossen werden.
18: Muss reduziert werden.
16: Friedhofsbesuche der Wildschweine sind in Hagen schon dokumentiert worden. Auch auf Spielplätzen fühlen sie sich sichtlich wohl. Sie laufen durch ein Wohngebiet und sie kommen dabei den Menschen durchaus nah. Was vielleicht lustig aussehen mag, ist aus Sicht der Stadt Hagen ein großes Problem. Auch weil das Thema durchaus emotional aufgeladen sei, sagt Oberbürgermeister Dennis Rehbein.
20: Weil am Ende des Tages Menschen auch eine Angst haben. Und wenn Menschen in unserer Stadt eine Angst entwickeln, müssen wir da in irgendeiner Form ernsthaft darauf reagieren.
16: Die Stadt setze auf verschiedene Lösungsansätze. Erstens Aufklärung mithilfe eines Flyers. Aufgefordert wird dazu, Speisereste immer in geschlossenen Mülleimern entsorgen, Hunde an die Leine, Wildschweine auf keinen Fall füttern, bei Begegnungen Abstand halten, sich langsam zurückziehen.
20: Dann geht es natürlich darum, dass wir sagen, wir müssen die Abschusszahlen in den Wäldern erhöhen. Das machen wir in unseren eigenen Wäldern sehr, sehr stark.
16: Tatsächlich hat die Wildschweinpopulation laut Experten zugenommen. Grund, im letzten Jahr gab es viele Eicheln, Lieblingsfutter der Tiere. Gleichzeitig rücke der Mensch immer näher an den Lebensraum der Wildschweine und Müll locke sie zusätzlich an.
18: Wenn sie einmal im Wohngebiet waren, dann freuen sie sich. Manche schmeißen ja auch noch Äpfel und Kartoffeln dahin. Das ist eine Katastrophe.
16: Ich denke, Menschen und Tiere müssen Wege finden, miteinander klarzukommen. Verschwinden werden die Wildschweine wohl eher nicht. In Hagen überlegt die Stadt jetzt, Friedhöfe komplett einzuzäunen, um die Tiere von Gräbern fernzuhalten.
1: 30.000 Tonnen Stahl werden morgen Mittag genau da mit einem Knall im Staub zusammensacken. Und dann war es das mit dem nächsten Kohlekraftwerk im Westen. Diesmal in Förde bei uns am Niederrhein. Und das wird einerseits natürlich die Luftqualität verbessern, ja, aber eben auch die Silhouette der Stadt wieder ein Stück weit verändern.
0: Dieser Anblick ist so morgen Mittag Geschichte. Dann wird rechts im Bild eine Lücke sein. Der 90 Meter hohe Kesselblock B soll in einer Staubwolke verschwinden. Und viele werden zuschauen.
21: Es ist einfach spannend zu sehen, wie so ein Ding zusammenbricht.
22: Ich weiß noch, als es gebaut wurde, so Ende 60, Anfang 70, das ist mir noch sehr, sehr gut bekannt.
0: In der 350 Meter Evakuierungszone um den Block B liegt auch das Strandhaus A. Gastronomin Sandra Böhmer macht sich Sorgen um mögliche Schäden.
23: Ich werde, glaube ich, eine mit der nervösesten vor Ort sein. Also das ganze Dorf ist immer vorbei, das ist immer ganz schön. Auch die Kinder, die siehst dann, die strahlen, für die ist das ja toll, gerade wenn knallt. Und ich bin dann so und denke mir, okay, lass es vorbei sein, lass mich gucken.
0: Vom großen Knall ist auch die Schifffahrt betroffen. Für etwa 2 Stunden wird der Betrieb auf dem Rhein gesperrt.
24: Also zwischen 4 und 40 Schiffen, die aufgehalten werden, ist alles möglich. Gleichwohl, die Schifffahrt wird schon darauf hingewiesen, die stellen sich darauf ein.
0: Es ist bereits die 3. Sprengung. Vor 3 Jahren wurde zunächst der 160 Meter hohe Kühlturm umgelegt. Im vergangenen Dezember dann einer der Schornsteine. Länger schon plant RWE hier ein wasserstofffähiges Gaskraftwerk und die Produktion von grünem Wasserstoff. Die Stadt würde nebenan gerne weitere Firmen aus der Branche ansiedeln.
25: Wir erwarten grundsätzlich im Minimum 150 Arbeitsplätze, wenn man alles fertig ist. Das hängt auch von den Betrieben ab, die sich dann in diesem Feld ansiedeln. Aber es sind vor allen Dingen auch hochqualifizierte Arbeitsplätze. Die können wir dringend brauchen, insbesondere nachdem ja das Kraftwerk dann stillgelegt wurde. Wir hatten früher 350 wirklich hochqualifizierte und gut bezahlte Arbeitsplätze. Und davon können wir nicht genug haben in der heutigen Zeit.
0: Aber bis dahin ist es noch viel Arbeit am Rheinufer in Förde. RWE hat bereits weitere Sprengungen angekündigt.
1: Und das ist auch noch heute passiert. In Rumänien hat ein Kampfjet eine Drohne abgeschossen. Die war wohl mit Sprengstoff bepackt, rund 160 Kilometer vom Festland entfernt im Schwarzen Meer. Es geht um so eine Schwimmdrohne hier. Die war wohl nur mehrere hundert Meter von der Gas-Offshore-Plattform Neptune Deep entfernt, sagt der rumänische Verteidigungsminister. Das Gasfeld selber liegt im Schwarzen Meer. Der Einsatz sei ein, Zitat, Rennen gegen die Zeit gewesen. Um das Leben der Arbeiter auf der Offshore-Plattform zu schützen, wurde die Drohne dann abgeschossen. Die rumänische Regierung macht Russland für den Vorfall verantwortlich. Und jetzt weitere Nachrichten, kompakt für Sie.
26: In Bochum, an der Stadtgrenze zu Witten, sind heute 3 amerikanische Fliegerbomben entschärft worden. Eine lag nur knapp 1 Meter unter diesem Acker eines Landwirts. Für die Entschärfung der 250 Kilogramm Sprengkörper wurden 2 Teams des Kampfmittelräumdienstes benötigt. 600 Einwohner aus Bochum und 13 aus Witten mussten ihre Häuser verlassen. Wo heute ein Feld ist, waren bis 1961 Bergwerke. Die sollten wohl im Zweiten Weltkrieg von den Bomben getroffen werden. Das Landgericht Hagen hat einen 54-jährigen Mann aus Ennepetal wegen Mordes zu lebenslanger Haft verurteilt. Er hatte gestanden, seine Frau mit einem Handtuch erwürgt zu haben. Die Verteidigung hatte ein Urteil wegen Totschlags gefordert. Die Richter gehen aber davon aus, dass das Opfer zum Tatzeitpunkt schlief und deshalb wehrlos war. Damit sei das Mordmerkmal der Heimtücke erfüllt, so das Gericht. Die Verteidigung will Revision einlegen. Die Gasspeicher in Deutschland sind aktuell zu 50% gefüllt. Das hat die Bundesnetzagentur mitgeteilt. Bis zum Winter sollten die Füllstände aber mindestens 80% betragen. Die Verbraucherzentrale rechnet wegen der hohen Gaspreise mit höheren Energierechnungen. Sie rät, die Preise der Gasversorger zu vergleichen und gegebenenfalls zu wechseln. Schülerinnen und Schüler in NRW sollen besser mit praktischen Dingen des Lebens umgehen können. Dazu hat Schulministerin Dorothee Feller eine Vereinbarung mit der Bildungsinitiative Live Teach Us unterzeichnet. Über eine App vermittelt das Projekt ehrenamtliche Experten aus Berufen und Alltag in den Schulunterricht. Die können den Schülern dann zum Beispiel zeigen, wie eine Steuererklärung ausgefüllt wird oder man einen Vertrag abschließt. So etwas hatten sich Schüler ausdrücklich gewünscht, so Feller. Die Stadt Köln erweitert zusammen mit den Verkehrsbetrieben den Hochwasserschutz. An der Einfahrt zu diesem U-Bahn-Tunnel in Köln-Deutz haben Arbeiter heute ein tonnenschweres Schutztor eingebaut. Das soll zukünftig die unterirdischen technischen Anlagen vor Grund- und Hochwasser schützen. Das vermeidet dann teure und aufwendige Reparaturen, erklärt die Stadtverwaltung. In den kommenden Jahren sollen weitere Schutztore in Köln an U-Bahn-Schächten eingebaut werden.
1: So, gleich ist es wieder soweit, wir versuchen zu schlafen. Das ist aber ein großes Problem für viele. Ein regelrechtes Massenphänomen, das zeigen neue Zahlen des Robert-Koch-Instituts. Mehr als ein Drittel von uns schläft zu wenig. Bei mir ist es manchmal das Einschlafen. Und Sie?
3: Also ich habe gut geschlafen, weil es so schön kühl war und es geregnet hat.
4: Ja, ziemlich schlecht, wegen Schmerzen. Und warum? Ja, bin ein bisschen kränklich, bin alt, Rentner und da hat man eben halt mal seine Probleme.
5: Also insgesamt ganz gut. Es gibt mal wieder Tage, wo man vielleicht nicht ganz so gut schläft, aber dann hilft Sport, Bewegung in der frischen Luft.
6: Der Wecker klingelt, der Tag beginnt, obwohl die Nacht eigentlich nicht lang genug war. Fast 4 von 10 Erwachsenen in Deutschland schlafen an Wochentagen zu kurz, weniger als 7 Stunden nämlich. Das zeigen neue Daten des Robert-Koch-Instituts in einer Studie. Dabei ist Schlaf weit mehr als Erholung. Er spielt eine wichtige Rolle für körperliche und psychische Gesundheit, weiß Dr. Michael Feld. Er ist Schlafforscher und praktizierender Arzt.
8: Wir sind in Deutschland bei 6 Stunden 45 Minuten im Schnitt, sodass die meisten von uns doch am Wochenende den Schlaf nachholen können und müssen und wollen. Du darfst es aber nicht übertreiben. Wenn du jetzt 2 Stunden am Tag zu wenig schläfst, dann kriegst du das am Wochenende nicht mehr nachgeholt. Eine gewisse Portion aber schon und das sollte man auch.
6: Männer sind davon häufiger betroffen. 43% sagen, sie schliefen weniger als 7 Stunden. Bei den Frauen sind es rund 36%. Am höchsten ist der Anteil bei Männern zwischen 45 und 64 Jahren. 53% nämlich schlafen laut eigenen Angaben weniger als 7 Stunden.
8: Dann gibt es ganz viele bekannte Krankheiten, die daraus resultieren können. Das eine ist Bluthochdruck, Herz-Kranz-Gefäß-Erkrankung, Depressionen bis hin zu Alzheimer, Nervenstörungen. Der eine kriegt natürlich was, der andere nicht. Der eine kriegt es früher, der andere nicht. Aber gerade das Herz und das Gehirn leiden am meisten, wenn du dauerhaft zu wenig und zu schlechten Schlaf hast.
6: Keine Angst muss man haben, wenn man mal schlecht schläft. Auch bis zu einem Monat ist unbedenklich. Wenn es länger als 12 Monate dauert, kann es gefährlich werden. Man kann jedoch durchaus was tun für eine gute Schlafgesundheit. Schlicht, dunkel, leise und kühl sollte es sein. Dann auf eine gute Nacht heute.
1: Wir drücken uns allen die Daumen, dass wir uns nicht von links nach rechts drehen. Carsten, schläfst du gut?
9: Mal so. Hängt von den Temperaturen ab.
1: Da sind wir schon beim Thema. Nee, ich wollte eigentlich mit dir über Regen reden. Viel wichtiger. Kommt da noch mal ein Schwung die nächsten Tage?
9: Die nächsten beiden Tagen sind immer noch mal ein paar Regenschauer dabei. Es hängt ein bisschen davon ab, wo man genau wohnt, auch übrigens ganz aktuell. Schauen wir auf die Radarbilder, dann sehen wir, auch jetzt ist es, das sind die Radarbilder seit 19 Uhr, ist nicht überall trocken, ganz im Gegenteil. Im Norden ziehen noch immer ein paar Regenschauer durch und auch im Süden ist noch etwas an Regen in Bewegung. Und wenn wir auf den Wettervorschaufilm gucken für die nächsten 3 Tage, dann sehen wir, dass vor allem von der Nordsee auch morgen noch einmal feuchte Luft zu uns reinkommt mit einigen Schauern, vor allem morgen Nachmittag. und auch übermorgen am Samstag kann das Wetter noch eher wechselhaft sein. Dann allerdings zieht sich das eine Tief Richtung Finnland zurück, das andere bleibt auf dem Atlantik. Dazwischen gibt es schon wieder relativ große, bedenkliche Wolkenlücken. Das heißt, dann ab Sonntag, Montag wird es auch wieder für einige Zeit eher trocken bei uns weitergehen. Bis dahin kommt zumindest ein bisschen Regen. Schauen wir auf die Nacht. Und in dieser Nacht haben wir noch diese paar Regenschauer, zum einen im Norden und zum anderen hier in den Bergen rund um den Kahlen Asten im Rothaargebirge eingezeichnet. Ansonsten lockert es vor allem in der zweiten Nachthälfte weiter auf. Die Temperaturen gut zum Schlafen. 10 bis 15 Grad, das sind die Tiefstwerte morgen früh. Morgen Vormittag starten wir erst einmal trocken mit einem Mix aus Sonne und Wolken.

0: Im Süden ist es sonniger als im Norden, weil sich hier schon im Verlauf des Vormittags dickere Quellwolken zeigen. Und dort gibt es auch vor allem dann am Nachmittag die stärkeren Schauer, sogar vielleicht vereinzelte Gewitter. Aber auch in der Südhälfte sind zumindest einige Schauer möglich. Flächendeckenden Regen gibt es allerdings nicht. Die Temperaturen liegen morgen Nachmittag dann bei Werten zwischen 21 und maximal 23 Grad. Der Wind weht aus westlichen bis südwestlichen Richtungen. Die weiteren Aussichten übermorgen am Samstag, nochmal der zweite Tag, mit wechselhaftem Wetter auch da noch mal einzelne Schauer, auch mal ein kurzes Gewitter bei 17 bis 21 Grad. Der Sonntag dann schon weitestgehend trocken und zum Teil auch ziemlich sonnig. Temperaturen bis zu 22 Grad.
1: So, dann husch husch ins Bettchen, vorschlafen für Sonntag, Montag, wenn es wieder wärmer wird.
0: Ich muss noch arbeiten.
1: Ach so, ah ja, stimmt. Ja, dann gehe ich schon mal vor. Danke dir, Carsten Schwanke. Und jetzt fliehen hier im WDR noch 4 Strafgefangene. Wenn die nicht erwischt werden, dann setzen die sich mit der Abendfähre ab. So viel ist selbst mir klar. Nord bei Nordwest übernimmt jetzt. Schönes Gruseln, schönen Abend.
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0: Wusstet ihr eigentlich, die Presse wird auch als die vierte Macht eines Staates bezeichnet. Und wir Journalisten, wir sind die Speerspitze der Demokratie. Habt ihr schon mal was von Woodward und Bernstein gehört? Und Nixon?
1: Ein amerikanischer Präsident?
0: Genau. Und dieser amerikanische Präsident musste zurücktreten, weil zwei grandiose, wirklich wunderbare Kollegen von mir ihm ein paar sehr, sehr unschöne Dinge nachgewiesen haben. Versteht ihr? Wir Journalisten, wir können was bewegen.
1: Und wenn Sie an einem Artikel schreiben, woher nehmen Sie denn dann die Ideen?
0: Weißt du, Kleines? Die besten Geschichten, die liegen auf der Straße.

0: trink mal was. Aufgeregt?
1: Geht.
0: Komm, ich bring dich hin.
1: Ich wusste gar nicht, dass du dich so für Tiere interessierst. Hättest du nicht mal Lust, bei mir ein Praktikum zu machen?
2: Bei der Polizei.
1: Ja. Nie im Leben.
0: So schlimm sind wir auch nicht.
2: Nein, das meine ich nicht. Ich kann einfach nicht so mit Menschen. Ihr habt ja dauernd mit denen zu tun. Und eure Exemplare sind wirklich die schlimmsten.
1: Ja, ich weiß. Außerdem reden Tiere nicht so viel.
2: Ja. Wenn ich sie gut behandle, behandeln sie mich auch gut. Viel entspannter als so ein Mensch mit seinen ganzen Launen.
3: Reitstelle an Team 4, kommen.
4: Team 4 hört, sind seit 10 Minuten unterwegs. Melden uns wieder.
3: Dann gute Fahrt und bis in 50 Minuten.
4: Wenn du dich entscheiden müsstest zwischen einer Frau und einem Auto, was würdest du nehmen? Benziner oder Diesel? Hey Martin.
5: Hey Martin!

0: Seid ihr okay? Frank.
1: Wir müssen ja weg. Wir müssen ein Auto finden oder so. Zum Aufbrechen.
0: Die Frage ist, ob die noch ein Notsignal abgesetzt haben.
2: Ich glaub nicht.
1: Was denn, du meinst, die Leitstelle weiß gar nicht, dass es einen Unfall gab?

0: Ich denke, wir haben die besten Chancen, wenn jeder von uns seine eigene Fluchtroute wählt. Sie bräuchten das Vierfache an Personal, um uns alle zu verfolgen.
1: Das stimmt. Hast du recht. Aber vier unterschiedliche Fluchtrouten fallen eher auf als eine. Solange die nicht wissen, dass es hier einen Unfall gab, arbeitet die Zeit für uns. Und so lange sollten wir zusammenbleiben.
2: Und dann?
1: Heute Nachmittag legt eine Fähre ab nach Skandinavien. Bedeutet neue Pässe, neue Identität, neues Leben.

0: warte. Marco.
1: Ich mach bestimmt total viel falsch.
2: Da sind wir schon zu zweit. Aber eine Praktikantin kann ich immer gut gebrauchen.
3: Ja, um sie auszubeuten, ne?
2: Nein. Nicht ausbeuten lassen.
4: Freundin und Helferin.
2: Das ist Herr Dr. Jacobs.
3: Okay, und Sie sind?
5: Lea, die Praktikantin.
3: Ah.
4: Meine Nichte.
3: Na dann, herzlich willkommen.
5: Danke.
3: Frau Christiane, warum haben Sie eigentlich so viel Rimadin bestellt?
5: Ach so, weil die Firma, die stellt gerade auf was Neues um und die Hunde sind ja alle an Rimadin gewöhnt, deswegen wollte ich so einen kleinen Vorrat haben.
3: Ah ja, okay. Und warum haben Sie es nicht hierher bestellt?
5: Weil, ja, stimmt, das wäre einfacher gewesen.
2: Lea, komm mal mit, ich zeig dir jetzt mal das wichtigste Instrument, was wir hier haben.
5: Kaffeemaschine? Na, kannst du immer einen nehmen. Bedien dich einfach.
4: Danke. Gut, ich hau dann mal ab. Viel Spaß. Und wenn irgendwas ist, Handy, ja?
5: Mhm. Danke.
3: Ciao. Okay. Bis dann. Tschüss.
5: Ciao.
3: Holly, komm. Holly, na komm.
5: Kaffee?
6: Ja.
5: Wie trinkst du denn?
6: Schwarz.
7: Naja, das wäre doch was.
3: Was?
7: Ja, wenn wir das hier schaffen würden. Ich weiß, wie wir wegkommen. Du musst unbedingt meinen Sohn kennenlernen. Weshalb? Ich will, dass du ihn kennenlernst. Das ist das Einzige, was ich habe.

0: Nee, nee, lass mal, lass mal.
1: Aha.
2: Hey, wo, wo, wo, wo, wo?
0: Was?

0: her.
1: Wieso sitzt du eigentlich?
2: Raubüberfall.
3: Und du?
1: Hochstapelei. Mhm.
2: Guck weg.
3: Packt eure Overalls da rein.

0: Beine auf. Ich hatte gesagt, dass nichts auf einen Einbruch hindeuten soll.
1: Wir haben jetzt ein paar Kleidungsstücke, das war's. Wir wollen doch nicht, dass der Mann die Polizei anschaltet. Wir müssen jetzt einfach ein paar Stunden unsichtbar sein.
2: Und was machen wir, bis die Fähre geht?
1: Na, vielleicht finden wir ein leerstehendes Ferienhaus oder so. Nur eines nicht. Auffällig sein.
3: Das wäre dumm. Schön stehen bleiben. Ganz ruhig, die Herren.
2: Wir haben Geld.
4: Ja, wir haben Geld. Viel. Haufenweise.
5: Leitstelle an T4. Komm.
1: Kann jemand funken?
2: Ja, ich war in der Armeefunke, aber ich hab...
1: Ja, dann geh ran!
2: Okay! Dann Ruhe! Ruhe! T4 hört, Leitstelle kommen.
5: Meldung alle volle Stunde. Ihr seid 4 Minuten drüber.
2: Ja, komm nicht wieder vor.
5: Schon gut. Position?
6: Karte.
2: Kurz vor Wismar.
6: Was? Wismar, Mann!
2: Wismar, Mann. Kurz vor Wismar, Mann.
5: Hey, dann seid ihr gut in der Zeit. 2 Stunden bis Stralsund, dann könnt ihr noch Pause machen und eine rauchen. Leitstelle Ende.
2: Wir hören uns in 56 Minuten. T4 Ende.
1: Du hast ja Nerven, Mann. Ich brauch sofort Desinfektionsmittel.
7: Nein!
1: Oder oben hoch, das Endliche ist aus der Bar.
7: Nein!
1: Nein, am besten ist alles aus dem Verbandskasten, aus seinem Auto. Jetzt, Mann!
7: Mann!
6: Die kriegen wir schon hin.
8: Sono ist aber auch hier, ne?
9: Ja, so ist.
8: Ja, wat Mut, dat Mut.
9: Mut.
8: Mut, also. Ach, der grüne Neune.
9: Jetzt schlägt's 13.
8: Potzblitz.
9: Donnerlittchen.
10: Kann ich dich was fragen? Warum haben wir den Kaminski nicht zurückgelassen? Wäre ein bisschen weniger Risiko gewesen, oder?
11: Erstens hätte man ihn schnell als Sträfling identifiziert und somit die Jagd auf uns eröffnet. Und zweitens, viel wichtiger, er ist mein bester Freund, der letzte große Ganove.
10: Ja, ja, der ist toll. Der Raubüberfall in Dresden, die Leute sagen, du warst da eigentlich schon in Sicherheit und bist noch mal rein. Hast 2 Bullen erschossen, um deinen Kumpel da rauszuholen.
11: Was die Leute so reden.
8: Woran sitzen Sie gerade?
9: Ich archiviere 2 Berichte.
8: Na ja, kann ich irgendwie helfen?
9: Schon gut. Aber für den Nachmittag geht mir dann die Arbeit aus.
8: Ja, mir auch. Zeigen wir ein bisschen Präsenz.
9: Und morgen?
12: Zeigen wir auch Präsenz? Sie sagen doch immer, lieber Präsenz als Abstinenz.
9: Wann habe ich das gesagt?
1: Du kannst ja nicht planen, sowas. Weißt du, ich habe einen Plan im Kopf und den ziehe ich durch. Dafür brauchst du natürlich kongeniale Partner. Welche, auf die man sich hundertprozentig verlassen kann.
10: Auf mich kann man sich verlassen.
1: Ah ja? Auch wenn es für dich auf den ersten Blick keinen Sinn macht?
10: Ja.
9: Und Sie? Woran sitzen Sie?
8: Na ja, hier am Kirschbaumstreit zwischen Stiegler und Blömecke. Und Sie?
9: Nicht der Rede wert. Die gestohlenen Fahrräder der Familie Voss. Das ist ein Fall von 2016. Wiedervorlage.
8: Polizeiposten Schwanitz, Jakobs. Frau Benedikt. Oha, da sagen Sie ja was. Oho, aha, wir sind gleich da.
9: Oho, aha, wir sind gleich da.
8: Wir haben eine Leiche. Echt jetzt? Olli, komm.

0: brauche einen Arzt.
1: Wir sind doch auch Säugetiere. Oder nicht?
2: Ja, warum in die Ferne schweifen?
0: Säugetiere.

0: Und wenn ihr denkt,
1: ein Glück, dass Sie da sind. Das ist vielleicht ein. Also ich komme an hier heute Morgen, also ich helfe ja dem Herrn Klein im Haushalt. Ich komme an und der Hund ist draußen. Der ist nie draußen. Der wühlt da rum. Ich gucke darüber. Ich denke, ist das Spargel? Ich rufe ihn, Habe! Habe! Hans-Peter heißt er eigentlich. Ist doch gar keine Spargelzeit, oder? Ich sehe das auch so schlecht. Ich habe ja jetzt Kontaktlinsen. Ich hatte ja vorher immer eine Brille. Haben Sie vielleicht schon mal gesehen, dass ich die Brille auf habe, wenn ich in der Stadt unterwegs bin. Aber jetzt mit den Kontaktlinsen, das ist einfach auch ein scheiß Optiker, der das da gerade gemacht hat.
2: Ist frisch abgefeuert worden.
3: Oh. SK. Simon Klein? Frau Benedikt, haben Sie die Handynummer von Herrn Klein?
1: Ja, ja, klar.
2: Und würden Sie vielleicht anrufen?
1: Ja, sicher, natürlich. Ich kann es ja gleich sagen. Nein, doch mal. Moment. So, jetzt. Schauen wir mal.

0: Ja, wow.
1: Oha.
0: Okay, er ist nicht mehr im Haus. Oh. Er hat vorher noch schön seine Spuren verwischt.
1: Ja, aber nur oberflächlich. Das bedeutet, er war in Eile. Sie haben doch draußen gesagt, es wurde mit der Flinte geschossen.
0: Hm. Also hat vermutlich Förster Klein auf jemanden geschossen. Hm? Sein Angreifer. Sein Mörder. Vielleicht ein Einbrecher.
1: Okay. Okay, das bedeutet, das Blut könnte von demjenigen stammen, auf den er geschossen hat. Und etwas...
0: Wie machen die das? Riechen die jetzt?
1: Ich weiß es nicht. Ich weiß es nicht.
2: So, hallo. Hier haben wir unsere Patienten. Das ist Käthe, Guido, Pina und Colada. Und das hier sind Hasi und Hoppel. Ja, zugegeben, dem Besitzer sind jetzt nicht so originelle Namen eingefallen, ne? Komm mal her, du.
3: Ja, besser als Braten und Festschmaus, ne? Und hier kommen dann die Tiere zur Erholung nach der OP.
2: Ja, genau, das ist so eine Art Aufwachraum und ja, zur Regeneration. Und dann haben wir noch die Nachkontrolle und dann können die Besitzer sie eigentlich auch schon wieder abholen. Na, Guido? So, wenn du magst, kannst du noch mal die Wasserschalen auffüllen und das Futter kontrollieren. Guck mal, hier sind die frischen Schalen und die benutzten stellst du dann einfach hier unten hin.
3: Okay.
2: Na? Na, ihr beiden Racker. Aufgewacht. Jo. No.
3: Hi. Was haben denn die zwei?
2: Ja, die haben wir gefunden. Die sind völlig verwurmt.
3: Oh. Hm. Ja. Meine Tante meinte, sie haben gar nicht zuerst Medizin studiert.
2: Nee, ich war zuerst Tierarzthelferin, aber irgendwie... Eigentlich war mir das dann nicht mehr genug und dann habe ich noch ein Fernstudium gemacht. Es war auch ziemlich knifflig. Unser erster Kunde. Wenn du magst, dann kannst du die Tiere noch füttern und kommst du mit nach vorne. Vielleicht ist das ja schon unser erster Patient.
4: Okay. Guten Morgen.
5: Guten Tag. Holle, Ordnungsamt. Wir sind angehalten, die Beschäftigungsverhältnisse der örtlichen Betriebe zu überprüfen. Sie arbeiten hier allein?
4: Ja, aber da stand ja jetzt Klein und nicht Holle, oder?
6: Hm. Lea, rein!
5: Schläfst du?
6: Nein!
5: Wohin denn so ein Zuckerlecker?

0: Was wollen Sie?
1: Nein, nein, nein, nein, nein. Ich zuerst, dann Sie. Ist noch jemand hier?
0: Nein.
1: Sie lügen. Tun Sie das nicht, denn wenn Sie das tun, dann wird es ihr jetzt gleich auch sehr, sehr wehtun. Also nochmal. Gibt es hier noch jemanden in der Praxis?
0: Nein, nur wir.
1: Wir bleiben ein paar Stunden. Wenn Sie kooperieren und das Ganze hier reibungslos über die Bühne geht, dann wird Ihnen nichts weiter passieren. Gut. Sie sind also die Tierärztin?
0: Ja.
1: Ich möchte, dass Sie meinen Freund dort operieren. Er hat eine Schussverletzung. Und wenn er versorgt ist und wieder stabil, dann verschwinden wir. Und was machst du?
0: Praktikantin.
1: Schon lange?
0: Seit heute.
1: Oh Gott. Oh Gott, der erste Tag und dann sowas. Gut. Wenn hier Kundschaft auftaucht, dann kein Mucks, okay? Kein Sterbenswörtchen. Auch kein Zeichner, kein heimliches Signal, nichts. Ja? Denn mein Kollege wird sich der Praktikantin widmen und, naja, und notfalls wird er sie als Schutzschild verwenden.
2: Die Handys.
1: Ah, ja, ja. Die Handys. Die Handys.
0: Meins liegt da hinten am Telefon.
1: Und jetzt widmen Sie sich meinem Freund, bevor er verblutet!

0: Was hat er gesagt?
1: Gleich nach der OP, wir haben es gleich geschafft. Er möchte Wasser.
0: Wasser ist gut.
2: Ja, wir haben auch Durst. Was machen wir mit denen?
0: Die bleiben erstmal hier unter Kontrolle. Später schauen wir mal.
3: Und was machst du draußen?
0: Mich umschauen.
3: Wow. Schreib mir nicht an.
0: Nach dem Polizeiposten, nach der Fähre, ja, nach neuen Identitäten. Es gibt einen Passfälscher in der Nähe, der ist mir noch was schuldig.
1: Okay, alles gut.
4: Ein Passfälscher?
3: Sonst kommen wir nicht nach Skandinavien, Kollege.
4: Ja, ach nee. Deswegen ja.

0: Die Obduktion wird ergeben, dass es ein Steckschuss ist.
1: Aha.
2: Weil es nämlich keine Austrittswunde gibt.
0: Die Kugel ist stecken geblieben.
1: Ui, da haben wir uns ja schon einen Ermittlungsschritt gespart.
2: Ja, ja, wir machen uns auch so unsere Gedanken.
3: Das ist ja nie verkehrt. Die Rechtsmedizin wartet. Überführen Sie Förster Kleinmann bitte. Jetzt.
2: Man sieht sich, Frau Benedikt.
0: Irgendwann sehen wir Sie alle.
3: Ja. Danke, Frau Benedikt. Wir halten Sie auf dem Laufenden, ja?
4: Ich habe da noch ein klitzekleines Anliegen. Das ist mir jetzt fast ein wenig unangenehm. Ich weiß gar nicht, wie ich das sagen soll.
1: Einfach raus damit. Was ist es?
4: Der Herr Klein hat mir seine Leselampe aus dem Wohnzimmer versprochen. Für den Fall, dass er mal, ja, dass er mal nicht mehr ist.
3: Also die Leselampe. Gut, merken wir uns.
1: Ja, ist gemerkt.
4: Und den Fernseher.
3: Aus dem Wohnzimmer oder aus der Küche?
4: Der größere.
1: Aus dem Wohnzimmer.
4: Mit schwarzem Rahmen.
1: Silber.
4: Hängt an der Wand.
1: Nee, hat einen Standfuß.
4: Der ist es. Ja.
3: Dann gehört er Ihnen jetzt.
4: Und auch
1: die Fernbedienung.
4: Na ja, wenn die Batterien noch.
3: Stimmt.
4: Der arme Mann, ne?
1: Mhm.
4: Ja. So, ich muss dann auch mal wieder, ne? Na, komm, Hans-Peter, was mache ich jetzt mit dir? Hm? Ich weiß es nicht, ich kann dich nicht nehmen, du weißt genau, ich bin allergisch.
3: Jetzt erstmal. Ja. Entschuldigung.
5: Maja.
6: Du. Wir beide gehen jetzt mal rüber in das andere Zimmer.
5: Keine Sorge. Dir wird nichts passieren, versprochen. Also es kommt drauf an. Ob es Frau Doktor vielleicht Blödsinn macht.
3: Mach ich nicht.
5: Ich weiß, aber sicher, sicher.

0: Kannst du ein Auto besorgen? Kannst du Pässe besorgen? Hast du einen Plan?
1: Ich habe keine Waffe.

0: Jetzt bringen Sie nach vorn. Bitte.
1: Sie kann schon selber laufen.
0: Hey, Frank. Alles okay? Kann ich irgendwas für dich tun?
2: Du würdest mich nicht belügen, oder?
0: Nein.
2: Muss ich sterben?
0: Nein, nein.
2: Hol mir mal Papier und Stift, bevor du gehst.
0: Du kannst später so viel malen, wie du willst, wenn das hier alles vorbei ist.
2: Ist für meinen Sohn.

0: Schwanitzer Tageblatt.
1: Was?
0: Schwanitzer Tageblatt. Mehmet Özker, Reporter, Redakteur, Herausgeber der Schwanitzer Tageszeitung. Wissen Sie, die Presse ist die Stimme der Information. Um Information zu bekommen, muss man recherchieren. Um zu recherchieren, muss man einen Riecher haben. Und diesen Riecher, den habe ich. Mehmet Özker. Sie sind nicht von hier. Sehen Sie, das alles habe ich recherchiert, ausgearbeitet, Nächte dran geschrieben. Dann wurde es auf dieses Spezialpapier gedruckt, was nur meine Zeitung hat. Es regnet hier sehr oft, deswegen muss sie ein wenig stabiler sein. Sie sehen nach einer neuen Geschichte aus. Ich weiß immer alles, was hier passiert. Hab Augen, Ohren überall. Und wenn irgendetwas schräg ist, dann rieche ich das. Die Leiche. Vor einem Jahr auf dem Hochsitz, ich hab's gerochen. Also nicht wirklich in echt gerochen. Ich hatte so eine Ahnung. Aber wer weiß, vielleicht hab ich's, ich mein, sie ja doch gerochen.
1: Mich gerochen.
0: Egal. Ich erkläre Ihnen mal, wie ich das mache. Haben Sie Lust auf einen Kaffee?
1: Aha. Aha. Viel Zucker.
0: Okay. Also,

0: Oh. Frau Munzen.
1: Holly. Holly, ab auf den Platz. Holly.
2: Dr. Jacobs, der Ello hat in letzter Zeit etwas an Appetit verloren und da wollte ich mich beraten lassen.
0: Und?
2: Und ich bekomme keinen Termin.
1: Keinen Termin? Überhaupt nicht?
2: Überhaupt nicht. Also nicht heute. Das hat mir die Neue gesagt, die Praktikantin.
0: Das hier ist ja nicht die Beschwerdestelle für Tierbesitzer, ne?
2: Weil die Frau Christiansen gerade operiert, aber das dauert ganz schön.
1: Doktorin.
2: Was?
1: Frau Christiansen ist jetzt Doktorin.
2: Naja, Doktor oder nicht. Ja, na,
1: ich meine, kann sie vermutlich genauso gut beraten wie ich.
0: Punktuell vielleicht sogar besser.
1: Ja, vermutlich. Was halten Sie davon, wenn ich Frau Dr. Christiansen Bescheid sage und Sie gucken morgen noch mal vorbei?
2: Ist das jetzt Ihr Ernst? Ich hab auf Sie gebaut, Herr Dr. Jacobs. Komm, Ello. Wir gehen nach Dassow. Da ist es besser. Und außerdem sehr viel kostengünstiger.

0: Wenn ein Kunde fragt, ich löse hier ein Softwareproblem.
1: Wer ist das?
2: Das ist der örtliche Polizeiposten. Aber es wird vermutlich Herr Jakob sein. Wir praktizieren hier immer noch zu zweit, wenn es seine Zeit zulässt. Aber er arbeitet eben auch bei der Polizei. Es wird sicherlich ein ganz normaler Grund sein, warum er anruft.
1: Gehen Sie ran. Wimmeln Sie ihn ab, wenn er herkommen will.
2: Hallo, Herr Jakobs.
3: Frau Christian, Frau Monzen war gerade bei mir und sie hat mir gesagt, sie operieren gerade.
2: Ja, nee, das ist alles überstanden, ist alles gut.
3: Ah, okay. Das ist ja gut. Ich dachte nur, weil ich...
2: Ja, das ist alles prima, Herr Jakobs. Ich habe jetzt gerade Kundschaft.
3: Bis
2: dann, ja?

0: Verrückter Tag, oder? Naja, wenn alles gut geht, dann kannst du ja pünktlich Feierabend machen, dann ab nach Hause. Oder wo auch immer hin.
1: Ja.
0: Hast ja bestimmt einen Freund, oder?
1: Ja.
0: Hattest du überhaupt schon mal was mit einem Mann?
2: Ja?
3: Ich bin's, Viktor.
2: Bist du draußen?
3: Naja, sagen wir mal, mit einem Bein. Ich brauche Pässe.
2: Wann?
3: 2 Stunden.
2: Okay, das wird teuer.
3: Ich zahle dir 50.000. Pro Pass.
2: Wie viele brauchst du?
3: 4. 4 Stück. Die müssen nun im oberflächlichen Check standhalten. Sag mal, hast du noch Zugang zur Datenbank der Polizei?
2: Wäre schlecht, wenn nicht.
3: Ja. Okay. Da findest du unsere Fotos. Ich gebe dir jetzt den Namen.

0: Darf ich wissen, wofür Sie verurteilt worden sind?
1: Wegen Hochstapelei.
0: Weil Sie so groß sind? Die Nase. Ist die mal behandelt worden?
1: Wow.
0: Also, ist nur medizinisches Interesse.
1: Nein, gutes Auge. Ich hatte früher eine breite Nase. Ich habe sie mir mit ein paar aufwendigen Operationen extra neu modellieren lassen.
0: Na, für die Hochstapelei.
1: Für die Königsdisziplin. Heiratsschwindeln. Wer ist das?
0: Herr Jacobs.
1: Herr Jacobs kommt hier nicht lebend raus, wenn Sie sich was anmerken lassen.
2: Kein Wort. Oh, Heidi.
0: Was heißt, was?
2: Das heißt, Heidi Ho. Rückwärts gesprochen. Ah. Hat mir gerade ausgedacht. Ja, ich weiß, es ist ein bisschen kindisch.
0: Nee, ist witzig.
2: Was war denn das für eine OP?
0: OP?
2: Hm? Frau Monson war gerade im Revier. Und wollte eigentlich eine Beratung für ihren kleinen dicken Hund haben, aber.
0: Ja, nee, das war einfach nur ein bisschen knifflig. Alles gut.
2: Knifflig? Hm. Gut, das weckt ja jetzt auch mein medizinisches Interesse, ne?
0: Ja, das war der kleine Benjamin.
2: Benjamin, kenne ich den?
0: Nee, das ist ein neuer Kunde, das ist so ein kleiner dicker Pinscher, der frisst alles, was ihm vor die Schnauze kommt, vom Bleistift bis zum Salzstreuer.
2: Oha. Das ist ja allerhand.
0: Ja.
2: Ja. Okay, so ist manchmal.
0: Ja, ist so, manchmal. Mhm.
2: Okay. Ich habe in meinem ganzen Leben noch nie einen dicken Pinscher gesehen.
0: Ja, doch, der ist ein richtiger Moppel.
2: Ja?
0: Ja.
2: Ist das so? Kann ich mir den mal anschauen?
0: Nee, der schläft gerade.
2: Aber wenn das doch narkotisiert ist, kann ich mir noch mal anschauen, oder stimmt was nicht? Stimmt was nicht?
0: Ja.
2: Was?
0: Dass Sie mich nicht für voll nehmen.
2: Wie, ich?
0: Ja, Sie. Kann ich mir den narkotisierten Hund mal anschauen? Herr Jacobs, ich habe wirklich das Gefühl, für Sie bin ich immer noch diese kleine, naturtrübe Tierarzthelferin, hinter der man aufräumen muss.
2: Aber das habe ich doch noch nie gedacht, Frau Christian.
0: Aber Herr Jacobs, warum wollen Sie dann diesen Hund sehen?
2: Keine Ahnung, weil ich dachte, ich kann Ihnen irgendwie helfen oder
0: so. Nein, ich brauche keine Hilfe.
2: Okay.
0: Es geht ihm gut, er ist einfach dick. Und das ist auch das Los von vielen kastrierten Hunden. Es geht ihm gut. Ich habe das im Griff.
2: Okay, das ist auch die Hauptsache.
0: Hm.
2: Na gut, wenn irgendwas ist oder so, Sie wissen ja, wo Sie mich finden, ja?
0: Alles gut.

0: Gut gemacht.
1: Sie könnten längst viel weiter weg sein, wenn Sie Ihren verletzten Kollegen hier zurücklassen würden.
0: Mann! Ja. Wir lassen keinen zurück.

0: Moin, was kann ich für dich tun?
1: 6 Tickets.
0: Die kannst du wohl haben von mir. 420 Euros bitte. Danke.
2: Sie sind ein Milchtyp.
1: Wie bitte?
2: In Ihren Kaffee.
1: Was wollen Sie von mir?
2: Sie wollten doch wissen, wie ich das mache, die Sache als Reporter. Wissen Sie, in mir steckte schon immer der innere Drang, alles wissen zu müssen, am besten überall gleichzeitig zu sein. Deswegen habe ich die Schmarrnitzer Tageblatt gegründet. Es musste nur geweckt werden. Mein Leserschaft giert förmlich nach die ganz große Geschichte. Ruhestörung, Mord. Ich bin wie ein Raubtier. Fokussieren, abwarten, zuschlagen. Dann die Beute nach Information aussaugen.
1: Ja, ich muss jetzt.
2: Ja, nur noch unterschreiben.
1: Wie bitte?
2: Die Abo für die Zeitung, da haben Sie alle Informationen. Und Sie bekommen sogar noch eine Karte mit alle Verbindungen zwischen Schwanz und die skandinavischen Länder obendrauf.
1: Okay.
2: Quasi on the top. Ist das was?
1: Aha.
3: Du Deck. Muss ein Pole sein.
2: Jetzt wird meine Zeitung international. Dobrze, mein Freund.
4: Polizeiposten Schwanitz, Wagner?
5: Frau Wagner.
4: Herr Puttkammer.
5: Hat Ihnen schon mal jemand gesagt, dass Ihre Stimme sich wie ein startender Schmetterling flapp, flapp. So. Gibt spannende Neuigkeiten im Fall Klein. Die Tatwaffe, die bei dem Mord an dem Förster zum Einsatz gekommen ist, ist registriert. Es handelt sich um die Dienstwaffe eines Wachbeamten.
4: Ah, sozusagen einer von uns.
5: Ja, wir haben auch den Namen. Er heißt Jan Kück. Ja, das war's vorerst.
4: Okay, danke. Tschüss.
5: Tschüss.
6: Falls Sie überlegen, aus der ganzen Nummer auszusteigen und falls Sie eine Zeugenaussage benötigen, die das vor Gericht bestätigt, dass Sie das getan haben, dann können Sie mich auf Ihrer Seite wissen.
7: Ich kann Ihnen versichern, dass der Knast so ziemlich das ist, was die Christen sich unter der Vorhölle vorstellen. Und ich will auf gar keinen Fall dahin zurück. Deshalb danke für Ihr Angebot, aber es kommt für mich nicht in Frage. Ich kann nur noch...
8: Leitstelle Stralsund an T4. Wo befinden Sie sich jetzt?
7: T4 an Leitstelle. Wir sind auf der A20 Richtung Stralsund. In 30 Minuten müssen wir bei Ihnen sein.
8: Bis dann. Gute Fahrt.
7: Noch so eine Nummer und ich breche Ihnen die Nase.
4: Ja, okay. Vielen Dank erstmal, ich melde mich wieder. Danke. Tschüss. Hey.
9: Hey.
4: Die Ballistiker haben rausgefunden, dass die Tatwaffe einem gewissen Jan Kück gehört. Der ist als Beifahrer für einen Gefangenentransport nach Stralsund eingesetzt. Und die Leitstelle hat Kontakt zu ihm. Sie sagen, sie sind noch circa 30 Minuten von Stralsund entfernt.
9: Aber das macht doch überhaupt gar keinen Sinn. Er überführt Gefangene, hält an, bricht in Kleins Haus ein, erschießt ihn und fährt weiter?
4: Eben. Hier. Frank Kaminski. Das ist der Verletzte. Die Blutspritzer im Haus von Förster Klein sind von ihm. Puttkammer hat die Laboranalyse gerade gemailt.
9: Vielleicht ist Kaminski ja die Flucht gelungen. Und vielleicht ist aber auch allen vier die Flucht gelungen. Was wir haben ist, Kaminski war in Kleins Haus, wird dort verletzt. Wo ist der Transporter? Und warum wird die Flucht nicht gemeldet?
4: Ich habe die Ortung der Handys von Kück und des Fahrers schon veranlasst.
9: Gut. Und?
4: Ich warte auf Puttkammer.
5: Hallihallo, Frau Wagner. Willkommen in meiner Ohrmuschel. Ich freue mich immer, wenn Sie mich anrufen.
9: Herr Puttkammer, Jakobs hier. Sagen Sie die Ortung der Handys. Haben Sie da irgendwas? Es ist dringend.
5: Augenblick, ich kommt rein. Sitzen Sie am Rechner?
9: Ja.
5: Müsste jetzt bei Ihnen sein. Aktuelle Position steht nicht fest, aber das ist die Funkzelle, in der die beiden Handys zuletzt eingeloggt waren.
4: Sieht aus, als wäre Kück jetzt bei den Fischen. Und jemand hat seine Pistole und sein Funkgerät.
9: Okay, angenommen, die brauchen nur einen geringen Vorsprung. Deswegen haben sie ihn vielleicht so halbherzig vergraben. Oh, heute läuft ja.
4: Was ist?
9: Keine Ahnung, Frau Christiansen hat sich auch gerade ganz komisch verhalten. Sie will nicht, dass ich in die Praxis komme.
4: Wieso sollen sie nicht in die Praxis kommen?
9: Keine Ahnung. Sie will nicht, dass ich in die Praxis komme.
10: Leitstelle Stralsund?
4: Wagner, Schwanitz. Funken Sie den Herrn Kück bitte noch mal an.
10: Okay, mach ich.
9: Meinen Sie wirklich? Moment.
4: Moment.
9: Okay, Sekunde, Sekunde. Wir... Wo ist das Peilgerät? Wo ist das Peilgerät? Eine Maschine vorne mit so einem kleinen Fernseher dran.
4: Ach so, ich wusste ja nicht.

0: Ach, Frau Wagner.
1: Ich hätte es gern wieder. Ja.
0: Frau Wagner, nehmen Sie Ihr Handy, ich rufe Sie an.
1: Hallo, sind Sie noch dran? Einer der Strafgefangenen ist vor maximal 2 Stunden hier im Ort verletzt worden. Wir gehen davon aus, dass er oder einer der anderen Straftäter sich als Herr Kück ausgibt. Vielleicht sind Sie jetzt in der örtlichen Tierarztpraxis. Und um das peilen zu können, müssen Sie den angeblichen Herrn Kück bitte noch mal anfunken.
2: Kann ich machen.

0: Moment. Sind Sie noch dran?
1: Sekunde. Soll ich jetzt?
2: Moment.
0: So, jetzt, ich stelle die Frequenz ein.
2: Funken Sie Herrn Kück jetzt bitte an.
3: Leitstelle an T4, komm.
4: T4 hört?
3: Alles klar bei Ihnen. Bleibt es bei den 30 Minuten?
4: Ja. Nein. Nicht ganz.
5: Wir haben einen Platten und wechseln gerade den Reifen. Wir kommen später, ich halte Sie auf dem Laufenden.
3: Wir schicken Ihnen Kollegen, die Ihnen behilflich sind. Wie ist Ihre aktuelle Position?
5: Sehr nett, danke, aber nicht nötig. Wir ziehen gerade den neuen Reifen fest. Sie müssen niemanden schicken.

0: Verbindung beendet. Hallo, haben Sie die Position?
1: Praxis.
2: Wir sondieren die Lage und melden uns wieder.
3: Was gibt's?
4: Die Leitstelle in Stralsund weiß jetzt, dass der Transporter sich nicht mehr auf dem Weg zu ihm befindet.
5: Die haben von sich aus den Kontakt abgebrochen.
6: War eh nur eine Frage der Zeit.
3: Ich hab die Tickets. In einer Stunde geht die Fähre. Hört zu. Die wissen nicht, wo der Transporter ist, die wissen nicht, wo wir sind. Die müssen ein ganzes Bundesland absuchen. Und bevor die schnallen, was läuft, sind wir längst weg.
6: Also halt einfach still und mach dir keinen Kopf.
2: Ich gehe da rein.
7: Die Nummer ist nicht ohne. Wenn die beiden Waffen haben.
2: Meine Nichte ist da drin.
7: Ich gehe da rein. Sie sind möglicherweise unser Joker. Sie könnten sie als Kundin ausgeben. Wir könnten uns irgendeine Geschichte ausdenken. Ich gehe da jetzt rein. Ich schaue, wie viele Leute in der Praxis sind. Checken Sie mal derweil die GPS-Daten der Handys von Ihrer Nichte und von Frau Christiansen, ja?
2: Vielleicht haben die schon jemanden angerufen, zu dem Sie wollen.

0: 4 Jahre war ich im Bau. Nicht so in bester Gesellschaft. Kannst du dir vorstellen. Ist schon der Hammer, wenn man dann plötzlich jemanden wie dich sieht.
1: Können Sie bitte ein bisschen Abstand halten?
0: Keine Angst. Ich tue dir nichts. Ich will dich nur... noch riechen.
1: Bitte nicht.
0: Noch.

0: glotzt nur so. Verpiss dich, Mann!
1: Kommen Sie. Ist ja gut.
0: Stehen bleiben!
1: Und jetzt? Vergiss es.
2: Alles okay? Stopp, stopp.
3: Ehrlich zu sein, ich habe nicht mit diesem Empfang gerechnet.
2: Geht zur Seite!
3: Sie werden doch nicht auf einen unbewaffneten Mann schießen.
2: Lassen Sie uns durch.
3: Okay. In 3 Sekunden schieße ich Ihre Praktikantin in den Kopf. Die können es natürlich verhindern, indem Sie zuerst auf mich schießen, aber ich glaube nicht, dass Sie das tun werden. Vielleicht irre ich mich allerdings auch. Worin ich mich allerdings nicht irre, ist, dass ich in 3 Sekunden abdrücke. 1, 2. Sie haben genau das Richtige gemacht. Was ist passiert?
0: Was passiert ist?
2: Er wollte mich vergewaltigen!
3: Wer?
2: Der auf mich aufpassen sollte!
3: Hinter!
1: Er hat auf mich gezielt.
4: Ja, roll halt.
5: Ihr zwei habt jetzt keinen Streit mehr miteinander. Und lasst die Finger von den Mädels. Ist das klar? Hm? Maya?
4: Ich hab... Ja.
5: Ihr könnt euch an die Gurgel gehen, wenn wir hier raus sind. Ich übernehme die beiden. Und für euch habe ich jetzt eine richtig gute Aufgabe. Damit wir hier wegkommen.
4: Wir?

0: Moin, moin.
1: Moin, hallo und moin, tschüss.
0: Was machen Sie denn hier?
1: Warum fragen Sie?
0: Die Leser von die Schweinitzer Tageblatt haben ein Recht darauf, das zu erfahren, was hier vorgeht.
1: Ich sitze hier, stelle mir Fragen und beantworte sie mir.
0: Beispielsweise?
1: Zum Beispiel, was dem Quadrat der Länge der Hypotenuse in einem gleichwinkligen Dreieck entspricht.
0: Und? Die Antwort?
1: Ist doch klar. Ist gleich der Summe der Quadrate der Katheter.
0: Aha.
1: Ja, und zum Beispiel, wer Moby Dick geschrieben hat?
0: Jean-Luc Banalek.
1: Melville. Und wie viele Nationen an der Viervölkerschlacht von Braunschweig teilgenommen haben?
0: 7.
1: Das haben Sie doch geraten.
0: Nee, das wusste ich wirklich, ich schwöre.
1: Trotzdem falsch. Und warum sind Flamingos rosa?
0: Die sind rosa?
1: Aber ja.
0: Ja, die sind rosa, weil... Also rosa sind die, weil... Also,
1: schinden Sie etwa Zeit?
0: Nein. Ich meine, vielleicht wegen die Weibdamen. Die mögen doch rosa.
1: Es liegt an den Krebsen. Normalerweise sind Flamingos grau. Durch die Krebse werden sie rosa. Man isst, was man isst. Klingt total abgedroschen, ist aber eigentlich ein ganz kluger Satz.
0: Und warum gucken Sie Ihre Praxis von außen an?
1: Ich observiere.
0: Und was?
1: 4 Gefangene sind vorhin bei einem Transport entkommen. Sie haben jemanden umgebracht, sind nun bewaffnet, haben sich in der Praxis hier verschanzt und haben jetzt Frau Christiansen und ihre Praktikantin als Geiseln genommen. Deshalb.
0: So witzig. Ich denke, ich bin blöd, ey.

0: Frau Christiansen?
1: Hallo. Na du?
2: Na du? Das war vorhin ganz blöd von mir und da wollte ich mich eigentlich nur entschuldigen.
1: Was? Ist alles gut, schon okay.
2: Wie geht's denn Lea?
1: Prima. Die ist hinten bei den Tieren.
2: Ah ja? Welche Tiere betreust du denn?
1: Moment, die Tiere nach der OP und die Katzen von Frau Monzen.
2: Sind das die Katzen, die immer gleich im Quadrat springen?
1: Ja, genau. Die. Das, so war das.
2: Okay, und kommen die durch?
1: Ja, also drei von denen können heute nach Hause. Bei der einen bin ich mir nicht so ganz sicher.
2: Vorerkrankung?
1: Ja. Sanguis damnum.
3: Sanguis damnum?
2: Ja. Wir haben uns in der Praxis über die Tiere unterhalten. Und über die Tiere konnte sie mir versteckt irgendwelche Hinweise geben. Also alle vier Geiselnehmer befinden sich noch in der Praxis.
4: Sanguis damnum heißt Blutverlust.
2: Das heißt, einer von denen ist verletzt. Sie hat aber auch gesagt, dass sie nicht möchte, dass die Praxis gestürmt wird, weil sie dann befürchtet, dass sie oder Lea oder ja, alle beide dabei...
3: Nochmal die Fluchtroute. Hier ist der Bayer. Da das Haus von Förster Klein. Das ist die Praxis.
2: Wie mein...
3: Die Fähren.
2: Also das wäre nämlich... Es gibt zwei Fährrouten nach Skandinavien.
3: Das passt. Mit Jules Handy wurde von außerhalb der Praxis telefoniert. Das ist der Angerufene. Mit Klebermann, Hehler und Urkundenfälscher. Sein Telefon wird schon abgehört.
2: Wie haben Sie das denn so schnell geschafft?
3: Ich hab gesagt, er ist vermutlich Mitglied einer Terrorzelle.
2: Wirklich?
3: Wagner, Schwanitz?
5: Leitstelle Stralsund. Wie sieht es aus?
3: Es ist leider so, wie wir angenommen haben.
5: Okay. Wir haben sicherheitshalber ein Spezialeinsatzkommando in Bereitschaft versetzt. Das ist dann jetzt in 18 bis 20 Minuten vor Ort.
3: Langsam. Die haben Geiseln. Meine Nichte ist da drin.
5: Bei Geiselnahmen wird das SEK grundsätzlich entsandt. Und Sie rühren sich bitte nicht von der Stelle, Sie sind befangen.
3: Wir nehmen aber an, dass die Geiselnehmer sich zeitnah mit einer der Ostseefähren absetzen wollen.
5: Wir riskieren keinen Zugriff auf eine vollbesetzten Fähre. Wir machen das direkt bei Ihnen.
2: Also, ich bin nicht befangen.

0: Lea darf nichts passieren.
1: Jule Christiansen auch nicht.
0: Sie mögen sie gerne.
1: Naja, wenn sie auftritt, dann wird alles ein bisschen heller. Das kann ein Raum sein oder das Leben. Das.
0: Wagner?
2: Hallo, Frau Wagner. Der Verdächtige hat gerade einen Fahrradkurier nach Schwanitz geschickt.

0: Weißt du eigentlich, wieso Kaminski einsetzt?
1: Weil er einen Zug überfallen hat, oder?
0: Was?
1: Ja, ein Zug. Ich bitte dich, wie oldschool ist das denn?
0: Ich wette, das Ding ist auch noch offen. Glaubst du?
2: Kein Logo.
1: Meinst du, der Schlüssel steckt?
2: Ja klar. Wenn nicht, schließe ich kurz.
1: Das kannst du, ja. Hochstapler.
3: Dudek.

0: Wagner, Polizei Schwanitz. Auf dem Weg wohin?
1: Auf der Weihe 46. Zur Tierarztpraxis.
2: Die Tierarztpraxis Jakobs Christiansen?
1: Genau.
0: Gutes Outfit.
1: Danke. Stretch?
3: Hey, ich sag dir mal was zum Thema Oldschool.
4: Ja, kannst kaum erwarten.
3: Ja, lach nur. Erinnerst du dich noch, wie die 50-Euro-Scheine neu gestaltet worden sind?
5: Nein.
3: Aber Kaminski.
5: Ja, schön für ihn.
3: Der Zug, den er überfallen hat, der hat die Druckplatten für die neuen 50-Euro-Scheine transportiert.
5: Und?
3: Und? Man hat ihn zwar gefasst und auch die Druckplatten gefunden, aber es gibt das Gerücht, dass ihm genug Zeit geblieben ist, um eine Kopie zu erstellen.
5: Was für ein gerissener alter Gauner.
3: Ja, aber vielleicht gibt es unter uns einen, der noch viel gerissener ist. Hm? Gericke.
5: Gericke?
3: Gericke und Kaminski, das ist ein Vater-Sohn-Verhältnis.
5: Ja.
3: Kann doch sein, dass Gericke sich das Vertrauen von Kaminski erschlichen hat, um an die Kopie der 50-Euro-Druckplatten ranzukommen. Und wenn das stimmt, dann sind mindestens 2 von 4 Flüchtigen überflüssig. Du und ich. Und
5: halt die Fresse jetzt.
3: Ich will nur...
5: Nein, Mann, du bist hässlich.

0: Ja, bitte?
1: Hallo, für Jule Christiansen?
0: Ja, die arbeitet hier. Aber die operiert gerade. Wenn sie fährt.
1: Polizei Schwanitz, zurücktreten.
0: Okay.
1: Wo ist Jule Christiansen?
0: Okay. Jungs, ihr könnt die Kleine bringen.
1: Schon ruhig bleiben. Du bist leise.

So. Und jetzt bist du wieder leise.

0: gerade reingeflattert.
1: Ist das für mich?
0: Das ist dein Ticket in die Freiheit. Was heißt denn von dem Namen?
1: Walter Schmidt.
0: Walter.
1: Originell. Hier. Ich war nie ein guter Vater. Ich habe ihm was aufgeschrieben, meinem Sohn. Er wird da was finden, was ich verbuddelt habe. Und du wirst ihm helfen, ja? Der kennt sich mit sowas überhaupt nicht aus. Du hilfst ihm und dann lasst ihr beide euch es gut gehen.
0: Ich will, dass du mit ihm gemeinsam dahin gehst.
1: Nein. Nein? Ich schaff das nicht.

0: Okay. Ich bin gleich bei Ihnen. Zeigen Sie mal.
1: Na, Hase.
0: Okay. Ich rufe Ihnen jetzt einen RTW. Sie sind verletzt.
1: Nee, Sie nehmen mich mit.
0: Sie sind verletzt, Frau Wagner.
1: Sie nehmen mich mit!
2: Und zwar mit Kaminski. Ich habe nur einen Knall gehört. Bin sofort hin, aber da war nichts mehr zu machen.
3: Sehr traurig.
2: Aber bevor hier ein falscher Gedanke aufkommt, ich habe mit seinem Tod nichts zu tun.
4: Hier Wagner, wie vermutet, fahren die Verdächtigen Richtung Fähranleger.
5: Okay, verstanden. Aber Sie warten auf das SEK.
6: Wussten Sie, dass Frank Kaminski die Druckerplatten für einen 50-Euro-Schein gestohlen hat?
4: Außerdem gibt es ein Gerücht.
3: Was macht ihr beiden?

0: Wenn Sie irgendjemanden ansprechen, Platzanweise oder so, erschieße ich diese Person.
1: Sie haben versprochen, dass Sie ohne uns fahren.
0: Ja? Ich habe es mir anders überlegt.

0: Jakobs hier. Wir brauchen die Verstärkung am Anleger 2. Alles klar. Danke.
1: Ja, eure Pässe. Du, Dick. Du kümmerst dich um die beiden Frauen. Und du? Du spielst den Passagier, der lieber im Auto bleibt. Ich check die Fähre, ob wir unter uns sind. Falls das nicht der Fall ist, melde ich mich bei Handy. Bis zum Ende der Überfahrt bleibe ich draußen euer Satellit, okay? Dann haben wir es geschafft. Also, viel Glück.
0: Okay, ich behalte ihn im Auge. Mit Sicherheit können wir uns dem Wohnmobil nicht nähern, ohne dass er die anderen warnt. Wenn es irgendeine Chance gibt, dann sage ich ihm Bescheid, ja?
2: Okay.
0: Schaffen Sie das?
2: Mit links.
0: Gut.
2: Hey.
0: Was?
2: Was haben Sie mir da eigentlich gespritzt?
0: Ich glaube nicht, dass Sie das wissen wollen. Gleich.
2: Doch?
3: Kripo Travemünde, Lotter.
4: Ich habe eine wichtige Information für Sie, Frau Lotter. An Bord der Baltic Shepherd findet augenblicklich eine Geiselnahme statt. Und zwar in einem alten, beigefarbenen Truck. Mit dem Kennzeichen OHXT683. Es sind zwei weibliche Geiseln und drei Geiselnehmer. Flüchtige eines Gefangenentransports nach Stralsund. Ich gebe Ihnen die Namen. Erik Meyer, Michael Dudek und Viktor Gericke.

0: Ja?
1: Er kann jetzt unmöglich das Wohnmobil sehen. Ist wahrscheinlich nach vorne gegangen oder so. Ich gehe mal hinterher, ja?
0: Okay.

0: Ja.
1: Die Bullen, die kommen direkt zum Fähranleger.
0: Ja, aber da sind wir längst weg. Hey, vertrau mir.
2: Außerdem, wir haben 1A Pässe.
3: Ja, aber was ist, wenn die...

0: Alter!
1: Rette!
0: Was soll denn der?
1: Polizei!
0: Polizei, nicht bewegen!
1: Gib dich jetzt nicht auf. Das Leben ist viel zu kurz, um klein zu sein. Du denkst, du bist groß. Du bist größer.

runter! Die Waffe runter! Auf den Boden! Weit weg! Auf die Knie gehen!

0: Mama hat immer gesagt, aufhören. Aufhören. Ja.
1: Wisst ihr noch, was ich gesagt habe? Die besten Geschichten, die liegen auf der Straße. Und die Journalisten sind die vierte Macht im Staat. Der Hafenmeister hier, ne? Wisst ihr, wie er mich nennt? Zeitungssheriff. Und über die Grenze von Schwanitz hinaus bin ich berüchtigt für meinen Instinkt. Man sagt, ich bin wie ein Raubtier, weil ich immer zur richtigen Zeit an die richtige Stelle. Wir sind die Chronisten der kleinen und der großen Alltagsgeschichte, die sonst ohne uns verloren gehen würde. Und wenn du alles richtig machst, dann hast du deine Partner an der Seite, die Polizei. Sag Hallo, Polizei.
2: Hallo.
3: Hallo.
1: Jetzt, liebe Kinder, dürft ihr aufstehen, dürft euch angucken, was ihr wollt. Geht in mein Büro. Ihr könnt auch Praktikum machen. Ohne Geld, aber ihr investiert in eure Zukunft.
3: Ja.
4: Guck. Wer will Holly strafen?

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0: Hey.
1: Hey.
0: Blue Beach Club, ist das weit weg vom Grand Hotel?
1: 10 Minuten.
0: Gibt's da gute Mädels?
1: Die besten.
2: Lass uns woanders hin.

0: von ihm. Milan hatte Schiss, genau wie Papa sagt.
1: Bullshit. Glaube ich nicht dran.
2: Eher ein Wodka-Shot, ja? Und was die Mädels hier.
1: Ey! Doppelten Abstand.
2: Wow. Ja, dich kenn ich doch, Zagreb, hä?
1: Wie, ihr kennt euch?
0: Nee, Quatsch.
2: Was machst du denn mit der Kleinen?
0: Was ist?
1: Nichts.
0: Komm, wir gehen.
1: Nein! Sie kommt aus Zagreb, ja? Und sie kennt dich. Und sie hat Schiss vor dir. Warum? Hä? Überleg mal, war da nicht irgendwas vor 2 Jahren?
0: Sascha, hör auf!
1: Überleg mal, ganz scharf! War er's?
0: Nein.
1: Du brauchst keine Angst haben. War er's?
2: Ich schätze, deiner Freundin hier wird auch gerade langweilig.
1: Pass mal auf.
2: Hey. Ja.
1: Sie ist meine Schwester. Warum hat sie solche Angst vor dir? Woher kennst du sie?
3: Ich habe meinen Kumpel dabei überrascht, als die miteinander rumgemacht haben.
0: Ja, genau, das stimmt. Er hat mich nicht angefasst, Sascha. Er war's nicht.
4: Was ist hier los?
1: Gar nichts. Alles gut. Dein Gast hat uns belästigt. Schönen Abend noch.
5: Sorry.
4: Was willst du hier, Gore?
2: Hast du etwa gedacht, du kannst dich vor uns verkriechen? Und die Fotze knüpfe ich mir auch noch vor. Na, erzähl ich mal was von ihrer kleinen Schwester.
0: Sag mal, geht's noch? Das war Körperverletzung. Das war ja noch schlimmer als in Zagreb früher. Ich dachte, das ist vorbei.
1: Das ist erst vorbei, wenn ich das Schwein habe.
0: Komm runter, okay? Und in diesen Scheißladen gehen wir nie mehr. Ich gehe noch ins Easy. Tschüss.
1: Aber mach nicht so lange, ja? Du wolltest morgen mit deiner Kollektion anfangen, Minka!
0: Ja, ja.

0: Ja?
1: Guten Morgen.
0: Morgen.
1: Wir haben einen Einsatz. Brandstiftung mit Todesfolge.
0: Okay, wo?
1: Blue Beach Club.

0: Morgen, Sascha.
1: Morgen.
0: Hinten im Büro.

0: Morgen.
1: Den Nachbarn haben die Feuerwehr gerufen, die hat ihn dann gefunden.
2: Hier. Das war mal ein Benzinkanister und sämtliche Geschäftsunterlagen sind verbrannt.
3: Feuer hat ihm in beide Knie und ins Herz geschossen.
0: 9 mm, Luca. Vollmantelgeschoss.
1: Bitte, bitte nicht nochmal umdrehen. Der lag komplett im Benzin. Ja, also es ist wahrscheinlich Milan Safin, der Clubbesitzer. Das haben wir in seiner Hosentasche gefunden.

0: Kette am, am Hals.
1: Okay.
2: Moment.
3: Da ist was.
0: Anhänger.
1: Milan.
4: Milan Safin, ja, der Chef.
1: Treffer. Super, sonst ist da nämlich nichts mehr.

0: Also 9 mm Luger, Vollmantelgeschosse, in beide Knie erst und dann ins Herz. Viele Hinrichtungen.
1: Du denkst organisierte Kriminalität?
2: Nein, die haben die Geschäftsakten verbrannt.
1: Gut, was wissen wir denn über das Opfer?
0: Milan Sofien aus Zagreb. Vor einem Jahr hat er den Club eröffnet, Abteilung OK war schon an ihm dran.
1: Aus Zagreb? War der bei Ihnen polizeilich bekannt?
3: Frau Novak.
1: Milan Sofien, war der bei Ihnen polizeilich bekannt?
4: Nein.
3: Die Jungs und Mädels vom Club. Ich hab ja auf 11 Uhr ins Blue Beach bestellt.
0: Und warum nicht hierher? Ist das schon mal gelesen?
4: Ja, am Tatort ist besser. Ich fahre jetzt noch mal hin. Danke. Und hängt ihr euch bitte an die Spusi, ja? Wir brauchen die Ergebnisse.
3: Ergebnisse? Haben wir schon. Ruß und Löschwasser.
1: In welchem Sonnensystem schwebt denn Frau Novak heute?

0: bin wach. Was?
1: Brutal ermordet letzte Nacht. Hör zu, wenn die irgendwas von damals checken, dann bin ich raus.
2: Wenn irgendjemand fragt.
1: Wir waren ein paar Mal im Blue Beach tanzen. Chef hat Drinks spendiert. Wir fanden ihn nett. Sonst nichts, klar?
0: Oh mein Gott, Sascha.
1: Ich verlasse mich auf dich, Minka. Ich brauche dich jetzt.
0: Es tut mir leid. Es tut mir leid, Sascha.
1: Ich hätte so gern noch von ihm gehört, warum er damals abgehauen ist. Aber vielleicht finde ich es jetzt raus.
2: Und deshalb halt die Klappe, Minka. Bitte.
1: Ich muss das rausfinden. Ich muss das rausfinden.
3: Haben Sie vielleicht?
4: Blue Beach Club, ja?
5: Milan Safin. Eure Abteilung hatte den doch im Visier, oder?
4: Safin, ja klar. Letztes Jahr, als er den Club eröffnet hat. Drogen, Prostitution, illegale Beschäftigung. Gab einen Inhouse-Tipp. Inhouse-Tipp? Von wem?
6: Kommissarin Novak.
4: Die kommt ja auch aus Zagreb.
5: Ja, und?
4: Fehlanzeiger. Im Blue Beach, da lief nichts. Und die Kollegen in Zagreb, die hatten den Safin gar nicht auf der Liste. Also entweder hat sie sich geirrt, oder sie wusste mehr als die Zagreb OK.
5: Woher denn?
4: Bei dem, was uns ins Haus steht, da werde ich sie wohl selber befragen müssen.
5: Was steht uns denn ins Haus?
7: Dann ruf ihn an, frag ihn, wo er bleibt. Und du holst den Wagen.

0: Arena-Service draußen, Ante drin. Marco hat aufgelegt, ich war am Tresen.
1: Und unter den Gästen irgendjemand, mit dem es mehr Ärger gab? Ich meine, mit dem der Chef schon mal Ärger hatte?
2: Nee. Mit Milan hat eigentlich niemand Ärger. War voll easy. Voll süß. Ich meine, du warst von Anfang an hier. Den mochte doch jeder, oder?
1: War der Chef der letzte gestern im Club?
0: Du bist nach uns raus.
2: Ja, Milan hat noch Abrechnung gemacht und seine Herzschmerzmusik gehört. Es war nur noch dieser eine Typ hier draußen.
1: Was für ein Typ?
2: So ein Macho. Hatte eine Reisetasche dabei.
0: Der hat vorher am Tresen rumgebaggert.
1: Sie waren von Anfang an im Lubit, ja? Können wir mal kurz? Danke.
3: Jetzt mal unter uns. Was hatte ihr Milan noch am Laufen?
0: Nichts, das hätte ich mitgekriegt.
3: Komm. Keine Geschäfte unter der Hand? Keine strangen Gäste?
0: Hier lief gar nichts außer Drinks und Mock, okay? Aber der Typ, der euch gestern belästigt hat, der war strange. Der Chef kannte den.
3: Aus Zagreb?
0: Keine Ahnung. War jedenfalls keine angenehme Überraschung.
3: Hat Milan was dazu gesagt?
0: Nee, es war mein Eindruck. Über Privatkram hat er nie geredet.
3: Hat er eine Freundin?
0: Weiß ich nicht. Er hatte auch nie Besuch hier. Außer sie halt. Er meinte nun mal, kennt sie noch aus Zagreb.
3: Flüchtig, ja.
0: Und ihre Schwester?
3: Klar, durch mich.
0: Ja, die hat ihn aber auch mal alleine hier besucht. Das weiß ich noch ziemlich genau. Haben sich gezofft.
3: Gezofft? Und weswegen?

0: Augen noch etwas heller. Haare länger. Ich weiß nicht. Irgendwie noch männlicher.
1: So.
0: Nee, so nicht.
2: Mach mal Kopf breiter. Augen enger. Ja. Und die Kinnpartie markanter.
0: Okay.
2: Nase auch breiter.
1: Wer ist denn jetzt hier die Zeugin?
2: Mit männlicher kann ich was anfangen. Der Haaransatz noch ein bisschen höher, ja?
0: Ja. Ist ganz gut so, glaube ich.
2: So in etwa sah der letzte Gast aus.
0: Ja.
2: Okay. Vielen Dank.

0: Sofort raus nach Zagreb schicken.
1: Mhm.
0: Dringend tatverdächtig. Safins letzter Gast.
2: Ja, den Kollegen Brnitsch von der OK kennen Sie ja bereits.
0: Mhm.
2: Er hat ein paar weniger gute Infos.
3: Memic-Familie, sagt Ihnen was?
0: Mhm. Zagreber Mafia.
3: Ja, genau. Die kontrollieren in der Hauptstadt alles außer Fußball. Auch Polizeibeamte.
0: Ja, und?
3: Memic Invest hat ein halbes Dutzend Gewerbeimmobilien in Split gekauft.
0: Mhm. Der letzte Gast, der kam aus Zagreb. Okay, dann waren die scharf aufs Blue Beach und Safina hat sich quergestellt.
3: Mhm. Stand Safin mit den Memic in Kontakt?
0: Woher soll ich das wissen?
3: Wer, wenn nicht Sie? Sie haben mir doch damals den Tipp gegeben, dass er mit der Mafia rummacht. Kannten Sie ihn?
0: Nein. Also klar, ich war mit meiner Schwester ein paar Mal in einem seiner Zagreber Clubs, ja?
3: Mhm.
0: Und auch hier im Blue Beach ein paar Mal tanzen. Du warst ja mal mit. Aber ansonsten...
2: Wir hatten also keine näheren Infos von oder über Milan Safin.
0: Nein, woher? Ich war in Zagreb bei der Mordkommission, nicht bei der OK. Es war ein Verdacht. Er hatte Clubs und manche Clubs in Zagreb mauscheln mit der Mafia. Es war nur ein Bauchgefühl.
3: Mhm.
0: Okay. Geschickt. Schauen wir mal, was kommt.
4: Hallo, schön, dass du anrufst. Minka ist noch woanders. Sprich mir noch was drauf, dann rufe ich vielleicht zurück. Ciao.
0: Minka, warum gehst du nicht ran? Ruf mich bitte zurück.
5: Du kanntest ihn.
0: Bitte?
5: Verarsch mich nicht, du kanntest Safin.
0: Nein.
5: So gut, dass dich der Anblick seiner Leiche voll umgehauen hat.
0: Sah ja auch übel aus.
5: Du wusstest von der gravierten Kette. Stascha, ich muss hochgehen, das Petzen. Sag mir, was zwischen dir und Safin lief. Wie lange?
0: 3 Jahre. Er war spleenig, ist schwierig. Kleines Alkoholproblem. Aber ich wollte ihn. Ich hatte schon das Brautkleid an. Aber statt Bräutigam kam eine SMS. 5 Wörter. Tut mir leid, leb wohl.
5: Per SMS.
0: Abgetaucht. Vor der Hochzeit. Von mir.

0: Vielleicht hier vor was anderem.
1: Als er dann das Blue Beach hier aufgemacht hat, da dachte ich, jetzt kommt mal irgendwas. Irgendwas, das ich irgendwie verstehen kann. Aber nichts, es kam einfach nichts. Habe ich die Uka auf ihn gehetzt, okay. Einerseits aus Rache, andererseits wollte ich einfach wissen, hat er Dreck am Stecken?
0: Und du? Du wusstest gar nichts.
1: Fuck, nein! Er wusste, dass ich Polizistin bin. Hätte die OK was bei ihm gefunden, hätte ich sagen können, okay, hey, Milan war in Mafia-Scheiß verstrickt, er. Wollte mich nur schützen, deswegen ist er abgehauen.
0: Und wenn's so war?
1: Ich bin befangen, Emil. Wenn Kovacic irgendwas erfährt, muss er mich von dem Fall abziehen. Aber ich muss weiter ermitteln. Ich muss seinen Mörder kriegen. Verstehst du? Bitte.
0: Ja. Ah, das ging aber schnell.
2: Gore Memic. Kontrolliert in Zagreb Drogen und Prostitution für die Familie. Der hat sich verfahren an der Backe. Körperverletzung, Mordverdacht. Der soll vor 3 Jahren einem Casino-Besitzer in beide Knie geschossen haben.
3: Auch 9 mm Luger, Vollmantel. Zagreb schickt uns die Ballistik.
0: Dann haben wir ihn doch. Fahndung.
1: Er ist zurück nach Zagreb, zu seiner Familie.
2: Mm-mm. Die Familie ist auf dem Weg zu ihm. Zlatan Memic hat im Krieg Waffen am UN-Embargo vorbei organisiert. Und dabei soll er einen Koffer mit Diamanten unterschlagen haben. In den 90ern hat er sich in legale und illegale Strukturen der Hauptstadt eingekauft.
3: Ja, und jetzt ist die Perle der Adria dran.
2: Rade Memic, sein jüngster Sohn, der leitet Memic Invest und will damit ganz sauber an die Börse. Mirko Memic, Zlatans Neffe, organisiert das Wettgeschäft und ist neben Gore der Mann fürs Grobe. Gore, Rade, Zlatan und Mirko, das Memic-Rudel. Die sind alle 4 für heute bei uns im Grand Hotel eingebucht.
4: Willkommen, Split. Sie hatten eine gute Reise?
5: Ja, danke sehr.
6: Ist mein Sohn Gore auch schon angekommen?
4: Nein, bedauere.
6: Ich ruf ihn noch mal an.
0: Gut, alles klar. So, bis auf Gore sind alle im Hotel angekommen.
3: Hm. Aber Zagreb. Wie Milan Safin und unsere Kommissarin Novak. Nebst ihrem Bauchgefühl. Ich kann mir keine leitende Beamtin leisten, die in irgendeiner Beziehung zur Mafia stand.
0: Wir können ihr vertrauen.
3: Ach ja? Was wissen wir denn von ihr?
0: Dass sie eine tolle Ermittlerin und Kollegin ist und du sie von Anfang an nicht haben wolltest.
3: Nein, so kann man das nicht sagen. Wo steckt sie überhaupt?
7: Hallo! Minka? Wann bist du gestern nach Hause gekommen? Hä? Hallo. Sag mal, warum hast du dich mit Milan im Blue Beach gezopft? Komm, steh mal auf. Ich mach einen Kaffee.
1: Er war's.
7: Nein, er war's nicht. Der hat Milan umgebracht. Der hat doch im Club gesagt, dass er dich kennt, weil er einen Typen mit dir beim Sex erwischt hat. Minka.
4: Ja, der stand plötzlich in der Wohnung.
7: Minka, der Typ ist Mafia. Mit wem hast du da rumgemacht? Hm? Wer war dieser Freund? Wer?
4: Milan. Milan hat mich vergewaltigt.
7: Spinnst du?
4: Warum sagst du sowas? Darum ist er vor eurer Hochzeit abgehauen. Du wolltest immer seinetwegen ins Blue Beach und ich wollte bloß, dass er wieder abhaut. Auf Split, von mir, von uns. Darum bin ich zu ihm und habe ihm gedroht, dir alles zu sagen, aber er wusste, ich konnte es nicht. Ich konnte es dir nicht sagen, Stascha. Aber jetzt brauchst du seinetwegen nicht mehr unglücklich sein. Milan ist tot. Vergiss Milan. Vergiss ihn.
7: Bist du bescheuert? Jahrelang suche ich das Schwein. Von dir kommt nur widersprüchlicher Scheiß. Keine fucking brauchbare Info. Und jetzt? Jetzt war's plötzlich Milan? Milan hat dich vergewaltigt? Bist du bescheuert? Sowas würde er niemals tun.
1: Warum machst du das?
7: Warum machst du das?
1: Ist echt krank.

0: Wer war das?
1: Weiß ich nicht.
0: Wer war das?
1: Ich weiß es nicht.
0: Minka, wer war das?
2: Komm, wir müssen ins Krankenhaus.
0: Nein, doch, du musst untersucht werden.
1: Minka, lass mich!
0: Minka!

0: Ja.
1: Bereit, wenn Sie sind. So. So. Herzschuss. In und um den Wundrand habe ich verschmorte Faser, ein Polyamid, Nylon. Und er trug nur Baumwollhemd und Anzugweste aus Schurwolle. Es ist so gut wie alles verbrannt, ein Schuss wäre eh nicht mehr zu erkennen. Aber als ihm ins Herz geschossen wurde, da hatte er eindeutig Nylon an.
2: Frau Stevic denkt, die Leiche wurde umgezogen.
3: Umgezogen?
1: Nach dem letalen Herzschuss, aber vor den Schüssen in die Knie. Denn da findet sich Wolle von den Hosen, passend zur Weste. Also?
2: Die Knieschüsse, die waren postmortal.
3: Bitte?
1: Was eine Hinrichtung weniger naheliegend erscheinen lässt als eine Vortäuschung derselben. Und es gab anscheinend einen Kampf. Am Hals ist noch eine typische Verletzung erkennbar, mit typischem Restkörper. Das ist ein Glassplitter. Hier. Also ich schätze, ihm wurde eine zerbrochene Flasche an den Hals gedrückt.

0: Er erschießt ihn. Danach schießt er ihm in beide Knie, Gore-Style. Zieht ihm seine Klamotten an, legt Feuer. Platziert die Leiche so, dass sie bis zur Unkenntlichkeit verbrennt. Dann taucht er ab.
1: Also, Safin ist der Mörder?
0: Ja.
1: Wer ist dann die Leiche?
0: Gore Mamic.
2: Ja, okay, er war der letzte Gast. Warten wir doch mal ab. Zagreb schickt uns die DNA von Gore Mamic und Frau Stevic macht bis morgen einen Abgleich.
0: Die wollten das Blue Beach. Gore Mamic taucht bei Milan und Safin auf. Der will nicht verkaufen. Aber der Mamic hat irgendwas gegen ihn in der Hand. Etwas, womit er Druck machen kann.
1: Ja, was denn zum Beispiel?
0: Irgendwas aus Safins Vergangenheit in Zagreb. Etwas, was er auf jeden Fall unterm Deckel halten wollte.
1: Ist das jetzt wieder auch so Ihr Bauchgefühl?

0: Nein. Tut mir leid.
1: Könnten Sie bitte noch mal schauen?
0: Leider nichts.
1: Sie machen das gut.
0: Sagen Sie das doch mal unserem neuen Besitzer.
1: Der steht gerade vor Ihnen.
2: Hi. Was wollte denn der Gast?
3: Ja, Goro kommt nicht mehr. Du kannst Feierabend machen, Borgo. Tschüss. Was ist? Du wusstest gar nichts und traust ihm einen Mord zu? Dem Kerl, den du geliebt und dem du vertraut hast?
4: Wer denn sonst? Seine Klamotten, seine Uhr, seine Kette. Was soll denn sonst passiert sein?
2: Ich muss mich einfach darauf verlassen können, dass du mir die Wahrheit sagst.
4: Ich wusste nichts über Milan. Gar nichts. Das ist die beschissene Wahrheit.

0: Mal ist er eher groß, dann wieder klein. Mann, du widersprichst hier ständig. Du willst doch auch, dass wir das Schwein kriegen, oder?
1: Ja.

0: Ich muss blind gewesen sein. Ich hätte mir das nie vorstellen können, Minka, nie.
1: Schon gut.
0: Nein, nichts ist gut. Ich habe ihm vertraut.
1: Ich weiß.
0: Es war meine Schuld.
1: Nein.
0: Doch. Doch. Ich habe einen Vergewaltiger geliebt. Einen Mörder.
1: Wieso Mörder?
0: Die Leiche war der Typ von gestern Abend. Er hatte nur Milans Klamotten an. Mafia, der wollte den Club. Er wusste ja, dass Milan dich... Er hat ihn damit erpresst. Milan hat ihn zum Schweigen gebracht. Es gibt keine andere Erklärung.
1: Milan lebt?
0: Ja. Und ich krieg ihn. Und er wird dafür bezahlen. Das verspreche ich dir. Es tut mir so leid.

0: DNA ist identisch. Die Blue Beach-Leiche ist Gorem Memec.
1: Die 9mm-Geschosse, die wurden aus derselben Waffe abgefeuert wie in Zagreb. Also mit Gores eigener Waffe. Bronovac hatte recht.
2: Gut, dann gebt Milan Safin zur Fahndung raus. Emil, ich habe noch einen Termin. Ich bin erst heute Abend zurück, ja?
1: Alles klar.

0: Fahndung.
1: Er ist längst am Arsch der Welt.
2: Auf keinen Fall. Dazu braucht er Papiere. Gurek kam überraschend ins Blue Beach. Der Mord war nicht geplant. Das Abtauchen nicht vorbereitet. Der ist noch nicht weit.

0: Vor allem Handyunterlagen. Ich will alle seine Kontakte. Der ist auf der Flucht, der braucht Bargeld. Das geht nicht so schnell.
1: Ich sag's euch, der ist längst weg.
2: Ja, aber nicht mit dem Auto. Zweitschlüssel.
0: Ja, ja, sein Wagen steht noch vorm Club. Ich glaube, wir halten ihn für tot. Der ist noch hier, der verkriecht sich nur.
1: Was ist mit Verwandtschaft? Geschwister?
0: Geschwister keine, Eltern nicht mehr.
2: Das haben wir recherchiert.
1: Was ist?
2: Nix.
0: Okay.
3: Warum sollte er noch in Split sein? Die Gefahr ist doch viel zu groß, dass er uns über den Weg läuft.
2: Oder der Nemitz-Familie.
3: Müssen wir die nicht informieren?
4: Wir sind um 13 Uhr bei dem Typen vom Gewerbeamt, anschließend bei den Trebels. Wenn Gore nicht auftaucht, dann muss Mirko denen in den Arsch treten.
5: Ja, du bestimmt nicht. Irgendwo muss er sich doch gemeldet haben. Vielleicht bei Milan.
4: Den habe ich noch nicht erreicht. Aber mach dir keine Sorgen. Er wird sich schon melden, dein Lieblingssohn.
5: Hallo?

0: Kollege Kovacic aus Split.
1: Ja, ganz genau.
0: Frau Novak. Ihr habt ihr es auch schon über ein Jahr. Wir nehmen die Zicke auf keinen Fall zurück, falls sie deswegen hier sein sollten.
1: Nein, nein, es geht um ihre berufliche Qualifikation.
0: Ah. Na, die war große Klasse. Aber menschlich. Wir brauchen ja nur mal ihren Hintern ein bisschen tätscheln. Und schon fühlte sie sich sexuell belästigt.
1: Gab es jemals Verdachtsmomente?
0: Welcher Art?
1: Und zum Beispiel Nähe zur organisierten Kriminalität?
0: Die Novak. Lustig, dass Sie das jetzt fragen. Sie hat hier jeden zweiten Kollegen unterstellt, er wäre käuflich. Sogar mir. Sie war ein Pain in the ass.
1: Also keine Verdachtsmomente.
0: Ich sage Ihnen eins. Die kriegt keinen Kerl ab. Vor 2 Jahren hat sie sich ein paar Wochen freigenommen. Wollte heiraten. Die ganze Abteilung hat gejubelt. Aber dann stand sie wieder im Büro ohne Ring. Der Kerl hatte Muffensausen.
1: Sowas. Wer war denn der Kerl?
0: Da habe ich keine Ahnung. Hatte eine Bar hier oder ein Disco oder irgend sowas, glaube ich. Unter uns Betschwestern. So verdammt ehrgeizig, penetrant und moralisch sauber, wie diese Novak ist. Wer will die denn haben?
1: Nun sagen Sie, hat die Novak noch Familie hier in Zagreb?
2: Du musst dir das nicht antun. Wann, wo und wie ist das passiert?
3: Vorletzte Nacht am Strand. Er wurde erschossen, mit Benzin übergossen und angezündet.
2: Am Strand?
4: Gibt es schon einen Hinweis auf den oder die Täter?
3: Nein, leider nicht. Sobald wir etwas wissen, informieren wir Sie. Sie bleiben in Split?
4: Ganz sicher, Kommissarin
3: Novak.
5: Ist da mal die Mafia an der Backe?
3: Solange die nichts von Milan wissen, was soll sein?
6: 84 Anrufe von seinem Handy, rein raus, 20 Nummern, 7 Warenlieferanten, 5 Wartung, Technik, Reinigung, 4 Clubmitarbeiter, jeweils einer Steuerbüro, Gewerbeaufsicht, Bank und Blue Beach Club. Und das war's.
3: Wie das war's? Kein privater Anruf?
6: Keinen in 8 Wochen. Vielleicht hat er ein zweites Handy.
5: Oder er war einsam, so wie seine Wohnung eingerichtet ist.
6: Wieso? Was ist mit seiner Wohnung?
3: Was ist mit Kontoauszügen?
6: Im Büro, verbrannt.
3: Dann rückt der Bank auf die Pelle. Wir brauchen seine Konten, Kreditkarten. Der braucht jetzt Geld.

0: Bei dem Wetter ist er angeln.
1: Angeln? Wie in Zagreb?
0: Am Stausee in Jahun.
1: Aha. Ist das weit?
0: Sagen Sie, was wollen Sie eigentlich von Novak?
1: Mit ihm ein bisschen reden?
0: Oh. Seien Sie bloß vorsichtig. Novak hat schon eine Menge Leute unter die Erde gebracht.
2: Mhm. Keiner da. Alles dicht. Riechst du das? Hier hat's gebrannt.
3: Mhm. Zum Club gehört ein Strand.
4: Die zählen eins und eins zusammen. Na, finden die Milan noch vor uns? Vielleicht sollten wir die im Auge behalten.